Öffnungszeiten dienstags bis Sonntag von 10 bis 17 Uhr. Der Eintritt in das Dommuseum beträgt für Erwachsene 7,50 Euro, ermäßigt 5 Euro. Kinder und Jugendliche bis 17 Jahre haben freien Eintritt.

Das Magdeburger Schleinufer bleibt vierspurig. Das hat Oberbürgermeisterin Simone Boris klargestellt. Damit reagierte sie auf jüngste Medienberichte sowie zahlreiche Anrufe und Nachrichten von MagdeburgerInnen. Hintergrund ist eine Information der Stadtverwaltung, die im August auf der Tagesordnung des Stadtrates stand. Das Schleinufer ist eine der wichtigsten Verkehrsadern in Magdeburg. Sie sei Teil des sogenannten City-Ringes, der die Innenstadt erheblich vom Verkehr entlastet. Eine Verringerung auf eine Kfz-Spur pro Fahrtrichtung hätte erhebliche negative Auswirkungen auf die Verkehrssituation. Natürlich müsse man langfristig eine Lösung für die Situation des Rad- und Fußverkehrs entlang der Elbuferpromenade finden. Deshalb hatte die Verwaltung

Bauarbeiter im Einsatz. Nach dem 2. November sind allerdings noch einige Restarbeiten zu erledigen. Diese sind abhängig von der Verkehrsführung in der Julius-Bremer Straße sowie von den Witterungsbedingungen in den Wintermonaten. Weitere Informationen zum Projekt sind im Internet unter www.mvbnet.de/zukunftsgleise zu finden. Das Bauvorhaben wird gefördert vom Land Sachsen-Anhalt. Die Landeshauptstadt Magdeburg veranstaltet am 3. Oktober von 12 bis 16 Uhr das 32. Rathausfest unter dem Titel »Das Rathaus öffnet seine Türen zu Menschen, Ideen und Zukunft« lädt die Stadtverwaltung ins alte Rathaus auf dem Alten Markt zu einem vielfältigen Programm ein. Im Mittelpunkt stehen die Magdeburger Kita-Landschaft, die Verwaltungsdigitalisierung und die Handball-WM 2027. Oberbürgermeisterin Simone Boris öffnet um 12 Uhr gemeinsam mit Kaiser Otto und dem WM-Maskottchen Hannibal die Rathaustür. Am Informationspunkt im Arkadenbereich können sich die BesucherInnen für verschiedene Führungen anmelden. Auch der Rathausbalkon ist an diesem Tag geöffnet. Mitmachen in Magdeburg soll einfach sein. Die städtische App Magde-App wurde deshalb um zahlreiche Funktionen erweitert. Sie machen die vielfältigen Beteiligungsangebote der Landeshauptstadt sichtbarer. Dadurch verbessern sich Barrierefreiheit und Nutzerfreundlichkeit. Ab sofort kann die Schriftgröße angepasst und zwischen verschiedenen Farbvorlagen gewählt werden. Neu ist ebenfalls eine Vorlesefunktion. Dazu kann man Merklisten speichern oder mit anderen teilen. Überarbeitet wurden außerdem die Bereiche MD-Melder und Abfallinfo. Über Abfallinfo kann man beispielsweise die Abholung von Sperrmüll beantragen, den nächsten Standort des Schadstoffsmobils finden oder im Abfall-ABC nach dem richtigen Entsorgungsweg suchen. Die Magde-App steht kostenlos zum Download im Google Play Store und im Apple App Store zur Verfügung. Um die App noch besser zu machen, bittet die Stadt um ein Feedback. Dieses ist im Beteiligungsportal unter www.magdeburg.de/magdeapp-feedback möglich.

Über 100 SchülerInnen aus Magdeburger Grundschulen haben dieser Tage an der Aktion Kinder und Demokratie in Magdeburg des Vereins Offene Türen teilgenommen. In historischen Kostümen der Städte des Magdeburger Rechts zogen sie als junge Botschafter vom Domplatz zum Magdeburger Rathaus. Auf dem Weg dorthin begrüßte Justizministerin Franziska Weidinger die Mädchen und Jungen. Am Rathaus haben Bürgermeisterin Regina Dolores Stehler-Hinz und Mitglieder des Magdeburger Stadtrates die Botschafter in Empfang genommen. Im Ratssaal konnten die SchülerInnen Fragen stellen und Themen ansprechen, die sie selbst beschäftigen, vom Anliegen rund um ihre Schule bis hin zu Ideen für Magdeburg. Sachsen-Anhalts Justizministerin Franziska Weidinger betonte, Zitat, das Magdeburger Recht steht seit über 800 Jahren für die Bedeutung gemeinsamer Regeln und eines verlässlichen Zusammenlebens. Heute erleben die Kinder Demokratie ganz unmittelbar. Sie bringen ihre eigenen Anliegen vor, sprechen mit Stadträtinnen und Stadträten und erfahren, dass ihre Stimme zählt. Zitat Ende. Dies sei wichtig, damit junge Menschen den Mut entwickeln, die Gesellschaft mitzugestalten. Zum Abschluss erhielten die Kinder eine Medaille als Anerkennung für ihren Mut, ihre Anliegen einzubringen und mit politisch Verantwortlichen darüber zu sprechen.

Die Polizei und Staatsanwaltschaft haben Ermittlungen zum Tod des im Jahr 2016 25-jährigen Hannes Schindler wieder aufgenommen. Anders sind im Juli 2026 in einem Podcast veröffentlichte Recherchen unter anderem neue Hinweise zum damaligen Geschehen. Aufgrund der Schilderungen zu beteiligten Personen und dem damaligen Ereignisablauf im Zug erfolgen Ermittlungen wegen eines vorsätzlichen Tötungsdelikts. Darüber hinaus prüfen die Beamten konkrete Hinweise aus der hallischen Ultraszene. Aus ermittlungstaktischen Gründen gibt es keine näheren Angaben zu den für die Ermittlungen relevanten Erkenntnissen und Personen. Am 1. Oktober 2016 bestieg Hannes Schindler in Haldensleben gemeinsam mit weiteren Anhängern des 1. FC Magdeburg einen Regionalzug nach Magdeburg. In dem Zug war bereits eine größere Gruppe von Fußballfans des hallischen FC, darunter Personen aus der damaligen Ultraszene, die sich auf der Rückreise von einem Auswärtsspiel befanden. Während der Fahrt kam es zu einer Auseinandersetzung. Hannes Schindler stürzte aus dem fahrenden Zug und erlitt schwerste Verletzungen, woran er am 12. Oktober 2016 verstarb. Die damaligen Ermittlungen konnten die konkreten Umstände nicht abschließend klären, weshalb die Einstellung des Verfahrens erfolgte. Die Polizei bittet erneut um Hinweise zu den damaligen Geschehnissen oder den daran beteiligten Personen. Auch Personen sollen sich melden, die bereits Angaben gemacht haben, inzwischen jedoch über weitere Erkenntnisse verfügen oder ihre damaligen Angaben ergänzen möchten. Für die Ermittlungen sind nicht nur unmittelbare Beobachtungen aus dem Regionalzug wichtig. Auch spätere Äußerungen oder Gespräche über das Geschehen, Kenntnisse über beteiligte Personen sowie Wahrnehmungen aus dem damaligen Umfeld können helfen, die noch offenen Fragen zum Tod von Hannes zu beantworten. Hinweise bitte an die Polizei Sachsen-Anhalt telefonisch unter 0391 546 1010 oder über das Hinweisportal im Internet unter st.hinweisportal.de. Am Freitag, den 18. September 2026, nutzte eine 15-köpfige Personengruppe um 10.35 Uhr einen Regionalexpress von Magdeburg nach Halle-Saale. Dort wollte die Gruppe in Richtung Erfurt umsteigen, um zum Fußballspiel Greuther Fürth e.V. gegen den 1. FC Magdeburg zu fahren. Um 11.30 Uhr informierte der im Express eingesetzte Zugbegleiter die Bundespolizeiinspektion Magdeburg telefonisch. Nach ersten Erkenntnissen kam es im Zug zu zahlreichen Beschmierungen, heruntergerissenem Fensterrollos, Beschädigungen an der Wand- und Deckenverkleidung sowie Verunreinigungen. Die verständigten Einsatzkräfte der Bundes- und Landespolizei waren mit Einfahrt des Regionalexpresses am Hauptbahnhof Halle-Saale vor Ort und stellten die Personalien der 15 Tatverdächtigen im Alter von 15 bis 21 Jahren fest. Drei Jugendliche im Alter von 15 und 17 Jahren hatten Permanentmarker und eine Vielzahl an 1. FC Magdeburg Aufklebern. Die Gruppe musste mit Bundespolizisten zurück nach Magdeburg fahren. Dort erhielten die Tatverdächtigen einen 24-stündigen Platzverweis für den Magdeburger Hauptbahnhof. Die Bundespolizei hat ein Strafverfahren wegen gemeinschädlicher Sachbeschädigung nach § 304 Strafgesetzbuch eingeleitet. Die Ermittlungen dauern an. Am Freitag, den 18. September 2026, kam es gegen 21.50 Uhr an einer Straßenbahnhaltestelle am Breiten Weg in der Magdeburger Innenstadt zu einem schweren Raub. Nach bisherigen Erkenntnissen haben drei bislang unbekannte männliche Personen zwei Männer im Alter von 21 und 23 Jahren angesprochen. Unter Einsatz eines Reizstoffsprühgerätes und körperlicher Gewalt nahmen die Tatverdächtigen das Mobiltelefon eines Geschädigten an sich. Die beiden Männer erlitten leichte Verletzungen, die ambulant behandelt wurden. Beschreibung Tatverdächtige: Männlich, etwa 22 Jahre alt, ca. 1,75 Meter groß und schlank, dunkle Kleidung. Die Polizei leitete ein Ermittlungsverfahren wegen des Verdachts des schweren Raubes ein und sucht zur weiteren Aufklärung der Tat nach Zeugen, welche sachdienliche Hinweise zur Tat oder Tätern geben können. Hinweise nimmt das Polizeirevier Magdeburg unter 0391 546 3295 oder per E-Revier entgegen.

0: Erich Kästner. Vornehme Leute 1200 Meter hoch. Sie sitzen in den Grand Hotels, ringsrum sind Eis und Schnee, ringsum sind Berg und Wald und Fels. Sie sitzen in den Grand Hotels und trinken immer Tee. Sie haben ihren Smoking an, im Walde klirrt der Frost, ein kleines Reh hüpft durch den Tann. Sie haben ihren Smoking an und lauern auf die Post. Sie tanzen Blues im blauen Saal, wobei es draußen schneit. Es blitzt und donnert manches Mal. Sie tanzen Blues im blauen Saal und haben keine Zeit. Sie schwärmen sehr für die Natur und heben den Verkehr. Sie schwärmen sehr für die Natur und kennen die Umgebung nur von Ansichtskarten her. Sie sitzen in den Grand Hotels und sprechen viel von Sport. Und einmal treten sie im Pelz sogar vors Tor der Grand Hotels und fahren wieder fort.
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2: Wohnraum teilen und Generationen verbinden. So die Idee vom Projekt Miteinander, Füreinander, initiiert vom Studentenwerk Magdeburg. Hierbei geht es um zwei wichtige Themen: bezahlbarer Wohnraum für Studierende und Azubis und ein generationsübergreifendes Miteinander in der Stadt. Eine Wohnpartnerschaft bringt junge Menschen, die auf der Suche nach einem Zimmer sind, mit MagdeburgerInnen zusammen, die freien Wohnraum zur Verfügung haben. Wenn es gewünscht ist, kann das auch mit gegenseitiger Unterstützung im Alltag verbunden sein. Etwa durch kleine Hilfen im Haushalt oder Garten, gemeinsame Unternehmungen oder einfach ein gutes Miteinander. Internationalen Studierenden gibt das die Chance, in Magdeburg anzukommen und einen persönlichen Bezug zur Stadt aufzubauen. Oberbürgermeisterin Simone Boris ist Schirmherrin vom Projekt und betont, dass es wichtig ist, dass die Stadtgesellschaft Willkommenskultur lebt. Studierende und Azubis, die Interesse an einer Wohnpartnerschaft haben, können sich an das Beratungscenter wenden. Wie es funktioniert, erklärt Marie Pöhlmann, Projektkoordinatorin, in einem kurzen Film.
3: Ja, hi, ich bin Marie Pöhlmann und ich bin die neue Projektkoordinatorin von unserem Wohnpartnerschaftsprojekt Miteinander Füreinander hier beim Studentenwerk Magdeburg. Der erste Schritt ist ganz einfach, egal ob man auf der Suche nach einem Zimmer ist oder ob man Wohnraum anbieten möchte. Man meldet sich zuerst bei mir, das kann gerne telefonisch per E-Mail passieren oder man kommt in meine Sprechstunde und gemeinsam klären wir dann die ersten Fragen. Nach der Kontaktaufnahme wird dann ein kurzer Steckbrief ausgefüllt. So können wir erfahren, was dir wichtig ist auf deiner Wohnraumsuche oder was du anbieten möchtest. Bevor wir ein Zimmer vermitteln, prüfen wir den Wohnraum persönlich. So stellen wir sicher, dass alles passt und seriös ist. Anschließend suchen wir dann nach einer Wohnpartnerschaft, bei der die Erwartungen und Bedürfnisse beider Seiten gut zusammenpassen. Bevor es dann so richtig losgeht, lernt ihr euch beide erstmal persönlich kennen und könnt dann individuell entscheiden, ob ihr euch eine Wohnpartnerschaft gemeinsam vorstellen könnt. Ja, wenn ihr euch beide wohlfühlt, dann werden alle Vereinbarungen schriftlich festgehalten und dann kann eure Wohnpartnerschaft auch eigentlich schon starten und auch währenddessen stehe ich euch immer noch als Ansprechpartnerin zur Verfügung. Wenn ihr jetzt neugierig geworden seid, dann schaut gerne auf unserer Website vorbei für weitere Informationen. Ansonsten kommt gerne in meine Sprechstunde und dort können wir alle weiteren Fragen besprechen.
2: Das Beratungscenter Magdeburg ist im Wohnheim 7 eingangs rechts, Erdgeschoss Raum 2, auf dem Campus der Otto-von-Guericke-Universität im Johann-Gottlob-Nathusius-Ring 5 zu finden. Persönliche Sprechzeiten sind montags von 15 bis 16 Uhr. Die Projektkoordinatorin Marie Pöhlmann ist telefonisch unter 0391 675 1843 und per E-Mail unter wohnpartner@studentenwerk-magdeburg.de zu erreichen. Mehr Informationen gibt es auf der Website www.studentenwerk-magdeburg.de/wohnen/miteinander-füreinander.

0: Gut eine Woche nach der Wahl in Sachsen-Anhalt fragen sich Wohlfahrtsverbände und Migrantinnenorganisationen, wie es nun weitergehen soll. Nachdem die AfD mit 44% die Wahl klar gewonnen hat, steht das Land vor großen Herausforderungen.
1: Dieses Ergebnis ist nicht vom Himmel gefallen. Wir haben in den vergangenen Monaten Haustürgespräche geführt. In Stendal, in Halle, Dessau und anderen Orten. Die Menschen haben uns von Armut erzählt. Von Einsamkeit, von der Sorge um ihre Rente, von kaputten Straßen und Schulen, von einer Gesundheitsversorgung, die vor Ort nicht mehr funktioniert, von steigenden Lebensmittelpreisen und dem Gefühl, dass Politik ihren Alltag nicht mehr sieht. Das sind reale Probleme. Menschen mit Migrationsgeschichte fahren über dieselben kaputten Straßen, sie warten in denselben Arztpraxen, sie arbeiten in Fabriken und im Schichtdienst. Sie sorgen sich um ihre Miete und ihre Rente. Sie haben diese Probleme nicht verursacht. Trotzdem ist Migration zu lange zu einer Art Sammelerklärung für gesellschaftliche Missstände geworden. Rechtsextreme Kräfte haben dafür einen Sündenbock angeboten. Aber sie konnten das auch deshalb tun, weil migrationsfeindliche Deutungen längst weit über die extreme Rechte hinaus normalisiert worden sind. Auch demokratische Parteien müssen sich deshalb selbstkritisch fragen, welche Anteile sie daran haben. Wenn Migration immer wieder mit Kriminalität, Überforderung, Kontrollverlust oder dem sogenannten Stadtbild verbunden wird, dann verschiebt sich etwas.
2: Wenn man sich das Programm der AfD anguckt, ist es eindeutig, ist es ein klarer Angriff auf unsere Demokratie und unseren Sozialstaat. Es beinhaltet die Abschaffung bewährter sozialpädagogischer Konzepte und Angebote. Und ganz schrecklich, es ist ein Angriff auf Grundrechte von Menschen verschiedener Gruppen. Und dieses erklärte Ziel dieser AfD ist es, Vielfalt zu beenden und ihr völkisch-nationalistisches, menschenfeindliches Weltbild umzusetzen. Dagegen steht, und das hat sich in den letzten Monaten gezeigt, und das gibt Kraft und das gibt auch Mut, eine ganz aktive, eine ganz starke, eine ganz lautstarke und kreative Zivilgesellschaft. Und dieser Widerstand ist ungebrochen. Wir machen weiter, denn für uns alle, die sich da engagieren, sind Menschenrechte und ist Menschenwürde für alle Menschen nicht verhandelbar.
0: Erstens, als Spitzenverband der freien Wohlfahrtspflege hat die AWO klare sozialanwaltliche Funktion und ist Interessenvertretung für verletzliche Gruppen.
2: Und diesen einen Auftrag, und das sage ich hier ganz deutlich, den werden wir weiter konsequent umsetzen. Wir werden Menschen zur Seite stehen, wenn deren Grundrechte beeinträchtigt werden, Menschen mit Behinderung, Menschen mit Migrationsgeschichte, queere Menschen, Frauen und Familien in allen möglichen Lebenssituationen und Lebensmodellen. Wir lassen Diskriminierung, wir lassen Ausgrenzung, wir lassen Rassismus und wir lassen Menschenfeindlichkeit nicht zu. Und wir werden dafür alle rechtsstaatlichen Mittel nutzen, um das zu verhindern. Wo immer es nötig ist, werden wir widersprechen und wir werden uns widersetzen.
0: Zweitens, die AWO als soziale Dienstleisterin sichert soziale Daseinsfürsorge.
2: Und Menschen mit Migrationsgeschichte sind längst Teil unserer Gesellschaft geworden. Die gehören ganz selbstverständlich dazu. Die sind Mitarbeiterinnen in unserer Einrichtung, das sind Kolleginnen, das sind Nachbarinnen, das sind Freundinnen, das sind Familienmitglieder, die bereichern unseren Alltag, die bereichern die Vielfalt in Sachsen-Anhalt. Und mit ihnen gestalten wir gemeinsam unser Leben. Gleichzeitig sind sie aber auch inzwischen ein unverzichtbarer Bestandteil für die Sicherung unserer Versorgungsstruktur. Und das sieht man auch sehr beispielhaft an der Pflege.
0: Drittens, die AWO ist Teil der Zivilgesellschaft.
2: Wir haben derzeit 1000 Beschäftigte. Der Personalbedarf ist jetzt schon kaum zu stemmen. Das weiß eigentlich auch jeder. Das geht ja auch immer durch die Presse. Und in den nächsten Jahren erwarten wir 25% ganz reguläre Renteneintritte. Das sind mal gerade 250 Mitarbeiter. Und gleichzeitig steigt der Bedarf an Pflege erheblich an. In unseren Pflegeeinrichtungen, in den einzelnen Häusern, haben wir bis zu 25% Menschen mit Migrationsgeschichte. Und der Anteil der Azubis in diesem Jahr liegt bei 40%. Das heißt, wenn Sachsen-Anhalt kein weltoffener Ort zum Leben bleibt, wenn sich Menschen mit Migrationsgeschichte hier nicht respektiert fühlen, nicht wirklich ernsthaft willkommen fühlen, wenn sie hier keine Zukunft für sich sehen, dann lässt sich diese soziale Struktur auch nicht mehr aufrechterhalten. Und das wird uns alle treffen. Dann gibt es keine Personen mehr, die Leistungen tatsächlich umsetzen können und dann haben wir ganz schnell einen Kollaps in der Pflege.
0: Von der Gewerkschaft Verdi kommt neben der Unterstützung auch eine ernste Warnung.
3: Ich möchte kein Horrorszenario hier aufzeigen, aber uns muss ja allen wohl klar sein, dass wir mit einem eventuell massiven Weggang von migrantischen Arbeitnehmern, Spedition, Logistik, DHL, Pflegekliniken, Universitäten, Studenten, Hotelgewerbe, Einzelhandel, eins auch erreichen werden, dass die deutschen Arbeitnehmer sehr darunter leiden werden. Sie werden unter viel mehr Leistungsdruck stehen, sie werden viel mehr arbeiten müssen. Es wird dazu kommen, dass es Gewerbetreibende gibt, die schließen. Es wird Betriebsteile geben, die schließen. Es wird ganze Unternehmen geben, die sagen, ich finde hier auf diesem Areal keine Beschäftigten mehr und ich gehe jetzt. Genauso gut und illusorisch sind neue Ansiedlungen.
0: Die Diakonie lehnt offen das Menschenbild der AfD ab und verweist auf die Vielfalt im Land.
4: Wir stehen mit über 1000 diakonischen Angeboten im Land weiter für ein vielfältiges, soziales und weltoffenes Land, in dem alle Menschen, jeder Einzelne, mit Respekt und mit Würde behandelt wird. Menschen mit Migrationsgeschichte sind ein fester Bestandteil unserer Dienstgemeinschaft. Wir sind froh, dass sie als Menschen da sind, nicht nur als Arbeitskräfte. Die Diakonie leistet tagtäglich einen wichtigen Beitrag zu einer Sozialpolitik, die die Lebensprobleme der Menschen wirklich löst und Menschen eine Perspektive gibt. Und wir sind Teil einer großen, sehr engagierten Zivilgesellschaft in Sachsen-Anhalt, die eint, der Wille zur Kooperation, zu einem guten Leben für alle Menschen. In Nachbarschaften, in ganz vielen Vereinen, in Kultur, Sport und Sozialeinrichtungen leben sich Menschen auf Augenhöhe, weil sie miteinander kooperieren wollen. Die AfD pflegt ein Menschenbild der Ungleichwertigkeit von bestimmten Menschengruppen, insbesondere Migranten, Menschen mit Behinderung, Menschen, die Unterstützungsbedarfe haben, Menschen der queeren Community und viele mehr. Wir sehen die große Gefahr, dass sich dieses Denken der Ungleichwertigkeit von Menschen noch weiter normalisiert. Das widerspricht dem Grundgesetz, denn die Würde der Menschen ist unantastbar. Sie ist auch unverlierbar, aber sie ist leicht verletzbar. Und eine Ideologie der Ungleichwertigkeit von Menschen widerspricht unserem christlichen Glauben und unserem Handeln als evangelischer Wohlfahrtsverband. Was ist also zu tun? Wir haben in den letzten Wochen den großen Reichtum einer engagierten, vielfältigen und weltoffenen Zivilgesellschaft in Sachsen-Anhalt an vielen Orten erlebt. Da begegnen sich sehr unterschiedliche Menschen auf Augenhöhe, sie sprechen miteinander, sie sind gemeinsam unterwegs, sie leben teilhaben. Wir appellieren an diese ganzen Gruppen in einer starken Zivilgesellschaft, die wir haben in Sachsen-Anhalt, nicht leiser zu werden, sondern sich weiterhin zusammenzutun, diese Vielfalt zu leben und dafür einzutreten, dass Inklusion und Teilhabe ein fester Bestandteil unserer Gesellschaft wird und dass kein Mensch abgewertet wird.
0: Auch die evangelische Kirche insgesamt betont die Weltoffenheit, die es für ein harmonisches Miteinander braucht.
5: Unsere Stärke ist, Zusammengehörigkeit und Zugehörigkeit zu praktizieren. Wir sind offen für Menschen völlig unterschiedlicher Herkunft und Sprache und praktizieren das in vielfältiger Weise. Was wir aber wahrnehmen, ist tatsächlich, dass das, wofür wir eintreten, die Wahrung der Menschenwürde, die Achtung der Menschenrechte und eine Gleichberechtigung aller Menschen, die hier in diesem Land bei uns leben, in Frage gestellt wird. Und dem widersprechen wir in Wort und Tat.
0: Die Pressekonferenz ist gleichzeitig Ausdruck von Solidarität und Schulterschluss.

0: Sonntagabend. Ich gehe mit drei Briefen zum Postbriefkasten. Bevor dieser um 18 Uhr geleert wird, werfe ich sie ein. Dann mache ich mich auf den Weg zum Bahnhof. Bei der Hofwiesenstraße schaut eine Asiatin mit einem Rollkoffer suchend in ihr Handy, dreht dann den Kopf in verschiedene Richtungen, bevor sie sich entscheidet, die Hofwiesenstraße hinaufzugehen. Ich dachte eigentlich, sie wolle hinunter zum Bahnhof. Vor der Ampel beim Restaurant Baumgarten, einer Liegenschaft, die schon lange geschlossen und deren eine Türe eingeschlagen ist, bleibe ich stehen, weil sie auf Rot geschaltet hat. Neben der kaputten Tür hängt hinter einem Fenster noch ein Vorhang mit einer Seidenstickerei, auf der zwei Storchenpaare zu sehen sind. Als immer noch kein Auto kommt und auch kein Kind in Sicht ist, gehe ich über die Straße. Auf der anderen Seite steht ein Mann, blickt suchend in sein Handy und dreht den Kopf in verschiedene Richtungen. Aber da er mich nicht fragt, biete ich ihm auch keine Auskunft an. Dann überquere ich die Hofwiesenstraße und vom Bahnhof kommt mir ein tamilischer Familienvater entgegen, der suchend in sein Handy blickt und den Kopf in verschiedene Richtungen dreht. Zwei Schritte hinter ihm folgen seine Frau und sein Kind. Auf dem Treppengeländer zum Untergeschoss des Bahnhofs Örkilon teilt eine Reliefschrift mit: Max Frisch Platz 2 bis 10. So heißt der Platz auf der anderen Seite des Bahnhofs. Es gibt dort neuerdings ein Sommerrestaurant unter offenen Zeltdächern, das zum frischen Max heißt und in dem man Max Burger essen kann. Hinter dem zweiten Burger steht in Klammern Veggie. Mir kam in den Sinn, dass der Rahm in unserem Kühlschrank ausgeht und im kleinen Koop-Laden, der von morgens 5:30 bis nachts um 11:45 geöffnet hat, hole ich zwei Portionen Halbrahm, für die ich zuhinterst ins Regal greifen muss, nachdem ich schon einen Vollrahm ins Körbchen gestellt hatte, weil ich dachte, der Halbrahm sei ausgegangen. Drei Fläschchen Prosecco aus Italien nehme ich dazu und zwei Tafeln Schokolade. Eine dunkle mit Orangengeschmack für meine Frau und eine Nussschokolade für mich. Drei Menschenreihen warten vor drei Kassen. Und an der einen Kasse ist ein unerfahrener Junge. Deshalb stelle ich mich in die Schlange, die zu einer Frau mit erfahrenem Aussehen führt. Eine Jugendliche weiter vorne bezahlt ihre zwei Getränke mit einer Karte, die man nur kurz an das Kassengerät halten muss, damit der Betrag sofort abgebucht wird. Der Mann vor mir kauft einen Schokoladenriegel und ein Bier und bezahlt mit einer 200-Note frisch aus dem Automaten. Ich bezahle im Bar, aber die Brille fällt mir von der Nase auf das Portemonnaie und auf die kleine Brieftasche mit meiner Supercard. Die Frau sagt mütterlich: Nicht pressieren, ich pressiere trotzdem. Da hinter mir schon drei Leute stehen, auf dem Kassenzettel sehe ich, dass die Kassiererin einen schwer aussprechbaren Namen hat. Auf dem Heimweg gehe ich zur Bankfiliale am Marktplatz. An der Ecke bei der Parkhausausfahrt des Swiss Hotels steht ein großer, dürrer Mann und schaut suchend auf die Straße auf und ab. Ich biege zur Migros Bank und überlege mir einen Moment, ob ich mich in Acht nehmen muss, wenn ich den Raum mit dem Bankomaten betrete, denn der Marktplatz wird umgebaut, ist voller Absperrungen und menschenleer und der dürre Mann wirkt etwas unberechenbar. Dann schiebe ich aber meine Karte in den Schlitz, drücke meinen PIN-Code, den ich fast auswendig weiß, und verlange 1000 Franc in gemischten Noten. Es kommen vier 200er und 200er Noten heraus. Ich stecke die Karte und den Beleg in das Brieftäschchen, das Geld in die Hosentasche, drücke auf den Knopf, der die Türe zischend öffnet, schaue mich kurz um und betrete entschlossen den leeren Marktplatz. Als ich durch das Garagentor eintrete, beginnen die Abendglocken zu läuten. Ich schneide noch ein paar Äste des Ligusterbuschs ab, die in den Weg hineintragen, werfe sie in den Grüncontainer und gehe dann zufrieden ins Haus, als käme ich von einer großen Reise in die Welt zurück.
1: Ich verabschiede mich von Ihnen. Wir sehen uns nächste Woche wieder. Bis dahin genießen Sie mal wieder eine Auszeit.
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2: Kurt Tucholsky, Luftveränderung. Fahre mit der Eisenbahn, fahre, Junge, fahre. Auf dem Deck vom Wasserkahn wehen deine Haare. Tauch in fremde Städte ein, laut in fremden Gassen. Höre fremde Menschen schreien, trink aus fremden Tassen. Flieh Betrieb und Telefon, grab in alten Schmökern. Sieh am Seinkain, mein Sohn, Weisheit still verhökern. Lauf in Afrika umher, reite durch Oasen. Lausche auf ein blaues Meer, hör den Mistral blasen. Wie du auch die Welt durchflitzt, ohne Rast und Ruh, hinten auf dem Puffer sitzt du.

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Im Nebel ruhet noch die Welt, noch träumen Wald und Wiesen, schreibt der Lyriker Eduard Mörike über den Septembermorgen. In diesem Sinne, herzlich willkommen zu Kultur im DTV. Leselust erfolgreich geweckt. So das Fazit vom Lesesommer 2026 in Sachsen-Anhalt. 9.082 Kinder und Jugendliche haben in diesem Jahr an der landesweiten Aktion teilgenommen. Gegenüber 2025 mit knapp 7.880 Teilnehmenden ließen sich noch einmal gut 1.200 junge LeserInnen mehr für Bücher und Geschichten begeistern. Was vor 17 Jahren als Leseförderprojekt begann, ist heute eine der größten Sommeraktionen für Kinder und Jugendliche in Sachsen-Anhalt. Lesen hat nichts von seiner Faszination verloren, zeigt sich der Präsident vom Landesverwaltungsamt Thomas Pleier erfreut. Zudem beteiligten sich dieses Jahr 63 Bibliotheken, 2025 waren es 58. Neben neuer Kinder- und Jugendliteratur gab es in den Sommerferien zudem unter anderem Lesenächte, Quizformate, Wettbewerbe, was die Bibliotheken zu einem Ort des Begegnens machte. Das alles stärkt die Lesekompetenz. Der Erfolg zeigt, wenn Bibliotheken, Schulen, Familien und viele engagierte Partner an einem Strang ziehen, kann Lesen begeistern. Rilke, Begegnung in der Kastanienallee. Ihm ward des Eingangs grüne Dunkelheit, kühl wie ein Seidenmantel umgeben, den er noch nahm und ordnete, als eben am anderen transparenten Ende weit, aus grüner Sonne wie aus grünen Scheiben, weiß eine einzelne Gestalt aufleuchtete, um lange fern zu bleiben und schließlich von den Lichtern niedertreiben, bei jedem Schritte über Wald, ein helles Wechseln auf sich herzutragen, das scheu im Blond nach hinten lief. Aber auf einmal war der Schatten tief und nahe Augenlagen aufgeschlagen. In einem neuen, deutlichen Gesicht, das wie in einem Bildnis verweilte, in dem Moment, da man sich wieder teilte. Es war immer und dann war es nicht.

Das KJH Kinderhaus in Magdeburg kann seine Freizeitangebote für Jugendliche erweitern. Hierfür hat Sozialministerin Petra Grimm-Brenne kürzlich einen Bescheid über 90.000 Euro an die Stiftung Evangelische Jugendhilfe überreicht. Die Mittel stammen aus dem Sondervermögen Infrastruktur des Bundes. Sachsen-Anhalt unterstützt gezielt Jugendtreffs mit einer Vollfinanzierung. Orte, an denen Kinder und Jugendliche sich austauschen und eigene Ideen entwickeln können, seien wichtig für den gesellschaftlichen Zusammenhalt und eine lebendige Demokratie, so die Ministerin. Das Onkologische Zentrum der Universitätsmedizin lädt PatientInnen und Angehörige sowie alle Interessierten herzlich zu einer Informationsveranstaltung rund um das Thema Lungenkrebs ein. ExpertInnen verschiedener Fachbereiche informieren über moderne Diagnostik und Therapie. Im Anschluss können Interessierte sich mit den Experten austauschen. Die Veranstaltung ist kostenfrei. Wann? Mittwoch, den 30. September 2026 von 16 bis 18 Uhr. Wo? Im zentralen Hörsaal, Haus 22, Raum 3, Leipziger Straße 22 in Magdeburg. Zum Welttag der seelischen Gesundheit lädt der Gemeindepsychiatrische Verbund Magdeburg am Donnerstag, den 15. Oktober, in die Städtische Volkshochschule ein. Von 10 bis 16 Uhr können Interessierte sich bei Vorträgen, Workshops, Infoständen und Gesprächen rund um das Thema psychische Gesundheit informieren. Themen sind unter anderem Stressbewältigung, Vorsorgevollmacht, persönliche Krankheitsbewältigung, Zwangsstörungen, Auswirkungen psychischer Belastung auf den Körper, psychische Gesundheit in Krisenzeiten, Achtsamkeit und Entspannung, Umgang mit Gefühlen sowie gesunde Lebensweise. Der Gemeindepsychiatrische Verbund lädt alle Interessierten herzlich ein. Das Angebot ist kostenfrei. Weitere Informationen gibt es im Dezernat Soziales, Jugend und Gesundheit, Abteilung Psychiatrie-Koordination unter der E-Mail-Adresse julia.wontraba@stadt.magdeburg.de oder der Rufnummer 0391 540 3241. Der städtische Abfallwirtschaftsbetrieb veranstaltet auch in diesem Jahr wieder eine Rohstoffwoche für SchülerInnen ab der 5. Klasse. Interessierte Schulen können sich ab sofort per E-Mail unter abfallberatung@sab.magdeburg.de oder telefonisch unter der Rufnummer 0391 540 4666 melden. Wir kaufen viel, verbrauchen viel und werfen jede Menge weg. Das hat Folgen. Rohstoffe sind knapp, dabei wäre es einfach, aus den vermeintlichen nutzlosen Abfällen wieder wertvolle Sekundärrohstoffe zurückzugewinnen. Wie das funktionieren kann, zeigt ein Umweltexperte bei der diesjährigen Rohstoffwoche des städtischen Abfallwirtschaftsbetriebes vom 16. bis 20. November in Schulen Magdeburgs. Zudem werden Handlungsoptionen aufgezeigt und über Ressourcenschutz, Recycling und Kreislaufwirtschaft informiert.

Aus dem Buch Die besten deutschen Geschichten und Gedichte, ausgewählt von Marcel Reich-Ranicki. Josef von Eichendorff, Mondnacht. Es war, als hätte der Himmel die Erde still geküsst, dass sie im Blütenschimmer von ihm nun träumen müsst. Die Luft ging durch die Felder, da war die Nacht. Und meine Seele spann, flog durch die stille Nacht.

17 Uhr zum traditionellen Hoffest in Luthers Elternhaus nach Mansfeld ein. Im Haus und auf dem Hof in der Lutherstraße 29 gibt es ein buntes Programm für die ganze Familie. Kinder und Erwachsene können passend zur Herbstzeit eine kleine Windmühle basteln. Um 12 Uhr lockt ein Kinderprogramm mit Hoppelpoppel die kleinen Gäste zur Bühne. Kurzführungen durch das Museum und Musik runden das Angebot ab. Das Johanniterhaus Mansfeld ist mit selbstgebackenen Kuchen und Kaffee auf dem Hof. Alle Interessierten sind herzlich eingeladen, der Eintritt ist frei.

Ein längerer Abschnitt der Sieberstorstraße ist seit Dienstag, den 21. September 2026, für den Kfz-Verkehr und den Straßenbahnverkehr voll gesperrt. Die akute Einsturzgefahr des leerstehenden Wohnhauses Sieberstorstraße 24 erforderte, die bisherige Teilsperrung zu erweitern. Umleitungen erfolgen über die Ernst-Lehmann-Straße, den Wittenberger Platz und die Rogitzer Straße sowie entgegengesetzt. Die Vollsperrung betrifft auch den ÖPNV. FußgängerInnen können den betroffenen Bereich auf dem Gehweg der anderen Straßenseite passieren. Die Hallische Straße kann seit Montag, den 21. September, wieder vollständig befahren werden. Grund ist der Baufortschritt an den Brücken der Deutschen Bahn. Wegen Gleisbauarbeiten der MVB ist die Halberstädter Straße seit Montag, den 21. September, in Höhe des Landgerichts bis voraussichtlich 18. November stadtauswärts gesperrt. Der Kfz-Verkehr wird über die Leipziger Straße und die Straße am Fuchsberg umgeleitet. Ein kurzer Abschnitt des Gübser Weges nahe der Leineweberstraße ist seit Montag, den 21. September bis zum 6. Oktober voll gesperrt. Grund sind Arbeiten der SWM an einer Fernwärmeleitung für die Rasenheizung der Avnet Arena. Der Kfz-Verkehr wird in beiden Richtungen weiträumig über die Krakauer Straße umgeleitet. Der Eigenbetrieb Stadtgarten und Friedhöfe Magdeburg lässt bis voraussichtlich Ende Oktober die Fallschutzbelege der drei kleinen Spielflächen am Petriförder austauschen. Die Bauarbeiten erfolgen auf drei Wegen in der Grünanlage an der Elbuferpromenade zwischen dem Schleinufer und der Elbe. Die Fläche ist im Norden durch die Lukasklause und im Süden durch die neue Strombrücke begrenzt. Während der Bauarbeiten kann es auf den Wegen an den Spielbereichen zu vorübergehenden Einschränkungen kommen. Der Kirschweg ist zwischen Lilienweg und Hermann-Hesse-Straße bis zum 30. Oktober komplett für den Kfz-Verkehr gesperrt. Wegen Bauarbeiten am Radweg wird der Kfz-Verkehr über die Galileo-Straße, den Neptunweg und die Hermann-Hesse-Straße bzw. entgegengesetzt umgeleitet. Weitere Verkehrseinschränkungen sind auf der Bausteinkarte unter www.morfi.de und www.magdeburg.de/baustellen dargestellt. Vor wenigen Wochen wurde im Magdeburger Dom die feierliche Wiederbeisetzung der Gebeine Kaiser Ottos des Großen begangen. Die Kunststiftung Sachsen-Anhalt hatte einen Wettbewerb zur Gestaltung eines neuen Sargs ausgerufen. Davon inspiriert, gestaltete eine Klasse des Josef-Effner-Gymnasiums in Dachau eigene Entwürfe der neuen Grablege des bedeutenden Kaisers. Die Arbeiten der Schüler sind derzeit in einer Sonderschau im Dommuseum Magdeburg zu sehen. Im museumspädagogischen Raum ist neben den etwa 20 Schülerentwürfen auch ein Bild des von der Künstlerin Silke Treckel gestalteten neuen Titansargs von Otto dem Großen ausgestellt. Die Sonderschau findet als Kooperation des Kulturhistorischen Museums Magdeburg mit der Kulturstiftung Sachsen-Anhalt und dem Josef-Effner-Gymnasium in Dachau statt. Zu sehen sind die Schülerarbeiten bis zum 1. November 2026 im Dommuseum Otto Nanium. Öffnungszeiten dienstags bis Sonntag von 10 bis 17 Uhr. Der Eintritt in das Dommuseum beträgt für Erwachsene 7,50 Euro, ermäßigt 5 Euro. Kinder und Jugendliche bis 17 Jahre haben freien Eintritt.

Das Magdeburger Schleinufer bleibt vierspurig. Das hat Oberbürgermeisterin Simone Boris klargestellt. Damit reagierte sie auf jüngste Medienberichte sowie zahlreiche Anrufe und Nachrichten von MagdeburgerInnen. Hintergrund ist eine Information der Stadtverwaltung, die im August auf der Tagesordnung des Stadtrates stand. Das Schleinufer ist eine der wichtigsten Verkehrsadern in Magdeburg. Sie sei Teil des sogenannten City-Ringes, der die Innenstadt erheblich vom Verkehr entlastet. Eine Verringerung auf eine Kfz-Spur pro Fahrtrichtung hätte erhebliche negative Auswirkungen auf die Verkehrssituation. Natürlich müsse man langfristig eine Lösung für die Situation des Rad- und Fußverkehrs entlang der Elbuferpromenade finden. Deshalb hatte die Verwaltung die entsprechende Information für den Stadtrat erstellt. Wie diese Lösung aussehen wird, steht jedoch noch nicht fest. Ab Montag, den 2. November, fahren die Straßenbahnen wie geplant wieder durch den Nordabschnitt des Breiten Weges. Damit geht auch die modernisierte zentrale Haltestelle Alter Mark in Betrieb. Die derzeit notwendigen Umleitungen und Teile des Schienenersatzverkehrs entfallen. Um das Ziel zu erreichen, werden deshalb die täglichen

9. Oktober von 12 bis 16 Uhr das 32. Rathausfest unter dem Titel »Das Rathaus öffnet seine Türen zu Menschen, Ideen und Zukunft« lädt die Stadtverwaltung ins alte Rathaus auf dem Alten Markt zu einem vielfältigen Programm ein. Im Mittelpunkt stehen die Magdeburger Kita-Landschaft, die Verwaltungsdigitalisierung und die Handball-WM 2027. Oberbürgermeisterin Simone Boris öffnet um 12 Uhr gemeinsam mit Kaiser Otto und dem WM-Maskottchen Hannibal die Rathaustür. Am Informationspunkt im Arkadenbereich können sich die BesucherInnen für verschiedene Führungen anmelden. Auch der Rathausbalkon ist an diesem Tag geöffnet. Mitmachen in Magdeburg soll einfach sein. Die städtische App Magde-App wurde deshalb um zahlreiche Funktionen erweitert. Sie machen die vielfältigen Beteiligungsangebote der Landeshauptstadt sichtbarer. Dadurch verbessern sich Barrierefreiheit und Nutzerfreundlichkeit. Ab sofort kann die Schriftgröße angepasst und zwischen verschiedenen Farbvorlagen gewählt werden. Neu ist ebenfalls eine Vorlesefunktion. Dazu kann man Merklisten speichern oder mit anderen teilen. Überarbeitet wurden außerdem die Bereiche MD-Melder und Abfallinfo. Über Abfallinfo kann man beispielsweise die Abholung von Sperrmüll beantragen, den nächsten Standort des Schadstoffmobils finden oder im Abfall-ABC nach dem richtigen Entsorgungsweg suchen. Die Magde-App steht kostenlos zum Download im Google Play Store und im Apple App Store zur Verfügung. Um die App noch besser zu machen, bittet die Stadt um ein Feedback. Dieses ist im Beteiligungsportal unter www.magdeburg.de/magdeappfeedback möglich.

teilgenommen. In historischen Kostümen der Städte des Magdeburger Rechts zogen sie als junge Botschafter vom Domplatz zum Magdeburger Rathaus. Auf dem Weg dorthin begrüßte Justizministerin Franziska Weidinger die Mädchen und Jungen. Am Rathaus haben Bürgermeisterin Regina Dolores-Steger-Hinz und Mitglieder des Magdeburger Stadtrates die Botschafter in Empfang genommen. Im Ratssaal konnten die SchülerInnen Fragen stellen und Themen ansprechen, die sie selbst beschäftigen, vom Anliegen rund um ihre Schule bis hin zu Ideen für Magdeburg. Sachsen-Anhalts Justizministerin Franziska Weidinger betonte, Zitat, das Magdeburger Recht steht seit über 800 Jahren für die Bedeutung gemeinsamer Regeln und eines verlässlichen Zusammenlebens. Heute erleben die Kinder Demokratie ganz unmittelbar. Sie bringen ihre eigenen Anliegen vor, sprechen mit Stadträtinnen und Stadträten und erfahren, dass ihre Stimme zählt. Zitat Ende. Dies sei wichtig, damit junge Menschen den Mut entwickeln, die Gesellschaft mitzugestalten. Zum Abschluss erhielten die Kinder eine Medaille als Anerkennung für ihren Mut, ihre Anliegen einzubringen und mit politisch Verantwortlichen darüber zu sprechen.

Über 100 SchülerInnen aus Magdeburger Grundschulen haben dieser Tage an der Aktion Kinder und Demokratie in Magdeburg des Vereins Offene Türen

Die Polizei und Staatsanwaltschaft haben Ermittlungen zum Tod des im Jahr 2016 25-jährigen Hannes Schindler wieder aufgenommen. Anders sind im Juli 2026 in einem Podcast veröffentlichte Recherchen unter anderem neue Hinweise zum damaligen Geschehen. Aufgrund der Schilderung zu beteiligten Personen und dem damaligen Ereignisablauf im Zug erfolgen Ermittlungen wegen eines vorsätzlichen Tötungsdelikts. Darüber hinaus prüfen die Beamten konkrete Hinweise aus der hallischen Ultraszene. Aus ermittlungstaktischen Gründen gibt es keine näheren Angaben zu den für die Ermittlungen relevanten Erkenntnissen und Personen. Am 1. Oktober 2016 bestieg Hannes Schindler in Haldensleben gemeinsam mit weiteren Anhängern des 1. FC Magdeburg einen Regionalzug nach Magdeburg. In dem Zug war bereits eine größere Gruppe von Fußballfans des hallischen FC, darunter Personen aus der damaligen Ultraszene, die sich auf der Rückreise von einem Auswärtsspiel befanden. Während der Fahrt kam es zu einer Auseinandersetzung. Hannes Schindler stürzte aus dem fahrenden Zug und erlitt schwerste Verletzungen, woran er am 12. Oktober 2016 verstarb. Die damaligen Ermittlungen konnten die konkreten Umstände nicht abschließend klären, weshalb die Einstellung des Verfahrens erfolgte. Die Polizei bittet erneut um Hinweise zu den damaligen Geschehnissen oder den daran beteiligten Personen. Auch Personen sollen sich melden, die bereits Angaben gemacht haben, inzwischen jedoch über weitere Erkenntnisse verfügen oder ihre damaligen Angaben ergänzen möchten. Für die Ermittlungen sind nicht nur unmittelbare Beobachtungen aus dem Regionalzug wichtig. Auch spätere Äußerungen oder Gespräche über das Geschehen, Kenntnisse über beteiligte Personen sowie Wahrnehmungen aus dem damaligen Umfeld können helfen, die noch offenen Fragen zum Tod von Hannes zu beantworten. Hinweise bitte an die Polizei Sachsen-Anhalt telefonisch unter 0391 546 1010 oder über das Hinweisportal im Internet unter st.hinweisportal.de. Am Freitag, den 18. September 2026, nutzte eine 15-köpfige Personengruppe um 10.35 Uhr einen Regionalexpress von Magdeburg nach Halle-Saale. Dort wollte die Gruppe in Richtung Erfurt umsteigen, um zum Fußballspiel Greuther Fürth e.V. gegen den 1. FC Magdeburg zu fahren. Um 11.30 Uhr informierte der im Express eingesetzte Zugbegleiter die Bundespolizeiinspektion Magdeburg telefonisch. Nach ersten Erkenntnissen kam es im Zug zu zahlreichen Beschmierungen, heruntergerissenem Fensterrollos, Beschädigungen an der Wand- und Deckenverkleidung sowie Verunreinigungen. Die verständigten Einsatzkräfte der Bundes- und Landespolizei waren mit Einfahrt des Regionalexpresses am Hauptbahnhof Halle-Saale vor Ort und stellten die Personalien der 15 Tatverdächtigen im Alter von 15 bis 21 Jahren fest. Drei Jugendliche im Alter von 15 und 17 Jahren hatten Permanentmarker und eine Vielzahl an 1. FC Magdeburg-Aufklebern. Die Gruppe musste mit Bundespolizisten zurück nach Magdeburg fahren. Dort erhielten die Tatverdächtigen einen 24-stündigen Platzverweis für den Magdeburger Hauptbahnhof. Die Bundespolizei hat ein Strafverfahren wegen gemeinschädlicher Sachbeschädigung nach § 304 Strafgesetzbuch eingeleitet.

Die Ermittlungen dauern an. Am Freitag, den 18. September 2026, kam es gegen 21.50 Uhr an einer Straßenbahnhaltestelle am Breiten Weg in der Magdeburger Innenstadt zu einem schweren Raub. Nach bisherigen Erkenntnissen haben drei bislang unbekannte männliche Personen zwei Männer im Alter von 21 und 23 Jahren angesprochen. Unter Einsatz eines Reizstoff-Sprühgerätes und körperlicher Gewalt nahmen die Tatverdächtigen das Mobiltelefon eines Geschädigten an sich. Die beiden Männer erlitten leichte Verletzungen, die ambulant behandelt wurden. Beschreibung Tatverdächtige: Männlich, etwa 22 Jahre alt, ca. 1,75 Meter groß und schlank, dunkle Kleidung. Die Polizei leitete ein Ermittlungsverfahren wegen des Verdachts des schweren Raubes ein und sucht zur weiteren Aufklärung der Tat nach Zeugen, welche sachdienliche Hinweise zur Tat oder Tätern geben können. Hinweise nimmt das Polizeirevier Magdeburg unter 0391 546 3295 oder per E-Revier entgegen.

0: Erich Kästner. Vornehme Leute 1200 Meter hoch. Sie sitzen in den Grand Hotels, ringsrum sind Eis und Schnee. Ringsum sind Berg und Wald und Fels. Sie sitzen in den Grand Hotels und trinken immer Tee. Sie haben ihren Smoking an. Im Walde klirrt der Frost. Ein kleines Reh hüpft durch den Tann. Sie haben ihren Smoking an und lauern auf die Post. Sie tanzen Blues im blauen Saal, wobei es draußen schneit. Es blitzt und donnert manches Mal. Sie tanzen Blues im blauen Saal und haben keine Zeit. Sie schwärmen sehr für die Natur und heben den Verkehr. Sie schwärmen sehr für die Natur und kennen die Umgebung nur von Ansichtskarten her. Sie sitzen in den Grand Hotels und sprechen viel von Sport. Und einmal treten sie im Pelz sogar vors Tor der Grand Hotels und fahren wieder fort.
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2: Wohnraum teilen und Generationen verbinden. So die Idee vom Projekt Miteinander, Füreinander, initiiert vom Studentenwerk Magdeburg. Hierbei geht es um zwei wichtige Themen: bezahlbarer Wohnraum für Studierende und Azubis und ein generationsübergreifendes Miteinander in der Stadt. Eine Wohnpartnerschaft bringt junge Menschen, die auf der Suche nach einem Zimmer sind, mit MagdeburgerInnen zusammen, die freien Wohnraum zur Verfügung haben. Wenn es gewünscht ist, kann das auch mit gegenseitiger Unterstützung im Alltag verbunden sein. Etwa durch kleine Hilfen im Haushalt oder Garten, gemeinsame Unternehmungen oder einfach ein gutes Miteinander. Internationalen Studierenden gibt das die Chance, in Magdeburg anzukommen und einen persönlichen Bezug zur Stadt aufzubauen. Oberbürgermeisterin Simone Boris ist Schirmherrin vom Projekt und betont, dass es wichtig ist, dass die Stadtgesellschaft Willkommenskultur lebt. Studierende und Azubis, die Interesse an einer Wohnpartnerschaft haben, können sich an das Beratungscenter wenden. Wie es funktioniert, erklärt Marie Pöhlmann, Projektkoordinatorin, in einem kurzen Film.
3: Ja, hi, ich bin Marie Pöhlmann und ich bin die neue Projektkoordinatorin von unserem Wohnpartnerschaftsprojekt Miteinander Füreinander hier beim Studentenwerk Magdeburg.

0: Der erste Schritt ist ganz einfach, egal ob man auf der Suche nach einem Zimmer ist oder ob man Wohnraum anbieten möchte. Man meldet sich zuerst bei mir, das kann gerne telefonisch per E-Mail passieren oder man kommt in meine Sprechstunde und gemeinsam klären wir dann die ersten Fragen. Nach der Kontaktaufnahme wird dann ein kurzer Steckbrief ausgefüllt, so können wir erfahren, was dir wichtig ist auf deiner Wohnraumsuche oder was du anbieten möchtest. Bevor wir ein Zimmer vermitteln, prüfen wir den Wohnraum persönlich. So stellen wir sicher, dass alles passt und seriös ist. Anschließend suchen wir dann nach einer Wohnpartnerschaft, bei der die Erwartungen und Bedürfnisse beider Seiten gut zusammenpassen. Bevor es dann so richtig losgeht, lernt ihr euch beide erstmal persönlich kennen und könnt dann individuell entscheiden, ob ihr euch eine Wohnpartnerschaft gemeinsam vorstellen könnt. Ja, wenn ihr euch beide wohlfühlt, dann werden alle Vereinbarungen schriftlich festgehalten und dann kann eure Wohnpartnerschaft auch eigentlich schon starten und auch währenddessen stehe ich euch immer noch als Ansprechpartnerin zur Verfügung. Wenn ihr jetzt neugierig geworden seid, dann schaut gerne auf unserer Website vorbei für weitere Informationen. Ansonsten kommt gerne in meine Sprechstunde und dort können wir alle weiteren Fragen besprechen.
1: Das Beratungscenter Magdeburg ist im Wohnheim 7 eingangs rechts, Erdgeschoss Raum 2, auf dem Campus der Otto-von-Guericke-Universität im Johann-Gottlob-Natusius-Ring 5 zu finden. Persönliche Sprechzeiten sind montags von 15 bis 16 Uhr. Die Projektkoordinatorin Marie Püllmann ist telefonisch unter 0391 675 1843 und per E-Mail unter wohnpartner@studentenwerk-magdeburg.de zu erreichen. Mehr Informationen gibt es auf der Website www.studentenwerk-magdeburg.de/wohnen/miteinander-füreinander.

0: Gut eine Woche nach der Wahl in Sachsen-Anhalt fragen sich Wohlfahrtsverbände und Migrantinnenorganisationen, wie es nun weitergehen soll. Nachdem die AfD mit 44% die Wahl klar gewonnen hat, steht das Land vor großen Herausforderungen.
1: Dieses Ergebnis ist nicht vom Himmel gefallen. Wir haben in den vergangenen Monaten Haustürgespräche geführt. In Stendal, in Halle, Dessau und anderen Orten. Die Menschen haben uns von Armut erzählt. Von Einsamkeit, von der Sorge um ihre Rente, von kaputten Straßen und Schulen, von einer Gesundheitsversorgung, die vor Ort nicht mehr funktioniert, von steigenden Lebensmittelpreisen und dem Gefühl, dass Politik ihren Alltag nicht mehr sieht. Das sind reale Probleme. Menschen mit Migrationsgeschichte fahren über dieselben kaputten Straßen, sie warten in denselben Arztpraxen, sie arbeiten in Fabriken und im Schichtdienst. Sie sorgen sich um ihre Miete und ihre Rente. Sie haben diese Probleme nicht verursacht. Trotzdem ist Migration zu lange zu einer Art Sammelerklärung für gesellschaftliche Missstände geworden. Rechtsextreme Kräfte haben dafür einen Sündenbock angeboten. Aber sie konnten das auch deshalb tun, weil migrationsfeindliche Deutungen längst weit über die extreme Rechte hinaus normalisiert worden sind. Auch demokratische Parteien müssen sich deshalb selbstkritisch fragen, welche Anteile sie daran haben. Wenn Migration immer wieder mit Kriminalität, Überforderung, Kontrollverlust oder dem sogenannten Stadtbild verbunden wird, dann verschiebt sich etwas.
2: Wenn man sich das Programm der AfD anguckt, ist es eindeutig, ist es ein klarer Angriff auf unsere Demokratie und unseren Sozialstaat. Es beinhaltet die Abschaffung bewährter sozialpädagogischer Konzepte und Angebote. Und ganz schrecklich, es ist ein Angriff auf Grundrechte von Menschen verschiedener Gruppen. Und dieses erklärte Ziel dieser AfD ist es, Vielfalt zu beenden und ihr völkisch-nationalistisches, menschenfeindliches Weltbild umzusetzen. Dagegen steht, und das hat sich in den letzten Monaten gezeigt, und das gibt Kraft und das gibt auch Mut, eine ganz aktive, eine ganz starke, eine ganz lautstarke und kreative Zivilgesellschaft. Und dieser Widerstand ist ungebrochen, wir machen weiter, denn für uns alle, die sich da engagieren, sind Menschenrechte und ist Menschenwürde für alle Menschen nicht verhandelbar.
0: Erstens, als Spitzenverband der freien Wohlfahrtspflege hat die AWO klare sozial-anwaltliche Funktion und ist Interessenvertretung für verletzliche Gruppen.
2: Und diesen einen Auftrag, und das sage ich hier ganz deutlich, den werden wir weiter konsequent umsetzen. Wir werden Menschen zur Seite stehen, wenn deren Grundrechte beeinträchtigt werden, Menschen mit Behinderung, Menschen mit Migrationsgeschichte, queere Menschen, Frauen und Familien in allen möglichen Lebenssituationen und Lebensmodellen. Wir lassen Diskriminierung, wir lassen Ausgrenzung, wir lassen Rassismus und wir lassen Menschenfeindlichkeit nicht zu. Und wir werden dafür alle rechtsstaatlichen Mittel nutzen, um das zu verhindern. Wo immer es nötig ist, werden wir widersprechen und wir werden uns widersetzen.
0: Zweitens, die AWO als soziale Dienstleisterin sichert soziale Daseinsfürsorge.
2: Und Menschen mit Migrationsgeschichte sind längst Teil unserer Gesellschaft geworden. Die gehören ganz selbstverständlich dazu. Die sind Mitarbeiterinnen in unserer Einrichtung, das sind Kolleginnen, das sind Nachbarinnen, das sind Freundinnen, das sind Familienmitglieder, die bereichern unseren Alltag, die bereichern die Vielfalt in Sachsen-Anhalt. Und mit ihnen gestalten wir gemeinsam unser Leben. Gleichzeitig sind sie aber auch inzwischen ein unverzichtbarer Bestandteil für die Sicherung unserer Versorgungsstruktur. Und das sieht man auch sehr beispielhaft an der Pflege.
0: Drittens, die AWO ist Teil der Zivilgesellschaft.
2: Wir haben derzeit 1000 Beschäftigte. Der Personalbedarf ist jetzt schon kaum zu stemmen. Das weiß eigentlich auch jeder. Das geht ja auch immer durch die Presse. Und in den nächsten Jahren erwarten wir 25% ganz reguläre Renteneintritte. Das sind mal gerade 250 Mitarbeiter. Und gleichzeitig steigt der Bedarf an Pflege erheblich an. In unseren Pflegeeinrichtungen, in den einzelnen Häusern, haben wir bis zu 25% Menschen mit Migrationsgeschichte. Und der Anteil der Azubis in diesem Jahr liegt bei 40%. Das heißt, wenn Sachsen-Anhalt kein weltoffener Ort zum Leben bleibt, wenn sich Menschen mit Migrationsgeschichte hier nicht respektiert fühlen, nicht wirklich ernsthaft willkommen fühlen, wenn sie hier keine Zukunft für sich sehen, dann lässt sich diese soziale Struktur auch nicht mehr aufrechterhalten. Und das wird uns alle treffen. Dann gibt es keine Personen mehr, die Leistungen tatsächlich umsetzen können und dann haben wir ganz schnell einen Kollaps in der Pflege.
0: Von der Gewerkschaft Verdi kommt neben der Unterstützung auch eine ernste Warnung.
3: Ich möchte kein Horrorszenario hier aufzeigen, aber uns muss ja allen wohl klar sein, dass wir mit einem eventuell massiven Weggang von migrantischen Arbeitnehmern, Spedition, Logistik, DHL, Pflegekliniken, Universitäten, Studenten, Hotelgewerbe, Einzelhandel, eins auch erreichen werden, dass die deutschen Arbeitnehmer sehr darunter leiden werden. Sie werden unter viel mehr Leistungsdruck stehen, sie werden viel mehr arbeiten müssen. Es wird dazu kommen, dass es Gewerbetreibende gibt, die schließen. Es wird Betriebsteile geben, die schließen. Es wird ganze Unternehmen geben, die sagen, ich finde hier auf diesem Areal keine Beschäftigten mehr und ich gehe jetzt. Genauso gut und illusorisch sind neue Ansiedlungen.
0: Die Diakonie lehnt offen das Menschenbild der AfD ab und verweist auf die Vielfalt im Land.
4: Wir stehen mit über 1000 diakonischen Angeboten im Land weiter für ein vielfältiges, soziales und weltoffenes Land, in dem alle Menschen, jeder Einzelne, mit Respekt und mit Würde behandelt wird. Menschen mit Migrationsgeschichte sind ein fester Bestandteil unserer Dienstgemeinschaft. Wir sind froh, dass sie als Menschen da sind, nicht nur als Arbeitskräfte. Die Diakonie leistet tagtäglich einen wichtigen Beitrag zu einer Sozialpolitik, die die Lebensprobleme der Menschen wirklich löst und Menschen eine Perspektive gibt. Und wir sind Teil einer großen, sehr engagierten Zivilgesellschaft in Sachsen-Anhalt, die eint, der Wille zur Kooperation, zu einem guten Leben für alle Menschen. In Nachbarschaften, in ganz vielen Vereinen, in Kultur-, Sport- und Sozialeinrichtungen begegnen sich Menschen auf Augenhöhe, weil sie miteinander kooperieren wollen. Die AfD pflegt ein Menschenbild der Ungleichwertigkeit von bestimmten Menschengruppen, insbesondere Migranten, Menschen mit Behinderung, Menschen, die Unterstützungsbedarfe haben, Menschen der queeren Community und viele mehr. Wir sehen die große Gefahr, dass sich dieses Denken der Ungleichwertigkeit von Menschen noch weiter normalisiert. Das widerspricht dem Grundgesetz, denn die Würde der Menschen ist unantastbar. Sie ist auch unverlierbar, aber sie ist leicht verletzbar. Und eine Ideologie der Ungleichwertigkeit von Menschen widerspricht unserem christlichen Glauben und unserem Handeln als evangelischer Wohlfahrtsverband. Was ist also zu tun? Wir haben in den letzten Wochen den großen Reichtum einer engagierten, vielfältigen und weltoffenen Zivilgesellschaft in Sachsen-Anhalt an vielen Orten erlebt. Da begegnen sich sehr unterschiedliche Menschen auf Augenhöhe, sie sprechen miteinander, sie sind gemeinsam unterwegs, sie leben teilhaben. Wir appellieren an diese ganzen Gruppen in einer starken Zivilgesellschaft, die wir haben in Sachsen-Anhalt, nicht leiser zu werden, sondern sich weiterhin zusammenzutun, diese Vielfalt zu leben und dafür einzutreten, dass Inklusion und Teilhabe ein fester Bestandteil unserer Gesellschaft wird und dass kein Mensch abgewertet wird.
0: Auch die evangelische Kirche insgesamt betont die Weltoffenheit, die es für ein harmonisches Miteinander braucht.
5: Unsere Stärke ist, Zusammengehörigkeit und Zugehörigkeit zu praktizieren. Wir sind offen für Menschen völlig unterschiedlicher Herkunft und Sprache und praktizieren das in vielfältiger Weise. Was wir aber wahrnehmen, ist tatsächlich, dass das, wofür wir eintreten, die Wahrung der Menschenwürde, die Achtung der Menschenrechte und eine Gleichberechtigung aller Menschen, die hier in diesem Land bei uns leben, in Frage gestellt wird. Und dem widersprechen wir in Wort und Tat.
0: Die Pressekonferenz ist gleichzeitig Ausdruck von Solidarität und Schulterschluss.

Sonntagabend. Ich gehe mit drei Briefen zum Postbriefkasten. Bevor dieser um 18 Uhr geleert wird, werfe ich sie ein. Dann mache ich mich auf den Weg zum Bahnhof. Bei der Hofwiesenstraße schaut eine Asiatin mit einem Rollkoffer suchend in ihr Handy, dreht dann den Kopf in verschiedene Richtungen, bevor sie sich entscheidet, die Hofwiesenstraße hinaufzugehen. Ich dachte eigentlich, sie wolle hinunter zum Bahnhof. Vor der Ampel beim Restaurant Baumgarten, einer Liegenschaft, die schon lange geschlossen und deren eine Türe eingeschlagen ist, bleibe ich stehen, weil sie auf Rot geschaltet hat. Neben der kaputten Tür hängt hinter einem Fenster noch ein Vorhang mit einer Seidenstickerei, auf der zwei Storchenpaare zu sehen sind. Als immer noch kein Auto kommt und auch kein Kind in Sicht ist, gehe ich über die Straße. Auf der anderen Seite steht ein Mann, blickt suchend in sein Handy und dreht den Kopf in verschiedene Richtungen, aber da er mich nicht fragt, biete ich ihm auch keine Auskunft an. Dann überquere ich die Hofwiesenstraße und vom Bahnhof kommt mir ein tamilischer Familienvater entgegen, der suchend in sein Handy blickt und den Kopf in verschiedene Richtungen dreht. Zwei Schritte hinter ihm folgen seine Frau und sein Kind. Auf dem Treppengeländer zum Untergeschoss des Bahnhofs Örkilon teilt eine Reliefschrift mit: Max Frisch, Platz 2 bis 10. So heißt der Platz auf der anderen Seite des Bahnhofs. Es gibt dort neuerdings ein Sommerrestaurant unter offenen Zeltdächern, das zum frischen Max heißt und in dem man Max Burger essen kann. Hinter dem zweiten Burger steht in Klammern Veggie. Mir kam in den Sinn, dass der Rahm in unserem Kühlschrank ausgeht und im kleinen Koop-Laden, der von morgens 5:30 bis nachts um 11:45 geöffnet hat, hole ich zwei Portionen Halbrahm, für die ich zuhinterst ins Regal greifen muss, nachdem ich schon einen Vollrahm ins Körbchen gestellt hatte, weil ich dachte, der Halbrahm sei ausgegangen. Drei Fläschchen Prosecco aus Italien nehme ich dazu und zwei Tafeln Schokolade. Eine dunkle mit Orangengeschmack für meine Frau und eine Nussschokolade für mich. Drei Menschenreihen warten vor drei Kassen. Und an der einen Kasse ist ein unerfahrener Junge. Deshalb stelle ich mich in die Schlange, die zu einer Frau mit erfahrenem Aussehen führt. Eine Jugendliche weiter vorne bezahlt ihre zwei Getränke mit einer Karte, die man nur kurz an das Kassengerät halten muss, damit der Betrag sofort abgebucht wird. Der Mann vor mir kauft einen Schokoladenriegel und ein Bier und bezahlt mit einer 200-Note frisch aus dem Automaten. Ich bezahle im Bar, aber die Brille fällt mir von der Nase auf das Portemonnaie und auf die kleine Brieftasche mit meiner Supercard. Die Frau sagt mütterlich: Nicht pressieren, ich pressiere trotzdem. Da hinter mir schon drei Leute stehen, auf dem Kassenzettel sehe ich, dass die Kassiererin einen schwer aussprechbaren Namen hat. Auf dem Heimweg gehe ich zur Bankfiliale am Marktplatz. An der Ecke bei der Parkhausausfahrt des Swiss Hotels steht ein großer, dürrer Mann und schaut suchend auf die Straße auf und ab. Ich biege zur Migros Bank und überlege mir einen Moment, ob ich mich in Acht nehmen muss, wenn ich den Raum mit dem Bankomaten betrete, denn der Marktplatz wird umgebaut, ist voller Absperrungen und menschenleer.

0: und der dürre Mann wirkt etwas unberechenbar. Dann schiebe ich aber meine Karte in den Schlitz, drücke meinen PIN-Code, den ich fast auswendig weiß, und verlange 1000 Franc in gemischten Noten. Es kommen vier 200er und 200er Noten heraus. Ich stecke die Karte und den Beleg in das Brieftäschchen, das Geld in die Hosentasche, drücke auf den Knopf, der die Türe zischend öffnet, schaue mich kurz um und betrete entschlossen den leeren Marktplatz. Als ich durch das Garagentor eintrete, beginnen die Abendglocken zu läuten. Ich schneide noch ein paar Äste des Ligusterbuschs ab, die in den Weg hineintragen, werfe sie in den Grüncontainer und gehe dann zufrieden ins Haus, als käme ich von einer großen Reise in die Welt zurück.
1: Ich verabschiede mich von Ihnen. Wir sehen uns nächste Woche wieder. Bis dahin genießen Sie mal wieder eine Auszeit.
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3: Kurt Tucholsky, Luftveränderung. Fahre mit der Eisenbahn, fahre, Junge, fahre. Auf dem Deck vom Wasserkahn wehen deine Haare. Tauch in fremde Städte ein, laut in fremden Gassen. Höre fremde Menschen schreien, trink aus fremden Tassen. Flieh Betrieb und Telefon, grab in alten Schmökern. Sieh am Seinkain, mein Sohn, Weisheit still verhökern. Lauf in Afrika umher, reite durch Oasen. Lausche auf ein blaues Meer, hör den Mistral blasen. Wie du auch die Welt durchflitzt, ohne Rast und Ruh, hinten auf dem Puffer sitzt du.

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Im Nebel ruhet noch die Welt, noch träumen Wald und Wiesen, schreibt der Lyriker Eduard Mörike über den Septembermorgen. In diesem Sinne, herzlich willkommen zu Kultur im DTV. Leselust erfolgreich geweckt. So das Fazit vom Lesesommer 2026 in Sachsen-Anhalt. 9.082 Kinder und Jugendliche haben diesen Jahr an der landesweiten Aktion teilgenommen. Gegenüber 2025 mit knapp 7.880 Teilnehmenden ließen sich noch einmal gut 1.200 junge LeserInnen mehr für Bücher und Geschichten begeistern. Was vor 17 Jahren als Leseförderprojekt begann, ist heute eine der größten Sommeraktionen für Kinder und Jugendliche in Sachsen-Anhalt. Lesen hat nichts von seiner Faszination verloren, zeigt sich der Präsident vom Landesverwaltungsamt Thomas Pleier erfreut. Zudem beteiligten sich dieses Jahr 63 Bibliotheken, 2025 waren es 58. Neben neuer Kinder- und Jugendliteratur gab es in den Sommerferien zudem unter anderem Lesenächte, Quizformate, Wettbewerbe, was die Bibliotheken zu einem Ort des Begegnens machte. Das alles stärkt die Lesekompetenz. Der Erfolg zeigt,

0: Wenn Bibliotheken, Schulen, Familien und viele engagierte Partner an einem Strang ziehen, kann Lesen begeistern.
1: Rilke, Begegnung in der Kastanienallee. Ihm ward des Eingangs grüne Dunkelheit, kühl wie ein Seidenmantel umgeben, den er noch nahm und ordnete, als eben am anderen transparenten Ende weit, aus grüner Sonne wie aus grünen Scheiben, weiß eine einzelne Gestalt aufleuchtete, um lange fern zu bleiben und schließlich von den Lichtern niedertreiben, bei jedem Schritte über Wald. Ein helles Wechseln auf sich herzutragen, das scheu im Blond nach hinten lief. Aber auf einmal war der Schatten tief und nahe Augenlagen aufgeschlagen. In einem neuen, deutlichen Gesicht, das wie in einem Bildnis verweilte, in dem Moment, da man sich wieder teilte. Es war immer und dann war es nicht.

Das KJH Kinderhaus in Magdeburg kann seine Freizeitangebote für Jugendliche erweitern. Hierfür hat Sozialministerin Petra Grimm-Brenne kürzlich einen Bescheid über 90.000 Euro an die Stiftung Evangelische Jugendhilfe überreicht. Die Mittel stammen aus dem Sondervermögen Infrastruktur des Bundes. Sachsen-Anhalt unterstützt gezielt Jugendtreffs mit einer Vollfinanzierung. Orte, an denen Kinder und Jugendliche sich austauschen und eigene Ideen entwickeln können, seien wichtig für den gesellschaftlichen Zusammenhalt und eine lebendige Demokratie, so die Ministerin. Das Onkologische Zentrum der Universitätsmedizin lädt PatientInnen und Angehörige sowie alle Interessierten herzlich zu einer Informationsveranstaltung rund um das Thema Lungenkrebs ein. ExpertInnen verschiedener Fachbereiche informieren über moderne Diagnostik und Therapie. Im Anschluss können Interessierte sich mit den Experten austauschen. Die Veranstaltung ist kostenfrei. Wann? Mittwoch, den 30. September 2026 von 16 bis 18 Uhr, wo? Im zentralen Hörsaal, Haus 22, Raum 3, Leipziger Straße 22 in Magdeburg. Zum Welttag der seelischen Gesundheit lädt der Gemeindepsychiatrische Verbund Magdeburg am Donnerstag, den 15. Oktober, in die Städtische Volkshochschule ein. Von 10 bis 16 Uhr können Interessierte sich bei Vorträgen, Workshops, Infoständen und Gesprächen rund um das Thema psychische Gesundheit informieren. Themen sind unter anderem Stressbewältigung, Vorsorgevollmacht, persönliche Krankheitsbewältigung, Zwangsstörungen, Auswirkungen psychischer Belastung auf den Körper, psychische Gesundheit in Krisenzeiten, Achtsamkeit und Entspannung, Umgang mit Gefühlen sowie gesunde Lebensweise. Der Gemeindepsychiatrische Verbund lädt alle Interessierten herzlich ein. Das Angebot ist kostenfrei. Weitere Informationen gibt es im Dezernat Soziales, Jugend und Gesundheit, Abteilung Psychiatrie-Koordination unter der E-Mail-Adresse julia.wontraba@stadt.magdeburg.de oder der Rufnummer 0391 540 3241. Der städtische Abfallwirtschaftsbetrieb veranstaltet auch in diesem Jahr wieder eine Rohstoffwoche für SchülerInnen ab der 5. Klasse. Interessierte Schulen können sich ab sofort per E-Mail unter abfallberatung@sab.magdeburg.de oder telefonisch unter der Rufnummer 0391 540 4666 melden. Wir kaufen viel, verbrauchen viel und werfen jede Menge weg. Das hat Folgen. Rohstoffe sind knapp, dabei wäre es einfach, aus den vermeintlichen nutzlosen Abfällen wieder wertvolle Sekundärrohstoffe zurückzugewinnen. Wie das funktionieren kann, zeigt ein Umweltexperte bei der diesjährigen Rohstoffwoche des städtischen Abfallwirtschaftsbetriebes vom 16. bis 20. November in Schulen Magdeburgs. Zudem werden Handlungsoptionen aufgezeigt und über Ressourcenschutz, Recycling und Kreislaufwirtschaft informiert.

Aus dem Buch Die besten deutschen Geschichten und Gedichte, ausgewählt von Marcel Reich-Ranicki. Josef von Eichendorff, Mondnacht. Es war, als hätte der Himmel die Erde still geküsst, dass sie im Blütenschimmer von ihm nun träumen müsst. Die Luft ging durch die Felder, die Ähren wogen sacht, es rauschen leis die Wälder, so sternklar war die Nacht. Und meine Seele spannte weit ihre Flügel aus, flog durch die stillen Lande, als flöge sie nach Haus. Die Luthermuseen laden am Sonntag, den 4. Oktober von 11 bis 17 Uhr zum traditionellen Hoffest in Luthers Elternhaus nach Mansfeld ein. Im Haus und auf dem Hof in der Lutherstraße 29 gibt es ein buntes Programm für die ganze Familie. Kinder und Erwachsene können passend zur Herbstzeit eine kleine Windmühle basteln. Um 12 Uhr lockt ein Kinderprogramm mit Hoppelpoppel die kleinen Gäste zur Bühne. Kurzführungen durch das Museum und Musik runden das Angebot ab. Das Johanniterhaus Mansfeld ist mit selbstgebackenen Kuchen und Kaffee auf dem Hof. Alle Interessierten sind herzlich eingeladen, der Eintritt ist frei.

Ein längerer Abschnitt der Sieberstorstraße ist seit Dienstag, den 21. September 2026, für den Kfz-Verkehr und den Straßenbahnverkehr voll gesperrt. Die akute Einsturzgefahr des leerstehenden Wohnhauses Sieberstorstraße 24 erforderte, die bisherige Teilsperrung zu erweitern. Umleitungen erfolgen über die Ernst-Lehmann-Straße, den Wittenberger Platz und die Rogitzer Straße sowie entgegengesetzt. Die Vollsperrung betrifft auch den ÖPNV. FußgängerInnen können den betroffenen Bereich auf dem Gehweg der anderen Straßenseite passieren. Die Hallische Straße kann seit Montag, den 21. September, wieder vollständig befahren werden. Grund ist der Baufortschritt an den Brücken der Deutschen Bahn. Wegen Gleisbauarbeiten der MVB ist die Halberstädter Straße seit Montag, den 21. September, in Höhe des Landgerichts bis voraussichtlich 18. November stadtauswärts gesperrt. Der Kfz-Verkehr wird über die Leipziger Straße und die Straße am Fuchsberg umgeleitet. Ein kurzer Abschnitt des Gübser Weges nahe der Leineweberstraße ist seit Montag, den 21. September bis zum 6. Oktober voll gesperrt. Grund sind Arbeiten der SWM an einer Fernwärmeleitung für die Rasenheizung der Avnet Arena. Der Kfz-Verkehr wird in beiden Richtungen weiträumig über die Krakauer Straße umgeleitet. Der Eigenbetrieb Stadtgarten und Friedhöfe Magdeburg lässt bis voraussichtlich Ende Oktober die Fallschutzbelege der drei kleinen Spielflächen am Petriförder austauschen. Die Bauarbeiten erfolgen auf drei Wegen in der Grünanlage an der Elbuferpromenade zwischen dem Schleinufer und der Elbe. Die Fläche ist im Norden durch die Lukasklause und im Süden durch die neue Strombrücke begrenzt. Während der Bauarbeiten kann es auf den Wegen an den Spielbereichen zu vorübergehenden Einschränkungen kommen. Der Kirschweg ist zwischen Lilienweg und Hermann-Hesse-Straße bis zum 30. Oktober komplett für den Kfz-Verkehr gesperrt. Wegen Bauarbeiten am Radweg wird der Kfz-Verkehr über die Galileo-Straße, den Neptunweg und die Hermann-Hesse-Straße bzw. entgegengesetzt umgeleitet. Weitere Verkehrseinschränkungen sind auf der Bausteinkarte unter www.morfi.de und www.magdeburg.de/baustellen dargestellt. Vor wenigen Wochen wurde im Magdeburger Dom die feierliche Wiederbeisetzung der Gebeine Kaiser Ottos des Großen begangen. Die Kunststiftung Sachsen-Anhalt hatte einen Wettbewerb zur Gestaltung eines neuen Sargs ausgerufen. Davon inspiriert, gestaltete eine Klasse des Josef-Effner-Gymnasiums in Dachau eigene Entwürfe der neuen Grablege des bedeutenden Kaisers. Die Arbeiten der Schüler sind derzeit in einer Sonderschau im Dommuseum Magdeburg zu sehen. Im museumspädagogischen Raum ist neben den etwa 20 Schülerentwürfen auch ein Bild des von der Künstlerin Silke Treckel gestalteten neuen Titansargs von Otto dem Großen ausgestellt. Die Sonderschau findet als Kooperation des Kulturhistorischen Museums Magdeburg mit der Kulturstiftung Sachsen-Anhalt und dem Josef-Effner-Gymnasium in Dachau statt. Zu sehen sind die Schülerarbeiten bis zum 1. November 2026 im Dommuseum Otto Nanium. Öffnungszeiten dienstags bis Sonntag von 10 bis 17 Uhr. Der Eintritt in das Dommuseum beträgt für Erwachsene 7,50 Euro, ermäßigt 5 Euro. Kinder und Jugendliche bis 17 Jahre haben freien Eintritt.

Das Magdeburger Schleinufer bleibt vierspurig. Das hat Oberbürgermeisterin Simone Boris klargestellt. Damit reagierte sie auf jüngste Medienberichte sowie zahlreiche Anrufe und Nachrichten von MagdeburgerInnen. Hintergrund ist eine Information der Stadtverwaltung, die im August auf der Tagesordnung des Stadtrates stand. Das Schleinufer ist eine der wichtigsten Verkehrsadern in Magdeburg. Sie sei Teil des sogenannten City-Ringes, der die Innenstadt erheblich vom Verkehr entlastet. Eine Verringerung auf eine Kfz-Spur pro Fahrtrichtung hätte erhebliche negative Auswirkungen auf die Verkehrssituation. Natürlich müsse man langfristig eine Lösung für die Situation des Rad- und Fußverkehrs entlang der Elbuferpromenade finden. Deshalb hatte die Verwaltung die entsprechende Information für den Stadtrat erstellt. Wie diese Lösung aussehen wird, steht jedoch noch nicht fest. Ab Montag, den 2. November, fahren die Straßenbahnen wie geplant wieder durch den Nordabschnitt des Breiten Weges. Damit geht auch die modernisierte zentrale Haltestelle Alter Mark in Betrieb. Die derzeit notwendigen Umleitungen und Teile des Schienenersatzverkehrs entfallen. Um das Ziel zu erreichen, werden deshalb die täglichen Arbeitszeiten ausgeweitet. Werktags wird dann bis 22 Uhr auf der Baustelle gearbeitet. Auch samstags sind Bauarbeiter im Einsatz. Nach dem 2. November sind allerdings noch einige Restarbeiten zu erledigen. Diese sind abhängig von der Verkehrsführung in der Julius-Bremer-Straße sowie von den Witterungsbedingungen in den Wintermonaten. Weitere Informationen zum Projekt sind im Internet unter www.mvbnet.de/zukunftsgleise zu finden. Das Bauvorhaben wird gefördert vom Land Sachsen-Anhalt. Die Landeshauptstadt Magdeburg veranstaltet

ist an diesem Tag eröffnet. Mitmachen in Magdeburg soll einfach sein. Die städtische App Magde-App wurde deshalb um zahlreiche Funktionen erweitert. Sie machen die vielfältigen Beteiligungsangebote der Landeshauptstadt sichtbarer. Dadurch verbessern sich Barrierefreiheit und Nutzerfreundlichkeit. Ab sofort kann die Schriftgröße angepasst und zwischen verschiedenen Farbvorlagen gewählt werden. Neu ist ebenfalls eine Vorlesefunktion. Dazu kann man Merklisten speichern oder mit anderen teilen. Überarbeitet wurden außerdem die Bereiche MD-Melder und Abfallinfo. Über Abfallinfo kann man beispielsweise die Abholung von Sperrmüll beantragen, den nächsten Standort des Schadstoffmobils finden oder im Abfall-ABC nach dem richtigen Entsorgungsweg suchen. Die Magde-App steht kostenlos zum Download im Google Play Store und im Apple App Store zur Verfügung. Um die App noch besser zu machen, bittet die Stadt um ein Feedback. Dieses ist im Beteiligungsportal unter www.magdeburg.de/magdeapp-feedback möglich.

Über 100 SchülerInnen aus Magdeburger Grundschulen haben dieser Tage an der Aktion Kinder und Demokratie in Magdeburg des Vereins Offene Türen teilgenommen. In historischen Kostümen der Städte des Magdeburger Rechts zogen sie als junge Botschafter vom Domplatz zum Magdeburger Rathaus. Auf dem Weg dorthin begrüßte Justizministerin Franziska Weidinger die Mädchen und Jungen. Am Rathaus haben Bürgermeisterin Regina Dolores Stieler-Hinz und Mitglieder des Magdeburger Stadtrates die Botschafter in Empfang genommen. Im Ratssaal konnten die SchülerInnen Fragen stellen und Themen ansprechen, die sie selbst beschäftigen. Vom Anliegen rund um ihre Schule bis hin zu Ideen für Magdeburg. Sachsen-Anhalts Justizministerin Franziska Weidinger betonte, Zitat,

Das Magdeburger Recht steht seit über 800 Jahren für die Bedeutung gemeinsamer Regeln und eines verlässlichen Zusammenlebens. Heute erleben die Kinder Demokratie ganz unmittelbar. Sie bringen ihre eigenen Anliegen vor, sprechen mit Stadträtinnen und Stadträten und erfahren, dass ihre Stimme zählt. Zitat Ende. Dies sei wichtig, damit junge Menschen den Mut entwickeln, die Gesellschaft mitzugestalten. Zum Abschluss erhielten die Kinder eine Medaille als Anerkennung für ihren Mut, ihre Anliegen einzubringen und mit politisch Verantwortlichen darüber zu sprechen.

Die Polizei und Staatsanwaltschaft haben Ermittlungen zum Tod des im Jahr 2016 25-jährigen Hannes Schindler wieder aufgenommen. Anders sind im Juli 2026 in einem Podcast veröffentlichte Recherchen unter anderem neue Hinweise zum damaligen Geschehen. Aufgrund der Schilderung zu beteiligten Personen und dem damaligen Ereignisablauf im Zug erfolgen Ermittlungen wegen eines vorsätzlichen Tötungsdelikts. Darüber hinaus prüfen die Beamten konkrete Hinweise aus der hallischen Ultraszene. Aus ermittlungstaktischen Gründen gibt es keine näheren Angaben zu den für die Ermittlungen relevanten Erkenntnissen und Personen. Am 1. Oktober 2016 bestieg Hannes Schindler in Haldensleben gemeinsam mit weiteren Anhängern des 1. FC Magdeburg einen Regionalzug nach Magdeburg. In dem Zug war bereits eine größere Gruppe von Fußballfans des hallischen FC, darunter Personen aus der damaligen Ultraszene, die sich auf der Rückreise von einem Auswärtsspiel befanden. Während der Fahrt kam es zu einer Auseinandersetzung. Hannes Schindler stürzte aus dem fahrenden Zug und erlitt schwerste Verletzungen, woran er am 12. Oktober 2016 verstarb. Die damaligen Ermittlungen konnten die konkreten Umstände nicht abschließend klären, weshalb die Einstellung des Verfahrens erfolgte. Die Polizei bittet erneut um Hinweise zu den damaligen Geschehnissen oder den daran beteiligten Personen. Auch Personen sollen sich melden, die bereits Angaben gemacht haben, inzwischen jedoch über weitere Erkenntnisse verfügen oder ihre damaligen Angaben ergänzen möchten. Für die Ermittlungen sind nicht nur unmittelbare Beobachtungen aus dem Regionalzug wichtig. Auch spätere Äußerungen oder Gespräche über das Geschehen, Kenntnisse über beteiligte Personen sowie Wahrnehmungen aus dem damaligen Umfeld können helfen, die noch offenen Fragen zum Tod von Hannes zu beantworten. Hinweise bitte an die Polizei Sachsen-Anhalt telefonisch unter 0391 546 1010 oder über das Hinweisportal im Internet unter st.hinweisportal.de. Am Freitag, den 18. September 2026, nutzte eine 15-köpfige Personengruppe um 10.35 Uhr einen Regionalexpress von Magdeburg nach Halle-Saale. Dort wollte die Gruppe in Richtung Erfurt umsteigen, um zum Fußballspiel Greuther Fürth e.V. gegen den 1. FC Magdeburg zu fahren. Um 11.30 Uhr informierte der im Express eingesetzte Zugbegleiter die Bundespolizeiinspektion Magdeburg telefonisch. Nach ersten Erkenntnissen kam es im Zug zu zahlreichen Beschmierungen, heruntergerissenem Fensterrollos, Beschädigungen an der Wand- und Deckenverkleidung sowie Verunreinigungen. Die verständigten Einsatzkräfte der Bundes- und Landespolizei waren mit Einfahrt des Regionalexpresses am Hauptbahnhof Halle-Saale vor Ort und stellten die Personalien der 15 Tatverdächtigen im Alter von 15 bis 21 Jahren fest. Drei Jugendliche im Alter von 15 und 17 Jahren hatten Permanentmarker und eine Vielzahl an 1. FC Magdeburg-Aufklebern. Die Gruppe musste mit Bundespolizisten zurück nach Magdeburg fahren. Dort erhielten die Tatverdächtigen einen 24-stündigen Platzverweis für den Magdeburger Hauptbahnhof. Die Bundespolizei hat ein Strafverfahren wegen gemeinschädlicher Sachbeschädigung nach § 304 Strafgesetzbuch eingeleitet. Die Ermittlungen dauern an. Am Freitag, den 18. September 2026, kam es gegen 21.50 Uhr an einer Straßenbahnhaltestelle am Breiten Weg in der Magdeburger Innenstadt zu einem schweren Raub. Nach bisherigen Erkenntnissen haben drei bislang unbekannte männliche Personen zwei Männer im Alter von 21 und 23 Jahren angesprochen. Unter Einsatz eines Reizstoffsprühgerätes und körperlicher Gewalt nahmen die Tatverdächtigen das Mobiltelefon eines Geschädigten an sich. Die beiden Männer erlitten leichte Verletzungen, die ambulant behandelt wurden.

Beschreibung Tatverdächtige. Männlich, etwa 22 Jahre alt, ca. 1,75 Meter groß und schlank, dunkle Kleidung. Die Polizei leitete ein Ermittlungsverfahren wegen des Verdachts des schweren Raubes ein und sucht zur weiteren Aufklärung der Tat nach Zeugen, welche sachdienliche Hinweise zur Tat oder Tätern geben können. Hinweise nimmt das Polizeirevier Magdeburg unter 0391 546 3295 oder per E-Revier entgegen.

0: Erich Kästner. Vornehme Leute 1200 Meter hoch. Sie sitzen in den Grand Hotels, ringsrum sind Eis und Schnee. Ringsum sind Berg und Wald und Fels. Sie sitzen in den Grand Hotels und trinken immer Tee. Sie haben ihren Smoking an, im Walde klirrt der Frost, ein kleines Reh hüpft durch den Tann. Sie haben ihren Smoking an und lauern auf die Post. Sie tanzen Blues im blauen Saal, wobei es draußen schneit. Es blitzt und donnert manches Mal. Sie tanzen Blues im blauen Saal und haben keine Zeit. Sie schwärmen sehr für die Natur und heben den Verkehr. Sie schwärmen sehr für die Natur und kennen die Umgebung nur von Ansichtskarten her. Sie sitzen in den Grand Hotels und sprechen viel von Sport. Und einmal treten sie im Pelz sogar vors Tor der Grand Hotels und fahren wieder fort.
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2: Wohnraum teilen und Generationen verbinden. So die Idee vom Projekt Miteinander, Füreinander, initiiert vom Studentenwerk Magdeburg. Hierbei geht es um zwei wichtige Themen: bezahlbarer Wohnraum für Studierende und Azubis und ein generationsübergreifendes Miteinander in der Stadt. Eine Wohnpartnerschaft bringt junge Menschen, die auf der Suche nach einem Zimmer sind, mit MagdeburgerInnen zusammen, die freien Wohnraum zur Verfügung haben. Wenn es gewünscht ist, kann das auch mit gegenseitiger Unterstützung im Alltag verbunden sein. Etwa durch kleine Hilfen im Haushalt oder Garten, gemeinsame Unternehmungen oder einfach ein gutes Miteinander. Internationalen Studierenden gibt das die Chance, in Magdeburg anzukommen und einen persönlichen Bezug zur Stadt aufzubauen. Oberbürgermeisterin Simone Borres ist Schirmherrin vom Projekt und betont, dass es wichtig ist, dass die Stadtgesellschaft Willkommenskultur lebt. Studierende und Azubis, die Interesse an einer Wohnpartnerschaft haben, können sich an das Beratungscenter wenden. Wie es funktioniert, erklärt Marie Pöhlmann, Projektkoordinatorin, in einem kurzen Film.
3: Ja, hi, ich bin Marie Pöhlmann und ich bin die neue Projektkoordinatorin von unserem Wohnpartnerschaftsprojekt Miteinander Füreinander hier beim Studentenwerk Magdeburg. Der erste Schritt ist ganz einfach, egal ob man auf der Suche nach einem Zimmer ist oder ob man Wohnraum anbieten möchte. Man meldet sich zuerst bei mir, das kann gerne telefonisch per E-Mail passieren oder man kommt in meine Sprechstunde und gemeinsam klären wir dann die ersten Fragen. Nach der Kontaktaufnahme wird dann ein kurzer Steckbrief ausgefüllt, so können wir erfahren, was dir wichtig ist auf deiner Wohnraumsuche oder was du anbieten möchtest. Bevor wir ein Zimmer vermitteln, prüfen wir den Wohnraum persönlich. So stellen wir sicher, dass alles passt und seriös ist. Anschließend suchen wir dann nach einer Wohnpartnerschaft, bei der die Erwartungen und Bedürfnisse beider Seiten gut zusammenpassen. Bevor es

0: Bevor es dann so richtig losgeht, lernt ihr euch beide erstmal persönlich kennen und könnt dann individuell entscheiden, ob ihr euch eine Wohnpartnerschaft gemeinsam vorstellen könnt. Ja, wenn ihr euch beide wohlfühlt, dann werden alle Vereinbarungen schriftlich festgehalten und dann kann eure Wohnpartnerschaft auch eigentlich schon starten. Und auch währenddessen stehe ich euch immer noch als Ansprechpartnerin zur Verfügung. Wenn ihr jetzt neugierig geworden seid, dann schaut gerne auf unserer Website vorbei für weitere Informationen. Ansonsten kommt gerne in meine Sprechstunde und dort können wir alle weiteren Fragen besprechen.
1: Das Beratungscenter Magdeburg ist im Wohnheim 7 eingangs rechts, Erdgeschossraum 2, auf dem Campus der Otto-von-Guericke-Universität im Johann-Gottlob-Nathusius-Ring 5 zu finden. Persönliche Sprechzeiten sind montags von 15 bis 16 Uhr. Die Projektkoordinatorin Marie Püllmann ist telefonisch unter 0391 675 1843 und per E-Mail unter wohnpartner@studentenwerk-magdeburg.de zu erreichen. Mehr Informationen gibt es auf der Website www.studentenwerk-magdeburg.de/wohnen/miteinander-füreinander.

0: Gut eine Woche nach der Wahl in Sachsen-Anhalt fragen sich Wohlfahrtsverbände und Migrantinnenorganisationen, wie es nun weitergehen soll. Nachdem die AfD mit 44% die Wahl klar gewonnen hat, steht das Land vor großen Herausforderungen.
1: Dieses Ergebnis ist nicht vom Himmel gefallen. Wir haben in den vergangenen Monaten Haustürgespräche geführt. In Stendal, in Halle, Dessau und anderen Orten. Die Menschen haben uns von Armut erzählt. Von Einsamkeit, von der Sorge um ihre Rente, von kaputten Straßen und Schulen, von einer Gesundheitsversorgung, die vor Ort nicht mehr funktioniert, von steigenden Lebensmittelpreisen und dem Gefühl, dass Politik ihren Alltag nicht mehr sieht. Das sind reale Probleme. Menschen mit Migrationsgeschichte fahren über dieselben kaputten Straßen, sie warten in denselben Arztpraxen, sie arbeiten in Fabriken und im Schichtdienst. Sie sorgen sich um ihre Miete und ihre Rente. Sie haben diese Probleme nicht verursacht. Trotzdem ist Migration zu lange zu einer Art Sammelerklärung für gesellschaftliche Missstände geworden. Rechtsextreme Kräfte haben dafür einen Sündenbock angeboten. Aber sie konnten das auch deshalb tun, weil migrationsfeindliche Deutungen längst weit über die extreme Rechte hinaus normalisiert worden sind. Auch demokratische Parteien müssen sich deshalb selbstkritisch fragen, welche Anteile sie daran haben. Wenn Migration immer wieder mit Kriminalität, Überforderung, Kontrollverlust oder dem sogenannten Stadtbild verbunden wird, dann verschiebt sich etwas.
2: Wenn man sich das Programm der AfD anguckt, ist es eindeutig, ist es ein klarer Angriff auf unsere Demokratie und unseren Sozialstaat. Es beinhaltet die Abschaffung bewährter sozialpädagogischer Konzepte und Angebote. Und ganz schrecklich, es ist ein Angriff auf Grundrechte von Menschen verschiedener Gruppen. Und dieses erklärte Ziel dieser AfD ist es, Vielfalt zu beenden und ihr völkisch-maximalistisches, menschenfeindliches Weltbild umzusetzen. Dagegen steht, und das hat sich in den letzten Monaten gezeigt, und das gibt Kraft und das gibt auch Mut, eine ganz aktive, eine ganz starke, eine ganz lautstarke und kreative Zivilgesellschaft. Und dieser Widerstand ist ungebrochen, wir machen weiter, denn für uns alle, die sich da engagieren, sind Menschenrechte und ist Menschenwürde für alle Menschen nicht verhandelbar.
0: Erstens, als Spitzenverband der Freien Wohlfahrtspflege hat die AWO klare sozial-anwaltliche Funktion und ist Interessenvertretung für verletzliche Gruppen.
2: Und diesen einen Auftrag, und das sage ich hier ganz deutlich, den werden wir weiter konsequent umsetzen. Wir werden Menschen zur Seite stehen, wenn deren Grundrechte beeinträchtigt werden, Menschen mit Behinderung, Menschen mit Migrationsgeschichte, queere Menschen, Frauen und Familien in allen möglichen Lebenssituationen und Lebensmodellen. Wir lassen Diskriminierung, wir lassen Ausgrenzung, wir lassen Rassismus und wir lassen Menschenfeindlichkeit nicht zu. Und wir werden dafür alle rechtsstaatlichen Mittel nutzen, um das zu verhindern. Wo immer es nötig ist, werden wir widersprechen und wir werden uns widersetzen.
0: Zweitens, die AWO als soziale Dienstleisterin sichert soziale Daseinsfürsorge.
2: Und Menschen mit Migrationsgeschichte sind längst Teil unserer Gesellschaft geworden. Die gehören ganz selbstverständlich dazu. Die sind Mitarbeiterinnen in unserer Einrichtung, das sind Kolleginnen, das sind Nachbarinnen, das sind Freundinnen, das sind Familienmitglieder, die bereichern unseren Alltag, die bereichern die Vielfalt in Sachsen-Anhalt. Und mit ihnen gestalten wir gemeinsam unser Leben. Gleichzeitig sind sie aber auch inzwischen ein unverzichtbarer Bestandteil für die Sicherung unserer Versorgungsstruktur. Und das sieht man auch sehr beispielhaft an der Pflege.
0: Drittens, die AWO ist Teil der Zivilgesellschaft.
2: Wir haben derzeit 1000 Beschäftigte. Der Personalbedarf ist jetzt schon kaum zu stemmen. Das weiß eigentlich auch jeder. Das geht ja auch immer durch die Presse. Und in den nächsten Jahren erwarten wir 25% ganz reguläre Renteneintritte. Das sind mal gerade 250 Mitarbeiter. Und gleichzeitig steigt der Bedarf an Pflege erheblich an. In unseren Pflegeeinrichtungen, in den einzelnen Häusern, haben wir bis zu 25% Menschen mit Migrationsgeschichte. Und der Anteil der Azubis in diesem Jahr liegt bei 40%. Das heißt, wenn Sachsen-Anhalt kein weltoffener Ort zum Leben bleibt, wenn sich Menschen mit Migrationsgeschichte hier nicht respektiert fühlen, nicht wirklich ernsthaft willkommen fühlen, wenn sie hier keine Zukunft für sich sehen, dann lässt sich diese soziale Struktur auch nicht mehr aufrechterhalten. Das wird uns alle treffen. Dann gibt es keine Personen mehr, die Leistungen tatsächlich umsetzen können und dann haben wir ganz schnell einen Kollaps in der Pflege.
0: Von der Gewerkschaft Verdi kommt neben der Unterstützung auch eine ernste Warnung.
3: Ich möchte kein Horrorszenario hier aufzeigen, aber uns muss ja allen wohl klar sein, dass wir mit einem eventuell massiven Weggang von migrantischen Arbeitnehmern, Spedition, Logistik, DHL, Pflegekliniken, Universitäten, Studenten, Hotelgewerbe, Einzelhandel, eins auch erreichen werden, dass die deutschen Arbeitnehmer sehr darunter leiden werden. Sie werden unter viel mehr Leistungsdruck stehen, sie werden viel mehr arbeiten müssen. Es wird dazu kommen, dass es Gewerbetreibende gibt, die schließen. Es wird Betriebsteile geben, die schließen. Es wird ganze Unternehmen geben, die sagen, ich finde hier auf diesem Areal keine Beschäftigten mehr und ich gehe jetzt. Genauso gut und illusorisch sind neue Ansiedlungen.
0: Die Diakonie lehnt offen das Menschenbild der AfD ab und verweist auf die Vielfalt im Land.
4: Wir stehen mit über 1000 diakonischen Angeboten im Land weiter für ein vielfältiges, soziales und weltoffenes Land, in dem alle Menschen, jeder Einzelne, mit Respekt und mit Würde behandelt wird. Menschen mit Migrationsgeschichte sind ein fester Bestandteil unserer Dienstgemeinschaft. Wir sind froh, dass sie als Menschen da sind, nicht nur als Arbeitskräfte. Die Diakonie leistet tagtäglich einen wichtigen Beitrag zu einer Sozialpolitik, die die Lebensprobleme der Menschen wirklich löst und Menschen eine Perspektive gibt. Und wir sind Teil einer großen, sehr engagierten Zivilgesellschaft in Sachsen-Anhalt, die eint, der Wille zur Kooperation, zu einem guten Leben für alle Menschen. In Nachbarschaften, in ganz vielen Vereinen, in Kultur-, Sport- und Sozialeinrichtungen begegnen sich Menschen auf Augenhöhe, weil sie miteinander kooperieren wollen. Die AfD pflegt ein Menschenbild der Ungleichwertigkeit von bestimmten Menschengruppen, insbesondere Migranten, Menschen mit Behinderung, Menschen, die Unterstützungsbedarfe haben, Menschen der queeren Community und viele mehr. Wir sehen die große Gefahr, dass sich dieses Denken der Ungleichwertigkeit von Menschen noch weiter normalisiert. Das widerspricht dem Grundgesetz, denn die Würde der Menschen ist unantastbar. Sie ist auch unverlierbar, aber sie ist leicht verletzbar. Und eine Ideologie der Ungleichwertigkeit von Menschen widerspricht unserem christlichen Glauben und unserem Handeln als evangelischer Wohlfahrtsverband. Was ist also zu tun? Wir haben in den letzten Wochen den großen Reichtum einer engagierten, vielfältigen und weltoffenen Zivilgesellschaft in Sachsen-Anhalt an vielen Orten erlebt. Da begegnen sich sehr unterschiedliche Menschen auf Augenhöhe, sie sprechen miteinander, sie sind gemeinsam unterwegs, sie leben teilhaben. Wir appellieren an diese ganzen Gruppen in einer starken Zivilgesellschaft, die wir haben in Sachsen-Anhalt, nicht leiser zu werden, sondern sich weiterhin zusammenzutun, diese Vielfalt zu leben und dafür einzutreten, dass Inklusion und Teilhabe ein fester Bestandteil unserer Gesellschaft wird und dass kein Mensch abgewertet wird.
0: Auch die evangelische Kirche insgesamt betont die Weltoffenheit, die es für ein harmonisches Miteinander braucht.
5: Unsere Stärke ist, Zusammengehörigkeit und Zugehörigkeit zu praktizieren. Wir sind offen für Menschen völlig unterschiedlicher Herkunft und Sprache und praktizieren das in vielfältiger Weise. Was wir aber wahrnehmen, ist tatsächlich, dass das, wofür wir eintreten, die Wahrung der Menschenwürde, die Achtung der Menschenrechte und eine Gleichberechtigung aller Menschen, die hier in diesem Land bei uns leben, in Frage gestellt wird. Und dem widersprechen wir in Wort und Tat.
0: Die Pressekonferenz ist gleichzeitig Ausdruck von Solidarität und Schulterschluss.

0: Sonntagabend. Ich gehe mit drei Briefen zum Postbriefkasten. Bevor dieser um 18 Uhr geleert wird, werfe ich sie ein. Dann mache ich mich auf den Weg zum Bahnhof. Bei der Hofwiesenstraße schaut eine Asiatin mit einem Rollkoffer suchend in ihr Handy, dreht dann den Kopf in verschiedene Richtungen, bevor sie sich entscheidet, die Hofwiesenstraße hinaufzugehen. Ich dachte eigentlich, sie wolle hinunter zum Bahnhof. Vor der Ampel beim Restaurant Baumgarten, einer Liegenschaft, die schon lange geschlossen und deren eine Türe eingeschlagen ist, bleibe ich stehen, weil sie auf Rot geschaltet hat. Neben der kaputten Tür hängt hinter einem Fenster noch ein Vorhang mit einer Seidenstickerei, auf der zwei Storchenpaare zu sehen sind. Als immer noch kein Auto kommt und auch kein Kind in Sicht ist, gehe ich über die Straße. Auf der anderen Seite steht ein Mann, blickt suchend in sein Handy und dreht den Kopf in verschiedene Richtungen, aber da er mich nicht fragt, biete ich ihm auch keine Auskunft an. Dann überquere ich die Hofwiesenstraße und vom Bahnhof kommt mir ein tamilischer Familienvater entgegen, der suchend in sein Handy blickt und den Kopf in verschiedene Richtungen dreht. Zwei Schritte hinter ihm folgen seine Frau und sein Kind. Auf dem Treppengeländer zum Untergeschoss des Bahnhofs Örkilon teilt eine Reliefschrift mit: Max Frisch Platz 2 bis 10. So heißt der Platz auf der anderen Seite des Bahnhofs. Es gibt dort neuerdings ein Sommerrestaurant unter offenen Zeltdächern, das zum frischen Max heißt und in dem man Max Burger essen kann. Hinter dem zweiten Burger steht in Klammern Veggie. Mir kam in den Sinn, dass der Rahm in unserem Kühlschrank ausgeht und im kleinen Koop-Laden, der von morgens 5:30 bis nachts um 11:45 geöffnet hat, hole ich zwei Portionen Halbrahm, für die ich zuhinterst ins Regal greifen muss, nachdem ich schon einen Vollrahm ins Körbchen gestellt hatte, weil ich dachte, der Halbrahm sei ausgegangen. Drei Fläschchen Prosecco aus Italien nehme ich dazu und zwei Tafeln Schokolade. Eine dunkle mit Orangengeschmack für meine Frau und eine Nussschokolade für mich. Drei Menschenreihen warten vor drei Kassen. Und an der einen Kasse ist ein unerfahrener Junge. Deshalb stelle ich mich in die Schlange, die zu einer Frau mit erfahrenem Aussehen führt. Eine Jugendliche weiter vorne bezahlt ihre zwei Getränke mit einer Karte, die man nur kurz an das Kassengerät halten muss, damit der Betrag sofort abgebucht wird. Der Mann vor mir kauft einen Schokoladenriegel und ein Bier und bezahlt mit einer 200-Note frisch aus dem Automaten. Ich bezahle im Bar, aber die Brille fällt mir von der Nase auf das Portemonnaie und auf die kleine Brieftasche mit meiner Supercard. Die Frau sagt mütterlich: Nicht pressieren, ich pressiere trotzdem. Da hinter mir schon drei Leute stehen, auf dem Kassenzettel sehe ich, dass die Kassiererin einen schwer aussprechbaren Namen hat. Auf dem Heimweg gehe ich zur Bankfiliale am Marktplatz. An der Ecke bei der Parkhausausfahrt des Swiss Hotels steht ein großer, dürrer Mann und schaut suchend auf die Straße auf und ab. Ich biege zur Migros Bank und überlege mir einen Moment, ob ich mich in Acht nehmen muss, wenn ich den Raum mit dem Bankomaten betrete, denn der Marktplatz wird umgebaut, ist voller Absperrungen und menschenleer und der dürre Mann wirkt etwas unberechenbar. Dann schiebe ich aber meine Karte in den Schlitz, drücke meinen PIN-Code, den ich fast auswendig weiß, und verlange 1000 Franken in gemischten Noten. Es kommen vier 200er und 200er Noten heraus. Ich stecke die Karte und den Beleg in das Brieftäschchen, das Geld in die Hosentasche, drücke auf den Knopf, der die Türe zischend öffnet, schaue mich kurz um und betrete entschlossen den leeren Marktplatz. Als ich durch das Garagentor eintrete, beginnen die Abendglocken zu läuten. Ich schneide noch ein paar Äste des Ligusterbuschs ab, die in den Weg hineintragen, werfe sie in den Grüncontainer und gehe dann zufrieden ins Haus, als käme ich von einer großen Reise in die Welt zurück.
1: Ich verabschiede mich von Ihnen. Wir sehen uns nächste Woche wieder. Bis dahin genießen Sie mal wieder eine Auszeit.
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2: Kurt Tucholsky, Luftveränderung. Fahre mit der Eisenbahn, fahre, Junge, fahre. Auf dem Deck vom Wasserkahn wehen deine Haare. Tauch in fremde Städte ein, laut in fremden Gassen. Höre fremde Menschen schreien, trink aus fremden Tassen. Flieh Betrieb und Telefon, grab in alten Schmökern. Sieh am Seenkain, mein Sohn, Weisheit still verhökern. Lauf in Afrika umher, reite durch Oasen. Lausche auf ein blaues Meer, hör den Mistral blasen. Wie du auch die Welt durchflitzt, ohne Rast und Ruh, hinten auf dem Puffer sitzt du.

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Im Nebel ruht noch die Welt, noch träumen Wald und Wiesen, schreibt der Lyriker Eduard Mörike über den Septembermorgen. In diesem Sinne, herzlich willkommen zu Kultur im DTV.

Leselust erfolgreich geweckt. So das Fazit vom Lesesommer 2026 in Sachsen-Anhalt. 9.082 Kinder und Jugendliche haben in diesem Jahr an der landesweiten Aktion teilgenommen. Gegenüber 2025 mit knapp 7.880 Teilnehmenden ließen sich noch einmal gut 1.200 junge LeserInnen mehr für Bücher und Geschichten begeistern. Was vor 17 Jahren als Leseförderprojekt begann, ist heute eine der größten Sommeraktionen für Kinder und Jugendliche in Sachsen-Anhalt. Lesen hat nichts von seiner Faszination verloren, zeigt sich der Präsident vom Landesverwaltungsamt Thomas Pleier erfreut. Zudem beteiligten sich dieses Jahr 63 Bibliotheken, 2025 waren es 58. Neben neuer Kinder- und Jugendliteratur gab es in den Sommerferien zudem unter anderem Lesenächte, Quizformate, Wettbewerbe, was die Bibliotheken zu einem Ort des Begegnens machte. Das alles stärkt die Lesekompetenz. Der Erfolg zeigt, wenn Bibliotheken, Schulen, Familien und viele engagierte Partner an einem Strang ziehen, kann Lesen begeistern. Rilke, Begegnung in der Kastanienallee. Ihm ward des Eingangs grüne Dunkelheit, kühl wie ein Seidenmantel umgeben, den er noch nahm und ordnete, als eben am anderen transparenten Ende weit, aus grüner Sonne wie aus grünen Scheiben, weiß eine einzelne Gestalt aufleuchtete, um lange fern zu bleiben und schließlich von den Lichtern niedertreiben, bei jedem Schritte über Wald. Ein helles Wechseln auf sich herzutragen, das scheu im Blond nach hinten lief. Aber auf einmal war der Schatten tief und nahe Augenlagen aufgeschlagen. In einem neuen, deutlichen Gesicht, das wie in einem Bildnis verweilte. In dem Moment, da man sich wieder teilte. Es war, immer und dann war es nicht.

Das KJH Kinderhaus in Magdeburg kann seine Freizeitangebote für Jugendliche erweitern. Hierfür hat Sozialministerin Petra Grimm-Brenne kürzlich einen Bescheid über 90.000 Euro an die Stiftung Evangelische Jugendhilfe überreicht. Die Mittel stammen aus dem Sondervermögen Infrastruktur des Bundes. Sachsen-Anhalt unterstützt gezielt Jugendtreffs mit einer Vollfinanzierung. Orte, an denen Kinder und Jugendliche sich austauschen und eigene Ideen entwickeln können, seien wichtig für den gesellschaftlichen Zusammenhalt und eine lebendige Demokratie, so die Ministerin. Das onkologische Zentrum der Universitätsmedizin lädt PatientInnen und Angehörige sowie alle Interessierten herzlich zu einer Informationsveranstaltung rund um das Thema Lungenkrebs ein. ExpertInnen verschiedener Fachbereiche informieren über moderne Diagnostik und Therapie. Im Anschluss können Interessierte sich mit den Experten austauschen. Die Veranstaltung ist kostenfrei. Wann? Mittwoch, den 30. September 2026 von 16 bis 18 Uhr, wo? Im zentralen Hörsaal, Haus 22, Raum 3, Leipziger Straße 22 in Magdeburg. Zum Welttag der seelischen Gesundheit lädt der Gemeindepsychiatrische Verbund Magdeburg am Donnerstag, den 15. Oktober, in die Städtische Volkshochschule ein. Von 10 bis 16 Uhr können Interessierte sich bei Vorträgen, Workshops, Infoständen und Gesprächen rund um das Thema psychische Gesundheit informieren. Themen sind unter anderem Stressbewältigung, Vorsorgevollmacht, persönliche Krankheitsbewältigung, Zwangsstörungen, Auswirkungen psychischer Belastung auf den Körper, psychische Gesundheit in Krisenzeiten, Achtsamkeit und Entspannung, Umgang mit Gefühlen sowie gesunde Lebensweise. Der Gemeindepsychiatrische Verbund lädt alle Interessierten herzlich ein. Das Angebot ist kostenfrei. Weitere Informationen gibt es im Dezernat Soziales, Jugend und Gesundheit, Abteilung Psychiatrie-Koordination unter der E-Mail-Adresse julia.wontraba@stadt.magdeburg.de oder der Rufnummer 0391 540 3241. Der städtische Abfallwirtschaftsbetrieb veranstaltet auch in diesem Jahr wieder eine Rohstoffwoche für SchülerInnen ab der 5. Klasse. Interessierte Schulen können sich ab sofort per E-Mail unter abfallberatung@sab.magdeburg.de oder telefonisch unter der Rufnummer 0391 540 4666 melden. Wir kaufen viel, verbrauchen viel und werfen jede Menge weg. Das hat Folgen. Rohstoffe sind knapp, dabei wäre es einfach, aus den vermeintlichen nutzlosen Abfällen wieder wertvolle Sekundärrohstoffe zurückzugewinnen. Wie das funktionieren kann, zeigt ein Umweltexperte bei der diesjährigen Rohstoffwoche des städtischen Abfallwirtschaftsbetriebes vom 16. bis 20. November in Schulen Magdeburgs. Zudem werden Handlungsoptionen aufgezeigt und über Ressourcenschutz, Recycling und Kreislaufwirtschaft informiert.

Aus dem Buch Die besten deutschen Geschichten und Gedichte, ausgewählt von Marcel Reich-Ranicki. Josef von Eichendorff, Mondnacht. Es war, als hätte der Himmel die Erde still geküsst, dass sie im Blütenschimmer von ihm nun träumen müsst. Die Luft ging durch die Felder, die Ähren wogen sacht, es rauschen leis die Wälder, so sternklar war die Nacht. Und meine Seele spannte weit ihre Flügel aus, flog durch die stillen Lande, als flöge sie nach Haus. Die Luthermuseen laden am Sonntag, den 4. Oktober von 11 bis 17 Uhr zum traditionellen Hoffest in Luthers Elternhaus nach Mansfeld ein. Im Haus und auf dem Hof in der Lutherstraße 29 gibt es ein buntes Programm für die ganze Familie. Kinder und Erwachsene können passend zur Herbstzeit eine kleine Windmühle basteln. Um 12 Uhr lockt ein Kinderprogramm mit Hoppelpoppel die kleinen Gäste zur Bühne. Kurzführungen durch das Museum und Musik runden das Angebot ab. Das Johanniterhaus Mansfeld ist mit selbstgebackenen Kuchen und Kaffee auf dem Hof. Alle Interessierten sind herzlich eingeladen, der Eintritt ist frei.

Ein längerer Abschnitt der Sieberstorstraße ist seit Dienstag, den 21. September 2026, für den Kfz-Verkehr und den Straßenbahnverkehr voll gesperrt. Die akute Einsturzgefahr des leerstehenden Wohnhauses Sieberstorstraße 24 erforderte, die bisherige Teilsperrung zu erweitern. Umleitungen erfolgen über die Ernst-Lehmann-Straße, den Wittenberger Platz und die Rogitzer Straße sowie entgegengesetzt. Die Vollsperrung betrifft auch den ÖPNV. FußgängerInnen können den betroffenen Bereich auf dem Gehweg der anderen Straßenseite passieren. Die Hallische Straße kann seit Montag, den 21. September, wieder vollständig befahren werden. Grund ist der Baufortschritt an den Brücken der Deutschen Bahn. Wegen Gleisbauarbeiten der MVB ist die Halberstädter Straße seit Montag, den 21. September, in Höhe des Landgerichts bis voraussichtlich 18. November stadtauswärts gesperrt. Der Kfz-Verkehr wird über die Leipziger Straße und die Straße am Fuchsberg umgeleitet. Ein kurzer Abschnitt des Gübser Weges nahe der Leineweberstraße ist seit Montag, den 21. September bis zum 6. Oktober voll gesperrt. Grund sind Arbeiten der SWM an einer Fernwärmeleitung für die Rasenheizung der Avnet Arena. Der Kfz-Verkehr wird in beiden Richtungen weiträumig über die Krakauer Straße umgeleitet. Der Eigenbetrieb Stadtgarten und Friedhöfe Magdeburg lässt bis voraussichtlich Ende Oktober die Fallschutzbelege der drei kleinen Spielflächen am Petriförder austauschen. Die Bauarbeiten erfolgen auf drei Wegen in der Grünanlage an der Elbuferpromenade zwischen dem Schleinufer und der Elbe. Die Fläche ist im Norden durch die Lukasklause und im Süden durch die neue Strombrücke begrenzt. Während der Bauarbeiten kann es auf den Wegen an den Spielbereichen zu vorübergehenden Einschränkungen kommen. Der Kirschweg ist zwischen Lilienweg und Hermann-Hesse-Straße bis zum 30. Oktober komplett für den Kfz-Verkehr gesperrt. Wegen Bauarbeiten am Radweg wird der Kfz-Verkehr über die Galileo-Straße, den Neptunweg und die Hermann-Hesse-Straße bzw. entgegengesetzt umgeleitet. Weitere Verkehrseinschränkungen sind auf der Bausteinkarte unter www.morfi.de und www.magdeburg.de/baustellen dargestellt. Vor wenigen Wochen wurde im Magdeburger Dom die feierliche Wiederbeisetzung der Gebeine Kaiser Ottos des Großen begangen. Die Kunststiftung Sachsen-Anhalt hatte einen Wettbewerb zur Gestaltung eines neuen Sargs ausgerufen. Davon inspiriert, gestaltete eine Klasse des Josef-Effner-Gymnasiums in Dachau eigene Entwürfe der neuen Grablege des bedeutenden Kaisers. Die Arbeiten der Schüler sind derzeit in einer Sonderschau im Dommuseum Magdeburg zu sehen. Im museumspädagogischen Raum ist neben den etwa 20 Schülerentwürfen auch ein Bild des von der Künstlerin Silke Treckel gestalteten neuen Titansargs von Otto dem Großen ausgestellt. Die Sonderschau findet als Kooperation des Kulturhistorischen Museums Magdeburg mit der Kulturstiftung Sachsen-Anhalt und dem Josef-Effner-Gymnasium in Dachau statt. Zu sehen sind die Schülerarbeiten bis zum 1. November 2026 im Dommuseum Otto Nanium. Öffnungszeiten dienstags bis Sonntag von 10 bis 17 Uhr. Der Eintritt in das Dommuseum beträgt für Erwachsene 7,50 Euro, ermäßigt 5 Euro. Kinder und Jugendliche bis 17 Jahre haben freien Eintritt.

Das Magdeburger Schleinufer bleibt vierspurig. Das hat Oberbürgermeisterin Simone Boris klargestellt. Damit reagierte sie auf jüngste Medienberichte sowie zahlreiche Anrufe und Nachrichten von MagdeburgerInnen. Hintergrund ist eine Information der Stadtverwaltung, die im August auf der Tagesordnung des Stadtrates stand. Das Schleinufer ist eine der wichtigsten Verkehrsadern in Magdeburg. Sie sei Teil des sogenannten City-Ringes, der die Innenstadt erheblich vom Verkehr entlastet. Eine Verringerung auf eine Kfz-Spur pro Fahrtrichtung hätte erhebliche negative Auswirkungen auf die Verkehrssituation. Natürlich müsse man langfristig eine Lösung für die Situation des Rad- und Fußverkehrs entlang der Elbuferpromenade finden. Deshalb hatte die Verwaltung die entsprechende Information für den Stadtrat erstellt. Wie diese Lösung aussehen wird, steht jedoch noch nicht fest. Ab Montag, den 2. November, fahren die Straßenbahnen wie geplant wieder durch den Nordabschnitt des Breiten Weges. Damit geht auch die modernisierte zentrale Haltestelle Alter Mark in Betrieb. Die derzeit notwendigen Umleitungen und Teile des Schienenersatzverkehrs entfallen. Um das Ziel zu erreichen, werden deshalb die täglichen Arbeitszeiten ausgeweitet. Werktags wird dann bis 22 Uhr auf der Baustelle gearbeitet. Auch samstags sind Bauarbeiter im Einsatz. Nach dem 2. November sind allerdings noch einige Restarbeiten zu erledigen. Diese sind abhängig von der Verkehrsführung in der Julius-Bremer-Straße sowie von den Witterungsbedingungen in den Wintermonaten. Weitere Informationen zum Projekt sind im Internet unter www.mvbnet.de/zukunftsgleise zu finden. Das Bauvorhaben wird gefördert vom Land Sachsen-Anhalt. Die Landeshauptstadt Magdeburg veranstaltet am 3. Oktober von 12 bis 16 Uhr das 32. Rathausfest unter dem Titel »Das Rathaus öffnet seine Türen zu Menschen, Ideen und Zukunft« lädt die Stadtverwaltung ins alte Rathaus auf dem Alten Markt zu einem vielfältigen Programm ein. Im Mittelpunkt stehen die Magdeburger Kita-Landschaft, die Verwaltungsdigitalisierung und die Handball-WM 2027. Oberbürgermeisterin Simone Boris öffnet um 12 Uhr gemeinsam mit Kaiser Otto und dem WM-Maskottchen Hannibal die Rathaustür. Am Informationspunkt im Arkadenbereich können sich die BesucherInnen für verschiedene Führungen anmelden. Auch der Rat

Bereiche MD-Melder und Abfallinfo. Über Abfallinfo kann man beispielsweise die Abholung von Sperrmüll beantragen, den nächsten Standort des Schadstoffmobils finden oder im Abfall-ABC nach dem richtigen Entsorgungsweg suchen. Die Magde-App steht kostenlos zum Download im Google Play Store und im Apple App Store zur Verfügung. Um die App noch besser zu machen, bittet die Stadt um ein Feedback. Dieses ist im Beteiligungsportal unter www.magdeburg.de/magdeappfeedback möglich.

Über 100 SchülerInnen aus Magdeburger Grundschulen haben dieser Tage an der Aktion Kinder und Demokratie in Magdeburg des Vereins Offene Türen teilgenommen. In historischen Kostümen der Städte des Magdeburger Rechts zogen sie als junge Botschafter vom Domplatz zum Magdeburger Rathaus. Auf dem Weg dorthin begrüßte Justizministerin Franziska Weidinger die Mädchen und Jungen. Am Rathaus haben Bürgermeisterin Regina Dolores-Steger-Hinz und Mitglieder des Magdeburger Stadtrates die Botschafter in Empfang genommen. Im Ratssaal konnten die SchülerInnen Fragen stellen und Themen ansprechen, die sie selbst beschäftigen. Vom Anliegen rund um ihre Schule bis hin zu Ideen für Magdeburg. Sachsen-Anhalts Justizministerin Franziska Weidinger betonte, Zitat, das Magdeburger Recht steht seit über 800 Jahren für die Bedeutung gemeinsamer Regeln und eines verlässlichen Zusammenlebens. Heute erleben die Kinder Demokratie ganz unmittelbar. Sie bringen ihre eigenen Anliegen vor, sprechen mit Stadträtinnen und Stadträten und erfahren, dass ihre Stimme zählt. Zitat Ende. Dies sei wichtig, damit junge Menschen den Mut entwickeln, die Gesellschaft mitzugestalten. Zum Abschluss erhielten die Kinder eine Medaille als Anerkennung für ihren Mut, ihre Anliegen einzubringen und mit politisch Verantwortlichen darüber zu sprechen.

Die Polizei und Staatsanwaltschaft haben Ermittlungen zum Tod des im Jahr 2016 25-jährigen Hannes Schindler wieder aufgenommen. Anders sind im Juli 2026 in einem Podcast veröffentlichte Recherchen unter anderem neue Hinweise zum damaligen Geschehen. Aufgrund der Schilderung zu beteiligten Personen und dem damaligen Ereignisablauf im Zug erfolgen Ermittlungen wegen eines vorsätzlichen Tötungsdelikts. Darüber hinaus prüfen die Beamten konkrete Hinweise aus der hallischen Ultraszene. Aus ermittlungstaktischen Gründen gibt es keine näheren Angaben zu den für die Ermittlungen relevanten Erkenntnissen und Personen. Am 1. Oktober 2016 bestieg Hannes Schindler in Haldensleben gemeinsam mit weiteren Anhängern des 1. FC Magdeburg einen Regionalzug nach Magdeburg. In dem Zug war bereits eine größere Gruppe von Fußballfans des hallischen FC, darunter Personen aus der damaligen Ultraszene, die sich auf der Rückreise von einem Auswärtsspiel befanden. Während der Fahrt kam es zu einer Auseinandersetzung. Hannes Schindler stürzte aus dem fahrenden Zug und erlitt schwerste Verletzungen, woran er am 12. Oktober 2016 verstarb. Die damaligen Ermittlungen konnten die konkreten Umstände nicht abschließend klären, weshalb die Einstellung des Verfahrens erfolgte. Die Polizei bittet erneut um Hinweise zu den damaligen Geschehnissen oder den daran beteiligten Personen. Auch Personen sollen sich melden, die bereits Angaben gemacht haben, inzwischen jedoch über weitere Erkenntnisse verfügen oder ihre damaligen Angaben ergänzen möchten. Für die Ermittlungen sind nicht nur unmittelbare Beobachtungen aus dem Regionalzug wichtig. Auch spätere Äußerungen oder Gespräche über das Geschehen, Kenntnisse über beteiligte Personen sowie Wahrnehmungen aus dem damaligen Umfeld können helfen, die noch offenen Fragen zum Tod von Hannes zu beantworten. Hinweise bitte an die Polizei Sachsen-Anhalt telefonisch unter 0391 546 1010 oder über das Hinweisportal im Internet unter st.hinweisportal.de. Am Freitag, den 18. September 2026, nutzte eine 15-köpfige Personengruppe um 10.35 Uhr einen Regionalexpress von Magdeburg nach Halle-Saale. Dort wollte die Gruppe in Richtung Erfurt umsteigen, um zum Fußballspiel Greuther Fürth e.V. gegen den 1. FC Magdeburg zu fahren. Um 11.30 Uhr informierte der im Express eingesetzte Zugbegleiter die Bundespolizeiinspektion Magdeburg telefonisch. Nach ersten Erkenntnissen kam es im Zug zu zahlreichen Beschmierungen, heruntergerissenem Fensterrollos, Beschädigungen an der Wand- und Deckenverkleidung sowie Verunreinigungen. Die verständigten Einsatzkräfte der Bundes- und Landespolizei waren mit Einfahrt des Regionalexpresses am Hauptbahnhof Halle-Saale vor Ort und stellten die Personalien der 15 Tatverdächtigen im Alter von 15 bis 21 Jahren fest. Drei Jugendliche im Alter von 15 und 17 Jahren hatten Permanentmarker und eine Vielzahl an 1. FC Magdeburg-Aufklebern. Die Gruppe musste mit Bundespolizisten zurück nach Magdeburg fahren. Dort erhielten die Tatverdächtigen einen 24-stündigen Platzverweis für den Magdeburger Hauptbahnhof. Die Bundespolizei hat ein Strafverfahren wegen gemeinschädlicher Sachbeschädigung nach § 304 Strafgesetzbuch eingeleitet. Die Ermittlungen dauern an. Am Freitag, den 18. September 2026, kam es gegen 21.50 Uhr an einer Straßenbahnhaltestelle am Breiten Weg in der Magdeburger Innenstadt zu einem schweren Raub. Nach bisherigen Erkenntnissen haben drei bislang unbekannte männliche Personen zwei Männer im Alter von 21 und 23 Jahren angesprochen. Unter Einsatz eines Reizstoffsprühgerätes und körperlicher Gewalt nahmen die Tatverdächtigen das Mobiltelefon eines Geschädigten an sich. Die beiden Männer erlitten leichte Verletzungen, die ambulant behandelt wurden. Beschreibung Tatverdächtige: Männlich, etwa 22 Jahre alt, ca. 1,75 Meter groß und schlank, dunkle Kleidung. Die Polizei leitete ein Ermittlungsverfahren wegen des Verdachts des schweren Raubes ein und sucht zur weiteren Aufklärung der Tat nach Zeugen, welche sachdienliche Hinweise zur Tat oder Tätern geben können. Hinweise nimmt das Polizeirevier Magdeburg unter 0391 546 3295 oder per E-Revier entgegen.

0: Erich Kästner. Vornehme Leute 1200 Meter hoch. Sie sitzen in den Grand Hotels, ringsrum sind Eis und Schnee. Ringsum sind Berg und Wald und Fels. Sie sitzen in den Grand Hotels und trinken immer Tee. Sie haben ihren Smoking an, im Walde klirrt der Frost, ein kleines Reh hüpft durch den Tann. Sie haben ihren Smoking an und lauern auf die Post. Sie tanzen Blues im blauen Saal, wobei es draußen schneit. Es blitzt und donnert manches Mal. Sie tanzen Blues im blauen Saal und haben keine Zeit. Sie schwärmen sehr für die Natur und heben den Verkehr. Sie schwärmen sehr für die Natur und kennen die Umgebung nur von Ansichtskarten her. Sie sitzen in den Grand Hotels und sprechen viel von Sport. Und einmal treten sie im Pelz sogar vors Tor der Grand Hotels und fahren wieder fort.
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2: Wohnraum teilen und Generationen verbinden. So die Idee vom Projekt Miteinander, Füreinander, initiiert vom Studentenwerk Magdeburg. Hierbei geht es um zwei wichtige Themen: bezahlbarer Wohnraum für Studierende und Azubis und ein generationsübergreifendes Miteinander in der Stadt. Eine Wohnpartnerschaft bringt junge Menschen, die auf der Suche nach einem Zimmer sind, mit MagdeburgerInnen zusammen, die freien Wohnraum zur Verfügung haben. Wenn es gewünscht ist, kann das auch mit gegenseitiger Unterstützung im Alltag verbunden sein. Etwa durch kleine Hilfen im Haushalt oder Garten, gemeinsame Unternehmungen oder einfach ein gutes Miteinander. Internationalen Studierenden gibt das die Chance, in Magdeburg anzukommen und einen persönlichen Bezug zur Stadt aufzubauen. Oberbürgermeisterin Simone Boris ist Schirmherrin vom Projekt und betont, dass es wichtig ist, dass die Stadtgesellschaft Willkommenskultur lebt. Studierende und Azubis, die Interesse an einer Wohnpartnerschaft haben, können sich an das Beratungscenter wenden. Wie es funktioniert, erklärt Marie Pöhlmann, Projektkoordinatorin, in einem kurzen Film.
3: Ja, hi, ich bin Marie Pöhlmann und ich bin die neue Projektkoordinatorin von unserem Wohnpartnerschaftsprojekt Miteinander Füreinander hier beim Studentenwerk Magdeburg. Der erste Schritt ist ganz einfach, egal ob man auf der Suche nach einem Zimmer ist oder ob man Wohnraum anbieten möchte. Man meldet sich zuerst bei mir, das kann gerne telefonisch per E-Mail passieren oder man kommt in meine Sprechstunde und gemeinsam klären wir dann die ersten Fragen. Nach der Kontaktaufnahme wird dann ein kurzer Steckbrief ausgefüllt, so können wir erfahren, was dir wichtig ist auf deiner Wohnraumsuche oder was du anbieten möchtest. Bevor wir ein Zimmer vermitteln, prüfen wir den Wohnraum persönlich. So stellen wir sicher, dass alles passt und seriös ist. Anschließend suchen wir dann nach einer Wohnpartnerschaft, bei der die Erwartungen und Bedürfnisse beider Seiten gut zusammenpassen. Bevor es dann so richtig losgeht, lernt ihr euch beide erstmal persönlich kennen und könnt dann individuell entscheiden, ob ihr euch eine Wohnpartnerschaft gemeinsam vorstellen könnt. Ja, wenn ihr euch beide wohlfühlt, dann werden alle Vereinbarungen schriftlich festgehalten und dann kann eure Wohnpartnerschaft auch eigentlich schon starten und auch währenddessen stehe ich euch immer noch als Ansprechpartnerin zur Verfügung. Wenn ihr jetzt neugierig geworden seid, dann schaut gerne auf unserer Website vorbei für weitere Informationen. Ansonsten kommt gerne in meine Sprechstunde und dort können wir alle weiteren Fragen besprechen.
2: Das Beratungscenter Magdeburg ist im Wohnheim 7 eingangs rechts, Erdgeschossraum 2 auf

im Campus der Otto-von-Guericke-Universität im Johann-Gottlob, Nathusius-Ring 5, zu finden. Persönliche Sprechzeiten sind montags von 15 bis 16 Uhr. Die Projektkoordinatorin Marie Püllmann ist telefonisch unter 0391 675 1843 und per E-Mail unter wohnpartner@studentenwerk-magdeburg.de zu erreichen. Mehr Informationen gibt es auf der Website www.studentenwerk-magdeburg.de/wohnen/miteinander-füreinander.

0: Gut eine Woche nach der Wahl in Sachsen-Anhalt fragen sich Wohlfahrtsverbände und Migrantinnenorganisationen, wie es nun weitergehen soll. Nachdem die AfD mit 44% die Wahl klar gewonnen hat, steht das Land vor großen Herausforderungen.
1: Dieses Ergebnis ist nicht vom Himmel gefallen. Wir haben in den vergangenen Monaten Haustürgespräche geführt. In Stendal, in Halle, Dessau und anderen Orten. Die Menschen haben uns von Armut erzählt. Von Einsamkeit, von der Sorge um ihre Rente, von kaputten Straßen und Schulen, von einer Gesundheitsversorgung, die vor Ort nicht mehr funktioniert, von steigenden Lebensmittelpreisen und dem Gefühl, dass Politik ihren Alltag nicht mehr sieht. Das sind reale Probleme. Menschen mit Migrationsgeschichte fahren über dieselben kaputten Straßen, sie warten in denselben Arztpraxen, sie arbeiten in Fabriken und im Schichtdienst. Sie sorgen sich um ihre Miete und ihre Rente. Sie haben diese Probleme nicht verursacht. Trotzdem ist Migration zu lange zu einer Art Sammelerklärung für gesellschaftliche Missstände geworden. Rechtsextreme Kräfte haben

0: dafür einen Sündenbock angeboten. Aber sie konnten das auch deshalb tun, weil migrationsfeindliche Deutungen längst weit über die extreme Rechte hinaus normalisiert worden sind. Auch demokratische Parteien müssen sich deshalb selbstkritisch fragen, welche Anteile sie daran haben. Wenn Migration immer wieder mit Kriminalität, Überforderung, Kontrollverlust oder dem sogenannten Stadtbild verbunden wird, dann verschiebt sich etwas.
1: Wenn man sich das Programm der AfD anguckt, ist es eindeutig, ist es ein klarer Angriff auf unsere Demokratie und unseren Sozialstaat. Es beinhaltet die Abschaffung bewährter sozialpädagogischer Konzepte und Angebote und ganz schrecklich, es ist ein Angriff auf Grundrechte von Menschen verschiedener Gruppen. Und dieses erklärte Ziel dieser AfD ist es, Vielfalt zu beenden und ihr völkisch-maximalistisches, menschenfeindliches Weltbild umzusetzen. Dagegen steht, und das hat sich in den letzten Monaten gezeigt, und das gibt Kraft und das gibt auch Mut, eine ganz aktive, eine ganz starke, eine ganz lautstarke und kreative Zivilgesellschaft. Und dieser Widerstand ist ungebrochen, wir machen weiter, denn für uns alle, die sich da engagieren, sind Menschenrechte und ist Menschenwürde für alle Menschen nicht verhandelbar.
2: Erstens, als Spitzenverband der freien Wohlfahrtspflege hat die AWO klare sozial-anwaltliche Funktion und ist Interessenvertretung für verletzliche Gruppen.
1: Und diesen einen Auftrag, und das sage ich hier ganz deutlich, den werden wir weiter konsequent umsetzen. Wir werden Menschen zur Seite stehen, wenn deren Grundrechte beeinträchtigt werden, Menschen mit Behinderung, Menschen mit Migrationsgeschichte, queere Menschen, Frauen und Familien in allen möglichen Lebenssituationen und Lebensmodellen. Wir lassen Diskriminierung, wir lassen Ausgrenzung, wir lassen Rassismus und wir lassen Menschenfeindlichkeit nicht zu. Und wir werden dafür alle rechtsstaatlichen Mittel nutzen, um das zu verhindern. Wo immer es nötig ist, werden wir widersprechen und wir werden uns widersetzen.
2: Zweitens, die AWO als soziale Dienstleisterin sichert soziale Daseinsfürsorge.
1: Und Menschen mit Migrationsgeschichte sind längst Teil unserer Gesellschaft geworden. Die gehören ganz selbstverständlich dazu. Die sind Mitarbeiterinnen in unserer Einrichtung, das sind Kolleginnen, das sind Nachbarinnen, das sind Freundinnen, das sind Familienmitglieder, die bereichern unseren Alltag, die bereichern die Vielfalt in Sachsen-Anhalt und mit ihnen gestalten wir gemeinsam unser Leben. Gleichzeitig sind sie aber auch inzwischen ein unverzichtbarer Bestandteil für die Sicherung unserer Versorgungsstruktur. Und das sieht man auch sehr beispielhaft an der Pflege.
2: Drittens, die AWO ist Teil der Zivilgesellschaft.
1: Wir haben derzeit 1000 Beschäftigte. Der Personalbedarf ist jetzt schon kaum zu stemmen. Das weiß eigentlich auch jeder. Das geht ja auch immer durch die Presse. Und in den nächsten Jahren erwarten wir 25% ganz reguläre Renteneintritte. Das sind mal gerade 250 Mitarbeiter. Und gleichzeitig steigt der Bedarf an Pflege erheblich an. In unseren Pflegeeinrichtungen, in den einzelnen Häusern, haben wir bis zu 25% Menschen mit Migrationsgeschichte. Und der Anteil der Azubis in diesem Jahr liegt bei 40%. Das heißt, wenn Sachsen-Anhalt kein weltoffener Ort zum Leben bleibt, wenn sich Menschen mit Migrationsgeschichte hier nicht respektiert fühlen, nicht wirklich ernsthaft willkommen fühlen, wenn sie hier keine Zukunft für sich sehen, dann lässt sich diese soziale Struktur auch nicht mehr aufrechterhalten. Das wird uns alle treffen. Dann gibt es keine Personen mehr, die Leistungen tatsächlich umsetzen können und dann haben wir ganz schnell einen Kollaps in der Pflege.
2: Von der Gewerkschaft Verdi kommt neben der Unterstützung auch eine ernste Warnung.
3: Ich möchte kein Horrorszenario hier aufzeigen, aber uns muss ja allen wohl klar sein, dass wir mit einem eventuell massiven Weggang von migrantischen Arbeitnehmern, Spedition, Logistik, DHL, Pflegekliniken, Universitäten, Studenten, Hotelgewerbe, Einzelhandel eins auch erreichen werden, dass die deutschen Arbeitnehmer sehr darunter leiden werden. Sie werden unter viel mehr Leistungsdruck stehen, sie werden viel mehr arbeiten müssen. Es wird dazu kommen, dass es Gewerbetreibende gibt, die schließen. Es wird Betriebsteile geben, die schließen. Es wird ganze Unternehmen geben, die sagen, ich finde hier auf diesem Areal keine Beschäftigten mehr und ich gehe jetzt. Genauso gut und illusorisch sind neue Ansiedlungen.
2: Die Diakonie lehnt offen das Menschenbild der AfD ab und verweist auf die Vielfalt im Land.
4: Wir stehen mit über 1000 diakonischen Angeboten im Land weiter für ein vielfältiges, soziales und weltoffenes Land, in dem alle Menschen, jeder Einzelne, mit Respekt und mit Würde behandelt wird. Menschen mit Migrationsgeschichte sind ein fester Bestandteil unserer Dienstgemeinschaft. Wir sind froh, dass sie als Menschen da sind, nicht nur als Arbeitskräfte. Die Diakonie leistet tagtäglich einen wichtigen Beitrag zu einer Sozialpolitik, die die Lebensprobleme der Menschen wirklich löst und Menschen eine Perspektive gibt. Und wir sind Teil einer großen, sehr engagierten Zivilgesellschaft in Sachsen-Anhalt, die eint der Wille zur Kooperation, zu einem guten Leben für alle Menschen. In Nachbarschaften, in ganz vielen Vereinen, in Kultur-, Sport- und Sozialeinrichtungen begegnen sich Menschen auf Augenhöhe, weil sie miteinander kooperieren wollen. Die AfD pflegt ein Menschenbild der Ungleichwertigkeit von bestimmten Menschengruppen, insbesondere Migranten, Menschen mit Behinderung, Menschen, die Unterstützungsbedarfe haben, Menschen der queeren Community und viele mehr. Wir sehen die große Gefahr, dass sich dieses Denken der Ungleichwertigkeit von Menschen noch weiter normalisiert. Das widerspricht dem Grundgesetz, denn die Würde der Menschen ist unantastbar. Sie ist auch unverlierbar, aber sie ist leicht verletzbar. Und eine Ideologie der Ungleichwertigkeit von Menschen widerspricht unserem christlichen Glauben und unserem Handeln als evangelischer Wohlfahrtsverband. Was ist also zu tun? Wir haben in den letzten Wochen den großen Reichtum einer engagierten, vielfältigen und weltoffenen Zivilgesellschaft in Sachsen-Anhalt an vielen Orten erlebt. Da begegnen sich sehr unterschiedliche Menschen auf Augenhöhe. Sie sprechen miteinander, sie sind gemeinsam unterwegs, sie leben Teilhabe. Und wir appellieren an diese ganzen Gruppen in einer starken Zivilgesellschaft, die wir haben in Sachsen-Anhalt, nicht leiser zu werden, sondern sich weiterhin zusammenzutun, diese Vielfalt zu leben und dafür einzutreten, dass Inklusion und Teilhabe ein fester Bestandteil unserer Gesellschaft wird und dass kein Mensch abgewertet wird.
2: Auch die evangelische Kirche insgesamt betont die Weltoffenheit, die es für ein harmonisches Miteinander braucht.
5: Unsere Stärke ist Zusammengehörigkeit und Zugehörigkeit zu praktizieren. Wir sind offen für Menschen völlig unterschiedlicher Herkunft und Sprache und praktizieren das in vielfältiger Weise. Was wir aber wahrnehmen, ist tatsächlich, dass das, wofür wir eintreten, die Wahrung der Menschenwürde, die Achtung der Menschenrechte und eine Gleichberechtigung aller Menschen, die hier in diesem Land bei uns leben, in Frage gestellt wird. Und dem widersprechen wir in Wort und Tat.
2: Die Pressekonferenz ist gleichzeitig Ausdruck von Solidarität und Schulterschluss.

0: Sonntagabend. Ich gehe mit drei Briefen zum Postbriefkasten. Bevor dieser um 18 Uhr geleert wird, werfe ich sie ein. Dann mache ich mich auf den Weg zum Bahnhof. Bei der Hofwiesenstraße schaut eine Asiatin mit einem Rollkoffer suchend in ihr Handy, dreht dann den Kopf in verschiedene Richtungen, bevor sie sich entscheidet, die Hofwiesenstraße hinaufzugehen. Ich dachte eigentlich, sie wolle hinunter zum Bahnhof. Vor der Ampel beim Restaurant Baumgarten, einer Liegenschaft, die schon lange geschlossen und deren eine Türe eingeschlagen ist, bleibe ich stehen, weil sie auf Rot geschaltet hat. Neben der kaputten Tür hängt hinter einem Fenster noch ein Vorhang mit einer Seidenstickerei, auf der zwei Storchenpaare zu sehen sind. Als immer noch kein Auto kommt und auch kein Kind in Sicht ist, gehe ich über die Straße. Auf der anderen Seite steht ein Mann, blickt suchend in sein Handy und dreht den Kopf in verschiedene Richtungen. Aber da er mich nicht fragt, biete ich ihm auch keine Auskunft an. Dann überquere ich die Hofwiesenstraße und vom Bahnhof kommt mir ein tamilischer Familienvater entgegen, der suchend in sein Handy blickt und den Kopf in verschiedene Richtungen dreht. Zwei Schritte hinter ihm folgen seine Frau und sein Kind. Auf dem Treppengeländer zum Untergeschoss des Bahnhofs Örkilon teilt eine Reliefschrift mit: Max Frisch Platz 2 bis 10. So heißt der Platz auf der anderen Seite des Bahnhofs. Es gibt dort neuerdings ein Sommerrestaurant unter offenen Zeltdächern, das zum frischen Max heißt und in dem man Max Burger essen kann. Hinter dem zweiten Burger steht in Klammern Veggie. Mir kam in den Sinn, dass der Rahm in unserem Kühlschrank ausgeht und im kleinen Koop-Laden, der von morgens 5:30 bis nachts um 11:45 geöffnet hat, hole ich zwei Portionen Halbrahm, für die ich zuhinterst ins Regal greifen muss, nachdem ich schon einen Vollrahm ins Körbchen gestellt hatte, weil ich dachte, der Halbrahm sei ausgegangen. Drei Fläschchen Prosecco aus Italien nehme ich dazu und zwei Tafeln Schokolade. Eine dunkle mit Orangengeschmack für meine Frau und eine Nussschokolade für mich. Drei Menschenreihen warten vor drei Kassen. Und an der einen Kasse ist ein unerfahrener Junge. Deshalb stelle ich mich in die Schlange, die zu einer Frau mit erfahrenem Aussehen führt. Eine Jugendliche weiter vorne bezahlt ihre zwei Getränke mit einer Karte, die man nur kurz an das Kassengerät halten muss, damit der Betrag sofort abgebucht wird. Der Mann vor mir kauft einen Schokoladenriegel und ein Bier und bezahlt mit einer 200-Note frisch aus dem Automaten. Ich bezahle im Bar, aber die Brille fällt mir von der Nase auf das Portemonnaie und auf die kleine Brieftasche mit meiner Supercard. Die Frau sagt mütterlich: Nicht pressieren, ich pressiere trotzdem. Da hinter mir schon drei Leute stehen, auf dem Kassenzettel sehe ich, dass die Kassiererin einen schwer aussprechbaren Namen hat. Auf dem Heimweg gehe ich zur Bankfiliale am Marktplatz. An der Ecke bei der Parkhausausfahrt des Swiss Hotels steht ein großer, dürrer Mann und schaut suchend auf die Straße auf und ab. Ich biege zur Migros Bank und überlege mir einen Moment, ob ich mich in Acht nehmen muss, wenn ich den Raum mit dem Bankomaten betrete, denn der Marktplatz wird umgebaut, ist voller Absperrungen und menschenleer und der dürre Mann wirkt etwas unberechenbar. Dann schiebe ich aber meine Karte in den Schlitz, drücke meinen PIN-Code, den ich fast auswendig weiß, und verlange 1000 Franc in gemischten Noten. Es kommen vier 200er und 200er Noten heraus. Ich stecke die Karte und den Beleg in das Brieftäschchen, das Geld in die Hosentasche, drücke auf den Knopf, der die Türe zischend öffnet, schaue mich kurz um und betrete entschlossen den leeren Marktplatz. Als ich durch das Garagentor eintrete, beginnen die Abendglocken zu läuten. Ich schneide noch ein paar Äste des Ligusterbuschs ab, die in den Weg hineintragen, werfe sie in den Grüncontainer und gehe dann zufrieden ins Haus, als käme ich von einer großen Reise in die Welt zurück.
1: Ich verabschiede mich von Ihnen. Wir sehen uns nächste Woche wieder. Bis dahin genießen Sie mal wieder eine Auszeit.
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3: Kurt Tucholsky. Luftveränderung. Fahre mit der Eisenbahn, fahre, Junge, fahre. Auf dem Deck vom Wasserkahn wehen deine Haare. Tauch in fremde Städte ein, laut in fremden Gassen. Höre fremde Menschen schreien, trink aus fremden Tassen. Flieh Betrieb und Telefon, grab in alten Schmökern. Sieh am Seenkain, mein Sohn, Weisheit still verhökern. Lauf in Afrika umher, reite durch Oasen. Lausche auf ein blaues Meer, hör den Mistral blasen. Wie du auch die Welt durchflitzt, ohne Rast und Ruh, hinten auf dem Puffer sitzt du.

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Im Nebel ruhet noch die Welt, noch träumen Wald und Wiesen, schreibt der Lyriker Eduard Mörike über den Septembermorgen. In diesem Sinne, herzlich willkommen zu Kultur im DTV. Leselust erfolgreich geweckt. So das Fazit vom Lesesommer 2026 in Sachsen-Anhalt. 9.082 Kinder und Jugendliche haben diesen Jahr an der landesweiten Aktion teilgenommen. Gegenüber 2025 mit knapp 7.880 Teilnehmenden ließen sich noch einmal gut 1.200 junge LeserInnen mehr für Bücher und Geschichten begeistern. Was vor 17 Jahren als Leseförderprojekt begann, ist heute eine der größten Sommeraktionen für Kinder und Jugendliche in Sachsen-Anhalt. Lesen hat nichts von seiner Faszination verloren, zeigt sich der Präsident vom Landesverwaltungsamt, Thomas Pleier, erfreut. Zudem beteiligten sich dieses Jahr 63 Bibliotheken, 2025 waren es 58. Neben neuer Kinder- und Jugendliteratur gab es in den Sommerferien zudem unter anderem Lesenächte, Quizformate, Wettbewerbe, was die Bibliotheken zu einem Ort des Begegnens machte. Das alles stärkt die Lesekompetenz. Der Erfolg zeigt, wenn Bibliotheken, Schulen, Familien und viele engagierte Partner an einem Strang ziehen, kann Lesen begeistern. Rilke, Begegnung in der Kastanienallee. Ihm ward des Eingangs grüne Dunkelheit, kühl wie ein Seidenmantel umgeben, den er noch nahm und ordnete, als eben am anderen transparenten Ende weit, aus grüner Sonne wie aus grünen Scheiben, weiß eine einzelne Gestalt aufleuchtete, um lange fern zu bleiben und schließlich von den Lichtern niedertreiben, bei jedem Schritte über Wald, ein helles Wechseln auf sich herzutragen, das scheu im Blond nach hinten lief. Aber auf einmal war der Schatten tief und nahe Augenlagen aufgeschlagen. In einem neuen, deutlichen Gesicht, das wie in einem Bildnis verweilte, in dem Moment, da man sich wieder teilte. Es war, immer und dann war es nicht.

Das KJH Kinderhaus in Magdeburg kann seine Freizeitangebote für Jugendliche erweitern. Hierfür hat Sozialministerin Petra Grimm-Brenne kürzlich einen Bescheid über 90.000 Euro an die Stiftung Evangelische Jugendhilfe überreicht. Die Mittel stammen aus dem Sondervermögen Infrastruktur des Bundes. Sachsen-Anhalt unterstützt gezielt Jugendtreffs mit einer Vollfinanzierung. Orte, an denen Kinder und Jugendliche sich austauschen und eigene Ideen entwickeln können, seien wichtig für den gesellschaftlichen Zusammenhalt und eine lebendige Demokratie, so die Ministerin. Das Onkologische Zentrum der Universitätsmedizin lädt PatientInnen und Angehörige sowie alle Interessierten herzlich zu einer Informationsveranstaltung rund um das Thema Lungenkrebs ein. ExpertInnen verschiedener Fachbereiche informieren über moderne Diagnostik und Therapie. Im Anschluss können Interessierte sich mit den Experten austauschen. Die Veranstaltung ist kostenfrei. Wann? Mittwoch, den 30. September 2026 von 16 bis 18 Uhr, wo? Im zentralen Hörsaal, Haus 22, Raum 3, Leipziger Straße 22 in Magdeburg. Zum Welttag der seelischen Gesundheit lädt der Gemeindepsychiatrische Verbund Magdeburg am Donnerstag, den 15. Oktober, in die Städtische Volkshochschule ein. Von 10 bis 16 Uhr können Interessierte sich bei Vorträgen, Workshops, Infoständen und Gesprächen rund um das Thema psychische Gesundheit informieren. Themen sind unter anderem Stressbewältigung, Vorsorgevollmacht, persönliche Krankheitsbewältigung, Zwangsstörungen, Auswirkungen psychischer Belastung auf den Körper, psychische Gesundheit in Krisenzeiten, Achtsamkeit und Entspannung, Umgang mit Gefühlen sowie gesunde Lebensweise. Der Gemeindepsychiatrische Verbund lädt alle Interessierten herzlich ein. Das Angebot ist kostenfrei. Weitere Informationen gibt es im Dezernat Soziales, Jugend und Gesundheit, Abteilung Psychiatrie-Koordination unter der E-Mail-Adresse julia.wontraba@stadt.magdeburg.de oder der Rufnummer 0391 540 3241. Der städtische Abfallwirtschaftsbetrieb veranstaltet auch in diesem Jahr wieder eine Rohstoffwoche für SchülerInnen ab der 5. Klasse. Interessierte Schulen können sich ab sofort per E-Mail unter abfallberatung@sab.magdeburg.de oder telefonisch unter der Rufnummer 0391 540 4666 melden. Wir kaufen viel, verbrauchen viel und werfen jede Menge weg. Das hat Folgen. Rohstoffe sind knapp, dabei wäre es einfach, aus den vermeintlichen nutzlosen Abfällen wieder wertvolle Sekundärrohstoffe zurückzugewinnen. Wie das funktionieren kann, zeigt ein Umweltexperte bei der diesjährigen Rohstoffwoche des städtischen Abfallwirtschaftsbetriebes vom 16. bis 20. November in Schulen Magdeburgs. Zudem werden Handlungsoptionen aufgezeigt und über Ressourcenschutz, Recycling und Kreislaufwirtschaft informiert.

Aus dem Buch Die besten deutschen Geschichten und Gedichte, ausgewählt von Marcel Reich-Ranicki. Josef von Eichendorff, Mondnacht. Es war, als hätte der Himmel die Erde still geküsst, dass sie im Blütenschimmer von ihm nun träumen müsst. Die Luft ging durch die Felder, die Ähren wogen sacht, es rauschen leis die Wälder, so sternklar war die Nacht. Und meine Seele spannte weit ihre Flügel aus, flog durch die stillen Lande, als flöge sie nach Haus. Die Luthermuseen laden am Sonntag, den 4. Oktober von 11 bis 17 Uhr zum traditionellen Hoffest in Luthers Elternhaus nach Mansfeld ein. Im Haus und auf dem Hof in der Lutherstraße 29 gibt es ein buntes Programm für die ganze Familie. Kinder und Erwachsene können passend zur Herbstzeit eine kleine Windmühle basteln. Um 12 Uhr lockt ein Kinderprogramm mit Hoppelpoppel die kleinen Gäste zur Bühne. Kurzführungen durch das Museum und Musik runden das Angebot ab. Das Johanniterhaus Mansfeld ist mit selbstgebackenen Kuchen und Kaffee auf dem Hof. Alle Interessierten sind herzlich eingeladen, der Eintritt ist frei.

Ein längerer Abschnitt der Sieberstorstraße ist seit Dienstag, den 21. September 2026, für den Kfz-Verkehr und den Straßenbahnverkehr voll gesperrt. Die akute Einsturzgefahr des leerstehenden Wohnhauses Sieberstorstraße 24 erforderte, die bisherige Teilsperrung zu erweitern. Umleitungen erfolgen über die Ernst-Lehmann-Straße, den Wittenberger Platz und die Rogitzer Straße sowie entgegengesetzt. Die Vollsperrung betrifft auch den ÖPNV. FußgängerInnen können den betroffenen Bereich auf dem Gehweg der anderen Straßenseite passieren. Die Hallische Straße kann seit Montag, den 21. September, wieder vollständig befahren werden. Grund ist der Baufortschritt an den Brücken der Deutschen Bahn. Wegen Gleisbauarbeiten der MVB ist die Halberstädter Straße seit Montag, den 21. September, in Höhe des Landgerichts bis voraussichtlich 18. November stadtauswärts gesperrt. Der Kfz-Verkehr wird über die Leipziger Straße und die Straße am Fuchsberg umgeleitet. Ein kurzer Abschnitt des Gübser Weges nahe der Leineweberstraße ist seit Montag, den 21. September bis zum 6. Oktober voll gesperrt. Grund sind Arbeiten der SWM an einer Fernwärmeleitung für die Rasenheizung der Avnet Arena. Der Kfz-Verkehr wird in beiden Richtungen weiträumig über die Krakauer Straße umgeleitet. Der Eigenbetrieb Stadtgarten und Friedhöfe Magdeburg lässt bis voraussichtlich Ende Oktober die Fallschutzbelege der drei kleinen Spielflächen am Petriförder austauschen. Die Bauarbeiten erfolgen auf drei Wegen in der Grünanlage an der Elbuferpromenade zwischen dem Schleinufer und der Elbe. Die Fläche ist im Norden durch die Lukasklause und im Süden durch die neue Strombrücke begrenzt. Während der Bauarbeiten kann es auf den Wegen an den Spielbereichen zu vorübergehenden Einschränkungen kommen. Der Kirschweg ist zwischen Lilienweg und Hermann-Hesse-Straße bis zum 30. Oktober komplett für den Kfz-Verkehr gesperrt. Wegen Bauarbeiten am Radweg wird der Kfz-Verkehr über die Galileo-Straße, den Neptunweg und die Hermann-Hesse-Straße bzw. entgegengesetzt umgeleitet. Weitere Verkehrseinschränkungen sind auf der Bausteinkarte unter www.morfi.de und www.magdeburg.de/baustellen dargestellt. Vor wenigen Wochen wurde im Magdeburger Dom die feierliche Wiederbeisetzung der Gebeine Kaiser Ottos des Großen begangen. Die Kunststiftung Sachsen-Anhalt hatte einen Wettbewerb zur Gestaltung eines neuen Sargs ausgerufen. Davon inspiriert, gestaltete eine Klasse des Josef-Effner-Gymnasiums in Dachau eigene Entwürfe der neuen Grablege des bedeutenden Kaisers. Die Arbeiten der Schüler sind derzeit in einer Sonderschau im Dommuseum Magdeburg zu sehen. Im museumspädagogischen Raum ist neben den etwa 20 Schülerentwürfen auch ein Bild des von der Künstlerin Silke Treckel gestalteten neuen Titansargs von Otto dem Großen ausgestellt. Die Sonderschau findet als Kooperation des Kulturhistorischen Museums Magdeburg mit der Kulturstiftung Sachsen-Anhalt und dem Josef-Effner-Gymnasium in Dachau statt. Zu sehen sind die Schülerarbeiten bis zum 1. November 2026 im Dommuseum Otto Nanium. Öffnungszeiten dienstags bis Sonntag von 10 bis 17 Uhr. Der Eintritt in das Dommuseum beträgt für Erwachsene 7,50 Euro, ermäßigt 5 Euro. Kinder und Jugendliche bis 17 Jahre haben freien Eintritt.

Das Magdeburger Schleinufer bleibt vierspurig. Das hat Oberbürgermeisterin Simone Boris klargestellt. Damit reagierte sie auf jüngste Medienberichte sowie zahlreiche Anrufe und Nachrichten von MagdeburgerInnen. Hintergrund ist eine Information der Stadtverwaltung, die im August auf der Tagesordnung des Stadtrates stand. Das Schleinufer ist eine der wichtigsten Verkehrsadern in Magdeburg. Sie sei Teil des sogenannten City-Ringes, der die Innenstadt erheblich vom Verkehr entlastet. Eine Verringerung auf eine Kfz-Spur pro Fahrtrichtung hätte erhebliche negative Auswirkungen auf die Verkehrssituation. Natürlich müsse man langfristig eine Lösung für die Situation des Rad- und Fußverkehrs entlang der Elbuferpromenade finden. Deshalb hatte die Verwaltung die entsprechende Information für den Stadtrat erstellt. Wie diese Lösung aussehen wird, steht jedoch noch nicht fest. Ab Montag, den 2. November, fahren die Straßenbahnen wie geplant wieder durch den Nordabschnitt des Breiten Weges. Damit geht auch die modernisierte zentrale Haltestelle Alter Mark in Betrieb. Die derzeit notwendigen Umleitungen und Teile des Schienenersatzverkehrs entfallen. Um das Ziel zu erreichen, werden deshalb die täglichen Arbeitszeiten ausgeweitet. Werktags wird dann bis 22 Uhr auf der Baustelle gearbeitet. Auch samstags sind Bauarbeiter im Einsatz. Nach dem 2. November sind allerdings noch einige Restarbeiten zu erledigen. Diese sind abhängig von der Verkehrsführung in der Julius-Bremer-Straße sowie von den Witterungsbedingungen in den Wintermonaten. Weitere Informationen zum Projekt sind im Internet unter www.mvbnet.de/zukunftsgleise zu finden. Das Bauvorhaben wird gefördert vom Land Sachsen-Anhalt. Die Landeshauptstadt Magdeburg veranstaltet am 3. Oktober von 12 bis 16 Uhr das 32. Rathausfest unter dem Titel »Das Rathaus öffnet seine Türen zu Menschen, Ideen und Zukunft« lädt die Stadtverwaltung ins alte Rathaus auf dem Alten Markt zu einem vielfältigen Programm ein. Im Mittelpunkt stehen die Magdeburger Kita-Landschaft, die Verwaltungsdigitalisierung und die Handball-WM 2027. Oberbürgermeisterin Simone Boris öffnet um 12 Uhr gemeinsam mit Kaiser Otto und dem WM-Maskottchen Hannibal die Rathaustür. Am Informationspunkt im Arkadenbereich können sich die BesucherInnen für verschiedene Führungen anmelden. Auch der Rathausbalkon ist an diesem Tag geöffnet. Mitmachen in Magdeburg soll einfach sein. Die städtische App Magde-App wurde deshalb um zahlreiche Funktionen erweitert. Sie machen die vielfältigen Beteiligungsangebote der Landeshauptstadt sichtbarer. Dadurch verbessern sich Barrierefreiheit und Nutzerfreundlichkeit. Ab sofort kann die Schriftgröße angepasst und zwischen verschiedenen Farbvorlagen gewählt werden. Neu ist ebenfalls eine Vorlesefunktion. Dazu kann man Merklisten speichern oder mit anderen teilen. Überarbeitet wurden auch

Über 100 SchülerInnen aus Magdeburger Grundschulen haben dieser Tage an der Aktion Kinder und Demokratie in Magdeburg des Vereins Offene Türen teilgenommen. In historischen Kostümen der Städte des Magdeburger Rechts zogen sie als junge Botschafter vom Domplatz zum Magdeburger Rathaus. Auf dem Weg dorthin begrüßte Justizministerin Franziska Weidinger die Mädchen und Jungen. Am Rathaus haben Bürgermeisterin Regina Dolores Stehler-Hinz und Mitglieder des Magdeburger Stadtrates die Botschafter in Empfang genommen. Im Ratssaal konnten die SchülerInnen Fragen stellen und Themen ansprechen, die sie selbst beschäftigen, vom Anliegen rund um ihre Schule bis hin zu Ideen für Magdeburg. Sachsen-Anhalts Justizministerin Franziska Weidinger betonte, Zitat, das Magdeburger Recht steht seit über 800 Jahren für die Bedeutung gemeinsamer Regeln und eines verlässlichen Zusammenlebens. Heute erleben die Kinder Demokratie ganz unmittelbar. Sie bringen ihre eigenen Anliegen vor, sprechen mit Stadträtinnen und Stadträten und erfahren, dass ihre Stimme zählt. Zitat Ende. Dies sei wichtig, damit junge Menschen den Mut entwickeln, die Gesellschaft mitzugestalten. Zum Abschluss erhielten die Kinder eine Medaille als Anerkennung für ihren Mut, ihre Anliegen einzubringen und mit politisch Verantwortlichen darüber zu sprechen.

Die Polizei und Staatsanwaltschaft haben Ermittlungen zum Tod des im Jahr 2016 25-jährigen Hannes Schindler wieder aufgenommen. Anders sind im Juli 2026 in einem Podcast veröffentlichte Recherchen unter anderem neue Hinweise zum damaligen Geschehen. Aufgrund der Schilderung zu beteiligten Personen

und dem damaligen Ereignisablauf im Zug erfolgen Ermittlungen wegen eines vorsätzlichen Tötungsdelikts. Darüber hinaus prüfen die Beamten konkrete Hinweise aus der hallischen Ultraszene. Aus ermittlungstaktischen Gründen gibt es keine näheren Angaben zu den für die Ermittlungen relevanten Erkenntnissen und Personen. Am 1. Oktober 2016 bestieg Hannes Schindler in Haldensleben gemeinsam mit weiteren Anhängern des 1. FC Magdeburg einen Regionalzug nach Magdeburg. In dem Zug war bereits eine größere Gruppe von Fußballfans des hallischen FC, darunter Personen aus der damaligen Ultraszene, die sich auf der Rückreise von einem Auswärtsspiel befanden. Während der Fahrt kam es zu einer Auseinandersetzung. Hannes Schindler stürzte aus dem fahrenden Zug und erlitt schwerste Verletzungen, woran er am 12. Oktober 2016 verstarb. Die damaligen Ermittlungen konnten die konkreten Umstände nicht abschließend klären, weshalb die Einstellung des Verfahrens erfolgte. Die Polizei bittet erneut um Hinweise zu den damaligen Geschehnissen oder den daran beteiligten Personen. Auch Personen sollen sich melden, die bereits Angaben gemacht haben, inzwischen jedoch über weitere Erkenntnisse verfügen oder ihre damaligen Angaben ergänzen möchten. Für die Ermittlungen sind nicht nur unmittelbare Beobachtungen aus dem Regionalzug wichtig. Auch spätere Äußerungen oder Gespräche über das Geschehen, Kenntnisse über beteiligte Personen sowie Wahrnehmungen aus dem damaligen Umfeld können helfen, die noch offenen Fragen zum Tod von Hannes zu beantworten. Hinweise bitte an die Polizei Sachsen-Anhalt telefonisch unter 0391 546 1010 oder über das Hinweisportal im Internet unter st.hinweisportal.de. Am Freitag, den 18. September 2026, nutzte eine 15-köpfige Personengruppe um 10.35 Uhr einen Regionalexpress von Magdeburg nach Halle-Saale. Dort wollte die Gruppe in Richtung Erfurt umsteigen, um zum Fußballspiel Greuther Fürth e.V. gegen den 1. FC Magdeburg zu fahren. Um 11.30 Uhr informierte der am Express eingesetzte Zugbegleiter die Bundespolizeiinspektion Magdeburg telefonisch. Nach ersten Erkenntnissen kam es im Zug zu zahlreichen Beschmierungen, heruntergerissenem Fensterrollos, Beschädigungen an der Wand- und Deckenverkleidung sowie Verunreinigungen. Die verständigten Einsatzkräfte der Bundes- und Landespolizei waren mit Einfahrt des Regionalexpresses am Hauptbahnhof Halle-Saale vor Ort und stellten die Personalien der 15 Tatverdächtigen im Alter von 15 bis 21 Jahren fest. Drei Jugendliche im Alter von 15 und 17 Jahren hatten Permanentmarker und eine Vielzahl an 1. FC Magdeburg-Aufklebern. Die Gruppe musste mit Bundespolizisten zurück nach Magdeburg fahren. Dort erhielten die Tatverdächtigen einen 24-stündigen Platzverweis für den Magdeburger Hauptbahnhof. Die Bundespolizei hat ein Strafverfahren wegen gemeinschädlicher Sachbeschädigung nach § 304 Strafgesetzbuch eingeleitet. Die Ermittlungen dauern an. Am Freitag, den 18. September 2026, kam es gegen 21.50 Uhr an einer Straßenbahnhaltestelle am Breiten Weg in der Magdeburger Innenstadt zu einem schweren Raub. Nach bisherigen Erkenntnissen haben drei bislang unbekannte männliche Personen zwei Männer im Alter von 21 und 23 Jahren angesprochen. Unter Einsatz eines Reizstoffsprühgerätes und körperlicher Gewalt nahmen die Tatverdächtigen das Mobiltelefon eines Geschädigten an sich. Die beiden Männer erlitten leichte Verletzungen, die ambulant behandelt wurden. Beschreibung Tatverdächtige: Männlich, etwa 22 Jahre alt, ca. 1,75 Meter groß und schlank, dunkle Kleidung. Die Polizei leitete ein Ermittlungsverfahren wegen des Verdachts des schweren Raubes ein und sucht zur weiteren Aufklärung der Tat nach Zeugen, welche sachdienliche Hinweise zur Tat oder Tätern geben können. Hinweise nimmt das Polizeirevier Magdeburg unter 0391 546 3295 oder per E-Revier entgegen.

0: Erich Kästner. Vornehme Leute 1200 Meter hoch. Sie sitzen in den Grand Hotels, ringsrum sind Eis und Schnee, ringsum sind Berg und Wald und Fels. Sie sitzen in den Grand Hotels und trinken immer Tee. Sie haben ihren Smoking an, im Walde klirrt der Frost, ein kleines Reh hüpft durch den Tann. Sie haben ihren Smoking an und lauern auf die Post. Sie tanzen Blues im blauen Saal, wobei es draußen schneit. Es blitzt und donnert manches Mal. Sie tanzen Blues im blauen Saal und haben keine Zeit. Sie schwärmen sehr für die Natur und heben den Verkehr. Sie schwärmen sehr für die Natur und kennen die Umgebung nur von Ansichtskarten her. Sie sitzen in den Grand Hotels und sprechen viel von Sport. Und einmal treten sie im Pelz sogar vors Tor der Grand Hotels und fahren wieder fort.
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2: Wohnraum teilen und Generationen verbinden. So die Idee vom Projekt Miteinander, Füreinander, initiiert vom Studentenwerk Magdeburg. Hierbei geht es um zwei wichtige Themen: bezahlbarer Wohnraum für Studierende und Azubis und ein generationsübergreifendes Miteinander in der Stadt. Eine Wohnpartnerschaft bringt junge Menschen, die auf der Suche nach einem Zimmer sind, mit MagdeburgerInnen zusammen, die freien Wohnraum zur Verfügung haben. Wenn es gewünscht ist, kann das auch mit gegenseitiger Unterstützung im Alltag verbunden sein. Etwa durch kleine Hilfen im Haushalt oder Garten, gemeinsame Unternehmungen oder einfach ein gutes Miteinander. Internationalen Studierenden gibt das die Chance, in Magdeburg anzukommen und einen persönlichen Bezug zur Stadt aufzubauen. Oberbürgermeisterin Simone Boris ist Schirmherrin vom Projekt und betont, dass es wichtig ist, dass die Stadtgesellschaft Willkommenskultur lebt. Studierende und Azubis, die Interesse an einer Wohnpartnerschaft haben, können sich an das Beratungscenter wenden. Wie es funktioniert, erklärt Marie Pöhlmann, Projektkoordinatorin, in einem kurzen Film.
3: Ja, hi, ich bin Marie Pöhlmann und ich bin die neue Projektkoordinatorin von unserem Wohnpartnerschaftsprojekt Miteinander Füreinander hier beim Studentenwerk Magdeburg. Der erste Schritt ist ganz einfach, egal ob man auf der Suche nach einem Zimmer ist oder ob man Wohnraum anbieten möchte. Man meldet sich zuerst bei mir, das kann gerne telefonisch per E-Mail passieren oder man kommt in meine Sprechstunde und gemeinsam klären wir dann die ersten Fragen. Nach der Kontaktaufnahme wird dann ein kurzer Steckbrief ausgefüllt. So können wir erfahren, was dir wichtig ist auf deiner Wohnraumsuche oder was du anbieten möchtest. Bevor wir ein Zimmer vermitteln, prüfen wir den Wohnraum persönlich. So stellen wir sicher, dass alles passt und seriös ist. Anschließend suchen wir dann nach einer Wohnpartnerschaft, bei der die Erwartungen und Bedürfnisse beider Seiten gut zusammenpassen. Bevor es dann so richtig losgeht, lernt ihr euch beide erstmal persönlich kennen und könnt dann individuell entscheiden, ob ihr euch eine Wohnpartnerschaft gemeinsam vorstellen könnt. Ja, wenn ihr euch beide wohlfühlt, dann werden alle Vereinbarungen schriftlich festgehalten und dann kann eure Wohnpartnerschaft auch eigentlich schon starten. Und auch währenddessen stehe ich euch immer noch als Ansprechpartnerin zur Verfügung. Wenn ihr jetzt neugierig geworden seid, dann schaut gerne auf unserer Website vorbei für weitere Informationen. Ansonsten kommt gerne in meine Sprechstunde und dort können wir alle weiteren Fragen besprechen.
2: Das Beratungscenter Magdeburg ist im Wohnheim 7 eingangs rechts, Erdgeschoss Raum 2, auf dem Campus der Otto-von-Guericke-Universität im Johann-Gottlob-Nathusius-Ring 5 zu finden. Persönliche Sprechzeiten sind montags von 15 bis 16 Uhr. Die Projektkoordinatorin Marie Pöhlmann ist telefonisch unter 0391 675 1843 und per E-Mail unter wohnpartner@studentenwerk-magdeburg.de zu erreichen. Mehr Informationen gibt es auf der Website www.studentenwerk-magdeburg.de/wohnen/miteinander-füreinander.

0: Gut eine Woche nach der Wahl in Sachsen-Anhalt fragen sich Wohlfahrtsverbände und Migrantinnenorganisationen, wie es nun weitergehen soll. Nachdem die AfD mit 44% die Wahl klar gewonnen hat, steht das Land vor großen Herausforderungen.
1: Dieses Ergebnis ist nicht vom Himmel gefallen. Wir haben in den vergangenen Monaten Haustürgespräche geführt. In Stendal, in Halle, Dessau und anderen Orten. Die Menschen haben uns von Armut erzählt. Von Einsamkeit, von der Sorge um ihre Rente, von kaputten Straßen und Schulen, von einer Gesundheitsversorgung, die vor Ort nicht mehr funktioniert, von steigenden Lebensmittelpreisen und dem Gefühl, dass Politik ihren Alltag nicht mehr sieht. Das sind reale Probleme. Menschen mit Migrationsgeschichte fahren über dieselben kaputten Straßen, sie warten in denselben Arztpraxen, sie arbeiten in Fabriken und im Schichtdienst. Sie sorgen sich um ihre Miete und ihre Rente. Sie haben diese Probleme nicht verursacht. Trotzdem ist Migration zu lange zu einer Art Sammelerklärung für gesellschaftliche Missstände geworden. Rechtsextreme Kräfte haben dafür einen Sündenbock angeboten. Aber sie konnten das auch deshalb tun, weil migrationsfeindliche Deutungen längst weit über die extreme Rechte hinaus normalisiert worden sind. Auch demokratische Parteien müssen sich deshalb selbstkritisch fragen, welche Anteile sie daran haben. Wenn Migration immer wieder mit Kriminalität, Überforderung, Kontrollverlust oder dem sogenannten Stadtbild verbunden wird, dann verschiebt sich etwas.
2: Wenn man sich das Programm der AfD anguckt, ist es eindeutig, ist es ein klarer Angriff auf unsere Demokratie und unseren Sozialstaat. Es beinhaltet die Abschaffung bewährter sozialpädagogischer Konzepte und Angebote. Und ganz schrecklich, es ist ein Angriff auf Grundrechte von Menschen verschiedener Gruppen. Und dieses erklärte Ziel dieser AfD ist es, Vielfalt zu beenden und ihr völkisch-nationalistisches, menschenfeindliches Weltbild umzusetzen. Dagegen steht, und das hat sich in den letzten Monaten gezeigt, und das gibt Kraft und das gibt auch Mut, eine ganz aktive, eine ganz starke, eine ganz lautstarke und kreative Zivilgesellschaft. Und dieser Widerstand ist ungebrochen. Wir machen weiter, denn für uns alle, die sich da engagieren, sind Menschenrechte und ist Menschenwürde für alle Menschen nicht verhandelbar.
0: Erstens, als Spitzenverband der freien Wohlfahrtspflege hat die AWO klare sozial-anwaltliche Funktion und ist Interessenvertretung für verletzliche Gruppen.
2: Und diesen einen Auftrag, und das sage ich hier ganz deutlich, den werden wir weiter konsequent umsetzen. Wir werden Menschen zur Seite stehen, wenn deren Grundrechte beeinträchtigt werden, Menschen mit Behinderung, Menschen mit Migrationsgeschichte, queere Menschen, Frauen und Familien in allen möglichen Lebenssituationen und Lebensmodellen. Wir lassen Diskriminierung, wir lassen Ausgrenzung, wir lassen Rassismus und wir lassen Menschenfeindlichkeit nicht zu. Und wir werden dafür alle rechtsstaatlichen Mittel nutzen, um das zu verhindern. Wo immer es nötig ist, werden wir widersprechen und wir werden uns widersetzen.
0: Zweitens, die AWO als soziale Dienstleisterin sichert soziale Daseinsfürsorge.
2: Und Menschen mit Migrationsgeschichte sind längst Teil unserer Gesellschaft geworden. Die gehören ganz selbstverständlich dazu. Die sind Mitarbeiterinnen in unserer Einrichtung, das sind Kolleginnen, das sind Nachbarinnen, das sind Freundinnen, das sind Familienmitglieder, die bereichern unseren Alltag, die bereichern die Vielfalt in Sachsen-Anhalt. Und mit ihnen gestalten wir gemeinsam unser Leben. Gleichzeitig sind sie aber auch inzwischen ein unverzichtbarer Bestandteil für die Sicherung unserer Versorgungsstruktur. Und das sieht man auch sehr beispielhaft an der Pflege.
0: Drittens, die AWO ist Teil der Zivilgesellschaft.
2: Wir haben derzeit 1000 Beschäftigte. Der Personalbedarf ist jetzt schon kaum zu stemmen. Das weiß eigentlich auch jeder. Das geht ja auch immer durch die Presse. Und in den nächsten Jahren erwarten wir 25% ganz reguläre Renteneintritte. Das sind mal gerade 250 Mitarbeiter. Und gleichzeitig steigt der Bedarf an Pflege erheblich an. In unseren Pflegeeinrichtungen, in den einzelnen Häusern, haben wir bis zu 25% Menschen mit Migrationsgeschichte. Und der Anteil der Azubis in diesem Jahr liegt bei 40%. Das heißt, wenn Sachsen-Anhalt kein weltoffener Ort zum Leben bleibt, wenn sich Menschen mit Migrationsgeschichte hier nicht respektiert fühlen, nicht wirklich ernsthaft willkommen fühlen, wenn sie hier keine Zukunft für sich sehen, dann lässt sich diese soziale Struktur auch nicht mehr aufrechterhalten. Das wird uns alle treffen. Dann gibt es keine Personen mehr, die Leistungen tatsächlich umsetzen können, und dann haben wir ganz schnell einen Kollaps in der Pflege.
0: Von der Gewerkschaft Verdi kommt neben der Unterstützung auch eine ernste Warnung.
3: Ich möchte kein Horrorszenario hier aufzeigen, aber uns muss ja allen wohl klar sein, dass wir mit einem eventuell massiven Weggang von migrantischen Arbeitnehmern, Spedition, Logistik, DHL, Pflegekliniken, Universitäten, Studenten, Hotelgewerbe, Einzelhandel, eins auch erreichen werden, dass die deutschen Arbeitnehmer sehr darunter leiden werden. Sie werden unter viel mehr Leistungsdruck stehen, sie werden viel mehr arbeiten müssen. Es wird dazu kommen, dass es Gewerbetreibende gibt, die schließen. Es wird Betriebsteile geben, die schließen. Es wird ganze Unternehmen geben, die sagen, ich finde hier auf diesem Areal keine Beschäftigten mehr und ich gehe jetzt. Genauso gut und illusorisch sind neue Ansiedlungen.
0: Die Diakonie lehnt offen das Menschenbild der AfD ab und verweist auf die Vielfalt im Land.
4: Wir stehen mit über 1000 diakonischen Angeboten im Land weiter für ein vielfältiges, soziales und weltoffenes Land, in dem alle Menschen, jeder Einzelne, mit Respekt und mit Würde behandelt wird. Menschen mit Migrationsgeschichte sind ein fester Bestandteil unserer Dienstgemeinschaft. Wir sind froh, dass sie als Menschen da sind, nicht nur als Arbeitskräfte. Die Diakonie leistet tagtäglich einen wichtigen Beitrag zu einer Sozialpolitik, die die Lebensprobleme der Menschen wirklich löst und Menschen eine Perspektive gibt. Und wir sind Teil einer großen, sehr engagierten Zivilgesellschaft in Sachsen-Anhalt, die eint der Wille zur Kooperation, zu einem guten Leben für alle Menschen. In Nachbarschaften, in ganz vielen Vereinen, in Kultur, Sport und Sozialeinrichtungen leben sich Menschen auf Augenhöhe, weil sie miteinander kooperieren wollen. Die AfD pflegt ein Menschenbild der Ungleichwertigkeit von bestimmten Menschengruppen, insbesondere Migranten, Menschen mit Behinderung, Menschen, die Unterstützungsbedarfe haben, Menschen der queeren Community und viele mehr. Wir sehen die große Gefahr, dass sich dieses Denken der Ungleichwertigkeit von Menschen noch weiter normalisiert. Das widerspricht dem Grundgesetz, denn die Würde der Menschen ist unantastbar. Sie ist auch unverlierbar, aber sie ist leicht verletzbar. Und eine Ideologie der Ungleichwertigkeit von Menschen widerspricht unserem christlichen Glauben und unserem Handeln als evangelischer Wohlfahrtsverband. Was ist also zu tun? Wir haben in den letzten Wochen den großen Reichtum einer engagierten, vielfältigen und weltoffenen Zivilgesellschaft in Sachsen-Anhalt an vielen Orten erlebt. Da begegnen sich sehr unterschiedliche Menschen auf Augenhöhe, sie sprechen miteinander, sie sind gemeinsam unterwegs, sie leben teilhaben. Wir appellieren an diese ganzen Gruppen in einer starken Zivilgesellschaft, die wir haben in Sachsen-Anhalt, nicht leiser zu werden, sondern sich weiterhin zusammenzutun und diese Vielfalt zu leben und dafür einzutreten, dass Inklusion und Teilhabe ein fester Bestandteil unserer Gesellschaft wird und dass kein Mensch abgewertet wird.
0: Auch die evangelische Kirche insgesamt betont die Weltoffenheit, die es für ein harmonisches Miteinander braucht.
5: Unsere Stärke ist, Zusammengehörigkeit und Zugehörigkeit zu praktizieren. Wir sind offen für Menschen völlig unterschiedlicher Herkunft und Sprache und praktizieren das in vielfältiger Weise. Was wir aber wahrnehmen, ist tatsächlich, dass das, wofür wir eintreten, die Wahrung der Menschenwürde, die Achtung der Menschenrechte und eine Gleichberechtigung aller Menschen, die hier in diesem Land bei uns leben, in Frage gestellt wird. Und dem widersprechen wir in Wort und Tat.
0: Die Pressekonferenz ist gleichzeitig Ausdruck von Solidarität und Schulterschluss.

Sonntagabend. Ich gehe mit drei Briefen zum Postbriefkasten. Bevor dieser um 18 Uhr geleert wird, werfe ich sie ein. Dann mache ich mich auf dem Weg zum Bahnhof. Bei der Hofwiesenstraße schaut eine Asiatin mit einem Rollkoffer suchend in ihr Handy, dreht dann den Kopf in verschiedene Richtungen. Bevor sie sich entscheidet, die Hofwiesenstraße

0: Straße hinaufzugehen. Ich dachte eigentlich, sie wolle hinunter zum Bahnhof. Vor der Ampel beim Restaurant Baumgarten, einer Liegenschaft, die schon lange geschlossen und deren eine Türe eingeschlagen ist, bleibe ich stehen, weil sie auf Rot geschaltet hat. Neben der kaputten Tür hängt hinter einem Fenster noch ein Vorhang mit einer Seidenstickerei, auf der zwei Storchenpaare zu sehen sind. Als immer noch kein Auto kommt und auch kein Kind in Sicht ist, gehe ich über die Straße. Auf der anderen Seite steht ein Mann, blickt suchend in sein Handy und dreht den Kopf in verschiedene Richtungen. Aber da er mich nicht fragt, biete ich ihm auch keine Auskunft an. Dann überquere ich die Hofwiesenstraße und vom Bahnhof kommt mir ein tamilischer Familienvater entgegen, der suchend in sein Handy blickt und den Kopf in verschiedene Richtungen dreht. Zwei Schritte hinter ihm folgen seine Frau und sein Kind. Auf dem Treppengeländer zum Untergeschoss des Bahnhofs Örkilon teilt eine Reliefschrift mit: Max Frisch Platz 2 bis 10. So heißt der Platz auf der anderen Seite des Bahnhofs. Es gibt dort neuerdings ein Sommerrestaurant unter offenen Zeltdächern, das zum frischen Max heißt und in dem man Max Burger essen kann. Hinter dem zweiten Burger steht in Klammern Veggie. Mir kam in den Sinn, dass der Rahm in unserem Kühlschrank ausgeht und im kleinen Koop-Laden, der von morgens 5:30 bis nachts um 11:45 geöffnet hat, hole ich zwei Portionen Halbrahm, für die ich zuhinterst ins Regal greifen muss, nachdem ich schon einen Vollrahm ins Körbchen gestellt hatte, weil ich dachte, der Halbrahm sei ausgegangen. Drei Fläschchen Prosecco aus Italien nehme ich dazu und zwei Tafeln Schokolade. Eine dunkle mit Orangengeschmack für meine Frau und eine Nussschokolade für mich. Drei Menschenreihen warten vor drei Kassen. Und an der einen Kasse ist ein unerfahrener Junge. Deshalb stelle ich mich in die Schlange, die zu einer Frau mit erfahrenem Aussehen führt. Eine Jugendliche weiter vorne bezahlt ihre zwei Getränke mit einer Karte, die man nur kurz an das Kassengerät halten muss, damit der Betrag sofort abgebucht wird. Der Mann vor mir kauft einen Schokoladenriegel und ein Bier und bezahlt mit einer 200-Note frisch aus dem Automaten. Ich bezahle im Bar, aber die Brille fällt mir von der Nase auf das Portemonnaie und auf die kleine Brieftasche mit meiner Supercard. Die Frau sagt mütterlich: Nicht pressieren, ich pressiere trotzdem. Da hinter mir schon drei Leute stehen, auf dem Kassenzettel sehe ich, dass die Kassiererin einen schwer aussprechbaren Namen hat. Auf dem Heimweg gehe ich zur Bankfiliale am Marktplatz. An der Ecke bei der Parkhausausfahrt des Swiss Hotels steht ein großer, dürrer Mann und schaut suchend auf die Straße auf und ab. Ich biege zur Migros Bank und überlege mir einen Moment, ob ich mich in Acht nehmen muss, wenn ich den Raum mit dem Bankomaten betrete, denn der Marktplatz wird umgebaut, ist voller Absperrungen und menschenleer und der dürre Mann wirkt etwas unberechenbar. Dann schiebe ich aber meine Karte in den Schlitz, drücke meinen PIN-Code, den ich fast auswendig weiß, und verlange 1000 Franc in gemischten Noten. Es kommen vier 200er und 200er Noten heraus. Ich stecke die Karte und den Beleg in das Brieftäschchen, das Geld in die Hosentasche, drücke auf den Knopf, der die Türe zischend öffnet, schaue mich kurz um und betrete entschlossen den leeren Marktplatz. Als ich durch das Garagentor eintrete, beginnen die Abendglocken zu läuten. Ich schneide noch ein paar Äste des Ligusterbuschs ab, die in den Weg hineintragen, werfe sie in den Grüncontainer und gehe dann zufrieden ins Haus, als käme ich von einer großen Reise in die Welt zurück.
1: Ich verabschiede mich von Ihnen. Wir sehen uns nächste Woche wieder. Bis dahin genießen Sie mal wieder eine Auszeit.
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3: Kurt Tucholsky, Luftveränderung. Fahre mit der Eisenbahn, fahre, Junge, fahre. Auf dem Deck vom Wasserkahn wehen deine Haare. Tauch in fremde Städte ein, laut in fremden Gassen. 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

Leselust erfolgreich geweckt. So das Fazit vom Lesesommer 2026 in Sachsen-Anhalt. 9.082 Kinder und Jugendliche haben in diesem Jahr an der landesweiten Aktion teilgenommen. Gegenüber 2025 mit knapp 7.880 Teilnehmenden ließen sich noch einmal gut 1.200 junge LeserInnen mehr für Bücher und Geschichten begeistern. Was vor 17 Jahren als Leseförderprojekt begann, ist heute eine der größten Sommeraktionen für Kinder und Jugendliche in Sachsen-Anhalt. Lesen hat nichts von seiner Faszination verloren, zeigt sich der Präsident vom Landesverwaltungsamt Thomas Pleier erfreut. Zudem beteiligten sich dieses Jahr 63 Bibliotheken, 2025 waren es 58. Neben neuer Kinder- und Jugendliteratur gab es in den Sommerferien zudem unter anderem Lesenächte, Quizformate, Wettbewerbe, was die Bibliotheken zu einem Ort des Begegnens machte. Das alles stärkt die Lesekompetenz. Der Erfolg zeigt, wenn Bibliotheken, Schulen, Familien und viele engagierte Partner an einem Strang ziehen, kann Lesen begeistern. Rilke, Begegnung in der Kastanienallee. Ihm ward des Eingangs grüne Dunkelheit, kühl wie ein Seidenmantel umgeben, den er noch nahm und ordnete, als eben am anderen transparenten Ende weit, aus grüner Sonne wie aus grünen Scheiben, weiß eine einzelne Gestalt aufleuchtete, um lange fern zu bleiben und schließlich von den Lichtern niedertreiben, bei jedem Schritte über Wald, ein helles Wechseln auf sich herzutragen, das scheu im Blond nach hinten lief. Aber auf einmal war der Schatten tief und nahe Augenlagen aufgeschlagen. In einem neuen, deutlichen Gesicht, das wie in einem Bildnis verweilte, in dem Moment, da man sich wieder teilte. Es war immer und dann war es nicht.

Das KJH Kinderhaus in Magdeburg kann seine Freizeitangebote für Jugendliche erweitern. Hierfür hat Sozialministerin Petra Grimm-Brenne kürzlich einen Bescheid über 90.000 Euro an die Stiftung Evangelische Jugendhilfe überreicht. Die Mittel stammen aus dem Sondervermögen Infrastruktur des Bundes. Sachsen-Anhalt unterstützt gezielt Jugendtreffs mit einer Vollfinanzierung. Orte, an denen Kinder und Jugendliche sich austauschen und eigene Ideen entwickeln können, seien wichtig für den gesellschaftlichen Zusammenhalt und eine

lebendige Demokratie, so die Ministerin. Das onkologische Zentrum der Universitätsmedizin lädt PatientInnen und Angehörige sowie alle Interessierten herzlich zu einer Informationsveranstaltung rund um das Thema Lungenkrebs ein. ExpertInnen verschiedener Fachbereiche informieren über moderne Diagnostik und Therapie. Im Anschluss können Interessierte sich mit den Experten austauschen. Die Veranstaltung ist kostenfrei. Wann? Mittwoch, den 30. September 2026 von 16 bis 18 Uhr, wo? Im zentralen Hörsaal, Haus 22, Raum 3, Leipziger Straße 22 in Magdeburg. Zum Welttag der seelischen Gesundheit lädt der Gemeindepsychiatrische Verbund Magdeburg am Donnerstag, den 15. Oktober, in die Städtische Volkshochschule ein. Von 10 bis 16 Uhr können Interessierte sich bei Vorträgen, Workshops, Infoständen und Gesprächen rund um das Thema psychische Gesundheit informieren. Themen sind unter anderem Stressbewältigung, Vorsorgevollmacht, persönliche Krankheitsbewältigung, Zwangsstörungen, Auswirkungen psychischer Belastung auf den Körper, psychische Gesundheit in Krisenzeiten, Achtsamkeit und Entspannung, Umgang mit Gefühlen sowie gesunde Lebensweise. Der Gemeindepsychiatrische Verbund lädt alle Interessierten herzlich ein. Das Angebot ist kostenfrei. Weitere Informationen gibt es im Dezernat Soziales, Jugend und Gesundheit, Abteilung Psychiatrie-Koordination unter der E-Mail-Adresse julia.wontraba@stadt.magdeburg.de oder der Rufnummer 0391 540 3241. Der städtische Abfallwirtschaftsbetrieb veranstaltet auch in diesem Jahr wieder eine Rohstoffwoche für SchülerInnen ab der 5. Klasse. Interessierte Schulen können sich ab sofort per E-Mail unter abfallberatung@sab.magdeburg.de oder telefonisch unter der Rufnummer 0391 540 4666 melden. Wir kaufen viel, verbrauchen viel und werfen jede Menge weg. Das hat Folgen. Rohstoffe sind knapp, dabei wäre es einfach, aus den vermeintlichen nutzlosen Abfällen wieder wertvolle Sekundärrohstoffe zurückzugewinnen. Wie das funktionieren kann, zeigt ein Umweltexperte bei der diesjährigen Rohstoffwoche des städtischen Abfallwirtschaftsbetriebes vom 16. bis 20. November in Schulen Magdeburgs. Zudem werden Handlungsoptionen aufgezeigt und über Ressourcenschutz, Recycling und Kreislaufwirtschaft informiert.

Aus dem Buch Die besten deutschen Geschichten und Gedichte, ausgewählt von Marcel Reich-Ranicki. Josef von Eichendorff, Mondnacht. Es war, als hätte der Himmel die Erde still geküsst, dass sie im Blütenschimmer von ihm nun träumen müsst. Die Luft ging durch die Felder, die Ähren wogen sacht, es rauschen leis die Wälder, so sternklar war die Nacht. Und meine Seele spannte weit ihre Flügel aus, flog durch die stillen Lande, als flöge sie nach Haus. Die Luthermuseen laden am Sonntag, den 4. Oktober von 11 bis 17 Uhr zum traditionellen Hoffest in Luthers Elternhaus nach Mansfeld ein. Im Haus und auf dem Hof in der Lutherstraße 29 gibt es ein buntes Programm für die ganze Familie. Kinder und Erwachsene können passend zur Herbstzeit eine kleine Windmühle basteln. Um 12 Uhr lockt ein Kinderprogramm mit Hoppelpoppel die kleinen Gäste zur Bühne. Kurzführungen durch das Museum und Musik runden das Angebot ab. Das Johanniterhaus Mansfeld ist mit selbstgebackenen Kuchen und Kaffee auf dem Hof. Alle Interessierten sind herzlich eingeladen, der Eintritt ist frei.

Ein längerer Abschnitt der Sieberstorstraße ist seit Dienstag, den 21. September 2026, für den Kfz-Verkehr und den Straßenbahnverkehr voll gesperrt. Die akute Einsturzgefahr des leerstehenden Wohnhauses Sieberstorstraße 24 erforderte, die bisherige Teilsperrung zu erweitern. Umleitungen erfolgen über die Ernst-Lehmann-Straße, den Wittenberger Platz und die Rogitzer Straße sowie entgegengesetzt. Die Vollsperrung betrifft auch den ÖPNV. FußgängerInnen können den betroffenen Bereich auf dem Gehweg der anderen Straßenseite passieren. Die Hallische Straße kann seit Montag, den 21. September, wieder vollständig befahren werden. Grund ist der Baufortschritt an den Brücken der Deutschen Bahn. Wegen Gleisbauarbeiten der MVB ist die Halberstädter Straße seit Montag, den 21. September, in Höhe des Landgerichts bis voraussichtlich 18. November stadtauswärts gesperrt. Der Kfz-Verkehr wird über die Leipziger Straße und die Straße am Fuchsberg umgeleitet. Ein kurzer Abschnitt des Gübser Weges nahe der Leineweberstraße ist seit Montag, den 21. September bis zum 6. Oktober voll gesperrt. Grund sind Arbeiten der SWM an einer Fernwärmeleitung für die Rasenheizung der Avnet Arena. Der Kfz-Verkehr wird in beiden Richtungen weiträumig über die Krakauer Straße umgeleitet. Der Eigenbetrieb Stadtgarten und Friedhöfe Magdeburg lässt bis voraussichtlich Ende Oktober die Fallschutzbelege der drei kleinen Spielflächen am Petriförder austauschen. Die Bauarbeiten erfolgen auf drei Wegen in der Grünanlage an der Elbuferpromenade zwischen dem Schleinufer und der Elbe. Die Fläche ist im Norden durch die Lukasklause und im Süden durch die neue Strombrücke begrenzt. Während der Bauarbeiten kann es auf den Wegen an den Spielbereichen zu vorübergehenden Einschränkungen kommen. Der Kirschweg ist zwischen Lilienweg und Hermann-Hesse-Straße bis zum 30. Oktober komplett für den Kfz-Verkehr gesperrt. Wegen Bauarbeiten am Radweg wird der Kfz-Verkehr über die Galileo-Straße, den Neptunweg und die Hermann-Hesse-Straße bzw. entgegengesetzt umgeleitet. Weitere Verkehrseinschränkungen sind auf der Bausteinkarte unter www.morfi.de und www.magdeburg.de/baustellen dargestellt. Vor wenigen Wochen wurde im Magdeburger Dom die feierliche Wiederbeisetzung der Gebeine Kaiser Ottos des Großen begangen. Die Kunststiftung Sachsen-Anhalt hatte einen Wettbewerb zur Gestaltung eines neuen Sargs ausgerufen. Davon inspiriert, gestaltete eine Klasse des Josef-Effner-Gymnasiums in Dachau eigene Entwürfe der neuen Grablege des bedeutenden Kaisers. Die Arbeiten der Schüler sind derzeit in einer Sonderschau im Dommuseum Magdeburg zu sehen. Im museumspädagogischen Raum ist neben den etwa 20 Schülerentwürfen auch ein Bild des von der Künstlerin Silke Treckel gestalteten neuen Titansargs von Otto dem Großen ausgestellt. Die Sonderschau findet als Kooperation des Kulturhistorischen Museums Magdeburg mit der Kulturstiftung Sachsen-Anhalt und dem Josef-Effner-Gymnasium in Dachau statt. Zu sehen sind die Schülerarbeiten bis zum 1. November 2026 im Dommuseum Otto Nanium. Öffnungszeiten dienstags bis Sonntag von 10 bis 17 Uhr. Der Eintritt in das Dommuseum beträgt für Erwachsene 7,50 Euro, ermäßigt 5 Euro. Kinder und Jugendliche bis 17 Jahre haben freien Eintritt.

Das Magdeburger Schleinufer bleibt vierspurig. Das hat Oberbürgermeisterin Simone Boris klargestellt. Damit reagierte sie auf jüngste Medienberichte sowie zahlreiche Anrufe und Nachrichten von MagdeburgerInnen. Hintergrund ist eine Information der Stadtverwaltung, die im August auf der Tagesordnung des Stadtrates stand. Das Schleinufer ist eine der wichtigsten Verkehrsadern in Magdeburg. Sie sei Teil des sogenannten City-Ringes, der die Innenstadt erheblich vom Verkehr entlastet. Eine Verringerung auf eine Kfz-Spur pro Fahrtrichtung hätte erhebliche negative Auswirkungen auf die Verkehrssituation. Natürlich müsse man langfristig eine Lösung für die Situation des Rad- und Fußverkehrs entlang der Elbuferpromenade finden. Deshalb hatte die Verwaltung die entsprechende Information für den Stadtrat erstellt. Wie diese Lösung aussehen wird, steht jedoch noch nicht fest. Ab Montag, den 2. November, fahren die Straßenbahnen wie geplant wieder durch den Nordabschnitt des Breiten Weges. Damit geht auch die modernisierte zentrale Haltestelle Alter Mark in Betrieb. Die derzeit notwendigen Umleitungen und Teile des Schienenersatzverkehrs entfallen. Um das Ziel zu erreichen, werden deshalb die täglichen Arbeitszeiten ausgeweitet. Werktags wird dann bis 22 Uhr auf der Baustelle gearbeitet. Auch samstags sind Bauarbeiter im Einsatz. Nach dem 2. November sind allerdings noch einige Restarbeiten zu erledigen. Diese sind abhängig von der Verkehrsführung in der Julius-Bremer-Straße sowie von den Witterungsbedingungen in den Wintermonaten. Weitere Informationen zum Projekt sind im Internet unter www.mvbnet.de/zukunftsgleise zu finden. Das Bauvorhaben wird gefördert vom Land Sachsen-Anhalt. Die Landeshauptstadt Magdeburg veranstaltet am 3. Oktober von 12 bis 16 Uhr das 32. Rathausfest unter dem Titel »Das Rathaus öffnet seine Türen zu Menschen, Ideen und Zukunft« lädt die Stadtverwaltung ins alte Rathaus auf dem Alten Markt zu einem vielfältigen Programm ein. Im Mittelpunkt stehen die Magdeburger Kita-Landschaft, die Verwaltungsdigitalisierung und die Handball-WM 2027. Oberbürgermeisterin Simone Boris öffnet um 12 Uhr gemeinsam mit Kaiser Otto und dem WM-Maskottchen Hannibal die Rathaustür. Am Informationspunkt im Arkadenbereich können sich die BesucherInnen für verschiedene Führungen anmelden. Auch der Rathausbalkon ist an diesem Tag geöffnet. Mitmachen in Magdeburg soll einfach sein. Die städtische App Magde-App wurde deshalb um zahlreiche Funktionen erweitert. Sie machen die vielfältigen Beteiligungsangebote der Landeshauptstadt sichtbarer. Dadurch verbessern sich Barrierefreiheit und Nutzerfreundlichkeit. Ab sofort kann die Schriftgröße angepasst und zwischen verschiedenen Farbvorlagen gewählt werden. Neu ist ebenfalls eine Vorlesefunktion. Dazu kann man Merklisten speichern oder mit anderen teilen. Überarbeitet wurden außerdem die Bereiche MD-Melder und Abfallinfo. Über Abfallinfo kann man beispielsweise die Abholung von Sperrmüll beantragen, den nächsten Standort des Schadstoffmobils finden oder im Abfall-ABC nach dem richtigen Entsorgungsweg suchen. Die Magde-App steht kostenlos zum Download im Google Play Store und im Apple App Store zur Verfügung. Um die App noch besser zu machen, bittet die Stadt um ein Feedback. Dieses ist im

Über 100 SchülerInnen aus Magdeburger Grundschulen haben dieser Tage an der Aktion Kinder und Demokratie in Magdeburg des Vereins Offene Türen teilgenommen. In historischen Kostümen der Städte des Magdeburger Rechts zogen sie als junge Botschafter vom Domplatz zum Magdeburger Rathaus. Auf dem Weg dorthin begrüßte Justizministerin Franziska Weidinger die Mädchen und Jungen. Am Rathaus haben Bürgermeisterin Regina Dolores-Stehler-Hinz und Mitglieder des Magdeburger Stadtrates die Botschafter in Empfang genommen. Im Ratssaal konnten die SchülerInnen Fragen stellen und Themen ansprechen, die sie selbst beschäftigen, vom Anliegen rund um ihre Schule bis hin zu Ideen für Magdeburg. Sachsen-Anhalts Justizministerin Franziska Weidinger betonte, Zitat, das Magdeburger Recht steht seit über 800 Jahren für die Bedeutung gemeinsamer Regeln und eines verlässlichen Zusammenlebens. Heute erleben die Kinder Demokratie ganz unmittelbar. Sie bringen ihre eigenen Anliegen vor, sprechen mit Stadträtinnen und Stadträten und erfahren, dass ihre Stimme zählt. Zitat Ende. Dies sei wichtig, damit junge Menschen den Mut entwickeln, die Gesellschaft mitzugestalten. Zum Abschluss erhielten die Kinder eine Medaille als Anerkennung für ihren Mut, ihre Anliegen einzubringen und mit politisch Verantwortlichen darüber zu sprechen.

Die Polizei und Staatsanwaltschaft haben Ermittlungen zum Tod des im Jahr 2016 25-jährigen Hannes Schindler wieder aufgenommen. Anders sind im Juli 2026 in einem Podcast veröffentlichte Recherchen unter anderem neue Hinweise zum damaligen Geschehen. Aufgrund der Schilderungen zu beteiligten Personen und dem damaligen Ereignisablauf im Zug erfolgen Ermittlungen wegen eines vorsätzlichen Tötungsdelikts. Darüber hinaus prüfen die Beamten konkrete Hinweise aus der hallischen Ultraszene. Aus ermittlungstaktischen Gründen gibt es keine näheren Angaben zu den für die Ermittlungen relevanten Erkenntnissen und Personen. Am 1. Oktober 2016 bestieg Hannes Schindler in Haldensleben gemeinsam mit weiteren Anhängern des 1. FC Magdeburg einen Regionalzug nach Magdeburg.

In dem Zug war bereits eine größere Gruppe von Fußballfans des hallischen FC, darunter Personen aus der damaligen Ultraszene, die sich auf der Rückreise von einem Auswärtsspiel befanden. Während der Fahrt kam es zu einer Auseinandersetzung. Hannes Schindler stürzte aus dem fahrenden Zug und erlitt schwerste Verletzungen, woran er am 12. Oktober 2016 verstarb. Die damaligen Ermittlungen konnten die konkreten Umstände nicht abschließend klären, weshalb die Einstellung des Verfahrens erfolgte. Die Polizei bittet erneut um Hinweise zu den damaligen Geschehnissen oder den daran beteiligten Personen. Auch Personen sollen sich melden, die bereits Angaben gemacht haben, inzwischen jedoch über weitere Erkenntnisse verfügen oder ihre damaligen Angaben ergänzen möchten. Für die Ermittlungen sind nicht nur unmittelbare Beobachtungen aus dem Regionalzug wichtig. Auch spätere Äußerungen oder Gespräche über das Geschehen, Kenntnisse über beteiligte Personen sowie Wahrnehmungen aus dem damaligen Umfeld können helfen, die noch offenen Fragen zum Tod von Hannes zu beantworten. Hinweise bitte an die Polizei Sachsen-Anhalt telefonisch unter 0391 546 1010 oder über das Hinweisportal im Internet unter st.hinweisportal.de. Am Freitag, den 18. September 2026, nutzte eine 15-köpfige Personengruppe um 10.35 Uhr einen Regionalexpress von Magdeburg nach Halle-Saale. Dort wollte die Gruppe in Richtung Erfurt umsteigen, um zum Fußballspiel Greuther Fürth e.V. gegen den 1. FC Magdeburg zu fahren. Um 11.30 Uhr informierte der im Express eingesetzte Zugbegleiter die Bundespolizeiinspektion Magdeburg telefonisch. Nach ersten Erkenntnissen kam es im Zug zu zahlreichen Beschmierungen, heruntergerissenem Fensterrollos, Beschädigungen an der Wand- und Deckenverkleidung sowie Verunreinigungen. Die verständigten Einsatzkräfte der Bundes- und Landespolizei waren mit Einfahrt des Regionalexpresses am Hauptbahnhof Halle-Saale vor Ort und stellten die Personalien der 15 Tatverdächtigen im Alter von 15 bis 21 Jahren fest. Drei Jugendliche im Alter von 15 und 17 Jahren hatten Permanentmarker und eine Vielzahl an 1. FC Magdeburg Aufklebern. Die Gruppe musste mit Bundespolizisten zurück nach Magdeburg fahren. Dort erhielten die Tatverdächtigen einen 24-stündigen Platzverweis für den Magdeburger Hauptbahnhof. Die Bundespolizei hat ein Strafverfahren wegen gemeinschädlicher Sachbeschädigung nach § 304 Strafgesetzbuch eingeleitet. Die Ermittlungen dauern an. Am Freitag, den 18. September 2026, kam es gegen 21.50 Uhr an einer Straßenbahnhaltestelle am Breiten Weg in der Magdeburger Innenstadt zu einem schweren Raub. Nach bisherigen Erkenntnissen haben drei bislang unbekannte männliche Personen zwei Männer im Alter von 21 und 23 Jahren angesprochen. Unter Einsatz eines Reizstoffsprühgerätes und körperlicher Gewalt nahmen die Tatverdächtigen das Mobiltelefon eines Geschädigten an sich. Die beiden Männer erlitten leichte Verletzungen, die ambulant behandelt wurden. Beschreibung Tatverdächtige: Männlich, etwa 22 Jahre alt, ca. 1,75 Meter groß und schlank, dunkle Kleidung. Die Polizei leitete ein Ermittlungsverfahren wegen des Verdachts des schweren Raubes ein und sucht zur weiteren Aufklärung der Tat nach Zeugen, welche sachdienliche Hinweise zur Tat oder Tätern geben können. Hinweise nimmt das Polizeirevier Magdeburg unter 0391 546 3295 oder per E-Revier entgegen.

0: Erich Kästner. Vornehme Leute 1200 Meter hoch. Sie sitzen in den Grand Hotels, ringsrum sind Eis und Schnee. Ringsum sind Berg und Wald und Fels. Sie sitzen in den Grand Hotels und trinken immer Tee. Sie haben ihren Smoking an. Im Walde klirrt der Frost. Ein kleines Reh hüpft durch den Tann. Sie haben ihren Smoking an und lauern auf die Post. Sie tanzen Blues im blauen Saal, wobei es draußen schneit. Es blitzt und donnert manches Mal. Sie tanzen Blues im blauen Saal und haben keine Zeit. Sie schwärmen sehr für die Natur und heben den Verkehr. Sie schwärmen sehr für die Natur und kennen die Umgebung nur von Ansichtskarten her. Sie sitzen in den Grand Hotels und sprechen viel von Sport. Und einmal treten sie im Pelz sogar vors Tor der Grand Hotels und fahren wieder fort.
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2: Wohnraum teilen und Generationen verbinden. So die Idee vom Projekt Miteinander, Füreinander, initiiert vom Studentenwerk Magdeburg. Hierbei geht es um zwei wichtige Themen: bezahlbarer Wohnraum für Studierende und Azubis und ein generationsübergreifendes Miteinander in der Stadt. Eine Wohnpartnerschaft bringt junge Menschen, die auf der Suche nach einem Zimmer sind, mit MagdeburgerInnen zusammen, die freien Wohnraum zur Verfügung haben. Wenn es gewünscht ist, kann das auch mit gegenseitiger Unterstützung im Alltag verbunden sein. Etwa durch kleine Hilfen im Haushalt oder Garten, gemeinsame Unternehmungen oder einfach ein gutes Miteinander. Internationalen Studierenden gibt das die Chance, in Magdeburg anzukommen und einen persönlichen Bezug zur Stadt aufzubauen. Oberbürgermeisterin Simone Borres ist Schirmherrin vom Projekt und betont, dass es wichtig ist, dass die Stadtgesellschaft Willkommenskultur lebt. Studierende und Azubis, die Interesse an einer Wohnpartnerschaft haben, können sich an das Beratungscenter wenden. Wie es funktioniert, erklärt Marie Pöhlmann, Projektkoordinatorin, in einem kurzen Film.
3: Ja, hi, ich bin Marie Pöhlmann und ich bin die neue Projektkoordinatorin von unserem Wohnpartnerschaftsprojekt Miteinander Füreinander hier beim Studentenwerk Magdeburg. Der erste Schritt ist ganz einfach, egal ob man auf der Suche nach einem Zimmer ist oder ob man Wohnraum anbieten möchte. Man meldet sich zuerst bei mir, das kann gerne telefonisch per E-Mail passieren oder man kommt in meine Sprechstunde und gemeinsam klären wir dann die ersten Fragen. Nach der Kontaktaufnahme wird dann ein kurzer Steckbrief ausgefüllt, so können wir erfahren, was dir wichtig ist auf deiner Wohnraumsuche oder was du anbieten möchtest. Bevor wir ein Zimmer vermitteln, prüfen wir den Wohnraum persönlich. So stellen wir sicher, dass alles passt und seriös ist. Anschließend suchen wir dann nach einer Wohnpartnerschaft, bei der die Erwartungen und Bedürfnisse beider Seiten gut zusammenpassen. Bevor es dann so richtig losgeht, lernt ihr euch beide erstmal persönlich kennen und könnt dann individuell entscheiden, ob ihr euch eine Wohnpartnerschaft gemeinsam vorstellen könnt. Ja, wenn ihr euch beide wohlfühlt, dann werden alle Vereinbarungen schriftlich festgehalten und dann kann eure Wohnpartnerschaft auch eigentlich schon starten und auch währenddessen stehe ich euch immer noch als Ansprechpartnerin zur Verfügung. Wenn ihr jetzt neugierig geworden seid, dann schaut gerne auf unserer Website vorbei für weitere Informationen. Ansonsten kommt gerne in meine Sprechstunde und dort können wir alle weiteren Fragen besprechen.
2: Das Beratungscenter Magdeburg ist im Wohnheim 7 eingangs rechts, Erdgeschoss Raum 2, auf dem Campus der Otto-von-Guericke-Universität im Johann-Gottlob-Nathusius-Ring 5 zu finden. Persönliche Sprechzeiten sind montags von 15 bis 16 Uhr. Die Projektkoordinatorin Marie Pöhlmann ist telefonisch unter 0391 675 1843 und per E-Mail unter wohnpartner@studentenwerk-magdeburg.de zu erreichen. Mehr Informationen gibt es auf der Website www.studentenwerk-magdeburg.de/wohnen/miteinander-füreinander.

0: Gut eine Woche nach der Wahl in Sachsen-Anhalt fragen sich Wohlfahrtsverbände und Migrantinnenorganisationen, wie es nun weitergehen soll. Nachdem die AfD mit 44% die Wahl klar gewonnen hat, steht das Land vor großen Herausforderungen.
1: Dieses Ergebnis ist nicht vom Himmel gefallen. Wir haben in den vergangenen Monaten Haustürgespräche geführt. In Stendal, in Halle, Dessau und anderen Orten. Die Menschen haben uns von Armut erzählt. Von Einsamkeit, von der Sorge um ihre Rente, von kaputten Straßen und Schulen, von einer Gesundheitsversorgung, die vor Ort nicht mehr funktioniert, von steigenden Lebensmittelpreisen und dem Gefühl, dass Politik ihren Alltag nicht mehr sieht. Das sind reale Probleme. Menschen mit Migrationsgeschichte fahren über dieselben kaputten Straßen, sie warten in denselben Arztpraxen, sie arbeiten in Fabriken und im Schichtdienst. Sie sorgen sich um ihre Miete und ihre Rente. Sie haben diese Probleme nicht verursacht. Trotzdem ist Migration zu lange zu einer Art Sammelerklärung für gesellschaftliche Missstände geworden. Rechtsextreme Kräfte haben dafür einen Sündenbock angeboten. Aber sie konnten das auch deshalb tun, weil migrationsfeindliche Deutungen längst weit über die extreme Rechte hinaus normalisiert worden sind. Auch demokratische Parteien müssen sich deshalb selbstkritisch fragen, welche Anteile sie daran haben. Wenn Migration immer wieder mit Kriminalität, Überforderung, Kontrollverlust oder dem sogenannten Stadtbild verbunden wird, dann verschiebt sich etwas.
2: Wenn man sich das Programm der AfD anguckt, ist es eindeutig, ist es ein klarer Angriff auf unsere Demokratie und unseren Sozialstaat. Es beinhaltet die Abschaffung bewährter sozialpädagogischer Konzepte und Angebote. Und ganz schrecklich, es ist ein Angriff auf Grundrechte von Menschen verschiedener Gruppen. Und dieses erklärte Ziel dieser AfD ist es, Vielfalt zu beenden und ihr völkisch-nationalistisches, menschenfeindliches Weltbild umzusetzen. Dagegen steht, und das hat sich in den letzten Monaten gezeigt, und das gibt Kraft und das gibt auch Mut, eine ganz aktive, eine ganz starke, eine ganz lautstarke und kreative Zivilgesellschaft. Und dieser Widerstand ist ungebrochen, wir machen weiter, denn für uns alle, die sich da engagieren, sind Menschenrechte und ist Menschenwürde für alle Menschen nicht verhandelbar.
0: Erstens, als Spitzenverband der freien Wohlfahrtspflege hat die AWO klare sozial-anwaltliche Funktion und ist Interessenvertretung für verletzliche Gruppen.
2: Und diesen einen Auftrag, und das sage ich hier ganz deutlich, den werden wir weiter konsequent umsetzen. Wir werden Menschen zur Seite stehen, wenn deren Grundrechte beeinträchtigt werden, Menschen mit Behinderung, Menschen mit Migrationsgeschichte, queere Menschen, Frauen und Familien in allen möglichen Lebenssituationen und Lebensmodellen. Wir lassen Diskriminierung, wir lassen Ausgrenzung, wir lassen Rassismus und wir lassen Menschenfeindlichkeit nicht zu. Und wir werden dafür alle rechtsstaatlichen Mittel nutzen, um das zu verhindern. Wo immer es nötig ist, werden wir widersprechen und wir werden uns widersetzen.
0: Zweitens, die AWO als soziale Dienstleisterin sichert soziale Daseinsfürsorge.
2: Und Menschen mit Migrationsgeschichte sind längst Teil unserer Gesellschaft geworden. Die gehören ganz selbstverständlich dazu. Die sind Mitarbeiterinnen in unserer Einrichtung, das sind Kolleginnen, das sind Nachbarinnen, das sind Freundinnen, das sind Familienmitglieder, die bereichern unseren Alltag, die bereichern die Vielfalt in Sachsen-Anhalt. Und mit ihnen gestalten wir gemeinsam unser Leben. Gleichzeitig sind sie aber auch inzwischen ein unverzichtbarer Bestandteil für die Sicherung unserer Versorgungsstruktur. Und das sieht man auch sehr beispielhaft an der Pflege.
0: Drittens, die AWO ist Teil der Zivilgesellschaft.
2: Wir haben derzeit 1000 Beschäftigte. Der Personalbedarf ist jetzt schon kaum zu stemmen. Das weiß eigentlich auch jeder. Das geht ja auch immer durch die Presse. Und in den nächsten Jahren erwarten wir 25% ganz reguläre Renteneintritte. Das sind mal gerade 250 Mitarbeiter. Und gleichzeitig steigt der Bedarf an Pflege erheblich an. In unseren Pflegeeinrichtungen, in den einzelnen Häusern, haben wir bis zu 25% Menschen mit Migrationsgeschichte. Und der Anteil der Azubis in diesem Jahr liegt bei 40%. Das heißt, wenn Sachsen-Anhalt kein weltoffener Ort zum Leben bleibt, wenn sich Menschen mit Migrationsgeschichte hier nicht respektiert fühlen, nicht wirklich ernsthaft willkommen fühlen, wenn sie hier keine Zukunft für sich sehen, dann lässt sich diese soziale Struktur auch nicht mehr aufrechterhalten. Das wird uns alle treffen. Dann gibt es keine Personen mehr, die Leistungen tatsächlich umsetzen können und dann haben wir ganz schnell einen Kollaps in der Pflege.
0: Von der Gewerkschaft Verdi kommt neben der Unterstützung auch eine ernste Warnung.
3: Ich möchte kein Horrorszenario hier aufzeigen, aber uns muss ja allen wohl klar sein, dass wir mit einem eventuell massiven Weggang von migrantischen Arbeitnehmern, Spedition, Logistik, DHL, Pflegekliniken, Universitäten, Studenten, Hotelgewerbe, Einzelhandel, eins auch erreichen werden, dass die deutschen Arbeitnehmer sehr darunter leiden werden. Sie werden unter viel mehr Leistungsdruck stehen, sie werden viel mehr arbeiten müssen. Es wird dazu kommen, dass es Gewerbetreibende gibt, die schließen. Es wird Betriebsteile geben, die schließen. Es wird ganze Unternehmen geben, die sagen, ich finde hier auf diesem Areal keine Beschäftigten mehr und ich gehe jetzt. Genauso gut und illusorisch sind neue Ansiedlungen.
0: Die Diakonie lehnt offen das Menschenbild der AfD ab und verweist auf die Vielfalt im Land.
4: Wir stehen mit über 1000 diakonischen Angeboten im Land weiter für ein vielfältiges, soziales und weltoffenes Land, in dem alle Menschen, jeder Einzelne, mit Respekt und mit Würde behandelt wird. Menschen mit Migrationsgeschichte sind ein fester Bestandteil unserer Dienstgemeinschaft. Wir sind froh, dass sie als Menschen da sind, nicht nur als Arbeitskräfte. Die Diakonie leistet tagtäglich einen wichtigen Beitrag zu einer Sozialpolitik, die die Lebensprobleme der Menschen wirklich löst und Menschen eine Perspektive gibt. Und wir sind Teil einer großen, sehr engagierten Zivilgesellschaft in Sachsen-Anhalt, die eint der Wille zur Kooperation, zu einem guten Leben für alle Menschen. In Nachbarschaften, in ganz vielen Vereinen, in Kultur, Sport und Sozialeinrichtungen leben sich Menschen auf Augenhöhe, weil sie miteinander kooperieren wollen. Die AfD pflegt ein Menschenbild der Ungleichwertigkeit von bestimmten Menschengruppen, insbesondere Migranten, Menschen mit Behinderung, Menschen, die Unterstützungsbedarfe haben, Menschen der queeren Community und viele mehr. Wir sehen die große Gefahr, dass sich dieses Denken der Ungleichwertigkeit von Menschen noch weiter normalisiert. Das widerspricht dem Grundgesetz, denn die Würde der Menschen ist unantastbar. Sie ist auch unverlierbar, aber sie ist leicht verletzbar. Und eine Ideologie der Ungleichwertigkeit von Menschen widerspricht unserem christlichen Glauben und unserem Handeln als evangelischer Wohlfahrtsverband. Was ist also zu tun? Wir haben in den letzten Wochen den großen Reichtum einer engagierten, vielfältigen und weltoffenen Zivilgesellschaft in Sachsen-Anhalt an vielen Orten erlebt. Da begegnen sich sehr unterschiedliche Menschen auf Augenhöhe, sie sprechen miteinander, sie sind gemeinsam unterwegs, sie leben teilhaben. Wir appellieren an diese ganzen Gruppen in einer starken Zivilgesellschaft, die wir haben in Sachsen-Anhalt, nicht leiser zu werden, sondern sich weiterhin zusammenzutun und diese Vielfalt zu leben und dafür einzutreten, dass Inklusion und Teilhabe ein fester Bestandteil unserer Gesellschaft wird und dass kein Mensch abgewertet wird.
0: Auch die evangelische Kirche insgesamt betont die Weltoffenheit, die es für ein harmonisches Miteinander braucht.
5: Unsere Stärke ist, Zusammengehörigkeit und Zugehörigkeit zu praktizieren. Wir sind offen für Menschen völlig unterschiedlicher Herkunft und Sprache und praktizieren das in vielfältiger Weise. Was wir aber wahrnehmen, ist tatsächlich, dass das, wofür wir eintreten, die Wahrung der Menschenwürde, die Achtung der Menschenrechte und eine Gleichberechtigung aller Menschen, die hier in diesem Land bei uns leben, in Frage gestellt wird. Und dem widersprechen wir in Wort und Tat.
0: Die Pressekonferenz ist gleichzeitig Ausdruck von Solidarität und Schulterschluss.

0: Sonntagabend. Ich gehe mit drei Briefen zum Postbriefkasten. Bevor dieser um 18 Uhr geleert wird, werfe ich sie ein. Dann mache ich mich auf dem Weg zum Bahnhof. Bei der Hofwiesenstraße schaut eine Asiatin mit einem Rollkoffer suchend in ihr Handy, dreht dann den Kopf in verschiedene Richtungen, bevor sie sich entscheidet, die Hofwiesenstraße hinaufzugehen. Ich dachte eigentlich, sie wolle hinunter zum Bahnhof. Vor der Ampel beim Restaurant Baumgarten, einer Liegenschaft, die schon lange geschlossen und deren eine Türe eingeschlagen ist, bleibe ich stehen, weil sie auf Rot geschaltet hat. Neben der kaputten Tür hängt hinter einem Fenster noch ein Vorhang mit einer Seidenstickerei, auf der zwei Storchenpaare zu sehen sind. Als immer noch kein Auto kommt und auch kein Kind in Sicht ist, gehe ich über die Straße. Auf der anderen Seite steht ein Mann, blickt suchend in sein Handy und dreht den Kopf in verschiedene Richtungen. Aber da er mich nicht fragt, biete ich ihm auch keine Auskunft an. Dann überquere ich die Hofwiesenstraße und vom Bahnhof kommt mir ein tamilischer Familienvater entgegen, der suchend in sein Handy blickt und den Kopf in verschiedene Richtungen dreht. Zwei Schritte hinter ihm folgen seine Frau und sein Kind. Auf dem Treppengeländer zum Untergeschoss des Bahnhofs Örkilon teilt eine Reliefschrift mit: Max Frisch Platz 2 bis 10. So heißt der Platz auf der anderen Seite des Bahnhofs. Es gibt dort neuerdings ein Sommerrestaurant unter offenen Zeltdächern, das zum frischen Max heißt und in dem man Max Burger essen kann. Hinter dem zweiten Burger steht in Klammern Veggie. Mir kam in den Sinn, dass der Rahm in unserem Kühlschrank ausgeht und im kleinen Koop-Laden, der von morgens 5:30 bis nachts um 11:45 geöffnet hat, hole ich zwei Portionen Halbrahm, für die ich zuhinterst ins Regal greifen muss, nachdem ich schon einen Vollrahm ins Körbchen gestellt hatte, weil ich dachte, der Halbrahm sei ausgegangen. Drei Fläschchen Prosecco aus Italien nehme ich dazu und zwei Tafeln Schokolade. Eine dunkle mit Orangengeschmack für meine Frau und eine Nussschokolade für mich. Drei Menschenreihen warten vor drei Kassen. Und an der einen Kasse ist ein unerfahrener Junge. Deshalb stelle ich mich in die Schlange, die zu einer Frau mit erfahrenem Aussehen führt. Eine Jugendliche weiter vorne bezahlt ihre zwei Getränke mit einer Karte, die man nur kurz an das Kassengerät halten muss, damit der Betrag sofort abgebucht wird. Der Mann vor mir kauft einen Schokoladenriegel und ein Bier und bezahlt mit einer 200-Note frisch aus dem Automaten. Ich bezahle im Bar, aber die Brille fällt mir von der Nase auf das Portemonnaie und auf die kleine Brieftasche mit meiner Supercard. Die Frau sagt mütterlich: Nicht pressieren, ich pressiere trotzdem. Da hinter mir schon drei Leute stehen, auf dem Kassenzettel sehe ich, dass die Kassiererin einen schwer aussprechbaren Namen hat. Auf dem Heimweg gehe ich zur Bankfiliale am Marktplatz. An der Ecke bei der Parkhausausfahrt des Swiss Hotels steht ein großer, dürrer Mann und schaut suchend auf die Straße auf und ab. Ich biege zur Migros Bank und überlege mir einen Moment, ob ich mich in Acht nehmen muss, wenn ich den Raum mit dem Bankomaten betrete, denn der Marktplatz wird umgebaut, ist voller Absperrungen und menschenleer und der dürre Mann wirkt etwas unberechenbar. Dann schiebe ich aber meine Karte in den Schlitz, drücke meinen PIN-Code, den ich fast auswendig weiß, und verlange 1000 Franken in gemischten Noten. Es kommen vier 200er und 200er Noten heraus. Ich stecke die Karte und den Beleg in das Brieftäschchen, das Geld in die Hosentasche, drücke auf den Knopf, der die Türe zischend öffnet, schaue mich kurz um und betrete entschlossen den leeren Marktplatz. Als ich durch das Garagentor eintrete, beginnen die Abendglocken zu läuten. Ich schneide noch ein paar Äste des Ligusterbuschs ab, die in den Weg hineintragen, werfe sie in den Grüncontainer und gehe dann zufrieden ins Haus, als käme ich von einer großen Reise in die Welt zurück.
1: Ich verabschiede mich von Ihnen. Wir sehen uns nächste Woche wieder. Bis dahin genießen Sie mal wieder eine Auszeit.
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2: Kurt Tucholsky, Luftveränderung. Fahre mit der Eisenbahn, fahre, Junge, fahre. Auf dem Deck vom Wasserkahn wehen deine Haare. Tauch in fremde Städte ein, laut in fremden Gassen. Höre fremde Menschen schreien, trink aus fremden Tassen. Flieh Betrieb und Telefon, grab in alten Schmökern. Sieh am Seinkain, mein Sohn, Weisheit still verhökern. Lauf in Afrika umher, reite durch Oasen. Lausche auf ein blaues Meer, hör den Mistral blasen. Wie du auch die Welt durchflitzt, ohne Rast und Ruh, hinten auf dem Puffer sitzt du.

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0: Im Nebel ruhet noch die Welt, noch träumen Wald und Wiesen, schreibt der Lyriker Eduard Mörike über den Septembermorgen. In diesem Sinne, herzlich willkommen zu Kultur im DTV. Leselust erfolgreich geweckt. So das Fazit vom Lesesommer 2026 in Sachsen-Anhalt. 9.082 Kinder und Jugendliche haben diesen Jahr an der landesweiten Aktion teilgenommen. Gegenüber 2025 mit knapp 7.880 Teilnehmenden ließen sich noch einmal gut 1.200 junge LeserInnen mehr für Bücher und Geschichten begeistern. Was vor 17 Jahren als Leseförderprojekt begann, ist heute eine der größten Sommeraktionen für Kinder und Jugendliche in Sachsen-Anhalt. Lesen hat nichts von seiner Faszination verloren, zeigt sich der Präsident vom Landesverwaltungsamt Thomas Pleier erfreut. Zudem beteiligten sich dieses Jahr 63 Bibliotheken, 2025 waren es 58. Neben neuer Kinder- und Jugendliteratur gab es in den Sommerferien zudem unter anderem Lesenächte, Quizformate, Wettbewerbe, was die Bibliotheken zu einem Ort des Begegnens machte. Das alles stärkt die Lesekompetenz. Der Erfolg zeigt, wenn Bibliotheken, Schulen, Familien und viele engagierte Partner an einem Strang ziehen, kann Lesen begeistern.
1: Rilke, Begegnung in der Kastanienallee. Ihm ward des Eingangs grüne Dunkelheit, kühl wie ein Seidenmantel umgeben, den er noch nahm und ordnete, als eben am anderen transparenten Ende weit, aus grüner Sonne wie aus grünen Scheiben, weiß eine einzelne Gestalt aufleuchtete, um lange fern zu bleiben und schließlich von den Lichtern niedertreiben, bei jedem Schritte über Wald, ein helles Wechseln auf sich herzutragen, das scheu im Blond nach hinten lief. Aber auf einmal war der Schatten tief und nahe Augenlagen aufgeschlagen. In einem neuen, deutlichen Gesicht, das wie in einem Bildnis verweilte, in dem Moment, da man sich wieder teilte. Es war, immer und dann war es nicht.

Das KJH Kinderhaus in Magdeburg kann seine Freizeitangebote für Jugendliche erweitern. Hierfür hat Sozialministerin Petra Grimm-Brenne kürzlich einen Bescheid über 90.000 Euro an die Stiftung Evangelische Jugendhilfe überreicht. Die Mittel stammen aus dem Sondervermögen Infrastruktur des Bundes. Sachsen-Anhalt unterstützt gezielt Jugendtreffs mit einer Vollfinanzierung. Orte, an denen Kinder und Jugendliche sich austauschen und eigene Ideen entwickeln können, seien wichtig für den gesellschaftlichen Zusammenhalt und eine lebendige Demokratie, so die Ministerin. Das Onkologische Zentrum der Universitätsmedizin lädt PatientInnen und Angehörige sowie alle Interessierten herzlich zu einer Informationsveranstaltung rund um das Thema Lungenkrebs ein. ExpertInnen verschiedener Fachbereiche informieren über moderne Diagnostik und Therapie. Im Anschluss können Interessierte sich mit den Experten austauschen. Die Veranstaltung ist kostenfrei. Wann? Mittwoch, den 30. September 2026 von 16 bis 18 Uhr, wo? Im zentralen Hörsaal, Haus 22, Raum 3, Leipziger Straße 22 in Magdeburg.

Zum Welttag der seelischen Gesundheit lädt der Gemeindepsychiatrische Verbund Magdeburg am Donnerstag, den 15. Oktober, in die Städtische Volkshochschule ein. Von 10 bis 16 Uhr können Interessierte sich bei Vorträgen, Workshops, Infoständen und Gesprächen rund um das Thema psychische Gesundheit informieren. Themen sind unter anderem Stressbewältigung, Vorsorgevollmacht, persönliche Krankheitsbewältigung, Zwangsstörungen, Auswirkungen psychischer Belastung auf den Körper, psychische Gesundheit in Krisenzeiten, Achtsamkeit und Entspannung, Umgang mit Gefühlen sowie gesunde Lebensweise. Der Gemeindepsychiatrische Verbund lädt alle Interessierten herzlich ein. Das Angebot ist kostenfrei. Weitere Informationen gibt es im Dezernat Soziales, Jugend und Gesundheit, Abteilung Psychiatrie-Koordination unter der E-Mail-Adresse julia.wontraba@stadt.magdeburg.de oder der Rufnummer 0391 540 3241. Der städtische Abfallwirtschaftsbetrieb veranstaltet auch in diesem Jahr wieder eine Rohstoffwoche für SchülerInnen ab der 5. Klasse. Interessierte Schulen können sich ab sofort per E-Mail unter abfallberatung@sab.magdeburg.de oder telefonisch unter der Rufnummer 0391 540 4666 melden. Wir kaufen viel, verbrauchen viel und werfen jede Menge weg. Das hat Folgen. Rohstoffe sind knapp, dabei wäre es einfach, aus den vermeintlichen nutzlosen Abfällen wieder wertvolle Sekundärrohstoffe zurückzugewinnen. Wie das funktionieren kann, zeigt ein Umweltexperte bei der diesjährigen Rohstoffwoche des städtischen Abfallwirtschaftsbetriebes vom 16. bis 20. November in Schulen Magdeburgs. Zudem werden Handlungsoptionen aufgezeigt und über Ressourcenschutz, Recycling und Kreislaufwirtschaft informiert.

aus dem Buch Die besten deutschen Geschichten und Gedichte, ausgewählt von Marcel Reich-Ranicki. Josef von Eichendorff, Mondnacht. Es war, als hätte der Himmel die Erde still geküsst, dass sie im Blütenschimmer von ihm nun träumen müsst. Die Luft ging durch die Felder, die Ähren wogen sacht, es rauschen leis die Wälder, so sternklar war die Nacht. Und meine Seele spannte weit ihre Flügel aus, flog durch die stillen Lande, als flöge sie nach Haus. Die Luthermuseen laden am Sonntag, den 4. Oktober von 11 bis 17 Uhr zum traditionellen Hoffest in Luthers Elternhaus nach Mansfeld ein. Im Haus und auf dem Hof in der Lutherstraße 29 gibt es ein buntes Programm für die ganze Familie. Kinder und Erwachsene können passend zur Herbstzeit eine kleine Windmühle basteln. Um 12 Uhr lockt ein Kinderprogramm mit Hoppelpoppel die kleinen Gäste zur Bühne. Kurzführungen durch das Museum und Musik runden das Angebot ab. Das Johanniterhaus Mansfeld ist mit selbstgebackenen Kuchen und Kaffee auf dem Hof. Alle Interessierten sind herzlich eingeladen, der Eintritt ist frei.

Ein längerer Abschnitt der Sieberstorstraße ist seit Dienstag, den 21. September 2026, für den Kfz-Verkehr und den Straßenbahnverkehr voll gesperrt. Die akute Einsturzgefahr des leerstehenden Wohnhauses Sieberstorstraße 24 erforderte, die bisherige Teilsperrung zu erweitern. Umleitungen erfolgen über die Ernst-Lehmann-Straße, den Wittenberger Platz und die Rogitzer Straße sowie entgegengesetzt. Die Vollsperrung betrifft auch den ÖPNV. FußgängerInnen können den betroffenen Bereich auf dem Gehweg der anderen Straßenseite passieren. Die Hallische Straße kann seit Montag, den 21. September, wieder vollständig befahren werden. Grund ist der Baufortschritt an den Brücken der Deutschen Bahn. Wegen Gleisbauarbeiten der MVB ist die Halberstädter Straße seit Montag, den 21. September, in Höhe des Landgerichts bis voraussichtlich 18. November stadtauswärts gesperrt. Der Kfz-Verkehr wird über die Leipziger Straße und die Straße am Fuchsberg umgeleitet. Ein kurzer Abschnitt des Gübser Weges nahe der Leineweberstraße ist seit Montag, den 21. September bis zum 6. Oktober voll gesperrt. Grund sind Arbeiten der SWM an einer Fernwärmeleitung für die Rasenheizung der Avnet Arena. Der Kfz-Verkehr wird in beiden Richtungen weiträumig über die Krakauer Straße umgeleitet. Der Eigenbetrieb Stadtgarten und Friedhöfe Magdeburg lässt bis voraussichtlich Ende Oktober die Fallschutzbelege der drei kleinen Spielflächen am Petriförder austauschen. Die Bauarbeiten erfolgen auf drei Wegen in der Grünanlage an der Elbuferpromenade zwischen dem Schleinufer und der Elbe. Die Fläche ist im Norden durch die Lukasklause und im Süden durch die neue Strombrücke begrenzt. Während der Bauarbeiten kann es auf den Wegen an den Spielbereichen zu vorübergehenden Einschränkungen kommen. Der Kirschweg ist zwischen Lilienweg und Hermann-Hesse-Straße bis zum 30. Oktober komplett für den Kfz-Verkehr gesperrt. Wegen Bauarbeiten am Radweg wird der Kfz-Verkehr über die Galileo-Straße, den Neptunweg und die Hermann-Hesse-Straße bzw. entgegengesetzt umgeleitet. Weitere Verkehrseinschränkungen sind auf der Bausteinkarte unter www.morfi.de und www.magdeburg.de/baustellen dargestellt. Vor wenigen Wochen wurde im Magdeburger Dom die feierliche Wiederbeisetzung der Gebeine Kaiser Ottos des Großen begangen. Die Kunststiftung Sachsen-Anhalt hatte einen Wettbewerb zur Gestaltung eines neuen Sargs ausgerufen. Davon inspiriert, gestaltete eine Klasse des Josef-Effner-Gymnasiums in Dachau eigene Entwürfe der neuen Grablege des bedeutenden Kaisers. Die Arbeiten der Schüler sind derzeit in einer Sonderschau im Dommuseum Magdeburg zu sehen. Im museumspädagogischen Raum ist neben den etwa 20 Schülerentwürfen auch ein Bild des von der Künstlerin Silke Treckel gestalteten neuen Titansargs von Otto dem Großen ausgestellt. Die Sonderschau findet als Kooperation des Kulturhistorischen Museums Magdeburg mit der Kulturstiftung Sachsen-Anhalt und dem Josef-Effner-Gymnasium in Dachau statt. Zu sehen sind die Schülerarbeiten bis zum 1. November 2026 im Dommuseum Otto Nanium. Öffnungszeiten dienstags bis Sonntag von 10 bis 17 Uhr. Der Eintritt in das Dommuseum beträgt für Erwachsene 7,50 Euro, ermäßigt 5 Euro. Kinder und Jugendliche bis 17 Jahre haben freien Eintritt.

Das Magdeburger Schleinufer bleibt vierspurig. Das hat Oberbürgermeisterin Simone Boris klargestellt. Damit reagierte sie auf jüngste Medienberichte sowie zahlreiche Anrufe und Nachrichten von MagdeburgerInnen. Hintergrund ist eine Information der Stadtverwaltung, die im August auf der Tagesordnung des Stadtrates stand. Das Schleinufer ist eine der wichtigsten Verkehrsadern in Magdeburg. Sie sei Teil des sogenannten City-Ringes, der die Innenstadt erheblich vom Verkehr entlastet. Eine Verringerung auf eine Kfz-Spur pro Fahrtrichtung hätte erhebliche negative Auswirkungen auf die Verkehrssituation. Natürlich müsse man langfristig eine Lösung für die Situation des Rad- und Fußverkehrs entlang der Elbuferpromenade finden. Deshalb hatte die Verwaltung die entsprechende Information für den Stadtrat erstellt. Wie diese Lösung aussehen wird, steht jedoch noch nicht fest. Ab Montag, den 2. November, fahren die Straßenbahnen wie geplant wieder durch den Nordabschnitt des Breiten Weges. Damit geht auch die modernisierte zentrale Haltestelle Alter Mark in Betrieb. Die derzeit notwendigen Umleitungen und Teile des Schienenersatzverkehrs entfallen. Um das Ziel zu erreichen, werden deshalb die täglichen Arbeitszeiten ausgeweitet. Werktags wird dann bis 22 Uhr auf der Baustelle gearbeitet. Auch samstags sind Bauarbeiter im Einsatz. Nach dem 2. November sind allerdings noch einige Restarbeiten zu erledigen. Diese sind abhängig von der Verkehrsführung in der Julius-Bremer-Straße sowie von den Witterungsbedingungen in den Wintermonaten. Weitere Informationen zum Projekt sind im Internet unter www.mvbnet.de/zukunftsgleise zu finden. Das Bauvorhaben wird gefördert vom Land Sachsen-Anhalt. Die Landeshauptstadt Magdeburg veranstaltet am 3. Oktober von 12 bis 16 Uhr das 32. Rathausfest unter dem Titel »Das Rathaus öffnet seine Türen zu Menschen, Ideen und Zukunft« lädt die Stadtverwaltung ins alte Rathaus auf dem Alten Markt zu einem vielfältigen Programm ein. Im Mittelpunkt stehen die Magdeburger Kita-Landschaft, die Verwaltungsdigitalisierung und die Handball-WM 2027. Oberbürgermeisterin Simone Boris öffnet um 12 Uhr gemeinsam mit Kaiser Otto und dem WM-Maskottchen Hannibal die Rathaustür. Am Informationspunkt im Arkadenbereich können sich die BesucherInnen für verschiedene Führungen anmelden. Auch der Rathausbalkon ist an diesem Tag geöffnet. Mitmachen in Magdeburg soll einfach sein. Die städtische App Magde-App wurde deshalb um zahlreiche Funktionen erweitert. Sie machen die vielfältigen Beteiligungsangebote der Landeshauptstadt sichtbarer. Dadurch verbessern sich Barrierefreiheit und Nutzerfreundlichkeit. Ab sofort kann die Schriftgröße angepasst und zwischen verschiedenen Farbvorlagen gewählt werden. Neu ist ebenfalls eine Vorlesefunktion. Dazu kann man Merklisten speichern oder mit anderen teilen. Überarbeitet wurden außerdem die Bereiche MD-Melder und Abfallinfo. Über Abfallinfo kann man beispielsweise die Abholung von Sperrmüll beantragen, den nächsten Standort des Schadstoffmobils finden oder im Abfall-ABC nach dem richtigen Entsorgungsweg suchen. Die Magde-App steht kostenlos zum Download im Google Play Store und im Apple App Store zur Verfügung. Um die App noch besser zu machen, bittet die Stadt um ein Feedback. Dieses ist im Beteiligungsportal unter www.magdeburg.de/magdeapp-feedback möglich.

Über 100 SchülerInnen aus Magdeburger Grundschulen haben dieser Tage an der Aktion Kinder und Demokratie in Magdeburg des Vereins Offene Türen teilgenommen. In historischen Kostümen der Städte des Magdeburger Rechts zogen sie als junge Botschafter vom Domplatz zum Magdeburger Rathaus. Auf dem Weg dorthin begrüßte Justizministerin Franziska Weidinger die Mädchen und Jungen. Am Rathaus haben Bürgermeisterin Regina Dolores Stieler-Hinz und Mitglieder des Magdeburger Stadtrates die Botschafter in Empfang genommen. Im Ratssaal konnten die SchülerInnen Fragen stellen und Themen ansprechen, die sie selbst beschäftigen. Vom Anliegen rund um ihre Schule bis hin zu Ideen für Magdeburg. Sachsen-Anhalts Justizministerin Franziska Weidinger betonte, Zitat, das Magdeburger Recht steht seit über 800 Jahren für die Bedeutung gemeinsamer Regeln und eines verlässlichen Zusammenlebens. Heute erleben die Kinder Demokratie ganz unmittelbar. Sie bringen ihre eigenen Anliegen vor, sprechen mit Stadträtinnen und Stadträten und erfahren, dass ihre Stimme zählt. Zitat Ende. Dies sei wichtig, damit junge Menschen den Mut entwickeln, die Gesellschaft mitzugestalten. Zum Abschluss erhielten die Kinder eine Medaille als Anerkennung für ihren Mut, ihre Anliegen einzubringen und mit politisch Verantwortlichen darüber zu sprechen.

Die Polizei und Staatsanwaltschaft haben Ermittlungen zum Tod des im Jahr 2016 25-jährigen Hannes Schindler wieder aufgenommen. Anders sind im Juli 2026 in einem Podcast veröffentlichte Recherchen unter anderem neue Hinweise zum damaligen Geschehen. Aufgrund der Schilderungen zu beteiligten Personen und dem damaligen Ereignisablauf im Zug erfolgen Ermittlungen wegen eines vorsätzlichen Tötungsdelikts. Darüber hinaus prüfen die Beamten konkrete Hinweise aus der hallischen Ultraszene. Aus ermittlungstaktischen Gründen gibt es keine näheren Angaben zu den für die Ermittlungen relevanten Erkenntnissen und Personen. Am 1. Oktober 2016 bestieg Hannes Schindler in Haldensleben gemeinsam mit weiteren Anhängern des 1. FC Magdeburg einen Regionalzug nach Magdeburg. In dem Zug war bereits eine größere Gruppe von Fußballfans des hallischen FC, darunter Personen aus der damaligen Ultraszene, die sich auf der Rückreise von einem Auswärtsspiel befanden. Während der Fahrt kam es zu einer Auseinandersetzung. Hannes Schindler stürzte aus dem fahrenden Zug und erlitt schwerste Verletzungen, woran er am 12. Oktober 2016 verstarb. Die damaligen Ermittlungen konnten die konkreten Umstände nicht abschließend klären, weshalb die Einstellung des Verfahrens erfolgte. Die Polizei bittet erneut um Hinweise zu den damaligen Geschehnissen oder den daran beteiligten Personen. Auch Personen sollen sich melden, die bereits Angaben gemacht haben, inzwischen jedoch über weitere Erkenntnisse

verfügen oder ihre damaligen Angaben ergänzen möchten. Für die Ermittlungen sind nicht nur unmittelbare Beobachtungen aus dem Regionalzug wichtig. Auch spätere Äußerungen oder Gespräche über das Geschehen, Kenntnisse über beteiligte Personen sowie Wahrnehmungen aus dem damaligen Umfeld können helfen, die noch offenen Fragen zum Tod von Hannes zu beantworten. Hinweise bitte an die Polizei Sachsen-Anhalt telefonisch unter 0391 546 1010 oder über das Hinweisportal im Internet unter st.hinweisportal.de. Am Freitag, den 18. September 2026, nutzte eine 15-köpfige Personengruppe um 10.35 Uhr einen Regionalexpress von Magdeburg nach Halle-Saale. Dort wollte die Gruppe in Richtung Erfurt umsteigen, um zum Fußballspiel Greuther Fürth e.V. gegen den 1. FC Magdeburg zu fahren. Um 11.30 Uhr informierte der im Express eingesetzte Zugbegleiter die Bundespolizeiinspektion Magdeburg telefonisch. Nach ersten Erkenntnissen kam es im Zug zu zahlreichen Beschmierungen, heruntergerissenem Fensterrollos, Beschädigungen an der Wand- und Deckenverkleidung sowie Verunreinigungen. Die verständigten Einsatzkräfte der Bundes- und Landespolizei waren mit Einfahrt des Regionalexpresses am Hauptbahnhof Halle-Saale vor Ort und stellten die Personalien der 15 Tatverdächtigen im Alter von 15 bis 21 Jahren fest. Drei Jugendliche im Alter von 15 und 17 Jahren hatten Permanentmarker und eine Vielzahl an 1. FC Magdeburg Aufklebern. Die Gruppe musste mit Bundespolizisten zurück nach Magdeburg fahren. Dort erhielten die Tatverdächtigen einen 24-stündigen Platzverweis für den Magdeburger Hauptbahnhof. Die Bundespolizei hat ein Strafverfahren wegen gemeinschädlicher Sachbeschädigung nach § 304 Strafgesetzbuch eingeleitet. Die Ermittlungen dauern an. Am Freitag, den 18. September 2026, kam es gegen 21.50 Uhr an einer Straßenbahnhaltestelle am Breiten Weg in der Magdeburger Innenstadt zu einem schweren Raub. Nach bisherigen Erkenntnissen haben drei bislang unbekannte männliche Personen zwei Männer im Alter von 21 und 23 Jahren angesprochen. Unter Einsatz eines Reizstoffsprühgerätes und körperlicher Gewalt nahmen die Tatverdächtigen das Mobiltelefon eines Geschädigten an sich. Die beiden Männer erlitten leichte Verletzungen, die ambulant behandelt wurden. Beschreibung Tatverdächtige: Männlich, etwa 22 Jahre alt, ca. 1,75 Meter groß und schlank, dunkle Kleidung. Die Polizei leitete ein Ermittlungsverfahren wegen des Verdachts des schweren Raubes ein und sucht zur weiteren Aufklärung der Tat nach Zeugen, welche sachdienliche Hinweise zur Tat oder Tätern geben können. Hinweise nimmt das Polizeirevier Magdeburg unter 0391 546 3295 oder per E-Revier entgegen.

0: Erich Kästner. Vornehme Leute 1200 Meter hoch. Sie sitzen in den Grand Hotels, ringsrum sind Eis und Schnee, ringsum sind Berg und Wald und Fels. Sie sitzen in den Grand Hotels und trinken immer Tee. Sie haben ihren Smoking an, im Walde klirrt der Frost, ein kleines Reh hüpft durch den Tann. Sie haben ihren Smoking an und lauern auf die Post. Sie tanzen Blues im blauen Saal, wobei es draußen schneit. Es blitzt und donnert manches Mal. Sie tanzen Blues im blauen Saal und haben keine Zeit. Sie schwärmen sehr für die Natur und heben den Verkehr. Sie schwärmen sehr für die Natur und kennen die Umgebung nur von Ansichtskarten her. Sie sitzen in den Grand Hotels und sprechen viel von Sport. Und einmal treten sie im Pelz sogar vors Tor der Grand Hotels und fahren wieder fort.
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2: Wohnraum teilen und Generationen verbinden. So die Idee vom Projekt Miteinander, Füreinander, initiiert vom Studentenwerk Magdeburg. Hierbei geht es um zwei wichtige Themen: bezahlbarer Wohnraum für Studierende und Azubis und ein generationsübergreifendes Miteinander in der Stadt. Eine Wohnpartnerschaft bringt junge Menschen, die auf der Suche nach einem Zimmer sind, mit MagdeburgerInnen zusammen, die freien Wohnraum zur Verfügung haben. Wenn es gewünscht ist, kann das auch mit gegenseitiger Unterstützung im Alltag verbunden sein. Etwa durch kleine Hilfen im Haushalt oder Garten, gemeinsame Unternehmungen oder einfach ein gutes Miteinander. Internationalen Studierenden gibt das die Chance, in Magdeburg anzukommen und einen persönlichen Bezug zur Stadt aufzubauen. Oberbürgermeisterin Simone Boris ist Schirmherrin vom Projekt und betont, dass es wichtig ist, dass die Stadtgesellschaft Willkommenskultur lebt. Studierende und Azubis, die Interesse an einer Wohnpartnerschaft haben, können sich an das Beratungscenter wenden. Wie es funktioniert, erklärt Marie Pöhlmann, Projektkoordinatorin, in einem kurzen Film.
3: Ja, hi, ich bin Marie Pöhlmann und ich bin die neue Projektkoordinatorin von unserem Wohnpartnerschaftsprojekt Miteinander Füreinander hier beim Studentenwerk Magdeburg. Der erste Schritt ist ganz einfach, egal ob man auf der Suche nach einem Zimmer ist oder ob man Wohnraum anbieten möchte. Man meldet sich zuerst bei mir, das kann gerne telefonisch per E-Mail passieren oder man kommt in meine Sprechstunde und gemeinsam klären wir dann die ersten Fragen. Nach der Kontaktaufnahme wird dann ein kurzer Steckbrief ausgefüllt, so können wir erfahren, was dir wichtig ist auf deiner Wohnraumsuche oder was du anbieten möchtest. Bevor wir ein Zimmer vermitteln, prüfen wir den Wohnraum persönlich. So stellen wir sicher, dass alles passt und seriös ist. Anschließend suchen wir dann nach einer Wohnpartnerschaft, bei der die Erwartungen und Bedürfnisse beider Seiten gut zusammenpassen. Bevor es dann so richtig losgeht, lernt ihr euch beide erstmal persönlich kennen und könnt dann individuell entscheiden, ob ihr euch eine Wohnpartnerschaft gemeinsam vorstellen könnt. Ja, wenn ihr euch beide wohlfühlt, dann werden alle Vereinbarungen schriftlich festgehalten und dann kann eure Wohnpartnerschaft auch eigentlich schon starten und auch währenddessen stehe ich euch immer noch als Ansprechpartnerin zur Verfügung. Wenn ihr jetzt neugierig geworden seid, dann schaut gerne auf unserer Website vorbei für weitere Informationen. Ansonsten kommt gerne in meine Sprechstunde und dort können wir alle weiteren Fragen besprechen.
2: Das Beratungscenter Magdeburg ist im Wohnheim 7 eingangs rechts, Erdgeschoss Raum 2, auf dem Campus der Otto-von-Guericke-Universität im Johann-Gottlob-Nathusius-Ring 5 zu finden. Persönliche Sprechzeiten sind montags von 15 bis 16 Uhr. Die Projektkoordinatorin Marie Pöhlmann ist telefonisch unter 0391 675 1843 und per E-Mail unter wohnpartner@studentenwerk-magdeburg.de zu erreichen. Mehr Informationen gibt es auf der Website www.studentenwerk-magdeburg.de/wohnen/miteinander-füreinander.

0: Gut eine Woche nach der Wahl in Sachsen-Anhalt fragen sich Wohlfahrtsverbände und Migrantinnenorganisationen, wie es nun weitergehen soll. Nachdem die AfD mit 44% die Wahl klar gewonnen hat, steht das Land vor großen Herausforderungen.
1: Dieses Ergebnis ist nicht vom Himmel gefallen. Wir haben in den vergangenen Monaten Haustürgespräche geführt. In Stendal, in Halle, Dessau und anderen Orten. Die Menschen haben uns von Armut erzählt. Von Einsamkeit, von der Sorge um ihre Rente, von kaputten Straßen und Schulen, von einer Gesundheitsversorgung, die vor Ort nicht mehr funktioniert, von steigenden Lebensmittelpreisen und dem Gefühl, dass Politik ihren Alltag nicht mehr sieht. Das sind reale Probleme. Menschen mit Migrationsgeschichte fahren über dieselben kaputten Straßen, sie warten in denselben Arztpraxen, sie arbeiten in Fabriken und im Schichtdienst. Sie sorgen sich um ihre Miete und ihre Rente. Sie haben diese Probleme nicht verursacht. Trotzdem ist Migration zu lange zu einer Art Sammelerklärung für gesellschaftliche Missstände geworden. Rechtsextreme Kräfte haben dafür einen Sündenbock angeboten. Aber sie konnten das auch deshalb tun, weil migrationsfeindliche Deutungen längst weit über die extreme Rechte hinaus normalisiert worden sind. Auch demokratische Parteien müssen sich deshalb selbstkritisch fragen, welche Anteile sie daran haben. Wenn Migration immer wieder mit Kriminalität, Überforderung, Kontrollverlust oder dem sogenannten Stadtbild verbunden wird, dann verschiebt sich etwas.
2: Wenn man sich das Programm der AfD anguckt, ist es eindeutig, ist es ein klarer Angriff auf unsere Demokratie und unseren Sozialstaat. Es beinhaltet die Abschaffung bewährter sozialpädagogischer Konzepte und Angebote. Und ganz schrecklich, es ist ein Angriff auf Grundrechte von Menschen verschiedener Gruppen. Und dieses erklärte Ziel dieser AfD ist es, Vielfalt zu beenden und ihr völkisch-nationalistisches, menschenfeindliches Weltbild umzusetzen. Dagegen steht, und das hat sich in den letzten Monaten gezeigt, und das gibt Kraft und das gibt auch Mut, eine ganz aktive, eine ganz starke, eine ganz lautstarke und kreative Zivilgesellschaft. Und dieser Widerstand ist ungebrochen, wir machen weiter, denn für uns alle, die sich da engagieren, sind Menschenrechte und ist Menschenwürde für alle Menschen nicht verhandelbar.
0: Erstens, als Spitzenverband der freien Wohlfahrtspflege hat die AWO klare sozial-anwaltliche Funktion und ist Interessenvertretung für verletzliche Gruppen.
2: Und diesen einen Auftrag, und das sage ich hier ganz deutlich, den werden wir weiter konsequent umsetzen. Wir werden Menschen zur Seite stehen, wenn deren Grundrechte beeinträchtigt werden, Menschen mit Behinderung, Menschen mit Migrationsgeschichte, queere Menschen, Frauen und Familien.

0: finden in allen möglichen Lebenssituationen und Lebensmodellen. Wir lassen Diskriminierung, wir lassen Ausgrenzung, wir lassen Rassismus und wir lassen Menschenfeindlichkeit nicht zu. Und wir werden dafür alle rechtsstaatlichen Mittel nutzen, um das zu verhindern. Wo immer es nötig ist, werden wir widersprechen und wir werden uns widersetzen.
1: Zweitens, die AWO als soziale Dienstleisterin sichert soziale Daseinsfürsorge.
0: Und Menschen mit Migrationsgeschichte sind längst Teil unserer Gesellschaft geworden. Die gehören ganz selbstverständlich dazu. Die sind Mitarbeiterinnen in unserer Einrichtung, das sind Kolleginnen, das sind Nachbarinnen, das sind Freundinnen, das sind Familienmitglieder, die bereichern unseren Alltag, die bereichern die Vielfalt in Sachsen-Anhalt und mit ihnen gestalten wir gemeinsam unser Leben. Gleichzeitig sind sie aber auch inzwischen ein unverzichtbarer Bestandteil für die Sicherung unserer Versorgungsstruktur. Und das sieht man auch sehr beispielhaft an der Pflege.
1: Drittens, die AWO ist Teil der Zivilgesellschaft.
0: Wir haben derzeit 1000 Beschäftigte. Der Personalbedarf ist jetzt schon kaum zu stemmen. Das weiß eigentlich auch jeder. Das geht ja auch immer durch die Presse. Und in den nächsten Jahren erwarten wir 25% ganz reguläre Renteneintritte. Das sind mal gerade 250 Mitarbeiter. Und gleichzeitig steigt der Bedarf an Pflege erheblich an. In unseren Pflegeeinrichtungen, in den einzelnen Häusern, haben wir bis zu 25% Menschen mit Migrationsgeschichte. Und der Anteil der Azubis in diesem Jahr liegt bei 40%. Das heißt, wenn Sachsen-Anhalt kein weltoffener Ort zum Leben bleibt, wenn sich Menschen mit Migrationsgeschichte hier nicht respektiert fühlen, nicht wirklich ernsthaft willkommen fühlen, wenn sie hier keine Zukunft für sich sehen, dann lässt sich diese soziale Struktur auch nicht mehr aufrechterhalten. Und das wird uns alle treffen. Dann gibt es keine Personen mehr, die Leistungen tatsächlich umsetzen können und dann haben wir ganz schnell einen Kollaps in der Pflege.
1: Von der Gewerkschaft Verdi kommt neben der Unterstützung auch eine ernste Warnung.
2: Ich möchte kein Horrorszenario hier aufzeigen, aber uns muss ja allen wohl klar sein, dass wir mit einem eventuell massiven Weggang von migrantischen Arbeitnehmern, Spedition, Logistik, DHL, Pflegekliniken, Universitäten, Studenten, Hotelgewerbe, Einzelhandel eins auch erreichen werden, dass die deutschen Arbeitnehmer sehr darunter leiden werden. Sie werden unter viel mehr Leistungsdruck stehen, sie werden viel mehr arbeiten müssen. Es wird dazu kommen, dass es Gewerbetreibende gibt, die schließen. Es wird Betriebsteile geben, die schließen. Es wird ganze Unternehmen geben, die sagen, ich finde hier auf diesem Areal keine Beschäftigten mehr und ich gehe jetzt. Genauso gut. Und illusorisch sind neue Ansiedlungen.
1: Die Diakonie lehnt offen das Menschenbild der AfD ab und verweist auf die Vielfalt im Land.
3: Wir stehen mit über 1000 diakonischen Angeboten im Land weiter für ein vielfältiges, soziales und weltoffenes Land, in dem alle Menschen, jeder Einzelne, mit Respekt und mit Würde behandelt werden. Menschen mit Migrationsgeschichte sind ein fester Bestandteil unserer Dienstgemeinschaft. Wir sind froh, dass sie als Menschen da sind, nicht nur als Arbeitskräfte. Die Diakonie leistet tagtäglich einen wichtigen Beitrag zu einer Sozialpolitik, die die Lebensprobleme der Menschen wirklich löst und Menschen eine Perspektive gibt. Und wir sind Teil einer großen, sehr engagierten Zivilgesellschaft in Sachsen-Anhalt, die eint der Wille zur Kooperation, zu einem guten Leben für alle Menschen. In Nachbarschaften, in ganz vielen Vereinen, in Kultur-, Sport- und Sozialeinrichtungen begegnen sich Menschen auf Augenhöhe, weil sie miteinander kooperieren wollen. Die AfD pflegt ein Menschenbild der Ungleichwertigkeit von bestimmten Menschengruppen, insbesondere Migranten, Menschen mit Behinderung, Menschen, die Unterstützungsbedarfe haben, Menschen der queeren Community und viele mehr. Wir sehen die große Gefahr, dass sich dieses Denken der Ungleichwertigkeit von Menschen noch weiter normalisiert. Das widerspricht dem Grundgesetz, denn die Würde der Menschen ist unantastbar. Sie ist auch unverlierbar, aber sie ist leicht verletzbar. Und eine Ideologie der Ungleichwertigkeit von Menschen widerspricht unserem christlichen Glauben und unserem Handeln als evangelischer Wohlfahrtsverband.

0: Was ist also zu tun? Wir haben in den letzten Wochen den großen Reichtum einer engagierten, vielfältigen und weltoffenen Zivilgesellschaft in Sachsen-Anhalt an vielen Orten erlebt. Da begegnen sich sehr unterschiedliche Menschen auf Augenhöhe, sie sprechen miteinander, sie sind gemeinsam unterwegs, sie leben Teilhabe. Und wir appellieren an diese ganzen Gruppen in einer starken Zivilgesellschaft, die wir haben in Sachsen-Anhalt, nicht leiser zu werden, sondern sich weiterhin zusammenzutun und diese Vielfalt zu leben und dafür einzutreten, dass Inklusion und Teilhabe ein fester Bestandteil unserer Gesellschaft wird und dass kein Mensch abgewertet wird.
1: Auch die evangelische Kirche insgesamt betont die Weltoffenheit, die es für ein harmonisches Miteinander braucht.
2: Unsere Stärke ist Zusammengehörigkeit und Zugehörigkeit zu praktizieren. Wir sind offen für Menschen völlig unterschiedlicher Herkunft und Sprache und praktizieren das in vielfältiger Weise. Was wir aber wahrnehmen, ist tatsächlich, dass das, wofür wir eintreten, die Wahrung der Menschenwürde, die Achtung der Menschenrechte und eine Gleichberechtigung aller Menschen, die hier in diesem Land bei uns leben, in Frage gestellt wird. Und dem widersprechen wir in Wort und Tat.
1: Die Pressekonferenz ist gleichzeitig Ausdruck von Solidarität und Schulterschluss.

0: Sonntagabend. Ich gehe mit drei Briefen zum Postbriefkasten. Bevor dieser um 18 Uhr geleert wird, werfe ich sie ein. Dann mache ich mich auf den Weg zum Bahnhof. Bei der Hofwiesenstraße schaut eine Asiatin mit einem Rollkoffer suchend in ihr Handy, dreht dann den Kopf in verschiedene Richtungen, bevor sie sich entscheidet, die Hofwiesenstraße hinaufzugehen. Ich dachte eigentlich, sie wolle hinunter zum Bahnhof. Vor der Ampel beim Restaurant Baumgarten, einer Liegenschaft, die schon lange geschlossen und deren eine Türe eingeschlagen ist, bleibe ich stehen, weil sie auf Rot geschaltet hat. Neben der kaputten Tür hängt hinter einem Fenster noch ein Vorhang mit einer Seidenstickerei, auf der zwei Storchenpaare zu sehen sind. Als immer noch kein Auto kommt und auch kein Kind in Sicht ist, gehe ich über die Straße. Auf der anderen Seite steht ein Mann, blickt suchend in sein Handy und dreht den Kopf in verschiedene Richtungen, aber da er mich nicht fragt, biete ich ihm auch keine Auskunft an. Dann überquere ich die Hofwiesenstraße und vom Bahnhof kommt mir ein tamilischer Familienvater entgegen, der suchend in sein Handy blickt und den Kopf in verschiedene Richtungen dreht. Zwei Schritte hinter ihm folgen seine Frau und sein Kind. Auf dem Treppengeländer zum Untergeschoss des Bahnhofs Örkilon teilt eine Reliefschrift mit: Max Frisch Platz 2 bis 10. So heißt der Platz auf der anderen Seite des Bahnhofs. Es gibt dort neuerdings ein Sommerrestaurant unter offenen Zeltdächern, das zum frischen Max heißt und in dem man Max Burger essen kann. Hinter dem zweiten Burger steht in Klammern Veggie. Mir kam in den Sinn, dass der Rahm in unserem Kühlschrank ausgeht und im kleinen Koop-Laden, der von morgens 5:30 bis nachts um 11:45 geöffnet hat, hole ich zwei Portionen Halbrahm, für die ich zuhinterst ins Regal greifen muss, nachdem ich schon einen Vollrahm ins Körbchen gestellt hatte, weil ich dachte, der Halbrahm sei ausgegangen. Drei Fläschchen Prosecco aus Italien nehme ich dazu und zwei Tafeln Schokolade. Eine dunkle mit Orangengeschmack für meine Frau und eine Nussschokolade für mich. Drei Menschenreihen warten vor drei Kassen. Und an der einen Kasse ist ein unerfahrener Junge. Deshalb stelle ich mich in die Schlange, die zu einer Frau mit erfahrenem Aussehen führt. Eine Jugendliche weiter vorne bezahlt ihre zwei Getränke mit einer Karte, die man nur kurz an das Kassengerät halten muss, damit der Betrag sofort abgebucht wird. Der Mann vor mir kauft einen Schokoladenriegel und ein Bier und bezahlt mit einer 200-Note frisch aus dem Automaten. Ich bezahle im Bar, aber die Brille fällt mir von der Nase auf das Portemonnaie und auf die kleine Brieftasche mit meiner Supercard. Die Frau sagt mütterlich: Nicht pressieren, ich pressiere trotzdem. Da hinter mir schon drei Leute stehen, auf dem Kassenzettel sehe ich, dass die Kassiererin einen schwer aussprechbaren Namen hat. Auf dem Heimweg gehe ich zur Bankfiliale am Marktplatz. An der Ecke bei der Parkhausausfahrt des Swiss Hotels steht ein großer, dürrer Mann und schaut suchend auf die Straße auf und ab. Ich biege zur Migros Bank und überlege mir einen Moment, ob ich mich in Acht nehmen muss, wenn ich den Raum mit dem Bankomaten betrete, denn der Marktplatz wird umgebaut, ist voller Absperrungen und menschenleer und der dürre Mann wirkt etwas unberechenbar. Dann schiebe ich aber meine Karte in den Schlitz, drücke meinen PIN-Code, den ich fast auswendig weiß, und verlange 1000 Franken in gemischten Noten. Es kommen vier 200er und 200er Noten heraus. Ich stecke die Karte und den Beleg in das Brieftäschchen, das Geld in die Hosentasche, drücke auf den Knopf, der die Türe zischend öffnet, schaue mich kurz um und betrete entschlossen den leeren Marktplatz. Als ich durch das Garagentor eintrete, beginnen die Abendglocken zu läuten. Ich schneide noch ein paar Äste des Ligusterbuschs ab, die in den Weg hineintragen, werfe sie in den Grüncontainer und gehe dann zufrieden ins Haus, als käme ich von einer großen Reise in die Welt zurück.
1: Ich verabschiede mich von Ihnen. Wir sehen uns nächste Woche wieder. Bis dahin genießen Sie mal wieder eine Auszeit.
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2: Kurt Tucholsky, Luftveränderung. Fahre mit der Eisenbahn, fahre, Junge, fahre. Auf dem Deck vom Wasserkahn wehen deine Haare. Tauch in fremde Städte ein, laut in fremden Gassen. Höre fremde Menschen schreien, trink aus fremden Tassen. Flieh Betrieb und Telefon, grab in alten Schmökern. Sieh am Seenkain, mein Sohn, Weisheit still verhökern. Lauf in Afrika umher, reite durch Oasen. Lausche auf ein blaues Meer, hör den Mistral blasen. Wie du auch die Welt durchflitzt, ohne Rast und Ruh, hinten auf dem Puffer sitzt du.

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0: Im Nebel ruhet noch die Welt, noch träumen Wald und Wiesen, schreibt der Lyriker Eduard Mörike über den Septembermorgen. In diesem Sinne, herzlich willkommen zu Kultur im DTV. Leselust erfolgreich geweckt. So das Fazit vom Lesesommer 2026 in Sachsen-Anhalt. 9.082 Kinder und Jugendliche haben diesen Jahr an der landesweiten Aktion teilgenommen. Gegenüber 2025 mit knapp 7.880 Teilnehmenden ließen sich noch einmal gut 1.200 junge LeserInnen mehr für Bücher und Geschichten begeistern. Was vor 17 Jahren als Leseförderprojekt begann, ist heute eine der größten Sommeraktionen für Kinder und Jugendliche in Sachsen-Anhalt. Lesen hat nichts von seiner Faszination verloren, zeigt sich der Präsident vom Landesverwaltungsamt, Thomas Pleier, erfreut. Zudem beteiligten sich dieses Jahr 63 Bibliotheken, 2025 waren es 58. Neben neuer Kinder- und Jugendliteratur gab es in den Sommerferien zudem unter anderem Lesenächte, Quizformate, Wettbewerbe, was die Bibliotheken zu einem Ort des Begegnens machte. Das alles stärkt die Lesekompetenz. Der Erfolg zeigt, wenn Bibliotheken, Schulen, Familien und viele engagierte Partner an einem Strang ziehen, kann Lesen begeistern.
1: Rilke, Begegnung in der Kastanienallee. Ihm ward des Eingangs grüne Dunkelheit, kühl wie ein Seidenmantel umgeben, den er noch nahm und ordnete, als eben am anderen transparenten Ende weit, aus grüner Sonne wie aus grünen Scheiben, weiß eine einzelne Gestalt aufleuchtete, um lange fern zu bleiben und schließlich von den Lichtern niedertreiben, bei jedem Schritte über Wald, ein helles Wechseln auf sich herzutragen, das scheu im Blond nach hinten lief. Aber auf einmal war der Schatten tief und nahe Augenlagen aufgeschlagen. In einem neuen, deutlichen Gesicht, das wie in einem Bildnis verweilte, in dem Moment, da man sich wieder teilte. Es war, immer und dann war es nicht.

Das KJH Kinderhaus in Magdeburg kann seine Freizeitangebote für Jugendliche erweitern. Hierfür hat Sozialministerin Petra Grimm-Brenne kürzlich einen Bescheid über 90.000 Euro an die Stiftung Evangelische Jugendhilfe überreicht. Die Mittel stammen aus dem Sondervermögen Infrastruktur des Bundes. Sachsen-Anhalt unterstützt gezielt Jugendtreffs mit einer Vollfinanzierung. Orte, an denen Kinder und Jugendliche sich austauschen und eigene Ideen entwickeln können, seien wichtig für den gesellschaftlichen Zusammenhalt und eine lebendige Demokratie, so die Ministerin. Das onkologische Zentrum der Universitätsmedizin lädt PatientInnen und Angehörige sowie alle Interessierten herzlich zu einer Informationsveranstaltung rund um das Thema Lungenkrebs ein. ExpertInnen verschiedener Fachbereiche informieren über moderne Diagnostik und Therapie. Im Anschluss können Interessierte sich mit den Experten austauschen. Die Veranstaltung ist kostenfrei. Wann? Mittwoch, den 30. September 2026 von 16 bis 18 Uhr, wo? Im zentralen Hörsaal, Haus 22, Raum 3, Leipziger Straße 22 in Magdeburg. Zum Welttag der seelischen Gesundheit lädt der Gemeindepsychiatrische Verbund Magdeburg am Donnerstag, den 15. Oktober, in die Städtische Volkshochschule ein. Von 10 bis 16 Uhr können Interessierte sich bei Vorträgen, Workshops, Infoständen und Gesprächen rund um das Thema psychische Gesundheit informieren. Themen sind unter anderem Stressbewältigung, Vorsorgevollmacht, persönliche Krankheitsbewältigung, Zwangsstörungen, Auswirkungen psychischer Belastung auf den Körper, psychische Gesundheit in Krisenzeiten, Achtsamkeit und Entspannung, Umgang mit Gefühlen sowie gesunde Lebensweise. Der Gemeindepsychiatrische Verbund lädt

alle Interessierten herzlich ein. Das Angebot ist kostenfrei. Weitere Informationen gibt es im Dezernat Soziales, Jugend und Gesundheit, Abteilung Psychiatrie-Koordination unter der E-Mail-Adresse julia.wontraba@stadt.magdeburg.de oder der Rufnummer 0391 540 3241. Der städtische Abfallwirtschaftsbetrieb veranstaltet auch in diesem Jahr wieder eine Rohstoffwoche für SchülerInnen ab der 5. Klasse. Interessierte Schulen können sich ab sofort per E-Mail unter abfallberatung@sab.magdeburg.de oder telefonisch unter der Rufnummer 0391 540 4666 melden. Wir kaufen viel, verbrauchen viel und werfen jede Menge weg. Das hat Folgen. Rohstoffe sind knapp, dabei wäre es einfach, aus den vermeintlichen nutzlosen Abfällen wieder wertvolle Sekundärrohstoffe zurückzugewinnen. Wie das funktionieren kann, zeigt ein Umweltexperte bei der diesjährigen Rohstoffwoche des städtischen Abfallwirtschaftsbetriebes vom 16. bis 20. November in Schulen Magdeburgs. Zudem werden Handlungsoptionen aufgezeigt und über Ressourcenschutz, Recycling und Kreislaufwirtschaft informiert.

Aus dem Buch Die besten deutschen Geschichten und Gedichte, ausgewählt von Marcel Reich-Ranicki. Josef von Eichendorff, Mondnacht. Es war, als hätte der Himmel die Erde still geküsst, dass sie im Blütenschimmer von ihm nun träumen müsst. Die Luft ging durch die Felder, die Ähren wogen sacht, es rauschen leis die Wälder, so sternklar war die Nacht. Und meine Seele spannte weit ihre Flügel aus, flog durch die stillen Lande, als flöge sie nach Haus. Die Luthermuseen laden am Sonntag, den 4. Oktober von 11 bis 17 Uhr zum traditionellen Hoffest in Luthers Elternhaus nach Mansfeld ein. Im Haus und auf dem Hof in der Lutherstraße 29 gibt es ein buntes Programm für die ganze Familie. Kinder und Erwachsene können passend zur Herbstzeit eine kleine Windmühle basteln. Um 12 Uhr lockt ein Kinderprogramm mit Hoppelpoppel die kleinen Gäste zur Bühne. Kurzführungen durch das Museum und Musik runden das Angebot ab. Das Johanniterhaus Mansfeld ist mit selbstgebackenen Kuchen und Kaffee auf dem Hof. Alle Interessierten sind herzlich eingeladen, der Eintritt ist frei.

Ein längerer Abschnitt der Sieberstorstraße ist seit Dienstag, den 21. September 2026, für den Kfz-Verkehr und den Straßenbahnverkehr voll gesperrt. Die akute Einsturzgefahr des leerstehenden Wohnhauses Sieberstorstraße 24 erforderte, die bisherige Teilsperrung zu erweitern. Umleitungen erfolgen über die Ernst-Lehmann-Straße, den Wittenberger Platz und die Rogitzer Straße sowie entgegengesetzt. Die Vollsperrung betrifft auch den ÖPNV. FußgängerInnen können den betroffenen Bereich auf dem Gehweg der anderen Straßenseite passieren. Die Hallische Straße kann seit Montag, den 21. September, wieder vollständig befahren werden. Grund ist der Baufortschritt an den Brücken der Deutschen Bahn. Wegen Gleisbauarbeiten der MVB ist die Halberstädter Straße seit Montag, den 21. September, in Höhe des Landgerichts bis voraussichtlich 18. November stadtauswärts gesperrt. Der Kfz-Verkehr wird über die Leipziger Straße und die Straße am Fuchsberg umgeleitet. Ein kurzer Abschnitt des Gübser Weges nahe der Leineweberstraße ist seit Montag, den 21. September bis zum 6. Oktober voll gesperrt. Grund sind Arbeiten der SWM an einer Fernwärmeleitung für die Rasenheizung der Avnet Arena. Der Kfz-Verkehr wird in beiden Richtungen weiträumig über die Krakauer Straße umgeleitet. Der Eigenbetrieb Stadtgarten und Friedhöfe Magdeburg lässt bis voraussichtlich Ende Oktober die Fallschutzbelege der drei kleinen Spielflächen am Petriförder austauschen. Die Bauarbeiten erfolgen auf drei Wegen in der Grünanlage an der Elbuferpromenade zwischen dem Schleinufer und der Elbe. Die Fläche ist im Norden durch die Lukasklause und im Süden durch die neue Strombrücke begrenzt. Während der Bauarbeiten kann es auf den Wegen an den Spielbereichen zu vorübergehenden Einschränkungen kommen. Der Kirschweg ist zwischen Lilienweg und Hermann-Hesse-Straße bis zum 30. Oktober komplett für den Kfz-Verkehr gesperrt. Wegen Bauarbeiten am Radweg wird der Kfz-Verkehr über die Galileo-Straße, den Neptunweg und die Hermann-Hesse-Straße bzw. entgegengesetzt umgeleitet. Weitere Verkehrseinschränkungen sind auf der Bausteinkarte unter www.morfi.de und www.magdeburg.de/baustellen dargestellt. Vor wenigen Wochen wurde im Magdeburger Dom die feierliche Wiederbeisetzung der Gebeine Kaiser Ottos des Großen begangen.

Kunststiftung Sachsen-Anhalt hatte einen Wettbewerb zur Gestaltung eines neuen Sargs ausgerufen. Davon inspiriert gestaltete eine Klasse des Josef-Effner-Gymnasiums in Dachau eigene Entwürfe der neuen Grablege des bedeutenden Kaisers. Die Arbeiten der Schüler sind derzeit in einer Sonderschau im Dommuseum Magdeburg zu sehen. Im museumspädagogischen Raum ist neben den etwa 20 Schülerentwürfen auch ein Bild des von der Künstlerin Silke Treckel gestalteten neuen Titansargs von Otto dem Großen ausgestellt. Die Sonderschau findet als Kooperation des Kulturhistorischen Museums Magdeburg mit der Kulturstiftung Sachsen-Anhalt und dem Josef-Effner-Gymnasium in Dachau statt. Zu sehen sind die Schülerarbeiten bis zum 1. November 2026 im Dommuseum Otto Nanium. Öffnungszeiten dienstags bis Sonntag von 10 bis 17 Uhr. Der Eintritt in das Dommuseum beträgt für Erwachsene 7,50 € ermäßigt 5 €. Kinder und Jugendliche bis 17 Jahre haben freien Eintritt.

Das Magdeburger Schleinufer bleibt vierspurig. Das hat Oberbürgermeisterin Simone Boris klargestellt. Damit reagierte sie auf jüngste Medienberichte sowie zahlreiche Anrufe und Nachrichten von MagdeburgerInnen. Hintergrund ist eine Information der Stadtverwaltung, die im August auf der Tagesordnung des Stadtrates stand. Das Schleinufer ist eine der wichtigsten Verkehrsadern in Magdeburg. Sie sei Teil des sogenannten City-Ringes, der die Innenstadt erheblich vom Verkehr entlastet. Eine Verringerung auf eine Kfz-Spur pro Fahrtrichtung hätte erhebliche negative Auswirkungen auf die Verkehrssituation. Natürlich müsse man langfristig eine Lösung für die Situation des Rad- und Fußverkehrs entlang der Elbuferpromenade finden. Deshalb hatte die Verwaltung die entsprechende Information für den Stadtrat erstellt. Wie diese Lösung aussehen wird, steht jedoch noch nicht fest. Ab Montag, den 2. November, fahren die Straßenbahnen wie geplant wieder durch den Nordabschnitt des Breiten Weges. Damit geht auch die modernisierte zentrale Haltestelle Alter Mark in Betrieb. Die derzeit notwendigen Umleitungen und Teile des Schienenersatzverkehrs entfallen. Um das Ziel zu erreichen, werden deshalb die täglichen Arbeitszeiten ausgeweitet. Werktags wird dann bis 22 Uhr auf der Baustelle gearbeitet. Auch samstags sind Bauarbeiter im Einsatz. Nach dem 2. November sind allerdings noch einige Restarbeiten zu erledigen. Diese sind abhängig von der Verkehrsführung in der Julius-Bremer-Straße sowie von den Wetterungsbedingungen in den Wintermonaten. Weitere Informationen zum Projekt sind im Internet unter www.mvbnet.de/zukunftsgleise zu finden. Das Bauvorhaben wird gefördert vom Land Sachsen-Anhalt. Die Landeshauptstadt Magdeburg veranstaltet am 3. Oktober von 12 bis 16 Uhr das 32. Rathausfest unter dem Titel »Das Rathaus öffnet seine Türen zu Menschen, Ideen und Zukunft« lädt die Stadtverwaltung ins alte Rathaus auf dem Alten Markt zu einem vielfältigen Programm ein. Im Mittelpunkt stehen die Magdeburger Kita-Landschaft, die Verwaltungsdigitalisierung und die Handball-WM 2027. Oberbürgermeisterin Simone Boris öffnet um 12 Uhr gemeinsam mit Kaiser Otto und dem WM-Maskottchen Hannibal die Rathaustür. Am Informationspunkt im Arkadenbereich können sich die BesucherInnen für verschiedene Führungen anmelden. Auch der Rathausbalkon ist an diesem Tag geöffnet. Mitmachen in Magdeburg soll einfach sein. Die städtische App Magde-App wurde deshalb um zahlreiche Funktionen erweitert. Sie machen die vielfältigen Beteiligungsangebote der Landeshauptstadt sichtbarer. Dadurch verbessern sich Barrierefreiheit und Nutzerfreundlichkeit. Ab sofort kann die Schriftgröße angepasst und zwischen verschiedenen Farbvorlagen gewählt werden. Neu ist ebenfalls eine Vorlesefunktion. Dazu kann man Merklisten speichern oder mit anderen teilen. Überarbeitet wurden außerdem die Bereiche MD-Melder und Abfallinfo. Über Abfallinfo kann man beispielsweise die Abholung von Sperrmüll beantragen, den nächsten Standort des Schadstoffmobils finden oder im Abfall-ABC nach dem richtigen Entsorgungsweg suchen. Die Magde-App steht kostenlos zum Download im Google Play Store und im Apple App Store zur Verfügung. Um die App noch besser zu machen, bittet die Stadt um ein Feedback. Dieses ist im Beteiligungsportal unter www.magdeburg.de/magdeapp-feedback möglich.

Über 100 SchülerInnen aus Magdeburger Grundschulen haben dieser Tage an der Aktion Kinder und Demokratie in Magdeburg des Vereins Offene Türen teilgenommen. In historischen Kostümen der Städte des Magdeburger Rechts zogen sie als junge Botschafter vom Domplatz zum Magdeburger Rathaus. Auf dem Weg dorthin begrüßte Justizministerin Franziska Weidinger die Mädchen und Jungen. Am Rathaus haben Bürgermeisterin Regina Dolores Stieler-Hinz und Mitglieder des Magdeburger Stadtrates die Botschafter in Empfang genommen. Im Ratssaal konnten die SchülerInnen Fragen stellen und Themen ansprechen, die sie selbst beschäftigen. Vom Anliegen rund um ihre Schule bis hin zu Ideen für Magdeburg. Sachsen-Anhalts Justizministerin Franziska Weidinger betonte, Zitat, das Magdeburger Recht steht seit über 800 Jahren für die Bedeutung gemeinsamer Regeln und eines verlässlichen Zusammenlebens. Heute erleben die Kinder Demokratie ganz unmittelbar. Sie bringen ihre eigenen Anliegen vor, sprechen mit Stadträtinnen und Stadträten und erfahren, dass ihre Stimme zählt. Zitat Ende. Dies sei wichtig, damit junge Menschen den Mut entwickeln, die Gesellschaft mitzugestalten. Zum Abschluss erhielten die Kinder eine Medaille als Anerkennung für ihren Mut, ihre Anliegen einzubringen und mit politisch Verantwortlichen darüber zu sprechen.

Die Polizei und Staatsanwaltschaft haben Ermittlungen zum Tod des im Jahr 2016 25-jährigen Hannes Schindler wieder aufgenommen. Anders sind im Juli 2026 in einem Podcast veröffentlichte Recherchen unter anderem neue Hinweise zum damaligen Geschehen. Aufgrund der Schilderungen zu beteiligten Personen und dem damaligen Ereignisablauf im Zug erfolgen Ermittlungen wegen eines vorsätzlichen Tötungsdelikts. Darüber hinaus prüfen die Beamten konkrete Hinweise aus der hallischen Ultraszene. Aus ermittlungstaktischen Gründen gibt es keine näheren Angaben zu den für die Ermittlungen relevanten Erkenntnissen und Personen. Am 1. Oktober 2016 bestieg Hannes Schindler in Haldensleben gemeinsam mit weiteren Anhängern des 1. FC Magdeburg einen Regionalzug nach Magdeburg. In dem Zug war bereits eine größere Gruppe von Fußballfans des hallischen FC, darunter Personen aus der damaligen Ultraszene, die sich auf der Rückreise von einem Auswärtsspiel befanden. Während der Fahrt kam es zu einer Auseinandersetzung. Hannes Schindler stürzte aus dem fahrenden Zug und erlitt schwerste Verletzungen, woran er am 12. Oktober 2016 verstarb. Die damaligen Ermittlungen konnten die konkreten Umstände nicht abschließend klären, weshalb die Einstellung des Verfahrens erfolgte. Die Polizei bittet erneut um Hinweise zu den damaligen Geschehnissen oder den daran beteiligten Personen. Auch Personen sollen sich melden, die bereits Angaben gemacht haben, inzwischen jedoch über weitere Erkenntnisse verfügen oder ihre damaligen Angaben ergänzen möchten. Für die Ermittlungen sind nicht nur unmittelbare Beobachtungen aus dem Regionalzug wichtig. Auch spätere Äußerungen oder Gespräche über das Geschehen, Kenntnisse über beteiligte Personen sowie Wahrnehmungen aus dem damaligen Umfeld können helfen, die noch offenen Fragen zum Tod von Hannes zu beantworten. Hinweise bitte an die Polizei Sachsen-Anhalt telefonisch unter 0391 546 1010 oder über das Hinweisportal im Internet unter st.hinweisportal.de.

Am Freitag, den 18. September 2026, nutzte eine 15-köpfige Personengruppe um 10.35 Uhr einen Regionalexpress von Magdeburg nach Halle-Saale. Dort wollte die Gruppe in Richtung Erfurt umsteigen, um zum Fußballspiel Greuther Fürth e.V. gegen den 1. FC Magdeburg zu fahren. Um 11.30 Uhr informierte der im Express eingesetzte Zugbegleiter die Bundespolizeiinspektion Magdeburg telefonisch. Nach ersten Erkenntnissen kam es im Zug zu zahlreichen Beschmierungen, heruntergerissenem Fensterrollos, Beschädigungen an der Wand- und Deckenverkleidung sowie Verunreinigungen. Die verständigten Einsatzkräfte der Bundes- und Landespolizei waren mit Einfahrt des Regionalexpresses am Hauptbahnhof Halle-Saale vor Ort und stellten die Personalien der 15 Tatverdächtigen im Alter von 15 bis 21 Jahren fest. Drei Jugendliche im Alter von 15 und 17 Jahren hatten Permanentmarker und eine Vielzahl an 1. FC Magdeburg-Aufklebern. Die Gruppe musste mit Bundespolizisten zurück nach Magdeburg fahren. Dort erhielten die Tatverdächtigen einen 24-stündigen Platzverweis für den Magdeburger Hauptbahnhof. Die Bundespolizei hat ein Strafverfahren wegen gemeinschädlicher Sachbeschädigung nach § 304 Strafgesetzbuch eingeleitet. Die Ermittlungen dauern an. Am Freitag, den 18. September 2026, kam es gegen 21.50 Uhr an einer Straßenbahnhaltestelle am Breitenweg in der Magdeburger Innenstadt zu einem schweren Raub. Nach bisherigen Erkenntnissen haben drei bislang unbekannte männliche Personen zwei Männer im Alter von 21 und 23 Jahren angesprochen. Unter Einsatz eines Reizstoff-Sprühgerätes und körperlicher Gewalt nahmen die Tatverdächtigen das Mobiltelefon eines Geschädigten an sich. Die beiden Männer erlitten leichte Verletzungen, die ambulant behandelt wurden. Beschreibung Tatverdächtige: Männlich, etwa 22 Jahre alt, ca. 1,75 Meter groß und schlank, dunkle Kleidung. Die Polizei leitete ein Ermittlungsverfahren wegen des Verdachts des schweren Raubes ein und sucht zur weiteren Aufklärung der Tat nach Zeugen, welche sachdienliche Hinweise zur Tat oder Tätern geben können. Hinweise nimmt das Polizeirevier Magdeburg unter 0391 546 3295 oder per E-Revier entgegen.

0: Erich Kästner. Vornehme Leute 1200 Meter hoch. Sie sitzen in den Grand Hotels, ringsrum sind Eis und Schnee, ringsum sind Berg und Wald und Fels. Sie sitzen in den Grand Hotels und trinken immer Tee. Sie haben ihren Smoking an, im Walde klirrt der Frost, ein kleines Reh hüpft durch den Tann. Sie haben ihren Smoking an und lauern auf die Post. Sie tanzen Blues im blauen Saal, wobei es draußen schneit. Es blitzt und donnert manches Mal. Sie tanzen Blues im blauen Saal und haben keine Zeit. Sie schwärmen sehr für die Natur und heben den Verkehr. Sie schwärmen sehr für die Natur und kennen die Umgebung nur von Ansichtskarten her. Sie sitzen in den Grand Hotels und sprechen viel von Sport. Und einmal treten sie im Pelz sogar vors Tor der Grand Hotels und fahren wieder fort.
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2: Wohnraum teilen und Generationen verbinden. So die Idee vom Projekt Miteinander, Füreinander, initiiert vom Studentenwerk Magdeburg. Hierbei geht es um zwei wichtige Themen: bezahlbarer Wohnraum für Studierende und Azubis und ein generationsübergreifendes Miteinander in der Stadt. Eine Wohnpartnerschaft bringt junge Menschen, die auf der Suche nach einem Zimmer sind, mit MagdeburgerInnen zusammen, die freien Wohnraum zur Verfügung haben. Wenn es gewünscht ist, kann das auch mit gegenseitiger Unterstützung im Alltag verbunden sein. Etwa durch kleine Hilfen im Haushalt oder Garten, gemeinsame Unternehmungen oder einfach ein gutes Miteinander. Internationalen Studierenden gibt das die Chance, in Magdeburg anzukommen und einen persönlichen Bezug zur Stadt aufzubauen. Oberbürgermeisterin Simone Borres ist Schirmherrin vom Projekt und betont, dass es wichtig ist, dass die Stadtgesellschaft Willkommenskultur lebt. Studierende und Azubis, die Interesse an einer Wohnpartnerschaft haben, können sich an das Beratungscenter wenden. Wie es funktioniert, erklärt Marie Pöhlmann, Projektkoordinatorin, in einem kurzen Film.
3: Ja, hi, ich bin Marie Pöhlmann und ich bin die neue Projektkoordinatorin von unserem Wohnpartnerschaftsprojekt Miteinander Füreinander hier beim Studentenwerk Magdeburg. Der erste Schritt ist ganz einfach, egal ob man auf der Suche nach einem Zimmer ist oder ob man Wohnraum anbieten möchte. Man meldet sich zuerst bei mir, das kann gerne telefonisch per E-Mail passieren, oder man kommt in meine Sprechstunde und gemeinsam klären wir dann die ersten Fragen. Nach der Kontaktaufnahme wird dann ein kurzer Steckbrief ausgefüllt, so können wir erfahren, was dir wichtig ist auf deiner Wohnraumsuche oder was du anbieten möchtest. Bevor wir ein Zimmer vermitteln, prüfen wir den Wohnraum persönlich. So stellen wir sicher, dass alles passt und seriös ist. Anschließend suchen wir dann nach einer Wohnpartnerschaft, bei der die Erwartungen und Bedürfnisse beider Seiten gut zusammenpassen. Bevor es dann so richtig losgeht, lernt ihr euch beide erstmal persönlich kennen und könnt dann individuell entscheiden, ob ihr euch eine Wohnpartnerschaft gemeinsam vorstellen könnt. Ja, wenn ihr euch beide wohlfühlt, dann werden alle Vereinbarungen schriftlich festgehalten und dann kann eure Wohnpartnerschaft auch eigentlich schon starten. Und auch währenddessen stehe ich euch immer noch als Ansprechpartnerin zur Verfügung. Wenn ihr jetzt neugierig geworden seid, dann schaut gerne auf unserer Website vorbei für weitere Informationen. Ansonsten kommt gerne in meine Sprechstunde und dort können wir alle weiteren Fragen besprechen.
2: Das Beratungscenter Magdeburg ist im Wohnheim 7 eingangs rechts, Erdgeschossraum 2, auf dem Campus der Otto-von-Guericke-Universität im Johann-Gottlob-Nathusius-Ring 5 zu finden. Persönliche Sprechzeiten sind montags von 15 bis 16 Uhr. Die Projektkoordinatorin Marie Pöhlmann ist telefonisch unter 0391 675 1843 und per E-Mail unter wohnpartner@studentenwerk-magdeburg.de zu erreichen. Mehr Informationen gibt es auf der Website www.studentenwerk-magdeburg.de/wohnen/miteinander-füreinander.

0: Gut eine Woche nach der Wahl in Sachsen-Anhalt fragen sich Wohlfahrtsverbände und Migrantinnenorganisationen, wie es nun weitergehen soll. Nachdem die AfD mit 44% die Wahl klar gewonnen hat, steht das Land vor großen Herausforderungen.
1: Dieses Ergebnis ist nicht vom Himmel gefallen. Wir haben in den vergangenen Monaten Haustürgespräche geführt. In Stendal, in Halle, Dessau und anderen Orten. Die Menschen haben uns von Armut erzählt. Von Einsamkeit, von der Sorge um ihre Rente, von kaputten Straßen und Schulen, von einer Gesundheitsversorgung, die vor Ort nicht mehr funktioniert, von steigenden Lebensmittelpreisen und dem Gefühl, dass Politik ihren Alltag nicht mehr sieht. Das sind reale Probleme. Menschen mit Migrationsgeschichte fahren über dieselben kaputten Straßen, sie warten in denselben Arztpraxen, sie arbeiten in Fabriken und im Schichtdienst. Sie sorgen sich um ihre Miete und ihre Rente. Sie haben diese Probleme nicht verursacht. Trotzdem ist Migration zu lange zu einer Art Sammelerklärung für gesellschaftliche Missstände geworden. Rechtsextreme Kräfte haben dafür einen Sündenbock angeboten. Aber sie konnten das auch deshalb tun, weil migrationsfeindliche Deutungen längst weit über die extreme Rechte hinaus normalisiert worden sind. Auch demokratische Parteien müssen sich deshalb selbstkritisch fragen, welche Anteile sie daran haben. Wenn Migration immer wieder mit Kriminalität, Überforderung, Kontrollverlust oder dem sogenannten Stadtbild verbunden wird, dann verschiebt sich etwas.
2: Wenn man sich das Programm der AfD anguckt, ist es eindeutig, ist es ein klarer Angriff auf unsere Demokratie und unseren Sozialstaat. Es beinhaltet die Abschaffung bewährter sozialpädagogischer Konzepte und Angebote. Und ganz schrecklich, es ist ein Angriff auf Grundrechte von Menschen verschiedener Gruppen. Und dieses erklärte Ziel dieser AfD ist es, Vielfalt zu beenden und ihr völkisch-nationalistisches, menschenfeindliches Weltbild umzusetzen. Dagegen steht, und das hat sich in den letzten Monaten gezeigt, und das gibt Kraft und das gibt auch Mut, eine ganz aktive, eine ganz starke, eine ganz lautstarke und kreative Zivilgesellschaft. Und dieser Widerstand ist ungebrochen. Wir machen weiter, denn für uns alle, die sich da engagieren, sind Menschenrechte und ist Menschenwürde für alle Menschen nicht verhandelbar.
0: Erstens, als Spitzenverband der freien Wohlfahrtspflege hat die AWO klare sozial-anwaltliche Funktion und ist Interessenvertretung für verletzliche Gruppen.
2: Und diesen einen Auftrag, und das sage ich hier ganz deutlich, den werden wir weiter konsequent umsetzen. Wir werden Menschen zur Seite stehen, wenn deren Grundrechte beeinträchtigt werden, Menschen mit Behinderung, Menschen mit Migrationsgeschichte, queere Menschen, Frauen und Familien in allen möglichen Lebenssituationen und Lebensmodellen. Wir lassen Diskriminierung, wir lassen Ausgrenzung, wir lassen Rassismus und wir lassen Menschenfeindlichkeit nicht zu. Und wir werden dafür alle rechtsstaatlichen Mittel nutzen, um das zu verhindern. Wo immer es nötig ist, werden wir widersprechen und wir werden uns widersetzen.
0: Zweitens, die AWO als soziale Dienstleisterin sichert soziale Daseinsfürsorge.
2: Und Menschen mit Migrationsgeschichte sind längst Teil unserer Gesellschaft geworden. Die gehören ganz selbstverständlich dazu. Die sind Mitarbeiterinnen in unserer Einrichtung, das sind Kolleginnen, das sind Nachbarinnen, das sind Freundinnen, das sind Familienmitglieder, die bereichern unseren Alltag, die bereichern die Vielfalt in Sachsen-Anhalt. Und mit ihnen gestalten wir gemeinsam unser Leben. Gleichzeitig sind sie aber auch inzwischen ein unverzichtbarer Bestandteil für die Sicherung unserer Versorgungsstruktur. Und das sieht man auch sehr beispielhaft an der Pflege.
0: Drittens, die AWO ist Teil der Zivilgesellschaft.
2: Wir haben derzeit 1000 Beschäftigte. Der Personalbedarf ist jetzt schon kaum zu stemmen. Das weiß eigentlich auch jeder. Das geht ja auch immer durch die Presse. Und in den nächsten Jahren erwarten wir 25% ganz reguläre Renteneintritte. Das sind mal gerade 250 Mitarbeiter. Und gleichzeitig steigt der Bedarf an Pflege erheblich an. In unseren Pflegeeinrichtungen, in den einzelnen Häusern, haben wir bis zu 25% Menschen mit Migrationsgeschichte. Und der Anteil der Azubis in diesem Jahr liegt bei 40%. Das heißt, wenn Sachsen-Anhalt kein weltoffener Ort zum Leben bleibt, wenn sich Menschen mit Migrationsgeschichte hier nicht respektiert fühlen, nicht wirklich ernsthaft willkommen fühlen, wenn sie hier keine Zukunft für sich sehen, dann lässt sich diese soziale Struktur auch nicht mehr aufrechterhalten. Das wird uns alle treffen. Dann gibt es keine Personen mehr, die Leistungen tatsächlich umsetzen können und dann haben wir ganz schnell einen Kollaps in der Pflege.
0: Von der Gewerkschaft Verdi kommt neben der Unterstützung auch eine ernste Warnung.
3: Ich möchte kein Horrorszenario hier aufzeigen, aber uns muss ja allen wohl klar sein, dass wir mit einem eventuell massiven Weggang von migrantischen Arbeitnehmern, Spedition, Logistik, DHL, Pflegekliniken, Universitäten, Studenten, Hotelgewerbe, Einzelhandel, eins auch erreichen werden, dass die deutschen Arbeitnehmer sehr darunter leiden werden. Sie werden unter viel mehr Leistungsdruck stehen, sie werden viel mehr arbeiten müssen. Es wird dazu kommen, dass es Gewerbetreibende gibt, die schließen. Es wird Betriebsteile geben, die schließen. Es wird ganze Unternehmen geben, die sagen, ich finde hier auf diesem Areal keine Beschäftigten mehr und ich gehe jetzt. Genauso gut und illusorisch sind neue Ansiedlungen.
0: Die Diakonie lehnt offen das Menschenbild der AfD ab und verweist auf die Vielfalt im Land.
4: Wir stehen mit über 1000 diakonischen Angeboten im Land weiter für ein vielfältiges, soziales und weltoffenes Land, in dem alle Menschen, jeder Einzelne, mit Respekt und mit Würde behandelt wird. Menschen mit Migrationsgeschichte sind ein fester Bestandteil unserer Dienstgemeinschaft. Wir sind froh, dass sie als Menschen da sind, nicht nur als Arbeitskräfte. Die Diakonie leistet tagtäglich einen wichtigen Beitrag zu einer Sozialpolitik, die die Lebensprobleme der Menschen wirklich löst und Menschen eine Perspektive gibt. Und wir sind Teil einer großen, sehr engagierten Zivilgesellschaft in Sachsen-Anhalt, die eint, der Wille zur Kooperation, zu einem guten Leben für alle Menschen. In Nachbarschaften, in ganz vielen Vereinen, in Kultur-, Sport- und Sozialeinrichtungen begegnen sich Menschen auf Augenhöhe, weil sie miteinander kooperieren wollen. Die AfD pflegt ein Menschenbild der Ungleichwertigkeit von bestimmten Menschengruppen, insbesondere Migranten, Menschen mit Behinderung, Menschen, die Unterstützungsbedarfe haben, Menschen der queeren Community und viele mehr. Wir sehen die große Gefahr, dass sich dieses Denken der Ungleichwertigkeit von Menschen noch weiter normalisiert. Das widerspricht dem Grundgesetz, denn die Würde der Menschen ist unantastbar. Sie ist auch unverlierbar, aber sie ist leicht verletzbar. Und eine Ideologie der Ungleichwertigkeit von Menschen widerspricht unserem christlichen Glauben und unserem Handeln als evangelischer Wohlfahrtsverband. Was ist also zu tun? Wir haben in den letzten Wochen den großen Reichtum einer engagierten, vielfältigen und weltoffenen Zivilgesellschaft in Sachsen-Anhalt an vielen Orten erlebt. Da begegnen sich sehr unterschiedliche Menschen auf Augenhöhe, sie sprechen miteinander, sie sind gemeinsam unterwegs, sie leben teilhaben. Wir appellieren an diese ganzen Gruppen in einer starken Zivilgesellschaft, die wir haben in Sachsen-Anhalt, nicht leiser zu werden, sondern sich weiterhin zusammenzutun, diese Vielfalt zu leben und dafür einzutreten, dass Inklusion und Teilhabe ein fester Bestandteil unserer Gesellschaft wird und dass kein Mensch abgewertet wird.
0: Auch die evangelische Kirche insgesamt betont die Weltoffenheit, die es für ein harmonisches Miteinander braucht.
5: Unsere Stärke ist Zusammengehörigkeit und Zugehörigkeit zu praktizieren. Wir sind offen für Menschen völlig unterschiedlicher Herkunft und Sprache und praktizieren das in vielfältiger Weise. Was wir aber wahrnehmen, ist tatsächlich, dass das, wofür wir eintreten, die Wahrung der Menschenwürde, die Achtung der Menschenrechte und eine Gleichberechtigung aller Menschen, die hier in diesem Land bei uns leben, in Frage gestellt wird. Und dem widersprechen wir in Wort und Tat.
0: Die Pressekonferenz ist gleichzeitig Ausdruck von Solidarität und Schulterschluss.

Sonntagabend. Ich gehe mit drei Briefen zum Postbriefkasten. Bevor dieser um 18 Uhr geleert wird, werfe ich sie ein. Dann mache ich mich auf den Weg zum Bahnhof. Bei der Hofwiesenstraße schaut eine Asiatin mit einem Rollkoffer suchend in ihr Handy, dreht dann den Kopf in verschiedene Richtungen, bevor sie sich entscheidet, die Hofwiesenstraße hinaufzugehen. Ich dachte eigentlich, sie wolle hinunter zum Bahnhof. Vor der Ampel beim Restaurant Baumgarten, einer Liegenschaft, die schon lange geschlossen und deren eine Türe eingeschlagen ist, bleibe ich stehen, weil sie auf Rot geschaltet hat. Neben der kaputten Tür hängt hinter einem Fenster noch ein Vorhang mit einer Seidenstickerei, auf der zwei Storchenpaare zu sehen sind. Als immer noch kein Auto kommt und auch kein Kind in Sicht ist, gehe ich über die Straße. Auf der anderen Seite steht ein Mann, blickt suchend in sein Handy und dreht den Kopf in verschiedene Richtungen, aber da er mich nicht fragt, biete ich ihm auch keine Auskunft an. Dann überquere ich die Hofwiesenstraße und vom Bahnhof kommt mir ein tamilischer Familienvater entgegen, der suchend in sein Handy blickt und den Kopf in verschiedene Richtungen dreht. Zwei Schritte hinter ihm folgen seine Frau und sein Kind. Auf dem Treppengeländer zum Untergeschoss des Bahnhofs Örkilon teilt eine Reliefschrift mit: Max Frisch Platz 2 bis 10. So heißt der Platz auf der anderen Seite des Bahnhofs. Es gibt dort neuerdings ein Sommerrestaurant unter offenen Zeltdächern, das zum frischen Max heißt und in dem man Max Burger essen kann. Hinter dem zweiten Burger steht in Klammern Veggie. Mir kam in den Sinn, dass der Rahm in unserem Kühlschrank ausgeht und im kleinen Koop-Laden, der von morgens 5:30 bis nachts um 11:45 geöffnet hat, hole ich zwei Portionen Halbrahm, für die ich zuhinterst ins Regal greifen muss, nachdem ich schon einen Vollrahm ins Körbchen gestellt hatte, weil ich dachte, der Halbrahm sei ausgegangen. Drei Fläschchen Prosecco aus Italien nehme ich dazu.

0: dazu und zwei Tafeln Schokolade. Eine dunkle mit Orangengeschmack für meine Frau und eine Nussschokolade für mich. Drei Menschenreihen warten vor drei Kassen. Und an der einen Kasse ist ein unerfahrener Junge. Deshalb stelle ich mich in die Schlange, die zu einer Frau mit erfahrenem Aussehen führt. Eine Jugendliche weiter vorne bezahlt ihre zwei Getränke mit einer Karte, die man nur kurz an das Kassengerät halten muss, damit der Betrag sofort abgebucht wird. Der Mann vor mir kauft einen Schokoladenriegel und ein Bier und bezahlt mit einer 200-Note frisch aus dem Automaten. Ich bezahle im Bar, aber die Brille fällt mir von der Nase auf das Portemonnaie und auf die kleine Brieftasche mit meiner Supercard. Die Frau sagt mütterlich: Nicht pressieren, ich pressiere trotzdem. Da hinter mir schon drei Leute stehen, auf dem Kassenzettel sehe ich, dass die Kassiererin einen schwer aussprechbaren Namen hat. Auf dem Heimweg gehe ich zur Bankfiliale am Marktplatz. An der Ecke bei der Parkhausausfahrt des Swiss Hotels steht ein großer, dürrer Mann und schaut suchend auf die Straße auf und ab. Ich biege zur Migros Bank und überlege mir einen Moment, ob ich mich in Acht nehmen muss, wenn ich den Raum mit dem Bankomaten betrete, denn der Marktplatz wird umgebaut, ist voller Absperrungen und menschenleer und der dürre Mann wirkt etwas unberechenbar. Dann schiebe ich aber meine Karte in den Schlitz, drücke meinen PIN-Code, den ich fast auswendig weiß, und verlange 1000 Franken in gemischten Noten. Es kommen vier 200er und 200er Noten heraus. Ich stecke die Karte und den Beleg in das Brieftäschchen, das Geld in die Hosentasche, drücke auf den Knopf, der die Türe zischend öffnet, schaue mich kurz um und betrete entschlossen den leeren Marktplatz. Als ich durch das Garagentor eintrete, beginnen die Abendglocken zu läuten. Ich schneide noch ein paar Äste des Ligusterbuschs ab, die in den Weg hineintragen, werfe sie in den Grüncontainer und gehe dann zufrieden ins Haus, als käme ich von einer großen Reise in die Welt zurück.
1: Ich verabschiede mich von Ihnen. Wir sehen uns nächste Woche wieder. Bis dahin genießen Sie mal wieder eine Auszeit.
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3: Kurt Tucholsky, Luftveränderung. Fahre mit der Eisenbahn, fahre, Junge, fahre. Auf dem Deck vom Wasserkahn wehen deine Haare. Tauch in fremde Städte ein, laut in fremden Gassen. Höre fremde Menschen schreien, trink aus fremden Tassen. Flieh Betrieb und Telefon, grab in alten Schmökern. Sieh am Seenkain, mein Sohn, Weisheit still verhökern. Lauf in Afrika umher, reite durch Oasen. Lausche auf ein blaues Meer, hör den Mistral blasen. Wie du auch die Welt durchflitzt, ohne Rast und Ruh, hinten auf dem Puffer sitzt du.

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Im Nebel ruht noch die Welt, noch träumen Wald und Wiesen, schreibt der Lyriker Eduard Mörike über den Septembermorgen. In diesem Sinne, herzlich willkommen zu Kultur im DTV.

Leselust erfolgreich geweckt. So das Fazit vom Lesesommer 2026 in Sachsen-Anhalt. 9.082 Kinder und Jugendliche haben in diesem Jahr an der landesweiten Aktion teilgenommen. Gegenüber 2025 mit knapp 7.880 Teilnehmenden ließen sich noch einmal gut 1.200 junge LeserInnen mehr für Bücher und Geschichten begeistern. Was vor 17 Jahren als Leseförderprojekt begann, ist heute eine der größten Sommeraktionen für Kinder und Jugendliche in Sachsen-Anhalt. Lesen hat nichts von seiner Faszination verloren, zeigt sich der Präsident vom Landesverwaltungsamt Thomas Pleier erfreut. Zudem beteiligten sich dieses Jahr 63 Bibliotheken, 2025 waren es 58. Neben neuer Kinder- und Jugendliteratur gab es in den Sommerferien zudem unter anderem Lesenächte, Quizformate, Wettbewerbe, was die Bibliotheken zu einem Ort des Begegnens machte. Das alles stärkt die Lesekompetenz. Der Erfolg zeigt, wenn Bibliotheken, Schulen, Familien und viele engagierte Partner an einem Strang ziehen, kann Lesen begeistern. Rilke, Begegnung in der Kastanienallee. Ihm ward des Eingangs grüne Dunkelheit, kühl wie ein Seidenmantel umgeben, den er noch nahm und ordnete, als eben am anderen transparenten Ende weit, aus grüner Sonne wie aus grünen Scheiben, weiß eine einzelne Gestalt aufleuchtete, um lange fern zu bleiben und schließlich von den Lichtern niedertreiben, bei jedem Schritte über Wald. Ein helles Wechseln auf sich herzutragen, das scheu im Blond nach hinten lief. Aber auf einmal war der Schatten tief und nahe Augenlagen aufgeschlagen. In einem neuen, deutlichen Gesicht, das wie in einem Bildnis verweilte. In dem Moment, da man sich wieder teilte. Es war, immer und dann war es nicht.

Das KJH Kinderhaus in Magdeburg kann seine Freizeitangebote für Jugendliche erweitern. Hierfür hat Sozialministerin Petra Grimm-Brenne kürzlich einen Bescheid über 90.000 Euro an die Stiftung Evangelische Jugendhilfe überreicht. Die Mittel stammen aus dem Sondervermögen Infrastruktur des Bundes. Sachsen-Anhalt unterstützt gezielt Jugendtreffs mit einer Vollfinanzierung. Orte, an denen Kinder und Jugendliche sich austauschen und eigene Ideen entwickeln können, seien wichtig für den gesellschaftlichen Zusammenhalt und eine lebendige Demokratie, so die Ministerin. Das Onkologische Zentrum der Universitätsmedizin lädt PatientInnen und Angehörige sowie alle Interessierten herzlich zu einer Informationsveranstaltung rund um das Thema Lungenkrebs ein. ExpertInnen verschiedener Fachbereiche informieren über moderne Diagnostik und Therapie. Im Anschluss können Interessierte sich mit den Experten austauschen. Die Veranstaltung ist kostenfrei. Wann? Mittwoch, den 30. September 2026 von 16 bis 18 Uhr, wo? Im zentralen Hörsaal, Haus 22, Raum 3, Leipziger Straße 22 in Magdeburg. Zum Welttag der seelischen Gesundheit lädt der Gemeindepsychiatrische Verbund Magdeburg am Donnerstag, den 15. Oktober, in die Städtische Volkshochschule ein. Von 10 bis 16 Uhr können Interessierte sich bei Vorträgen, Workshops, Infoständen und Gesprächen rund um das Thema psychische Gesundheit informieren. Themen sind unter anderem Stressbewältigung, Vorsorgevollmacht, persönliche Krankheitsbewältigung, Zwangsstörungen, Auswirkungen psychischer Belastung auf den Körper, psychische Gesundheit in Krisenzeiten, Achtsamkeit und Entspannung, Umgang mit Gefühlen sowie gesunde Lebensweise. Der Gemeindepsychiatrische Verbund lädt alle Interessierten herzlich ein. Das Angebot ist kostenfrei. Weitere Informationen gibt es im Dezernat Soziales, Jugend und Gesundheit, Abteilung Psychiatrie-Koordination unter der E-Mail-Adresse julia.wontraba@stadt.magdeburg.de oder der Rufnummer 0391 540 3241. Der städtische Abfallwirtschaftsbetrieb veranstaltet auch in diesem Jahr wieder eine Rohstoffwoche für SchülerInnen ab der 5. Klasse. Interessierte Schulen können sich ab sofort per E-Mail unter abfallberatung@

sab.magdeburg.de oder telefonisch unter der Rufnummer 0391 540 4666 melden. Wir kaufen viel, verbrauchen viel und werfen jede Menge weg. Das hat Folgen. Rohstoffe sind knapp, dabei wäre es einfach, aus den vermeintlichen nutzlosen Abfällen wieder wertvolle Sekundärrohstoffe zurückzugewinnen. Wie das funktionieren kann, zeigt ein Umweltexperte bei der diesjährigen Rohstoffwoche des städtischen Abfallwirtschaftsbetriebes vom 16. bis 20. November in Schulen Magdeburgs. Zudem werden Handlungsoptionen aufgezeigt und über Ressourcenschutz, Recycling und Kreislaufwirtschaft informiert.

aus dem Buch Die besten deutschen Geschichten und Gedichte, ausgewählt von Marcel Reich-Ranicki. Josef von Eichendorff, Mondnacht. Es war, als hätte der Himmel die Erde still geküsst, dass sie im Blütenschimmer von ihm nun träumen müsst. Die Luft ging durch die Felder, die Ähren wogen sacht, es rauschen leis die Wälder, so sternklar war die Nacht. Und meine Seele spannte weit ihre Flügel aus, flog durch die stillen Lande, als flöge sie nach Haus. Die Luthermuseen laden am Sonntag, den 4. Oktober von 11 bis 17 Uhr zum traditionellen Hoffest in Luthers Elternhaus nach Mansfeld ein. Im Haus und auf dem Hof in der Lutherstraße 29 gibt es ein buntes Programm für die ganze Familie. Kinder und Erwachsene können passend zur Herbstzeit eine kleine Windmühle basteln. Um 12 Uhr lockt ein Kinderprogramm mit Hoppelpoppel die kleinen Gäste zur Bühne. Kurzführungen durch das Museum und Musik runden das Angebot ab. Das Johanniterhaus Mansfeld ist mit selbstgebackenen Kuchen und Kaffee auf dem Hof. Alle Interessierten sind herzlich eingeladen, der Eintritt ist frei.

Ein längerer Abschnitt der Sieberstorstraße ist seit Dienstag, den 21. September 2026, für den Kfz-Verkehr und den Straßenbahnverkehr voll gesperrt. Die akute Einsturzgefahr des leerstehenden Wohnhauses Sieberstorstraße 24 erforderte, die bisherige Teilsperrung zu erweitern. Umleitungen erfolgen über die Ernst-Lehmann-Straße, den Wittenberger Platz und die Rogitzer Straße sowie entgegengesetzt. Die Vollsperrung betrifft auch den ÖPNV. FußgängerInnen können den betroffenen Bereich auf dem Gehweg der anderen Straßenseite passieren. Die Hallische Straße kann seit Montag, den 21. September, wieder vollständig befahren werden. Grund ist der Baufortschritt an den Brücken der Deutschen Bahn. Wegen Gleisbauarbeiten der MVB ist die Halberstädter Straße seit Montag, den 21. September, in Höhe des Landgerichts bis voraussichtlich 18. November stadtauswärts gesperrt. Der Kfz-Verkehr wird über die Leipziger Straße und die Straße am Fuchsberg umgeleitet. Ein kurzer Abschnitt des Gübser Weges nahe der Leineweberstraße ist seit Montag, den 21. September bis zum 6. Oktober voll gesperrt. Grund sind Arbeiten der SWM an einer Fernwärmeleitung für die Rasenheizung der Avnet Arena. Der Kfz-Verkehr wird in beiden Richtungen weiträumig über die Krakauer Straße umgeleitet. Der Eigenbetrieb Stadtgarten und Friedhöfe Magdeburg lässt bis voraussichtlich Ende Oktober die Fallschutzbelege der drei kleinen Spielflächen am Petriförder austauschen. Die Bauarbeiten erfolgen auf drei Wegen in der Grünanlage an der Elbuferpromenade zwischen dem Schleinufer und der Elbe. Die Fläche ist im Norden durch die Lukasklause und im Süden durch die neue Strombrücke begrenzt. Während der Bauarbeiten kann es auf den Wegen an den Spielbereichen zu vorübergehenden Einschränkungen kommen. Der Kirschweg ist zwischen Lilienweg und Hermann-Hesse-Straße bis zum 30. Oktober komplett für den Kfz-Verkehr gesperrt. Wegen Bauarbeiten am Radweg wird der Kfz-Verkehr über die Galileo-Straße, den Neptunweg und die Hermann-Hesse-Straße bzw. entgegengesetzt umgeleitet. Weitere Verkehrseinschränkungen sind auf der Bausteinkarte unter www.morfi.de und www.magdeburg.de/baustellen dargestellt. Vor wenigen Wochen wurde im Magdeburger Dom die feierliche Wiederbeisetzung der Gebeine Kaiser Ottos des Großen begangen. Die Kunststiftung Sachsen-Anhalt hatte einen Wettbewerb zur Gestaltung eines neuen Sargs ausgerufen. Davon inspiriert, gestaltete eine Klasse des Josef-Effner-Gymnasiums in Dachau eigene Entwürfe der neuen Grablege des bedeutenden Kaisers. Die Arbeiten der Schüler sind derzeit in einer Sonderschau im Dommuseum Magdeburg zu sehen. Im museumspädagogischen Raum ist neben den etwa 20 Schülerentwürfen auch ein Bild des von der Künstlerin Silke Treckel gestalteten neuen Titansargs von Otto dem Großen ausgestellt. Die Sonderschau findet als Kooperation

des Kulturhistorischen Museums Magdeburg mit der Kulturstiftung Sachsen-Anhalt und im Josef-Effner-Gymnasium in Dachau statt. Zu sehen sind die Schülerarbeiten bis zum 1. November 2026 im Dommuseum Otto Nanium. Öffnungszeiten dienstags bis Sonntag von 10 bis 17 Uhr. Der Eintritt in das Dommuseum beträgt für Erwachsene 7,50 Euro, ermäßigt 5 Euro. Kinder und Jugendliche bis 17 Jahre haben freien Eintritt.

Das Magdeburger Schleinufer bleibt vierspurig. Das hat Oberbürgermeisterin Simone Boris klargestellt. Damit reagierte sie auf jüngste Medienberichte sowie zahlreiche Anrufe und Nachrichten von MagdeburgerInnen. Hintergrund ist eine Information der Stadtverwaltung, die im August auf der Tagesordnung des Stadtrates stand. Das Schleinufer ist eine der wichtigsten Verkehrsadern in Magdeburg. Sie sei Teil des sogenannten City-Ringes, der die Innenstadt erheblich vom Verkehr entlastet. Eine Verringerung auf eine Kfz-Spur pro Fahrt

Richtung hätte erhebliche negative Auswirkungen auf die Verkehrssituation. Natürlich müsse man langfristig eine Lösung für die Situation des Rad- und Fußverkehrs entlang der Elbuferpromenade finden. Deshalb hatte die Verwaltung die entsprechende Information für den Stadtrat erstellt. Wie diese Lösung aussehen wird, steht jedoch noch nicht fest. Ab Montag, den 2. November, fahren die Straßenbahnen wie geplant wieder durch den Nordabschnitt des Breiten Weges. Damit geht auch die modernisierte zentrale Haltestelle Alter Mark in Betrieb. Die derzeit notwendigen Umleitungen und Teile des Schienenersatzverkehrs entfallen. Um das Ziel zu erreichen, werden deshalb die täglichen Arbeitszeiten ausgeweitet. Werktags wird dann bis 22 Uhr auf der Baustelle gearbeitet. Auch samstags sind Bauarbeiter im Einsatz. Nach dem 2. November sind allerdings noch einige Restarbeiten zu erledigen. Diese sind abhängig von der Verkehrsführung in der Julius-Bremer-Straße sowie von den Wetterungsbedingungen in den Wintermonaten. Weitere Informationen zum Projekt sind im Internet unter www.mvbnet.de/zukunftsgleise zu finden. Das Bauvorhaben wird gefördert vom Land Sachsen-Anhalt. Die Landeshauptstadt Magdeburg veranstaltet am 3. Oktober von 12 bis 16 Uhr das 32. Rathausfest unter dem Titel »Das Rathaus öffnet seine Türen zu Menschen, Ideen und Zukunft« lädt die Stadtverwaltung ins alte Rathaus auf dem Alten Markt zu einem vielfältigen Programm ein. Im Mittelpunkt stehen die Magdeburger Kita-Landschaft, die Verwaltungsdigitalisierung und die Handball-WM 2027. Oberbürgermeisterin Simone Boris öffnet um 12 Uhr gemeinsam mit Kaiser Otto und dem WM-Maskottchen Hannibal die Rathaustür. Am Informationspunkt im Arkadenbereich können sich die BesucherInnen für verschiedene Führungen anmelden. Auch der Rathausbalkon ist an diesem Tag geöffnet. Mitmachen in Magdeburg soll einfach sein. Die städtische App Magde-App wurde deshalb um zahlreiche Funktionen erweitert. Sie machen die vielfältigen Beteiligungsangebote der Landeshauptstadt sichtbarer. Dadurch verbessern sich Barrierefreiheit und Nutzerfreundlichkeit. Ab sofort kann die Schriftgröße angepasst und zwischen verschiedenen Farbvorlagen gewählt werden. Neu ist ebenfalls eine Vorlesefunktion. Dazu kann man Merklisten speichern oder mit anderen teilen. Überarbeitet wurden außerdem die Bereiche MD-Melder und Abfallinfo. Über Abfallinfo kann man beispielsweise die Abholung von Sperrmüll beantragen, den nächsten Standort des Schadstoffmobils finden oder im Abfall-ABC nach dem richtigen Entsorgungsweg suchen. Die Magde-App steht kostenlos zum Download im Google Play Store und im Apple App Store zur Verfügung. Um die App noch besser zu machen, bittet die Stadt um ein Feedback. Dieses ist im Beteiligungsportal unter www.magdeburg.de/magdeapp-feedback möglich.

Über 100 SchülerInnen aus Magdeburger Grundschulen haben dieser Tage an der Aktion Kinder und Demokratie in Magdeburg des Vereins Offene Türen teilgenommen. In historischen Kostümen der Städte des Magdeburger Rechts zogen sie als junge Botschafter vom Domplatz zum Magdeburger Rathaus. Auf dem Weg dorthin begrüßte Justizministerin Franziska Weidinger die Mädchen und Jungen. Am Rathaus haben Bürgermeisterin Regina Dolores-Steger-Hinz und Mitglieder des Magdeburger Stadtrates die Botschafter in Empfang genommen. Im Ratssaal konnten die SchülerInnen Fragen stellen und Themen ansprechen, die sie selbst beschäftigen, vom Anliegen rund um ihre Schule bis hin zu Ideen für Magdeburg. Sachsen-Anhalts Justizministerin Franziska Weidinger betonte, Zitat, das Magdeburger Recht steht seit über 800 Jahren für die Bedeutung gemeinsamer Regeln und eines verlässlichen Zusammenlebens. Heute erleben die Kinder Demokratie ganz unmittelbar. Sie bringen ihre eigenen Anliegen vor, sprechen mit Stadträtinnen und Stadträten und erfahren, dass ihre Stimme zählt. Zitat Ende. Dies sei wichtig, damit junge Menschen den Mut entwickeln, die Gesellschaft mitzugestalten. Zum Abschluss erhielten die Kinder eine Medaille als Anerkennung für ihren Mut, ihre Anliegen einzubringen und mit politisch Verantwortlichen darüber zu sprechen.

Die Polizei und Staatsanwaltschaft haben Ermittlungen zum Tod des im Jahr 2016 25-jährigen Hannes Schindler wieder aufgenommen. Anders sind im Juli 2026 in einem Podcast veröffentlichte Recherchen unter anderem neue Hinweise zum damaligen Geschehen. Aufgrund der Schilderungen zu beteiligten Personen und dem damaligen Ereignisablauf im Zug erfolgen Ermittlungen wegen eines vorsätzlichen Tötungsdelikts. Darüber hinaus prüfen die Beamten konkrete Hinweise aus der hallischen Ultraszene. Aus ermittlungstaktischen Gründen gibt es keine näheren Angaben zu den für die Ermittlungen relevanten Erkenntnissen und Personen. Am 1. Oktober 2016 bestieg Hannes Schindler in Haldensleben gemeinsam mit weiteren Anhängern des 1. FC Magdeburg einen Regionalzug nach Magdeburg. In dem Zug war bereits eine größere Gruppe von Fußballfans des hallischen FC, darunter Personen aus der damaligen Ultraszene, die sich auf der Rückreise von einem Auswärtsspiel befanden. Während der Fahrt kam es zu einer Auseinandersetzung. Hannes Schindler stürzte aus dem fahrenden Zug und erlitt schwerste Verletzungen, woran er am 12. Oktober 2016 verstarb. Die damaligen Ermittlungen konnten die konkreten Umstände nicht abschließend klären, weshalb die Einstellung des Verfahrens erfolgte. Die Polizei bittet erneut um Hinweise zu den damaligen Geschehnissen oder den daran beteiligten Personen. Auch Personen sollen sich melden, die bereits Angaben gemacht haben, inzwischen jedoch über weitere Erkenntnisse verfügen oder ihre damaligen Angaben ergänzen möchten. Für die Ermittlungen sind nicht nur unmittelbare Beobachtungen aus dem Regionalzug wichtig. Auch spätere Äußerungen oder Gespräche über das Geschehen, Kenntnisse über beteiligte Personen sowie Wahrnehmungen aus dem damaligen Umfeld können helfen, die noch offenen Fragen zum Tod von Hannes zu beantworten. Hinweise bitte an die Polizei Sachsen-Anhalt telefonisch unter 0391 546 1010 oder über das Hinweisportal im Internet unter st.hinweisportal.de. Am Freitag, den 18. September 2026, nutzte eine 15-köpfige Personengruppe um 10.35 Uhr einen Regionalexpress von Magdeburg nach Halle-Saale. Dort wollte die Gruppe in Richtung Erfurt umsteigen, um zum Fußballspiel Greuther Fürth e.V. gegen den 1. FC Magdeburg zu fahren. Um 11.30 Uhr informierte der im Express eingesetzte Zugbegleiter die Bundespolizeiinspektion Magdeburg telefonisch. Nach ersten Erkenntnissen kam es im Zug zu zahlreichen Beschmierungen, heruntergerissenen

abgerissenem Fensterrollos, Beschädigungen an der Wand- und Deckenverkleidung sowie Verunreinigungen. Die verständigten Einsatzkräfte der Bundes- und Landespolizei waren mit Einfahrt des Regionalexpresses am Hauptbahnhof Halle-Saale vor Ort und stellten die Personalien der 15 Tatverdächtigen im Alter von 15 bis 21 Jahren fest. Drei Jugendliche im Alter von 15 und 17 Jahren hatten Permanentmarker und eine Vielzahl an 1. FC Magdeburg-Aufklebern. Die Gruppe musste mit Bundespolizisten zurück nach Magdeburg fahren. Dort erhielten die Tatverdächtigen einen 24-stündigen Platzverweis für den Magdeburger Hauptbahnhof. Die Bundespolizei hat ein Strafverfahren wegen gemeinschädlicher Sachbeschädigung nach § 304 Strafgesetzbuch eingeleitet. Die Ermittlungen dauern an. Am Freitag, den 18. September 2026, kam es gegen 21.50 Uhr an einer Straßenbahnhaltestelle am Breitenweg in der Magdeburger Innenstadt zu einem schweren Raub. Nach bisherigen Erkenntnissen haben drei bislang unbekannte männliche Personen zwei Männer im Alter von 21 und 23 Jahren angesprochen. Unter Einsatz eines Reizstoff-Sprühgerätes und körperlicher Gewalt nahmen die Tatverdächtigen das Mobiltelefon eines Geschädigten an sich. Die beiden Männer erlitten leichte Verletzungen, die ambulant behandelt wurden. Beschreibung Tatverdächtige: Männlich, etwa 22 Jahre alt, ca. 1,75 Meter groß und schlank, dunkle Kleidung. Die Polizei leitete ein Ermittlungsverfahren wegen des Verdachts des schweren Raubes ein und sucht zur weiteren Aufklärung der Tat nach Zeugen, welche sachdienliche Hinweise zur Tat oder Tätern geben können. Hinweise nimmt das Polizeirevier Magdeburg unter 0391 546 3295 oder per E-Revier entgegen.

0: Erich Kästner. Vornehme Leute 1200 Meter hoch. Sie sitzen in den Grand Hotels, ringsrum sind Eis und Schnee. Ringsum sind Berg und Wald und Fels. Sie sitzen in den Grand Hotels und trinken immer Tee. Sie haben ihren Smoking an. Im Walde klirrt der Frost. Ein kleines Reh hüpft durch den Tann. Sie haben ihren Smoking an und lauern auf die Post. Sie tanzen Blues im blauen Saal, wobei es draußen schneit. Es blitzt und donnert manches Mal. Sie tanzen Blues im blauen Saal und haben keine Zeit. Sie schwärmen sehr für die Natur und heben den Verkehr. Sie schwärmen sehr für die Natur und kennen die Umgebung nur von Ansichtskarten her. Sie sitzen in den Grand Hotels und sprechen viel von Sport. Und einmal treten sie im Pelz sogar vors Tor der Grand Hotels und fahren wieder fort.
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2: Wohnraum teilen und Generationen verbinden. So die Idee vom Projekt Miteinander, Füreinander, initiiert vom Studentenwerk Magdeburg. Hierbei geht es um zwei wichtige Themen: bezahlbarer Wohnraum für Studierende und Azubis und ein generationsübergreifendes Miteinander in der Stadt. Eine Wohnpartnerschaft bringt junge Menschen, die auf der Suche nach einem Zimmer sind, mit MagdeburgerInnen zusammen, die freien Wohnraum zur Verfügung haben. Wenn es gewünscht ist, kann das auch mit gegenseitiger Unterstützung im Alltag verbunden sein. Etwa durch kleine Hilfen im Haushalt oder Garten,

0: gemeinsame Unternehmungen oder einfach ein gutes Miteinander. Internationalen Studierenden gibt das die Chance, in Magdeburg anzukommen und einen persönlichen Bezug zur Stadt aufzubauen. Oberbürgermeisterin Simone Borres ist Schirmherrin vom Projekt und betont, dass es wichtig ist, dass die Stadtgesellschaft Willkommenskultur lebt. Studierende und Azubis, die Interesse an einer Wohnpartnerschaft haben, können sich an das Beratungscenter wenden. Wie es funktioniert, erklärt Marie Pöhlmann, Projektkoordinatorin, in einem kurzen Film.
1: Ja, hi, ich bin Marie Pöhlmann und ich bin die neue Projektkoordinatorin von unserem Wohnpartnerschaftsprojekt Miteinander füreinander hier beim Studentenwerk Magdeburg. Der erste Schritt ist ganz einfach, egal ob man auf der Suche nach einem Zimmer ist oder ob man Wohnraum anbieten möchte. Man meldet sich zuerst bei mir, das kann gerne telefonisch per E-Mail passieren oder man kommt in meine Sprechstunde und gemeinsam klären wir dann die ersten Fragen. Nach der Kontaktaufnahme wird dann ein kurzer Steckbrief ausgefüllt, so können wir erfahren, was dir wichtig ist auf deiner Wohnraumsuche oder was du anbieten möchtest. Bevor wir ein Zimmer vermitteln, prüfen wir den Wohnraum persönlich. So stellen wir sicher, dass alles passt und seriös ist. Anschließend suchen wir dann nach einer Wohnpartnerschaft, bei der die Erwartungen und Bedürfnisse beider Seiten gut zusammenpassen. Bevor es dann so richtig losgeht, lernt ihr euch beide erstmal persönlich kennen und könnt dann individuell entscheiden, ob ihr euch eine Wohnpartnerschaft gemeinsam vorstellen könnt. Ja, wenn ihr euch beide wohlfühlt, dann werden alle Vereinbarungen schriftlich festgehalten und dann kann eure Wohnpartnerschaft auch eigentlich schon starten und auch währenddessen stehe ich euch immer noch als Ansprechpartnerin zur Verfügung. Wenn ihr jetzt neugierig geworden seid, dann schaut gerne auf unserer Website vorbei für weitere Informationen. Ansonsten kommt gerne in meine Sprechstunde und dort können wir alle weiteren Fragen besprechen.
0: Das Beratungscenter Magdeburg ist im Wohnheim 7 eingangs rechts, Erdgeschoss Raum 2, auf dem Campus der Otto-von-Guericke-Universität im Johann-Gottlob-Nathusius-Ring 5 zu finden. Persönliche Sprechzeiten sind montags von 15 bis 16 Uhr. Die Projektkoordinatorin Marie Pöhlmann ist telefonisch unter 0391 675 1843 und per E-Mail unter wohnpartner@studentenwerk-magdeburg.de zu erreichen. Mehr Informationen gibt es auf der Website www.studentenwerk-magdeburg.de/wohnen/miteinander füreinander.

0: Gut eine Woche nach der Wahl in Sachsen-Anhalt fragen sich Wohlfahrtsverbände und Migrantinnenorganisationen, wie es nun weitergehen soll. Nachdem die AfD mit 44% die Wahl klar gewonnen hat, steht das Land vor großen Herausforderungen.
1: Dieses Ergebnis ist nicht vom Himmel gefallen. Wir haben in den vergangenen Monaten Haustürgespräche geführt. In Stendal, in Halle, Dessau und anderen Orten. Die Menschen haben uns von Armut erzählt. Von Einsamkeit, von der Sorge um ihre Rente, von kaputten Straßen und Schulen, von einer Gesundheitsversorgung, die vor Ort nicht mehr funktioniert, von steigenden Lebensmittelpreisen und dem Gefühl, dass Politik ihren Alltag nicht mehr sieht. Das sind reale Probleme. Menschen mit Migrationsgeschichte fahren über dieselben kaputten Straßen, sie warten in denselben Arztpraxen, sie arbeiten in Fabriken und im Schichtdienst. Sie sorgen sich um ihre Miete und ihre Rente. Sie haben diese Probleme nicht verursacht. Trotzdem ist Migration zu lange zu einer Art Sammelerklärung für gesellschaftliche Missstände geworden. Rechtsextreme Kräfte haben dafür einen Sündenbock angeboten. Aber sie konnten das auch deshalb tun, weil migrationsfeindliche Deutungen längst weit über die extreme Rechte hinaus normalisiert worden sind. Auch demokratische Parteien müssen sich deshalb selbstkritisch fragen, welche Anteile sie daran haben. Wenn Migration immer wieder mit Kriminalität, Überforderung, Kontrollverlust oder dem sogenannten Stadtbild verbunden wird, dann verschiebt sich etwas.
2: Wenn man sich das Programm der AfD anguckt, ist es eindeutig, ist es ein klarer Angriff auf unsere Demokratie und unseren Sozialstaat. Es beinhaltet die Abschaffung bewährter sozialpädagogischer Konzepte und Angebote. Und ganz schrecklich, es ist ein Angriff auf Grundrechte von Menschen verschiedener Gruppen. Und dieses erklärte Ziel dieser AfD ist es, Vielfalt zu beenden und ihr völkisch-nationalistisches, menschenfeindliches Weltbild umzusetzen. Dagegen steht, und das hat sich in den letzten Monaten gezeigt, und das gibt Kraft und das gibt auch Mut, eine ganz aktive, eine ganz starke, eine ganz lautstarke und kreative Zivilgesellschaft. Und dieser Widerstand ist ungebrochen, wir machen weiter, denn für uns alle, die sich da engagieren, sind Menschenrechte und ist Menschenwürde für alle Menschen nicht verhandelbar.
0: Erstens, als Spitzenverband der freien Wohlfahrtspflege hat die AWO klare sozial-anwaltliche Funktion und ist Interessenvertretung für verletzliche Gruppen.
2: Und diesen einen Auftrag, und das sage ich hier ganz deutlich, den werden wir weiter konsequent umsetzen. Wir werden Menschen zur Seite stehen, wenn deren Grundrechte beeinträchtigt werden, Menschen mit Behinderung, Menschen mit Migrationsgeschichte, queere Menschen, Frauen und Familien in allen möglichen Lebenssituationen und Lebensmodellen. Wir lassen Diskriminierung, wir lassen Ausgrenzung, wir lassen Rassismus und wir lassen Menschenfeindlichkeit nicht zu. Und wir werden dafür alle rechtsstaatlichen Mittel nutzen, um das zu verhindern. Wo immer es nötig ist, werden wir widersprechen und wir werden uns widersetzen.
0: Zweitens, die AWO als soziale Dienstleisterin sichert soziale Daseinsfürsorge.
2: Und Menschen mit Migrationsgeschichte sind längst Teil unserer Gesellschaft geworden. Die gehören ganz selbstverständlich dazu. Die sind Mitarbeiterinnen in unserer Einrichtung, das sind Kolleginnen, das sind Nachbarinnen, das sind Freundinnen, das sind Familienmitglieder, die bereichern unseren Alltag, die bereichern die Vielfalt in Sachsen-Anhalt. Und mit ihnen gestalten wir gemeinsam unser Leben. Gleichzeitig sind sie aber auch inzwischen ein unverzichtbarer Bestandteil für die Sicherung unserer Versorgungsstruktur. Und das sieht man auch sehr beispielhaft an der Pflege.
0: Drittens, die AWO ist Teil der Zivilgesellschaft.
2: Wir haben derzeit 1000 Beschäftigte. Der Personalbedarf ist jetzt schon kaum zu stemmen. Das weiß eigentlich auch jeder. Das geht ja auch immer durch die Presse. Und in den nächsten Jahren erwarten wir 25% ganz reguläre Renteneintritte. Das sind mal gerade 250 Mitarbeiter. Und gleichzeitig steigt der Bedarf an Pflege erheblich an. In unseren Pflegeeinrichtungen, in den einzelnen Häusern, haben wir bis zu 25% Menschen mit Migrationsgeschichte. Und der Anteil der Azubis in diesem Jahr liegt bei 40%. Das heißt, wenn Sachsen-Anhalt kein weltoffener Ort zum Leben bleibt, wenn sich Menschen mit Migrationsgeschichte hier nicht respektiert fühlen, nicht wirklich ernsthaft willkommen fühlen, wenn sie hier keine Zukunft für sich sehen, dann lässt sich diese soziale Struktur auch nicht mehr aufrechterhalten. Und das wird uns alle treffen. Dann gibt es keine Personen mehr, die Leistungen tatsächlich umsetzen können und dann haben wir ganz schnell einen Kollaps in der Pflege.
0: Von der Gewerkschaft Verdi kommt neben der Unterstützung auch eine ernste Warnung.
3: Ich möchte kein Horrorszenario hier aufzeigen, aber uns muss ja allen wohl klar sein, dass wir mit einem eventuell massiven Weggang von migrantischen Arbeitnehmern, Spedition, Logistik, DHL, Pflegekliniken, Universitäten, Studenten, Hotelgewerbe, Einzelhandel, eins auch erreichen werden, dass die deutschen Arbeitnehmer sehr darunter leiden werden. Sie werden unter viel mehr Leistungsdruck stehen, sie werden viel mehr arbeiten müssen. Es wird dazu kommen, dass es Gewerbetreibende gibt, die schließen. Es wird Betriebsteile geben, die schließen. Es wird ganze Unternehmen geben, die sagen, ich finde hier auf diesem Areal keine Beschäftigten mehr und ich gehe jetzt. Genauso gut und illusorisch sind neue Ansiedlungen.
0: Die Diakonie lehnt offen das Menschenbild der AfD ab und verweist auf die Vielfalt im Land.
4: Wir stehen mit über 1000 diakonischen Angeboten im Land weiter für ein vielfältiges, soziales und weltoffenes Land, in dem alle Menschen, jeder Einzelne, mit Respekt und mit Würde behandelt wird. Menschen mit Migrationsgeschichte sind ein fester Bestandteil unserer Dienstgemeinschaft. Wir sind froh, dass sie als Menschen da sind, nicht nur als Arbeitskräfte. Die Diakonie leistet tagtäglich einen wichtigen Beitrag zu einer Sozialpolitik, die die Lebensprobleme der Menschen wirklich löst und Menschen eine Perspektive gibt. Und wir sind Teil einer großen, sehr engagierten Zivilgesellschaft in Sachsen-Anhalt, die eint, der Wille zur Kooperation, zu einem guten Leben für alle Menschen. In Nachbarschaften, in ganz vielen Vereinen, in Kultur, Sport und Sozialeinrichtungen begegnen sich Menschen auf Augenhöhe, weil sie miteinander kooperieren wollen. Die AfD pflegt ein Menschenbild der Ungleichwertigkeit von bestimmten Menschengruppen, insbesondere Migranten, Menschen mit Behinderung, Menschen, die Unterstützungsbedarfe haben, Menschen der queeren Community und viele mehr. Wir sehen die große Gefahr, dass sich dieses Denken der Ungleichwertigkeit von Menschen noch weiter normalisiert. Das widerspricht dem Grundgesetz, denn die Würde der Menschen ist unantastbar. Sie ist auch unverlierbar, aber sie ist leicht verletzbar. Und eine Ideologie der Ungleichwertigkeit von Menschen widerspricht unserem christlichen Glauben und unserem Handeln als evangelischer Wohlfahrtsverband. Was ist also zu tun? Wir haben in den letzten Wochen den großen Reichtum einer engagierten, vielfältigen und weltoffenen Zivilgesellschaft in Sachsen-Anhalt an vielen Orten erlebt. Da begegnen sich sehr unterschiedliche Menschen auf Augenhöhe, sie sprechen miteinander, sie sind gemeinsam unterwegs, sie leben teilhaben. Wir appellieren an diese ganzen Gruppen in einer starken Zivilgesellschaft, die wir haben in Sachsen-Anhalt, nicht leiser zu werden, sondern sich weiterhin zusammenzutun, diese Vielfalt zu leben und dafür einzutreten, dass Inklusion und Teilhabe ein fester Bestandteil unserer Gesellschaft wird und dass kein Mensch abgewertet wird.
0: Auch die evangelische Kirche insgesamt betont die Weltoffenheit, die es für ein harmonisches Miteinander braucht.
5: Unsere Stärke ist, Zusammengehörigkeit und Zugehörigkeit zu praktizieren. Wir sind offen für Menschen völlig unterschiedlicher Herkunft und Sprache und praktizieren das in vielfältiger Weise. Was wir aber wahrnehmen, ist tatsächlich, dass das, wofür wir eintreten, die Wahrung der Menschenwürde, die Achtung der Menschenrechte und eine Gleichberechtigung aller Menschen, die hier in diesem Land bei uns leben, in Frage gestellt wird. Und dem widersprechen wir in Wort und Tat.
0: Die Pressekonferenz ist gleichzeitig Ausdruck von Solidarität und Schulterschluss.

Sonntagabend. Ich gehe mit drei Briefen zum Postbriefkasten. Bevor dieser um 18 Uhr geleert wird, werfe ich sie ein. Dann mache ich mich auf den Weg zum Bahnhof. Bei der Hofwiesenstraße schaut eine Asiatin mit einem Rollkoffer suchend in ihr Handy, dreht dann den Kopf in verschiedene Richtungen, bevor sie sich entscheidet, die Hofwiesenstraße hinaufzugehen. Ich dachte eigentlich, sie wolle hinunter zum Bahnhof. Vor der Ampel beim Restaurant Baumgarten, einer Liegenschaft, die schon lange geschlossen und deren eine Türe eingeschlagen ist, bleibe ich stehen, weil sie auf Rot geschaltet hat. Neben der kaputten Tür hängt hinter einem Fenster noch ein Vorhang mit einer Seidenstickerei, auf der zwei Storchenpaare zu sehen sind. Als immer noch kein Auto kommt und auch kein Kind in Sicht ist, gehe ich über die Straße. Auf der anderen Seite steht ein Mann, blickt suchend in sein Handy und dreht den Kopf in verschiedene Richtungen. Aber da er mich nicht fragt, biete ich ihm auch keine Auskunft an. Dann überquere ich die Hofwiesenstraße und vom Bahnhof kommt mir ein tamilischer Familienvater entgegen, der suchend in sein Handy blickt und den Kopf in verschiedene Richtungen dreht. Zwei Schritte hinter ihm folgen seine Frau und sein Kind. Auf dem Treppengeländer zum Untergeschoss des Bahnhofs Örkilon teilt eine Reliefschrift mit: Max Frisch, Platz 2 bis 10. So heißt der Platz auf der anderen Seite des Bahnhofs. Es gibt dort neuerdings ein Sommerrestaurant unter offenen Zeltdächern, das zum frischen Max heißt und in dem man Max Burger essen kann. Hinter dem zweiten Burger steht in Klammern Veggie. Mir kam in den Sinn, dass der Rahm in unserem Kühlschrank ausgeht und im kleinen Koop-Laden, der von morgens 5:30 bis nachts um 11:45 geöffnet hat, hole ich zwei Portionen Halbrahm, für die ich zuhinterst ins Regal greifen muss, nachdem ich schon einen Vollrahm ins Körbchen gestellt hatte, weil ich dachte, der Halbrahm sei ausgegangen. Drei Fläschchen Prosecco aus Italien nehme ich dazu und zwei Tafeln Schokolade. Eine dunkle mit Orangengeschmack für meine Frau und eine Nussschokolade für mich. Drei Menschenreihen warten vor drei Kassen. Und an der einen Kasse ist ein unerfahrener Junge. Deshalb stelle ich mich in die Schlange, die zu einer Frau mit erfahrenem Aussehen führt. Eine Jugendliche weiter vorne bezahlt ihre zwei Getränke mit einer Karte, die man nur kurz an das Kassengerät halten muss, damit der Betrag sofort abgebucht wird. Der Mann vor mir kauft einen Schokoladenriegel und ein Bier und bezahlt mit einer 200.

0: Note frisch aus dem Automaten. Ich bezahle in bar, aber die Brille fällt mir von der Nase auf das Portemonnaie und auf die kleine Brieftasche mit meiner Supercard. Die Frau sagt mütterlich: Nicht pressieren, ich pressiere trotzdem. Da hinter mir schon drei Leute stehen. Auf dem Kassenzettel sehe ich, dass die Kassiererin einen schwer aussprechbaren Namen hat. Auf dem Heimweg gehe ich zur Bankfiliale am Marktplatz. An der Ecke bei der Parkhausausfahrt des Swiss Hotels steht ein großer, dürrer Mann und schaut suchend auf die Straße auf und ab. Ich biege zur Migros Bank und überlege mir einen Moment, ob ich mich in Acht nehmen muss, wenn ich den Raum mit dem Bankomaten betrete, denn der Marktplatz wird umgebaut, ist voller Absperrungen und menschenleer, und der dürre Mann wirkt etwas unberechenbar. Dann schiebe ich aber meine Karte in den Schlitz, drücke meinen PIN-Code, den ich fast auswendig weiß, und verlange 1000 Franken in gemischten Noten. Es kommen vier 200er und 200er Noten heraus. Ich stecke die Karte und den Beleg in das Brieftäschchen, das Geld in die Hosentasche, drücke auf den Knopf, der die Türe zischend öffnet, schaue mich kurz um und betrete entschlossen den leeren Marktplatz. Als ich durch das Garagentor eintrete, beginnen die Abendglocken zu läuten. Ich schneide noch ein paar Äste des Ligusterbuschs ab, die in den Weg hineintragen, werfe sie in den Grüncontainer und gehe dann zufrieden ins Haus, als käme ich von einer großen Reise in die Welt zurück.
1: Ich verabschiede mich von Ihnen. Wir sehen uns nächste Woche wieder. Bis dahin genießen Sie mal wieder eine Auszeit.
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3: Kurt Tucholsky, Luftveränderung. Fahre mit der Eisenbahn, fahre, Junge, fahre. Auf dem Deck vom Wasserkahn wehen deine Haare. Tauch in fremde Städte ein, laut in fremden Gassen. Höre fremde Menschen schreien, trink aus fremden Tassen. Flieh Betrieb und Telefon, grab in alten Schmökern. Sieh am Seinkain, mein Sohn, Weisheit still verhökern. Lauf in Afrika umher, reite durch Oasen. Lausche auf ein blaues Meer, hör den Mistral blasen. Wie du auch die Welt durchflitzt, ohne Rast und Ruh, hinten auf dem Puffer sitzt du.

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Im Nebel ruhet noch die Welt, noch träumen Wald und Wiesen, schreibt der Lyriker Eduard Mörike über den Septembermorgen. In diesem Sinne, herzlich willkommen zu Kultur im DTV. Leselust erfolgreich geweckt. So das Fazit vom Lesesommer 2026 in Sachsen-Anhalt. 9.082 Kinder und Jugendliche haben in diesem Jahr an der landesweiten Aktion teilgenommen. Gegenüber 2025

2020 mit knapp 7.880 Teilnehmenden ließen sich noch einmal gut 1.200 junge LeserInnen mehr für Bücher und Geschichten begeistern. Was vor 17 Jahren als Leseförderprojekt begann, ist heute eine der größten Sommeraktionen für Kinder und Jugendliche in Sachsen-Anhalt. Lesen hat nichts von seiner Faszination verloren, zeigt sich der Präsident vom Landesverwaltungsamt Thomas Pleyer erfreut. Zudem beteiligten sich dieses Jahr 63 Bibliotheken, 2025 waren es 58. Neben neuer Kinder- und Jugendliteratur gab es in den Sommerferien zudem unter anderem Lesenächte, Quizformate, Wettbewerbe, was die Bibliotheken zu einem Ort des Begegnens machte. Das alles stärkt die Lesekompetenz. Der Erfolg zeigt, wenn Bibliotheken, Schulen, Familien und viele engagierte Partner an einem Strang ziehen, kann Lesen begeistern. Rilke, Begegnung in der Kastanienallee. Ihm ward des Eingangs grüne Dunkelheit, kühl wie ein Seidenmantel umgeben, den er noch nahm und ordnete, als eben am anderen transparenten Ende weit, aus grüner Sonne wie aus grünen Scheiben, weiß eine einzelne Gestalt aufleuchtete, um lange fern zu bleiben und schließlich von den Lichtern niedertreiben, bei jedem Schritte über Wald, ein helles Wechseln auf sich herzutragen, das scheu im Blond nach hinten lief. Aber auf einmal war der Schatten tief und nahe Augenlagen aufgeschlagen. In einem neuen, deutlichen Gesicht, das wie in einem Bildnis verweilte, in dem Moment, da man sich wieder teilte. Es war immer und dann war es nicht.

Das KJH Kinderhaus in Magdeburg kann seine Freizeitangebote für Jugendliche erweitern. Hierfür hat Sozialministerin Petra Grimm-Brenne kürzlich einen Bescheid über 90.000 Euro an die Stiftung Evangelische Jugendhilfe überreicht. Die Mittel stammen aus dem Sondervermögen Infrastruktur des Bundes. Sachsen-Anhalt unterstützt gezielt Jugendtreffs mit einer Vollfinanzierung. Orte, an denen Kinder und Jugendliche sich austauschen und eigene Ideen entwickeln können, seien wichtig für den gesellschaftlichen Zusammenhalt und eine lebendige Demokratie, so die Ministerin. Das Onkologische Zentrum der Universitätsmedizin lädt PatientInnen und Angehörige sowie alle Interessierten herzlich zu einer Informationsveranstaltung rund um das Thema Lungenkrebs ein. ExpertInnen verschiedener Fachbereiche informieren über moderne Diagnostik und Therapie. Im Anschluss können Interessierte sich mit den Experten austauschen. Die Veranstaltung ist kostenfrei. Wann? Mittwoch, den 30. September 2026 von 16 bis 18 Uhr. Wo? Im zentralen Hörsaal, Haus 22, Raum 3, Leipziger Straße 22 in Magdeburg. Zum Welttag der seelischen Gesundheit lädt der Gemeindepsychiatrische Verbund Magdeburg am Donnerstag, den 15. Oktober, in die Städtische Volkshochschule ein. Von 10 bis 16 Uhr können Interessierte sich bei Vorträgen, Workshops, Infoständen und Gesprächen rund um das Thema psychische Gesundheit informieren. Themen sind unter anderem Stressbewältigung, Vorsorgevollmacht, persönliche Krankheitsbewältigung, Zwangsstörungen, Auswirkungen psychischer Belastung auf den Körper, psychische Gesundheit in Krisenzeiten, Achtsamkeit und Entspannung, Umgang mit Gefühlen sowie gesunde Lebensweise. Der Gemeindepsychiatrische Verbund lädt alle Interessierten herzlich ein. Das Angebot ist kostenfrei. Weitere Informationen gibt es im Dezernat Soziales, Jugend und Gesundheit, Abteilung Psychiatrie-Koordination unter der E-Mail-Adresse julia.wontraba@stadt.magdeburg.de oder der Rufnummer 0391 540 3241. Der städtische Abfallwirtschaftsbetrieb veranstaltet auch in diesem Jahr wieder eine Rohstoffwoche für SchülerInnen ab der 5. Klasse. Interessierte Schulen können sich ab sofort per E-Mail unter abfallberatung@sab.magdeburg.de oder telefonisch unter der Rufnummer 0391 540 4666 melden. Wir kaufen viel, verbrauchen viel und werfen jede Menge weg. Das hat Folgen. Rohstoffe sind knapp, dabei wäre es einfach, aus den vermeintlichen nutzlosen Abfällen wieder wertvolle Sekundärrohstoffe zurückzugewinnen. Wie das funktionieren kann, zeigt ein Umweltexperte bei der diesjährigen Rohstoffwoche des städtischen Abfallwirtschaftsbetriebes vom 16. bis 20. November in Schulen Magdeburgs. Zudem werden Handlungsoptionen aufgezeigt.

Aus dem Buch Die besten deutschen Geschichten und Gedichte, ausgewählt von Marcel Reich-Ranicki. Josef von Eichendorff, Mondnacht. Es war, als hätte der Himmel die Erde still geküsst, dass sie im Blütenschimmer von ihm nun träumen müsst. Die Luft ging durch die Felder, die Ähren wogen sacht, es rauschen leis die Wälder, so sternklar war die Nacht. Und meine Seele spannte weit ihre Flügel aus, flog durch die

0: stillen Lande, als flöge sie nach Haus.
1: Die Luthermuseen laden am Sonntag, den 4. Oktober von 11 bis 17 Uhr zum traditionellen Hoffest in Luthers Elternhaus nach Mansfeld ein. Im Haus und auf dem Hof in der Lutherstraße 29 gibt es ein buntes Programm für die ganze Familie. Kinder und Erwachsene können passend zur Herbstzeit eine kleine Windmühle basteln. Um 12 Uhr lockt ein Kinderprogramm mit Hoppelpoppel die kleinen Gäste zur Bühne. Kurzführungen durch das Museum und Musik runden das Angebot ab. Das Johanniterhaus Mansfeld ist mit selbstgebackenen Kuchen und Kaffee auf dem Hof. Alle Interessierten sind herzlich eingeladen, der Eintritt ist frei.

Ein längerer Abschnitt der Sieberstorstraße ist seit Dienstag, den 21. September 2026, für den Kfz-Verkehr und den Straßenbahnverkehr voll gesperrt. Die akute Einsturzgefahr des leerstehenden Wohnhauses Sieberstorstraße 24 erforderte, die bisherige Teilsperrung zu erweitern. Umleitungen erfolgen über die Ernst-Lehmann-Straße, den Wittenberger Platz und die Rogitzer Straße sowie entgegengesetzt. Die Vollsperrung betrifft auch den ÖPNV. FußgängerInnen können den betroffenen Bereich auf dem Gehweg der anderen Straßenseite passieren. Die Hallische Straße kann seit Montag, den 21. September, wieder vollständig befahren werden. Grund ist der Baufortschritt an den Brücken der Deutschen Bahn. Wegen Gleisbauarbeiten der MVB ist die Halberstädter Straße seit Montag, den 21. September, in Höhe des Landgerichts bis voraussichtlich 18. November stadtauswärts gesperrt. Der Kfz-Verkehr wird über die Leipziger Straße und die Straße am Fuchsberg umgeleitet. Ein kurzer Abschnitt des Gübser Weges nahe der Leineweberstraße ist seit Montag, den 21. September bis zum 6. Oktober voll gesperrt. Grund sind Arbeiten der SWM an einer Fernwärmeleitung für die Rasenheizung der Avnet Arena. Der Kfz-Verkehr wird in beiden Richtungen weiträumig über die Krakauer Straße umgeleitet. Der Eigenbetrieb Stadtgarten und Friedhöfe Magdeburg lässt bis voraussichtlich Ende Oktober die Fallschutzbelege der drei kleinen Spielflächen am Petriförder austauschen. Die Bauarbeiten erfolgen auf drei Wegen in der Grünanlage an der Elbuferpromenade zwischen dem Schleinufer und der Elbe. Die Fläche ist im Norden durch die Lukasklause und im Süden durch die neue Strombrücke begrenzt. Während der Bauarbeiten kann es auf den Wegen an den Spielbereichen zu vorübergehenden Einschränkungen kommen. Der Kirschweg ist zwischen Lilienweg und Hermann-Hesse-Straße bis zum 30. Oktober komplett für den Kfz-Verkehr gesperrt. Wegen Bauarbeiten am Radweg wird der Kfz-Verkehr über die Galileo-Straße, den Neptunweg und die Hermann-Hesse-Straße bzw. entgegengesetzt umgeleitet. Weitere Verkehrseinschränkungen sind auf der Bausteinkarte unter www.morfi.de und www.magdeburg.de/baustellen dargestellt. Vor wenigen Wochen wurde im Magdeburger Dom die feierliche Wiederbeisetzung der Gebeine Kaiser Ottos des Großen begangen. Die Kunststiftung Sachsen-Anhalt hatte einen Wettbewerb zur Gestaltung eines neuen Sargs ausgerufen. Davon inspiriert, gestaltete eine Klasse des Josef-Effner-Gymnasiums in Dachau eigene Entwürfe der neuen Grablege des bedeutenden Kaisers. Die Arbeiten der Schüler sind derzeit in einer Sonderschau im Dommuseum Magdeburg zu sehen. Im museumspädagogischen Raum ist neben den etwa 20 Schülerentwürfen auch ein Bild des von der Künstlerin Silke Treckel gestalteten neuen Titansargs von Otto dem Großen ausgestellt. Die Sonderschau findet als Kooperation des Kulturhistorischen Museums Magdeburg mit der Kulturstiftung Sachsen-Anhalt und dem Josef-Effner-Gymnasium in Dachau statt. Zu sehen sind die Schülerarbeiten bis zum 1. November 2026 im Dommuseum Otto Nanium. Öffnungszeiten dienstags bis Sonntag von 10 bis 17 Uhr. Der Eintritt in das Dommuseum beträgt für Erwachsene 7,50 Euro, ermäßigt 5 Euro. Kinder und Jugendliche bis 17 Jahre haben freien Eintritt.

Das Magdeburger Schleinufer bleibt vierspurig. Das hat Oberbürgermeisterin Simone Boris klargestellt. Damit reagierte sie auf jüngste Medienberichte sowie zahlreiche Anrufe und Nachrichten von MagdeburgerInnen. Hintergrund ist eine Information der Stadtverwaltung, die im August auf der Tagesordnung des Stadtrates stand. Das Schleinufer ist eine der wichtigsten Verkehrsadern in Magdeburg. Sie sei Teil des sogenannten City-Ringes, der die Innenstadt erheblich vom Verkehr entlastet. Eine Verringerung auf eine Kfz-Spur pro Fahrtrichtung hätte erhebliche negative Auswirkungen auf die Verkehrssituation. Natürlich müsse man langfristig eine Lösung für die Situation des Rad- und Fußverkehrs entlang der Elbuferpromenade finden. Deshalb hatte die Verwaltung die entsprechende Information für den Stadtrat erstellt. Wie diese Lösung aussehen wird, steht jedoch noch nicht fest. Ab Montag, den 2. November, fahren die Straßenbahnen wie geplant wieder durch den Nordabschnitt des Breiten Weges. Damit geht auch die modernisierte zentrale Haltestelle Alter Mark in Betrieb. Die derzeit notwendigen Umleitungen und Teile des Schienenersatzverkehrs entfallen. Um das Ziel zu erreichen, werden deshalb die täglichen Arbeitszeiten ausgeweitet. Werktags wird dann bis 22 Uhr auf der Baustelle gearbeitet. Auch samstags sind Bauarbeiter im Einsatz. Nach dem 2. November sind allerdings noch einige Restarbeiten zu erledigen. Diese sind abhängig von der Verkehrsführung in der Julius-Bremer-Straße sowie von den Wetterungsbedingungen in den Wintermonaten. Weitere Informationen zum Projekt sind im Internet unter www.mvbnet.de/zukunftsgleise zu finden. Das Bauvorhaben wird gefördert vom Land Sachsen-Anhalt. Die Landeshauptstadt Magdeburg veranstaltet am 3. Oktober von 12 bis 16 Uhr das 32. Rathausfest unter dem Titel »Das Rathaus öffnet seine Türen zu Menschen, Ideen und Zukunft« lädt die Stadtverwaltung ins alte Rathaus auf dem Alten Markt zu einem vielfältigen Programm ein. Im Mittelpunkt stehen die Magdeburger Kita-Landschaft, die Verwaltungsdigitalisierung und die Handball-WM 2027. Oberbürgermeisterin Simone Boris öffnet um 12 Uhr gemeinsam mit Kaiser Otto und dem WM-Maskottchen Hannibal die Rathaustür. Am Informationspunkt im Arkadenbereich können sich die BesucherInnen für verschiedene Führungen anmelden. Auch der Rathausbalkon ist an diesem Tag geöffnet. Mitmachen in Magdeburg soll einfach sein. Die städtische App Magde-App wurde deshalb um zahlreiche Funktionen erweitert. Sie machen die vielfältigen Beteiligungsangebote der Landeshauptstadt sichtbarer. Dadurch verbessern sich Barrierefreiheit und Nutzerfreundlichkeit. Ab sofort kann die Schriftgröße angepasst und zwischen verschiedenen Farbvorlagen gewählt werden. Neu ist ebenfalls eine Vorlesefunktion. Dazu kann man Merklisten speichern oder mit anderen teilen. Überarbeitet wurden außerdem die Bereiche MD-Melder und Abfallinfo. Über Abfallinfo kann man beispielsweise die Abholung von Sperrmüll beantragen, den nächsten Standort des Schadstoffmobils finden oder im Abfall-ABC nach dem richtigen Entsorgungsweg suchen. Die Magde-App steht kostenlos zum Download im Google Play Store und im Apple App Store zur Verfügung. Um die App noch besser zu machen, bittet die Stadt um ein Feedback. Dieses ist im Beteiligungsportal unter www.magdeburg.de/magdeapp-feedback möglich.

Über 100 SchülerInnen aus Magdeburger Grundschulen haben dieser Tage an der Aktion Kinder und Demokratie in Magdeburg des Vereins Offene Türen teilgenommen. In historischen Kostümen der Städte des Magdeburger Rechts zogen sie als junge Botschafter vom Domplatz zum Magdeburger Rathaus. Auf dem Weg dorthin begrüßte Justizministerin Franziska Weidinger die Mädchen und Jungen. Am Rathaus haben Bürgermeisterin Regina Dolores Stieler-Hinz und Mitglieder des Magdeburger Stadtrates die Botschafter in Empfang genommen. Im Ratssaal konnten die SchülerInnen Fragen stellen und Themen ansprechen, die sie selbst beschäftigen. Vom Anliegen rund um ihre Schule bis hin zu Ideen für Magdeburg. Sachsen-Anhalts Justizministerin Franziska Weidinger betonte, Zitat, das Magdeburger Recht steht seit über 800 Jahren für die Bedeutung gemeinsamer Regeln und eines verlässlichen Zusammenlebens. Heute erleben die Kinder Demokratie ganz unmittelbar. Sie bringen ihre eigenen Anliegen vor, sprechen mit Stadträtinnen und Stadträten und erfahren, dass ihre Stimme zählt. Zitat Ende. Dies sei wichtig, damit junge Menschen den Mut entwickeln, die Gesellschaft mitzugestalten. Zum Abschluss erhielten die Kinder eine Medaille als Anerkennung für ihren Mut, ihre Anliegen einzubringen und mit politisch Verantwortlichen darüber zu sprechen.

Die Polizei und Staatsanwaltschaft haben Ermittlungen zum Tod des im Jahr 2016 25-jährigen Hannes Schindler wieder aufgenommen. Anders sind im Juli 2026 in einem Podcast veröffentlichte Recherchen unter anderem neue Hinweise zum damaligen Geschehen. Aufgrund der Schilderungen zu beteiligten Personen und dem damaligen Ereignisablauf im Zug erfolgen Ermittlungen wegen eines vorsätzlichen Tötungsdelikts. Darüber hinaus prüfen die Beamten konkrete Hinweise aus der hallischen Ultraszene. Aus ermittlungstaktischen Gründen gibt es keine näheren Angaben zu den für die Ermittlungen relevanten Erkenntnissen und Personen. Am 1. Oktober 2016 bestieg Hannes Schindler in Haldensleben gemeinsam mit weiteren Anhängern des 1. FC Magdeburg einen Regionalzug nach Magdeburg. In dem Zug war bereits eine größere Gruppe von Fußballfans des hallischen FC, darunter Personen aus der damaligen Ultraszene, die sich auf der Rückreise von einem Auswärtsspiel befanden. Während der Fahrt kam es zu einer Auseinandersetzung. Hannes Schindler stürzte aus dem fahrenden Zug und erlitt schwerste Verletzungen, woran er am 12. Oktober 2016 verstarb. Die damaligen Ermittlungen konnten die konkreten Umstände nicht abschließend klären, weshalb die Einstellung des Verfahrens erfolgte. Die Polizei bittet erneut um Hinweise zu den damaligen Geschehnissen oder den daran beteiligten Personen. Auch Personen sollen sich melden, die bereits Angaben gemacht haben, inzwischen jedoch über weitere Erkenntnisse verfügen oder ihre damaligen Angaben ergänzen möchten. Für die Ermittlungen sind nicht nur unmittelbare Beobachtungen aus dem Regionalzug wichtig. Auch spätere Äußerungen oder Gespräche über das Geschehen, Kenntnisse über beteiligte Personen sowie Wahrnehmungen aus dem damaligen Umfeld können helfen, die noch offenen Fragen zum Tod von Hannes zu beantworten. Hinweise bitte an die Polizei Sachsen-Anhalt telefonisch unter 0391 546 1010 oder über das Hinweisportal im Internet unter st.hinweisportal.de. Am Freitag, den 18. September 2026, nutzte eine 15-köpfige Personengruppe um 10.35 Uhr einen Regionalexpress von Magdeburg nach Halle-Saale. Dort wollte die Gruppe in Richtung Erfurt umsteigen, um zum Fußballspiel Greuther Fürth e.V. gegen den 1. FC Magdeburg zu fahren. Um 11.30 Uhr informierte der im Express eingesetzte Zugbegleiter die Bundespolizeiinspektion Magdeburg telefonisch. Nach ersten Erkenntnissen kam es im Zug zu zahlreichen Beschmierungen, heruntergerissenem Fensterrollos, Beschädigungen an der Wand- und Deckenverkleidung sowie Verunreinigungen. Die verständigten Einsatzkräfte der Bundes- und Landespolizei waren mit Einfahrt des Regionalexpresses am Hauptbahnhof Halle-Saale vor Ort und stellten die Personalien der 15 Tatverdächtigen im Alter von 15 bis 21 Jahren fest. Drei Jugendliche im Alter von 15 und 17 Jahren hatten Permanentmarker und eine Vielzahl an 1. FC Magdeburg Aufklebern. Die Gruppe musste mit Bundespolizisten zurück nach Magdeburg fahren. Dort erhielten die Tatverdächtigen

einen 24-stündigen Platzverweis für den Magdeburger Hauptbahnhof. Die Bundespolizei hat ein Strafverfahren wegen gemeinschädlicher Sachbeschädigung nach § 304 Strafgesetzbuch eingeleitet. Die Ermittlungen dauern an. Am Freitag, den 18. September 2026, kam es gegen 21.50 Uhr an einer Straßenbahnhaltestelle am Breiten Weg in der Magdeburger Innenstadt zu einem schweren Raub. Nach bisherigen Erkenntnissen haben drei bislang unbekannte männliche Personen zwei Männer im Alter von 21 und 23 Jahren angesprochen. Unter Einsatz eines Reizstoff-Sprühgerätes und körperlicher Gewalt nahmen die Tatverdächtigen das Mobiltelefon eines Geschädigten an sich. Die beiden Männer erlitten leichte Verletzungen, die ambulant behandelt wurden. Beschreibung Tatverdächtige: Männlich, etwa 22 Jahre alt, ca. 1,75 Meter groß und schlank, dunkle Kleidung. Die Polizei leitete ein Ermittlungsverfahren wegen des Verdachts des schweren Raubes ein und sucht zur weiteren Aufklärung der Tat nach Zeugen, welche sachdienliche Hinweise zur Tat oder Tätern geben können. Hinweise nimmt das Polizeirevier Magdeburg unter 0391 546 3295 oder per E-Revier entgegen.

0: Erich Kästner. Vornehme Leute 1200 Meter hoch. Sie sitzen in den Grand Hotels, ringsrum sind Eis und Schnee. Ringsum sind Berg und Wald und Fels. Sie sitzen in den Grand Hotels und trinken immer Tee. Sie haben ihren Smoking an, im Walde klirrt der Frost, ein kleines Reh hüpft durch den Tann. Sie haben ihren Smoking an und lauern auf die Post. Sie tanzen Blues im blauen Saal, wobei es draußen schneit. Es blitzt und donnert manches Mal. Sie tanzen Blues im blauen Saal und haben keine Zeit. Sie schwärmen sehr für die Natur und heben den Verkehr. Sie schwärmen sehr für die Natur und kennen die Umgebung nur von Ansichtskarten her. Sie sitzen in den Grand Hotels und sprechen viel von Sport. Und einmal treten sie im Pelz sogar vors Tor der Grand Hotels und fahren wieder fort.
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2: Wohnraum teilen und Generationen verbinden. So die Idee vom Projekt Miteinander, Füreinander, initiiert vom Studentenwerk Magdeburg. Hierbei geht es um zwei wichtige Themen: bezahlbarer Wohnraum für Studierende und Azubis und ein generationsübergreifendes Miteinander in der Stadt. Eine Wohnpartnerschaft bringt junge Menschen, die auf der Suche nach einem Zimmer sind, mit MagdeburgerInnen zusammen, die freien Wohnraum zur Verfügung haben. Wenn es gewünscht ist, kann das auch mit gegenseitiger Unterstützung im Alltag verbunden sein. Etwa durch kleine Hilfen im Haushalt oder Garten, gemeinsame Unternehmungen oder einfach ein gutes Miteinander. Internationalen Studierenden gibt das die Chance, in Magdeburg anzukommen und einen persönlichen Bezug zur Stadt aufzubauen. Oberbürgermeisterin Simone Borres ist Schirmherrin vom Projekt und betont, dass es wichtig ist, dass die Stadtgesellschaft Willkommenskultur lebt. Studierende und Azubis, die Interesse an einer Wohnpartnerschaft haben, können sich an das Beratungscenter wenden. Wie es funktioniert, erklärt Marie Pöhlmann, Projektkoordinatorin, in einem kurzen Film.
3: Ja, hi, ich bin Marie Pöhlmann und ich bin die neue Projektkoordinatorin von unserem Wohnpartnerschaftsprojekt Miteinander Füreinander hier beim Studentenwerk Magdeburg. Der erste Schritt ist ganz einfach, egal ob man auf der Suche nach einem Zimmer ist oder ob man Wohnraum anbieten möchte. Man meldet sich zuerst bei mir, das kann gerne telefonisch per E-Mail passieren oder man kommt in meine Sprechstunde und gemeinsam klären wir dann die ersten Fragen. Nach der Kontaktaufnahme wird dann ein kurzer Steckbrief ausgefüllt, so können wir erfahren, was dir wichtig ist auf deiner Wohnraumsuche oder was du anbieten möchtest. Bevor wir ein Zimmer vermitteln, prüfen wir den Wohnraum persönlich. So stellen wir sicher, dass alles passt und seriös ist. Anschließend suchen wir dann nach einer Wohnpartnerschaft, bei der die Erwartungen und Bedürfnisse beider Seiten gut zusammenpassen. Bevor es dann so richtig losgeht, lernt ihr euch beide erstmal persönlich kennen und könnt dann individuell entscheiden, ob ihr euch eine Wohnpartnerschaft gemeinsam vorstellen könnt. Ja, wenn ihr euch beide wohlfühlt, dann werden alle Vereinbarungen schriftlich festgehalten und dann kann eure Wohnpartnerschaft auch eigentlich schon starten und auch währenddessen stehe ich euch immer noch als Ansprechpartnerin zur Verfügung. Wenn ihr jetzt neugierig geworden seid, dann schaut gerne auf unserer Website vorbei für weitere Informationen. Ansonsten kommt gerne in meine Sprechstunde und dort können wir alle weiteren Fragen besprechen.
2: Das Beratungscenter Magdeburg ist im Wohnheim 7 eingangs rechts, Erdgeschoss Raum 2, auf dem Campus der Otto-von-Guericke-Universität im Johann-Gottlob-Nathusius-Ring 5 zu finden. Persönliche Sprechzeiten sind montags von 15 bis 16 Uhr. Die Projektkoordinatorin Marie Pöhlmann ist telefonisch unter 0391 675 1843 und per E-Mail unter wohnpartner@studentenwerk-magdeburg.de zu erreichen. Mehr Informationen gibt es auf der Website www.studentenwerk-magdeburg.de/wohnen/miteinander-füreinander.

0: Gut eine Woche nach der Wahl in Sachsen-Anhalt fragen sich Wohlfahrtsverbände und Migrantinnenorganisationen, wie es nun weitergehen soll. Nachdem die AfD mit 44% die Wahl klar gewonnen hat, steht das Land vor großen Herausforderungen.
1: Dieses Ergebnis ist nicht vom Himmel gefallen. Wir haben in den vergangenen Monaten Haustürgespräche geführt. In Stendal, in Halle, Dessau und anderen Orten. Die Menschen haben uns von Armut erzählt. Von Einsamkeit, von der Sorge um ihre Rente, von kaputten Straßen und Schulen, von einer Gesundheitsversorgung, die vor Ort nicht mehr funktioniert, von steigenden Lebensmittelpreisen und dem Gefühl, dass Politik ihren Alltag nicht mehr sieht. Das sind reale Probleme. Menschen mit Migrationsgeschichte fahren über dieselben kaputten Straßen, sie warten in denselben Arztpraxen, sie arbeiten in Fabriken und im Schichtdienst. Sie sorgen sich um ihre Miete und ihre Rente. Sie haben diese Probleme nicht verursacht. Trotzdem ist Migration zu lange zu einer Art Sammelerklärung für gesellschaftliche Missstände geworden. Rechtsextreme Kräfte haben dafür einen Sündenbock angeboten. Aber sie konnten das auch deshalb tun, weil migrationsfeindliche Deutungen längst weit über die extreme Rechte hinaus normalisiert worden sind. Auch demokratische Parteien müssen sich deshalb selbstkritisch fragen, welche Anteile sie daran haben. Wenn Migration immer wieder mit Kriminalität, Überforderung, Kontrollverlust oder dem sogenannten Stadtbild verbunden wird, dann verschiebt sich etwas.
2: Wenn man sich das Programm der AfD anguckt, ist es eindeutig, ist es ein klarer Angriff auf unsere Demokratie und unseren Sozialstaat. Es beinhaltet die Abschaffung bewährter sozialpädagogischer Konzepte und Angebote. Und ganz schrecklich, es ist ein Angriff auf Grundrechte von Menschen verschiedener Gruppen. Und dieses erklärte Ziel dieser AfD ist es, Vielfalt zu beenden und ihr völkisch-nationalistisches, menschenfeindliches Weltbild umzusetzen. Dagegen steht, und das hat sich in den letzten Monaten gezeigt, und das gibt Kraft und das gibt auch Mut, eine ganz aktive, eine ganz starke, eine ganz lautstarke und kreative Zivilgesellschaft. Und dieser Widerstand ist ungebrochen, wir machen weiter, denn für uns alle, die sich da engagieren, sind Menschenrechte und ist Menschenwürde für alle Menschen nicht verhandelbar.
0: Erstens, als Spitzenverband der freien Wohlfahrtspflege hat die AWO klare sozial-anwaltliche Funktion und ist Interessenvertretung für verletzliche Gruppen.
2: Und diesen einen Auftrag, und das sage ich hier ganz deutlich, den werden wir weiter konsequent umsetzen. Wir werden Menschen zur Seite stehen, wenn deren Grundrechte beeinträchtigt werden, Menschen mit Behinderungen, Menschen mit Migrationsgeschichte, queere Menschen, Frauen und Familien in allen möglichen Lebenssituationen und Lebensmodellen. Wir lassen Diskriminierung, wir lassen Ausgrenzung, wir lassen Rassismus und wir lassen Menschenfeindlichkeit nicht zu. Und wir werden dafür alle rechtsstaatlichen Mittel nutzen, um das zu verhindern. Wo immer es nötig ist, werden wir widersprechen und wir werden uns widersetzen.
0: Zweitens, die AWO als soziale Dienstleisterin sichert soziale Daseinsfürsorge.
2: Und Menschen mit Migrationsgeschichte sind längst Teil unserer Gesellschaft geworden. Die gehören ganz selbstverständlich dazu. Die sind Mitarbeiterinnen in unserer Einrichtung, das sind Kolleginnen, das sind Nachbarinnen, das sind Freundinnen, das sind Familienmitglieder, die bereichern unseren Alltag, die bereichern die Vielfalt in Sachsen-Anhalt und mit ihnen gestalten wir gemeinsam unser Leben. Gleichzeitig sind sie aber auch inzwischen ein unverzichtbarer Bestandteil für die Sicherung unserer Versorgungsstruktur. Und das sieht man auch sehr beispielhaft an der Pflege.
0: Drittens, die AWO ist Teil der Zivilgesellschaft.
2: Wir haben derzeit 1000 Beschäftigte. Der Personalbedarf ist jetzt schon kaum zu stemmen. Das weiß eigentlich auch jeder. Das geht ja auch immer durch die Presse. Und in den nächsten Jahren erwarten wir 25% ganz reguläre Renteneintritte. Das sind mal gerade 250 Mitarbeiter. Und gleichzeitig steigt der Bedarf an Pflege erheblich an. In unseren Pflegeeinrichtungen, in den einzelnen Häusern, haben wir bis zu 25% Menschen mit Migrationsgeschichte. Und der Anteil der Azubis in diesem Jahr liegt bei 40%. Das heißt, wenn Sachsen-Anhalt kein weltoffener Ort zum Leben bleibt, wenn sich Menschen mit Migrationsgeschichte hier nicht respektiert fühlen, nicht wirklich ernsthaft willkommen fühlen, wenn sie hier keine Zukunft für sich sehen, dann lässt sich diese soziale Struktur auch nicht mehr aufrechterhalten. Das wird uns alle treffen. Dann gibt es keine Personen mehr, die Leistungen tatsächlich umsetzen können und dann haben wir ganz schnell einen Kollaps in der Pflege.
0: Von der Gewerkschaft Verdi kommt neben der Unterstützung auch eine ernste Warnung.
3: Ich möchte kein Horrorszenario hier aufzeigen, aber uns muss ja allen wohl klar sein, dass wir mit einem eventuell massiven Weggang von migrantischen Arbeitnehmern, Spedition, Logistik, DHL, Pflegekliniken, Universitäten, Studenten, Hotelgewerbe, Einzelhandel, eins auch erreichen werden, dass die deutschen Arbeitnehmer sehr darunter leiden werden. Sie werden unter viel mehr Leistungsdruck stehen, sie werden viel mehr arbeiten müssen. Es wird dazu kommen, dass es Gewerbetreibende gibt, die schließen. Es wird Betriebsteile geben, die schließen. Es wird ganze Unternehmen geben, die sagen, ich finde hier auf diesem Areal keine Beschäftigten mehr und ich gehe jetzt. Genauso gut und illusorisch sind neue Ansiedlungen.
0: Die Diakonie lehnt offen das Menschenbild der AfD ab und verweist auf die Vielfalt im Land.
4: Wir stehen mit über 1000 diakonischen Angeboten im Land weiter für ein vielfältiges, soziales und weltoffenes Land, in dem alle Menschen, jeder Einzelne, mit Respekt und mit Würde behandelt wird. Menschen mit Migrationsgeschichte sind ein fester Bestandteil unserer Dienstgemeinschaft. Wir sind froh, dass sie als Menschen da sind, nicht nur als Arbeitskräfte. Die Diakonie leistet tagtäglich einen wichtigen Beitrag zu einer Sozialpolitik, die die Lebensprobleme der Menschen wirklich löst und Menschen eine Perspektive gibt. Und wir sind Teil einer großen, sehr engagierten Zivilgesellschaft in Sachsen-Anhalt, die eint, der Wille zur Kooperation, zu einem guten Leben für alle Menschen. In Nachbarschaften, in ganz vielen Vereinen, in Kultur-, Sport- und Sozialeinrichtungen begegnen sich Menschen auf Augenhöhe, weil sie miteinander kooperieren wollen. Die AfD pflegt ein Menschenbild der Ungleichwertigkeit von bestimmten Menschen, insbesondere Migranten, Menschen mit Behinderung, Menschen, die Unterstützungsbedarfe haben, Menschen der queeren Community und viele mehr. Wir sehen die große Gefahr, dass sich dieses Denken der Ungleichwertigkeit von Menschen noch weiter normalisiert. Das widerspricht dem Grundgesetz, denn die Würde der Menschen ist unantastbar. Sie ist auch unverlierbar, aber sie ist leicht verletzbar. Und eine Ideologie der Ungleichwertigkeit von Menschen widerspricht unserem christlichen Glauben und unserem Handeln als evangelischer Wohlfahrtsverband. Was ist also zu tun? Wir haben in den letzten Wochen den großen Reichtum einer engagierten, vielfältigen und weltoffenen Zivilgesellschaft in Sachsen-Anhalt an vielen Orten erlebt. Da begegnen sich sehr unterschiedliche Menschen auf Augenhöhe, sie sprechen miteinander, sie sind gemeinsam unterwegs, sie leben teilhaben. Und wir appellieren an diese ganzen Gruppen in einer starken Zivilgesellschaft, die wir haben in Sachsen-Anhalt, nicht leiser zu werden, sondern sich weiterhin zusammenzutun, diese Vielfalt zu leben und dafür einzutreten, dass Inklusion und Teilhabe ein fester Bestandteil unserer Gesellschaft wird und dass kein Mensch abgewertet wird.
0: Auch die evangelische Kirche insgesamt betont die Weltoffenheit, die es für ein harmonisches Miteinander braucht.
5: Unsere Stärke ist, Zusammengehörigkeit und Zugehörigkeit zu praktizieren. Wir sind offen für Menschen völlig unterschiedlicher Herkunft und Sprache und praktizieren das in vielfältiger Weise. Was wir aber wahrnehmen, ist tatsächlich, dass das, wofür wir eintreten, die Wahrung der Menschenwürde, die Achtung der Menschenrechte und eine Gleichberechtigung aller Menschen, die hier in diesem Land bei uns leben, in Frage gestellt wird. Und dem widersprechen wir in Wort und Tat.
0: Die Pressekonferenz ist gleichzeitig Ausdruck von Solidarität und Schulterschluss.

Sonntagabend. Ich gehe mit drei Briefen zum Postbriefkasten. Bevor dieser um 18 Uhr geleert wird, werfe ich sie ein. Dann mache ich mich auf den Weg zum Bahnhof. Bei der Hofwiesenstraße schaut eine Asiatin mit einem Rollkoffer suchend in ihr Handy, dreht dann den Kopf in verschiedene Richtungen, bevor sie sich entscheidet, die Hofwiesenstraße hinaufzugehen. Ich dachte eigentlich, sie wolle hinunter zum Bahnhof. Vor der Ampel beim Restaurant Baumgarten, einer Liegenschaft, die schon lange geschlossen und deren eine Türe eingeschlagen ist, bleibe ich stehen, weil sie auf Rot geschaltet hat. Neben der kaputten Tür hängt hinter einem Fenster noch ein Vorhang mit einer Seidenstickerei, auf der zwei Storchenpaare zu sehen sind. Als immer noch kein Auto kommt und auch kein Kind in Sicht ist, gehe ich über die Straße. Auf der anderen Seite steht ein Mann, blickt suchend in sein Handy und dreht den Kopf in verschiedene Richtungen, aber da er mich nicht fragt, biete ich ihm auch keine Auskunft an. Dann überquere ich die Hofwiesenstraße und vom Bahnhof kommt mir ein tamilischer Familienvater entgegen, der suchend in sein Handy blickt und den Kopf in verschiedene Richtungen dreht. Zwei Schritte hinter ihm folgen seine Frau und sein Kind. Auf dem Treppengeländer zum Untergeschoss des Bahnhofs Örkilon teilt eine Reliefschrift mit: Max Frisch, Platz 2 bis 10. So heißt der Platz auf der anderen Seite des Bahnhofs. Es gibt dort neuerdings ein Sommerrestaurant unter offenen Zeltdächern, das zum frischen Max heißt und in dem man Max Burger essen kann. Hinter dem zweiten Burger steht in Klammern Veggie. Mir kam in den Sinn, dass der Rahmen in unserem Kühlschrank ausgeht und im kleinen Koop-Laden, der von morgens 5:30 bis nachts um 11:45 geöffnet hat, hole ich zwei Portionen Halbrahmen, für die ich zuhinterst ins Regal greifen muss, nachdem ich schon einen Vollrahmen ins Körbchen gestellt hatte, weil ich dachte, der Halbrahmen sei ausgegangen. Drei Fläschchen Prosecco aus Italien nehme ich dazu und zwei Tafeln Schokolade. Eine dunkle mit Orangengeschmack für meine Frau und eine Nussschokolade für mich. Drei Menschenreihen warten vor drei Kassen. Und an der einen Kasse ist ein unerfahrener Junge. Deshalb stelle ich mich in die Schlange, die zu einer Frau mit erfahrenem Aussehen führt. Eine Jugendliche weiter vorne bezahlt ihre zwei Getränke mit einer Karte, die man nur kurz an das Kassengerät halten muss, damit der Betrag sofort abgebucht wird. Der Mann vor mir kauft einen Schokoladenriegel und ein Bier und bezahlt mit einer 200-Note frisch aus dem Automaten. Ich bezahle im Bar, aber die Brille fällt mir von der Nase auf das Portemonnaie und auf die kleine Brieftasche mit meiner Supercard. Die Frau sagt mütterlich: Nicht pressieren, ich pressiere trotzdem. Da hinter mir schon drei Leute stehen, auf dem Kassenzettel sehe ich, dass die Kassiererin einen schwer aussprechbaren Namen hat. Auf dem Heimweg gehe ich zur Bankfiliale am Marktplatz. An der Ecke bei der Parkhausausfahrt des Swiss Hotels steht ein großer, dürrer Mann und schaut suchend auf die Straße

0: auf und ab. Ich biege zur Migros Bank und überlege mir einen Moment, ob ich mich in Acht nehmen muss, wenn ich den Raum mit dem Bankomaten betrete, denn der Marktplatz wird umgebaut, ist voller Absperrungen und menschenleer und der dürre Mann wirkt etwas unberechenbar. Dann schiebe ich aber meine Karte in den Schlitz, drücke meinen PIN-Code, den ich fast auswendig weiß, und verlange 1000 Franken in gemischten Noten. Es kommen 4 200er und 200er Noten heraus. Ich stecke die Karte und den Beleg in das Brieftäschchen, das Geld in die Hosentasche, drücke auf den Knopf, der die Türe zischend öffnet, schaue mich kurz um und betrete entschlossen den leeren Marktplatz. Als ich durch das Garagentor eintrete, beginnen die Abendglocken zu läuten. Ich schneide noch ein paar Äste des Ligusterbuschs ab, die in den Weg hineintragen, werfe sie in den Grüncontainer und gehe dann zufrieden ins Haus, als käme ich von einer großen Reise in die Welt zurück.
1: Ich verabschiede mich von Ihnen. Wir sehen uns nächste Woche wieder. Bis dahin genießen Sie mal wieder eine Auszeit.
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3: Kurt Tucholsky, Luftveränderung. Fahre mit der Eisenbahn, fahre, Junge, fahre. Auf dem Deck vom Wasserkahn wehen deine Haare. Tauch in fremde Städte ein, laut in fremden Gassen. Höre fremde Menschen schreien, trink aus fremden Tassen. Flieh Betrieb und Telefon, grab in alten Schmökern. Sieh am Seinkain, mein Sohn, Weisheit still verhökern. Lauf in Afrika umher, reite durch Oasen. Lausche auf ein blaues Meer, hör den Mistral blasen. Wie du auch die Welt durchflitzt, ohne Rast und Ruh, hinten auf dem Puffer sitzt du.

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Im Nebel ruhet noch die Welt, noch träumen Wald und Wiesen, schreibt der Lyriker Eduard Mörike über den Septembermorgen. In diesem Sinne, herzlich willkommen zu Kultur im DTV.

Leselust erfolgreich geweckt. So das Fazit vom Lesesommer 2026 in Sachsen-Anhalt. 9.082 Kinder und Jugendliche haben diesen Jahr an der landesweiten Aktion teilgenommen. Gegenüber 2025 mit knapp 7.880 Teilnehmenden ließen sich noch einmal gut 1.200 junge LeserInnen mehr für Bücher und Geschichten begeistern. Was vor 17 Jahren als Leseförderprojekt begann, ist heute eine der größten Sommeraktionen für Kinder und Jugendliche in Sachsen-Anhalt. Lesen hat nichts von seiner Faszination verloren, zeigt sich der Präsident vom Landesverwaltungsamt Thomas Pleier erfreut. Zudem beteiligten sich dieses Jahr 63 Bibliotheken, 2025 waren es 58. Neben neuer Kinder- und Jugendliteratur gab es in den Sommerferien zudem unter anderem Lesenächte, Quizformate, Wettbewerbe, was die Bibliotheken zu einem Ort des Begegnens machte. Das alles stärkt die Lesekompetenz. Der Erfolg zeigt, wenn Bibliotheken, Schulen, Familien und viele engagierte Partner an einem Strang ziehen, kann Lesen begeistern. Rilke, Begegnung in der Kastanienallee. Ihm ward des Eingangs grüne Dunkelheit, kühl wie ein Seidenmantel umgeben, den er noch nahm und ordnete, als eben am anderen transparenten Ende weit, aus grüner Sonne wie aus grünen Scheiben, weiß eine einzelne Gestalt aufleuchtete, um lange fern zu bleiben und schließlich von den Lichtern niedertreiben, bei jedem Schritte über Wald. Ein helles Wechseln auf sich herzutragen, das scheu im Blond nach hinten lief. Aber auf einmal war der Schatten tief und nahe Augenlagen aufgeschlagen. In einem neuen, deutlichen Gesicht, das wie in einem Bildnis verweilte. In dem Moment, da man sich wieder teilte. Es war, immer und dann war es nicht.

Das KJH Kinderhaus in Magdeburg kann seine Freizeitangebote für Jugendliche erweitern. Hierfür hat Sozialministerin Petra Grimm-Brenne kürzlich einen Bescheid über 90.000 Euro an die Stiftung Evangelische Jugendhilfe überreicht. Die Mittel stammen aus dem Sondervermögen Infrastruktur des Bundes. Sachsen-Anhalt unterstützt gezielt Jugendtreffs mit einer Vollfinanzierung. Orte, an denen Kinder und Jugendliche sich austauschen und eigene Ideen entwickeln können, seien wichtig für den gesellschaftlichen Zusammenhalt und eine lebendige Demokratie, so die Ministerin. Das Onkologische Zentrum der Universitätsmedizin lädt PatientInnen und Angehörige sowie alle Interessierten herzlich zu einer Informationsveranstaltung rund um das Thema Lungenkrebs ein. ExpertInnen verschiedener Fachbereiche informieren über moderne Diagnostik und Therapie. Im Anschluss können Interessierte sich mit den Experten austauschen. Die Veranstaltung ist kostenfrei. Wann? Mittwoch, den 30. September 2026 von 16 bis 18 Uhr, wo? Im zentralen Hörsaal, Haus 22, Raum 3, Leipziger Straße 22 in Magdeburg. Zum Welttag der seelischen Gesundheit lädt der Gemeindepsychiatrische Verbund Magdeburg am Donnerstag, den 15. Oktober, in die Städtische Volkshochschule ein. Von 10 bis 16 Uhr können Interessierte sich bei Vorträgen, Workshops, Infoständen und Gesprächen rund um das Thema psychische Gesundheit informieren. Themen sind unter anderem Stressbewältigung, Vorsorgevollmacht, persönliche Krankheitsbewältigung, Zwangsstörungen, Auswirkungen psychischer Belastung auf den Körper, psychische Gesundheit in Krisenzeiten, Achtsamkeit und Entspannung, Umgang mit Gefühlen sowie gesunde Lebensweise. Der Gemeindepsychiatrische Verbund lädt alle Interessierten herzlich ein. Das Angebot ist kostenfrei. Weitere Informationen gibt es im Dezernat Soziales, Jugend und Gesundheit, Abteilung Psychiatrie-Koordination unter der E-Mail-Adresse julia.wontraba@stadt.magdeburg.de oder der Rufnummer 0391 540 3241. Der städtische Abfallwirtschaftsbetrieb veranstaltet auch in diesem Jahr wieder eine Rohstoffwoche für SchülerInnen ab der 5. Klasse. Interessierte Schulen können sich ab sofort per E-Mail unter abfallberatung@sab.magdeburg.de oder telefonisch unter der Rufnummer 0391 540 4666 melden. Wir kaufen viel, verbrauchen viel und werfen jede Menge weg. Das hat Folgen. Rohstoffe sind knapp, dabei wäre es einfach, aus den vermeintlichen nutzlosen Abfällen wieder wertvolle Sekundärrohstoffe zurückzugewinnen. Wie das funktionieren kann, zeigt ein Umweltexperte bei der diesjährigen Rohstoffwoche des städtischen Abfallwirtschaftsbetriebes vom 16. bis 20. November in Schulen Magdeburgs. Zudem werden Handlungsoptionen aufgezeigt und über Ressourcenschutz, Recycling und Kreislaufwirtschaft informiert.

aus dem Buch Die besten deutschen Geschichten und Gedichte, ausgewählt von Marcel Reich-Ranitzky. Josef von Eichendorff, Mondnacht. Es war, als hätte der Himmel die Erde still geküsst, dass sie im Blütenschimmer von ihm nun träumen müsst. Die Luft ging durch die Felder, die Ähren wogen sacht, es rauschen leis die Wälder, so sternklar war die Nacht. Und meine Seele spannte weit ihre Flügel aus, flog durch die stillen Lande, als flöge sie nach Haus. Die Luthermuseen laden am Sonntag, den 4. Oktober von 11 bis 17 Uhr zum traditionellen Hoffest in Luthers Elternhaus nach Mansfeld ein. Im Haus und auf dem Hof in der Lutherstraße 29 gibt es ein buntes Programm für die ganze Familie. Kinder und Erwachsene können passend zur Herbstzeit eine kleine Windmühle basteln. Um 12 Uhr lockt ein Kinderprogramm mit Hoppelpoppel die kleinen Gäste zur Bühne. Kurzführungen durch das Museum und Musik runden das Angebot ab. Das Johanniterhaus Mansfeld ist mit selbstgebackenen Kuchen und Kaffee auf dem Hof. Alle Interessierten sind herzlich eingeladen, der Eintritt ist frei.

Ein längerer Abschnitt der Sieberstorstraße ist seit Dienstag, den 21. September 2026, für den Kfz-Verkehr und den Straßenbahnverkehr voll gesperrt. Die akute Einsturzgefahr des leerstehenden Wohnhauses Sieberstorstraße 24 erforderte, die bisherige Teilsperrung zu erweitern. Umleitungen erfolgen über die Ernst-Lehmann-Straße, den Wittenberger Platz und die Rogitzer Straße sowie entgegengesetzt. Die Vollsperrung betrifft auch den ÖPNV. FußgängerInnen können den betroffenen Bereich auf dem Gehweg der anderen Straßenseite passieren. Die Hallische Straße kann seit Montag, den 21. September, wieder vollständig befahren werden. Grund ist der Baufortschritt an den Brücken der Deutschen Bahn. Wegen Gleisbauarbeiten der MVB ist die Halberstädter Straße seit Montag, den 21. September, in Höhe des Landgerichts bis voraussichtlich 18. November stadtauswärts gesperrt. Der Kfz-Verkehr wird über die Leipziger Straße und die Straße am Fuchsberg umgeleitet. Ein kurzer Abschnitt des Gübser Weges nahe der Leineweberstraße ist seit Montag, den 21. September bis zum 6. Oktober voll gesperrt. Grund sind Arbeiten der SWM an einer Fernwärmeleitung für die Rasenheizung der Avnet Arena. Der Kfz-Verkehr wird in beiden Richtungen weiträumig über die Krakauer Straße umgeleitet. Der Eigenbetrieb Stadtgarten und Friedhöfe Magdeburg lässt bis voraussichtlich Ende Oktober die Fallschutzbelege der drei kleinen Spielflächen am Petriförder austauschen. Die Bauarbeiten erfolgen auf drei Wegen in der Grünanlage an der Elbuferpromenade zwischen dem Schleinufer und der Elbe. Die Fläche ist im Norden durch die Lukasklause und im Süden durch die neue Strombrücke begrenzt. Während der Bauarbeiten kann es auf den Wegen an den Spielbereichen zu vorübergehenden Einschränkungen kommen. Der Kirschweg ist zwischen Lilienweg und Hermann-Hesse-Straße bis zum 30. Oktober komplett für den Kfz-Verkehr gesperrt. Wegen Bauarbeiten am Radweg wird der Kfz-Verkehr über die Galileo-Straße, den Neptunweg und die Hermann-Hesse-Straße bzw. entgegengesetzt umgeleitet. Weitere Verkehrseinschränkungen sind auf der Bausteinkarte unter www.morfi.de und www.magdeburg.de/baustellen dargestellt. Vor wenigen Wochen wurde im Magdeburger Dom die feierliche Wiederbeisetzung der Gebeine Kaiser Ottos des Großen begangen. Die Kunststiftung Sachsen-Anhalt hatte einen Wettbewerb zur Gestaltung eines neuen Sargs ausgerufen. Davon inspiriert, gestaltete eine Klasse des Josef-Effner-Gymnasiums in Dachau eigene Entwürfe der neuen Grablege des bedeutenden Kaisers. Die Arbeiten der Schüler sind derzeit in einer Sonderschau im Dommuseum Magdeburg zu sehen. Im museumspädagogischen Raum ist neben den etwa 20 Schülerentwürfen auch ein Bild des von der Künstlerin Silke Treckel gestalteten neuen Titansargs von Otto dem Großen ausgestellt. Die Sonderschau findet als Kooperation des Kulturhistorischen Museums Magdeburg mit der Kulturstiftung Sachsen-Anhalt und dem Josef-Effner-Gymnasium in Dachau statt. Zu sehen sind die Schülerarbeiten bis zum 1. November 2026 im Dommuseum Otto Nanium. Öffnungszeiten dienstags bis Sonntag von 10 bis 17 Uhr. Der Eintritt in das Dommuseum beträgt für Erwachsene 7,50 Euro, ermäßigt 5 Euro. Kinder und Jugendliche bis 17 Jahre haben freien Eintritt.

Das Magdeburger Schleinufer bleibt vierspurig. Das hat Oberbürgermeisterin Simone Boris klargestellt. Damit reagierte sie auf jüngste Medienberichte sowie zahlreiche Anrufe und Nachrichten von MagdeburgerInnen. Hintergrund ist eine Information der Stadtverwaltung, die im August auf der Tagesordnung des Stadtrates stand. Das Schleinufer ist eine der wichtigsten Verkehrsadern in Magdeburg. Sie sei Teil des sogenannten City-Ringes, der die Innenstadt erheblich vom Verkehr entlastet. Eine Verringerung auf eine Kfz-Spur pro Fahrtrichtung hätte erhebliche negative Auswirkungen auf die Verkehrssituation. Natürlich müsse man langfristig eine Lösung für die Situation des Rad- und Fußverkehrs entlang der Elbuferpromenade finden. Deshalb hatte die Verwaltung die entsprechende Information für den Stadtrat erstellt. Wie diese Lösung aussehen wird, steht jedoch noch nicht fest. Ab Montag, den 2. November, fahren die Straßenbahnen wie geplant wieder durch den Nordabschnitt des Breiten Weges. Damit geht auch die modernisierte zentrale Haltestelle Alter Mark in Betrieb. Die derzeit notwendigen Umleitungen und Teile des Schienenersatzverkehrs entfallen. Um das Ziel zu erreichen, werden deshalb die täglichen Arbeitszeiten ausgeweitet. Werktags wird dann bis 22 Uhr auf der Baustelle gearbeitet. Auch samstags sind Bauarbeiter im Einsatz. Nach dem 2. November sind allerdings noch einige Restarbeiten zu erledigen. Diese sind abhängig von der Verkehrsführung in der Julius-Bremer-Straße sowie von den Wetterungsbedingungen in den Wintermonaten. Weitere Informationen zum Projekt sind im Internet unter www.mvb.net

www.bau.de/zukunftsgleise zu finden. Das Bauvorhaben wird gefördert vom Land Sachsen-Anhalt. Die Landeshauptstadt Magdeburg veranstaltet am 3. Oktober von 12 bis 16 Uhr das 32. Rathausfest unter dem Titel »Das Rathaus öffnet seine Türen zu Menschen, Ideen und Zukunft« lädt die Stadtverwaltung ins alte Rathaus auf dem Alten Markt zu einem vielfältigen Programm ein. Im Mittelpunkt stehen die Magdeburger Kita-Landschaft, die Verwaltungsdigitalisierung und die Handball-WM 2027. Oberbürgermeisterin Simone Boris öffnet um 12 Uhr gemeinsam mit Kaiser Otto und dem WM-Maskottchen Hannibal die Rathaustür. Am Informationspunkt im Arkadenbereich können sich die BesucherInnen für verschiedene Führungen anmelden. Auch der Rathausbalkon ist an diesem Tag geöffnet. Mitmachen in Magdeburg soll einfach sein. Die städtische App Magde-App wurde deshalb um zahlreiche Funktionen erweitert. Sie machen die vielfältigen Beteiligungsangebote der Landeshauptstadt sichtbarer. Dadurch verbessern sich Barrierefreiheit und Nutzerfreundlichkeit. Ab sofort kann die Schriftgröße angepasst und zwischen verschiedenen Farbvorlagen gewählt werden. Neu ist ebenfalls eine Vorlesefunktion. Dazu kann man Merklisten speichern oder mit anderen teilen. Überarbeitet wurden außerdem die Bereiche MD-Melder und Abfallinfo. Über Abfallinfo kann man beispielsweise die Abholung von Sperrmüll beantragen, den nächsten Standort des Schadstoffmobils finden oder im Abfall-ABC nach dem richtigen Entsorgungsweg suchen. Die Magde-App steht kostenlos zum Download im Google Play Store und im Apple App Store zur Verfügung. Um die App noch besser zu machen, bittet die Stadt um ein Feedback. Dieses ist im Beteiligungsportal unter www.magdeburg.de/magdeapp-feedback möglich.

rund um ihre Schule bis hin zu Ideen für Magdeburg. Sachsen-Anhalts Justizministerin Franziska Weidinger betonte, Zitat, das Magdeburger Recht steht seit über 800 Jahren für die Bedeutung gemeinsamer Regeln und eines verlässlichen Zusammenlebens. Heute erleben die Kinder Demokratie ganz unmittelbar. Sie bringen ihre eigenen Anliegen vor, sprechen mit Stadträtinnen und Stadträten und erfahren, dass ihre Stimme zählt. Zitat Ende. Dies sei wichtig, damit junge Menschen den Mut entwickeln, die Gesellschaft mitzugestalten. Zum Abschluss erhielten die Kinder eine Medaille als Anerkennung für ihren Mut, ihre Anliegen einzubringen und mit politisch Verantwortlichen darüber zu sprechen.

Die Polizei und Staatsanwaltschaft haben Ermittlungen zum Tod des im Jahr 2016 25-jährigen Hannes Schindler wieder aufgenommen. Anders sind im Juli 2026 in einem Podcast veröffentlichte Recherchen unter anderem neue Hinweise zum damaligen Geschehen. Aufgrund der Schilderungen zu beteiligten Personen und dem damaligen Ereignisablauf im Zug erfolgen Ermittlungen wegen eines vorsätzlichen Tötungsdelikts. Darüber hinaus prüfen die Beamten konkrete Hinweise aus der hallischen Ultraszene. Aus ermittlungstaktischen Gründen gibt es keine näheren Angaben zu den für die Ermittlungen relevanten Erkenntnissen und Personen. Am 1. Oktober 2016 bestieg Hannes Schindler in Haldensleben gemeinsam mit weiteren Anhängern des 1. FC Magdeburg einen Regionalzug nach Magdeburg. In dem Zug war bereits eine größere Gruppe von Fußballfans des hallischen FC, darunter Personen aus der damaligen Ultraszene, die sich auf der Rückreise von einem Auswärtsspiel befanden. Während der Fahrt kam es zu einer Auseinandersetzung. Hannes Schindler stürzte aus dem fahrenden Zug und erlitt schwerste Verletzungen, woran er am 12. Oktober 2016 verstarb. Die damaligen Ermittlungen konnten die konkreten Umstände nicht abschließend klären, weshalb die Einstellung des Verfahrens erfolgte. Die Polizei bittet erneut um Hinweise zu den damaligen Geschehnissen oder den daran beteiligten Personen. Auch Personen sollen sich melden, die bereits Angaben gemacht haben, inzwischen jedoch über weitere Erkenntnisse verfügen oder ihre damaligen Angaben ergänzen möchten. Für die Ermittlungen sind nicht nur unmittelbare Beobachtungen aus dem Regionalzug wichtig. Auch spätere Äußerungen oder Gespräche über das Geschehen, Kenntnisse über beteiligte Personen sowie Wahrnehmungen aus dem damaligen Umfeld können helfen, die noch offenen Fragen zum Tod von Hannes zu beantworten. Hinweise bitte an die Polizei Sachsen-Anhalt telefonisch unter 0391 546 1010 oder über das Hinweisportal im Internet unter st.hinweisportal.de. Am Freitag, den 18. September 2026, nutzte eine 15-köpfige Personengruppe um 10.35 Uhr einen Regionalexpress von Magdeburg nach Halle-Saale. Dort wollte die Gruppe in Richtung Erfurt umsteigen, um zum Fußballspiel Greuther Fürth e.V. gegen den 1. FC Magdeburg zu fahren. Um 11.30 Uhr informierte der im Express eingesetzte Zugbegleiter die Bundespolizeiinspektion Magdeburg telefonisch. Nach ersten Erkenntnissen kam es im Zug zu zahlreichen Beschmierungen, heruntergerissenem Fensterrollos, Beschädigungen an der Wand- und Deckenverkleidung sowie Verunreinigungen. Die verständigten Einsatzkräfte der Bundes- und Landespolizei waren mit Einfahrt des Regionalexpresses am Hauptbahnhof Halle-Saale vor Ort und stellten die Personalien der 15 Tatverdächtigen im Alter von 15 bis 21 Jahren fest. Drei Jugendliche im Alter von 15 und 17 Jahren hatten Permanentmarker und eine Vielzahl an 1. FC Magdeburg Aufklebern. Die Gruppe musste mit Bundespolizisten zurück nach Magdeburg fahren. Dort erhielten die Tatverdächtigen einen 24-stündigen Platzverweis für den Magdeburger Hauptbahnhof. Die Bundespolizei hat ein Strafverfahren wegen gemeinschädlicher Sachbeschädigung nach § 304 Strafgesetzbuch eingeleitet. Die Ermittlungen dauern an. Am Freitag, den 18. September 2026, kam es gegen 21.50 Uhr an einer Straßenbahnhaltestelle am Breiten Weg in der Magdeburger Innenstadt zu einem schweren Raub. Nach bisherigen Erkenntnissen haben drei bislang unbekannte männliche Personen zwei Männer im Alter von 21 und 23 Jahren angesprochen. Unter Einsatz eines Reizstoff-Sprühgerätes und körperlicher Gewalt nahmen die

Tatverdächtigen das Mobiltelefon eines Geschädigten an sich. Die beiden Männer erlitten leichte Verletzungen, die ambulant behandelt wurden. Beschreibung Tatverdächtige: Männlich, etwa 22 Jahre alt, ca. 1,75 Meter groß und schlank, dunkle Kleidung. Die Polizei leitete ein Ermittlungsverfahren wegen des Verdachts des schweren Raubes ein und sucht zur weiteren Aufklärung der Tat nach Zeugen, welche sachdienliche Hinweise zur Tat oder Tätern geben können. Hinweise nimmt das Polizeirevier Magdeburg unter 0391 546 3295 oder per E-Revier entgegen.

0: Erich Kästner. Vornehme Leute 1200 Meter hoch. Sie sitzen in den Grand Hotels, ringsrum sind Eis und Schnee. Ringsum sind Berg und Wald und Fels. Sie sitzen in den Grand Hotels und trinken immer Tee. Sie haben ihren Smoking an, im Walde klirrt der Frost, ein kleines Reh hüpft durch den Tann. Sie haben ihren Smoking an und lauern auf die Post. Sie tanzen Blues im blauen Saal, wobei es draußen schneit. Es blitzt und donnert manches Mal. Sie tanzen Blues im blauen Saal und haben keine Zeit. Sie schwärmen sehr für die Natur und heben den Verkehr. Sie schwärmen sehr für die Natur und kennen die Umgebung nur von Ansichtskarten her. Sie sitzen in den Grand Hotels und sprechen viel von Sport. Und einmal treten sie im Pelz sogar vors Tor der Grand Hotels und fahren wieder fort.
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2: Wohnraum teilen und Generationen verbinden. So die Idee vom Projekt Miteinander, Füreinander, initiiert vom Studentenwerk Magdeburg. Hierbei geht es um zwei wichtige Themen: bezahlbarer Wohnraum für Studierende und Azubis und ein generationsübergreifendes Miteinander in der Stadt. Eine Wohnpartnerschaft bringt junge Menschen, die auf der Suche nach einem Zimmer sind, mit MagdeburgerInnen zusammen, die freien Wohnraum zur Verfügung haben. Wenn es gewünscht ist, kann das auch mit gegenseitiger Unterstützung im Alltag verbunden sein. Etwa durch kleine Hilfen im Haushalt oder Garten, gemeinsame Unternehmungen oder einfach ein gutes Miteinander. Internationalen Studierenden gibt das die Chance, in Magdeburg anzukommen und einen persönlichen Bezug zur Stadt aufzubauen. Oberbürgermeisterin Simone Boris ist Schirmherrin vom Projekt und betont, dass es wichtig ist, dass die Stadtgesellschaft Willkommenskultur lebt. Studierende und Azubis, die Interesse an einer Wohnpartnerschaft haben, können sich an das Beratungscenter wenden. Wie es funktioniert, erklärt Marie Pöhlmann, Projektkoordinatorin, in einem kurzen Film.
3: Ja, hi, ich bin Marie Pöhlmann und ich bin die neue Projektkoordinatorin von unserem Wohnpartnerschaftsprojekt Miteinander Füreinander hier beim Studentenwerk Magdeburg. Der erste Schritt ist ganz einfach, egal ob man auf der Suche nach einem Zimmer ist oder ob man Wohnraum anbieten möchte. Man meldet sich zuerst bei mir, das kann gerne telefonisch per E-Mail passieren, oder man kommt in meine Sprechstunde und gemeinsam klären wir dann die ersten Fragen. Nach der Kontaktaufnahme wird dann ein kurzer Steckbrief ausgefüllt. So können wir erfahren, was dir wichtig ist auf deiner Wohnraumsuche oder was du anbieten möchtest. Bevor wir ein Zimmer vermitteln, prüfen wir den Wohnraum persönlich. So stellen wir sicher, dass alles passt und seriös ist. Anschließend suchen wir dann nach einer Wohnpartnerschaft, bei der die Erwartungen und Bedürfnisse beider Seiten gut zusammenpassen. Bevor es dann so richtig losgeht, lernt ihr euch beide erstmal persönlich kennen und könnt dann individuell entscheiden, ob ihr euch eine Wohnpartnerschaft gemeinsam vorstellen könnt. Ja, wenn ihr euch beide wohlfühlt, dann werden alle Vereinbarungen schriftlich festgehalten und dann kann eure Wohnpartnerschaft auch eigentlich schon starten. Und auch währenddessen stehe ich euch immer noch als Ansprechpartnerin zur Verfügung. Wenn ihr jetzt neugierig geworden seid, dann schaut gerne auf unserer Website vorbei für weitere Informationen. Ansonsten kommt gerne in meine Sprechstunde und dort können wir alle weiteren Fragen besprechen.
2: Das Beratungscenter Magdeburg ist im Wohnheim 7 eingangs rechts, Erdgeschossraum 2, auf dem Campus der Otto-von-Guericke-Universität im Johann-Gottlob-Nathusius-Ring 5 zu finden. Persönliche Sprechzeiten sind montags von 15 bis 16 Uhr. Die Projektkoordinatorin Marie Pöhlmann ist telefonisch unter 0391 675 1843 und per E-Mail unter wohnpartner@studentenwerk-magdeburg.de zu erreichen. Mehr Informationen gibt es auf der Website www.studentenwerk-magdeburg.de/wohnen/miteinander-füreinander.

0: Gut eine Woche nach der Wahl in Sachsen-Anhalt fragen sich Wohlfahrtsverbände und Migrantinnenorganisationen, wie es nun weitergehen soll. Nachdem die AfD mit 44% die Wahl klar gewonnen hat, steht das Land vor großen Herausforderungen.
1: Dieses Ergebnis ist nicht vom Himmel gefallen. Wir haben in den vergangenen Monaten Haustürgespräche geführt. In Stendal, in Halle, Dessau und anderen Orten. Die Menschen haben uns von Armut erzählt. Von Einsamkeit, von der Sorge um ihre Rente, von kaputten Straßen und Schulen,

0: von einer Gesundheitsversorgung, die vor Ort nicht mehr funktioniert. Von steigenden Lebensmittelpreisen und dem Gefühl, dass Politik ihren Alltag nicht mehr sieht. Das sind reale Probleme. Menschen mit Migrationsgeschichte fahren über dieselben kaputten Straßen, sie warten in denselben Arztpraxen, sie arbeiten in Fabriken und im Schichtdienst, sie sorgen sich um ihre Miete und ihre Rente. Sie haben diese Probleme nicht verursacht. Trotzdem ist Migration zu lange zu einer Art Sammelerklärung für gesellschaftliche Missstände geworden. Rechtsextreme Kräfte haben dafür einen Sündenbock angeboten. Aber sie konnten das auch deshalb tun, weil migrationsfeindliche Deutungen längst weit über die extreme Rechte hinaus normalisiert worden sind. Auch demokratische Parteien müssen sich deshalb selbstkritisch fragen, welche Anteile sie daran haben. Wenn Migration immer wieder mit Kriminalität, Überforderung, Kontrollverlust oder dem sogenannten Stadtbild verbunden wird, dann verschiebt sich etwas.
1: Wenn man sich das Programm der AfD anguckt, ist es eindeutig, ist es ein klarer Angriff auf unsere Demokratie und unseren Sozialstaat. Es beinhaltet die Abschaffung bewährter sozialpädagogischer Konzepte und Angebote. Und ganz schrecklich, es ist ein Angriff auf Grundrechte von Menschen verschiedener Gruppen. Und dieses erklärte Ziel dieser AfD ist es, Vielfalt zu beenden und ihr völkisch-nationalistisches, menschenfeindliches Weltbild umzusetzen. Dagegen steht, und das hat sich in den letzten Monaten gezeigt, und das gibt Kraft und das gibt auch Mut, eine ganz aktive, eine ganz starke, eine ganz lautstarke und kreative Zivilgesellschaft. Und dieser Widerstand ist ungebrochen, wir machen weiter, denn für uns alle, die sich da engagieren, sind Menschenrechte und ist Menschenwürde für alle Menschen nicht verhandelbar.
2: Erstens, als Spitzenverband der freien Wohlfahrtspflege hat die AWO klare sozial-anwaltliche Funktion und ist Interessenvertretung für verletzliche Gruppen.
1: Und diesen einen Auftrag, und das sage ich hier ganz deutlich, den werden wir weiter konsequent umsetzen. Wir werden Menschen zur Seite stehen, wenn deren Grundrechte beeinträchtigt werden, Menschen mit Behinderungen, Menschen mit Migrationsgeschichte, queere Menschen, Frauen und Familien in allen möglichen Lebenssituationen und Lebensmodellen. Wir lassen Diskriminierung, wir lassen Ausgrenzung, wir lassen Rassismus und wir lassen Menschenfeindlichkeit nicht zu. Und wir werden dafür alle rechtsstaatlichen Mittel nutzen, um das zu verhindern. Wo immer es nötig ist, werden wir widersprechen und wir werden uns widersetzen.
2: Zweitens, die AWO als soziale Dienstleisterin sichert soziale Daseinsfürsorge.
1: Und Menschen mit Migrationsgeschichte sind längst Teil unserer Gesellschaft geworden. Die gehören ganz selbstverständlich dazu. Die sind Mitarbeiterinnen in unserer Einrichtung, das sind Kolleginnen, das sind Nachbarinnen, das sind Freundinnen, das sind Familienmitglieder, die bereichern unseren Alltag, die bereichern die Vielfalt in Sachsen-Anhalt und mit ihnen gestalten wir gemeinsam unser Leben. Gleichzeitig sind sie aber auch inzwischen ein unverzichtbarer Bestandteil für die Sicherung unserer Versorgungsstruktur. Und das sieht man auch sehr beispielhaft an der Pflege.
2: Drittens, die AWO ist Teil der Zivilgesellschaft.
1: Wir haben derzeit 1000 Beschäftigte. Der Personalbedarf ist jetzt schon kaum zu stemmen. Das weiß eigentlich auch jeder. Das geht ja auch immer durch die Presse. Und in den nächsten Jahren erwarten wir 25% ganz reguläre Renteneintritte. Das sind mal gerade 250 Mitarbeiter. Und gleichzeitig steigt der Bedarf an Pflege erheblich an. In unseren Pflegeeinrichtungen, in den einzelnen Häusern, haben wir bis zu 25% Menschen mit Migrationsgeschichte. Und der Anteil der Azubis in diesem Jahr liegt bei 40%. Das heißt, wenn Sachsen-Anhalt kein weltoffener Ort zum Leben bleibt, wenn sich Menschen mit Migrationsgeschichte hier nicht respektiert fühlen, nicht wirklich ernsthaft willkommen fühlen, wenn sie hier keine Zukunft für sich sehen, dann lässt sich diese soziale Struktur auch nicht mehr aufrechterhalten. Das wird uns alle treffen. Dann gibt es keine Personen mehr, die Leistungen tatsächlich umsetzen können und dann haben wir ganz schnell einen Kollaps in der Pflege.
2: Von der Gewerkschaft Verdi kommt neben der Unterstützung auch eine ernste Warnung.
3: Ich möchte kein Horrorszenario hier aufzeigen, aber uns muss ja allen wohl klar sein, dass wir mit einem eventuell massiven Weggang von migrantischen Arbeitnehmern, Spedition, Logistik, DHL, Pflegekliniken, Universitäten, Studenten, Hotelgewerbe, Einzelhandel, eins auch erreichen.

0: erreichen werden, dass die deutschen Arbeitnehmer sehr darunter leiden werden. Sie werden unter viel mehr Leistungsdruck stehen, sie werden viel mehr arbeiten müssen. Es wird dazu kommen, dass es Gewerbetreibende gibt, die schließen. Es wird Betriebsteile geben, die schließen. Es wird ganze Unternehmen geben, die sagen, ich finde hier auf diesem Areal keine Beschäftigten mehr und ich gehe jetzt. Genauso gut und illusorisch sind neue Ansiedlungen.
1: Die Diakonie lehnt offen das Menschenbild der AfD ab und verweist auf die Vielfalt im Land.
2: Wir stehen mit über 1000 diakonischen Angeboten im Land weiter für ein vielfältiges, soziales und weltoffenes Land, in dem alle Menschen, jeder Einzelne, mit Respekt und mit Würde behandelt wird. Menschen mit Migrationsgeschichte sind ein fester Bestandteil unserer Dienstgemeinschaft. Wir sind froh, dass sie als Menschen da sind, nicht nur als Arbeitskräfte. Die Diakonie leistet tagtäglich einen wichtigen Beitrag zu einer Sozialpolitik, die die Lebensprobleme der Menschen wirklich löst und Menschen eine Perspektive gibt. Und wir sind Teil einer großen, sehr engagierten Zivilgesellschaft in Sachsen-Anhalt, die eint der Wille zur Kooperation, zu einem guten Leben für alle Menschen. In Nachbarschaften, in ganz vielen Vereinen, in Kultur-, Sport- und Sozialeinrichtungen begegnen sich Menschen auf Augenhöhe, weil sie miteinander kooperieren wollen. Die AfD pflegt ein Menschenbild der Ungleichwertigkeit von bestimmten Menschen, insbesondere Migranten, Menschen mit Behinderung, Menschen, die Unterstützungsbedarfe haben, Menschen der queeren Community und viele mehr. Wir sehen die große Gefahr, dass sich dieses Denken der Ungleichwertigkeit von Menschen noch weiter normalisiert. Das widerspricht dem Grundgesetz, denn die Würde der Menschen ist unantastbar. Sie ist auch unverlierbar, aber sie ist leicht verletzbar. Und eine Ideologie der Ungleichwertigkeit von Menschen widerspricht unserem christlichen Glauben und unserem Handeln als evangelischer Wohlfahrtsverband. Was ist also zu tun? Wir haben in den letzten Wochen den großen Reichtum einer engagierten, vielfältigen und weltoffenen Zivilgesellschaft in Sachsen-Anhalt an vielen Orten erlebt. Da begegnen sich sehr unterschiedliche Menschen auf Augenhöhe, sie sprechen miteinander, sie sind gemeinsam unterwegs, sie leben teilhaben. Und wir appellieren an diese ganzen Gruppen in einer starken Zivilgesellschaft, die wir haben in Sachsen-Anhalt, nicht leiser zu werden, sondern sich weiterhin zusammenzutun, diese Vielfalt zu leben und dafür einzutreten, dass Inklusion und Teilhabe ein fester Bestandteil unserer Gesellschaft wird und dass kein Mensch abgewertet wird.
1: Auch die evangelische Kirche insgesamt betont die Weltoffenheit, die es für ein harmonisches Miteinander braucht.
3: Unsere Stärke ist, Zusammengehörigkeit und Zugehörigkeit zu praktizieren. Wir sind offen für Menschen völlig unterschiedlicher Herkunft und Sprache und praktizieren das in vielfältiger Weise. Was wir aber wahrnehmen, ist tatsächlich, dass das, wofür wir eintreten, die Wahrung der Menschenwürde, die Achtung der Menschenrechte und eine Gleichberechtigung aller Menschen, die hier in diesem Land bei uns leben, in Frage gestellt wird. Und dem widersprechen wir in Wort und Tat.
1: Die Pressekonferenz ist gleichzeitig Ausdruck von Solidarität und Schulterschluss.

Sonntagabend. Ich gehe mit drei Briefen zum Postbriefkasten. Bevor dieser um 18 Uhr geleert wird, werfe ich sie ein. Dann mache ich mich auf dem Weg zum Bahnhof. Bei der Hofwiesenstraße schaut eine Asiatin mit einem Rollkoffer suchend in ihr Handy, dreht dann den Kopf in verschiedene Richtungen, bevor sie sich entscheidet, die Hofwiesenstraße hinaufzugehen. Ich dachte eigentlich, sie wolle hinunter zum Bahnhof. Vor der Ampel beim Restaurant Baumgarten, einer Liegenschaft, die schon lange geschlossen und deren eine Türe eingeschlagen ist, bleibe ich stehen, weil sie auf Rot geschaltet hat. Neben der kaputten Tür hängt hinter einem Fenster noch ein Vorhang mit einer Seidenstickerei, auf der zwei Storchenpaare zu sehen sind. Als immer noch kein Auto kommt und auch kein Kind in Sicht ist, gehe ich über die Straße. Auf der anderen Seite steht ein Mann, blickt suchend in sein Handy und dreht den Kopf in verschiedene Richtungen. Aber da er mich nicht fragt, biete ich ihm auch keine Auskunft an. Dann überquere ich die Hofwiesenstraße und vom Bahnhof kommt mir ein tamilischer Familienvater entgegen, der suchend in sein Handy blickt und den Kopf in verschiedene Richtungen dreht. Zwei Schritte hinter ihm folgen seine Frau und sein Kind. Auf dem Treppengeländer zum Untergeschoss des Bahnhofs Örkilon teilt eine Reliefschrift mit: Max Frisch Platz 2 bis 10. So heißt der Platz auf der anderen Seite des Bahnhofs. Es gibt dort neuerdings ein Sommerrestaurant unter offenen Zeltdächern, das zum frischen Max heißt und in dem man Max Burger essen kann. Hinter dem zweiten Burger steht in Klammern Veggie. Mir kam in den Sinn, dass der Rahmen in unserem Kühlschrank ausgeht und im kleinen Koop-Laden, der von morgens 5:30 bis nachts um 11:45 geöffnet hat, hole ich zwei Portionen Halbrahmen, für die ich zuhinterst ins Regal greifen muss, nachdem ich schon einen Vollrahmen ins Körbchen gestellt hatte, weil ich dachte, der Halbrahmen sei ausgegangen. Drei Fläschchen Prosecco aus Italien nehme ich dazu und zwei Tafeln Schokolade. Eine dunkle mit Orangengeschmack für meine Frau und eine Nussschokolade für mich. Drei Menschenreihen warten vor drei Kassen. Und an der einen Kasse ist ein unerfahrener Junger. Deshalb stelle ich mich in die Schlange, die zu einer Frau mit erfahrenem Aussehen führt. Eine Jugendliche weiter vorne bezahlt ihre zwei Getränke mit einer Karte, die man nur kurz an das Kassengerät halten muss, damit der Betrag sofort abgebucht wird. Der Mann vor mir kauft einen Schokoladenriegel und ein Bier und bezahlt mit einer 200-Note frisch aus dem Automaten. Ich bezahle im Bar, aber die Brille fällt mir von der Nase auf das Portemonnaie und auf die kleine Brieftasche mit meiner Supercard. Die Frau sagt mütterlich: Nicht pressieren, ich pressiere trotzdem. Da hinter mir schon drei Leute stehen, auf dem Kassenzettel sehe ich, dass die Kassiererin einen schwer aussprechbaren Namen hat. Auf dem Heimweg gehe ich zur Bankfiliale am Marktplatz. An der Ecke bei der Parkhausausfahrt des Swiss Hotels steht ein großer, dürrer Mann und schaut suchend auf die Straße auf und ab. Ich biege zur Migros Bank und überlege mir einen Moment, ob ich mich in Acht nehmen muss, wenn ich den Raum mit dem Bankomaten betrete, denn der Marktplatz wird umgebaut, ist voller Absperrungen und menschenleer und der dürre Mann wirkt etwas unberechenbar. Dann schiebe ich aber meine Karte in den Schlitz, drücke meinen PIN-Code, den ich fast auswendig weiß, und verlange 1000 Franken in gemischten Noten. Es kommen vier 200er und 200er Noten heraus. Ich stecke die Karte und den Beleg in das Brieftäschchen, das Geld in die Hosentasche, drücke auf den Knopf, der die Türe zischend öffnet, schaue mich kurz um und betrete entschlossen den leeren Marktplatz. Als ich durch das Garagentor eintrete, beginnen die Abend

0: Glocken zu läuten. Ich schneide noch ein paar Äste des Ligusterbuschs ab, die in den Weg hineintragen, werfe sie in den Grüncontainer und gehe dann zufrieden ins Haus, als käme ich von einer großen Reise in die Welt zurück.
1: Ich verabschiede mich von Ihnen. Wir sehen uns nächste Woche wieder. Bis dahin genießen Sie mal wieder eine Auszeit.
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3: Kurt Tucholsky, Luftveränderung. Fahre mit der Eisenbahn, fahre, Junge, fahre. Auf dem Deck vom Wasserkahn wehen deine Haare. Tauch in fremde Städte ein, laut in fremden Gassen. Höre fremde Menschen schreien, trink aus fremden Tassen. Flieh Betrieb und Telefon, grab in alten Schmökern. Sieh am Seenkain, mein Sohn, Weisheit still verhökern. Lauf in Afrika umher, reite durch Oasen. Lausche auf ein blaues Meer, hör den Mistral blasen. Wie du auch die Welt durchflitzt, ohne Rast und Ruh, hinten auf dem Puffer sitzt du.

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1: Wer Lotto spielt, unterstützt damit auch das Gemeinwohl. Von jedem Euro, der für ein Produkt von Lotto Sachsen-Anhalt ausgegeben wird, kommen etwa 40 Cent gemeinnützige Vorhaben zugute. Der Aufsichtsrat von Lotto Toto Sachsen-Anhalt hat dieser Tage Fördergelder in Höhe von 747.000 Euro für 21 Projekte bewilligt. Die Städte Klötze und Halberstadt zum Beispiel planen für den Tierpark eine neue Luchsanlage bzw. eine bessere Sicherung des bestehenden Geheges und erhalten dafür finanzielle Unterstützung. Fördergeld gibt es auch für die Senioren-Mannschaftsweltmeisterschaft im Schach, ausgerichtet im April 2027 in Magdeburg. Zudem erhalten Umweltprojekte sowie mehrere Restaurierungs- und Sanierungsprojekte an Kirchen im Land einen finanziellen Zuschuss. Für das Kunst- und Kulturfestival der Moderne zum 100-jährigen Bestehen des Stadthallenareals erhält Magdeburg Lotto-Fördergeld für eine Video- und Lichtkunstinstallation sowie für Aufführungen und Ausstellungen. Der Eigenbetrieb Stadtgarten und Friedhöfe Magdeburg baut in den kommenden

0: Am kommenden Wochenende eine Bowlanlage auf dem Spielplatz am Europaring in Stadtfeld-West. Der Bau erfolgt als Projekt für die Auszubildenden, die so einen bleibenden Wert mit der eigenen Arbeit schaffen können. Azubis aller 3 Lehrjahre können in unterschiedlichen Bauphasen ihr Wissen einbringen und damit wertvolle Erfahrungen sammeln. Für das beliebte französische Freizeitspiel entsteht eine wassergebundene Spielfläche in der Größe von 15 x 4 Metern. Auf einer gepflasterten Fläche stellt die Stadt neben dem Spielfeld Sitzmöglichkeiten und Abfallbehälter auf. Das Projekt kostet 7.000 Euro und wird aus Mitteln des städtischen Haushalts finanziert. Während der Arbeiten ist der Bereich durch einen Bauzaun gesichert. Der Eigenbetrieb Stadtgarten bittet um Verständnis für etwaige Einschränkungen. Am Freitag, den 25. September, haben der Beirat für Integration und Migration der Landeshauptstadt Magdeburg und die Ausländerbehörde neu eingebürgerte MagdeburgerInnen feierlich gewürdigt. Die Feier fand im Rahmen der interkulturellen Wochen 2026 statt. Der Beirat für Integration und Migration hatte gemeinsam mit der Ausländerbehörde beschlossen, zweimal jährlich eine Festveranstaltung für neu Eingebürgerte auszurichten. Das als Zeichen für ein weltoffenes Magdeburg, in dem Vielfalt gelebt wird und Menschen die Stadt gemeinsam gestalten. Deshalb gab es bereits im April 2026 eine Feier für 70 neue BürgerInnen der Stadt. Als symbolisches Geschenk erhielten die Neueingebürgerten ein Exemplar des Grundgesetzes und Kresse, das mit der Botschaft: Ein neuer Pass, ein neues Kapitel, aber du bleibst derselbe wertvolle Mensch. Willkommen zu Hause.
1: 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Bis Dezember 2026 saniert die Stadt den Spielplatz in der Steinbergstraße. Die rund 600 Quadratmeter große Spiel- und Freizeitfläche innerhalb der Grünanlage nördlich der Schrote steht unter dem Thema Kleines Magdeburg. Die Stadt investiert 170.000 Euro aus Haushaltsmitteln. Die Kinder der Grundschule Diesdorf haben das Thema Kleines Magdeburg erarbeitet. Der rund 175 Quadratmeter große Sandspielbereich bleibt erhalten, genauso wie die Hängebrücke, die als fußläufige Verbindung vom Fuß- und Radweg südlich der Schrote über den Fluss direkt auf den Spielplatz führt. Neu hinzukommen unter anderem Balancierstämme aus robustem Robinienholz, eine Kletterwand sowie eine barrierefreie anfahrbare Sandtheke für Kinder mit Rollstuhl. Während der Bauarbeiten ist der bestehende Spielplatz durch Bauzäune gesichert. Da die Steinbergstraße im Baubereich eine sehr beengte Sackgasse ist, hat die Stadt für den Zeitraum der Baumaßnahmen ein Halteverbot eingerichtet. Seit über 3 Jahrzehnten bringt das Spielmobil der Arbeiterwohlfahrt Magdeburg jede Menge Spiel, Bewegung und Begegnung direkt zu den Kindern, Jugendlichen und Familien in die Stadtteile. Ob Roller, Bälle oder viele andere Spielgeräte, vor Ort gibt es immer etwas zu entdecken, auszuprobieren und gemeinsam zu erleben. Mit einer Förderung in Höhe von 70.500 Euro kann das Angebot künftig mit einem neuen Elektrotransporter zeitgemäß und emissionsfrei fortgeführt werden. Die Mittel stammen aus dem Sondervermögen Infrastruktur des Bundes. Sozialministerin Petra Grimm-Benne betonte, das APO-Spielmobil schaffe in direkter Nachbarschaft Orte, an denen Kinder und Jugendliche zusammenkommen. Das fördert das Miteinander im Quartier und die Entwicklung der Kinder. Die Landeshauptstadt Magdeburg fördert das AWO-Spielmobil 2026 mit mehr als 157.000 Euro für Personal und Sachkosten. Eine Tourübersicht des Spielmobils findet sich unter www.awo-kv-magdeburg.de/spielmobil. Zur langen Orgelnacht erstrahlt der Magdeburger Dom am Freitag, den 2. Oktober ab 19.30 Uhr in vielen verschiedenen stimmungsvollen Lichtakzenten, Motiven und Sphären. Zu hören sind drei klanglich unterschiedliche Domorgeln, die große Schuke-Orgel sowie die Remter- und Paradiesorgel. Die Gäste erwartet eine Reise durch die verschiedenen Orgelwerke der Jahrhunderte. In den Konzertpausen können die BesucherInnen im Dom

0: Kreuzgang oder auch Domgarten wandeln und die Stimmung im Abendlicht genießen. Der Eintritt kostet 12 Euro, ermäßigt 10 Euro. Vorverkauf am Kartentisch oder an der Abendkasse. Mehr wir. Unter diesem Motto hat die 13. Magdeburger Kulturnacht den Stadtteil Sudenburg in eine vielseitige Kulturmeile bis nach Mitternacht verwandelt. In der Wagenhalle des Museumsdepots gab es Live-Musik, der kleine Prinz war als Theaterstück auf dem Ambrosiusplatz zu sehen und Literatur gab es an und in der Pfarrbibliothek direkt auf der Halberstädter Straße. Treppenhauskonzerte und viele weitere Höhepunkte ergänzten das Programm. Mehr als 2000 Menschen erlebten am Samstag, den 26. September, ein buntes Kulturfest. Der Wunsch der Veranstaltung, ein Miteinander und die Verbundenheit zwischen Menschen zu schaffen, die sich begegnen, miteinander lachen, ins Gespräch kommen und einen gemeinsamen Abend erleben, ging auf. Die Magdeburger Kulturnacht wird von einem breiten Bündnis Magdeburger Kulturschaffender und Magdeburger KünstlerInnen unter dem Dach des Kulturschutzbundes Magdeburg getragen und gemeinsam von verschiedensten Vereinen gestaltet. Weitere Informationen gibt es unter kulturnacht-magdeburg.de. Bei Kundgebungen und Demonstrationen in 15 Städten, unter anderem in Magdeburg, haben Beschäftigte und Gewerkschaften am Samstag, den 26. September, ein deutliches Zeichen gegen Kürzungen beim Sozialstaat und Verschlechterung bei der Arbeit gesetzt. Unter dem Motto »Hart verdient, deine Arbeit, deine Gesundheit, deine Rente« forderten sie Reformen, die soziale Absicherung stärken, gute Arbeit sichern und wirtschaftlichen Aufschwung mit sozialer Gerechtigkeit verbinden. Der DGB und seine Mitgliedsgewerkschaften machten deutlich, der Sozialstaat ist kein Geschenk, er ist das Ergebnis der Arbeit und Beiträge von Millionen Menschen. Sie dürfen nicht mit weniger Leistung, höheren Kosten und neuen Hürden abgespeist werden, sondern haben Anspruch auf gute Gesundheitsversorgung, soziale Sicherheit und eine verlässliche Rente. Die Proteste richteten sich gegen die geplante Verschlechterung im Arbeits- und Sozialbereich, darunter längere und flexiblere Arbeitszeiten, mehr Befristungen und der Abbau von Schutzrechten. Auch in Gesundheit und Pflege drohen schlechtere Leistungen und zusätzliche Belastungen. Der DGB und seine Mitgliedsgewerkschaften machten zugleich deutlich, Deutschland braucht Reformen und Investitionen für neuen wirtschaftlichen Schwung, aber nicht auf dem Rücken der Beschäftigten.
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Im Nebel ruht noch die Welt, noch träumen Wald und Wiesen, schreibt der Lyriker Eduard Mörike über den Septembermorgen. In diesem Sinne, herzlich willkommen zu Kultur im DTV. Leselust erfolgreich geweckt. So das Fazit vom Lesesommer 2026 in Sachsen-Anhalt. 9.082 Kinder und Jugendliche haben diesen Jahr an der landesweiten Aktion teilgenommen. Gegenüber 2025 mit knapp 7.880 Teilnehmenden ließen sich noch einmal gut 1.200 junge LeserInnen mehr für Bücher und Geschichten begeistern. Was vor 17 Jahren als Leseförderprojekt begann, ist heute eine der größten Sommeraktionen für Kinder und Jugendliche in Sachsen-Anhalt. Lesen hat nichts von seiner Faszination verloren, zeigt sich der Präsident vom Landesverwaltungsamt, Thomas Pleier, erfreut. Zudem beteiligten sich dieses Jahr 63 Bibliotheken, 2025 waren es 58. Neben neuer Kinder- und Jugendliteratur gab es in den Sommerferien zudem unter anderem Lesenächte, Quizformate, Wettbewerbe, was die Bibliotheken zu einem Ort des Begegnens machte. Das alles stärkt die Lesekompetenz. Der Erfolg zeigt, wenn Bibliotheken, Schulen, Familien und viele engagierte Partner an einem Strang ziehen, kann Lesen begeistern. Rilke, Begegnung in der Kastanienallee. Ihm ward des Eingangs grüne Dunkelheit, kühl wie ein Seidenmantel umgeben, den er noch nahm und ordnete, als eben am anderen transparenten Ende weit, aus grüner Sonne wie aus grünen Scheiben, weiß eine einzelne Gestalt aufleuchtete, um lange fern zu bleiben und schließlich von den Lichtern niedertreiben, bei jedem Schritte über Wald, ein helles Wechseln auf sich herzutragen, das scheu im Blond nach hinten lief. Aber auf einmal war der Schatten tief und nahe Augenlagen aufgeschlagen. In einem neuen, deutlichen Gesicht, das wie in einem Bildnis verweilte, in dem Moment, da man sich wieder teilte. Es war, immer und dann war es nicht.

Das KJH Kinderhaus in Magdeburg kann seine Freizeitangebote für Jugendliche erweitern. Hierfür hat Sozialministerin Petra Grimm-Brenne kürzlich einen Bescheid über 90.000 Euro an die Stiftung Evangelische Jugendhilfe überreicht. Die Mittel stammen aus dem Sondervermögen Infrastruktur des Bundes. Sachsen-Anhalt unterstützt gezielt Jugendtreffs mit einer Vollfinanzierung. Orte, an denen Kinder und Jugendliche sich austauschen und eigene Ideen entwickeln können, seien wichtig für den gesellschaftlichen Zusammenhalt und eine lebendige Demokratie, so die Ministerin. Das Onkologische Zentrum der Universitätsmedizin lädt PatientInnen und Angehörige sowie alle Interessierten herzlich zu einer Informationsveranstaltung rund um das Thema Lungenkrebs ein. ExpertInnen verschiedener Fachbereiche informieren über moderne Diagnostik und Therapie. Im Anschluss können Interessierte sich mit den Experten austauschen. Die Veranstaltung ist kostenfrei. Wann? Mittwoch, den 30. September 2026 von 16 bis 18 Uhr. Wo? Im zentralen Hörsaal, Haus 22, Raum 3, Leipziger Straße 22 in Magdeburg. Zum Welttag der seelischen Gesundheit lädt der Gemeindepsychiatrische Verbund Magdeburg am Donnerstag, den 15. Oktober, in die Städtische Volkshochschule ein. Von 10 bis 16 Uhr können Interessierte sich bei Vorträgen, Workshops, Infoständen und Gesprächen rund um das Thema psychische Gesundheit informieren. Themen sind unter anderem Stressbewältigung, Vorsorgevollmacht, persönliche Krankheitsbewältigung, Zwangsstörungen, Auswirkungen psychischer Belastung auf den Körper, psychische Gesundheit in Krisenzeiten, Achtsamkeit und Entspannung, Umgang mit Gefühlen sowie gesunde Lebensweise. Der Gemeindepsychiatrische Verbund lädt alle Interessierten herzlich ein. Das Angebot ist kostenfrei. Weitere Informationen gibt es im Dezernat Soziales, Jugend und Gesundheit, Abteilung Psychiatrie-Koordination unter der E-Mail-Adresse julia.wontraba@stadt.magdeburg.de oder der Rufnummer 0391 540 3241. Der städtische Abfallwirtschaftsbetrieb veranstaltet auch in diesem Jahr wieder eine Rohstoffwoche für SchülerInnen ab der 5. Klasse. Interessierte Schulen können sich ab sofort per E-Mail unter abfallberatung@sab.magdeburg.de oder telefonisch unter der Rufnummer 0391 540 4666 melden. Wir kaufen viel, verbrauchen viel und werfen jede Menge weg. Das hat Folgen. Rohstoffe sind knapp, dabei wäre es einfach, aus den vermeintlichen nutzlosen Abfällen wieder wertvolle Sekundärrohstoffe zurückzugewinnen. Wie das funktionieren kann, zeigt ein Umweltexperte bei der diesjährigen Rohstoffwoche des städtischen Abfallwirtschaftsbetriebes vom 16. bis 20. November in Schulen Magdeburgs. Zudem werden Handlungsoptionen aufgezeigt und über Ressourcenschutz, Recycling und Kreislaufwirtschaft informiert.

Aus dem Buch Die besten deutschen Geschichten und Gedichte, ausgewählt von Marcel Reich-Ranicki. Josef von Eichendorff, Mondnacht. Es war, als hätte der Himmel die Erde still geküsst, dass sie im Blütenschimmer von ihm nun träumen müsst. Die Luft ging durch die Felder, die Ähren wogen sacht, es rauschen leis die Wälder, so sternklar war die Nacht. Und meine Seele spannte weit ihre Flügel aus, flog durch die stillen Lande, als flöge sie nach Haus. Die Luthermuseen laden am Sonntag, den 4. Oktober von 11 bis 17 Uhr zum traditionellen Hoffest in Luthers Elternhaus nach Mansfeld ein. Im Haus und auf dem Hof in der Lutherstraße 29 gibt es ein buntes Programm für die ganze Familie. Kinder und Erwachsene können passend zur Herbstzeit eine kleine Windmühle basteln. Um 12 Uhr lockt ein Kinderprogramm mit Hoppel Poppel die kleinen Gäste zur Bühne. Kurzführungen durch das Museum und Musik runden das Angebot ab. Das Johanniterhaus Mansfeld ist mit selbstgebackenen Kuchen und Kaffee auf dem Hof. Alle Interessierten sind herzlich eingeladen, der Eintritt ist frei.

Ein längerer Abschnitt der Sieberstorstraße ist seit Dienstag, den 21. September 2026, für den Kfz-Verkehr und den Straßenbahnverkehr voll gesperrt. Die akute Einsturzgefahr des leerstehenden Wohnhauses Sieberstorstraße 24 erforderte, die bisherige Teilsperrung zu erweitern. Umleitungen erfolgen über die Ernst-Lehmann-Straße, den Wittenberger Platz und die Rogitzer Straße sowie entgegengesetzt. Die Vollsperrung betrifft auch den ÖPNV. FußgängerInnen können den betroffenen Bereich auf dem Gehweg der anderen Straßenseite passieren. Die Hallische Straße kann seit Montag, den 21. September, wieder vollständig befahren werden. Grund ist der Baufortschritt an den Brücken der Deutschen Bahn. Wegen Gleisbauarbeiten der MVB ist die Halberstädter Straße seit Montag, den 21. September, in Höhe des Landgerichts bis voraussichtlich 18. November stadtauswärts gesperrt. Der Kfz-Verkehr wird über die Leipziger Straße und die Straße am Fuchsberg umgeleitet. Ein kurzer Abschnitt des Gübser Weges nahe der Leineweberstraße ist seit Montag, den 21. September bis zum 6. Oktober voll gesperrt. Grund sind Arbeiten der SWM an einer Fernwärmeleitung für die Rasenheizung der Avnet Arena. Der Kfz-Verkehr wird in beiden Richtungen weiträumig über die Krakauer Straße umgeleitet. Der Eigenbetrieb Stadtgarten und Friedhöfe Magdeburg lässt bis voraussichtlich Ende Oktober die Fallschutzbelege der drei kleinen Spielflächen am Petriförder austauschen. Die Bauarbeiten erfolgen auf drei Wegen in der Grünanlage an der Elbuferpromenade zwischen dem Schleinufer und der Elbe. Die Fläche ist im Norden durch die Lukasklause und im Süden durch die neue Strombrücke begrenzt. Während der Bauarbeiten kann es auf den Wegen an den Spielbereichen zu vorübergehenden Einschränkungen kommen. Der Kirschweg ist zwischen Lilienweg und Hermann-Hesse-Straße bis zum 30. Oktober komplett für den Kfz-Verkehr gesperrt. Wegen Bauarbeiten am Radweg wird der Kfz-Verkehr über die Galileo-Straße, den Neptunweg und die Hermann-Hesse-Straße bzw. entgegengesetzt umgeleitet. Weitere Verkehrseinschränkungen sind auf der Bausteinkarte unter www.morfi.de und www.magdeburg.de/baustellen dargestellt. Vor wenigen Wochen wurde im Magdeburger Dom die feierliche Wiederbeisetzung der Gebeine Kaiser Ottos des Großen begangen. Die Kunststiftung Sachsen-Anhalt hatte einen Wettbewerb zur Gestaltung eines neuen Sargs ausgerufen. Davon inspiriert, gestaltete eine Klasse des Josef-Effner-Gymnasiums in Dachau eigene Entwürfe der neuen Grablege des bedeutenden Kaisers. Die Arbeiten der Schüler sind derzeit in einer Sonderschau im Dommuseum Magdeburg zu sehen. Im museumspädagogischen Raum ist neben den etwa 20 Schülerentwürfen auch ein Bild des von der Künstlerin Silke Treckel gestalteten neuen Titansargs von Otto dem Großen ausgestellt. Die Sonderschau findet als Kooperation des Kulturhistorischen Museums Magdeburg mit der Kulturstiftung Sachsen-Anhalt und dem Josef-Effner-Gymnasium in Dachau statt. Zu sehen sind die Schülerarbeiten bis zum 1. November 2026 im Dommuseum Otto Nanium. Öffnungszeiten dienstags bis Sonntag von 10 bis 17 Uhr. Der Eintritt in das Dommuseum beträgt für Erwachsene 7,50 Euro, ermäßigt 5 Euro. Kinder und Jugendliche bis 17 Jahre haben freien Eintritt.

Das Magdeburger Schleinufer bleibt vierspurig. Das hat Oberbürgermeisterin Simone Boris klargestellt. Damit reagierte sie auf jüngste Medienberichte sowie zahlreiche Anrufe und Nachrichten von MagdeburgerInnen. Hintergrund ist eine Information der Stadtverwaltung, die im August auf der Tagesordnung des Stadtrates stand. Das Schleinufer ist eine der wichtigsten Verkehrsadern in Magdeburg. Sie sei Teil des sogenannten City-Ringes, der die Innenstadt erheblich vom Verkehr entlastet. Eine Verringerung auf eine Kfz-Spur pro Fahrtrichtung hätte erhebliche negative Auswirkungen auf die Verkehrssituation. Natürlich müsse man langfristig eine Lösung für die Situation des Rad- und Fußverkehrs entlang der Elbuferpromenade finden. Deshalb hatte die Verwaltung die entsprechende Information für den Stadtrat erstellt. Wie diese Lösung aussehen wird, steht jedoch noch nicht fest. Ab Montag, den 2. November, fahren die Straßenbahnen wie geplant wieder durch den Nordabschnitt des Breiten Weges. Damit geht auch die modernisierte zentrale Haltestelle Alter Mark in Betrieb. Die derzeit notwendigen Umleitungen und Teile des Schienenersatzverkehrs entfallen. Um das Ziel zu erreichen, werden deshalb die täglichen Arbeitszeiten ausgeweitet. Werktags wird dann bis 22 Uhr auf der Baustelle gearbeitet. Auch samstags sind Bauarbeiter im Einsatz. Nach dem 2. November sind allerdings noch einige Restarbeiten zu erledigen. Diese sind abhängig von der Verkehrsführung in der Julius-Bremer-Straße sowie von den Wetterungsbedingungen in den Wintermonaten. Weitere Informationen zum Projekt sind im Internet unter www.mvbnet.de/zukunftsgleise zu finden. Das Bauvorhaben wird gefördert vom Land Sachsen-Anhalt. Die Landeshauptstadt Magdeburg veranstaltet am 3. Oktober von 12 bis 16 Uhr das 32. Rathausfest unter dem Titel »Das Rathaus öffnet seine Türen zu Menschen, Ideen und Zukunft« lädt die Stadtverwaltung ins alte Rathaus auf dem Alten Markt zu einem vielfältigen Programm ein. Im Mittelpunkt stehen die Magdeburger Kita-Landschaft, die Verwaltungsdigitalisierung und die Handball-WM 2027. Oberbürgermeisterin Simone Boris öffnet um 12 Uhr gemeinsam mit Kaiser Otto und dem WM-Maskottchen Hannibal die Rathaustür. Am Informationspunkt im Arkadenbereich können sich die BesucherInnen für verschiedene Führungen anmelden. Auch der Rathausbalkon ist an diesem Tag geöffnet. Mitmachen in Magdeburg soll einfach sein. Die städtische App Magde-App wurde deshalb um zahlreiche Funktionen erweitert. Sie machen die vielfältigen Beteiligungsangebote der Landeshauptstadt sichtbarer. Dadurch verbessern sich Barrierefreiheit und Nutzerfreundlichkeit. Ab sofort kann die Schriftgröße angepasst und zwischen verschiedenen Farbvorlagen gewählt werden. Neu ist ebenfalls eine Vorlesefunktion. Dazu kann man Merklisten speichern oder mit anderen teilen. Überarbeitet wurden außerdem die Bereiche MD-Melder und Abfallinfo. Über Abfallinfo kann man beispielsweise die Abholung von Sperrmüll beantragen, den nächsten Standort des Schadstoffmobils finden oder im Abfall-ABC nach dem richtigen Entsorgungsweg suchen. Die Magde-App steht kostenlos zum Download im Google Play Store und im Apple App Store zur Verfügung. Um die App noch besser zu machen, bittet die Stadt um ein Feedback. Dieses ist im Beteiligungsportal unter www.magdeburg.de/magdeapp-feedback möglich.

Über 100 SchülerInnen aus Magdeburger Grundschulen haben dieser Tage an der Aktion Kinder und Demokratie in Magdeburg des Vereins Offene Türen teilgenommen. In historischen Kostümen der Städte des Magdeburger Rechts zogen sie als junge Botschafter vom Domplatz zum Magdeburger Rathaus. Auf dem Weg dorthin begrüßte Justizministerin Franziska Weidinger die Mädchen und Jungen. Am Rathaus haben Bürgermeisterin Regina Dolores Stieler-Hinz und Mitglieder des Magdeburger Stadtrates die Botschafter in Empfang genommen. Im Ratssaal konnten die SchülerInnen Fragen stellen und Themen ansprechen, die sie selbst beschäftigen. Vom Anliegen rund um ihre Schule bis hin zu Ideen für Magdeburg. Sachsen-Anhalts Justizministerin Franziska Weidinger betonte, Zitat, das Magdeburger Recht steht seit über 800 Jahren für die Bedeutung gemeinsamer Regeln und eines Verlässlichen.

Die Polizei und Staatsanwaltschaft haben Ermittlungen zum Tod des im Jahr 2016 25-jährigen Hannes Schindler wieder aufgenommen. Anders sind im Juli 2026 in einem Podcast veröffentlichte Recherchen unter anderem neue Hinweise zum damaligen Geschehen. Aufgrund der Schilderungen zu beteiligten Personen und dem damaligen Ereignisablauf im Zug erfolgen Ermittlungen wegen eines vorsätzlichen Tötungsdelikts. Darüber hinaus prüfen die Beamten konkrete Hinweise aus der hallischen Ultraszene. Aus ermittlungstaktischen Gründen gibt es keine näheren Angaben zu den für die Ermittlungen relevanten Erkenntnissen und Personen. Am 1. Oktober 2016 bestieg Hannes Schindler in Haldensleben gemeinsam mit weiteren Anhängern des 1. FC Magdeburg einen Regionalzug nach Magdeburg. In dem Zug war bereits eine größere Gruppe von Fußballfans des hallischen FC, darunter Personen aus der damaligen Ultraszene, die sich auf der Rückreise von einem Auswärtsspiel befanden. Während der Fahrt kam es zu einer Auseinandersetzung. Hannes Schindler stürzte aus dem fahrenden Zug und erlitt schwerste Verletzungen, woran er am 12. Oktober 2016 verstarb. Die damaligen Ermittlungen konnten die konkreten Umstände nicht abschließend klären, weshalb die Einstellung des Verfahrens erfolgte. Die Polizei bittet erneut um Hinweise zu den damaligen Geschehnissen oder den daran beteiligten Personen. Auch Personen sollen sich melden, die bereits Angaben gemacht haben, inzwischen jedoch über weitere Erkenntnisse verfügen oder ihre damaligen Angaben ergänzen möchten. Für die Ermittlungen sind nicht nur unmittelbare Beobachtungen aus dem Regionalzug wichtig. Auch spätere Äußerungen oder Gespräche über das Geschehen, Kenntnisse über beteiligte Personen sowie Wahrnehmungen aus dem damaligen Umfeld können helfen, die noch offenen Fragen zum Tod von Hannes zu beantworten. Hinweise bitte an die Polizei Sachsen-Anhalt telefonisch unter 0391 546 1010 oder über das Hinweisportal im Internet unter st.hinweisportal.de. Am Freitag, den 18. September 2026, nutzte eine 15-köpfige Personengruppe um 10.35 Uhr einen Regionalexpress von Magdeburg nach Halle-Saale. Dort wollte die Gruppe in Richtung Erfurt umsteigen, um zum Fußballspiel Greuther Fürth e.V. gegen den 1. FC Magdeburg zu fahren. Um 11.30 Uhr informierte der im Express eingesetzte Zugbegleiter die Bundespolizeiinspektion Magdeburg telefonisch. Nach ersten Erkenntnissen kam es im Zug zu zahlreichen Beschmierungen, heruntergerissenem Fensterrollos, Beschädigungen an der Wand- und Deckenverkleidung sowie Verunreinigungen. Die verständigten Einsatzkräfte der Bundes- und Landespolizei waren mit Einfahrt des Regionalexpresses am Hauptbahnhof Halle-Saale vor Ort und stellten die Personalien der 15 Tatverdächtigen im Alter von 15 bis 21 Jahren fest. Drei Jugendliche im Alter von 15 und 17 Jahren hatten Permanentmarker und eine Vielzahl an 1. FC Magdeburg Aufklebern. Die Gruppe musste mit Bundespolizisten zurück nach Magdeburg fahren. Dort erhielten die Tatverdächtigen einen 24-stündigen Platzverweis für den Magdeburger Hauptbahnhof. Die Bundespolizei hat ein Strafverfahren wegen gemeinschädlicher Sachbeschädigung nach § 304 Strafgesetzbuch eingeleitet. Die Ermittlungen dauern an. Am Freitag, den 18. September 2026, kam es gegen 21.50 Uhr an einer Straßenbahnhaltestelle am Breiten Weg in der Magdeburger Innenstadt zu einem schweren Raub. Nach bisherigen Erkenntnissen haben drei bislang unbekannte männliche Personen zwei Männer im Alter von 21 und 23 Jahren angesprochen. Unter Einsatz eines Reizstoff-Sprühgerätes und körperlicher Gewalt nahmen die Tatverdächtigen das Mobiltelefon eines Geschädigten an sich. Die beiden Männer erlitten leichte Verletzungen, die ambulant behandelt wurden. Beschreibung Tatverdächtige: Männlich, etwa 22 Jahre alt, ca. 1,75 Meter groß und schlank, dunkle Kleidung. Die Polizei leitete ein Ermittlungsverfahren wegen des Verdachts des schweren Raubes ein und sucht zur weiteren Aufklärung der Tat nach Zeugen, welche sachdienliche Hinweise zur Tat oder Tätern geben können. Hinweise nimmt das Polizeirevier Magdeburg unter 0391 546 3295 oder per E-Revier entgegen.

0: Erich Kästner. Vornehme Leute 1200 Meter hoch. Sie sitzen in den Grand Hotels, ringsrum sind Eis und Schnee. Ringsum sind Berg und Wald und Fels. Sie sitzen in den Grand Hotels und trinken immer Tee. Sie haben ihren Smoking an, im Walde klirrt der Frost, ein kleines Reh hüpft durch den Tann. Sie haben ihren Smoking an und lauern auf die Post. Sie tanzen Blues im blauen Saal, wobei es draußen schneit. Es blitzt und donnert manches Mal. Sie tanzen Blues im blauen Saal und haben keine Zeit. Sie schwärmen sehr für die Natur und heben den Verkehr. Sie schwärmen sehr für die Natur und kennen die Umgebung nur von Ansichtskarten her. Sie sitzen in den Grand Hotels und sprechen viel von Sport. Und einmal treten sie im Pelz sogar vors Tor der Grand Hotels und fahren wieder fort.
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2: Wohnraum teilen und Generationen verbinden. So die Idee vom Projekt Miteinander, Füreinander, initiiert vom Studentenwerk Magdeburg. Hierbei geht es um zwei wichtige Themen: bezahlbarer Wohnraum für Studierende und Azubis und ein generationsübergreifendes Miteinander in der Stadt. Eine Wohnpartnerschaft bringt junge Menschen, die auf der Suche nach einem Zimmer sind, mit MagdeburgerInnen zusammen, die freien Wohnraum zur Verfügung haben. Wenn es gewünscht ist, kann das auch mit gegenseitiger Unterstützung im Alltag verbunden sein. Etwa durch kleine Hilfen im Haushalt oder Garten, gemeinsame Unternehmungen oder einfach ein gutes Miteinander. Internationalen Studierenden gibt das die Chance, in Magdeburg anzukommen und einen persönlichen Bezug zur Stadt aufzubauen. Oberbürgermeisterin Simone Borres ist Schirmherrin vom Projekt und betont, dass es wichtig ist, dass die Stadtgesellschaft Willkommenskultur lebt. Studierende und Azubis, die Interesse an einer Wohnpartnerschaft haben, können sich an das Beratungscenter wenden. Wie es funktioniert, erklärt Marie Pöhlmann, Projektkoordinatorin, in einem kurzen Film.
3: Ja, hi, ich bin Marie Pöhlmann und ich bin die neue Projektkoordinatorin von unserem Wohnpartnerschaftsprojekt Miteinander Füreinander hier beim Studentenwerk Magdeburg. Der erste Schritt ist ganz einfach, egal ob man auf der Suche nach einem Zimmer ist oder ob man Wohnraum anbieten möchte. Man meldet sich zuerst bei mir, das kann gerne telefonisch per E-Mail passieren, oder man kommt in meine Sprechstunde und gemeinsam klären wir dann die ersten Fragen. Nach der Kontaktaufnahme wird dann ein kurzer Steckbrief ausgefüllt. So können wir erfahren, was dir wichtig ist auf deiner Wohnraumsuche oder was du anbieten möchtest. Bevor wir ein Zimmer vermitteln, prüfen wir den Wohnraum persönlich. So stellen wir sicher, dass alles passt und seriös ist. Anschließend suchen wir dann nach einer Wohnpartnerschaft, bei der die Erwartungen und Bedürfnisse beider Seiten gut zusammenpassen. Bevor es dann so richtig losgeht, lernt ihr euch beide erstmal persönlich kennen und könnt dann individuell entscheiden, ob ihr euch eine Wohnpartnerschaft gemeinsam vorstellen könnt. Ja, wenn ihr euch beide wohlfühlt, dann werden alle Vereinbarungen schriftlich festgehalten und dann kann eure Wohnpartnerschaft auch eigentlich schon starten. Und auch währenddessen stehe ich euch immer noch als Ansprechpartnerin zur Verfügung. Wenn ihr jetzt neugierig geworden seid, dann schaut gerne auf unserer Website vorbei für weitere Informationen. Ansonsten kommt gerne in meine Sprechstunde und dort können wir alle weiteren Fragen besprechen.
2: Das Beratungscenter Magdeburg ist im Wohnheim 7 eingangs rechts, Erdgeschossraum 2, auf dem Campus der Otto-von-Guericke-Universität im Johann-Gottlob-Nathusius-Ring 5 zu finden. Persönliche Sprechzeiten sind montags von 15 bis 16 Uhr. Die Projektkoordinatorin Marie Pöhlmann ist telefonisch unter 0391 675 1843 und per E-Mail unter wohnpartner@studentenwerk-magdeburg.de zu erreichen. Mehr Informationen gibt es auf der Website www.studentenwerk-magdeburg.de/wohnen/miteinander-füreinander.

0: Gut eine Woche nach der Wahl in Sachsen-Anhalt fragen sich Wohlfahrtsverbände und Migrantinnenorganisationen, wie es nun weitergehen soll. Nachdem die AfD mit 44% die Wahl klar gewonnen hat, steht das Land vor großen Herausforderungen.
1: Dieses Ergebnis ist nicht vom Himmel gefallen. Wir haben in den vergangenen Monaten Haustürgespräche geführt. In Stendal, in Halle, Dessau und anderen Orten. Die Menschen haben uns von Armut erzählt. Von Einsamkeit, von der Sorge um ihre Rente, von kaputten Straßen und Schulen, von einer Gesundheitsversorgung, die vor Ort nicht mehr funktioniert, von steigenden Lebensmittelpreisen und dem Gefühl, dass Politik ihren Alltag nicht mehr sieht. Das sind reale Probleme. Menschen mit Migrationsgeschichte fahren über dieselben kaputten Straßen, sie warten in denselben Arztpraxen, sie arbeiten in Fabriken und im Schichtdienst. Sie sorgen sich um ihre Miete und ihre Rente. Sie haben diese Probleme nicht verursacht. Trotzdem ist Migration zu lange zu einer Art Sammelerklärung für gesellschaftliche Missstände geworden. Rechtsextreme Kräfte haben dafür einen Sündenbock angeboten. Aber sie konnten das auch deshalb tun, weil migrationsfeindliche Deutungen längst weit über die extreme Rechte hinaus normalisiert worden sind. Auch demokratische Parteien müssen sich deshalb selbstkritisch fragen, welche Anteile sie daran haben. Wenn Migration immer wieder mit Kriminalität, Überforderung, Kontrollverlust oder dem sogenannten Stadtbild verbunden wird, dann verschiebt sich etwas.
2: Wenn man sich das Programm der AfD anguckt, ist es eindeutig, ist es ein klarer Angriff auf unsere Demokratie und unseren Sozialstaat. Es beinhaltet die Abschaffung bewährter sozialpädagogischer Konzepte und Angebote. Und ganz schrecklich, es ist ein Angriff auf Grundrechte von Menschen verschiedener Gruppen. Und dieses erklärte Ziel dieser AfD ist es, Vielfalt zu beenden und ihr völkisch-nationalistisches, menschenfeindliches Weltbild umzusetzen. Dagegen steht, und das hat sich in den letzten Monaten gezeigt, und das gibt Kraft und das gibt auch Mut, eine ganz aktive, eine ganz starke, eine ganz lautstarke und kreative Zivilgesellschaft. Und dieser Widerstand ist ungebrochen. Wir machen weiter, denn für uns alle, die sich da engagieren, sind Menschenrechte und ist Menschenwürde für alle Menschen nicht verhandelbar.
0: Erstens, als Spitzenverband der freien Wohlfahrtspflege hat die AWO klare sozial-anwaltliche Funktion und ist Interessenvertretung für verletzliche Gruppen.
2: Und diesen einen Auftrag, und das sage ich hier ganz deutlich, den werden wir weiter konsequent umsetzen. Wir werden Menschen zur Seite stehen, wenn deren Grundrechte beeinträchtigt werden, Menschen mit Behinderungen, Menschen mit Migrationsgeschichte, queere Menschen, Frauen und Familien in allen möglichen Lebenssituationen und Lebensmodellen. Wir lassen Diskriminierung, wir lassen Ausgrenzung, wir lassen Rassismus und wir lassen Menschenfeindlichkeit nicht zu. Und wir werden dafür alle rechtsstaatlichen Mittel nutzen, um das zu verhindern. Wo immer es nötig ist, werden wir widersprechen und wir werden uns widersetzen.
0: Zweitens, die AWO als soziale Dienstleisterin sichert soziale Daseinsfürsorge.
2: Und Menschen mit Migrationsgeschichte sind längst Teil unserer Gesellschaft geworden. Die gehören ganz selbstverständlich dazu. Die sind Mitarbeiterinnen in unserer Einrichtung, das sind Kolleginnen, das sind Nachbarinnen, das sind Freundinnen, das sind Familienmitglieder, die bereichern unseren Alltag, die bereichern die Vielfalt in Sachsen-Anhalt. Und mit ihnen gestalten wir gemeinsam unser Leben. Gleichzeitig sind sie aber auch inzwischen ein unverzichtbarer Bestandteil für die Sicherung unserer Versorgungsstruktur. Und das sieht man auch sehr beispielhaft an der Pflege.
0: Drittens, die AWO ist Teil der Zivilgesellschaft.
2: Wir haben derzeit 1000 Beschäftigte. Der Personalbedarf ist jetzt schon kaum zu stemmen. Das weiß eigentlich auch jeder. Das geht ja auch immer durch die Presse. Und in den nächsten Jahren erwarten wir 25% ganz reguläre Renteneintritte. Das sind mal gerade 250 Mitarbeiter. Und gleichzeitig steigt der Bedarf an Pflege erheblich an. In unseren Pflegeeinrichtungen, in den einzelnen Häusern, haben wir bis zu 25% Menschen mit Migrationsgeschichte. Und der Anteil der Azubis in diesem Jahr liegt bei 40%. Das heißt, wenn Sachsen-Anhalt kein weltoffener Ort zum Leben bleibt, wenn sich Menschen mit Migrationsgeschichte hier nicht respektiert fühlen, nicht wirklich ernsthaft willkommen fühlen, wenn sie hier keine Zukunft für sich sehen, dann lässt sich diese soziale Struktur auch nicht mehr aufrechterhalten. Das wird uns alle treffen. Dann gibt es keine Personen mehr, die Leistungen tatsächlich umsetzen können und dann haben wir ganz schnell einen Kollaps in der Pflege.
0: Von der Gewerkschaft Verdi kommt neben der Unterstützung auch eine ernste Warnung.
3: Ich möchte kein Horrorszenario hier aufzeigen, aber uns muss ja allen wohl klar sein, dass wir mit einem eventuell massiven Weggang von migrantischen Arbeitnehmern, Spedition, Logistik, DHL, Pflegekliniken, Universitäten, Studenten, Hotelgewerbe, Einzelhandel, eins auch erreichen werden, dass die deutschen Arbeitnehmer sehr darunter leiden werden. Sie werden unter viel mehr Leistungsdruck stehen, sie werden viel mehr arbeiten müssen. Es wird dazu kommen, dass es Gewerbetreibende gibt, die schließen. Es wird Betriebsteile geben, die schließen. Es wird ganze Unternehmen geben, die sagen, ich finde hier auf diesem Areal keine Beschäftigten mehr und ich gehe jetzt. Genauso gut und illusorisch sind neue Ansiedlungen.
0: Die Diakonie lehnt offen das Menschenbild der AfD ab und verweist auf die Vielfalt im Land.
4: Wir stehen mit über 1000 diakonischen Angeboten im Land weiter für ein vielfältiges, soziales und weltoffenes Land, in dem alle Menschen, jeder

0: Einzelnen mit Respekt und mit Würde behandelt wird. Menschen mit Migrationsgeschichte sind ein fester Bestandteil unserer Dienstgemeinschaft. Wir sind froh, dass sie als Menschen da sind, nicht nur als Arbeitskräfte. Die Diakonie leistet tagtäglich einen wichtigen Beitrag zu einer Sozialpolitik, die die Lebensprobleme der Menschen wirklich löst und Menschen eine Perspektive gibt. Und wir sind Teil einer großen, sehr engagierten Zivilgesellschaft in Sachsen-Anhalt, die eint der Wille zur Kooperation, zu einem guten Leben für alle Menschen. In Nachbarschaften, in ganz vielen Vereinen, in Kultur-, Sport- und Sozialeinrichtungen bewegen sich Menschen auf Augenhöhe, weil sie miteinander kooperieren wollen. Die AfD pflegt ein Menschenbild der Ungleichwertigkeit von bestimmten Menschengruppen, insbesondere Migranten, Menschen mit Behinderung, Menschen, die Unterstützungsbedarfe haben, Menschen der queeren Community und viele mehr. Wir sehen die große Gefahr, dass sich dieses Denken der Ungleichwertigkeit von Menschen noch weiter normalisiert. Das widerspricht dem Grundgesetz, denn die Würde der Menschen ist unantastbar. Sie ist auch unverlierbar, aber sie ist leicht verletzbar. Und eine Ideologie der Ungleichwertigkeit von Menschen widerspricht unserem christlichen Glauben und unserem Handeln als evangelischer Wohlfahrtsverband. Was ist also zu tun? Wir haben in den letzten Wochen den großen Reichtum einer engagierten, vielfältigen und weltoffenen Zivilgesellschaft in Sachsen-Anhalt an vielen Orten erlebt. Da begegnen sich sehr unterschiedliche Menschen auf Augenhöhe. Sie sprechen miteinander, sie sind gemeinsam unterwegs, sie leben Teilhabe. Und wir appellieren an diese ganzen Gruppen in einer starken Zivilgesellschaft, die wir haben in Sachsen-Anhalt, nicht leiser zu werden, sondern sich weiterhin zusammenzutun und diese Vielfalt zu leben und dafür einzutreten, dass Inklusion und Teilhabe ein fester Bestandteil unserer Gesellschaft wird und dass kein Mensch abgewertet wird.
1: Auch die evangelische Kirche insgesamt betont die Weltoffenheit, die es für ein harmonisches Miteinander braucht.
2: Unsere Stärke ist, Zusammengehörigkeit und Zugehörigkeit zu praktizieren. Wir sind offen für Menschen völlig unterschiedlicher Herkunft und Sprache und praktizieren das in vielfältiger Weise. Was wir aber wahrnehmen, ist tatsächlich, dass das, wofür wir eintreten, die Wahrung der Menschenwürde, die Achtung der Menschenrechte und eine Gleichberechtigung aller Menschen, die hier in diesem Land bei uns leben, in Frage gestellt wird. Und dem widersprechen wir in Wort und Tat.
1: Die Pressekonferenz ist gleichzeitig Ausdruck von Solidarität und Schulterschluss.

0: Sonntagabend. Ich gehe mit drei Briefen zum Postbriefkasten. Bevor dieser um 18 Uhr geleert wird, werfe ich sie ein. Dann mache ich mich auf den Weg zum Bahnhof. Bei der Hofwiesenstraße schaut eine Asiatin mit einem Rollkoffer suchend in ihr Handy, dreht dann den Kopf in verschiedene Richtungen, bevor sie sich entscheidet, die Hofwiesenstraße hinaufzugehen. Ich dachte eigentlich, sie wolle hinunter zum Bahnhof. Vor der Ampel beim Restaurant Baumgarten, einer Liegenschaft, die schon lange geschlossen und deren eine Türe eingeschlagen ist, bleibe ich stehen, weil sie auf Rot geschaltet hat. Neben der kaputten Tür hängt hinter einem Fenster noch ein Vorhang mit einer Seidenstickerei, auf der zwei Storchenpaare zu sehen sind. Als immer noch kein Auto kommt und auch kein Kind in Sicht ist, gehe ich über die Straße. Auf der anderen Seite steht ein Mann, blickt suchend in sein Handy und dreht den Kopf in verschiedene Richtungen. Aber da er mich nicht fragt, biete ich ihm auch keine Auskunft an. Dann überquere ich die Hofwiesenstraße und vom Bahnhof kommt mir ein tamilischer Familienvater entgegen, der suchend in sein Handy blickt und den Kopf in verschiedene Richtungen dreht. Zwei Schritte hinter ihm folgen seine Frau und sein Kind. Auf dem Treppengeländer zum Untergeschoss des Bahnhofs Örkilon teilt eine Reliefschrift mit: Max Frisch, Platz 2 bis 10. So heißt der Platz auf der anderen Seite des Bahnhofs. Es gibt dort neuerdings ein Sommerrestaurant unter offenen Zeltdächern, das zum frischen Max heißt und in dem man Max Burger essen kann. Hinter dem zweiten Burger steht in Klammern Veggie. Mir kam in den Sinn, dass der Rahm in unserem Kühlschrank ausgeht und im kleinen Koop-Laden, der von morgens 5:30 bis nachts um 11:45 geöffnet hat, hole ich zwei Portionen Halbrahm, für die ich zuhinterst ins Regal greifen muss, nachdem ich schon einen Vollrahm ins Körbchen gestellt hatte, weil ich dachte, der Halbrahm sei ausgegangen. Drei Fläschchen Prosecco aus Italien nehme ich dazu und zwei Tafeln Schokolade. Eine dunkle mit Orangengeschmack für meine Frau und eine Nussschokolade für mich. Drei Menschenreihen warten vor drei Kassen. Und an der einen Kasse ist ein unerfahrener Junge. Deshalb stelle ich mich in die Schlange, die zu einer Frau mit erfahrenem Aussehen führt. Eine Jugendliche weiter vorne bezahlt ihre zwei Getränke mit einer Karte, die man nur kurz an das Kassengerät halten muss, damit der Betrag sofort abgebucht wird. Der Mann vor mir kauft einen Schokoladenriegel und ein Bier und bezahlt mit einer 200-Note frisch aus dem Automaten. Ich bezahle im Bar, aber die Brille fällt mir von der Nase auf das Portemonnaie und auf die kleine Brieftasche mit meiner Supercard. Die Frau sagt mütterlich: Nicht pressieren, ich pressiere trotzdem. Da hinter mir schon drei Leute stehen, auf dem Kassenzettel sehe ich, dass die Kassiererin einen schwer aussprechbaren Namen hat. Auf dem Heimweg gehe ich zur Bankfiliale am Marktplatz. An der Ecke bei der Parkhausausfahrt des Swiss Hotels steht ein großer, dürrer Mann und schaut suchend auf die Straße auf und ab. Ich biege zur Migros Bank und überlege mir einen Moment, ob ich mich in Acht nehmen muss, wenn ich den Raum mit dem Bankomaten betrete, denn der Marktplatz wird umgebaut, ist voller Absperrungen und menschenleer und der dürre Mann wirkt etwas unberechenbar. Dann schiebe ich aber meine Karte in den Schlitz, drücke meinen PIN-Code, den ich fast auswendig weiß, und verlange 1000 Franken in gemischten Noten. Es kommen vier 200er und 200er Noten heraus. Ich stecke die Karte und den Beleg in das Brieftäschchen, das Geld in die Hosentasche, drücke auf den Knopf, der die Türe zischend öffnet, schaue mich kurz um und betrete entschlossen den leeren Marktplatz. Als ich durch das Garagentor eintrete, beginnen die Abendglocken zu läuten. Ich schneide noch ein paar Äste des Ligusterbuschs ab, die in den Weg hineintragen, werfe sie in den Grüncontainer und gehe dann zufrieden ins Haus, als käme ich von einer großen Reise in die Welt zurück.
1: Ich verabschiede mich von Ihnen. Wir sehen uns nächste Woche wieder. Bis dahin genießen Sie mal wieder eine Auszeit.
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Kurt Tucholsky, Luftveränderung. Fahre mit der Eisenbahn, fahre, Junge, fahre. Auf dem Deck vom Wasserkahn wehen deine Haare. Tauch in fremde Städte ein, laut in fremden Gassen. Höre fremde Menschen schreien, trink aus fremden Tassen. Flieh Betrieb und Telefon, grab in alten Schmökern. Sieh am Seenkain, mein Sohn, Weisheit still verhökern. Lauf in Afrika umher, reite durch Oasen. Lausche auf ein blaues Meer, hör den Mistral blasen. Wie du auch die Welt durchflitzt, ohne Rast und Ruh, hinten auf dem Puffer sitzt du.

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1: Im Nebel ruhet noch die Welt, noch träumen Wald und Wiesen, schreibt der Lyriker Eduard Mörike über den Septembermorgen. In diesem Sinne, herzlich willkommen zu KulturMDTV.

Leselust erfolgreich geweckt. So das Fazit vom Lesesommer 2026 in Sachsen-Anhalt. 9.082 Kinder und Jugendliche haben diesen Jahr an der landesweiten Aktion teilgenommen. Gegenüber 2025 mit knapp 7.880 Teilnehmenden ließen sich noch einmal gut 1.200 junge LeserInnen mehr für Bücher und Geschichten begeistern. Was vor 17 Jahren als Leseförderprojekt begann, ist heute eine der größten Sommeraktionen für Kinder und Jugendliche in Sachsen-Anhalt. Lesen hat nichts von seiner Faszination verloren, zeigt sich der Präsident vom Landesverwaltungsamt, Thomas Pleier, erfreut. Zudem beteiligten sich dieses Jahr 63 Bibliotheken, 2025 waren es 58. Neben neuer Kinder- und Jugendliteratur gab es in den Sommerferien zudem unter anderem Lesenächte, Quizformate, Wettbewerbe, was die Bibliotheken zu einem Ort des Begegnens machte. Das alles stärkt die Lesekompetenz. Der Erfolg zeigt, wenn Bibliotheken, Schulen, Familien und viele engagierte Partner an einem Strang ziehen, kann Lesen begeistern. Rilke, Begegnung in der Kastanienallee. Ihm ward des Eingangs grüne Dunkelheit, kühl wie ein Seidenmantel umgeben, den er noch nahm und ordnete, als eben am anderen transparenten Ende weit, aus grüner Sonne wie aus grünen Scheiben, weiß eine einzelne Gestalt aufleuchtete, um lange fern zu bleiben und schließlich von den Lichtern niedertreiben, bei jedem Schritte über Wald. Ein helles Wechseln auf sich herzutragen, das scheu im Blond nach hinten lief. Aber auf einmal war der Schatten tief und nahe Augenlagen aufgeschlagen. In einem neuen, deutlichen Gesicht, das wie in einem Bildnis verweilte. In dem Moment, da man sich wieder teilte. Es war, immer und dann war es nicht.

Das KJH Kinderhaus in Magdeburg kann seine Freizeitangebote für Jugendliche erweitern. Hierfür hat Sozialministerin Petra Grimm-Brenne kürzlich einen Bescheid über 90.000 Euro an die Stiftung Evangelische Jugendhilfe überreicht. Die Mittel stammen aus dem Sondervermögen Infrastruktur des Bundes Sachsen-Anhalt.

Bald unterstützt gezielt Jugendtreffs mit einer Vollfinanzierung. Orte, an denen Kinder und Jugendliche sich austauschen und eigene Ideen entwickeln können, seien wichtig für den gesellschaftlichen Zusammenhalt und eine lebendige Demokratie, so die Ministerin. Das Onkologische Zentrum der Universitätsmedizin lädt PatientInnen und Angehörige sowie alle Interessierten herzlich zu einer Informationsveranstaltung rund um das Thema Lungenkrebs ein. ExpertInnen verschiedener Fachbereiche informieren über moderne Diagnostik und Therapie. Im Anschluss können Interessierte sich mit den Experten austauschen. Die Veranstaltung ist kostenfrei. Wann? Mittwoch, den 30. September 2026 von 16 bis 18 Uhr, wo? Im zentralen Hörsaal, Haus 22, Raum 3, Leipziger Straße 22 in Magdeburg. Zum Welttag der seelischen Gesundheit lädt der Gemeindepsychiatrische Verbund Magdeburg am Donnerstag, den 15. Oktober, in die Städtische Volkshochschule ein. Von 10 bis 16 Uhr können Interessierte sich bei Vorträgen, Workshops, Infoständen und Gesprächen rund um das Thema psychische Gesundheit informieren. Themen sind unter anderem Stressbewältigung, Vorsorgevollmacht, persönliche Krankheitsbewältigung, Zwangsstörungen, Auswirkungen psychischer Belastung auf den Körper, psychische Gesundheit in Krisenzeiten, Achtsamkeit und Entspannung, Umgang mit Gefühlen sowie gesunde Lebensweise. Der Gemeindepsychiatrische Verbund lädt alle Interessierten herzlich ein. Das Angebot ist kostenfrei. Weitere Informationen gibt es im Dezernat Soziales, Jugend und Gesundheit, Abteilung Psychiatrie-Koordination unter der E-Mail-Adresse julia.wontraba@stadt.magdeburg.de oder der Rufnummer 0391 540 3241. Der städtische Abfallwirtschaftsbetrieb veranstaltet auch in diesem Jahr wieder eine Rohstoffwoche für SchülerInnen ab der 5. Klasse. Interessierte Schulen können sich ab sofort per E-Mail unter abfallberatung@sab.magdeburg.de oder telefonisch unter der Rufnummer 0391 540 4666 melden. Wir kaufen viel, verbrauchen viel und werfen jede Menge weg. Das hat Folgen. Rohstoffe sind knapp, dabei wäre es einfach, aus den vermeintlichen nutzlosen Abfällen wieder wertvolle Sekundärrohstoffe zurückzugewinnen. Wie das funktionieren kann, zeigt ein Umweltexperte bei der diesjährigen Rohstoffwoche des städtischen Abfallwirtschaftsbetriebes vom 16. bis 20. November in Schulen Magdeburgs. Zudem werden Handlungsoptionen aufgezeigt und über Ressourcenschutz, Recycling und Kreislaufwirtschaft informiert.

aus dem Buch Die besten deutschen Geschichten und Gedichte, ausgewählt von Marcel Reich-Ranitzky. Josef von Eichendorff, Mondnacht. Es war, als hätte der Himmel die Erde still geküsst, dass sie im Blütenschimmer von ihm nun träumen müsst. Die Luft ging durch die Felder, die Ähren wogen sacht, es rauschen leis die Wälder, so sternklar war die Nacht. Und meine Seele spannte weit ihre Flügel aus, flog durch die stillen Lande, als flöge sie nach Haus. Die Luthermuseen laden am Sonntag, den 4. Oktober von 11 bis 17 Uhr zum traditionellen Hoffest in Luthers Elternhaus nach Mansfeld ein. Im Haus und auf dem Hof in der Lutherstraße 29 gibt es ein buntes Programm für die ganze Familie. Kinder und Erwachsene können passend zur Herbstzeit eine kleine Windmühle basteln. Um 12 Uhr lockt ein Kinderprogramm mit Hoppelpoppel die kleinen Gäste zur Bühne. Kurzführungen durch das Museum und Musik runden das Angebot ab. Das Johanniterhaus Mansfeld ist mit selbstgebackenen Kuchen und Kaffee auf dem Hof. Alle Interessierten sind herzlich eingeladen, der Eintritt ist frei.

Ein längerer Abschnitt der Sieberstorstraße ist seit Dienstag, den 21. September 2026, für den Kfz-Verkehr und den Straßenbahnverkehr voll gesperrt. Die akute Einsturzgefahr des leerstehenden Wohnhauses Sieberstorstraße 24 erforderte, die bisherige Teilsperrung zu erweitern. Umleitungen erfolgen über die Ernst-Lehmann-Straße, den Wittenberger Platz und die Rogitzer Straße sowie entgegengesetzt. Die Vollsperrung betrifft auch den ÖPNV. FußgängerInnen können den betroffenen Bereich auf dem Gehweg der anderen Straßenseite passieren. Die Hallische Straße kann seit Montag, den 21. September, wieder vollständig befahren werden. Grund ist der Baufortschritt an den Brücken der Deutschen Bahn. Wegen Gleisbauarbeiten der MVB ist die Halberstädter Straße seit Montag, den 21. September, in Höhe des Landgerichts bis voraussichtlich 18. November stadtauswärts gesperrt. Der Kfz-Verkehr wird über die Leipziger Straße und die Straße am Fuchsberg umgeleitet. Ein kurzer Abschnitt des Gübser Weges nahe der Leineweberstraße ist seit Montag, den 21. September bis zum 6. Oktober voll gesperrt. Grund sind Arbeiten der SWM an einer Fernwärmeleitung für die Rasenheizung der Avnet Arena. Der Kfz-Verkehr wird in beiden Richtungen weiträumig über die Krakauer Straße umgeleitet. Der Eigenbetrieb Stadtgarten und Friedhöfe Magdeburg lässt bis voraussichtlich Ende Oktober die Fallschutzbelege der drei kleinen Spielflächen am Petriförder austauschen. Die Bauarbeiten erfolgen auf drei Wegen in der Grünanlage an der Elbuferpromenade zwischen dem Schleinufer und der Elbe. Die Fläche ist im Norden durch die Lukasklause und im Süden durch die neue Strombrücke begrenzt. Während der Bauarbeiten kann es auf den Wegen an den Spielbereichen zu vorübergehenden Einschränkungen kommen. Der Kirschweg ist zwischen Lilienweg und Hermann-Hesse-Straße bis zum 30. Oktober komplett für den Kfz-Verkehr gesperrt. Wegen Bauarbeiten am Radweg wird der Kfz-Verkehr über die Galileo-Straße, den Neptunweg und die Hermann-Hesse-Straße bzw. entgegengesetzt umgeleitet. Weitere Verkehrseinschränkungen sind auf der Bausteinkarte unter www.morfi.de und www.magdeburg.de/baustellen dargestellt. Vor wenigen Wochen wurde im Magdeburger Dom die feierliche Wiederbeisetzung der Gebeine Kaiser Ottos des Großen begangen. Die Kunststiftung Sachsen-Anhalt hatte einen Wettbewerb zur Gestaltung eines neuen Sargs ausgerufen. Davon inspiriert, gestaltete eine Klasse des Josef-Effner-Gymnasiums in Dachau eigene Entwürfe der neuen Grablege des bedeutenden Kaisers. Die Arbeiten der Schüler sind derzeit in einer Sonderschau im Dommuseum Magdeburg zu sehen. Im museumspädagogischen Raum ist neben den etwa 20 Schülerentwürfen auch ein Bild des von der Künstlerin Silke Treckel gestalteten neuen Titansargs von Otto dem Großen ausgestellt. Die Sonderschau findet als Kooperation des Kulturhistorischen Museums Magdeburg mit der Kulturstiftung Sachsen-Anhalt und dem Josef-Effner-Gymnasium in Dachau statt. Zu sehen sind die Schülerarbeiten bis zum 1. November 2026 im Dommuseum Otto Nanium. Öffnungszeiten dienstags bis Sonntag von 10 bis 17 Uhr. Der Eintritt in das Dommuseum beträgt für Erwachsene 7,50 Euro, ermäßigt 5 Euro. Kinder und Jugendliche bis 17 Jahre haben freien Eintritt.

Das Magdeburger Schleinufer bleibt vierspurig. Das hat Oberbürgermeisterin Simone Borris klargestellt. Damit reagierte sie auf jüngste Medienberichte sowie zahlreiche Anrufe und Nachrichten von MagdeburgerInnen. Hintergrund ist eine Information der Stadtverwaltung, die im August auf der Tagesordnung des Stadtrates stand. Das Schleinufer ist eine der wichtigsten Verkehrsadern in Magdeburg. Sie sei Teil des sogenannten City-Ringes, der die Innenstadt erheblich vom Verkehr entlastet. Eine Verringerung auf eine Kfz-Spur pro Fahrtrichtung hätte erhebliche negative Auswirkungen auf die Verkehrssituation. Natürlich müsse man langfristig eine Lösung für die Situation des Rad- und Fußverkehrs entlang der Elbuferpromenade finden. Deshalb hatte die Verwaltung die entsprechende Information für den Stadtrat erstellt. Wie diese Lösung aussehen wird, steht jedoch noch nicht fest. Ab Montag, den 2. November, fahren die Straßenbahnen wie geplant wieder durch den Nordabschnitt des Breiten Weges. Damit geht auch die modernisierte zentrale Haltestelle Alter Mark in Betrieb. Die derzeit notwendigen Umleitungen und Teile des Schienenersatzverkehrs entfallen. Um das Ziel zu erreichen, werden deshalb die täglichen Arbeitszeiten ausgeweitet. Werktags wird dann bis 22 Uhr auf der Baustelle gearbeitet. Auch samstags sind Bauarbeiter im Einsatz. Nach dem 2. November sind allerdings noch einige Restarbeiten zu erledigen. Diese sind abhängig von der Verkehrsführung in der Julius-Bremer-Straße sowie von den Witterungsbedingungen in den Wintermonaten. Weitere Informationen zum Projekt sind im Internet unter www.mvbnet.de/zukunftsgleise zu finden. Das Bauvorhaben wird gefördert vom Land Sachsen-Anhalt. Die Landeshauptstadt Magdeburg veranstaltet am 3. Oktober von 12 bis 16 Uhr das 32. Rathausfest unter dem Titel »Das Rathaus öffnet seine Türen zu Menschen, Ideen und Zukunft« lädt die Stadtverwaltung ins alte Rathaus auf dem Alten Markt zu einem vielfältigen Programm ein. Im Mittelpunkt stehen die Magdeburger Kita-Landschaft, die Verwaltungsdigitalisierung und die Handball-WM 2027. Oberbürgermeisterin Simone Borris öffnet um 12 Uhr gemeinsam mit Kaiser Otto und dem WM-Maskottchen Hannibal die Rathaustür. Am Informationspunkt im Arkadenbereich können sich die BesucherInnen für verschiedene Führungen anmelden. Auch der Rathausbalkon ist an diesem Tag geöffnet. Mitmachen in Magdeburg soll einfach sein. Die städtische App Magde-App wurde deshalb um zahlreiche Funktionen erweitert. Sie machen die vielfältigen Beteiligungsangebote der Landeshauptstadt sichtbarer. Dadurch verbessern sich Barrierefreiheit und Nutzerfreundlichkeit. Ab sofort kann die Schriftgröße angepasst und zwischen verschiedenen Farbvorlagen gewählt werden. Neu ist ebenfalls eine Vorlesefunktion. Dazu kann man Merklisten speichern oder mit anderen teilen. Überarbeitet wurden außerdem die Bereiche MD-Melder und Abfallinfo. Über Abfallinfo kann man beispielsweise die Abholung von Sperrmüll beantragen, den nächsten Standort des Schadstoffmobils finden oder im Abfall-ABC nach dem richtigen Entsorgungsweg suchen. Die Magde-App steht kostenlos zum Download im Google Play Store und im Apple App Store zur Verfügung. Um die App noch besser zu machen, bittet die Stadt um ein Feedback. Dieses ist im Beteiligungsportal unter www.magdeburg.de/magdeapp-feedback möglich.

Über 100 SchülerInnen aus Magdeburger Grundschulen haben dieser Tage an der Aktion Kinder und Demokratie in Magdeburg des Vereins Offene Türen teilgenommen. In historischen Kostümen der Städte des Magdeburger Rechts zogen sie als junge Botschafter vom Domplatz zum Magdeburger Rathaus. Auf dem Weg dorthin begrüßte Justizministerin Franziska Weidinger die Mädchen und Jungen. Am Rathaus haben Bürgermeisterin Regina Dolores Stehler-Hinz und Mitglieder des Magdeburger Stadtrates die Botschafter in Empfang genommen. Im Ratssaal konnten die SchülerInnen Fragen stellen und Themen ansprechen, die sie selbst beschäftigen, vom Anliegen rund um ihre Schule bis hin zu Ideen für Magdeburg. Sachsen-Anhalts Justizministerin Franziska Weidinger betonte, Zitat, das Magdeburger Recht steht seit über 800 Jahren für die Bedeutung gemeinsamer Regeln und eines verlässlichen Zusammenlebens. Heute erleben die Kinder Demokratie ganz unmittelbar. Sie bringen ihre eigenen Anliegen vor, sprechen mit Stadträtinnen und Stadträten und erfahren, dass ihre Stimme zählt. Zitat Ende. Dies sei wichtig, damit junge Menschen den Mut entwickeln, die Gesellschaft mitzugestalten. Zum Abschluss erhielten die Kinder eine Medaille als Anerkennung für ihren Mut, ihre Anliegen einzubringen und mit politisch Verantwortlichen darüber zu sprechen.

für die Ermittlung relevanten Erkenntnissen und Personen. Am 1. Oktober 2016 bestieg Hannes Schindler in Haldensleben gemeinsam mit weiteren Anhängern des 1. FC Magdeburg einen Regionalzug nach Magdeburg. In dem Zug war bereits eine größere Gruppe von Fußballfans des hallischen FC, darunter Personen aus der damaligen Ultraszene, die sich auf der Rückreise von einem Auswärtsspiel befanden. Während der Fahrt kam es zu einer Auseinandersetzung. Hannes Schindler stürzte aus dem fahrenden Zug und erlitt schwerste Verletzungen, woran er am 12. Oktober 2016 verstarb. Die damaligen Ermittlungen konnten die konkreten Umstände nicht abschließend klären, weshalb die Einstellung des Verfahrens erfolgte. Die Polizei bittet erneut um Hinweise zu den damaligen Geschehnissen oder den daran beteiligten Personen. Auch Personen sollen sich melden, die bereits Angaben gemacht haben, inzwischen jedoch über weitere Erkenntnisse verfügen oder ihre damaligen Angaben ergänzen möchten. Für die Ermittlungen sind nicht nur unmittelbare Beobachtungen aus dem Regionalzug wichtig. Auch spätere Äußerungen oder Gespräche über das Geschehen, Kenntnisse über beteiligte Personen sowie Wahrnehmungen aus dem damaligen Umfeld können helfen, die noch offenen Fragen zum Tod von Hannes zu beantworten. Hinweise bitte an die Polizei Sachsen-Anhalt telefonisch unter 0391 546 1010 oder über das Hinweisportal im Internet unter st.hinweisportal.de. Am Freitag, den 18. September 2026, nutzte eine 15-köpfige Personengruppe um 10.35 Uhr einen Regionalexpress von Magdeburg nach Halle-Saale. Dort wollte die Gruppe in Richtung Erfurt umsteigen, um zum Fußballspiel Greuther Fürth e.V. gegen den 1. FC Magdeburg zu fahren. Um 11.30 Uhr informierte der am Express eingesetzte Zugbegleiter die Bundespolizeiinspektion Magdeburg telefonisch. Nach ersten Erkenntnissen kam es im Zug zu zahlreichen Beschmierungen, heruntergerissenem Fensterrollos, Beschädigungen an der Wand- und Deckenverkleidung sowie Verunreinigungen. Die verständigten Einsatzkräfte der Bundes- und Landespolizei waren mit Einfahrt des Regionalexpresses am Hauptbahnhof Halle-Saale vor Ort und stellten die Personalien der 15 Tatverdächtigen im Alter von 15 bis 21 Jahren fest. Drei Jugendliche im Alter von 15 und 17 Jahren hatten Permanentmarker und eine Vielzahl an 1. FC Magdeburg-Aufklebern. Die Gruppe musste mit Bundespolizisten zurück nach Magdeburg fahren. Dort erhielten die Tatverdächtigen einen 24-stündigen Platzverweis für den Magdeburger Hauptbahnhof. Die Bundespolizei hat ein Strafverfahren wegen gemeinschädlicher Sachbeschädigung nach § 304 Strafgesetzbuch eingeleitet. Die Ermittlungen dauern an. Am Freitag, den 18. September 2026, kam es gegen 21.50 Uhr an einer Straßenbahnhaltestelle am Breiten Weg in der Magdeburger Innenstadt zu einem schweren Raub. Nach bisherigen Erkenntnissen haben drei bislang unbekannte männliche Personen zwei Männer im Alter von 21 und 23 Jahren angesprochen. Unter Einsatz eines Reizstoffsprühgerätes und körperlicher Gewalt nahmen die Tatverdächtigen das Mobiltelefon eines Geschädigten an sich. Die beiden Männer erlitten leichte Verletzungen, die ambulant behandelt wurden. Beschreibung Tatverdächtige: Männlich, etwa 22 Jahre alt, ca. 1,75 Meter groß und schlank, dunkle Kleidung. Die Polizei leitete ein Ermittlungsverfahren wegen des Verdachts des schweren Raubes ein und sucht zur weiteren Aufklärung der Tat nach Zeugen, welche sachdienliche Hinweise zur Tat oder Tätern geben können. Hinweise nimmt das Polizeirevier Magdeburg unter 0391 546 3295 oder per E-Revier entgegen.

0: Sie sitzen in den Grand Hotels, ringsrum sind Eis und Schnee. Ringsum sind Berg und Wald und Fels. Sie sitzen in den Grand Hotels und trinken immer Tee. Sie haben ihren Smoking an, im Walde klirrt der Frost, ein kleines Reh hüpft durch den Tann. Sie haben ihren Smoking an und lauern auf die Post. Sie tanzen Blues im blauen Saal, wobei es draußen schneit. Es blitzt und donnert manches Mal. Sie tanzen Blues im blauen Saal und haben keine Zeit. Sie schwärmen sehr für die Natur und heben den Verkehr. Sie schwärmen sehr für die Natur und kennen die Umgebung nur von Ansichtskarten her. Sie sitzen in den Grand Hotels und sprechen viel von Sport. Und einmal treten sie im Pelz sogar vors Tor der Grand Hotels und fahren wieder fort.
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2: Wohnraum teilen und Generationen verbinden. So die Idee vom Projekt Miteinander, Füreinander, initiiert vom Studentenwerk Magdeburg. Hierbei geht es um zwei wichtige Themen: bezahlbarer Wohnraum für Studierende und Azubis und ein generationsübergreifendes Miteinander in der Stadt. Eine Wohnpartnerschaft bringt junge Menschen, die auf der Suche nach einem Zimmer sind, mit MagdeburgerInnen zusammen, die freien Wohnraum zur Verfügung haben. Wenn es gewünscht ist, kann das auch mit gegenseitiger Unterstützung im Alltag verbunden sein. Etwa durch kleine Hilfen im Haushalt oder Garten, gemeinsame Unternehmungen oder einfach ein gutes Miteinander. Internationalen Studierenden gibt das die Chance, in Magdeburg anzukommen und einen persönlichen Bezug zur Stadt aufzubauen. Oberbürgermeisterin Simone Boris ist Schirmherrin vom Projekt und betont, dass es wichtig ist, dass die Stadtgesellschaft Willkommenskultur lebt. Studierende und Azubis, die Interesse an einer Wohnpartnerschaft haben, können sich an das Beratungscenter wenden. Wie es funktioniert, erklärt Marie Pöhlmann, Projektkoordinatorin, in einem kurzen Film.
3: Ja, hi, ich bin Marie Pöhlmann und ich bin die neue Projektkoordinatorin von unserem Wohnpartnerschaftsprojekt Miteinander Füreinander hier beim Studentenwerk Magdeburg. Der erste Schritt ist ganz einfach, egal ob man auf der Suche nach einem Zimmer ist oder ob man Wohnraum anbieten möchte. Man meldet sich zuerst bei mir, das kann gerne telefonisch per E-Mail passieren, oder man kommt in meine Sprechstunde und gemeinsam klären wir dann die ersten Fragen. Nach der Kontaktaufnahme wird dann ein kurzer Steckbrief ausgefüllt. So können wir erfahren, was dir wichtig ist auf deiner Wohnraumsuche oder was du anbieten möchtest. Bevor wir ein Zimmer vermitteln, prüfen wir den Wohnraum persönlich. So stellen wir sicher, dass alles passt und seriös ist. Anschließend suchen wir dann nach einer Wohnpartnerschaft, bei der die Erwartungen und Bedürfnisse beider Seiten gut zusammenpassen. Bevor es dann so richtig losgeht, lernt ihr euch beide erstmal persönlich kennen und könnt dann individuell entscheiden, ob ihr euch eine Wohnpartnerschaft gemeinsam vorstellen könnt. Ja, wenn ihr euch beide wohlfühlt, dann werden alle Vereinbarungen schriftlich festgehalten und dann kann eure Wohnpartnerschaft auch eigentlich schon starten. Und auch währenddessen stehe ich euch immer noch als Ansprechpartnerin zur Verfügung. Wenn ihr jetzt neugierig geworden seid, dann schaut gerne auf unserer Website vorbei für weitere Informationen. Ansonsten kommt gerne in meine Sprechstunde und dort können wir alle weiteren Fragen besprechen.
2: Das Beratungscenter Magdeburg ist im Wohnheim 7 eingangs rechts, Erdgeschossraum 2, auf dem Campus der Otto-von-Guericke-Universität im Johann-Gottlob-Nathusius-Ring 5 zu finden. Persönliche Sprechzeiten sind montags von 15 bis 16 Uhr. Die Projektkoordinatorin Marie Pöhlmann ist telefonisch unter 0391 675 1843 und per E-Mail unter wohnpartner@studentenwerk-magdeburg.de zu erreichen. Mehr Informationen gibt es auf der Website www.studentenwerk-magdeburg.de/wohnen/miteinander-füreinander.

0: Gut eine Woche nach der Wahl in Sachsen-Anhalt fragen sich Wohlfahrtsverbände und Migrantinnenorganisationen, wie es nun weitergehen soll. Nachdem die AfD mit 44% die Wahl klar gewonnen hat, steht das Land vor großen Herausforderungen.
1: Dieses Ergebnis ist nicht vom Himmel gefallen. Wir haben in den vergangenen Monaten Haustürgespräche geführt. In Stendal, in Halle, Dessau und anderen Orten. Die Menschen haben uns von Armut erzählt. Von Einsamkeit, von der Sorge um ihre Rente, von kaputten Straßen und Schulen, von einer Gesundheitsversorgung, die vor Ort nicht mehr funktioniert, von steigenden Lebensmittelpreisen und dem Gefühl, dass Politik ihren Alltag nicht mehr sieht. Das sind reale Probleme. Menschen mit Migrationsgeschichte fahren über dieselben kaputten Straßen, sie warten in denselben Arztpraxen, sie arbeiten in Fabriken und im Schichtdienst. Sie sorgen sich um ihre Miete und ihre Rente. Sie haben diese Probleme nicht verursacht. Trotzdem ist Migration zu lange zu einer Art Sammelerklärung für gesellschaftliche Missstände geworden. Rechtsextreme Kräfte haben dafür einen Sündenbock angeboten. Aber sie konnten das auch deshalb tun, weil migrationsfeindliche Deutungen längst weit über die extreme Rechte hinaus normalisiert worden sind. Auch demokratische Parteien müssen sich deshalb selbstkritisch fragen, welche Anteile sie daran haben. Wenn Migration immer wieder mit Kriminalität, Überforderung, Kontrollverlust oder dem sogenannten Stadtbild verbunden wird, dann verschiebt sich etwas.
2: Wenn man sich das Programm der AfD anguckt, ist es eindeutig, ist es ein klarer Angriff auf unsere Demokratie und unseren Sozialstaat. Es beinhaltet die Abschaffung bewährter sozialpädagogischer Konzepte und Angebote und ganz schrecklich, es ist ein Angriff auf Grundrechte von Menschen verschiedener Gruppen. Und dieses erklärte Ziel dieser AfD ist es, Vielfalt zu beenden und ihr völkisch-nationalistisches, menschenfeindliches Weltbild umzusetzen. Dagegen steht, und das hat sich in den letzten Monaten gezeigt, und das gibt Kraft und das gibt auch Mut, eine ganz aktive, eine ganz starke, eine ganz lautstarke und kreative Zivilgesellschaft. Und dieser Widerstand ist ungebrochen, wir machen weiter, denn für uns alle, die sich da engagieren, sind Menschenrechte und ist Menschenwürde für alle Menschen nicht verhandelbar.
0: Erstens, als Spitzenverband der freien Wohlfahrtspflege hat die AWO klare sozial-anwaltliche Funktion und ist Interessenvertretung für verletzliche Gruppen.
2: Und diesen einen Auftrag, und das sage ich hier ganz deutlich, den werden wir weiter konsequent umsetzen. Wir werden Menschen zur Seite stehen, wenn deren Grundrechte beeinträchtigt werden, Menschen mit Behinderungen, Menschen mit Migrationsgeschichte, queere Menschen, Frauen und Familien in allen möglichen Lebenssituationen und Lebensmodellen. Wir lassen Diskriminierung, wir lassen Ausgrenzung, wir lassen Rassismus und wir lassen Menschenfeindlichkeit nicht zu. Und wir werden dafür alle rechtsstaatlichen Mittel nutzen, um das zu verhindern. Wo immer es nötig ist, werden wir widersprechen und wir werden uns widersetzen.
0: Zweitens, die AWO als soziale Dienstleisterin sichert soziale Daseinsfürsorge.
2: Und Menschen mit Migrationsgeschichte sind längst Teil unserer Gesellschaft geworden. Die gehören ganz selbstverständlich dazu. Die sind Mitarbeiterinnen in unserer Einrichtung, das sind Kolleginnen, das sind Nachbarinnen, das sind Freundinnen, das sind Familienmitglieder, die bereichern unseren Alltag, die bereichern die Vielfalt in Sachsen-Anhalt. Und mit ihnen gestalten wir gemeinsam unser Leben. Gleichzeitig sind sie aber auch inzwischen ein unverzichtbarer Bestandteil für die Sicherung unserer Versorgungsstruktur. Und das sieht man auch sehr beispielhaft an der Pflege.
0: Drittens, die AWO ist Teil der Zivilgesellschaft.
2: Wir haben derzeit 1000 Beschäftigte. Der Personalbedarf ist jetzt schon kaum zu stemmen. Das weiß eigentlich auch jeder. Das geht ja auch immer durch die Presse. Und in den nächsten Jahren erwarten wir 25% ganz reguläre Renteneintritte. Das sind mal gerade 250 Mitarbeiter. Und gleichzeitig steigt der Bedarf an Pflege erheblich an. In unseren Pflegeeinrichtungen, in den einzelnen Häusern, haben wir bis zu 25% Menschen mit Migrationsgeschichte. Und der Anteil der Azubis in diesem Jahr liegt bei 40%. Das heißt, wenn Sachsen-Anhalt kein weltoffener Ort zum Leben bleibt, wenn sich Menschen mit Migrationsgeschichte hier nicht respektiert fühlen, nicht wirklich ernsthaft willkommen fühlen, wenn sie hier keine Zukunft für sich sehen, dann lässt sich diese soziale Struktur auch nicht mehr aufrechterhalten. Und das wird uns alle treffen. Dann gibt es keine Personen mehr, die Leistungen tatsächlich umsetzen können und dann haben wir ganz schnell einen Kollaps in der Pflege.
0: Von der Gewerkschaft Verdi kommt neben der Unterstützung auch eine ernste Warnung.
3: Ich möchte kein Horrorszenario hier aufzeigen, aber uns muss ja allen wohl klar sein, dass wir mit einem eventuell massiven Weggang von migrantischen Arbeitnehmern, Spedition, Logistik, DHL, Pflegekliniken, Universitäten, Studenten, Hotelgewerbe, Einzelhandel, eins auch erreichen werden, dass die deutschen Arbeitnehmer sehr darunter leiden werden. Sie werden unter viel mehr Leistungsdruck stehen, sie werden viel mehr arbeiten müssen. Es wird dazu kommen, dass es Gewerbetreibende gibt, die schließen. Es wird Betriebsteile geben, die schließen. Es wird ganze Unternehmen geben, die sagen, ich finde hier auf diesem Areal keine Beschäftigten mehr und ich gehe jetzt. Genauso gut und illusorisch sind neue Ansiedlungen.
0: Die Diakonie lehnt offen das Menschenbild der AfD ab und verweist auf die Vielfalt im Land.
4: Wir stehen mit über 1000 diakonischen Angeboten im Land weiter für ein vielfältiges, soziales und weltoffenes Land, in dem alle Menschen, jeder Einzelne, mit Respekt und mit Würde behandelt wird. Menschen mit Migrationsgeschichte sind ein fester Bestandteil unserer Dienstgemeinschaft. Wir sind froh, dass sie als Menschen da sind, nicht nur als Arbeitskräfte. Die Diakonie leistet tagtäglich einen wichtigen Beitrag zu einer Sozialpolitik, die die Lebensprobleme der Menschen wirklich löst und Menschen eine Perspektive gibt. Und wir sind Teil einer großen, sehr engagierten Zivilgesellschaft in Sachsen-Anhalt, die eint, der Wille zur Kooperation, zu einem guten Leben für alle Menschen. In Nachbarschaft

0: in ganz vielen Vereinen, in Kultur, Sport und Sozialeinrichtungen begegnen sich Menschen auf Augenhöhe, weil sie miteinander kooperieren wollen. Die AfD pflegt ein Menschenbild der Ungleichwertigkeit von bestimmten Menschengruppen, insbesondere Migranten, Menschen mit Behinderung, Menschen, die Unterstützungsbedarfe haben, Menschen der queeren Community und viele mehr. Wir sehen die große Gefahr, dass sich dieses Denken der Ungleichwertigkeit von Menschen noch weiter normalisiert. Das widerspricht dem Grundgesetz, denn die Würde der Menschen ist unantastbar. Sie ist auch unverlierbar, aber sie ist leicht verletzbar. Und eine Ideologie der Ungleichwertigkeit von Menschen widerspricht unserem christlichen Glauben und unserem Handeln als evangelischer Wohlfahrtsverband. Was ist also zu tun? Wir haben in den letzten Wochen den großen Reichtum einer engagierten, vielfältigen und weltoffenen Zivilgesellschaft in Sachsen-Anhalt an vielen Orten erlebt. Da begegnen sich sehr unterschiedliche Menschen auf Augenhöhe. Sie sprechen miteinander, sie sind gemeinsam unterwegs, sie leben Teilhabe. Und wir appellieren an diese ganzen Gruppen in einer starken Zivilgesellschaft, die wir haben in Sachsen-Anhalt, nicht leiser zu werden, sondern sich weiterhin zusammenzutun, diese Vielfalt zu leben und dafür einzutreten, dass Inklusion und Teilhabe ein fester Bestandteil unserer Gesellschaft wird und dass kein Mensch abgewertet wird.
1: Auch die evangelische Kirche insgesamt betont die Weltoffenheit, die es für ein harmonisches Miteinander braucht.
2: Unsere Stärke ist, Zusammengehörigkeit und Zugehörigkeit zu praktizieren. Wir sind offen für Menschen völlig unterschiedlicher Herkunft und Sprache und praktizieren das in vielfältiger Weise. Was wir aber wahrnehmen, ist tatsächlich, dass das, wofür wir eintreten, die Wahrung der Menschenwürde, die Achtung der Menschenrechte und eine Gleichberechtigung aller Menschen, die hier in diesem Land bei uns leben, in Frage gestellt wird. Und dem widersprechen wir in Wort und Tat.
1: Die Pressekonferenz ist gleichzeitig Ausdruck von Solidarität und Schulterschluss.

0: Sonntagabend. Ich gehe mit drei Briefen zum Postbriefkasten. Bevor dieser um 18 Uhr geleert wird, werfe ich sie ein. Dann mache ich mich auf den Weg zum Bahnhof. Bei der Hofwiesenstraße schaut eine Asiatin mit einem Rollkoffer suchend in ihr Handy, dreht dann den Kopf in verschiedene Richtungen, bevor sie sich entscheidet, die Hofwiesenstraße hinaufzugehen. Ich dachte eigentlich, sie wolle hinunter zum Bahnhof. Vor der Ampel beim Restaurant Baumgarten, einer Liegenschaft, die schon lange geschlossen und deren eine Türe eingeschlagen ist, bleibe ich stehen, weil sie auf Rot geschaltet hat. Neben der kaputten Tür hängt hinter einem Fenster noch ein Vorhang mit einer Seidenstickerei, auf der zwei Storchenpaare zu sehen sind. Als immer noch kein Auto kommt und auch kein Kind in Sicht ist, gehe ich über die Straße. Auf der anderen Seite steht ein Mann, blickt suchend in sein Handy und dreht den Kopf in verschiedene Richtungen, aber da er mich nicht fragt, biete ich ihm auch keine Auskunft an. Dann überquere ich die Hofwiesenstraße und vom Bahnhof kommt mir ein tamilischer Familienvater entgegen, der suchend in sein Handy blickt und den Kopf in verschiedene Richtungen dreht. Zwei Schritte hinter ihm folgen seine Frau und sein Kind. Auf dem Treppengeländer zum Untergeschoss des Bahnhofs Örkilon teilt eine Reliefschrift mit: Max Frisch Platz 2 bis 10. So heißt der Platz auf der anderen Seite des Bahnhofs. Es gibt dort neuerdings ein Sommerrestaurant unter offenen Zeltdächern, das zum frischen Max heißt und in dem man Max Burger essen kann. Hinter dem zweiten Burger steht in Klammern Veggie. Mir kam in den Sinn, dass der Rahm in unserem Kühlschrank ausgeht und im kleinen Koop-Laden, der von morgens 5:30 bis nachts um 11:45 geöffnet hat, hole ich zwei Portionen Halbrahm, für die ich zuhinterst ins Regal greifen muss, nachdem ich schon einen Vollrahm ins Körbchen gestellt hatte, weil ich dachte, der Halbrahm sei ausgegangen. Drei Fläschchen Prosecco aus Italien nehme ich dazu und zwei Tafeln Schokolade. Eine dunkle mit Orangengeschmack für meine Frau und eine Nussschokolade für mich. Drei Menschenreihen warten vor drei Kassen. Und an der einen Kasse ist ein unerfahrener Junge. Deshalb stelle ich mich in die Schlange, die zu einer Frau mit erfahrenem Aussehen führt. Eine Jugendliche weiter vorne bezahlt ihre zwei Getränke mit einer Karte, die man nur kurz an das Kassengerät halten muss, damit der Betrag sofort abgebucht wird. Der Mann vor mir kauft einen Schokoladenriegel und ein Bier und bezahlt mit einer 200-Note frisch aus dem Automaten. Ich bezahle im Bar, aber die Brille fällt mir von der Nase auf das Portemonnaie und auf die kleine Brieftasche mit meiner Supercard. Die Frau sagt mütterlich: Nicht pressieren, ich pressiere trotzdem. Da hinter mir schon drei Leute stehen, auf dem Kassenzettel sehe ich, dass die Kassiererin einen schwer aussprechbaren Namen hat. Auf dem Heimweg gehe ich zur Bankfiliale am Marktplatz. An der Ecke bei der Parkhausausfahrt des Swiss Hotels steht ein großer, dürrer Mann und schaut suchend auf die Straße auf und ab. Ich biege zur Migros Bank und überlege mir einen Moment, ob ich mich in Acht nehmen muss, wenn ich den Raum mit dem Bankomaten betrete, denn der Marktplatz wird umgebaut, ist voller Absperrungen und menschenleer und der dürre Mann wirkt etwas unberechenbar. Dann schiebe ich aber meine Karte in den Schlitz, drücke meinen PIN-Code, den ich fast auswendig weiß, und verlange 1000 Franken in gemischten Noten. Es kommen vier 200er und 200er Noten heraus. Ich stecke die Karte und den Beleg in das Brieftäschchen, das Geld in die Hosentasche, drücke auf den Knopf, der die Türe zischend öffnet, schaue mich kurz um und betrete entschlossen den leeren Marktplatz. Als ich durch das Garagentor eintrete, beginnen die Abendglocken zu läuten. Ich schneide noch ein paar Äste des Ligusterbuschs ab, die in den Weg hineintragen, werfe sie in den Grüncontainer und gehe dann zufrieden ins Haus, als käme ich von einer großen Reise in die Welt zurück.
1: Ich verabschiede mich von Ihnen. Wir sehen uns nächste Woche wieder. Bis dahin genießen Sie mal wieder eine Auszeit.
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3: Kurt Tucholsky. Luftveränderung. Fahre mit der Eisenbahn, fahre, Junge, fahre. Auf dem Deck vom Wasserkahn wehen deine Haare. Tauch in fremde Städte ein, laut in fremden Gassen. Höre fremde Menschen schreien, trink aus fremden Tassen. Flieh Betrieb und Telefon, grab in alten Schmökern. Sieh am Seinkain, mein Sohn, Weisheit still verhökern. Lauf in Afrika umher, reite durch Oasen. Lausche auf ein blaues Meer, hör den Mistral blasen. Wie du auch die Welt durchflitzt, ohne Rast und Ruh, hinten auf dem Puffer sitzt du.

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Im Nebel ruhet noch die Welt, noch träumen Wald und Wiesen, schreibt der Lyriker Eduard Mörike über den Septembermorgen. In diesem Sinne, herzlich willkommen zu Kultur im DTV. Leselust erfolgreich geweckt. So das Fazit vom Lesesommer 2026 in Sachsen-Anhalt. 9.082 Kinder und Jugendliche haben diesen Jahr an der landesweiten Aktion teilgenommen. Gegenüber 2025 mit knapp 7.880 Teilnehmenden ließen sich noch einmal gut 1.200 junge LeserInnen mehr für Bücher und Geschichten begeistern. Was vor 17 Jahren als Leseförderprojekt begann, ist heute eine der größten Sommeraktionen für Kinder und Jugendliche in Sachsen-Anhalt. Lesen hat nichts von seiner Faszination verloren, zeigt sich der Präsident vom Landesverwaltungsamt Thomas Pleier erfreut. Zudem beteiligten sich dieses Jahr 63 Bibliotheken, 2025 waren es 58. Neben neuer Kinder- und Jugendliteratur gab es in den Sommerferien zudem unter anderem Lesenächte, Quizformate, Wettbewerbe, was die Bibliotheken zu einem Ort des Begegnens machte. Das alles stärkt die Lesekompetenz. Der Erfolg zeigt, wenn Bibliotheken, Schulen, Familien und viele engagierte Partner an einem Strang ziehen, kann Lesen begeistern. Rilke, Begegnung in der Kastanienallee. Ihm ward des Eingangs grüne Dunkelheit, kühl wie ein Seidenmantel umgeben, den er noch nahm und ordnete, als eben am anderen transparenten Ende weit, aus grüner Sonne wie aus grünen Scheiben, weiß eine einzelne Gestalt aufleuchtete, um lange fern zu bleiben und schließlich von den Lichtern niedertreiben, bei jedem Schritte über Wald. Ein helles Wechseln auf sich herzutragen, das scheu im Blond nach hinten lief. Aber auf einmal war der Schatten tief und nahe Augenlagen aufgeschlagen. In einem neuen, deutlichen Gesicht, das wie in einem Bildnis verweilte, in dem Moment, da man sich wieder teilte. Es war, immer und dann war es nicht.

Das KJH Kinderhaus in Magdeburg kann seine Freizeitangebote für Jugendliche erweitern. Hierfür hat Sozialministerin Petra Grimm-Brenne kürzlich einen Bescheid über 90.000 Euro an die Stiftung Evangelische Jugendhilfe überreicht. Die Mittel stammen aus dem Sondervermögen Infrastruktur des Bundes. Sachsen-Anhalt unterstützt gezielt Jugendtreffs mit einer Vollfinanzierung. Orte, an denen Kinder und Jugendliche sich austauschen und eigene Ideen entwickeln können, seien wichtig für den gesellschaftlichen Zusammenhalt und eine lebendige Demokratie, so die Ministerin. Das Onkologische Zentrum der Universitätsmedizin lädt PatientInnen und Angehörige sowie alle Interessierten herzlich zu einer Informationsveranstaltung rund um das Thema Lungenkrebs ein. ExpertInnen verschiedener Fachbereiche informieren über moderne Diagnostik und Therapie. Im Anschluss können Interessierte sich mit den Experten austauschen. Die Veranstaltung ist kostenfrei. Wann? Mittwoch, den 30. September 2026 von 16 bis 18 Uhr, wo? Im zentralen Hörsaal, Haus 22, Raum 3, Leipziger Straße 22 in Magdeburg. Zum Welttag der seelischen Gesundheit lädt der Gemeindepsychiatrische Verbund Magdeburg am Donnerstag, den 15. Oktober, in die Städtische Volkshochschule ein. Von 10 bis 16 Uhr können Interessierte sich bei Vorträgen, Workshops, Infoständen und Gesprächen rund um das Thema psychische Gesundheit informieren. Themen sind unter anderem Stressbewältigung, Vorsorgevollmacht, persönliche Krankheitsbewältigung, Zwangsstörungen, Auswirkungen psychischer Belastung auf den Körper, psychische Gesundheit in Krisenzeiten, Achtsamkeit und Entspannung, Umgang mit Gefühlen sowie gesunde Lebensweise. Der Gemeindepsychiatrische Verbund lädt alle Interessierten herzlich ein. Das Angebot ist kostenfrei. Weitere Informationen gibt es im Dezernat Soziales, Jugend und Gesundheit, Abteilung Psychiatrie-Koordination unter der E-Mail-Adresse julia.wontraba@stadt.magdeburg.de oder der Rufnummer 0391 540 3241. Der städtische Abfallwirtschaftsbetrieb veranstaltet auch in diesem Jahr wieder eine Rohstoffwoche für SchülerInnen ab der 5. Klasse. Interessierte Schulen können sich ab sofort per E-Mail unter abfallberatung@sab.magdeburg.de oder telefonisch unter der Rufnummer 0391 540 4666 melden. Wir kaufen viel, verbrauchen viel und werfen jede Menge weg. Das hat Folgen. Rohstoffe sind knapp, dabei wäre es einfach, aus den vermeintlichen nutzlosen Abfällen wieder wertvolle Sekundärrohstoffe zurückzugewinnen. Wie das funktionieren kann, zeigt ein Umweltexperte bei der diesjährigen Rohstoffwoche des städtischen Abfallwirtschaftsbetriebes vom 16. bis 20. November in Schulen Magdeburgs. Zudem werden Handlungsoptionen aufgezeigt und über Ressourcenschutz, Recycling und Kreislaufwirtschaft informiert.

Aus dem Buch Die besten deutschen Geschichten und Gedichte, ausgewählt von Marcel Reich-Ranicki. Josef von Eichendorff, Mondnacht. Es war, als hätte der Himmel die Erde still geküsst, dass sie im Blütenschimmer von ihm nun träumen müsst. Die Luft ging durch die Felder, die Ähren wogen sacht, es rauschen leis die Wälder, so sternklar war die Nacht. Und meine Seele spannte weit ihre Flügel aus, flog durch die stillen Lande, als flöge sie nach Haus. Die Luthermuseen laden am Sonntag, den 4. Oktober von 11 bis 17 Uhr zum traditionellen Hoffest in Luthers Elternhaus nach Mansfeld ein. Im Haus und auf dem Hof in der Lutherstraße 29 gibt es ein buntes Programm für die ganze Familie. Kinder und Erwachsene können passend zur Herbstzeit eine kleine Windmühle basteln. Um 12 Uhr lockt ein Kinderprogramm mit Hoppelpoppel die kleinen Gäste zur Bühne. Kurzführungen durch das Museum und Musik runden das Angebot ab. Das Johanniterhaus Mansfeld ist mit selbstgebackenen Kuchen und Kaffee auf dem Hof. Alle Interessierten sind herzlich eingeladen, der Eintritt ist frei.

Ein längerer Abschnitt der Sieberstorstraße ist seit Dienstag, den 21. September 2026, für den Kfz-Verkehr und den Straßenbahnverkehr voll gesperrt. Die akute Einsturzgefahr des leerstehenden Wohnhauses Sieberstorstraße 24 erforderte, die bisherige Teilsperrung zu erweitern. Umleitungen erfolgen über die Ernst-Lehmann-Straße, den Wittenberger Platz und die Rogitzer Straße sowie entgegengesetzt. Die Vollsperrung betrifft auch den ÖPNV. FußgängerInnen können den betroffenen Bereich auf dem Gehweg der anderen Straßenseite passieren. Die Hallische Straße kann seit Montag, den 21. September, wieder vollständig befahren werden. Grund ist der Baufortschritt an den Brücken der Deutschen Bahn. Wegen Gleisbauarbeiten der MVB ist die Halberstädter Straße seit Montag, den 21. September, in Höhe des Landgerichts bis voraussichtlich 18. November stadtauswärts gesperrt. Der Kfz-Verkehr wird über die Leipziger Straße und die Straße am Fuchsberg umgeleitet. Ein kurzer Abschnitt des Gübser Weges nahe der Leineweberstraße ist seit Montag, den 21. September bis zum 6. Oktober voll gesperrt. Grund sind Arbeiten der SWM an einer Fernwärmeleitung für die Rasenheizung der Avnet Arena. Der Kfz-Verkehr wird in beiden Richtungen weiträumig über die Krakauer Straße umgeleitet. Der Eigenbetrieb Stadtgarten und Friedhöfe Magdeburg lässt bis voraussichtlich Ende Oktober die Fallschutzbelege der drei kleinen Spielflächen am Petriförder austauschen. Die Bauarbeiten erfolgen auf drei Wegen in der Grünanlage an der Elbuferpromenade zwischen dem Schleinufer und der Elbe. Die Fläche ist im Norden durch die Lukasklause und im Süden durch die neue Strombrücke begrenzt.

ist. Während der Bauarbeiten kann es auf den Wegen an den Spielbereichen zu vorübergehenden Einschränkungen kommen. Der Kirschweg ist zwischen Lidenweg und Hermann-Hesse-Straße bis zum 30. Oktober komplett für den Kfz-Verkehr gesperrt. Wegen Bauarbeiten am Radweg wird der Kfz-Verkehr über die Galileo-Straße, den Neptunweg und die Hermann-Hesse-Straße bzw. entgegengesetzt umgeleitet. Weitere Verkehrseinschränkungen sind auf der Bausteinkarte unter www.morfi.de und www.magdeburg.de/baustellen dargestellt. Vor wenigen Wochen wurde im Magdeburger Dom die feierliche Wiederbeisetzung der Gebeine Kaiser Ottos des Großen begangen. Die Kunststiftung Sachsen-Anhalt hatte einen Wettbewerb zur Gestaltung eines neuen Sargs ausgerufen. Davon inspiriert, gestaltete eine Klasse des Josef-Effner-Gymnasiums in Dachau eigene Entwürfe der neuen Grablege des bedeutenden Kaisers. Die Arbeiten der Schüler sind derzeit in einer Sonderschau im Dommuseum Magdeburg zu sehen. Im museumspädagogischen Raum ist neben den etwa 20 Schülerentwürfen auch ein Bild des von der Künstlerin Silke Treckel gestalteten neuen Titansargs von Otto dem Großen ausgestellt. Die Sonderschau findet als Kooperation des Kulturhistorischen Museums Magdeburg mit der Kulturstiftung Sachsen-Anhalt und dem Josef-Effner-Gymnasium in Dachau statt. Zu sehen sind die Schülerarbeiten bis zum 1. November 2026 im Dommuseum Otto Nanium. Öffnungszeiten dienstags bis Sonntag von 10 bis 17 Uhr. Der Eintritt in das Dommuseum beträgt für Erwachsene 7,50 € ermäßigt 5 €. Kinder und Jugendliche bis 17 Jahre haben freien Eintritt.

Das Magdeburger Schleinufer bleibt vierspurig. Das hat Oberbürgermeisterin Simone Boris klargestellt. Damit reagierte sie auf jüngste Medienberichte sowie zahlreiche Anrufe und Nachrichten von MagdeburgerInnen. Hintergrund ist eine Information der Stadtverwaltung, die im August auf der Tagesordnung des Stadtrates stand. Das Schleinufer ist eine der wichtigsten Verkehrsadern in Magdeburg. Sie sei Teil des sogenannten City-Ringes, der die Innenstadt erheblich vom Verkehr entlastet. Eine Verringerung auf eine Kfz-Spur pro Fahrtrichtung hätte erhebliche negative Auswirkungen auf die Verkehrssituation. Natürlich müsse man langfristig eine Lösung für die Situation des Rad- und Fußverkehrs entlang der Elbuferpromenade finden. Deshalb hatte die Verwaltung die entsprechende Information für den Stadtrat erstellt. Wie diese Lösung aussehen wird, steht jedoch noch nicht fest. Ab Montag, den 2. November, fahren die Straßenbahnen wie geplant wieder durch den Nordabschnitt des Breiten Weges. Damit geht auch die modernisierte zentrale Haltestelle Alter Mark in Betrieb. Die derzeit notwendigen Umleitungen und Teile des Schienenersatzverkehrs entfallen. Um das Ziel zu erreichen, werden deshalb die täglichen Arbeitszeiten ausgeweitet. Werktags wird dann bis 22 Uhr auf der Baustelle gearbeitet. Auch samstags sind Bauarbeiter im Einsatz. Nach dem 2. November sind allerdings noch einige Restarbeiten zu erledigen. Diese sind abhängig von der Verkehrsführung in der Julius-Bremer-Straße sowie von den Wetterungsbedingungen in den Wintermonaten. Weitere Informationen zum Projekt sind im Internet unter www.mvbnet.de/zukunftsgleise zu finden. Das Bauvorhaben wird gefördert vom Land Sachsen-Anhalt. Die Landeshauptstadt Magdeburg veranstaltet am 3. Oktober von 12 bis 16 Uhr das 32. Rathausfest unter dem Titel »Das Rathaus öffnet seine Türen zu Menschen, Ideen und Zukunft« lädt die Stadtverwaltung ins alte Rathaus auf dem Alten Markt zu einem vielfältigen Programm ein. Im Mittelpunkt stehen die Magdeburger Kita-Landschaft, die Verwaltungsdigitalisierung und die Handball-WM 2027. Oberbürgermeisterin Simone Boris öffnet um 12 Uhr gemeinsam mit Kaiser Otto und dem WM-Maskottchen Hannibal die Rathaustür. Am Informationspunkt im Arkadenbereich können sich die BesucherInnen für verschiedene Führungen anmelden. Auch der Rathausbalkon ist an diesem Tag geöffnet. Mitmachen in Magdeburg soll einfach sein. Die städtische App Magde-App wurde deshalb um zahlreiche Funktionen erweitert. Sie machen die vielfältigen Beteiligungsangebote der Landeshauptstadt sichtbarer. Dadurch verbessern sich Barrierefreiheit und Nutzerfreundlichkeit. Ab sofort kann die Schriftgröße angepasst und zwischen verschiedenen Farbvorlagen gewählt werden. Neu ist ebenfalls eine Vorlesefunktion. Dazu kann man Merklisten speichern oder mit anderen teilen. Überarbeitet wurden außerdem die Bereiche MD-Melder und Abfallinfo. Über Abfallinfo kann man beispielsweise die Abholung von Sperrmüll beantragen, den nächsten Standort des Schadstoffmobils finden oder im Abfall-ABC nach dem richtigen Entsorgungsweg suchen. Die Magde-App steht kostenlos zum Download im Google Play Store und im Apple App Store zur Verfügung. Um die App noch besser zu machen, bittet die Stadt um ein Feedback. Dieses ist im Beteiligungsportal unter www.magdeburg.de/magdeapp-feedback möglich.

Über 100 SchülerInnen aus Magdeburger Grundschulen haben dieser Tage an der Aktion Kinder und Demokratie in Magdeburg des Vereins Offene Türen teilgenommen. In historischen Kostümen der Städte des Magdeburger Rechts zogen sie als junge Botschafter vom Domplatz zum Magdeburger Rathaus. Auf dem Weg dorthin begrüßte Justizministerin Franziska Weidinger die Mädchen und Jungen. Am Rathaus haben Bürgermeisterin Regina Dolores Stieler-Hinz und Mitglieder des Magdeburger Stadtrates die Botschafter in Empfang genommen. Im Ratssaal konnten die SchülerInnen Fragen stellen und Themen ansprechen, die sie selbst beschäftigen. Vom Anliegen rund um ihre Schule bis hin zu Ideen für Magdeburg. Sachsen-Anhalts Justizministerin Franziska Weidinger betonte, Zitat, das Magdeburger Recht steht seit über 800 Jahren für die Bedeutung gemeinsamer Regeln und eines verlässlichen Zusammenlebens. Heute erleben die Kinder Demokratie ganz unmittelbar. Sie bringen ihre eigenen Anliegen vor, sprechen mit Stadträtinnen und Stadträten und erfahren, dass ihre Stimme zählt. Zitat Ende. Dies sei wichtig, damit junge Menschen den Mut entwickeln, die Gesellschaft mitzugestalten. Zum Abschluss erhielten die Kinder eine Medaille als Anerkennung für ihren Mut, ihre Anliegen einzubringen und mit politisch Verantwortlichen darüber zu sprechen.

Die Polizei und Staatsanwaltschaft haben Ermittlungen zum Tod des im Jahr 2016 25-jährigen Hannes Schindler wieder aufgenommen. Anders sind im Juli 2026 in einem Podcast veröffentlichte Recherchen unter anderem neue Hinweise zum damaligen Geschehen. Aufgrund der Schilderungen zu beteiligten Personen und dem damaligen Ereignisablauf im Zug erfolgen Ermittlungen wegen eines vorsätzlichen Tötungsdelikts. Darüber hinaus prüfen die Beamten konkrete Hinweise aus der hallischen Ultraszene. Aus ermittlungstaktischen Gründen gibt es keine näheren Angaben zu den für die Ermittlungen relevanten Erkenntnissen und Personen. Am

erneut um Hinweise zu den damaligen Geschehnissen oder den daran beteiligten Personen. Auch Personen sollen sich melden, die bereits Angaben gemacht haben, inzwischen jedoch über weitere Erkenntnisse verfügen oder ihre damaligen Angaben ergänzen möchten. Für die Ermittlungen sind nicht nur unmittelbare Beobachtungen aus dem Regionalzug wichtig. Auch spätere Äußerungen oder Gespräche über das Geschehen, Kenntnisse über beteiligte Personen sowie Wahrnehmungen aus dem damaligen Umfeld können helfen, die noch offenen Fragen zum Tod von Hannes zu beantworten. Hinweise bitte an die Polizei Sachsen-Anhalt telefonisch unter 0391 546 1010 oder über das Hinweisportal im Internet unter st.hinweisportal.de. Am Freitag, den 18. September 2026, nutzte eine 15-köpfige Personengruppe um 10.35 Uhr einen Regionalexpress von Magdeburg nach Halle-Saale. Dort wollte die Gruppe in Richtung Erfurt umsteigen, um zum Fußballspiel Greuther Fürth e.V. gegen den 1. FC Magdeburg zu fahren. Um 11.30 Uhr informierte der im Express eingesetzte Zugbegleiter die Bundespolizeiinspektion Magdeburg telefonisch. Nach ersten Erkenntnissen kam es im Zug zu zahlreichen Beschmierungen, heruntergerissenem Fensterrollos, Beschädigungen an der Wand- und Deckenverkleidung sowie Verunreinigungen. Die verständigten Einsatzkräfte der Bundes- und Landespolizei waren mit Einfahrt des Regionalexpresses am Hauptbahnhof Halle-Saale vor Ort und stellten die Personalien der 15 Tatverdächtigen im Alter von 15 bis 21 Jahren fest. Drei Jugendliche im Alter von 15 und 17 Jahren hatten Permanentmarker und eine Vielzahl an 1. FC Magdeburg-Aufklebern. Die Gruppe musste mit Bundespolizisten zurück nach Magdeburg fahren. Dort erhielten die Tatverdächtigen einen 24-stündigen Platzverweis für den Magdeburger Hauptbahnhof. Die Bundespolizei hat ein Strafverfahren wegen gemeinschädlicher Sachbeschädigung nach § 304 Strafgesetzbuch eingeleitet. Die Ermittlungen dauern an. Am Freitag, den 18. September 2026, kam es gegen 21.50 Uhr an einer Straßenbahnhaltestelle am Breiten Weg in der Magdeburger Innenstadt zu einem schweren Raub. Nach bisherigen Erkenntnissen haben drei bislang unbekannte männliche Personen zwei Männer im Alter von 21 und 23 Jahren angesprochen. Unter Einsatz eines Reizstoffsprühgerätes und körperlicher Gewalt nahmen die Tatverdächtigen das Mobiltelefon eines Geschädigten an sich. Die beiden Männer erlitten leichte Verletzungen, die ambulant behandelt wurden. Beschreibung Tatverdächtige: Männlich, etwa 22 Jahre alt, ca. 1,75 Meter groß und schlank, dunkle Kleidung. Die Polizei leitete ein Ermittlungsverfahren wegen des Verdachts des schweren Raubes ein und sucht zur weiteren Aufklärung der Tat nach Zeugen, welche sachdienliche Hinweise zur Tat oder Tätern geben können. Hinweise nimmt das Polizeirevier Magdeburg unter 0391 546 3295 oder per E-Revier entgegen.

Erich Kästner. Vornehme Leute 1200 Meter hoch. Sie sitzen in den Grand Hotels, ringsrum sind Eis und Schnee. Ringsum sind Berg und Wald und Fels. Sie sitzen in den Grand Hotels und trinken immer Tee. Sie haben ihren Smoking an, im Walde klirrt der Frost, ein kleines Reh hüpft durch den Tann. Sie haben ihren Smoking an und lauern auf die Post. Sie tanzen Blues im blauen Saal, wobei es draußen schneit. Es blitzt und donnert manches Mal. Sie tanzen Blues im blauen Saal und haben keine Zeit. Sie schwärmen sehr für die Natur und heben den Verkehr. Sie schwärmen sehr für die Natur und kennen die Umgebung nur von Ansichtskarten her.

0: Sie sitzen in den Grand-Hotels und sprechen viel von Sport. Und einmal treten sie im Pelz sogar vors Tor der Grand-Hotels und fahren wieder fort.
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2: Wohnraum teilen und Generationen verbinden. So die Idee vom Projekt Miteinander, Füreinander, initiiert vom Studentenwerk Magdeburg. Hierbei geht es um zwei wichtige Themen: bezahlbarer Wohnraum für Studierende und Azubis und ein generationsübergreifendes Miteinander in der Stadt. Eine Wohnpartnerschaft bringt junge Menschen, die auf der Suche nach einem Zimmer sind, mit MagdeburgerInnen zusammen, die freien Wohnraum zur Verfügung haben. Wenn es gewünscht ist, kann das auch mit gegenseitiger Unterstützung im Alltag verbunden sein. Etwa durch kleine Hilfen im Haushalt oder Garten, gemeinsame Unternehmungen oder einfach ein gutes Miteinander. Internationalen Studierenden gibt das die Chance, in Magdeburg anzukommen und einen persönlichen Bezug zur Stadt aufzubauen. Oberbürgermeisterin Simone Borres ist Schirmherrin vom Projekt und betont, dass es wichtig ist, dass die Stadtgesellschaft Willkommenskultur lebt. Studierende und Azubis, die Interesse an einer Wohnpartnerschaft haben, können sich an das Beratungscenter wenden. Wie es funktioniert, erklärt Marie Pöhlmann, Projektkoordinatorin, in einem kurzen Film.
3: Ja, hi, ich bin Marie Pöhlmann und ich bin die neue Projektkoordinatorin von unserem Wohnpartnerschaftsprojekt Miteinander Füreinander hier beim Studentenwerk Magdeburg. Der erste Schritt ist ganz einfach, egal ob man auf der Suche nach einem Zimmer ist oder ob man Wohnraum anbieten möchte. Man meldet sich zuerst bei mir, das kann gerne telefonisch per E-Mail passieren oder man kommt in meine Sprechstunde und gemeinsam klären wir dann die ersten Fragen. Nach der Kontaktaufnahme wird dann ein kurzer Steckbrief ausgefüllt, so können wir erfahren, was dir wichtig ist auf deiner Wohnraumsuche oder was du anbieten möchtest. Bevor wir ein Zimmer vermitteln, prüfen wir den Wohnraum persönlich. So stellen wir sicher, dass alles passt und seriös ist. Anschließend suchen wir dann nach einer Wohnpartnerschaft, bei der die Erwartungen und Bedürfnisse beider Seiten gut zusammenpassen. Bevor es dann so richtig losgeht, lernt ihr euch beide erstmal persönlich kennen und könnt dann individuell entscheiden, ob ihr euch eine Wohnpartnerschaft gemeinsam vorstellen könnt. Ja, wenn ihr euch beide wohlfühlt, dann werden alle Vereinbarungen schriftlich festgehalten und dann kann eure Wohnpartnerschaft auch eigentlich schon starten und auch währenddessen stehe ich euch immer noch als Ansprechpartnerin zur Verfügung. Wenn ihr jetzt neugierig geworden seid, dann schaut gerne auf unserer Website vorbei für weitere Informationen. Ansonsten kommt gerne in meine Sprechstunde und dort können wir alle weiteren Fragen besprechen.
2: Das Beratungscenter Magdeburg ist im Wohnheim 7 eingangs rechts, Erdgeschoss Raum 2, auf dem Campus der Otto-von-Guericke-Universität im Johann-Gottlob-Nathusius-Ring 5 zu finden. Persönliche Sprechzeiten sind montags von 15 bis 16 Uhr. Die Projektkoordinatorin Marie Pöhlmann ist telefonisch unter 0391 675 1843 und per E-Mail unter wohnpartner@studentenwerk-magdeburg.de zu erreichen. Mehr Informationen gibt es auf der Website www.studentenwerk-magdeburg.de/wohnen/miteinander-füreinander.

0: Gut eine Woche nach der Wahl in Sachsen-Anhalt fragen sich Wohlfahrtsverbände und Migrantinnenorganisationen, wie es nun weitergehen soll. Nachdem die AfD mit 44% die Wahl klar gewonnen hat, steht das Land vor großen Herausforderungen.
1: Dieses Ergebnis ist nicht vom Himmel gefallen. Wir haben in den vergangenen Monaten Haustürgespräche geführt. In Stendal, in Halle, Dessau und anderen Orten. Die Menschen haben uns von Armut erzählt. Von Einsamkeit, von der Sorge um ihre Rente, von kaputten Straßen und Schulen, von einer Gesundheitsversorgung, die vor Ort nicht mehr funktioniert, von steigenden Lebensmittelpreisen und dem Gefühl, dass Politik ihren Alltag nicht mehr sieht. Das sind reale Probleme. Menschen mit Migrationsgeschichte fahren über dieselben kaputten Straßen, sie warten in denselben Arztpraxen, sie arbeiten in Fabriken und im Schichtdienst. Sie sorgen sich um ihre Miete und ihre Rente. Sie haben diese Probleme nicht verursacht. Trotzdem ist Migration zu lange zu einer Art Sammelerklärung für gesellschaftliche Missstände geworden. Rechtsextreme Kräfte haben dafür einen Sündenbock angeboten. Aber sie konnten das auch deshalb tun, weil migrationsfeindliche Deutungen längst weit über die extreme Rechte hinaus normalisiert worden sind. Auch demokratische Parteien müssen sich deshalb selbstkritisch fragen, welche Anteile sie daran haben. Wenn Migration immer wieder mit Kriminalität, Überforderung, Kontrollverlust oder dem sogenannten Stadtbild verbunden wird, dann verschiebt sich etwas.
2: Wenn man sich das Programm der AfD anguckt, ist es eindeutig, ist es ein klarer Angriff auf unsere Demokratie und unseren Sozialstaat. Es beinhaltet die Abschaffung bewährter sozialpädagogischer Konzepte und Angebote und ganz schrecklich, es ist ein Angriff auf Grundrechte von Menschen verschiedener Gruppen. Und dieses erklärte Ziel dieser AfD ist es, Vielfalt zu beenden und ihr völkisch-maximalistisches, menschenfeindliches Weltbild umzusetzen. Dagegen steht, und das hat sich in den letzten Monaten gezeigt, und das gibt Kraft und das gibt auch Mut, eine ganz aktive, eine ganz starke, eine ganz lautstarke und kreative Zivilgesellschaft. Und dieser Widerstand ist ungebrochen, wir machen weiter, denn für uns alle, die sich da engagieren, sind Menschenrechte und ist Menschenwürde für alle Menschen nicht verhandelbar.
0: Erstens, als Spitzenverband der freien Wohlfahrtspflege hat die AWO klare sozial-anwaltliche Funktion und ist Interessenvertretung für verletzliche Gruppen.
2: Und diesen einen Auftrag, und das sage ich hier ganz deutlich, den werden wir weiter konsequent umsetzen. Wir werden Menschen zur Seite stehen, wenn deren Grundrechte beeinträchtigt werden, Menschen mit Behinderungen, Menschen mit Migrationsgeschichte, queere Menschen, Frauen und Familien in allen möglichen Lebenssituationen und Lebensmodellen. Wir lassen Diskriminierung, wir lassen Ausgrenzung, wir lassen Rassismus und wir lassen Menschenfeindlichkeit nicht zu. Und wir werden dafür alle rechtsstaatlichen Mittel nutzen, um das zu verhindern. Wo immer es nötig ist, werden wir widersprechen und wir werden uns widersetzen.
0: Zweitens, die AWO als soziale Dienstleisterin sichert soziale Daseinsfürsorge.
2: Und Menschen mit Migrationsgeschichte sind längst Teil unserer Gesellschaft geworden. Die gehören ganz selbstverständlich dazu. Die sind Mitarbeiterinnen in unserer Einrichtung, das sind Kolleginnen, das sind Nachbarinnen, das sind Freundinnen, das sind Familienmitglieder, die bereichern unseren Alltag, die bereichern die Vielfalt in Sachsen-Anhalt. Und mit ihnen gestalten wir gemeinsam unser Leben. Gleichzeitig sind sie aber auch inzwischen ein unverzichtbarer Bestandteil für die Sicherung unserer Versorgungsstruktur. Und das sieht man auch sehr beispielhaft an der Pflege.
0: Drittens, die AWO ist Teil der Zivilgesellschaft.
2: Wir haben derzeit 1000 Beschäftigte. Der Personalbedarf ist jetzt schon kaum zu stemmen. Das weiß eigentlich auch jeder. Das geht ja auch immer durch die Presse. Und in den nächsten Jahren erwarten wir 25% ganz reguläre Renteneintritte. Das sind mal gerade 250 Mitarbeiter. Und gleichzeitig steigt der Bedarf an Pflege erheblich an. In unseren Pflegeeinrichtungen, in den einzelnen Häusern, haben wir bis zu 25% Menschen mit Migrationsgeschichte. Und der Anteil der Azubis in diesem Jahr liegt bei 40%. Das heißt, wenn Sachsen-Anhalt kein weltoffener Ort zum Leben bleibt, wenn sich Menschen mit Migrationsgeschichte hier nicht respektiert fühlen, nicht wirklich ernsthaft willkommen fühlen, wenn sie hier keine Zukunft für sich sehen, dann lässt sich diese soziale Struktur auch nicht mehr aufrechterhalten. Und das wird uns alle treffen. Dann gibt es keine Personen mehr, die Leistungen tatsächlich umsetzen können und dann haben wir ganz schnell einen Kollaps in der Pflege.
0: Von der Gewerkschaft Verdi kommt neben der Unterstützung auch eine ernste Warnung.
3: Ich möchte kein Horrorszenario hier aufzeigen, aber uns muss ja allen wohl klar sein, dass wir mit einem eventuell massiven Weggang von migrantischen Arbeitnehmern, Spedition, Logistik, DHL, Pflegekliniken, Universitäten, Studenten, Hotelgewerbe, Einzelhandel, eins auch erreichen werden, dass die deutschen Arbeitnehmer sehr darunter leiden werden. Sie werden unter viel mehr Leistungsdruck stehen, sie werden viel mehr arbeiten müssen. Es wird dazu kommen, dass es Gewerbetreibende gibt, die schließen. Es wird Betriebsteile geben, die schließen. Es wird ganze Unternehmen geben, die sagen, ich finde hier auf diesem Areal keine Beschäftigten mehr und ich gehe jetzt. Genauso gut und illusorisch sind neue Ansiedlungen.
0: Die Diakonie lehnt offen das Menschenbild der AfD ab und verweist auf die Vielfalt im Land.
4: Wir stehen mit über 1000 diakonischen Angeboten im Land weiter für ein vielfältiges, soziales und weltoffenes Land, in dem alle Menschen, jeder Einzelne, mit Respekt und mit Würde behandelt wird. Menschen mit Migrationsgeschichte sind ein fester Bestandteil unserer Dienstgemeinschaft. Wir sind froh, dass sie als Menschen da sind, nicht nur als Arbeitskräfte. Die Diakonie leistet tagtäglich einen wichtigen Beitrag zu einer Sozialpolitik, die die Lebensprobleme der Menschen wirklich löst und Menschen eine Perspektive gibt. Und wir sind Teil einer großen, sehr engagierten Zivilgesellschaft in Sachsen-Anhalt, die eint, der Wille zur Kooperation, zu einem guten Leben für alle Menschen. In Nachbarschaften, in ganz vielen Vereinen, in Kultur, Sport und Sozialeinrichtungen begegnen sich Menschen auf Augenhöhe, weil sie miteinander kooperieren wollen. Die AfD pflegt ein Menschenbild der Ungleichwertigkeit von bestimmten Menschengruppen, insbesondere Migranten, Menschen mit Behinderung, Menschen, die Unterstützungsbedarfe haben, Menschen der queeren Community und viele mehr. Wir sehen die große Gefahr, dass sich dieses Denken der Ungleichwertigkeit von Menschen noch weiter normalisiert. Das widerspricht dem Grundgesetz, denn die Würde der Menschen ist unantastbar. Sie ist auch unverlierbar, aber sie ist leicht verletzbar. Und eine Ideologie der Ungleichwertigkeit von Menschen widerspricht unserem christlichen Glauben und unserem Handeln als evangelischer Wohlfahrtsverband. Was ist also zu tun? Wir haben in den letzten Wochen den großen Reichtum einer engagierten, vielfältigen und weltoffenen Zivilgesellschaft in Sachsen-Anhalt an vielen Orten erlebt. Da begegnen sich sehr unterschiedliche Menschen auf Augenhöhe, sie sprechen miteinander, sie sind gemeinsam unterwegs, sie leben teilhaben. Wir appellieren an diese ganzen Gruppen in einer starken Zivilgesellschaft, die wir haben in Sachsen-Anhalt, nicht leiser zu werden, sondern sich weiterhin zusammenzutun, diese Vielfalt zu leben und dafür einzutreten, dass Inklusion und Teilhabe ein fester Bestandteil unserer Gesellschaft wird und dass kein Mensch abgewertet wird.
0: Auch die evangelische Kirche insgesamt betont die Weltoffenheit, die es für ein harmonisches Miteinander braucht.
5: Unsere Stärke ist, Zusammengehörigkeit und Zugehörigkeit zu praktizieren. Wir sind offen für Menschen völlig unterschiedlicher Herkunft und Sprache und praktizieren das in vielfältiger Weise. Was wir aber wahrnehmen, ist tatsächlich, dass das, wofür wir eintreten, die Wahrung der Menschenwürde, die Achtung der Menschenrechte und eine Gleichberechtigung aller Menschen, die hier in diesem Land bei uns leben, in Frage gestellt wird. Und dem widersprechen wir in Wort und Tat.
0: Die Pressekonferenz ist gleichzeitig Ausdruck von Solidarität und Schulterschluss.

0: Sonntagabend. Ich gehe mit drei Briefen zum Postbriefkasten. Bevor dieser um 18 Uhr geleert wird, werfe ich sie ein. Dann mache ich mich auf den Weg zum Bahnhof. Bei der Hofwiesenstraße schaut eine Asiatin mit einem Rollkoffer suchend in ihr Handy, dreht dann den Kopf in verschiedene Richtungen, bevor sie sich entscheidet, die Hofwiesenstraße hinaufzugehen. Ich dachte eigentlich, sie wolle hinunter zum Bahnhof. Vor der Ampel beim Restaurant Baumgarten, einer Liegenschaft, die schon lange geschlossen und deren eine Türe eingeschlagen ist, bleibe ich stehen, weil sie auf Rot geschaltet hat. Neben der kaputten Tür hängt hinter einem Fenster noch ein Vorhang mit einer Seidenstickerei, auf der zwei Storchenpaare zu sehen sind. Als immer noch kein Auto kommt und auch kein Kind in Sicht ist, gehe ich über die Straße. Auf der anderen Seite steht ein Mann, blickt suchend in sein Handy und dreht den Kopf in verschiedene Richtungen, aber da er mich nicht fragt, biete ich ihm auch keine Auskunft an. Dann überquere ich die Hofwiesenstraße und vom Bahnhof kommt mir ein tamilischer Familienvater entgegen, der suchend in sein Handy blickt und den Kopf in verschiedene Richtungen dreht. Zwei Schritte hinter ihm folgen seine Frau und sein Kind. Auf dem Treppengeländer zum Untergeschoss des Bahnhofs Örkilon teilt eine Reliefschrift mit: Max Frisch Platz 2 bis 10. So heißt der Platz auf der anderen Seite des Bahnhofs. Es gibt dort neuerdings ein Sommerrestaurant unter offenen Zeltdächern, das zum frischen Max heißt und in dem man Max Burger essen kann. Hinter dem zweiten Burger steht in Klammern Veggie. Mir kam in den Sinn, dass der Rahm in unserem Kühlschrank ausgeht und im kleinen Koop-Laden, der von morgens 5:30 bis nachts um 11:45 geöffnet hat, hole ich zwei Portionen Halbrahm, für die ich zuhinterst ins Regal greifen muss, nachdem ich schon einen Vollrahm ins Körbchen gestellt hatte, weil ich dachte, der Halbrahm sei ausgegangen. Drei Fläschchen Prosecco aus Italien nehme ich dazu und zwei Tafeln Schokolade. Eine dunkle mit Orangengeschmack für meine Frau und eine Nussschokolade für mich. Drei Menschenreihen warten vor drei Kassen. Und an der einen Kasse ist ein unerfahrener Junge. Deshalb stelle ich mich in die Schlange, die zu einer Frau mit erfahrenem Aussehen führt. Eine Jugendliche weiter vorne bezahlt ihre zwei Getränke mit einer Karte, die man nur kurz an das Kassengerät halten muss, damit der Betrag sofort abgebucht wird. Der Mann vor mir kauft einen Schokoladenriegel und ein Bier und bezahlt mit einer 200-Note frisch aus dem Automaten. Ich bezahle im Bar, aber die Brille fällt mir von der Nase auf das Portemonnaie und auf die kleine Brieftasche mit meiner Supercard. Die Frau sagt mütterlich: Nicht pressieren, ich pressiere trotzdem. Da hinter mir schon drei Leute stehen, auf dem Kassenzettel sehe ich, dass die Kassiererin einen schwer aussprechbaren Namen hat. Auf dem Heimweg gehe ich zur Bankfiliale am Marktplatz. An der Ecke bei der Parkhausausfahrt des Swiss Hotels steht ein großer, dürrer Mann und schaut suchend auf die Straße auf und ab. Ich biege zur Migros Bank und überlege mir einen Moment, ob ich mich in Acht nehmen muss, wenn ich den Raum mit dem Bankomaten betrete, denn der Marktplatz wird umgebaut, ist voller Absperrungen und menschenleer und der dürre Mann wirkt etwas unberechenbar. Dann schiebe ich aber meine Karte in den Schlitz, drücke meinen PIN-Code, den ich fast auswendig weiß, und verlange 1000 Franken in gemischten Noten. Es kommen vier 200er und 200er Noten heraus. Ich stecke die Karte und den Beleg in das Brieftäschchen, das Geld in die Hosentasche, drücke auf den Knopf, der die Türe zischend öffnet, schaue mich kurz um und betrete entschlossen den leeren Marktplatz. Als ich durch das Garagentor eintrete, beginnen die Abendglocken zu läuten. Ich schneide noch ein paar Äste des Ligusterbuschs ab, die in den Weg hineintragen, werfe sie in den Grüncontainer und gehe dann zufrieden ins Haus, als käme ich von einer großen Reise in die Welt zurück.
1: Ich verabschiede mich von Ihnen. Wir sehen uns nächste Woche wieder. Bis dahin genießen Sie mal wieder eine Auszeit.
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2: Kurt Tucholsky, Luftveränderung. Fahre mit der Eisenbahn, fahre, Junge, fahre. Auf dem Deck vom Wasserkahn wehen deine Haare. Tauch in fremde Städte ein, laut in fremden Gassen. Höre fremde Menschen schreien, trink aus fremden Tassen. Flieh Betrieb und Telefon, grab in alten Schmökern. Sieh am Seenkain, mein Sohn, Weisheit still verhökern. Lauf in Afrika umher, reite durch Oasen. Lausche auf ein blaues Meer, hör den Mistral blasen. Wie du auch die Welt durchflitzt, ohne Rast und Ruh, hinten auf dem Puffer sitzt du.

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Im Nebel ruhet noch die Welt, noch träumen Wald und Wiesen, schreibt der Lyriker Eduard Mörike über den Septembermorgen. In diesem Sinne, herzlich willkommen zu Kultur im DTV.

Leselust erfolgreich geweckt. So das Fazit vom Lesesommer 2026 in Sachsen-Anhalt. 9.082 Kinder und Jugendliche haben diesen Jahr an der landesweiten Aktion teilgenommen. Gegenüber 2025 mit knapp 7.880 Teilnehmenden ließen sich noch einmal gut 1.200 junge LeserInnen mehr für Bücher und Geschichten begeistern. Was vor 17 Jahren als Leseförderprojekt begann, ist heute eine der größten Sommeraktionen für Kinder und Jugendliche in Sachsen-Anhalt. Lesen hat nichts von seiner Faszination verloren, zeigt sich der Präsident vom Landesverwaltungsamt Thomas Pleier erfreut. Zudem beteiligten sich dieses Jahr 63 Bibliotheken, 2025 waren es 58. Neben neuer Kinder- und Jugendliteratur gab es in den Sommerferien zudem unter anderem Lesenächte, Quizformate, Wettbewerbe, was die Bibliotheken zu einem Ort des Begegnens machte. Das alles stärkt die Lesekompetenz. Der Erfolg zeigt, wenn Bibliotheken, Schulen, Familien und viele engagierte Partner an einem Strang ziehen, kann Lesen begeistern. Rilke, Begegnung in der Kastanienallee. Ihm ward des Eingangs grüne Dunkelheit, kühl wie ein Seidenmantel umgeben, den er noch nahm und ordnete, als eben am anderen transparenten Ende weit, aus grüner Sonne wie aus grünen Scheiben, weiß eine einzelne Gestalt aufleuchtete, um lange fern zu bleiben und schließlich von den Lichtern niedertreiben, bei jedem Schritte über Wald. Ein helles Wechseln auf sich herzutragen, das scheu im Blond nach hinten lief. Aber auf einmal war der Schatten tief und nahe Augenlagen aufgeschlagen. In einem neuen, deutlichen Gesicht, das wie in einem Bildnis verweilte. In dem Moment, da man sich wieder teilte. Es war, immer und dann war es nicht.

Das KJH Kinderhaus in Magdeburg kann seine Freizeitangebote für Jugendliche erweitern. Hierfür hat Sozialministerin Petra Grimm-Brenne kürzlich einen Bescheid über 90.000 Euro an die Stiftung Evangelische Jugendhilfe überreicht. Die Mittel stammen aus dem Sondervermögen Infrastruktur des Bundes. Sachsen-Anhalt unterstützt gezielt Jugendtreffs mit einer Vollfinanzierung. Orte, an denen Kinder und Jugendliche sich austauschen und eigene Ideen entwickeln können, seien wichtig für den gesellschaftlichen Zusammenhalt und eine lebendige Demokratie, so die Ministerin. Das onkologische Zentrum der Universitätsmedizin lädt PatientInnen und Angehörige sowie alle Interessierten herzlich zu einer Informationsveranstaltung rund um das Thema Lungenkrebs ein. ExpertInnen verschiedener Fachbereiche informieren über moderne Diagnostik und Therapie. Im Anschluss können Interessierte sich mit den Experten austauschen. Die Veranstaltung ist kostenfrei. Wann? Mittwoch, den 30. September 2026 von 16 bis 18 Uhr, wo? Im zentralen Hörsaal, Haus 22, Raum 3, Leipziger Straße 22 in Magdeburg. Zum Welttag der seelischen Gesundheit lädt der Gemeindepsychiatrische Verbund Magdeburg am Donnerstag, den 15. Oktober, in die Städtische Volkshochschule ein. Von 10 bis 16 Uhr können Interessierte sich bei Vorträgen, Workshops, Infoständen und Gesprächen rund um das Thema psychische Gesundheit informieren. Themen sind unter anderem Stressbewältigung, Vorsorgevollmacht, persönliche Krankheitsbewältigung, Zwangsstörungen, Auswirkungen

Erkrankung psychischer Belastung auf den Körper, psychische Gesundheit in Krisenzeiten, Achtsamkeit und Entspannung, Umgang mit Gefühlen sowie gesunde Lebensweise. Der Gemeindepsychiatrische Verbund lädt alle Interessierten herzlich ein. Das Angebot ist kostenfrei. Weitere Informationen gibt es im Dezernat Soziales, Jugend und Gesundheit, Abteilung Psychiatrie-Koordination unter der E-Mail-Adresse julia.wontraba@stadt.magdeburg.de oder der Rufnummer 0391 540 3241. Der städtische Abfallwirtschaftsbetrieb veranstaltet auch in diesem Jahr wieder eine Rohstoffwoche für SchülerInnen ab der 5. Klasse. Interessierte Schulen können sich ab sofort per E-Mail unter abfallberatung@sab.magdeburg.de oder telefonisch unter der Rufnummer 0391 540 4666 melden. Wir kaufen viel, verbrauchen viel und werfen jede Menge weg. Das hat Folgen. Rohstoffe sind knapp, dabei wäre es einfach, aus den vermeintlichen nutzlosen Abfällen wieder wertvolle Sekundärrohstoffe zurückzugewinnen. Wie das funktionieren kann, zeigt ein Umweltexperte bei der diesjährigen Rohstoffwoche des städtischen Abfallwirtschaftsbetriebes vom 16. bis 20. November in Schulen Magdeburgs. Zudem werden Handlungsoptionen aufgezeigt und über Ressourcenschutz, Recycling und Kreislaufwirtschaft informiert.

Aus dem Buch Die besten deutschen Geschichten und Gedichte, ausgewählt von Marcel Reich-Ranicki. Josef von Eichendorff, Mondnacht. Es war, als hätte der Himmel die Erde still geküsst, dass sie im Blütenschimmer von ihm nun träumen müsst. Die Luft ging durch die Felder, die Ähren wogen sacht, es rauschen leis die Wälder, so sternklar war die Nacht. Und meine Seele spannte weit ihre Flügel aus, flog durch die stillen Lande, als flöge sie nach Haus. Die Luthermuseen laden am Sonntag, den 4. Oktober von 11 bis 17 Uhr zum traditionellen Hoffest in Luthers Elternhaus nach Mansfeld ein. Im Haus und auf dem Hof in der Lutherstraße 29 gibt es ein buntes Programm für die ganze Familie. Kinder und Erwachsene können passend zur Herbstzeit eine kleine Windmühle basteln. Um 12 Uhr lockt ein Kinderprogramm mit Hoppelpoppel die kleinen Gäste zur Bühne. Kurzführungen durch das Museum und Musik runden das Angebot ab. Das Johanniterhaus Mansfeld ist mit selbstgebackenen Kuchen und Kaffee auf dem Hof. Alle Interessierten sind herzlich eingeladen, der Eintritt ist frei.

Ein längerer Abschnitt der Sieberstorstraße ist seit Dienstag, den 21. September 2026, für den Kfz-Verkehr und den Straßenbahnverkehr voll gesperrt. Die akute Einsturzgefahr des leerstehenden Wohnhauses Sieberstorstraße 24 erforderte, die bisherige Teilsperrung zu erweitern. Umleitungen erfolgen über die Ernst-Lehmann-Straße, den Wittenberger Platz und die Rogitzer Straße sowie entgegengesetzt. Die Vollsperrung betrifft auch den ÖPNV. FußgängerInnen können den betroffenen Bereich auf dem Gehweg der anderen Straßenseite passieren. Die Hallische Straße kann seit Montag, den 21. September, wieder vollständig befahren werden. Grund ist der Baufortschritt an den Brücken der Deutschen Bahn. Wegen Gleisbauarbeiten der MVB ist die Halberstädter Straße seit Montag, den 21. September, in Höhe des Landgerichts bis voraussichtlich 18. November stadtauswärts gesperrt. Der Kfz-Verkehr wird über die Leipziger Straße und die Straße am Fuchsberg umgeleitet. Ein kurzer Abschnitt des Gübser Weges nahe der Leineweberstraße ist seit Montag, den 21. September bis zum 6. Oktober voll gesperrt. Grund sind Arbeiten der SWM an einer Fernwärmeleitung für die Rasenheizung der Avnet Arena. Der Kfz-Verkehr wird in beiden Richtungen weiträumig über die Krakauer Straße umgeleitet. Der Eigenbetrieb Stadtgarten und Friedhöfe Magdeburg lässt bis voraussichtlich Ende Oktober die Fallschutzbelege der drei kleinen Spielflächen am Petriförder austauschen. Die Bauarbeiten erfolgen auf drei Wegen in der Grünanlage an der Elbuferpromenade zwischen dem Schleinufer und der Elbe. Die Fläche ist im Norden durch die Lukasklause und im Süden durch die neue Strombrücke begrenzt. Während der Bauarbeiten kann es auf den Wegen an den Spielbereichen zu vorübergehenden Einschränkungen kommen. Der Kirschweg ist zwischen Lilienweg und Hermann-Hesse-Straße bis zum 30. Oktober komplett für den Kfz-Verkehr gesperrt. Wegen Bauarbeiten am Radweg wird der Kfz-Verkehr über die Galileo-Straße, den Neptunweg und die Hermann-Hesse-Straße bzw. entgegengesetzt umgeleitet. Weitere Verkehrseinschränkungen sind auf der Bausteinkarte unter www.morfi.de und www.magdeburg.de/baustellen dargestellt. Vor wenigen Wochen wurde im Magdeburger Dom die feierliche Wiederbeisetzung der Gebeine Kaiser Ottos des Großen begangen. Die Kunststiftung Sachsen-Anhalt hatte einen Wettbewerb zur Gestaltung eines neuen Sargs ausgerufen. Davon inspiriert, gestaltete eine Klasse des Josef-Effner-Gymnasiums in Dachau eigene Entwürfe der neuen Grablege des bedeutenden Kaisers. Die Arbeiten der Schüler sind derzeit in einer Sonderschau im Dommuseum Magdeburg zu sehen. Im museumspädagogischen Raum ist neben den etwa 20 Schülerentwürfen auch ein Bild des von der Künstlerin Silke Treckel gestalteten neuen Titansargs von Otto dem Großen ausgestellt. Die Sonderschau findet als Kooperation des Kulturhistorischen Museums Magdeburg mit der Kulturstiftung Sachsen-Anhalt und dem Josef-Effner-Gymnasium in Dachau statt. Zu sehen sind die Schülerarbeiten bis zum 1. November 2026 im Dommuseum Otto Nanium. Öffnungszeiten dienstags bis Sonntag von 10 bis 17 Uhr. Der Eintritt in das Dommuseum beträgt für Erwachsene 7,50 Euro, ermäßigt 5 Euro. Kinder und Jugendliche bis 17 Jahre haben freien Eintritt.

Das Magdeburger Schleinufer bleibt vierspurig. Das hat Oberbürgermeisterin Simone Boris klargestellt. Damit reagierte sie auf jüngste Medienberichte sowie zahlreiche Anrufe und Nachrichten von MagdeburgerInnen. Hintergrund ist eine Information der Stadtverwaltung, die im August auf der Tagesordnung des Stadtrates stand. Das Schleinufer ist eine der wichtigsten Verkehrsadern in Magdeburg. Sie sei Teil des sogenannten City-Ringes, der die Innenstadt erheblich vom Verkehr entlastet. Eine Verringerung auf eine Kfz-Spur pro Fahrtrichtung hätte erhebliche negative Auswirkungen auf die Verkehrssituation. Natürlich müsse man langfristig eine Lösung für die Situation des Rad- und Fußverkehrs entlang der Elbuferpromenade finden. Deshalb hatte die Verwaltung die entsprechende Information für den Stadtrat erstellt. Wie diese Lösung aussehen wird, steht jedoch noch nicht fest. Ab Montag, den 2. November, fahren die Straßenbahnen wie geplant wieder durch den Nordabschnitt des Breiten Weges. Damit geht auch die modernisierte zentrale Haltestelle Alter Mark in Betrieb. Die derzeit notwendigen Umleitungen und Teile des Schienenersatzverkehrs entfallen. Um das Ziel zu erreichen, werden deshalb die täglichen Arbeitszeiten ausgeweitet. Werktags wird dann bis 22 Uhr auf der Baustelle gearbeitet. Auch samstags sind Bauarbeiter im Einsatz. Nach dem 2. November sind allerdings noch einige Restarbeiten zu erledigen. Diese sind abhängig von der Verkehrsführung in der Julius-Bremer-Straße sowie von den Witterungsbedingungen in den Wintermonaten. Weitere Informationen zum Projekt sind im Internet unter www.mvbnet.de/zukunftsgleise zu finden. Das Bauvorhaben wird gefördert vom Land Sachsen-Anhalt. Die Landeshauptstadt Magdeburg veranstaltet am 3. Oktober von 12 bis 16 Uhr das 32. Rathausfest unter dem Titel »Das Rathaus öffnet seine Türen zu Menschen, Ideen und Zukunft« lädt die Stadtverwaltung ins alte Rathaus auf dem Alten Markt zu einem vielfältigen Programm ein. Im Mittelpunkt stehen die Magdeburger Kita-Landschaft, die Verwaltungsdigitalisierung und die Handball-WM 2027. Oberbürgermeisterin Simone Boris öffnet um 12 Uhr gemeinsam mit Kaiser Otto und dem WM-Maskottchen Hannibal die Rathaustür. Am Informationspunkt im Arkadenbereich können sich die BesucherInnen für verschiedene Führungen anmelden. Auch der Rathausbalkon ist an diesem Tag geöffnet. Mitmachen in Magdeburg soll einfach sein. Die städtische App Magde-App wurde deshalb um zahlreiche Funktionen erweitert. Sie machen die vielfältigen Beteiligungsangebote der Landeshauptstadt sichtbarer. Dadurch verbessern sich Barrierefreiheit und Nutzerfreundlichkeit. Ab sofort kann die Schriftgröße angepasst und zwischen verschiedenen Farbvorlagen gewählt werden. Neu ist ebenfalls eine Vorlesefunktion. Dazu kann man Merklisten speichern oder mit anderen teilen. Überarbeitet wurden außerdem die Bereiche MD-Melder und Abfallinfo. Über Abfallinfo kann man beispielsweise die Abholung von Sperrmüll beantragen, den nächsten Standort des Schadstoffmobils finden oder im Abfall-ABC nach dem richtigen Entsorgungsweg suchen. Die Magde-App steht kostenlos zum Download im Google Play Store und im Apple App Store zur Verfügung. Um die App noch besser zu machen, bittet die Stadt um ein Feedback. Dieses ist im Beteiligungsportal unter www.magdeburg.de/magdeapp-feedback möglich.

Über 100 SchülerInnen aus Magdeburger Grundschulen haben dieser Tage an der Aktion Kinder und Demokratie in Magdeburg des Vereins Offene Türen teilgenommen. In historischen Kostümen der Städte des Magdeburger Rechts zogen sie als junge Botschafter vom Domplatz zum Magdeburger Rathaus. Auf dem Weg dorthin begrüßte Justizministerin Franziska Weidinger die Mädchen und Jungen. Am Rathaus haben Bürgermeisterin Regina Dolores-Stehler-Hinz und Mitglieder des Magdeburger Stadtrates die Botschafter in Empfang genommen. Im Ratssaal konnten die SchülerInnen Fragen stellen und Themen ansprechen, die sie selbst beschäftigen, vom Anliegen rund um ihre Schule bis hin zu Ideen für Magdeburg. Sachsen-Anhalts Justizministerin Franziska Weidinger betonte, Zitat, das Magdeburger Recht steht seit über 800 Jahren für die Bedeutung gemeinsamer Regeln und eines verlässlichen Zusammenlebens. Heute erleben die Kinder Demokratie ganz unmittelbar. Sie bringen ihre eigenen Anliegen vor, sprechen mit Stadträtinnen und Stadträten und erfahren, dass ihre Stimme zählt. Zitat Ende. Dies sei wichtig, damit junge Menschen den Mut entwickeln, die Gesellschaft mitzugestalten. Zum Abschluss erhielten die Kinder eine Medaille als Anerkennung für ihren Mut, ihre Anliegen einzubringen und mit politisch Verantwortlichen darüber zu sprechen.

Die Polizei und Staatsanwaltschaft haben Ermittlungen zum Tod des im Jahr 2016 25-jährigen Hannes Schindler wieder aufgenommen. Anders sind im Juli 2026 in einem Podcast veröffentlichte Recherchen unter anderem neue Hinweise zum damaligen Geschehen. Aufgrund der Schilderungen zu beteiligten Personen und dem damaligen Ereignisablauf im Zug erfolgen Ermittlungen wegen eines vorsätzlichen Tötungsdelikts. Darüber hinaus prüfen die Beamten konkrete Hinweise aus der hallischen Ultraszene. Aus ermittlungstaktischen Gründen gibt es keine näheren Angaben zu den für die Ermittlungen relevanten Erkenntnissen und Personen. Am 1. Oktober 2016 bestieg Hannes Schindler in Haldensleben gemeinsam mit weiteren Anhängern des 1. FC Magdeburg einen Regionalzug nach Magdeburg. In dem Zug war bereits eine größere Gruppe von Fußballfans des hallischen FC, darunter Personen aus der damaligen Ultraszene, die sich auf der Rückreise von einem Auswärtsspiel befanden. Während der Fahrt kam es zu einer Auseinandersetzung. Hannes Schindler stürzte aus dem fahrenden Zug und erlitt schwerste Verletzungen, woran er am 12. Oktober 2016 verstarb. Die damaligen Ermittlungen konnten die konkreten Umstände nicht abschließend klären, weshalb die Einstellung des Verfahrens erfolgte. Die Polizei

bitte an die Polizei Sachsen-Anhalt telefonisch unter 0391 546 1010 oder über das Hinweisportal im Internet unter st.hinweisportal.de. Am Freitag, den 18. September 2026, nutzte eine 15-köpfige Personengruppe um 10.35 Uhr einen Regionalexpress von Magdeburg nach Halle-Saale. Dort wollte die Gruppe in Richtung Erfurt umsteigen, um zum Fußballspiel Greuther Fürth e.V. gegen den 1. FC Magdeburg zu fahren. Um 11.30 Uhr informierte der im Express eingesetzte Zugbegleiter die Bundespolizeiinspektion Magdeburg telefonisch. Nach ersten Erkenntnissen kam es im Zug zu zahlreichen Beschmierungen, heruntergerissenem Fensterrollos, Beschädigungen an der Wand- und Deckenverkleidung sowie Verunreinigungen. Die verständigten Einsatzkräfte der Bundes- und Landespolizei waren mit Einfahrt des Regionalexpresses am Hauptbahnhof Halle-Saale vor Ort und stellten die Personalien der 15 Tatverdächtigen im Alter von 15 bis 21 Jahren fest. Drei Jugendliche im Alter von 15 und 17 Jahren hatten Permanentmarker und eine Vielzahl an 1. FC Magdeburg Aufklebern. Die Gruppe musste mit Bundespolizisten zurück nach Magdeburg fahren. Dort erhielten die Tatverdächtigen einen 24-stündigen Platzverweis für den Magdeburger Hauptbahnhof. Die Bundespolizei hat ein Strafverfahren wegen gemeinschädlicher Sachbeschädigung nach § 304 Strafgesetzbuch eingeleitet. Die Ermittlungen dauern an. Am Freitag, den 18. September 2026, kam es gegen 21.50 Uhr an einer Straßenbahnhaltestelle am Breiten Weg in der Magdeburger Innenstadt zu einem schweren Raub. Nach bisherigen Erkenntnissen haben drei bislang unbekannte männliche Personen zwei Männer im Alter von 21 und 23 Jahren angesprochen. Unter Einsatz eines Reizstoff-Sprühgerätes und körperlicher Gewalt nahmen die Tatverdächtigen das Mobiltelefon eines Geschädigten an sich. Die beiden Männer erlitten leichte Verletzungen, die ambulant behandelt wurden. Beschreibung Tatverdächtige: Männlich, etwa 22 Jahre alt, ca. 1,75 Meter groß und schlank, dunkle Kleidung. Die Polizei leitete ein Ermittlungsverfahren wegen des Verdachts des schweren Raubes ein und sucht zur weiteren Aufklärung der Tat nach Zeugen, welche sachdienliche Hinweise zur Tat oder Tätern geben können. Hinweise nimmt das Polizeirevier Magdeburg unter 0391 546 3295 oder per E-Revier entgegen.

0: Erich Kästner. Vornehme Leute 1200 Meter hoch. Sie sitzen in den Grand Hotels, ringsrum sind Eis und Schnee. Ringsum sind Berg und Wald und Fels. Sie sitzen in den Grand Hotels und trinken immer Tee. Sie haben ihren Smoking an, im Walde klirrt der Frost, ein kleines Reh hüpft durch den Tann. Sie haben ihren Smoking an und lauern auf die Post. Sie tanzen Blues im blauen Saal, wobei es draußen schneit. Es blitzt und donnert manches Mal. Sie tanzen Blues im blauen Saal und haben keine Zeit. Sie schwärmen sehr für die Natur und heben den Verkehr. Sie schwärmen sehr für die Natur und kennen die Umgebung nur von Ansichtskarten her. Sie sitzen in den Grand Hotels und sprechen viel von Sport. Und einmal treten sie im Pelz sogar vors Tor der Grand Hotels und fahren wieder fort.
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1: Wohnraum teilen und Generationen verbinden. So die Idee vom Projekt Miteinander, Füreinander, initiiert vom Studentenwerk Magdeburg. Hierbei geht es um zwei wichtige Themen: bezahlbarer Wohnraum für Studierende und Azubis und ein generationsübergreifendes Miteinander in der Stadt. Eine Wohnpartnerschaft bringt junge Menschen, die auf der Suche nach einem Zimmer sind, mit MagdeburgerInnen zusammen, die freien Wohnraum zur Verfügung haben. Wenn es gewünscht ist, kann das auch mit gegenseitiger Unterstützung im Alltag verbunden sein. Etwa durch kleine Hilfen im Haushalt oder Garten, gemeinsame Unternehmungen oder einfach ein gutes Miteinander. Internationalen Studierenden gibt das die Chance, in Magdeburg anzukommen und einen persönlichen Bezug zur Stadt aufzubauen. Oberbürgermeisterin Simone Boris ist Schirmherrin vom Projekt und betont, dass es wichtig ist, dass die Stadtgesellschaft Willkommenskultur lebt. Studierende und Azubis, die Interesse an einer Wohnpartnerschaft haben, können sich an das Beratungscenter wenden. Wie es funktioniert, erklärt Marie Pöhlmann, Projektkoordinatorin, in einem kurzen Film.
2: Ja, hi, ich bin Marie Pöhlmann und ich bin die neue Projektkoordinatorin von unserem Wohnpartnerschaftsprojekt Miteinander Füreinander hier beim Studentenwerk Magdeburg. Der erste Schritt ist ganz einfach, egal ob man auf der Suche nach einem Zimmer ist oder ob man Wohnraum anbieten möchte. Man meldet sich zuerst bei mir, das kann gerne telefonisch per E-Mail passieren, oder man kommt in meine Sprechstunde und gemeinsam klären wir dann die ersten Fragen. Nach der Kontaktaufnahme wird dann ein kurzer Steckbrief ausgefüllt. So können wir erfahren, was dir wichtig ist auf deiner Wohnraumsuche oder was du anbieten möchtest. Bevor wir ein Zimmer vermitteln, prüfen wir den Wohnraum persönlich. So stellen wir sicher, dass alles passt und seriös ist. Anschließend suchen wir dann nach einer Wohnpartnerschaft, bei der die Erwartungen und Bedürfnisse beider Seiten gut zusammenpassen. Bevor es dann so richtig losgeht, lernt ihr euch beide erstmal persönlich kennen und könnt dann individuell entscheiden, ob ihr euch eine Wohnpartnerschaft gemeinsam vorstellen könnt. Ja, wenn ihr euch beide wohlfühlt, dann werden alle Vereinbarungen schriftlich festgehalten und dann kann eure Wohnpartnerschaft auch eigentlich schon starten. Und auch währenddessen stehe ich euch immer noch als Ansprechpartnerin zur Verfügung. Wenn ihr jetzt neugierig geworden seid, dann schaut gerne auf unserer Website vorbei für weitere Informationen. Ansonsten kommt gerne in meine Sprechstunde und dort können wir alle weiteren Fragen besprechen.
1: Das Beratungscenter Magdeburg ist im Wohnheim 7 eingangs rechts, Erdgeschossraum 2, auf dem Campus der Otto-von-Guericke-Universität im Johann-Gottlob-Nathusius-Ring 5 zu finden. Persönliche Sprechzeiten sind montags von 15 bis 16 Uhr. Die Projektkoordinatorin Marie Pöhlmann ist telefonisch unter 0391 675 1843 und per E-Mail unter wohnpartner@studentenwerk-magdeburg.de zu erreichen. Mehr Informationen gibt es auf der Website www.studentenwerk-magdeburg.de/wohnen/miteinander-füreinander.

0: Gut eine Woche nach der Wahl in Sachsen-Anhalt fragen sich Wohlfahrtsverbände und Migrantinnenorganisationen, wie es nun weitergehen soll. Nachdem die AfD mit 44% die Wahl klar gewonnen hat, steht das Land vor großen Herausforderungen.
1: Dieses Ergebnis ist nicht vom Himmel gefallen. Wir haben in den vergangenen Monaten Haustürgespräche geführt. In Stendal, in Halle, Dessau und anderen Orten. Die Menschen haben uns von Armut erzählt. Von Einsamkeit, von der Sorge um ihre Rente, von kaputten Straßen und Schulen, von einer Gesundheitsversorgung, die vor Ort nicht mehr funktioniert, von steigenden Lebensmittelpreisen und dem Gefühl, dass Politik ihren Alltag nicht mehr sieht. Das sind reale Probleme. Menschen mit Migrationsgeschichte fahren über dieselben kaputten Straßen, sie warten in denselben Arztpraxen, sie arbeiten in Fabriken und im Schichtdienst. Sie sorgen sich um ihre Miete und ihre Rente. Sie haben diese Probleme nicht verursacht. Trotzdem ist Migration zu lange zu einer Art Sammelerklärung für gesellschaftliche Missstände geworden. Rechtsextreme Kräfte haben dafür einen Sündenbock angeboten. Aber sie konnten das auch deshalb tun, weil migrationsfeindliche Deutungen längst weit über die extreme Rechte hinaus normalisiert worden sind. Auch demokratische Parteien müssen sich deshalb selbstkritisch fragen, welche Anteile sie daran haben. Wenn Migration immer wieder mit Kriminalität, Überforderung, Kontrollverlust oder dem sogenannten Stadtbild verbunden wird, dann verschiebt sich etwas.
2: Wenn man sich das Programm der AfD anguckt, ist es eindeutig, ist es ein klarer Angriff auf unsere Demokratie und unseren Sozialstaat. Es beinhaltet die Abschaffung bewährter sozialpädagogischer Konzepte und Angebote. Und ganz schrecklich, es ist ein Angriff auf Grundrechte von Menschen verschiedener Gruppen. Und dieses erklärte Ziel dieser AfD ist es, Vielfalt zu beenden und ihr völkisch-nationalistisches, menschenfeindliches Weltbild umzusetzen. Dagegen steht, und das hat sich in den letzten Monaten gezeigt, und das gibt Kraft und das gibt auch Mut, eine ganz aktive, eine ganz starke, eine ganz lautstarke und kreative Zivilgesellschaft. Und dieser Widerstand ist ungebrochen. Wir machen weiter, denn für uns alle, die sich da engagieren, sind Menschenrechte und ist Menschenwürde für alle Menschen nicht verhandelbar.
0: Erstens, als Spitzenverband der freien Wohlfahrtspflege hat die AWO klare sozial-anwaltliche Funktion und ist Interessenvertretung für verletzliche Gruppen.
2: Und diesen einen Auftrag, und das sage ich hier ganz deutlich, den werden wir weiter konsequent umsetzen. Wir werden Menschen zur Seite stehen, wenn deren Grundrechte beeinträchtigt werden, Menschen mit Behinderung, Menschen mit Migrationsgeschichte, queere Menschen, Frauen und Familien in allen möglichen Lebenssituationen und Lebensmodellen. Wir lassen Diskriminierung, wir lassen Ausgrenzung, wir lassen Rassismus und wir lassen Menschenfeindlichkeit nicht zu. Und wir werden dafür alle rechtsstaatlichen Mittel nutzen, um das zu verhindern. Wo immer es nötig ist, werden wir widersprechen und wir werden uns widersetzen.
0: Zweitens, die AWO als soziale Dienstleisterin sichert soziale Daseinsfürsorge.
2: Und Menschen mit Migrationsgeschichte sind längst Teil unserer Gesellschaft geworden. Die gehören ganz selbstverständlich dazu. Die sind Mitarbeiterinnen in unserer Einrichtung, das sind Kolleginnen, das sind Nachbarinnen, das sind Freundinnen, das sind Familienmitglieder, die bereichern unseren Alltag, die bereichern die Vielfalt in Sachsen-Anhalt. Und mit ihnen gestalten wir gemeinsam unser Leben. Gleichzeitig sind sie aber auch inzwischen ein unverzichtbarer Bestandteil für die Sicherung unserer Versorgungsstruktur. Und das sieht man auch sehr beispielhaft an der Pflege.
0: Drittens, die AWO ist Teil der Zivilgesellschaft.
2: Wir haben derzeit 1000 Beschäftigte. Der Personalbedarf ist jetzt schon kaum zu stemmen. Das weiß eigentlich auch jeder. Das geht ja auch immer durch die Presse. Und in den nächsten Jahren erwarten wir 25% ganz reguläre Renteneintritte. Das sind mal gerade 250 Mitarbeiter. Und gleichzeitig steigt der Bedarf an Pflege erheblich an. In unseren Pflegeeinrichtungen, in den einzelnen Häusern, haben wir bis zu 25% Menschen mit Migrationsgeschichte. Und der Anteil der Azubis in diesem Jahr liegt bei 40%. Das heißt, wenn Sachsen-Anhalt kein weltoffener Ort zum Leben bleibt, wenn sich Menschen mit Migrationsgeschichte hier nicht respektiert fühlen, nicht wirklich ernsthaft willkommen fühlen, wenn sie hier keine Zukunft für sich sehen, dann lässt sich diese soziale Struktur auch nicht mehr aufrechterhalten. Und das wird uns alle treffen. Dann gibt es keine Personen mehr, die Leistungen tatsächlich umsetzen können und dann haben wir ganz schnell einen Kollaps in der Pflege.
0: Von der Gewerkschaft Verdi kommt neben der Unterstützung auch eine ernste Warnung.
3: Ich möchte kein Horrorszenario hier aufzeigen, aber uns muss ja allen wohl klar sein, dass wir mit einem eventuell massiven Weggang von migrantischen Arbeitnehmern, Spedition, Logistik, DHL, Pflegekliniken, Universitäten, Studenten, Hotelgewerbe, Einzelhandel, eins auch erreichen werden, dass die deutschen Arbeitnehmer sehr darunter leiden werden. Sie werden unter viel mehr Leistungsdruck stehen, sie werden viel mehr arbeiten müssen. Es wird dazu kommen, dass es Gewerbetreibende gibt, die schließen. Es wird Betriebsteile geben, die schließen. Es wird ganze Unternehmen geben, die sagen, ich finde hier auf diesem Areal keine Beschäftigten mehr und ich gehe jetzt. Genauso gut und illusorisch sind neue Ansiedlungen.
0: Die Diakonie lehnt offen das Menschenbild der AfD ab und verweist auf die Vielfalt im Land.
4: Wir stehen mit über 1000 diakonischen Angeboten im Land weiter für ein vielfältiges, soziales und weltoffenes Land, in dem alle Menschen, jeder Einzelne, mit Respekt und mit Würde behandelt wird. Menschen mit Migrationsgeschichte sind ein fester Bestandteil unserer Dienstgemeinschaft. Wir sind froh, dass sie als Menschen da sind, nicht nur als Arbeitskräfte. Die Diakonie leistet tagtäglich einen wichtigen Beitrag zu einer Sozialpolitik, die die Lebensprobleme der Menschen wirklich löst und Menschen eine Perspektive gibt. Und wir sind Teil einer großen, sehr engagierten Zivilgesellschaft in Sachsen-Anhalt, die eint, der Wille zur Kooperation, zu einem guten Leben für alle Menschen. In Nachbarschaften, in ganz vielen Vereinen, in Kultur, Sport und Sozialeinrichtungen begegnen sich Menschen auf Augenhöhe, weil sie miteinander kooperieren wollen. Die AfD pflegt ein Menschenbild der Ungleichwertigkeit von bestimmten Menschengruppen, insbesondere Migranten, Menschen mit Behinderung, Menschen, die Unterstützungsbedarfe haben, Menschen der queeren Community und viele mehr. Wir sehen die große Gefahr, dass sich dieses Denken der Ungleichwertigkeit von Menschen noch weiter normalisiert. Das widerspricht dem Grundgesetz, denn die Würde der Menschen ist unantastbar. Sie ist auch unverlierbar, aber sie ist leicht verletzbar. Und eine Ideologie der Ungleichwertigkeit von Menschen widerspricht unserem christlichen Glauben und unserem Handeln als evangelischer Wohlfahrtsverband. Was ist also zu tun? Wir haben in den letzten Wochen den großen Reichtum einer engagierten, vielfältigen und weltoffenen Zivilgesellschaft in Sachsen-Anhalt an vielen Orten erlebt. Da begegnen sich sehr unterschiedliche Menschen auf Augenhöhe, sie sprechen miteinander, sie sind gemeinsam unterwegs, sie leben teilhaben. Wir appellieren an diese

0: ganzen Gruppen in einer starken Zivilgesellschaft, wie wir haben in Sachsen-Anhalt, nicht leiser zu werden, sondern sich weiterhin zusammenzutun und diese Vielfalt zu leben und dafür einzutreten, dass Inklusion und Teilhabe ein fester Bestandteil unserer Gesellschaft wird und dass kein Mensch abgewertet wird.
1: Auch die evangelische Kirche insgesamt betont die Weltoffenheit, die es für ein harmonisches Miteinander braucht.
2: Unsere Stärke ist, Zusammengehörigkeit und Zugehörigkeit zu praktizieren. Wir sind offen für Menschen völlig unterschiedlicher Herkunft und Sprache und praktizieren das in vielfältiger Weise. Was wir aber wahrnehmen, ist tatsächlich, dass das, wofür wir eintreten, die Wahrung der Menschenwürde, die Achtung der Menschenrechte und eine Gleichberechtigung aller Menschen, die hier in diesem Land bei uns leben, in Frage gestellt wird. Und dem widersprechen wir in Wort und Tat.
1: Die Pressekonferenz ist gleichzeitig Ausdruck von Solidarität und Schulterschluss.

0: Sonntagabend. Ich gehe mit drei Briefen zum Postbriefkasten. Bevor dieser um 18 Uhr geleert wird, werfe ich sie ein. Dann mache ich mich auf dem Weg zum Bahnhof. Bei der Hofwiesenstraße schaut eine Asiatin mit einem Rollkoffer suchend in ihr Handy, dreht dann den Kopf in verschiedene Richtungen, bevor sie sich entscheidet, die Hofwiesenstraße hinaufzugehen. Ich dachte eigentlich, sie wolle hinunter zum Bahnhof. Vor der Ampel beim Restaurant Baumgarten, einer Liegenschaft, die schon lange geschlossen und deren eine Türe eingeschlagen ist, bleibe ich stehen, weil sie auf Rot geschaltet hat. Neben der kaputten Tür hängt hinter einem Fenster noch ein Vorhang mit einer Seidenstickerei, auf der zwei Storchenpaare zu sehen sind. Als immer noch kein Auto kommt und auch kein Kind in Sicht ist, gehe ich über die Straße. Auf der anderen Seite steht ein Mann, blickt suchend in sein Handy und dreht den Kopf in verschiedene Richtungen. Aber da er mich nicht fragt, biete ich ihm auch keine Auskunft an. Dann überquere ich die Hofwiesenstraße und vom Bahnhof kommt mir ein tamilischer Familienvater entgegen, der suchend in sein Handy blickt und den Kopf in verschiedene Richtungen dreht. Zwei Schritte hinter ihm folgen seine Frau und sein Kind. Auf dem Treppengeländer zum Untergeschoss des Bahnhofs Örkilon teilt eine Reliefschrift mit: Max Frisch Platz 2 bis 10. So heißt der Platz auf der anderen Seite des Bahnhofs. Es gibt dort neuerdings ein Sommerrestaurant unter offenen Zeltdächern, das zum frischen Max heißt und in dem man Max Burger essen kann. Hinter dem zweiten Burger steht in Klammern Veggie. Mir kam in den Sinn, dass der Rahmen in unserem Kühlschrank ausgeht und im kleinen Koop-Laden, der von morgens 5:30 bis nachts um 11:45 geöffnet hat, hole ich zwei Portionen Halbrahmen, für die ich zuhinterst ins Regal greifen muss, nachdem ich schon einen Vollrahmen ins Körbchen gestellt hatte, weil ich dachte, der Halbrahmen sei ausgegangen. Drei Fläschchen Prosecco aus Italien nehme ich dazu und zwei Tafeln Schokolade. Eine dunkle mit Orangengeschmack für meine Frau und eine Nussschokolade für mich. Drei Menschenreihen warten vor drei Kassen. Und an der einen Kasse ist ein unerfahrener Junger. Deshalb stelle ich mich in die Schlange, die zu einer Frau mit erfahrenem Aussehen führt. Eine Jugendliche weiter vorne bezahlt ihre zwei Getränke mit einer Karte, die man nur kurz an das Kassengerät halten muss, damit der Betrag sofort abgebucht wird. Der Mann vor mir kauft einen Schokoladenriegel und ein Bier und bezahlt mit einer 200-Note frisch aus dem Automaten. Ich bezahle im Bar, aber die Brille fällt mir von der Nase auf das Portemonnaie und auf die kleine Brieftasche mit meiner Supercard. Die Frau sagt mütterlich: Nicht pressieren, ich pressiere trotzdem. Da hinter mir schon drei Leute stehen, auf dem Kassenzettel sehe ich, dass die Kassiererin einen schwer aussprechbaren Namen hat. Auf dem Heimweg gehe ich zur Bankfiliale am Marktplatz. An der Ecke bei der Parkhausausfahrt des Swiss Hotels steht ein großer, dürrer Mann und schaut suchend auf die Straße auf und ab. Ich biege zur Migros Bank und überlege mir einen Moment, ob ich mich in Acht nehmen muss, wenn ich den Raum mit dem Bankomaten betrete, denn der Marktplatz wird umgebaut, ist voller Absperrungen und menschenleer und der dürre Mann wirkt etwas unberechenbar. Dann schiebe ich aber meine Karte in den Schlitz, drücke meinen PIN-Code, den ich fast auswendig weiß, und verlange 1000 Franken in gemischten Noten. Es kommen vier 200er und 200er Noten heraus. Ich stecke die Karte und den Beleg in das Brieftäschchen, das Geld in die Hosentasche, drücke auf den Knopf, der die Türe zischend öffnet, schaue mich kurz um und betrete entschlossen den leeren Marktplatz. Als ich durch das Garagentor eintrete, beginnen die Abendglocken zu läuten. Ich schneide noch ein paar Äste des Ligusterbuschs ab, die in den Weg hineintragen, werfe sie in den Grüncontainer und gehe dann zufrieden ins Haus, als käme ich von einer großen Reise in die Welt zurück.
1: Ich verabschiede mich von Ihnen. Wir sehen uns nächste Woche wieder. Bis dahin genießen Sie mal wieder eine Auszeit.
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2: Kurt Tucholsky, Luftveränderung. Fahre mit der Eisenbahn, fahre, Junge, fahre. Auf dem Deck vom Wasserkahn wehen deine Haare. Tauch in fremde Städte ein, laut in fremden Gassen. Höre fremde Menschen schreien, trink aus fremden Tassen. Flieh Betrieb und Telefon, grab in alten Schmökern. Sieh am Seinkain, mein Sohn, Weisheit still verhökern. Lauf in Afrika umher, reite durch Oasen. Lausche auf ein blaues Meer, hör den Mistral blasen. Wie du auch die Welt durchflitzt, ohne Rast und Ruh, hinten auf dem Puffer sitzt du.

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Im Nebel ruhet noch die Welt, noch träumen Wald und Wiesen, schreibt der Lyriker Eduard Mörike über den Septembermorgen. In diesem Sinne, herzlich willkommen zu Kultur im DTV.

Leselust erfolgreich geweckt. So das Fazit vom Lesesommer 2026 in Sachsen-Anhalt. 9.082 Kinder und Jugendliche haben in diesem Jahr an der landesweiten Aktion teilgenommen. Gegenüber 2025 mit knapp 7.880 Teilnehmenden ließen sich noch einmal gut 1.200 junge LeserInnen mehr für Bücher und Geschichten begeistern. Was vor 17 Jahren als Leseförderprojekt begann, ist heute

0: Eine der größten Sommeraktionen für Kinder und Jugendliche in Sachsen-Anhalt. Lesen hat nichts von seiner Faszination verloren, zeigt sich der Präsident vom Landesverwaltungsamt, Thomas Pleyer, erfreut. Zudem beteiligten sich dieses Jahr 63 Bibliotheken, 2025 waren es 58. Neben neuer Kinder- und Jugendliteratur gab es in den Sommerferien zudem unter anderem Lesenächte, Quizformate, Wettbewerbe, was die Bibliotheken zu einem Ort des Begegnens machte. Das alles stärkt die Lesekompetenz. Der Erfolg zeigt, wenn Bibliotheken, Schulen, Familien und viele engagierte Partner an einem Strang ziehen, kann Lesen begeistern.
1: Rilke, Begegnung in der Kastanienallee. Ihm ward des Eingangs grüne Dunkelheit, kühl wie ein Seidenmantel umgeben, den er noch nahm und ordnete, als eben am anderen transparenten Ende weit, aus grüner Sonne wie aus grünen Scheiben, weiß eine einzelne Gestalt aufleuchtete, um lange fern zu bleiben und schließlich von den Lichtern niedertreiben, bei jedem Schritte über Wald. Ein helles Wechseln auf sich herzutragen, das scheu im Blond nach hinten lief. Aber auf einmal war der Schatten tief und nahe Augenlagen aufgeschlagen. In einem neuen, deutlichen Gesicht, das wie in einem Bildnis verweilte. In dem Moment, da man sich wieder teilte. Es war immer und dann war es nicht.

Das KJH Kinderhaus in Magdeburg kann seine Freizeitangebote für Jugendliche erweitern. Hierfür hat Sozialministerin Petra Grimm-Brenne kürzlich einen Bescheid über 90.000 Euro an die Stiftung Evangelische Jugendhilfe überreicht. Die Mittel stammen aus dem Sondervermögen Infrastruktur des Bundes. Sachsen-Anhalt unterstützt gezielt Jugendtreffs mit einer Vollfinanzierung. Orte, an denen Kinder und Jugendliche sich austauschen und eigene Ideen entwickeln können, seien wichtig für den gesellschaftlichen Zusammenhalt und eine lebendige Demokratie, so die Ministerin. Das Onkologische Zentrum der Universitätsmedizin lädt PatientInnen und Angehörige sowie alle Interessierten herzlich zu einer Informationsveranstaltung rund um das Thema Lungenkrebs ein. ExpertInnen verschiedener Fachbereiche informieren über moderne Diagnostik und Therapie. Im Anschluss können Interessierte sich mit den Experten austauschen. Die Veranstaltung ist kostenfrei. Wann? Mittwoch, den 30. September 2026 von 16 bis 18 Uhr. Wo? Im zentralen Hörsaal, Haus 22, Raum 3, Leipziger Straße 22 in Magdeburg. Zum Welttag der seelischen Gesundheit lädt der Gemeindepsychiatrische Verbund Magdeburg am Donnerstag, den 15. Oktober, in die Städtische Volkshochschule ein. Von 10 bis 16 Uhr können Interessierte sich bei Vorträgen, Workshops, Infoständen und Gesprächen rund um das Thema psychische Gesundheit informieren. Themen sind unter anderem Stressbewältigung, Vorsorgevollmacht, persönliche Krankheitsbewältigung, Zwangsstörungen, Auswirkungen psychischer Belastung auf den Körper, psychische Gesundheit in Krisenzeiten, Achtsamkeit und Entspannung, Umgang mit Gefühlen sowie gesunde Lebensweise. Der Gemeindepsychiatrische Verbund lädt alle Interessierten herzlich ein. Das Angebot ist kostenfrei. Weitere Informationen gibt es im Dezernat Soziales, Jugend und Gesundheit, Abteilung Psychiatrie-Koordination unter der E-Mail-Adresse julia.wontraba@stadt.magdeburg.de oder der Rufnummer 0391 540 3241. Der städtische Abfallwirtschaftsbetrieb veranstaltet auch in diesem Jahr wieder eine Rohstoffwoche für SchülerInnen ab der 5. Klasse. Interessierte Schulen können sich ab sofort per E-Mail unter abfallberatung@sab.magdeburg.de oder telefonisch unter der Rufnummer 0391 540 4666 melden. Wir kaufen viel, verbrauchen viel und werfen jede Menge weg. Das hat Folgen. Rohstoffe sind knapp, dabei wäre es einfach, aus den vermeintlichen nutzlosen Abfällen wieder wertvolle Sekundärrohstoffe zurückzugewinnen. Wie das funktionieren kann, zeigt ein Umweltexperte bei der diesjährigen Rohstoffwoche des städtischen Abfallwirtschaftsbetriebes vom 16. bis 20. November in Schulen Magdeburgs. Zudem werden Handlungsoptionen aufgezeigt und über Ressourcenschutz, Recycling und Kreislaufwirtschaft informiert.

Aus dem Buch Die besten deutschen Geschichten und Gedichte, ausgewählt von Marcel Reich-Ranicki. Josef von Eichendorff, Mondnacht. Es war, als hätte der Himmel die Erde still geküsst, dass sie im Blütenschimmer von ihm nun träumen müsst. Die Luft ging durch die Felder, die Ähren wogen sacht, es rauschen leis die Wälder, so sternklar war die Nacht. Und meine Seele spannte weit ihre Flügel aus, flog durch die stillen Lande, als flöge sie nach Haus. Die Luthermuseen laden am Sonntag, den 4. Oktober von 11 bis 17 Uhr zum traditionellen Hoffest in Luthers Elternhaus nach Mansfeld ein. Im Haus und auf dem Hof

der Lutherstraße 29 gibt es ein buntes Programm für die ganze Familie. Kinder und Erwachsene können passend zur Herbstzeit eine kleine Windmühle basteln. Um 12 Uhr lockt ein Kinderprogramm mit Hoppelpoppel die kleinen Gäste zur Bühne. Kurzführungen durch das Museum und Musik runden das Angebot ab. Das Johanniterhaus Mansfeld ist mit selbstgebackenen Kuchen und Kaffee auf dem Hof. Alle Interessierten sind herzlich eingeladen, der Eintritt ist frei.

Ein längerer Abschnitt der Sieberstorstraße ist seit Dienstag, den 21. September 2026, für den Kfz-Verkehr und den Straßenbahnverkehr voll gesperrt. Die akute Einsturzgefahr des leerstehenden Wohnhauses Sieberstorstraße 24 erforderte, die bisherige Teilsperrung zu erweitern. Umleitungen erfolgen über die Ernst-Lehmann-Straße, den Wittenberger Platz und die Rogitzer Straße sowie entgegengesetzt. Die Vollsperrung betrifft auch den ÖPNV. FußgängerInnen können den betroffenen Bereich auf dem Gehweg der anderen Straßenseite passieren. Die Hallische Straße kann seit Montag, den 21. September, wieder vollständig befahren werden. Grund ist der Baufortschritt an den Brücken der Deutschen Bahn. Wegen Gleisbauarbeiten der MVB ist die Halberstädter Straße seit Montag, den 21. September, in Höhe des Landgerichts bis voraussichtlich 18. November stadtauswärts gesperrt. Der Kfz-Verkehr wird über die Leipziger Straße und die Straße am Fuchsberg umgeleitet. Ein kurzer Abschnitt des Gübser Weges nahe der Leineweberstraße ist seit Montag, den 21. September bis zum 6. Oktober voll gesperrt. Grund sind Arbeiten der SWM an einer Fernwärmeleitung für die Rasenheizung der Avnet Arena. Der Kfz-Verkehr wird in beiden Richtungen weiträumig über die Krakauer Straße umgeleitet. Der Eigenbetrieb Stadtgarten und Friedhöfe Magdeburg lässt bis voraussichtlich Ende Oktober die Fallschutzbelege der drei kleinen Spielflächen am Petriförder austauschen. Die Bauarbeiten erfolgen auf drei Wegen in der Grünanlage an der Elbuferpromenade zwischen dem Schleinufer und der Elbe. Die Fläche ist im Norden durch die Lukasklause und im Süden durch die neue Strombrücke begrenzt. Während der Bauarbeiten kann es auf den Wegen an den Spielbereichen zu vorübergehenden Einschränkungen kommen. Der Kirschweg ist zwischen Lilienweg und Hermann-Hesse-Straße bis zum 30. Oktober komplett für den Kfz-Verkehr gesperrt. Wegen Bauarbeiten am Radweg wird der Kfz-Verkehr über die Galileo-Straße, den Neptunweg und die Hermann-Hesse-Straße bzw. entgegengesetzt umgeleitet. Weitere Verkehrseinschränkungen sind auf der Bausteinkarte unter www.morfi.de und www.magdeburg.de/baustellen dargestellt. Vor wenigen Wochen wurde im Magdeburger Dom die feierliche Wiederbeisetzung der Gebeine Kaiser Ottos des Großen begangen. Die Kunststiftung Sachsen-Anhalt hatte einen Wettbewerb zur Gestaltung eines neuen Sargs ausgerufen. Davon inspiriert, gestaltete eine Klasse des Josef-Effner-Gymnasiums in Dachau eigene Entwürfe der neuen Grablege des bedeutenden Kaisers. Die Arbeiten der Schüler sind derzeit in einer Sonderschau im Dommuseum Magdeburg zu sehen. Im museumspädagogischen Raum ist neben den etwa 20 Schülerentwürfen auch ein Bild des von der Künstlerin Silke Treckel gestalteten neuen Titansargs von Otto dem Großen ausgestellt. Die Sonderschau findet als Kooperation des Kulturhistorischen Museums Magdeburg mit der Kulturstiftung Sachsen-Anhalt und dem Josef-Effner-Gymnasium in Dachau statt. Zu sehen sind die Schülerarbeiten bis zum 1. November 2026 im Dommuseum Otto Nanium. Öffnungszeiten dienstags bis Sonntag von 10 bis 17 Uhr. Der Eintritt in das Dommuseum beträgt für Erwachsene 7,50 Euro, ermäßigt 5 Euro. Kinder und Jugendliche bis 17 Jahre haben freien Eintritt.

Das Magdeburger Schleinufer bleibt vierspurig. Das hat Oberbürgermeisterin Simone Boris klargestellt. Damit reagierte sie auf jüngste Medienberichte sowie zahlreiche Anrufe und Nachrichten von MagdeburgerInnen. Hintergrund ist eine Information der Stadtverwaltung, die im August auf der Tagesordnung des Stadtrates stand. Das Schleinufer ist eine der wichtigsten Verkehrsadern in Magdeburg. Sie sei Teil des sogenannten City-Ringes, der die Innenstadt erheblich vom Verkehr entlastet. Eine Verringerung auf eine Kfz-Spur pro Fahrtrichtung hätte erhebliche negative Auswirkungen auf die Verkehrssituation. Natürlich müsse man langfristig eine Lösung für die Situation des Rad- und Fußverkehrs entlang der Elbuferpromenade finden. Deshalb hatte die Verwaltung die entsprechende Information für den Stadtrat erstellt. Wie diese Lösung aussehen wird, steht jedoch noch nicht fest. Ab Montag, den 2. November, fahren die Straßenbahnen wie geplant wieder durch den Nordabschnitt des Breiten Weges. Damit geht auch die modernisierte zentrale Haltestelle Alter Mark in Betrieb. Die derzeit notwendigen Umleitungen und Teile des Schienenersatzverkehrs entfallen. Um das Ziel zu erreichen, werden deshalb die täglichen Arbeitszeiten ausgeweitet. Werktags wird dann bis 22 Uhr auf der Baustelle gearbeitet. Auch samstags

sind Bauarbeiter im Einsatz. Nach dem 2. November sind allerdings noch einige Restarbeiten zu erledigen. Diese sind abhängig von der Verkehrsführung in der Julius-Bremer-Straße sowie von den Witterungsbedingungen in den Wintermonaten. Weitere Informationen zum Projekt sind im Internet unter www.mvbnet.de/zukunftsgleise zu finden. Das Bauvorhaben wird gefördert vom Land Sachsen-Anhalt. Die Landeshauptstadt Magdeburg veranstaltet am 3. Oktober von 12 bis 16 Uhr das 32. Rathausfest unter dem Titel »Das Rathaus öffnet seine Türen zu Menschen, Ideen und Zukunft« lädt die Stadtverwaltung ins alte Rathaus auf dem Alten Markt zu einem vielfältigen Programm ein. Im Mittelpunkt stehen die Magdeburger Kita-Landschaft, die Verwaltungsdigitalisierung und die Handball-WM 2027. Oberbürgermeisterin Simone Boris öffnet um 12 Uhr gemeinsam mit Kaiser Otto und dem WM-Maskottchen Hannibal die Rathaustür. Am Informationspunkt im Arkadenbereich können sich die BesucherInnen für verschiedene Führungen anmelden. Auch der Rathausbalkon ist an diesem Tag geöffnet. Mitmachen in Magdeburg soll einfach sein. Die städtische App Magde-App wurde deshalb um zahlreiche Funktionen erweitert. Sie machen die vielfältigen Beteiligungsangebote der Landeshauptstadt sichtbarer. Dadurch verbessern sich Barrierefreiheit und Nutzerfreundlichkeit. Ab sofort kann die Schriftgröße angepasst und zwischen verschiedenen Farbvorlagen gewählt werden. Neu ist ebenfalls eine Vorlesefunktion. Dazu kann man Merklisten speichern oder mit anderen teilen. Überarbeitet wurden außerdem die Bereiche MD-Melder und Abfallinfo. Über Abfallinfo kann man beispielsweise die Abholung von Sperrmüll beantragen, den nächsten Standort des Schadstoffmobils finden oder im Abfall-ABC nach dem richtigen Entsorgungsweg suchen. Die Magde-App steht kostenlos zum Download im Google Play Store und im Apple App Store zur Verfügung. Um die App noch besser zu machen, bittet die Stadt um ein Feedback. Dieses ist im Beteiligungsportal unter www.magdeburg.de/magdeapp-feedback möglich.

Über 100 SchülerInnen aus Magdeburger Grundschulen haben dieser Tage an der Aktion Kinder und Demokratie in Magdeburg des Vereins Offene Türen teilgenommen. In historischen Kostümen der Städte des Magdeburger Rechts zogen sie als junge Botschafter vom Domplatz zum Magdeburger Rathaus. Auf dem Weg dorthin begrüßte Justizministerin Franziska Weidinger die Mädchen und Jungen. Am Rathaus haben Bürgermeisterin Regina Dolores Stehler-Hinz und Mitglieder des Magdeburger Stadtrates die Botschafter in Empfang genommen. Im Ratssaal konnten die SchülerInnen Fragen stellen und Themen ansprechen, die sie selbst beschäftigen, vom Anliegen rund um ihre Schule bis hin zu Ideen für Magdeburg. Sachsen-Anhalts Justizministerin Franziska Weidinger betonte, Zitat, das Magdeburger Recht steht seit über 800 Jahren für die Bedeutung gemeinsamer Regeln und eines verlässlichen Zusammenlebens. Heute erleben die Kinder Demokratie ganz unmittelbar. Sie bringen ihre eigenen Anliegen vor, sprechen mit Stadträtinnen und Stadträten und erfahren, dass ihre Stimme zählt. Zitat Ende. Dies sei wichtig, damit junge Menschen den Mut entwickeln, die Gesellschaft mitzugestalten. Zum Abschluss erhielten die Kinder eine Medaille als Anerkennung für ihren Mut, ihre Anliegen einzubringen und mit politisch Verantwortlichen darüber zu sprechen.

Die Polizei und Staatsanwaltschaft haben Ermittlungen zum Tod des im Jahr 2016 25-jährigen Hannes Schindler wieder aufgenommen. Anders sind im Juli 2026 in einem Podcast veröffentlichte Recherchen unter anderem neue Hinweise zum damaligen Geschehen. Aufgrund der Schilderungen zu beteiligten Personen und dem damaligen Ereignisablauf im Zug erfolgen Ermittlungen wegen eines vorsätzlichen Tötungsdelikts. Darüber hinaus prüfen die Beamten konkrete Hinweise aus der hallischen Ultraszene. Aus ermittlungstaktischen Gründen gibt es keine näheren Angaben zu den für die Ermittlungen relevanten Erkenntnissen und Personen. Am 1. Oktober 2016 bestieg Hannes Schindler in Haldensleben gemeinsam mit weiteren Anhängern des 1. FC Magdeburg einen Regionalzug nach Magdeburg. In dem Zug war bereits eine größere Gruppe von Fußballfans des hallischen FC, darunter Personen aus der damaligen Ultraszene, die sich auf der Rückreise von einem Auswärtsspiel befanden. Während der Fahrt kam es zu einer Auseinandersetzung. Hannes Schindler stürzte aus dem fahrenden Zug und erlitt schwerste Verletzungen, woran er am 12. Oktober 2016 verstarb. Die damaligen Ermittlungen konnten die konkreten Umstände nicht abschließend klären, weshalb die Einstellung des Verfahrens erfolgte. Die Polizei bittet erneut um Hinweise zu den damaligen Geschehnissen oder den daran beteiligten Personen. Auch Personen sollen sich melden, die bereits Angaben gemacht haben, inzwischen jedoch über weitere Erkenntnisse verfügen oder ihre damaligen Angaben ergänzen möchten. Für die Ermittlungen sind nicht nur unmittelbare Beobachtungen aus dem Regionalzug wichtig. Auch spätere Äußerungen oder Gespräche über das Geschehen, Kenntnisse über beteiligte Personen sowie Wahrnehmungen aus dem damaligen Umfeld können helfen, die noch offenen Fragen zum Tod von Hannes zu beantworten. Hinweise bitte an die Polizei Sachsen-Anhalt telefonisch unter 0391 546 1010 oder über das Hinweisportal im Internet unter st.hinweisportal.de. Am Freitag, den 18. September 2026, nutzte eine 15-köpfige Personengruppe um 10.35 Uhr einen Regionalexpress von Magdeburg nach Halle-Saale. Dort wollte die Gruppe in Richtung Erfurt umsteigen, um zum Fußballspiel Greuther Fürth e.V. gegen den 1. FC Magdeburg zu fahren. Um 11.30 Uhr informierte der im Express eingesetzte Zugbegleiter die Bundespolizeiinspektion Magdeburg telefonisch. Nach ersten Erkenntnissen kam es im Zug zu zahlreichen Beschmierungen, heruntergerissenem Fensterrollos, Beschädigungen an der Wand- und Deckenverkleidung sowie Verunreinigungen. Die verständigten Einsatzkräfte der Bundes- und Landespolizei waren mit Einfahrt des Regionalexpresses am Hauptbahnhof Halle-Saale vor Ort und stellten

18. September 2026 kam es gegen 21.50 Uhr an einer Straßenbahnhaltestelle am Breiten Weg in der Magdeburger Innenstadt zu einem schweren Raub. Nach bisherigen Erkenntnissen haben drei bislang unbekannte männliche Personen zwei Männer im Alter von 21 und 23 Jahren angesprochen. Unter Einsatz eines Reizstoffsprühgerätes und körperlicher Gewalt nahmen die Tatverdächtigen das Mobiltelefon eines Geschädigten an sich. Die beiden Männer erlitten leichte Verletzungen, die ambulant behandelt wurden. Beschreibung Tatverdächtige: Männlich, etwa 22 Jahre alt, ca. 1,75 Meter groß und schlank, dunkle Kleidung. Die Polizei leitete ein Ermittlungsverfahren wegen des Verdachts des schweren Raubes ein und sucht zur weiteren Aufklärung der Tat nach Zeugen, welche sachdienliche Hinweise zur Tat oder Tätern geben können. Hinweise nimmt das Polizeirevier Magdeburg unter 0391 546 3295 oder per E-Revier entgegen.

0: Erich Kästner. Vornehme Leute 1200 Meter hoch. Sie sitzen in den Grand Hotels, ringsrum sind Eis und Schnee. Ringsum sind Berg und Wald und Fels. Sie sitzen in den Grand Hotels und trinken immer Tee. Sie haben ihren Smoking an, im Walde klirrt der Frost, ein kleines Reh hüpft durch den Tann. Sie haben ihren Smoking an und lauern auf die Post. Sie tanzen Blues im blauen Saal, wobei es draußen schneit. Es blitzt und donnert manches Mal. Sie tanzen Blues im blauen Saal und haben keine Zeit. Sie schwärmen sehr für die Natur und heben den Verkehr. Sie schwärmen sehr für die Natur und kennen die Umgebung nur von Ansichtskarten her. Sie sitzen in den Grand Hotels und sprechen viel von Sport. Und einmal treten sie im Pelz sogar vors Tor der Grand Hotels und fahren wieder fort.
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2: Wohnraum teilen und Generationen verbinden. So die Idee vom Projekt Miteinander, Füreinander, initiiert vom Studentenwerk Magdeburg. Hierbei geht es um zwei wichtige Themen: bezahlbarer Wohnraum für Studierende und Azubis und ein generationsübergreifendes Miteinander in der Stadt. Eine Wohnpartnerschaft bringt junge Menschen, die auf der Suche nach einem Zimmer sind, mit MagdeburgerInnen zusammen, die freien Wohnraum zur Verfügung haben. Wenn es gewünscht ist, kann das auch mit gegenseitiger Unterstützung im Alltag verbunden sein. Etwa durch kleine Hilfen im Haushalt oder Garten, gemeinsame Unternehmungen oder einfach ein gutes Miteinander. Internationalen Studierenden gibt das die Chance, in Magdeburg anzukommen und einen persönlichen Bezug zur Stadt aufzubauen. Oberbürgermeisterin Simone Boris ist Schirmherrin vom Projekt und betont, dass es wichtig ist, dass die Stadtgesellschaft Willkommenskultur lebt. Studierende und Azubis, die Interesse an einer Wohnpartnerschaft haben, können sich an das Beratungscenter wenden. Wie es funktioniert, erklärt Marie Pöhlmann, Projektkoordinatorin, in einem kurzen Film.
3: Ja, hi, ich bin Marie Pöhlmann und ich bin die neue Projektkoordinatorin von unserem Wohnpartnerschaftsprojekt Miteinander Füreinander hier beim Studentenwerk Magdeburg. Der erste Schritt ist ganz einfach, egal ob man auf der Suche nach einem Zimmer ist oder ob man Wohnraum anbieten

0: möchte. Man meldet sich zuerst bei mir. Das kann gerne telefonisch per E-Mail passieren oder man kommt in meine Sprechstunde und gemeinsam klären wir dann die ersten Fragen. Nach der Kontaktaufnahme wird dann ein kurzer Steckbrief ausgefüllt. So können wir erfahren, was dir wichtig ist auf deiner Wohnraumsuche oder was du anbieten möchtest. Bevor wir ein Zimmer vermitteln, prüfen wir den Wohnraum persönlich. So stellen wir sicher, dass alles passt und seriös ist. Anschließend suchen wir dann nach einer Wohnpartnerschaft, bei der die Erwartungen und Bedürfnisse beider Seiten gut zusammenpassen. Bevor es dann so richtig losgeht, lernt ihr euch beide erstmal persönlich kennen und könnt dann individuell entscheiden, ob ihr euch eine Wohnpartnerschaft gemeinsam vorstellen könnt. Ja, wenn ihr euch beide wohlfühlt, dann werden alle Vereinbarungen schriftlich festgehalten und dann kann eure Wohnpartnerschaft auch eigentlich schon starten und auch währenddessen stehe ich euch immer noch als Ansprechpartnerin zur Verfügung. Wenn ihr jetzt neugierig geworden seid, dann schaut gerne auf unserer Website vorbei für weitere Informationen. Ansonsten kommt gerne in meine Sprechstunde und dort können wir alle weiteren Fragen besprechen.
1: Das Beratungscenter Magdeburg ist im Wohnheim 7 eingangs rechts, Erdgeschossraum 2, auf dem Campus der Otto-von-Guericke-Universität im Johann-Gottlob-Nathusius-Ring 5 zu finden. Persönliche Sprechzeiten sind montags von 15 bis 16 Uhr. Die Projektkoordinatorin Marie Püllmann ist telefonisch unter 0391 675 1843 und per E-Mail unter wohnpartner@studentenwerk-magdeburg.de zu erreichen. Mehr Informationen gibt es auf der Website www.studentenwerk-magdeburg.de/wohnen/miteinander-füreinander.

Gut eine Woche nach der Wahl in Sachsen-Anhalt fragen sich Wohlfahrtsverbände und Migrantinnenorganisationen, wie es nun weitergehen soll. Nachdem die AfD mit 44% die Wahl klar gewonnen

0: hat, steht das Land vor großen Herausforderungen.
1: Dieses Ergebnis ist nicht vom Himmel gefallen. Wir haben in den vergangenen Monaten Haustürgespräche geführt. In Stendal, in Halle, Dessau und anderen Orten. Die Menschen haben uns von Armut erzählt. Von Einsamkeit, von der Sorge um ihre Rente, von kaputten Straßen und Schulen. Von einer Gesundheitsversorgung, die vor Ort nicht mehr funktioniert. Von steigenden Lebensmittelpreisen und dem Gefühl, dass Politik ihren Alltag nicht mehr sieht. Das sind reale Probleme. Menschen mit Migrationsgeschichte fahren über dieselben kaputten Straßen, sie warten in denselben Arztpraxen, sie arbeiten in Fabriken und im Schichtdienst, sie sorgen sich um ihre Miete und ihre Rente. Sie haben diese Probleme nicht verursacht. Trotzdem ist Migration zu lange zu einer Art Sammelerklärung für gesellschaftliche Missstände geworden. Rechtsextreme Kräfte haben dafür einen Sündenbock angeboten. Aber sie konnten das auch deshalb tun, weil migrationsfeindliche Deutungen längst weit über die extreme Rechte hinaus normalisiert worden sind. Auch demokratische Parteien müssen sich deshalb selbstkritisch fragen, welche Anteile sie daran haben. Wenn Migration immer wieder mit Kriminalität, Überforderung, Kontrollverlust oder dem sogenannten Stadtbild verbunden wird, dann verschiebt sich etwas.
2: Wenn man sich das Programm der AfD anguckt, ist es eindeutig, ist es ein klarer Angriff auf unsere Demokratie und unseren Sozialstaat. Es beinhaltet die Abschaffung bewährter sozialpädagogischer Konzepte und Angebote und ganz schrecklich, es ist ein Angriff auf Grundrechte von Menschen verschiedener Gruppen. Und dieses erklärte Ziel dieser AfD ist es, Vielfalt zu beenden und ihr völkisch-nationalistisches, menschenfeindliches Weltbild umzusetzen. Dagegen steht, und das hat sich in den letzten Monaten gezeigt, und das gibt Kraft und das gibt auch Mut, eine ganz aktive, eine ganz starke, eine ganz lautstarke und kreative Zivilgesellschaft. Und dieser Widerstand ist ungebrochen, wir machen weiter. Denn für uns alle, die sich da engagieren, sind Menschenrechte und ist Menschenwürde für alle Menschen nicht verhandelbar.
0: Erstens, als Spitzenverband der freien Wohlfahrtspflege hat die AWO klare sozialanwaltliche Funktion und ist Interessenvertretung für verletzliche Gruppen.
2: Und diesen einen Auftrag, und das sage ich hier ganz deutlich, den werden wir weiter konsequent umsetzen. Wir werden Menschen zur Seite stehen, wenn deren Grundrechte beeinträchtigt werden, Menschen mit Behinderung, Menschen mit Migrationsgeschichte, queere Menschen, Frauen und Familien in allen möglichen Lebenssituationen und Lebensmodellen. Wir lassen Diskriminierung, wir lassen Ausgrenzung, wir lassen Rassismus und wir lassen Menschenfeindlichkeit nicht zu. Und wir werden dafür alle rechtsstaatlichen Mittel nutzen, um das zu verhindern. Wo immer es nötig ist, werden wir widersprechen und wir werden uns widersetzen.
0: Zweitens. Die AWO als soziale Dienstleisterin sichert soziale Daseinsfürsorge.
2: Und Menschen mit Migrationsgeschichte sind längst Teil unserer Gesellschaft geworden. Die gehören ganz selbstverständlich dazu. Die sind Mitarbeiterinnen in unserer Einrichtung, das sind Kolleginnen, das sind Nachbarinnen, das sind Freundinnen, das sind Familienmitglieder, die bereichern unseren Alltag, die bereichern die Vielfalt in Sachsen-Anhalt und mit ihnen gestalten wir gemeinsam unser Leben. Gleichzeitig sind sie aber auch inzwischen ein unverzichtbarer Bestandteil für die Sicherung unserer Versorgungsstruktur. Und das sieht man auch sehr beispielhaft an der Pflege.
0: Drittens, die AWO ist Teil der Zivilgesellschaft.
2: Wir haben derzeit 1000 Beschäftigte. Der Personalbedarf ist jetzt schon kaum zu stemmen. Das weiß eigentlich auch jeder. Das geht ja auch immer durch die Presse. Und in den nächsten Jahren erwarten wir 25% ganz reguläre Renteneintritte. Das sind mal gerade 250 Mitarbeiter. Und gleichzeitig steigt der Bedarf an Pflege erheblich an. In unseren Pflegeeinrichtungen, in den einzelnen Häusern, haben wir bis zu 25% Menschen mit Migrationsgeschichte. Und der Anteil der Azubis in diesem Jahr liegt bei 40%. Das heißt, wenn Sachsen-Anhalt kein weltoffener Ort zum Leben bleibt, wenn sich Menschen mit Migrationsgeschichte hier nicht respektiert fühlen, nicht wirklich ernsthaft willkommen fühlen, wenn sie hier keine Zukunft für sich sehen, dann lässt sich diese soziale Struktur auch nicht mehr aufrechterhalten. Das wird uns alle treffen. Dann gibt es keine Personen mehr, die Leistungen tatsächlich umsetzen können und dann haben wir ganz schnell einen Kollaps in der Pflege.
0: von der Gewerkschaft Verdi kommt neben der Unterstützung auch eine ernste Warnung.
3: Ich möchte kein Horrorszenario hier aufzeigen, aber uns muss ja allen wohl klar sein, dass wir mit einem eventuell massiven Weggang von migrantischen Arbeitnehmern, Spedition, Logistik, DHL, Pflegekliniken, Universitäten, Studenten, Hotelgewerbe, Einzelhandel, eins auch erreichen werden, dass die deutschen Arbeitnehmer sehr darunter leiden werden. Sie werden unter viel mehr Leistungsdruck stehen, sie werden viel mehr arbeiten müssen. Es wird dazu kommen, dass es Gewerbetreibende gibt, die schließen. Es wird Betriebsteile geben, die schließen. Es wird ganze Unternehmen geben, die sagen, ich finde hier auf diesem Areal keine Beschäftigten mehr und ich gehe jetzt. Genauso gut und illusorisch sind neue Ansiedlungen.
0: Die Diakonie lehnt offen das Menschenbild der AfD ab und verweist auf die Vielfalt im Land.
4: Wir stehen mit über 1000 diakonischen Angeboten im Land weiter für ein vielfältiges, soziales und weltoffenes Land, in dem alle Menschen, jeder Einzelne, mit Respekt und mit Würde behandelt wird. Menschen mit Migrationsgeschichte sind ein fester Bestandteil unserer Dienstgemeinschaft. Wir sind froh, dass sie als Menschen da sind, nicht nur als Arbeitskräfte. Die Diakonie leistet tagtäglich einen wichtigen Beitrag zu einer Sozialpolitik, die die Lebensprobleme der Menschen wirklich löst und Menschen eine Perspektive gibt. Und wir sind Teil einer großen, sehr engagierten Zivilgesellschaft in Sachsen-Anhalt, die eint der Wille zur Kooperation, zu einem guten Leben für alle Menschen. In Nachbarschaften, in ganz vielen Vereinen, in Kultur, Sport und Sozialeinrichtungen leben sich Menschen auf Augenhöhe, weil sie miteinander kooperieren wollen. Die AfD pflegt ein Menschenbild der Ungleichwertigkeit von bestimmten Menschengruppen, insbesondere Migranten, Menschen mit Behinderung, Menschen, die Unterstützungsbedarfe haben, Menschen der queeren Community und viele mehr. Wir sehen die große Gefahr, dass sich dieses Denken der Ungleichwertigkeit von Menschen noch weiter normalisiert. Das widerspricht dem Grundgesetz, denn die Würde der Menschen ist unantastbar. Sie ist auch unverlierbar, aber sie ist leicht verletzbar. Und eine Ideologie der Ungleichwertigkeit von Menschen widerspricht unserem christlichen Glauben und unserem Handeln als evangelischer Wohlfahrtsverband. Was ist also zu tun? Wir haben in den letzten Wochen den großen Reichtum einer engagierten, vielfältigen und weltoffenen Zivilgesellschaft in Sachsen-Anhalt an vielen Orten erlebt. Da begegnen sich sehr unterschiedliche Menschen auf Augenhöhe. Sie sprechen miteinander, sie sind gemeinsam unterwegs, sie leben Teilhabe. Und wir appellieren an diese ganzen Gruppen in einer starken Zivilgesellschaft, die wir haben in Sachsen-Anhalt, nicht leiser zu werden, sondern sich weiterhin zusammenzutun und diese Vielfalt zu leben und dafür einzutreten, dass Inklusion und Teilhabe ein fester Bestandteil unserer Gesellschaft wird und dass kein Mensch abgewertet wird.
0: Auch die evangelische Kirche insgesamt betont die Weltoffenheit, die es für ein harmonisches Miteinander braucht.
5: Unsere Stärke ist Zusammengehörigkeit und Zugehörigkeit zu praktizieren. Wir sind offen für Menschen völlig unterschiedlicher Herkunft und Sprache und praktizieren das in vielfältiger Weise. Was wir aber wahrnehmen, ist tatsächlich, dass das, wofür wir eintreten, die Wahrung der Menschenwürde, die Achtung der Menschenrechte und eine Gleichberechtigung aller Menschen, die hier in diesem Land bei uns leben, in Frage gestellt wird. Und dem widersprechen wir in Wort und Tat.
0: Die Pressekonferenz ist gleichzeitig Ausdruck von Solidarität und Schulterschluss.

0: Sonntagabend. Ich gehe mit drei Briefen zum Postbriefkasten. Bevor dieser um 18 Uhr geleert wird, werfe ich sie ein. Dann mache ich mich auf den Weg zum Bahnhof. Bei der Hofwiesenstraße schaut eine Asiatin mit einem Rollkoffer suchend in ihr Handy, dreht dann den Kopf in verschiedene Richtungen, bevor sie sich entscheidet, die Hofwiesenstraße hinaufzugehen. Ich dachte eigentlich, sie wolle hinunter zum Bahnhof. Vor der Ampel beim Restaurant Baumgarten, einer Liegenschaft, die schon lange geschlossen und deren eine Türe eingeschlagen ist, bleibe ich stehen, weil sie auf Rot geschaltet hat. Neben der kaputten Tür hängt hinter einem Fenster noch ein Vorhang mit einer Seidenstickerei, auf der zwei Storchenpaare zu sehen sind. Als immer noch kein Auto kommt und auch kein Kind in Sicht ist, gehe ich über die Straße. Auf der anderen Seite steht ein Mann, blickt suchend in sein Handy und dreht den Kopf in verschiedene Richtungen, aber da er mich nicht fragt, biete ich ihm auch keine Auskunft an. Dann überquere ich die Hofwiesenstraße und vom Bahnhof kommt mir ein tamilischer Familienvater entgegen, der suchend in sein Handy blickt und den Kopf in verschiedene Richtungen dreht. Zwei Schritte hinter ihm folgen seine Frau und sein Kind. Auf dem Treppengeländer zum Untergeschoss des Bahnhofs Örkilon teilt eine Reliefschrift mit: Max Frisch Platz 2 bis 10. So heißt der Platz auf der anderen Seite des Bahnhofs. Es gibt dort neuerdings ein Sommerrestaurant unter offenen Zeltdächern, das zum frischen Max heißt und in dem man Max Burger essen kann. Hinter dem zweiten Burger steht in Klammern Veggie. Mir kam in den Sinn, dass der Rahm in unserem Kühlschrank ausgeht und im kleinen Koop-Laden, der von morgens 5:30 bis nachts um 11:45 geöffnet hat, hole ich zwei Portionen Halbrahm, für die ich zuhinterst ins Regal greifen muss, nachdem ich schon einen Vollrahm ins Körbchen gestellt hatte, weil ich dachte, der Halbrahm sei ausgegangen. Drei Fläschchen Prosecco aus Italien nehme ich dazu und zwei Tafeln Schokolade. Eine dunkle mit Orangengeschmack für meine Frau und eine Nussschokolade für mich. Drei Menschenreihen warten vor drei Kassen. Und an der einen Kasse ist ein unerfahrener Junge. Deshalb stelle ich mich in die Schlange, die zu einer Frau mit erfahrenem Aussehen führt. Eine Jugendliche weiter vorne bezahlt ihre zwei Getränke mit einer Karte, die man nur kurz an das Kassengerät halten muss, damit der Betrag sofort abgebucht wird. Der Mann vor mir kauft einen Schokoladenriegel und ein Bier und bezahlt mit einer 200-Note frisch aus dem Automaten. Ich bezahle im Bar, aber die Brille fällt mir von der Nase auf das Portemonnaie und auf die kleine Brieftasche mit meiner Supercard. Die Frau sagt mütterlich: Nicht pressieren, ich pressiere trotzdem. Da hinter mir schon drei Leute stehen, auf dem Kassenzettel sehe ich, dass die Kassiererin einen schwer aussprechbaren Namen hat. Auf dem Heimweg gehe ich zur Bankfiliale am Marktplatz. An der Ecke bei der Parkhausausfahrt des Swiss Hotels steht ein großer, dürrer Mann und schaut suchend auf die Straße auf und ab. Ich biege zur Migros Bank und überlege mir einen Moment, ob ich mich in Acht nehmen muss, wenn ich den Raum mit dem Bankomaten betrete, denn der Marktplatz wird umgebaut, ist voller Absperrungen und menschenleer und der dürre Mann wirkt etwas unberechenbar. Dann schiebe ich aber meine Karte in den Schlitz, drücke meinen PIN-Code, den ich fast auswendig weiß, und verlange 1000 Franc in gemischten Noten. Es kommen vier 200er und 200er Noten heraus. Ich stecke die Karte und den Beleg in das Brieftäschchen, das Geld in die Hosentasche, drücke auf den Knopf, der die Türe zischend öffnet, schaue mich kurz um und betrete entschlossen den leeren Marktplatz. Als ich durch das Garagentor eintrete, beginnen die Abendglocken zu läuten. Ich schneide noch ein paar Äste des Ligusterbuschs ab, die in den Weg hineintragen, werfe sie in den Grüncontainer und gehe dann zufrieden ins Haus, als käme ich von einer großen Reise in die Welt zurück.
1: Ich verabschiede mich von Ihnen. Wir sehen uns nächste Woche wieder. Bis dahin genießen Sie mal wieder eine Auszeit.
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3: Kurt Tucholsky, Luftveränderung. Fahre mit der Eisenbahn, fahre, Junge, fahre. Auf dem Deck vom Wasserkahn wehen deine Haare. Tauch in fremde Städte ein, laut in fremden Gassen. Höre fremde Menschen schreien, trink aus fremden Tassen. Flieh Betrieb und Telefon, grab in alten Schmökern. Sieh am Seenkain, mein Sohn, Weisheit still verhökern. Lauf in Afrika umher, reite durch Oasen. Lausche auf ein blaues Meer, hör den Mistral blasen. Wie du auch die Welt durchflitzt, ohne Rast und Ruh, hinten auf dem Puffer sitzt du.

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Im Sommer 2021 recherchierte ich intensiv zum Fischerdorf Witt, dem Ort, der meinen Großeltern Valentina und Otto Nagel 1937-38 Schutz vor den Nazis bot. Die Werke aus der Zeit erzählen nur wenig. Gibt es vielleicht Dokumente oder Geschichten, die jemand notiert hat? Alles blieb unbeantwortet. In den Katalogen längst vergessener Ausstellungen fand sich das ein oder andere Bild, meistens schwarz-weiß, das vom beschaulichen Leben der Fischer erzählt. Vor Ort in Witt auf Rügen suchten wir mit Fotos der Werke nach den Motiven und Geschichten. Das Buch Asyl in Witt, Otto Nagel auf der Flucht vor den Nazis, erzählt von dieser Reise in die Vergangenheit im Mai 2025. Mit der Kamera fing der Autor Bernd Schallmerk die Motive der Bilder von Nagel im Fischerdorf ein. Den analysierten Werken des Künstlers gegenübergestellt, gibt das der Reportage einen authentischen Blick. Erhältlich ist unser Buch im Taschenformat, im Buchhandel oder in unserem Shop. Das Leben des Künstlers Otto Nagel, kurz erzählt, von zeichnenden Rabauken, wie Nagel sich später erinnerte, zum Kulturakteur der Weimarer Republik, über den in der NS-Zeit verfolgten Künstler bis hin zum alten Maler in der frühen DDR. Eng verbunden mit dieser Biografie ist das Schaffen von Nagel. 20 Werke, größtenteils in Farbe, zeigen in der Broschüre »Der Künstler Otto Nagel ist zurück« die künstlerische Vielfalt von 1919 bis 1965. Als Enkelin habe ich die Geschichten zu den Werken recherchiert, oft auch erst entdeckt. Eine kleine Broschüre zum Blättern, Lesen, Inhalten, erhältlich im Buchhandel oder in unserem Shop.

0: Der Fall Otto Nagel. Kunstraub in der DDR.
1: Da ist man Kind und erlebt eine Geschichte, die man nicht verstehen kann. Das war 1983, da war ich 11 Jahre alt. Meine Großmutter starb und mit ihr habe ich auch das Haus von Otto und Walli Nagel verloren. In dem Haus war das Atelier von dem Künstler Otto Nagel. Ich konnte damals nicht verstehen, was passiert ist, warum es keine Gedenkstätte wurde.
0: Die Familie des Künstlers Otto Nagel politisch verfolgt und um den Nachlass gebracht.
1: Die Zeit ging hin und dann kamen die Wände und die Zeit verging. Und meine Mutter hat auch nicht darüber gesprochen, was passiert ist. Ich wusste zwar, ja gut, ich konnte mein Abitur nicht machen in der DDR 1988, dass es damit vielleicht zusammenhängen könnte, aber irgendwie habe ich die Geschichte um den Fall Otto Nagel immer mit mir herumgeschleppt, mitgeschleppt, das ganze Leben.
0: Recherchiert aus gut 3000 Dokumenten des DDR-Staatsapparats und von Museen.
2: Die Geschichte ist nach so langer Zeit auch meine Geschichte geworden. Und das bedeutet mir sehr viel. Also ich habe sie nicht erlebt, aber ich habe sie erzählt bekommen, diese Geschichte. Und wenn man sich damit beschäftigt, berührt mich das sehr stark.
1: Es gab einige Momente, die mich im Ergebnis sehr berührt haben. Erst einmal auf jeden Fall diese erste Akte, die schon im Titel zeigte, worum es geht. Da ging es um den Nachlass, da ging es um die Zeit 1983, als meine Großmutter starb. Und es war auch der Staatssekretär für Kultur der DDR, Kurt Löffler, aus dessen Büro diese Akte stammte. Diesen Namen kannte ich aus einem Zeitungsartikel Anfang der 90er Jahre, in dem meine Mutter einem Journalisten die Geschichte kurz erzählt hatte. Daher wusste ich den Namen noch und ich wusste, dass er irgendwie damit zusammenhängt. Und das hat mich schon berührt, als wir diese Akte gefunden haben. Und das Zweite war, wir haben kurz danach auch die Akte gefunden, dass meine Mutter 1990 versucht hat, das Erbe zurückzubekommen, die Bilder, das Haus. Und diese Akte dazu, zu diesem Restitutionsverfahren, was gut über 8 Jahre ging, das hat mich auch sehr berührt, dass es dann am Ende nicht geklappt hat und dass viele damals auch noch dagegen gewirkt haben. Das war sehr berührend.
2: Die wesentliche Erkenntnis daran ist, dass wir in einem sehr korrupten Staat aufgewachsen sind, mit einer sehr verlogenen Gesellschaft. Und da zähle ich jeden zu. Also man sprach eine doppelte Sprache, eine offizielle und eine private. Und die Erkenntnis ist, dass man mit so einer Haltung keinen Staat machen kann. Also gar keinen. Ja? Keine Gesellschaft lässt sich mit so einer verlogenen Grundhaltung gestalten und fortschrittlich entwickeln.
1: Im Zuge der Recherche konnte ich aber auch erfahren, dass meine Eltern versucht haben, nach 1990, also vor allen Dingen um die Zeit 1994, als der 100. Geburtstag von Otto Nagel war, sie haben versucht, dass sie das Otto-Nagel-Haus weiterführen. Das Haus, was sie Ende 1978 verlassen haben. Und das hat mich sehr berührt, dass sie eigentlich den Weg nochmal gehen wollten, was ich nicht erwartet hätte, dass sie den Mut haben und die Kraft aufbringen wollten, dieses Haus weiterzuführen am Märkischen Ufer.
2: Wenn man ein Buch im Eigenverlag herausbringt, ist es natürlich erstmal eine sehr große Herausforderung. Aber wir können selbst entscheiden, wie wir das gestalten. Wir können selbst entscheiden, was wir schreiben. Und wir können selbst entscheiden, wie wir es schreiben. Bei Verlagen, die dazukommen, muss man natürlich immer Verlagsinteressen mit berücksichtigen. Und da sind wir leider auf taube Ohren gestoßen. Also man wollte die Geschichte nicht so hören, wie wir sie erzählen müssen, sondern man wollte durchaus eine schöne, leichte, seichte Geschichte haben, die sich verkaufen lässt. Aber wir wollten halt eine konkrete Geschichte, eine detailreiche Geschichte und eine wahrheitsgetreue Geschichte erzählen. Und da erschien uns der Eigenverlag als beste Lösung.
1: Das Buch, der Fall Otto Nagel, Kunstraub in der DDR, ja, es ist irgendwo vielleicht ein Krimi um die Kulturpolitik der DDR. Es ist vielleicht auch eine Familiengeschichte, die Geschichte der Familie Schallenberg-Nagel. Es zeigt vieles, viele Facetten. Und es ist vielleicht auch ein persönliches Buch, aber genau das wollte ich nicht. Also ich wollte schon den Abstand haben. Ich wollte nicht sagen, ich bin das Opfer oder unsere Familie ist das Opfer, sondern es sollte schon wirklich akribisch recherchiert sein und das haben wir auch gemacht. Und deshalb ist es auch so, dass den größten Teil des Buches mein Partner geschrieben hat, Bernd Schallenberg. Und ich habe halt die wichtigen Kapitel geschrieben um Otto Nagel, seine Biografie, aber auch, wie er jetzt gesehen wird, nach der Wende in den Ausstellungen als Künstler und natürlich das Kapitel über meine Mutter, wie schwer es für sie war, als Kunstwissenschaftlerin nicht mehr zu arbeiten. Und deswegen ist es zwar schon persönlich, aber es ist eben auch ein wichtiges Buch, um zu zeigen, was in der DDR in der Kulturpolitik passiert ist, wie man ja mit einem Künstler oder mit der Familie umgegangen ist.
0: Ein Spiegel der DDR-Kulturpolitik. Volkseigentum an Kunstwerken, Kunst als ideologische Waffe und Museum, Otto Nagelhaus, 1973 bis 79. Eine kritische Analyse, die schonungslos offenlegt, wie skrupellos der Griff des DDR-Staatsapparats nach dem Erbe war. Das Buch Der Fall Otto Nagel, Kunstraub in der DDR ist erhältlich im Buchhandel. 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

Hallo, schön, dass ihr eingeschaltet habt, denn ich möchte euch eine Geschichte erzählen. Vor mir auf dem Tisch liegt ein altes Foto. Eventuell ist die Aufnahme Anfang der 1930er Jahre entstanden. Hat schon einiges durchgemacht, steckte vermutlich lange in irgendeiner Manteltasche. Die Kanten etwas ausgefranst, das Bild leicht zerkratzt und vergilbt, sowie mit kleinen Flecken drauf. Auf dem Bild sind drei Herren zu sehen. Einer hält eine Mandoline, der zweite eine Gitarre, der dritte eine Geige. Die beiden Jüngeren tragen scheinbar ein weißes Hemd, das breite Hosenträger verzieren. Der Ältere ist in einem hellen gemusterten Pullover mit V-Ausschnitt gehüllt. Sie sitzen vor einem Vorhang. Davor erscheint eine Marionette. Ganz unauffällig. Es ist eine Art Setcard, die Schauspieler und Künstler gewöhnlich an Agenturen schicken. Vielleicht gehörten sie einem Wanderzirkus an. Vielleicht standen sie als Minikapelle auch auf eigenen Füßen. Als ich mit dem Gitarrespielen begann, besuchte ich oft meine Oma in der Gerardstraße. Ich übte, während sie Socken stopfte oder ein Kreuzworträtsel löste. Mit Beginn des Musikstudiums holte

sie das alte Foto hervor. Erst dann erfuhr ich vom musizierenden Großvater. Oma hat es bis dahin nie erwähnt. Sie schenkte es mir einfach. Das einzige Bild von ihrem Erich. Das ist der Typ mit der Mandoline. Der mit der Geige ist mein Großonkel Kurt, Erichs Bruder. Der mit der Gitarre, mein Urgroßvater Hans. Ich habe also sehr starke musikalische Wurzeln. Diese und andere Geschichten aus meinem Leben finden sich in meinem Buch. Es heißt »Vom steinigen Weg – Lebensskizzen eines Magdeburgers«. Ich schreibe von meiner Kindheit in der DDR. Es handelt von Abenteuern, Reisen und vom Selbstständigsein im vereinten Deutschland. 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

Es ist mal wieder Zeit zum Lesen. Ich habe ein ganz besonderes Buch mitgebracht von Bernd Schallmerk vom Steinigen Weg, Lebensskizzen eines Magdeburgers. Ja, irgendwie ist das ja auch meine eigene Geschichte, denn unser Leben, das ist nämlich Teil 2 des Buches. Es ist ja eine deutsch-deutsche Erzählung, die in der DDR anfängt und dann absolut ins Chaos geht. Und es ist ein gemeinsamer Weg. Und die ersten Schritte, wie waren die ersten Schritte nach dem Ende der DDR? Ankommen in einem neuen Staat im Oktober 1990 war auf einmal die DDR weg. Bernd lässt die Armeezeit hinter sich und für uns ist es ein Neubeginn in Magdeburg. Und ich möchte jetzt daraus etwas vorlesen.

Gemeinsames Nest. Dann rückte das Ende meiner Dienstzeit heran. Was nun? Wochenendbeziehung oder zusammenziehen? Saika zögerte nicht lange. Ihre Antwort: Wir sollten zusammenziehen. Allerdings wollte sie noch das erste Jahr ihrer Ausbildung in Schwerin beenden. In der Zwischenzeit schrieben wir uns unendlich viele Briefe. Echte Liebesbriefe. Seit dem 1. Juli 1990 wohnt nun Saika bei mir, pünktlich zur Währungsunion. Von ihrem letzten Ostgeld kaufte sie in Schwerin die Fahrkarte nach Magdeburg. Ich holte sie dann am Bahnhof ab, aber vorher kamen schon ihre Sachen. Das spielte sich so ab. Die Möbel aus der Wohnung am Wolfswerder standen noch in meiner Wohnung. Vater betonte immer, dass ich sie nutzen, aber nicht behalten dürfe. Jedoch, alles, was im Schrank steht, sei meins. Abgeliebter Hausrat. Ich wollte den Krempel sowieso nicht mehr. Jetzt bot sich die Gelegenheit, das Zeug loszuwerden. Die Nutzungszeit für die Möbel ist abgelaufen. Kannst du dir wieder abholen, ließ ich ihn wissen. Irgendwie fand er das nicht lustig. Dabei hielt ich mich nur an seine Bedingungen. Küche und Schlafzimmer wollte er nicht mehr zurück, aber die dunkelbraune Schrankwand made in GDR, die er nach der Ehescheidung anschaffte. Dann kam ein Kleintransporter mit lauter Möbeln drauf angebrummt. Eine kleine Spedition brachte Sallys Hausstand. Eine helle Schrankwand, eine vollautomatische Waschmaschine, Geschirr, Handtücher, Bettwäsche und was Saikas Eltern noch so übrig hatten. So richteten wir uns ein. Und noch eine Kuriosität. Damals galt es als verpönt, wenn ein junges Paar einfach so zusammenzieht. Stellen Sie sich das mal vor. Womöglich leben die in einer wilden Ehe zusammen. Nicht auszudenken. Würde man sich das mal zerfetzen. Es gab da so ein Hausbuch. Daran musste sich jeder Bewohner eintragen. Es lag beim Verantwortlichen der Hausgemeinschaft. Nun konnte man da nicht eintragen, dass wir mal eben zusammenziehen. Also stellte ich Saika als meine Verlobte vor. Alle Gemüter beruhigt. Nur zu diesem Zeitpunkt hatten wir überhaupt nicht die Absicht zu heiraten. Wir wussten ja nicht einmal, ob das Zusammenleben klappt. Die Waschmaschine überdauerte nur knapp ein Jahr. Dann drehte sie im wahrsten Sinne des Wortes durch. Die Elektronik machte schlapp. Eigentlich schade. Solch einen Vollautomaten konnte in der DDR selbst der versierteste Tauscher nur schwer besorgen. Aber nach dem Ende der DDR gab es jetzt meine Quelle und Neckermann macht's möglich. Dort ließen sich nach dem Ende der DDR immer noch Produkte made in GDR auftreiben. Wo die neue Waschmaschine herkam, wissen wir nicht. Anders bei den Fahrrädern. Da war es schon nachvollziehbar. Wir kauften uns schöne Trekkingräder der Marke Mars bei Quelle. Beim genaueren Hinsehen dann die Überraschung. Als Hersteller entpuppte sich die mitteldeutsche Fahrradfabrik in Sangerhausen, MIFA. High-End-Produkte der DDR für billig im Quelle-Katalog. Das halbe alte Schlafzimmer meiner Eltern spendeten wir bald an Caritas. Befreiend. Es gab immer einen Grund, die Wohnung neu einzurichten. So schliffen wir die Holztüren und Türen ab. Aus den Türen zum Klappen entstanden Schiebetüren. So schafften wir Platz in der Wohnung. Ich zimmerte eine Sitzecke aus Holz in der Küche. Stück für Stück verwandelte sich die Butze in eine schöne, helle Zweiraumwohnung. Mit einem Kollegen von der Hochschule, Klempner vom Beruf, renovierte ich das Bad. Endlich ein Waschbecken.

Waschbecken. Alles in Blau und der Klodeckel in Rot. Für die Waschmaschine fand sich nun ebenfalls ein Platz. Vorher stand sie in der alten Waschküche im Keller. In der Küche wollten wir einen kleinen Geschirrspüler einbauen. Bis die störrischen Esel der Genossenschaft das verstanden, musste man schon viel überzeugen. Mir fiel der alte Küchenschrank wieder ein, der bei Oma im Keller stand. Da verstaute sie ihre Konserven. Oma, ich würde gern den alten Schrank aus deinem Keller haben. Den wollen wir uns in die Küche stellen. Was willst du denn damit? Demnächst hole ich die Axt, zerkloppe ihn und dann fliegt er auf den Sperrmüll, erwiderte sie. Ich hakte nochmal nach. Wir wollen ihn aufarbeiten und neu streichen. Außerdem besorge ich dir einen anderen für die Konserven. Endlich gab sie nach. Ich schaffte einen guten Küchenschrank aus Hochschulbeständen ran, der sonst in den Müll gewandert wäre. Oma rückte ihren alten Schrank raus. Wir entfernten gemeinsam die alte Farbe und strichen ihn hellblau und vanillefarben an. Seither begleitet uns der Schrank. Von allen liebevoll der gute alte blaue Schrank genannt. Die Schrankwand von Sallys Eltern störte uns ebenfalls bald. Sie bot einfach keinen Platz für unsere rasant wachsende Bibliothek. Das Leben mit Büchern fühlte sich einfach besser an, als eines mit der Schrankwand, die Staubfänger aufbewahrte. In den ersten Jahren war es nicht immer einfach. Die Ehescheidung meiner Eltern löste bei mir ein Trauma aus. Dazu kamen die Folgen durch die ungeschulte Linkshändigkeit. Sally hatte ebenso ihren Rucksack zu schleppen. Die Geschichte mit ihrer Familie hat ihr schwer zugesetzt, dennoch bemühte sie sich aufopferungsvoll um meine Macken. Zum einen verschaffte sie mir wieder Freude auf das Weihnachtsfest. Die verschwand mit der Ehescheidung. Und heiraten kam eh nicht in die Tüte, da war ich allergisch. Das Ding mit der Linkshändigkeit regelten wir gemeinsam. Ich bringe jemanden mit. Oma Hedwig schloss Saga gleich ins Herz. Schon nach wenigen Besuchen gehörte sie einfach dazu. Oma sprach sie längere Zeit höflichst mit Fräulein Seika an. Eines Tages besuchte Sally sie zunächst allein, weil ich noch irgendetwas zu erledigen hatte. Oma begann eine große Zeremonie, holte ein Fläschchen Sekt und zwei Gläser aus dem Schrank und bot Seika Stiefel das Du an. Der Auftakt bei Vater mutete etwas bizarr an. Ich meldete mich ordentlich bei ihm an und erwähnte ausdrücklich, dass ich noch jemanden mitbringe. Gespannt standen wir vor der Tür. Nachdem ich klingelte, öffnete er. Nun stand er vor uns, so wie ihn sein arbeitsreiches und trunkgeladenes Leben schuf. Und nur mit Feinruppunterwäsche bekleidet. Ganz gut angezogen, wenn jemand zu Besuch kommt. Dann saßen wir zusammen in der winzigen Küche. Er füllte ein Berliner weißes Glas mit Brause und fand auch noch zwei Trinkhalme. Das war's. Ein Höchstmaß an Gastfreundschaft. Im Gegensatz zu Oma bot der Seika nie das Du an. Von fernen Zielen. Das Ende der DDR kam für uns gerade recht. Wir wollten sowieso ins Leben starten und uns orientieren. Wo könnte der Weg führen? Wo wäre unser Platz in der Gesellschaft? Und reisen wollten wir auch. Wenig verwunderlich saßen wir auf gepackten Koffern, um endlich aufzubrechen. Im öffentlichen Dienst verdiente ich nicht schlecht, so kauften wir uns gleich ein Auto. Damit ging es durch das frisch gegründete Land Sachsen-Anhalt entlang der ebenfalls gerade erst ausgerufenen Straße der Romanik, aber auch durchs vereinte Land zu Konzerten, Festivals und Städtebesuchen. Allemanns retten. Einmal brechen wir nach Schweden auf. Die Unterkunft bezahlen Sallys Eltern als Gegenleistung für unsere Sommereinsätze auf Kuwait. Beim Auflösen der Hochschule ergatterte ich ein Hauszelt. Das nehmen wir mit. Im August setzen wir mit der Autofähre in Grenaa, Dänemark, nach Schweden über. Die Schiffspassage dauert etwa 6 Stunden. Wir wollen bis ins Wärmland. Vom Hafen in Varberg, Schweden, sind es mit dem Auto noch einmal gute 5 Stunden. An einem See empfängt uns ein älteres, aus Deutschland ausgewandertes Ehepaar in seinem kleinen Hotel. Hier oben beginnt im August schon der Herbst. Wir wandern durch das Naturreservoir, Glaskogen oder paddeln auf dem See vor dem Hotel. Zu Fuß erkunden wir das Umfeld. Einmal verirrten wir uns etwas. Zum Glück kreuzt ein Waldarbeiter unseren Weg. Es war nicht schwer zu merken, dass wir nicht aus der Gegend sind. Umständlich beschreibt er uns den Weg zurück zum Hotel. Mit dem Auto besuchen wir Oslo. Wir klappern alles ab, was in 2 Wochen im Umkreis des Hotels relativ schnell erreichbar ist. Das sogenannte Allemannsretten, ein Jedermannsrecht in Schweden, erlaubt die Nutzung der Natur. So kann man zum Beispiel eine Nacht irgendwo in der Wildnis übernachten, ebenso auf Privatgrundstücken. Nordisch, leichte Lebensweise, das macht spontane Spritztouren möglich. Und was es noch so gab im Leben, das erfahren Sie in diesem Buch. Einfach mal reinlesen und ein wenig blättern und stöbern.

den Großeltern Geschichten aus ihrem Leben erzählen. Das habe ich mir überlegt und habe dazu ein Buch geschrieben. Vor fast 100 Jahren, 1925, veranstaltete mein Großvater, der Künstler Otto Nagel, in der damaligen Sowjetunion eine große Ausstellung. Namhafte deutsche Künstler waren dort und er lernte in Petersburg Valentina kennen, seine spätere Frau und meine Großmutter. Wie das mit den beiden war, das erzählt die Geschichte Du, ich, Kino, die ich jetzt vorlesen möchte. Valentina und Otto, Du, ich, Kino. Ich höre ihre Stimme von weit her, bin jetzt an meinem Schreibtisch, lese die zahlreichen Texte meiner Großmutter, ihre und die Autobiografie meines Großvaters, suche nach Gedanken von Otto und Valentina, wie sie sich kennenlernten. Wie war das? Was haben diese jungen Menschen aus zwei völlig unterschiedlichen Kulturen gefühlt? Wie konnten sie sich finden? In Leningrad lebt die junge Valentina Nikitina. Nun treffen sich zwei Seelenverwandte. Beide lesen Dostojewski, Gorki und Zola. Die junge Frau kommt in die erste allgemeine deutsche Kunstausstellung, sieht Otto, wie die Besucher ihn feiern, auf russische Art. Der deutsche Künstler flog einfach voller Freude in die Luft. Otto Nagel führte Interessierte durch die Ausstellung. Valentina sah das erste Mal einen Deutschen von Angesicht zu Angesicht. Geht an ihm vorbei. Oder doch nicht? Der junge Künstler weckte mit dem, was er erzählte, ihre Neugier. Aber er sprach auch eine unbekannte Sprache. Deutsch. Jemand übersetzte. Otto Nagel hatte eine sehr sympathische Stimme. Und der jungen Valentina fielen besonders seine großen, graublauen Augen auf. Der Künstler, sehr schlank, groß und auf dem Kopf trug er eine russische Mütze. Von Deutschen hatte man keine allzu gute Meinung. Hat nicht einer meiner Brüder auch so eine Mütze, denkt Valentina und fühlt sich plötzlich irgendwie versöhnt mit dem Künstler. Valentina, in der Familie die Walker, Walutschka, eine junge Frau von 20 Jahren, sehr klein, nur 1,58 Meter groß, braun-schwarzes, lockiges Haar. So fällt Otto auf mit ihren... Da fehlt ein Wort. So fällt Otto, fällt sie Otto auf. Muss ich gleich mal aufschreiben. Valentina in der Familie die Walker, Walutschka, eine junge Frau von 20 Jahren, sehr klein nur, 1,58 Meter groß, braun-schwarzes, lockiges Haar. Sie fällt Otto auf mit ihren ganz dunklen Augen, deshalb von Freunden auch liebevoll Kirschauge genannt. Von den Jahren des Hungers geprägt, aber immer aktiv und politisch interessiert. Zu Hause bleiben, Kinder haben, das wollte Valentina nicht. Dafür war sie viel zu lebendig. Ganz zuerst gab es nur das Theater. Nach der Zeit der Revolution und des Bürgerkriegs nahmen die jungen Leute ihr Leben selbst in die Hand und waren offen für Neues. So auch Valentina, ihre fünf Brüder und deren Freunde und ihre Freundinnen. Das Kennenlernen dieser Tag sollte für beide, für ihr ganzes Leben entscheidend sein. Der Künstler hatte etwas Besonderes an sich. Er war ein Mensch, ehrlich, sauber. Die große Liebe war es wohl nicht, es war einfach Neugierde, schreibt Valentina Jahrzehnte später. Bei Otto Nagel hatte die Begegnung mit dieser jungen, ungestümen Frau anscheinend einen bleibenden Eindruck hinterlassen. Er fuhr ihr sogar nach Moskau hinterher, um sie zu suchen. Otto sprach nur wenige Worte Russisch, Valentina kannte vielleicht 10 deutsche Vokabeln. Die gemeinsame Sprache fehlte. Trotzdem verstand sie sich vom ersten Augenblick an ausgezeichnet. Was erzählt er nur? Die junge Frau will es unbedingt wissen, versucht es mit einem Wörterbuch. Sagt er etwas, dauerte es gut 25 Minuten, bis Valentina es verstand. Otto, der Künstler mit großem Talent als Zeichner, erfand eine wunderbare Methode. Es war unser Esperanto, wie ich in Notizen meiner Großmutter lese. Zum Beispiel zeichnete er Valentina klein und mager, daneben sich ganz lang und schlank, dazu ein Kino, ein internationales Wort. Zum besseren Verstehen tippte er ihr an die Brust, zeigte auf sich und sagte, du, ich, Kino. Er ein Gottloser, ein Kommunist und dazu noch ein Deutscher. Sie eine junge Schauspielerin auf dem Weg zum Erfolg, russisch-orthodox erzogen. Otto Nagel, Anfang 30, aus dem Weddinger Arbeitermilieu, erlebte die Industrialisierung, den Ersten Weltkrieg, das Ende des Kaiserreichs, die Weimarer Republik, 1924 nun seine erste Reise in die Sowjetunion.
Otto war vom Leben im Berliner Wedding gezeichnet.

0: kaufte sich seine Bücher in der Brockensammlung für 5 Pfennige. Mit 14 Jahren verließ er die Schule, verdammt für die Familie Geld zu verdienen. Der Vater Karnagel, Kommodentischler mit einer kleinen Werkstatt in der elterlichen Wohnung in der Reinickendorfer Straße 67. Die Mutter Emma, geborene Baschin, stammt aus einer hungrunderten Familie. Otto Nagel, geboren 1894, als jüngster von 5 Jungs. Erst Arbeiterstreik, dann auf der Straße. Der Kommunist Nagel wird dem Weg als freier Künstler. Seine Kunst soll, wenn nötig, anklagen, aufrufen und auch begeistern. Er, der den Alltag der Arbeiter am eigenen Leibe gespürt hatte. Nagel zeichnet und malt diese seine Wirklichkeit. Ein Autodidakt, der sich allmählich zum Künstler emporarbeitet. Käthe Kollwitz und Heinrich Zille findet er Gleichgesinnte. Nagel malt das Schicksal, die Kraft und die Hoffnung des Proletariats in großformatigen Bildern. Er hat Bilder, bei deren Anblick man vor Schmerz laut aufschreien könnte. So die Zeitung Rote Fahne. Hier in der Sowjetunion entstehen wenige Bilder. Sowjetische Genossen schenken ihm grobe Sackleinwand. Erstmals malt Otto Nagel auf Leinen. Die Palette farbintensiv, gelb, grün, blau und rot, hell und leuchtend. Valentina Nikitina lebte im jungen Staat Sowjetunion nach Revolution und Bürgerkrieg. Von ihrer Straße bis zum Winterpalais Blut und Kämpfe. Oktoberrevolution. Loschka, ihr Bruder und Valentina, gekleidet wie ein Junge, immer unterwegs. In großen Kesseln kochten die Soldaten Kascha, Buchweizengrütze, oder Chi, Kohlsuppe, Hunger. Das Essen geteilt mit ihnen. Für Valentina brach eine neue Zeit an. Aber sie war soweit, vieles zu begreifen und zu verstehen. Wir waren wie aufgezogen, aber niemand hatte uns gesagt, du musst das so machen. Ganz alleine mussten wir es wissen. Ja, es waren Jahre, die nicht einfach waren, höre ich später meine Großmutter sagen. In dieser unruhigen Zeit nutzt Valentina die Chance und geht nach einer kurzen Ausbildung als Sängerin und Schauspielerin ans Theater. Es galt, das Neue zu verkünden. Ihr 2 Jahre älterer Bruder Loschka wollte an der Front für eine neue Zeit kämpfen. Aufgewachsen ohne Vater war dessen Bibliothek für Valentina und Loschka ein Wegweiser ins Leben. Englische, französische und italienische Literatur, aber auch deutsche Bücher. Zu Hause Musik, Klavier, Gitarre, Balalaika. Unvergessliche Kindheit. Jedes Jahr verbrachte die Familie den Sommer in der Finanskaja Dacia bei Vyborg, heute etwa 2 Autostunden von Petersburg entfernt am finnischen Meerbusen. Aber auch das war Kindheit. Russisch-Japanischer Krieg. Erschießungen, Verhaftungen als Folgen der ersten Revolution. Valentina ging auf das Gymnasium und hatte dann noch Unterricht in Gesang, Tanz und Schauspiel. Später nach der Revolution war Bildung nur für den, der nebenbei noch arbeitete, Subotniki, möglich. Lenin hatte gesagt, wer nicht arbeitet, darf auch nicht essen. In der Küche einer Kaserne arbeitete Valentina nun mit gut 20 anderen Jungen und Mädchen eine Schule für das Leben. Die junge Frau hatte sehr schwere Jahre hinter sich. Diese Zeit brachte ihr die so geliebte Heimat noch näher. Valentina lernte ihr ganzes Leben und war sehr ehrgeizig, weil sie etwas erreichen wollte. Die beiden finden sich nach dem ersten Treffen in der Ausstellung auf dem Bankett mit Anatoli Lunatscharsky wieder. Otto Nagel, der Deutsche. Während und auch nach dem Ersten Weltkrieg hatte Valentina von diesem Land gehört. Nur wenig Gutes. Aber auch der sowjetische Mensch erfuhr trotz des vorangegangenen grausamen Krieges zum ersten Mal deutsche Freundschaft. Otto und Valentina Nagel gehen wenige Wochen nach ihrem Kennenlernen gemeinsam nach Deutschland. Für ihn seine treue Weggefährtin, ein Leben lang. Für sie vermutlich ein Weg, mit der Flucht alles hinter sich zu lassen. Nicht jedes junge Mädchen konnte aus dem Land ausreisen. Das erzählten sich die Leute. Auch für Valentina war es nicht einfach. Sie hatte die Schule gerade beendet. Die Zukunft lag vor ihr. Aber hatte sie mit Otto Nagel eine Chance auf ein anderes, vielleicht besseres Leben? Diese und noch viele andere Geschichten aus dem Leben meiner Großeltern finden sich in diesem Buch. Viel Spaß beim Lesen. Oder viel Freude. Spaß ist es doch eigentlich nicht. Nee. Ja? Spaß ist es doch eigentlich nicht. Freude.
1: Spaß kann man immer haben.
0: Ja.
1: Darf ich was?

0: treffe Bernd Schalmerk und will mehr zu seiner CD-Odyssee wissen. Hallo, danke, dass du dir die Zeit genommen hast. Ja, deine erste CD-Produktion 2020, also 21 erschienen, widmete sich der Gitarre. Nun 2025 hast du mit dem Klavier eigene Stücke arrangiert. Woraus konntest du schöpfen?
1: Erstmal aus der Lust, Klavier zu spielen. Und dann sind es alte, ganz alte Songskizzen, die über die Jahre entstanden sind. Das älteste ist 30 Jahre alt, 32 Jahre.
0: Also 30 Jahre her ist also auch Musikstudium so ein bisschen.
1: Ja, tatsächlich sind zwei Sachen während des Studiums entstanden. Also eins ist, das heißt Katharsis. Das war eine Aufgabe für einen Improvisationskurs. Und das andere heißt Happiness. Und es gab so einen Musikkurs für MIDI, Arbeiten am Computer. Und die Aufgabe war, verschiedene Instrumente mit dem Computer zu verbinden. Und damit das nicht so langweilig wird, habe ich mir das halt ausgedacht.
0: Jetzt wieder zurück in die heutige Zeit. Wie entstand denn die Idee, die alten Songskizzen wieder zum Leben zu erwecken?
1: Während der Corona-Zeit mussten alle zu Hause bleiben. Und das Land Sachsen-Anhalt hat die Idee Kultur ans Netz entwickelt. Einfach damit kulturschaffende Künstler, Musiker was tun, damit man nicht zu Hause versauert, wenn man nicht auftreten kann oder sonst wie oder anderweitig Aufträge kriegt. So war das angelegt, dass man halt sich überlegt, was man machen könnte. Und da habe ich gesagt, na, ich gucke mal, was ich bei mir so finde, was ich habe Songideen. Vielleicht kann man daraus was machen.
0: Dein Spektrum ist recht weit gefasst. Frühe Stücke haben wir eben schon gesagt, bis hin zum Jetzt und Hier. Wie lässt sich denn so die Entwicklung beschreiben und was gab vielleicht den Skizzen so die richtige Würze?
1: Zur Entwicklung muss ich sagen, viele Sachen habe ich schon in den 90ern mal produziert. Damals noch mit E-Gitarre und in Richtung Rock und Heavy Metal. Das hat mich dann aber nicht glücklich gemacht und irgendwann habe ich es dann halt sein gelassen. Und für den Sender brauchte ich immer mal wieder irgendeine Geschichte, mal schnell einen Sound, mal schnell was aufgespielt, schnell mal für einen Jingle oder so. Und da entstanden auch noch verschiedene Dinge. Ja, die habe ich dann gemacht, aber habe denen nicht weiter Beachtung geschenkt.
0: Aber die Entwicklung ist ja so weitergegangen. Du hast dich dann immer so ein bisschen, ja, sagt man so schön, weitergebildet, aber
1: naja, autodidaktisch halt, das wechselte halt hin und her. Also zunächst hatte ich mich im Studium gleichermaßen mit Gitarre und Klavier beschäftigt. Danach hatte ich die Gitarre dann erstmal eine Weile weggelegt, mich wieder mehr dem Klavier gewidmet. Und dann drehte sich das wieder um. Dann habe ich wieder mehr Gitarrensachen gemacht, die Sachen aus dem Studium fertig. Und das mündete ja dann in der ersten CD, in Camino, wo ich mich mit der Gitarre auseinandersetze und eben auch Stücke aus der Studienzeit halt spiele. Und danach brauchte ich wahrscheinlich wieder Abwechslung. So mit dem, und das Klavier ist immer, da kann man so viel machen. Man ist nicht eingeschränkt, obwohl man auf der Gitarre auch nicht eingeschränkt ist. Aber auf dem Klavier kann man eben, da ist ein anderes Klangspektrum und da kann man ziemlich frei und experimentell arbeiten. Also immer, wenn ich irgendwie weiterkommen will, mental mit der Musik, dann setze ich mich ans Klavier.
0: Okay, aber ja, wegen der ersten CD, die Würze gab halt ja auch andere Inspirationen, ja, andere Musikern, die zwar eigentlich von der Gitarre herkamen, aber genau.
1: Ja, natürlich, da hast du erstmal die Gitarrenhelden, die einen sowieso umgeben. Da gibt es eine ganze Reihe. Aber es waren eben auch verschiedene Gitarrenlehrer. Der eine, der war witzig, den habe ich irgendwann mal entdeckt und der brachte mir dann so lauter Geschichten. Wie spielt man das, wie arrangiert man was und sowas und querbeet bei dem. Und den konnte ich beknien, dass er mir noch mal ein Jahr lang Sonderunterricht gibt, also Einzelunterricht. Und dann hat er mir eben noch mehr seine Schatzkiste geöffnet. Und der andere Gitarrenlehrer, der war halt in der Uni, der wusste halt immer genau Bescheid, was ich gerade brauche, so an Spirit, an Übestücken und auch Sachen, die mich voranbringen in der knappen Zeit, die man denn da hat, ja.
0: Du hast nicht nur dem Klavier den nötigen Raum gegeben, es sind auch Soundcollagen entstanden. Welche Instrumente passen denn gut zur Stimmung und warum?
1: Ich habe mir ein paar Percussion-Instrumente gekauft, also eine Djembe und einen Regenstab und einen Kürbis und auch eine Ud. Zunächst wusste ich gar nicht, was ich damit anfangen will und ob ich das überhaupt gebrauchen kann. Bei der Ut war es tatsächlich Neugier. Da wollte ich einfach nur mal wissen, wie fühlt sich sowas an? Wie kann man denn in so eine andere musikalische Welt eindringen, wenn nicht über so ein Instrument, was daherkommt, also hier aus dem Orient? Ja, das war eine sehr interessante Bereicherung. Die anderen Instrumente, die Percussion-Instrumente, kannte ich schon aus dem Studium. Also es ist ja ein rein akustisches Album. Und Collage deshalb, weil die eben, die sind unterstützende Elemente. Also es sollte schon immer ums Klavier gehen, im Schwerpunkt. Aber es sind unterstützende Elemente. Mal brauche ich mehr Rhythmus, mal brauche ich mit dem Regenstab ein bisschen Hintergrundsound. Dann geht es auch um nichts weiter, außer dass es eben nicht nur das Klavier ist und die Gitarre.
0: Das hat dann die Stimmung so ein bisschen auch manchmal verstärkt. Hast du da vielleicht so ein Beispiel jetzt mit dem Regenschirm oder mit irgendwas?
1: Naja, mit der Djembe ist das ganz interessant, weil das habe ich eingesetzt bei dem Happiness. Ja, damals war es also ein Werk, was ich für Computer quasi geschrieben habe, ja, mit elektronischen Instrumenten, und da ist halt ein Soundgerüst entstanden und das hatte ich dann halt arrangiert mit diesen ganzen MIDI-Sounds. Und jetzt habe ich das halt auf dem Klavier gespielt mit der Gitarre und Rhythmus dazu, und die Djembe hat jetzt da ganz klar Akzente gesetzt und das so richtig zum Leben gebracht. Also das Stück lebt jetzt richtig. Ja.
0: Da sind wir jetzt auch schon so ein bisschen bei der Produktion. Wie bist du da denn vorgegangen und wie hast du deine Ideen arrangiert? So grob mal. Wie muss man sich das so vorstellen?
1: Naja, zuerst habe ich angefangen, die Ideen tatsächlich zu sortieren und mich damit zu beschäftigen. Kann man daraus was machen? Was habe ich denn gemacht? Was steht denn da auf dem Papier? Wo kommt es her? Wo könnte sich das hinentwickeln? Und dann habe ich gemerkt, ja, es lässt sich aus allem wirklich was machen, aus allen Ideen lässt sich was entwickeln. Und dann habe ich mich zunächst ans Klavier gesetzt und einfach gespielt, einfach improvisiert und gebastelt, probiert, hin und her und her und hin. Und dann hat sich das irgendwann rauskristallisiert, so diese Arrangements haben sich dann quasi kristallisiert und ergeben. Zunächst, das habe ich dann auch aufgeschrieben, und dann habe ich erstmal gründlich geübt. Ja, diese ganzen Sachen, da geht sehr viel Zeit ins Land. Ja, dann irgendwann ist man halt so weit und dann nimmt man das halt auf, die Basics. Und dann beginnt eine ganz neue kreative Phase. Zum Beispiel bei dem Mirror of the Past entsteht am Anfang, ja, ich habe es ein bisschen bei Bach abgekupfert, aus dem wohltemperierten Klavier, und am Ende auch. Und da entsteht eine Spannung. So ein Spannungsteppich quasi, den ich dann ein bisschen mit der Gitarre gefüllt habe, und dann steigert sich das. Zu dem Mirror of the Past muss ich sagen, das ist eins von den frühen, was ich mal auch schon als Rocknummer arrangiert hatte. Und aber durch diese Art und Weise, ich habe das da ähnlich gemacht, da habe ich mit der Gitarre gespielt und eine ähnliche Stimmung erzeugt, aber jetzt habe ich diese ähnliche Stimmung mit dem Klavier erzeugt, und ja, da entsteht sowas ganz Besonderes. Und während der Aufnahmen-Sessions, da passiert auch was ganz Tolles. Und zwar entstehen dann Sachen so aus dem Bauch. Ich improvisiere denn und plötzlich ist eine Musik da. Ja, die habe ich nicht geahnt, die habe ich nicht gefühlt. Aber in dem Moment, wie ich den ersten Ton gespielt habe, nach den ganzen Aufnahmen habe ich den ersten Ton gespielt. Das ist das Stück Your Song zum Beispiel. Da floss das einfach, es war einfach da.
0: Was geben denn die Stücke inhaltlich wieder? Vielleicht so ein paar Stichworte. Würde jetzt ja auch zu weit sein, aber so einfach so, vielleicht,
1: Ja,
0: dass man sich das so ein bisschen
1: also,
0: vorstellen kann.
1: naja, das sind ja immer, die sind immer entstanden zu bestimmten Lebensereignissen. Ja, also zum Beispiel das Gaia, das ist zweifach, das ist entstanden, weil ich irgendwie was brauchte. Für einen Sender brauchte ich eine Musik, für einen Spot. So, aber das ist natürlich auch in der Situation entstanden. Und da war das alles emotional mit der Familie, mit der Firma, war das alles sehr anstrengend. Und Gaia heißt es, ist so ein Ursprung, zurückkehren zu den Wurzeln. Ein anderes ist halt das Mirror of the Past. Da setze ich mich mit den Scheidungsproblemen, mit dem Scheidungsdrama meiner Eltern auseinander. Mit dem Imprisoned Soul zum Beispiel. Da geht es um meine ungepolte Linkshändigkeit. Also ich durfte früher mit rechts schreiben, habe ich aber nie gelernt, weil ich ja Linkshänder bin. Und das habe ich in dem Stück verarbeitet. Ja, dann habe ich den A-Level Blues. Das war auch eine witzige Aufgabe. Es war Abschlussprüfung in der Musikschule. Und dort sollte ich dann halt aus drei Epochen was spielen. Und aus der modernen Zeit hatte ich nichts. Da habe ich dann halt diesen Blues erfunden. Ja. Und interessant ist auch das Katharsis. Das habe ich 96 geschrieben. Das ist eigentlich, es ist eine Aufgabe im Studium. Aber der Anlass war durchaus auch ein erfreulicher, nämlich da ist unser erstes Kind geboren. An der habe ich überhaupt nichts verändert. Es scheint perfekt gewesen zu sein, das, was ich da aufgeschrieben habe. Ich habe nur genau reingehört, was passiert da. Und ich glaube, da ist eine Perle entstanden. Das ist einfach rund insgesamt. Ich habe es einmal gespielt und das ist ohne Schnitt auf der CD.
0: Ja, der Titel deiner CD, Odyssee, ist das so mehr ein Gefühl oder doch eine Reise? Wie lässt sich das beschreiben? Das habe ich mich so überlegt.
1: Na, ich denke, das ist auch beides. Also, wenn man so jung ist, dann hat man die Kindheit, da ist man behütet und irgendwann sagt man sich so, ich will jetzt los. Und natürlich macht man genau das Gegenteil, was die Eltern einem raten, das ist so. Und dann macht man sich auf den Weg und dann sucht man Abenteuer, findet Freunde, findet nette und weniger nette Bekanntschaften, lernt eine Menge kennen, aber so ist es halt auf der einen Seite ein Gefühl und auf der anderen Seite auch das, was ich erlebt habe. Und letztlich, drittens, wird das wahrscheinlich jeder so durchmachen. Also eine Odyssee ist immer eine Reise zu sich selbst, von sich selbst weg, durch die Welt drumherum, durch die Gefühle ringsherum und wieder zurück zu sich selbst.
0: Das ist ja auch durch die Bilder auf der CD, auf dem Cover, sieht man, dass das doch schon irgendwo auch eine Reise ist.
1: Naja, die Bilder auf dem Cover, die zeigen mehr Wind und Wolken und Sonne. Und das macht dann auch schon wieder deutlich, worum es mir eigentlich auch geht. Dass man geht raus in die Sonne, man geht raus, guckt sich die Natur an, schaut aufs Wasser. Und wenn man am Meer ist, dann ist man doch, merkt man, wie klein man ist. Ja. Aber es entsteht eine große Sehnsucht, so in zu reisen. Ja. Und ich habe auch ein Stück, das heißt Misery Island, was genau das einfängt. Diese Sehnsucht, irgendwo hinzufahren, irgendwo hinzukommen, was man nicht kennt, weg. Ich kann das nicht beschreiben. Das ist jetzt keine Flucht oder sowas. Das ist auch nicht bewusst Abenteuer, sondern das ist irgendwas, es liegt in der Luft und ich muss es irgendwie erreichen. Aber ich erreiche es nie. Niemals erreicht man sowas.
0: Okay, klingt spannend. Ja, nach der Produktion jetzt Gitarre und Klavier, hast dich ja zweimal sehr intensiv beiden Instrumenten gewidmet. Was liegt dir denn mehr am Herzen jetzt?
1: Das möchte ich gar nicht so am Instrument festmachen.
0: Nein.
1: Es hängt von der Stimmung ab. Jetzt
0: Okay.
1: kann ich sagen, es hängt von der Stimmung ab, was ich mache. Ja, ich möchte jetzt wieder weil ich viel auch Klavier gespielt habe und da gut vorangekommen bin, möchte ich natürlich diesen Schwung jetzt mitnehmen. Aber ich werde wieder zur Gitarre zurückfinden, möchte noch mehr auf der Ud spielen. Und auch mehr mit diesen Percussions machen und mal sehen, was mir dazu einfällt. Aber ich glaube, dass ich mir jetzt ein Tor aufgestoßen habe, habe ich für verschiedene Stimmungen, für mentale Ereignisse, habe ich dann auch immer irgendwas, um mich da irgendwie wiederzufinden, so im Sound oder so. Also es hängt wird von der Stimmung abhängen, ob ich Klavier, Gitarre oder sowas spiele.
0: Ja, dann sind wir gespannt auf die nächsten Projekte und dann mal schauen. Herzlichen Dank fürs Gespräch.
1: Ja, gerne, danke auch.

0: Stufen.
1: Wie jede Blüte welkt und jede Jugend dem Alter weicht, blüht jede Lebensstufe. Blüht jede Weisheit auch und jede Tugend. Zu ihrer Zeit und darf nicht ewig dauern. Es muss das Herz bei jedem Lebensrufe bereit zum Abschied sein und Neubeginne. Um sich in Tapferkeit und ohne Trauern in andere neue Bindungen zu geben. Und jedem Anfang wohnt ein Zauber inne, der uns beschützt und der uns hilft zu leben. Wir sollen heiter Raum um Raum durchschreiten, an keinem wie an einer Heimat hängen. Der Weltgeist will nicht fesseln uns und engen, er will uns Stuf um Stufe heben, weiten. Kaum sind wir heimisch einem Lebenskreise und traulich eingewohnt, so droht erschlaffen. Nur wer bereit zu Aufbruch ist und Reise, mag lähmender Gewöhnung sich entraffen. Es wird vielleicht auch noch die Todesstunde uns neuen Räumen jung entgegensenden. Des Lebens Ruf an uns wird niemals enden. Wohlan, denn Herz, nimm Abschied und Gesunde.

Im Nebel ruhet noch die Welt, noch träumen Wald und Wiesen, schreibt der Lyriker Eduard Mörike über den Septembermorgen. In diesem Sinne, herzlich willkommen zu Kultur im DTV. Leselust erfolgreich geweckt. So das Fazit vom Lesesommer 2026 in Sachsen-Anhalt. 9.082 Kinder und Jugendliche haben diesen Jahr an der landesweiten Aktion teilgenommen. Gegenüber 2025 mit knapp 7.880 Teilnehmenden ließen sich noch einmal gut 1.200 junge LeserInnen mehr für Bücher und Geschichten begeistern. Was vor 17 Jahren als Leseförderprojekt begann, ist heute eine der größten Sommeraktionen für Kinder und Jugendliche in Sachsen-Anhalt. Lesen hat nichts von seiner Faszination verloren, zeigt sich der Präsident vom Landesverwaltungsamt Thomas Pleier erfreut. Zudem beteiligten sich dieses Jahr 63 Bibliotheken, 2025 waren es 58. Neben neuer Kinder- und Jugendliteratur gab es in den Sommerferien zudem unter anderem Lesenächte, Quizformate, Wettbewerbe, was die Bibliotheken zu einem Ort des Begegnens machte. Das alles stärkt die Lesekompetenz. Der Erfolg zeigt, wenn Bibliotheken, Schulen, Familien und viele engagierte Partner an einem Strang ziehen, kann Lesen begeistern. Rilke, Begegnung in der Kastanienallee. Ihm ward des Eingangs grüne Dunkelheit, kühl wie ein Seidenmantel umgeben, den er noch nahm und ordnete, als eben am anderen transparenten Ende weit, aus grüner Sonne wie aus grünen Scheiben, weiß eine einzelne Gestalt aufleuchtete, um lange fern zu bleiben und schließlich von den Lichtern niedertreiben, bei jedem Schritte über Wald, ein helles Wechseln auf sich herzutragen, das scheu im Blond nach hinten lief. Aber auf einmal war der Schatten tief und nahe Augenlagen aufgeschlagen. In einem neuen, deutlichen Gesicht, das wie in einem Bildnis verweilte, in dem Moment, da man sich wieder teilte. Es war immer und dann war es nicht.

erweitern. Hierfür hat Sozialministerin Petra Grimm-Brenne kürzlich einen Bescheid über 90.000 Euro an die Stiftung Evangelische Jugendhilfe überreicht. Die Mittel stammen aus dem Sondervermögen Infrastruktur des Bundes. Sachsen-Anhalt unterstützt gezielt Jugendtreffs mit einer Vollfinanzierung. Orte, an denen Kinder und Jugendliche sich austauschen und eigene Ideen entwickeln können, seien wichtig für den gesellschaftlichen Zusammenhalt und eine lebendige Demokratie, so die Ministerin. Das Onkologische Zentrum der Universitätsmedizin lädt PatientInnen und Angehörige sowie alle Interessierten herzlich zu einer Informationsveranstaltung rund um das Thema Lungenkrebs ein. ExpertInnen verschiedener Fachbereiche informieren über moderne Diagnostik und Therapie. Im Anschluss können Interessierte sich mit den Experten austauschen. Die Veranstaltung ist kostenfrei. Wann? Mittwoch, den 30. September 2026 von 16 bis 18 Uhr, wo? Im zentralen Hörsaal, Haus 22, Raum 3, Leipziger Straße 22 in Magdeburg. Zum Welttag der seelischen Gesundheit lädt der Gemeindepsychiatrische Verbund Magdeburg am Donnerstag, den 15. Oktober, in die Städtische Volkshochschule ein. Von 10 bis 16 Uhr können Interessierte sich bei Vorträgen, Workshops, Infoständen und Gesprächen rund um das Thema psychische Gesundheit informieren. Themen sind unter anderem Stressbewältigung, Vorsorgevollmacht, persönliche Krankheitsbewältigung, Zwangsstörungen, Auswirkungen psychischer Belastung auf den Körper, psychische Gesundheit in Krisenzeiten, Achtsamkeit und Entspannung, Umgang mit Gefühlen sowie gesunde Lebensweise. Der Gemeindepsychiatrische Verbund lädt alle Interessierten herzlich ein. Das Angebot ist kostenfrei. Weitere Informationen gibt es im Dezernat Soziales, Jugend und Gesundheit, Abteilung Psychiatrie-Koordination unter der E-Mail-Adresse julia.wontraba@stadt.magdeburg.de oder der Rufnummer 0391 540 3241. Der städtische Abfallwirtschaftsbetrieb veranstaltet auch in diesem Jahr wieder eine Rohstoffwoche für SchülerInnen ab der 5. Klasse. Interessierte Schulen können sich ab sofort per E-Mail unter abfallberatung@sab.magdeburg.de oder telefonisch unter der Rufnummer 0391 540 4666 melden. Wir kaufen viel, verbrauchen viel und werfen jede Menge weg. Das hat Folgen. Rohstoffe sind knapp, dabei wäre es einfach, aus den vermeintlichen nutzlosen Abfällen wieder wertvolle Sekundärrohstoffe zurückzugewinnen. Wie das funktionieren kann, zeigt ein Umweltexperte bei der diesjährigen Rohstoffwoche des städtischen Abfallwirtschaftsbetriebes vom 16. bis 20. November in Schulen Magdeburgs. Zudem werden Handlungsoptionen aufgezeigt und über Ressourcenschutz, Recycling und Kreislaufwirtschaft informiert.

Aus dem Buch Die besten deutschen Geschichten und Gedichte, ausgewählt von Marcel Reich-Ranicki. Josef von Eichendorff, Mondnacht. Es war, als hätte der Himmel die Erde still geküsst, dass sie im Blütenschimmer von ihm nun träumen müsst. Die Luft ging durch die Felder, die Ähren wogen sacht, es rauschen leis die Wälder, so sternklar war die Nacht. Und meine Seele spannte weit ihre Flügel aus, flog durch die stillen Lande, als flöge sie nach Haus. Die Luthermuseen laden am Sonntag, den 4. Oktober von 11 bis 17 Uhr zum traditionellen Hoffest in Luthers Elternhaus nach Mansfeld ein. Im Haus und auf dem Hof in der Lutherstraße 29 gibt es ein buntes Programm für die ganze Familie. Kinder und Erwachsene können passend zur Herbstzeit eine kleine Windmühle basteln. Um 12 Uhr lockt ein Kinderprogramm mit Hoppelpoppel die kleinen Gäste zur Bühne. Kurzführungen durch das Museum und Musik runden das Angebot ab. Das Johanniterhaus Mansfeld ist mit selbstgebackenen Kuchen und Kaffee auf dem Hof. Alle Interessierten sind herzlich eingeladen, der Eintritt ist frei.

Ein längerer Abschnitt der Sieberstorstraße ist seit Dienstag, den 21. September 2026, für den Kfz-Verkehr und den Straßenbahnverkehr voll gesperrt. Die akute Einsturzgefahr des leerstehenden Wohnhauses Sieberstorstraße 24 erforderte, die bisherige Teilsperrung zu erweitern. Umleitungen erfolgen über die Ernst-Lehmann-Straße, den Wittenberger Platz und die Rogitzer Straße sowie entgegengesetzt. Die Vollsperrung betrifft auch den ÖPNV. FußgängerInnen können den betroffenen Bereich auf dem Gehweg der anderen Straßenseite passieren. Die Hallische Straße kann seit Montag, den 21. September, wieder vollständig befahren werden. Grund ist der Baufortschritt an den Brücken der Deutschen Bahn. Wegen Gleisbauarbeiten der MVB ist die Halberstädter Straße seit Montag, den 21. September, in Höhe des Landgerichts bis voraussichtlich 18. November stadtauswärts gesperrt. Der Kfz-Verkehr wird über die Leipziger Straße und

die Straße Am Fuchsberg umgeleitet. Ein kurzer Abschnitt des Gübser Weges nahe der Leineweberstraße ist seit Montag, den 21. September bis zum 6. Oktober voll gesperrt. Grund sind Arbeiten der SWM an einer Fernwärmeleitung für die Rasenheizung der Avnet Arena. Der Kfz-Verkehr wird in beiden Richtungen weiträumig über die Krakauer Straße umgeleitet. Der Eigenbetrieb Stadtgarten und Friedhöfe Magdeburg lässt bis voraussichtlich Ende Oktober die Fallschutzbelege der drei kleinen Spielflächen am Petriförder austauschen. Die Bauarbeiten erfolgen auf drei Wegen in der Grünanlage an der Elbuferpromenade zwischen dem Schleinufer und der Elbe. Die Fläche ist im Norden durch die Lukasklause und im Süden durch die neue Strombrücke begrenzt. Während der Bauarbeiten kann es auf den Wegen an den Spielbereichen zu vorübergehenden Einschränkungen kommen. Der Kirschweg ist zwischen Lilienweg und Hermann-Hesse-Straße bis zum 30. Oktober komplett für den Kfz-Verkehr gesperrt. Wegen Bauarbeiten am Radweg wird der Kfz-Verkehr über die Galileo-Straße, den Neptunweg und die Hermann-Hesse-Straße bzw. entgegengesetzt umgeleitet. Weitere Verkehrseinschränkungen sind auf der Bausteinkarte unter www.morfi.de und www.magdeburg.de/baustellen dargestellt. Vor wenigen Wochen wurde im Magdeburger Dom die feierliche Wiederbeisetzung der Gebeine Kaiser Ottos des Großen begangen. Die Kunststiftung Sachsen-Anhalt hatte einen Wettbewerb zur Gestaltung eines neuen Sargs ausgerufen. Davon inspiriert, gestaltete eine Klasse des Josef-Effner-Gymnasiums in Dachau eigene Entwürfe der neuen Grablege des bedeutenden Kaisers. Die Arbeiten der Schüler sind derzeit in einer Sonderschau im Dommuseum Magdeburg zu sehen. Im museumspädagogischen Raum ist neben den etwa 20 Schülerentwürfen auch ein Bild des von der Künstlerin Silke Treckel gestalteten neuen Titansargs von Otto dem Großen ausgestellt. Die Sonderschau findet als Kooperation des Kulturhistorischen Museums Magdeburg mit der Kulturstiftung Sachsen-Anhalt und dem Josef-Effner-Gymnasium in Dachau statt. Zu sehen sind die Schülerarbeiten bis zum 1. November 2026 im Dommuseum Otto Nanium. Öffnungszeiten dienstags bis Sonntag von 10 bis 17 Uhr. Der Eintritt in das Dommuseum beträgt für Erwachsene 7,50 Euro, ermäßigt 5 Euro. Kinder und Jugendliche bis 17 Jahre haben freien Eintritt.

Das Magdeburger Schleinufer bleibt vierspurig. Das hat Oberbürgermeisterin Simone Boris klargestellt. Damit reagierte sie auf jüngste Medienberichte sowie zahlreiche Anrufe und Nachrichten von MagdeburgerInnen. Hintergrund ist eine Information der Stadtverwaltung, die im August auf der Tagesordnung des Stadtrates stand. Das Schleinufer ist eine der wichtigsten Verkehrsadern in Magdeburg. Sie sei Teil des sogenannten City-Ringes, der die Innenstadt erheblich vom Verkehr entlastet. Eine Verringerung auf eine Kfz-Spur pro Fahrtrichtung hätte erhebliche negative Auswirkungen auf die Verkehrssituation. Natürlich müsse man langfristig eine Lösung für die Situation des Rad- und Fußverkehrs entlang der Elbuferpromenade finden. Deshalb hatte die Verwaltung die entsprechende Information für den Stadtrat erstellt. Wie diese Lösung aussehen wird, steht jedoch noch nicht fest. Ab Montag, den 2. November, fahren die Straßenbahnen wie geplant wieder durch den Nordabschnitt des Breiten Weges. Damit geht auch die modernisierte zentrale Haltestelle Alter Mark in Betrieb. Die derzeit notwendigen Umleitungen und Teile des Schienenersatzverkehrs entfallen. Um das Ziel zu erreichen, werden deshalb die täglichen Arbeitszeiten ausgeweitet. Werktags wird dann bis 22 Uhr auf der Baustelle gearbeitet. Auch samstags sind Bauarbeiter im Einsatz. Nach dem 2. November sind allerdings noch einige Restarbeiten zu erledigen. Diese sind abhängig von der Verkehrsführung in der Julius-Bremer-Straße sowie von den Witterungsbedingungen in den Wintermonaten. Weitere Informationen zum Projekt sind im Internet unter www.mvbnet.de/zukunftsgleise zu finden. Das Bauvorhaben wird gefördert vom Land Sachsen-Anhalt. Die Landeshauptstadt Magdeburg veranstaltet am 3. Oktober von 12 bis 16 Uhr das 32. Rathausfest unter dem Titel »Das Rathaus öffnet seine Türen zu Menschen, Ideen und Zukunft« lädt die Stadtverwaltung ins alte Rathaus auf dem Alten Markt zu einem vielfältigen Programm ein. Im Mittelpunkt stehen die Magdeburger Kita-Landschaft, die Verwaltungsdigitalisierung und die Handball-WM 2027. Oberbürgermeisterin Simone Boris öffnet um 12 Uhr gemeinsam mit Kaiser Otto und dem WM-Maskottchen Hannibal die Rathaustür. Am Informationspunkt im Arkadenbereich können sich die BesucherInnen für verschiedene Führungen anmelden. Auch der Rathausbalkon ist an diesem Tag geöffnet. Mitmachen in Magdeburg soll einfach sein. Die städtische App Magde-App wurde deshalb um zahlreiche Funktionen erweitert. Sie machen die vielfältigen Beteiligungsangebote der Landeshauptstadt sichtbarer. Dadurch verbessern sich Barrierefreiheit und Nutzerfreundlichkeit. Ab sofort kann die Schriftgröße angepasst und zwischen verschiedenen Farbvorlagen gewählt werden. Neu ist ebenfalls eine Vorlesefunktion. Dazu kann man Merklisten speichern oder mit anderen teilen. Überarbeitet wurden außerdem die Bereiche MD-Melder und Abfall.

Abfallinfo. Über Abfallinfo kann man beispielsweise die Abholung von Sperrmüll beantragen, den nächsten Standort des Schadstoffmobils finden oder im Abfall-ABC nach dem richtigen Entsorgungsweg suchen. Die Magde-App steht kostenlos zum Download im Google Play Store und im Apple App Store zur Verfügung. Um die App noch besser zu machen, bittet die Stadt um ein Feedback. Dieses ist im Beteiligungsportal unter www.magdeburg.de/magdeappfeedback möglich.

Über 100 SchülerInnen aus Magdeburger Grundschulen haben dieser Tage an der Aktion Kinder und Demokratie in Magdeburg des Vereins Offene Türen teilgenommen. In historischen Kostümen der Städte des Magdeburger Rechts zogen sie als junge Botschafter vom Domplatz zum Magdeburger Rathaus. Auf dem Weg dorthin begrüßte Justizministerin Franziska Weidinger die Mädchen und Jungen. Am Rathaus haben Bürgermeisterin Regina Dolores Stieler-Hinz und Mitglieder des Magdeburger Stadtrates die Botschafter in Empfang genommen. Im Ratssaal konnten die SchülerInnen Fragen stellen und Themen ansprechen, die sie selbst beschäftigen. Vom Anliegen rund um ihre Schule bis hin zu Ideen für Magdeburg. Sachsen-Anhalts Justizministerin Franziska Weidinger betonte, Zitat, das Magdeburger Recht steht seit über 800 Jahren für die Bedeutung gemeinsamer Regeln und eines verlässlichen Zusammenlebens. Heute erleben die Kinder Demokratie ganz unmittelbar. Sie bringen ihre eigenen Anliegen vor, sprechen mit Stadträtinnen und Stadträten und erfahren, dass ihre Stimme zählt. Zitat Ende. Dies sei wichtig, damit junge Menschen den Mut entwickeln, die Gesellschaft mitzugestalten. Zum Abschluss erhielten die Kinder eine Medaille als Anerkennung für ihren Mut, ihre Anliegen einzubringen und mit politisch Verantwortlichen darüber zu sprechen.

Die Polizei und Staatsanwaltschaft haben Ermittlungen zum Tod des im Jahr 2016 25-jährigen Hannes Schindler wieder aufgenommen. Anders sind im Juli 2026 in einem Podcast veröffentlichte Recherchen unter anderem neue Hinweise zum damaligen Geschehen. Aufgrund der Schilderungen zu beteiligten Personen und dem damaligen Ereignisablauf im Zug erfolgen Ermittlungen wegen eines vorsätzlichen Tötungsdelikts. Darüber hinaus prüfen die Beamten konkrete Hinweise aus der hallischen Ultraszene. Aus ermittlungstaktischen Gründen gibt es keine näheren Angaben zu den für die Ermittlungen relevanten Erkenntnissen und Personen. Am 1. Oktober 2016 bestieg Hannes Schindler in Haldensleben gemeinsam mit weiteren Anhängern des 1. FC Magdeburg einen Regionalzug nach Magdeburg. In dem Zug war bereits eine größere Gruppe von Fußballfans des hallischen FC, darunter Personen aus der damaligen Ultraszene, die sich auf der Rückreise von einem Auswärtsspiel befanden. Während der Fahrt kam es zu einer Auseinandersetzung. Hannes Schindler stürzte aus dem fahrenden Zug und erlitt schwerste Verletzungen, woran er am 12. Oktober 2016 verstarb. Die damaligen Ermittlungen konnten die konkreten Umstände nicht abschließend klären, weshalb die Einstellung des Verfahrens erfolgte. Die Polizei bittet erneut um Hinweise zu den damaligen Geschehnissen oder den daran beteiligten Personen. Auch Personen sollen sich melden, die bereits Angaben gemacht haben, inzwischen jedoch über weitere Erkenntnisse verfügen oder ihre damaligen Angaben ergänzen möchten. Für die Ermittlungen sind nicht nur unmittelbare Beobachtungen aus dem Regionalzug wichtig. Auch spätere Äußerungen oder Gespräche über das Geschehen, Kenntnisse über beteiligte Personen sowie Wahrnehmungen aus dem damaligen Umfeld können helfen, die noch offenen Fragen zum Tod von Hannes zu beantworten. Hinweise bitte an die Polizei Sachsen-Anhalt telefonisch unter 0391 546 1010 oder über das Hinweisportal im Internet unter st.hinweisportal.de. Am Freitag, den 18. September 2026, nutzte eine 15-köpfige Personengruppe um 10.35 Uhr einen Regionalexpress von Magdeburg nach Halle-Saale. Dort wollte die Gruppe in Richtung Erfurt umsteigen, um zum Fußballspiel Greuther Fürth e.V. gegen den 1. FC Magdeburg zu fahren. Um 11.30 Uhr informierte der im Express eingesetzte Zugbegleiter die Bundespolizeiinspektion Magdeburg telefonisch. Nach ersten Erkenntnissen kam es im Zug zu zahlreichen Beschmierungen, heruntergerissenem Fensterrollos, Beschädigungen an der Wand- und Deckenverkleidung sowie Verunreinigungen. Die verständigten Einsatzkräfte der Bundes- und Landespolizei waren mit Einfahrt des Regionalexpresses am Hauptbahnhof Halle-Saale vor Ort und stellten die Personalien der 15 Tatverdächtigen im Alter von 15 bis 21 Jahren fest. Drei Jugendliche im Alter von 15 und 17 Jahren hatten Permanentmarker und eine Vielzahl an 1. FC Magdeburg-Aufklebern. Die Gruppe musste mit Bundespolizisten zurück nach Magdeburg fahren. Dort erhielten die Tatverdächtigen einen 24-stündigen Platzverweis für den Magdeburger Hauptbahnhof. Die Bundespolizei hat ein Strafverfahren wegen gemeinschädlicher Sachbeschädigung nach § 304 Strafgesetzbuch eingeleitet. Die Ermittlungen dauern an. Am Freitag, den 18. September 2026, kam es gegen 21.50 Uhr an einer Straßenbahnhaltestelle am Breitenweg in der Magdeburger Innenstadt zu einem schweren Raub. Nach bisherigen Erkenntnissen haben drei bislang unbekannte männliche Personen zwei Männer im Alter von 21 und 23 Jahren angesprochen. Unter Einsatz eines Reizstoffsprühgerätes und körperlicher Gewalt nahmen die Tatverdächtigen das Mobiltelefon eines Geschädigten an sich. Die beiden Männer erlitten leichte Verletzungen, die ambulant behandelt wurden. Beschreibung Tatverdächtige: Männlich, etwa 22 Jahre alt, ca. 1,75 Meter groß und schlank, dunkle Kleidung. Die Polizei leitete ein Ermittlungsverfahren wegen des Verdachts des schweren Raubes ein und sucht zur weiteren Aufklärung der Tat nach Zeugen, welche sachdienliche Hinweise zur Tat oder Tätern geben können. Hinweise nimmt das Polizeirevier Magdeburg unter 0391 546 3295 oder per E-Revier entgegen.

0: Erich Kästner. Vornehme Leute 1200 Meter hoch. Sie sitzen in den Grand Hotels, ringsrum sind Eis und Schnee. Ringsum sind Berg und Wald und Fels. Sie sitzen in den Grand Hotels und trinken immer Tee. Sie haben ihren Smoking an. Im Walde klirrt der Frost. Ein kleines Reh hüpft durch den Tann. Sie haben ihren Smoking an und lauern auf die Post. Sie tanzen Blues im blauen Saal, wobei es draußen schneit. Es blitzt und donnert manches Mal. Sie tanzen Blues im blauen Saal und haben keine Zeit. Sie schwärmen sehr für die Natur und heben den Verkehr. Sie schwärmen sehr für die Natur und kennen die Umgebung nur von Ansichtskarten her. Sie sitzen in den Grand Hotels und sprechen viel von Sport. Und einmal treten sie im Pelz sogar vors Tor der Grand Hotels und fahren wieder fort.
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2: Wohnraum teilen und Generationen verbinden. So die Idee vom Projekt Miteinander, Füreinander, initiiert vom Studentenwerk Magdeburg. Hierbei geht es um zwei wichtige Themen: bezahlbarer Wohnraum für Studierende und Azubis und ein generationsübergreifendes Miteinander in der Stadt. Eine Wohnpartnerschaft bringt junge Menschen, die auf der Suche nach einem Zimmer sind, mit MagdeburgerInnen zusammen, die freien Wohnraum zur Verfügung haben. Wenn es gewünscht ist, kann das auch mit gegenseitiger Unterstützung im Alltag verbunden sein. Etwa durch kleine Hilfen im Haushalt oder Garten, gemeinsame Unternehmungen oder einfach ein gutes Miteinander. Internationalen Studierenden gibt das die Chance, in Magdeburg anzukommen und einen persönlichen Bezug zur Stadt aufzubauen. Oberbürgermeisterin Simone Borres ist Schirmherrin vom Projekt und betont, dass es wichtig ist, dass die Stadtgesellschaft Willkommenskultur lebt. Studierende und Azubis, die Interesse an einer Wohnpartnerschaft haben, können sich an das Beratungscenter wenden. Wie es funktioniert, erklärt Marie Pöhlmann, Projektkoordinatorin, in einem kurzen Film.
3: Ja, hi, ich bin Marie Pöhlmann und ich bin die neue Projektkoordinatorin von unserem Wohnpartnerschaftsprojekt Miteinander Füreinander hier beim Studentenwerk Magdeburg. Der erste Schritt ist ganz einfach, egal ob man auf der Suche nach einem Zimmer ist oder ob man Wohnraum anbieten möchte. Man meldet sich zuerst bei mir, das kann gerne telefonisch per E-Mail passieren oder man kommt in meine Sprechstunde und gemeinsam klären wir dann die ersten Fragen. Nach der Kontaktaufnahme wird dann ein kurzer Steckbrief ausgefüllt, so können wir erfahren, was dir wichtig ist auf deiner Wohnraumsuche oder was du anbieten möchtest. Bevor wir ein Zimmer vermitteln, prüfen wir den Wohnraum persönlich. So stellen wir sicher, dass alles passt und seriös ist. Anschließend suchen wir dann nach einer Wohnpartnerschaft, bei der die Erwartungen und Bedürfnisse beider Seiten gut zusammenpassen. Bevor es dann so richtig losgeht, lernt ihr euch beide erstmal persönlich kennen und könnt dann individuell entscheiden, ob ihr euch eine Wohnpartnerschaft gemeinsam vorstellen könnt. Ja, wenn ihr euch beide wohlfühlt, dann werden alle Vereinbarungen schriftlich festgehalten und dann kann eure Wohnpartnerschaft auch eigentlich schon starten und auch währenddessen stehe ich euch immer noch als Ansprechpartnerin zur Verfügung. Wenn ihr jetzt neugierig geworden seid, dann schaut gerne auf unserer Website vorbei für weitere Informationen. Ansonsten kommt gerne in meine Sprechstunde und dort können wir alle weiteren Fragen besprechen.
2: Das Beratungscenter Magdeburg ist im Wohnheim 7 eingangs rechts, Erdgeschoss Raum 2, auf dem Campus der Otto-von-Guericke-Universität im Johann-Gottlob-Nathusius-Ring 5 zu finden. Persönliche Sprechzeiten sind montags von 15 bis 16 Uhr. Die Projektkoordinatorin Marie Pöhlmann ist telefonisch unter 0391 675 1843 und per E-Mail unter wohnpartner@studentenwerk-magdeburg.de zu erreichen. Mehr Informationen gibt es auf der Website www.studentenwerk-magdeburg.de/wohnen/miteinander-füreinander.

0: Gut eine Woche nach der Wahl in Sachsen-Anhalt fragen sich Wohlfahrtsverbände und Migrantinnenorganisationen, wie es nun weitergehen soll. Nachdem die AfD mit 44% die Wahl klar gewonnen hat, steht das Land vor großen Herausforderungen.
1: Dieses Ergebnis ist nicht vom Himmel gefallen. Wir haben in den vergangenen Monaten Haustürgespräche geführt. In Stendal, in Halle, Dessau und anderen Orten. Die Menschen haben uns von Armut erzählt. Von Einsamkeit, von der Sorge um ihre Rente, von kaputten Straßen und Schulen, von einer Gesundheitsversorgung, die vor Ort nicht mehr funktioniert, von steigenden Lebensmittelpreisen und dem Gefühl, dass Politik ihren Alltag nicht mehr sieht. Das sind reale Probleme. Menschen mit Migrationsgeschichte fahren über dieselben kaputten Straßen, sie warten in denselben Arztpraxen, sie arbeiten in Fabriken und im Schichtdienst. Sie sorgen sich um ihre Miete und ihre Rente. Sie haben diese Probleme nicht verursacht. Trotzdem ist Migration zu lange zu einer Art Sammelerklärung für gesellschaftliche Missstände geworden. Rechtsextreme Kräfte haben dafür einen Sündenbock angeboten. Aber sie konnten das auch deshalb tun, weil migrationsfeindliche Deutungen längst weit über die extreme Rechte hinaus normalisiert worden sind. Auch demokratische Parteien müssen sich deshalb selbstkritisch fragen, welche Anteile sie daran haben. Wenn Migration immer wieder mit Kriminalität, Überforderung, Kontrollverlust oder dem sogenannten Stadtbild verbunden wird, dann verschiebt sich etwas.
2: Wenn man sich das Programm der AfD anguckt, ist es eindeutig, ist es ein klarer Angriff.

0: unsere Demokratie und unseren Sozialstaat. Es beinhaltet die Abschaffung bewährter sozialpädagogischer Konzepte und Angebote und ganz schrecklich, es ist ein Angriff auf Grundrechte von Menschen verschiedener Gruppen. Und dieses erklärte Ziel dieser AfD ist es, Vielfalt zu beenden und ihr völkisch-maximalistisches, menschenfeindliches Weltbild umzusetzen. Dagegen steht, und das hat sich in den letzten Monaten gezeigt, und das gibt Kraft und das gibt auch Mut, eine ganz aktive, eine ganz starke, eine ganz lautstarke und kreative Zivilgesellschaft. Und dieser Widerstand ist ungebrochen, wir machen weiter, denn für uns alle, die sich da engagieren, sind Menschenrechte und ist Menschenwürde für alle Menschen nicht verhandelbar.
1: Erstens, als Spitzenverband der freien Wohlfahrtspflege hat die AWO klare sozial-anwaltliche Funktion und ist Interessenvertretung für verletzliche Gruppen.
0: Und diesen einen Auftrag, und das sage ich hier ganz deutlich, den werden wir weiter konsequent umsetzen. Wir werden Menschen zur Seite stehen, wenn deren Grundrechte beeinträchtigt werden, Menschen mit Behinderungen, Menschen mit Migrationsgeschichte, queere Menschen, Frauen und Familien in allen möglichen Lebenssituationen und Lebensmodellen. Wir lassen Diskriminierung, wir lassen Ausgrenzung, wir lassen Rassismus und wir lassen Menschenfeindlichkeit nicht zu. Und wir werden dafür alle rechtsstaatlichen Mittel nutzen, um das zu verhindern. Wo immer es nötig ist, werden wir widersprechen und wir werden uns widersetzen.
1: Zweitens, die AWO als soziale Dienstleisterin sichert soziale Daseinsfürsorge.
0: Und Menschen mit Migrationsgeschichte sind längst Teil unserer Gesellschaft geworden. Die gehören ganz selbstverständlich dazu. Die sind Mitarbeiterinnen in unserer Einrichtung, das sind Kolleginnen, das sind Nachbarinnen, das sind Freundinnen, das sind Familienmitglieder, die bereichern unseren Alltag, die bereichern die Vielfalt in Sachsen-Anhalt. Und mit ihnen gestalten wir gemeinsam unser Leben. Gleichzeitig sind sie aber auch inzwischen ein unverzichtbarer Bestandteil für die Sicherung unserer Versorgungsstruktur. Und das sieht man auch sehr beispielhaft an der Pflege.
1: Drittens, die AWO ist Teil der Zivilgesellschaft.
0: Wir haben derzeit 1000 Beschäftigte. Der Personalbedarf ist jetzt schon kaum zu stemmen. Das weiß eigentlich auch jeder. Das geht ja auch immer durch die Presse. Und in den nächsten Jahren erwarten wir 25% ganz reguläre Renteneintritte. Das sind mal gerade 250 Mitarbeiter. Und gleichzeitig steigt der Bedarf an Pflege erheblich an. In unseren Pflegeeinrichtungen, in den einzelnen Häusern, haben wir bis zu 25% Menschen mit Migrationsgeschichte. Und der Anteil der Azubis in diesem Jahr liegt bei 40%. Das heißt, wenn Sachsen-Anhalt kein weltoffener Ort zum Leben bleibt, wenn sich Menschen mit Migrationsgeschichte hier nicht respektiert fühlen, nicht wirklich ernsthaft willkommen fühlen, wenn sie hier keine Zukunft für sich sehen, dann lässt sich diese soziale Struktur auch nicht mehr aufrechterhalten. Das wird uns alle treffen. Dann gibt es keine Personen mehr, die Leistungen tatsächlich umsetzen können und dann haben wir ganz schnell einen Kollaps in der Pflege.
1: Von der Gewerkschaft Verdi kommt neben der Unterstützung auch eine ernste Warnung.
2: Ich möchte kein Horrorszenario hier aufzeigen, aber uns muss ja allen wohl klar sein, dass wir mit einem eventuell massiven Weggang von migrantischen Arbeitnehmern, Spedition, Logistik, DHL, Pflegekliniken, Universitäten, Studenten, Hotelgewerbe, Einzelhandel eins auch erreichen werden. Dass die deutschen Arbeitnehmer sehr darunter leiden werden. Sie werden unter viel mehr Leistungsdruck stehen, sie werden viel mehr arbeiten müssen. Es wird dazu kommen, dass es Gewerbetreibende gibt, die schließen. Es wird Betriebsteile geben, die schließen. Es wird ganze Unternehmen geben, die sagen, ich finde hier auf diesem Areal keine Beschäftigten mehr und ich gehe jetzt. Genauso gut. Und illusorisch sind neue Ansiedlungen.
1: Die Diakonie lehnt offen das Menschenbild der AfD ab und verweist auf die Vielfalt im Land.
3: Wir stehen mit über 1000 diakonischen Angeboten im Land weiter für ein vielfältiges, soziales und weltoffenes Land, in dem alle Menschen, jeder Einzelne, mit Respekt und mit Würde behandelt wird. Menschen mit Migrationsgeschichte sind ein fester Bestandteil unserer Dienstgemeinschaft. Wir sind froh, dass sie als Menschen da sind, nicht nur als Arbeitskräfte. Die Diakonie leistet tagtäglich einen wichtigen Beitrag zu einer Sozialpolitik, die die Lebensprobleme der Menschen wirklich löst und Menschen eine Perspektive gibt. Und wir sind Teil einer großen, sehr engagierten Zivilgesellschaft in Sachsen-Anhalt, die eint der Wille zur Kooperation, zu einem guten Leben für alle Menschen. In Nachbarschaften, in ganz vielen Vereinen, in Kultur-, Sport- und Sozialeinrichtungen begegnen sich Menschen auf Augenhöhe, weil sie miteinander kooperieren wollen. Die AfD pflegt ein Menschenbild der Ungleichwertigkeit von bestimmten Menschen, insbesondere Migranten, Menschen mit Behinderung, Menschen, die Unterstützungsbedarfe haben, Menschen der queeren Community und viele mehr. Wir sehen die große Gefahr, dass sich dieses Denken der Ungleichwertigkeit von Menschen noch weiter normalisiert. Das widerspricht dem Grundgesetz, denn die Würde der Menschen ist unantastbar. Sie ist auch unverlierbar, aber sie ist leicht verletzbar. Und eine Ideologie der Ungleichwertigkeit von Menschen widerspricht unserem christlichen Glauben und unserem Handeln als evangelischer Wohlfahrtsverband. Was ist also zu tun? Wir haben in den letzten Wochen den großen Reichtum einer engagierten, vielfältigen und weltoffenen Zivilgesellschaft in Sachsen-Anhalt an vielen Orten erlebt. Da begegnen sich sehr unterschiedliche Menschen auf Augenhöhe. Sie sprechen miteinander, sie sind gemeinsam unterwegs, sie leben Teilhabe. Und wir appellieren an diese ganzen Gruppen in einer starken Zivilgesellschaft, die wir haben in Sachsen-Anhalt, nicht leiser zu werden, sondern sich weiterhin zusammenzutun, diese Vielfalt zu leben und dafür einzutreten, dass Inklusion und Teilhabe ein fester Bestandteil unserer Gesellschaft wird und dass kein Mensch abgewertet wird.
1: Auch die evangelische Kirche insgesamt betont die Weltoffenheit, die es für ein harmonisches Miteinander braucht.
4: Unsere Stärke ist Zusammengehörigkeit und Zugehörigkeit zu praktizieren. Wir sind offen für Menschen völlig unterschiedlicher Herkunft und Sprache und praktizieren das in vielfältiger Weise. Was wir aber wahrnehmen, ist tatsächlich, dass das, wofür wir eintreten, die Wahrung der Menschenwürde, die Achtung der Menschenrechte und eine Gleichberechtigung aller Menschen, die hier in diesem Land bei uns leben, in Frage gestellt wird. Und dem widersprechen wir in Wort und Tat.
1: Die Pressekonferenz ist gleichzeitig Ausdruck von Solidarität und Schulterschluss.

Sonntagabend. Ich gehe mit drei Briefen zum Postbriefkasten. Bevor dieser um 18 Uhr geleert wird, werfe ich sie ein. Dann mache ich mich auf den Weg zum Bahnhof. Bei der Hofwiesenstraße schaut eine Asiatin mit einem Rollkoffer suchend in ihr Handy, dreht dann den Kopf in verschiedene Richtungen, bevor sie sich entscheidet, die Hofwiesenstraße hinaufzugehen. Ich dachte eigentlich,

0: Ich sie wolle hinunter zum Bahnhof. Vor der Ampel beim Restaurant Baumgarten, einer Liegenschaft, die schon lange geschlossen und deren eine Türe eingeschlagen ist, bleibe ich stehen, weil sie auf Rot geschaltet hat. Neben der kaputten Tür hängt hinter einem Fenster noch ein Vorhang mit einer Seidenstickerei, auf der zwei Storchenpaare zu sehen sind. Als immer noch kein Auto kommt und auch kein Kind in Sicht ist, gehe ich über die Straße. Auf der anderen Seite steht ein Mann, blickt suchend in sein Handy und dreht den Kopf in verschiedene Richtungen, aber da er mich nicht fragt, biete ich ihm auch keine Auskunft an. Dann überquere ich die Hofwiesenstraße und vom Bahnhof kommt mir ein tamilischer Familienvater entgegen, der suchend in sein Handy blickt und den Kopf in verschiedene Richtungen dreht. Zwei Schritte hinter ihm folgen seine Frau und sein Kind. Auf dem Treppengeländer zum Untergeschoss des Bahnhofs Örkilon teilt eine Reliefschrift mit: Max Frisch Platz 2 bis 10. So heißt der Platz auf der anderen Seite des Bahnhofs. Es gibt dort neuerdings ein Sommerrestaurant unter offenen Zeltdächern, das zum frischen Max heißt und in dem man Max Burger essen kann. Hinter dem zweiten Burger steht in Klammern Veggie. Mir kam in den Sinn, dass der Rahm in unserem Kühlschrank ausgeht und im kleinen Koop-Laden, der von morgens 5:30 bis nachts um 11:45 geöffnet hat, hole ich zwei Portionen Halbrahm, für die ich zuhinterst ins Regal greifen muss, nachdem ich schon einen Vollrahm ins Körbchen gestellt hatte, weil ich dachte, der Halbrahm sei ausgegangen. Drei Fläschchen Prosecco aus Italien nehme ich dazu und zwei Tafeln Schokolade. Eine dunkle mit Orangengeschmack für meine Frau und eine Nussschokolade für mich. Drei Menschenreihen warten vor drei Kassen. Und an der einen Kasse ist ein unerfahrener Junge. Deshalb stelle ich mich in die Schlange, die zu einer Frau mit erfahrenem Aussehen führt. Eine Jugendliche weiter vorne bezahlt ihre zwei Getränke mit einer Karte, die man nur kurz an das Kassengerät halten muss, damit der Betrag sofort abgebucht wird. Der Mann vor mir kauft einen Schokoladenriegel und ein Bier und bezahlt mit einer 200-Note frisch aus dem Automaten. Ich bezahle im Bar, aber die Brille fällt mir von der Nase auf das Portemonnaie und auf die kleine Brieftasche mit meiner Supercard. Die Frau sagt mütterlich: Nicht pressieren, ich pressiere trotzdem. Da hinter mir schon drei Leute stehen, auf dem Kassenzettel sehe ich, dass die Kassiererin einen schwer aussprechbaren Namen hat. Auf dem Heimweg gehe ich zur Bankfiliale am Marktplatz. An der Ecke bei der Parkhausausfahrt des Swiss Hotels steht ein großer, dürrer Mann und schaut suchend auf die Straße auf und ab. Ich biege zur Migros Bank und überlege mir einen Moment, ob ich mich in Acht nehmen muss, wenn ich den Raum mit dem Bankomaten betrete, denn der Marktplatz wird umgebaut, ist voller Absperrungen und menschenleer und der dürre Mann wirkt etwas unberechenbar. Dann schiebe ich aber meine Karte in den Schlitz, drücke meinen PIN-Code, den ich fast auswendig weiß, und verlange 1000 Franken in gemischten Noten. Es kommen vier 200er und 200er Noten heraus. Ich stecke die Karte und den Beleg in das Brieftäschchen, das Geld in die Hosentasche, drücke auf den Knopf, der die Türe zischend öffnet, schaue mich kurz um und betrete entschlossen den leeren Marktplatz. Als ich durch das Garagentor eintrete, beginnen die Abendglocken zu läuten. Ich schneide noch ein paar Äste des Ligusterbuschs ab, die in den Weg hineintragen, werfe sie in den Grüncontainer und gehe dann zufrieden ins Haus, als käme ich von einer großen Reise in die Welt zurück.
1: Ich verabschiede mich von Ihnen. Wir sehen uns nächste Woche wieder. Bis dahin genießen Sie mal wieder eine Auszeit.
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3: Kurt Tucholsky, Luftveränderung. Fahre mit der Eisenbahn, fahre, Junge, fahre. Auf dem Deck vom Wasserkahn wehen deine Haare. Tauch in fremde Städte ein, laut in fremden Gassen. Höre fremde Menschen schreien, trink aus fremden Tassen. Flieh Betrieb und Telefon, grab in alten Schmökern.

Sie am Zähnkain, mein Sohn, Weisheit still verhökern. Lauf in Afrika umher, reite durch Oasen, lausche auf ein blaues Meer, hör den Mistral blasen. Wie du auch die Welt durchflitzt, ohne Rast und Ruh, hinten auf dem Puffer sitzt du.

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Im Nebel ruht noch die Welt, noch träumen Wald und Wiesen, schreibt der Lyriker Eduard Mörike über den Septembermorgen. In diesem Sinne, herzlich willkommen zu Kultur im DTV.

Leselust erfolgreich geweckt. So das Fazit vom Lesesommer 2026 in Sachsen-Anhalt. 9082 Kinder und Jugendliche haben diesen Jahr an der landesweiten Aktion teilgenommen. Gegenüber 2025 mit knapp 7880 Teilnehmenden ließen sich noch einmal gut 1200 junge LeserInnen mehr für Bücher und Geschichten begeistern. Was vor 17 Jahren als Leseförderprojekt begann, ist heute eine der größten Sommeraktionen für Kinder und Jugendliche in Sachsen-Anhalt. Lesen hat nichts von seiner Faszination verloren, zeigt sich der Präsident vom Landesverwaltungsamt Thomas Pleier erfreut. Zudem beteiligten sich dieses Jahr 63 Bibliotheken, 2025 waren es 58. Neben neuer Kinder- und Jugendliteratur gab es in den Sommerferien zudem unter anderem Lesenächte, Quizformate, Wettbewerbe, was die Bibliotheken zu einem Ort des Begegnens machte. Das alles stärkt die Lesekompetenz. Der Erfolg zeigt, wenn Bibliotheken, Schulen, Familien und viele engagierte Partner an einem Strang ziehen, kann Lesen begeistern. Rilke, Begegnung in der Kastanienallee. Ihm ward des Eingangs grüne Dunkelheit, kühl wie ein Seidenmantel umgeben, den er noch nahm und ordnete, als eben am anderen transparenten Ende weit, aus grüner Sonne wie aus grünen Scheiben, weiß eine einzelne Gestalt aufleuchtete, um lange fern zu bleiben und schließlich von den Lichtern niedertreiben, bei jedem Schritte über Wald. Ein helles Wechseln auf sich herzutragen, das scheu im Blond nach hinten lief. Aber auf einmal war der Schatten tief und nahe Augenlagen aufgeschlagen. In einem neuen, deutlichen Gesicht, das wie in einem Bildnis verweilte. In dem Moment, da man sich wieder teilte. Es war, immer und dann war es nicht.

Das KJH Kinderhaus in Magdeburg kann seine Freizeitangebote für Jugendliche erweitern. Hierfür hat Sozialministerin Petra Grimm-Brenne kürzlich einen Bescheid über 90.000 Euro an die Stiftung Evangelische Jugendhilfe überreicht. Die Mittel stammen aus dem Sondervermögen Infrastruktur des Bundes. Sachsen-Anhalt unterstützt gezielt Jugendtreffs mit einer Vollfinanzierung. Orte, an denen Kinder und Jugendliche sich austauschen und eigene Ideen entwickeln können, seien wichtig für den gesellschaftlichen Zusammenhalt und eine lebendige Demokratie, so die Ministerin. Das Onkologische Zentrum der Universitätsmedizin lädt PatientInnen und Angehörige sowie alle Interessierten herzlich zu einer Informationsveranstaltung rund um das Thema Lungenkrebs ein. ExpertInnen verschiedener Fachbereiche informieren über moderne Diagnostik und Therapie. Im Anschluss können Interessierte sich mit den Experten austauschen. Die Veranstaltung ist kostenfrei. Wann? Mittwoch, den 30. September 2026 von 16 bis 18 Uhr, wo? Im zentralen Hörsaal, Haus 22, Raum 3, Leipziger Straße 22 in Magdeburg. Zum Welttag der seelischen Gesundheit lädt der Gemeindepsychiatrische Verbund Magdeburg am Donnerstag, den 15. Oktober, in die städtische Volkshochschule ein. Von 10 bis 16 Uhr können Interessierte sich bei Vorträgen, Workshops, Infoständen und Gesprächen rund um das Thema psychische Gesundheit informieren. Themen sind unter anderem Stressbewältigung, Vorsorgevollmacht, persönliche Krankheitsbewältigung, Zwangsstörungen, Auswirkungen psychischer Belastung auf den Körper, psychische Gesundheit in Krisenzeiten, Achtsamkeit und Entspannung, Umgang mit Gefühlen sowie gesunde Lebensweise. Der Gemeindepsychiatrische Verbund lädt alle Interessierten herzlich ein. Das Angebot ist kostenfrei. Weitere Informationen gibt es im Dezernat Soziales, Jugend und Gesundheit, Abteilung Psychiatrie-Koordination unter der E-Mail-Adresse julia.wontraba@stadt.magdeburg.de oder der Rufnummer 0391 540 3241. Der städtische Abfallwirtschaftsbetrieb veranstaltet auch in diesem Jahr wieder eine Rohstoffwoche für SchülerInnen ab der 5. Klasse. Interessierte Schulen können sich ab sofort per E-Mail unter abfallberatung@sab.magdeburg.de oder telefonisch unter der Rufnummer 0391 540 4666 melden. Wir kaufen viel, verbrauchen viel und werfen jede Menge weg. Das hat Folgen. Rohstoffe sind knapp, dabei wäre es einfach, aus den vermeintlichen nutzlosen Abfällen wieder wertvolle Sekundärrohstoffe zurückzugewinnen. Wie das funktionieren kann, zeigt ein Umweltexperte bei der diesjährigen Rohstoffwoche des städtischen Abfallwirtschaftsbetriebes vom 16. bis 20. November in Schulen Magdeburgs. Zudem werden Handlungsoptionen aufgezeigt und über Ressourcenschutz, Recycling und Kreislaufwirtschaft informiert.

aus dem Buch Die besten deutschen Geschichten und Gedichte, ausgewählt von Marcel Reich-Ranicki. Josef von Eichendorff, Mondnacht. Es war, als hätte der Himmel die Erde still geküsst, dass sie im Blütenschimmer von ihm nun träumen müsst. Die Luft ging durch die Felder, die Ähren wogen sacht, es rauschen leis die Wälder, so sternklar war die Nacht. Und meine Seele spannte weit ihre Flügel aus, flog durch die stillen Lande, als flöge sie nach Haus. Die Luthermuseen laden am Sonntag, den 4. Oktober von 11 bis 17 Uhr zum traditionellen Hoffest in Luthers Elternhaus nach Mansfeld ein. Im Haus und auf dem Hof in der Lutherstraße 29 gibt es ein buntes Programm für die ganze Familie. Kinder und Erwachsene können passend zur Herbstzeit eine kleine Windmühle basteln. Um 12 Uhr lockt ein Kinderprogramm mit Hoppelpoppel die kleinen Gäste zur Bühne. Kurzführungen durch das Museum und Musik runden das Angebot ab. Das Johanniterhaus Mansfeld ist mit selbstgebackenen Kuchen und Kaffee auf dem Hof. Alle Interessierten sind herzlich eingeladen, der Eintritt ist frei.

Ein längerer Abschnitt der Sieberstorstraße ist seit Dienstag, den 21. September 2026, für den Kfz-Verkehr und den Straßenbahnverkehr voll gesperrt. Die akute Einsturzgefahr des leerstehenden Wohnhauses Sieberstorstraße 24 erforderte, die bisherige Teilsperrung zu erweitern. Umleitungen erfolgen über die Ernst-Lehmann-Straße, den Wittenberger Platz und die Rogitzer Straße sowie entgegengesetzt. Die Vollsperrung betrifft auch den ÖPNV. FußgängerInnen können den betroffenen Bereich auf dem Gehweg der anderen Straßenseite passieren. Die Hallische Straße kann seit Montag, den 21. September, wieder vollständig befahren werden. Grund ist der Baufortschritt an den Brücken der Deutschen Bahn. Wegen Gleisbauarbeiten der MVB ist die Halberstädter Straße seit Montag, den 21. September, in Höhe des Landgerichts bis voraussichtlich 18. November stadtauswärts gesperrt. Der Kfz-Verkehr wird über die Leipziger Straße und die Straße am Fuchsberg umgeleitet. Ein kurzer Abschnitt des Gübser Weges nahe der Leineweberstraße ist seit Montag, den 21. September bis zum 6. Oktober voll gesperrt. Grund sind Arbeiten der SWM an einer Fernwärmeleitung für die Rasenheizung der Avnet Arena. Der Kfz-Verkehr wird in beiden Richtungen weiträumig über die Krakauer Straße umgeleitet. Der Eigenbetrieb Stadtgarten und Friedhöfe Magdeburg lässt bis voraussichtlich Ende Oktober die Fallschutzbelege der drei kleinen Spielflächen am Petriförder austauschen. Die Bauarbeiten erfolgen auf drei Wegen in der Grünanlage an der Elbuferpromenade zwischen dem Schleinufer und der Elbe. Die Fläche ist im Norden durch die Lukasklause und im Süden durch die neue Strombrücke begrenzt. Während der Bauarbeiten kann es auf den Wegen an den Spielbereichen zu vorübergehenden Einschränkungen kommen. Der Kirschweg ist zwischen Lilienweg und Hermann-Hesse-Straße bis zum 30. Oktober komplett für den Kfz-Verkehr gesperrt. Wegen Bauarbeiten am Radweg wird der Kfz-Verkehr über die Galileo-Straße, den Neptunweg und die Hermann-Hesse-Straße bzw. entgegengesetzt umgeleitet. Weitere Verkehrseinschränkungen sind auf der Bausteinkarte unter www.morfi.de und www.magdeburg.de/baustellen dargestellt. Vor wenigen Wochen wurde im Magdeburger Dom die feierliche Wiederbeisetzung der Gebeine Kaiser Ottos des Großen begangen. Die Kunststiftung Sachsen-Anhalt hatte einen Wettbewerb zur Gestaltung eines neuen Sargs ausgerufen. Davon inspiriert, gestaltete eine Klasse des Josef-Effner-Gymnasiums in Dachau eigene Entwürfe der neuen Grablege des bedeutenden Kaisers. Die Arbeiten der Schüler sind derzeit in einer Sonderschau im Dommuseum Magdeburg zu sehen. Im museumspädagogischen Raum ist neben den etwa 20 Schülerentwürfen auch ein Bild des von der Künstlerin Silke Treckel gestalteten neuen Titansargs von Otto dem Großen ausgestellt. Die Sonderschau findet als Kooperation des Kulturhistorischen Museums Magdeburg mit der Kulturstiftung Sachsen-Anhalt und dem Josef-Effner-Gymnasium in Dachau statt. Zu sehen sind die Schülerarbeiten bis zum 1. November 2026 im Dommuseum Otto Nanium. Öffnungszeiten dienstags bis Sonntag von 10 bis 17 Uhr. Der Eintritt in das Dommuseum beträgt für Erwachsene 7,50 Euro, ermäßigt 5 Euro. Kinder und Jugendliche bis 17 Jahre haben freien Eintritt.

Das Magdeburger Schleinufer bleibt vierspurig. Das hat Oberbürgermeisterin Simone Boris klargestellt. Damit reagierte sie auf jüngste Medienberichte sowie zahlreiche Anrufe und Nachrichten von MagdeburgerInnen. Hintergrund ist eine Information der Stadtverwaltung, die im August auf der Tagesordnung des Stadtrates stand. Das Schleinufer ist eine der wichtigsten Verkehrsadern in Magdeburg. Sie sei Teil des sogenannten City-Ringes, der die Innenstadt erheblich vom Verkehr entlastet. Eine Verringerung auf eine Kfz-Spur pro Fahrtrichtung hätte erhebliche negative Auswirkungen auf die Verkehrssituation. Natürlich müsse man langfristig eine Lösung für die Situation des Rad- und Fußverkehrs entlang der Elbuferpromenade finden. Deshalb hatte die Verwaltung die entsprechende Information für den Stadtrat erstellt. Wie diese Lösung aussehen wird, steht jedoch noch nicht fest. Ab Montag, den 2. November, fahren die Straßenbahnen wie geplant wieder durch den Nordabschnitt des Breiten Weges. Damit geht auch die modernisierte zentrale Haltestelle Alter Mark in Betrieb. Die derzeit notwendigen Umleitungen und Teile des Schienenersatzverkehrs entfallen. Um das Ziel zu erreichen, werden deshalb die täglichen Arbeitszeiten ausgeweitet. Werktags wird dann bis 22 Uhr auf der Baustelle gearbeitet. Auch samstags sind Bauarbeiter im Einsatz. Nach dem 2. November sind allerdings noch einige Restarbeiten zu erledigen. Diese sind abhängig von der Verkehrsführung in der Julius-Bremer-Straße sowie von den Wetterungsbedingungen in den Wintermonaten. Weitere Informationen zum Projekt sind im Internet unter www.mvbnet.de/zukunftsgleise zu finden. Das Bauvorhaben wird gefördert vom Land Sachsen-Anhalt. Die Landeshauptstadt Magdeburg veranstaltet am 3. Oktober von 12 bis 16 Uhr das 32. Rathausfest unter dem Titel »Das Rathaus öffnet seine Türen zu Menschen, Ideen und Zukunft« lädt die Stadtverwaltung ins alte Rathaus auf dem Alten Markt zu einem vielfältigen Programm ein. Im Mittelpunkt stehen die Magdeburger Kita-Landschaft, die Verwaltungsdigitalisierung und die Handball-WM 2027. Oberbürgermeisterin Simone Boris öffnet um 12 Uhr gemeinsam mit Kaiser Otto und dem WM-Maskottchen Hannibal die Rathaustür. Am Informationspunkt im Arkadenbereich können sich die BesucherInnen für verschiedene Führungen anmelden. Auch der Rathausbalkon ist an diesem Tag geöffnet. Mitmachen in Magdeburg soll einfach sein. Die städtische App Magde-App wurde deshalb um zahlreiche Funktionen erweitert. Sie machen die vielfältigen Beteiligungsangebote der Landeshauptstadt sichtbarer. Dadurch verbessern sich Barrierefreiheit und Nutzerfreundlichkeit. Ab sofort kann die Schriftgröße angepasst und zwischen verschiedenen Farbvorlagen gewählt werden. Neu ist ebenfalls eine Vorlesefunktion. Dazu kann man Merklisten speichern oder mit anderen teilen. Überarbeitet wurden außerdem die Bereiche MD-Melder und Abfallinfo. Über Abfallinfo kann man beispielsweise die Abholung von Sperrmüll beantragen, den nächsten Standort des Schadstoffmobils finden oder im Abfall-ABC nach dem richtigen Entsorgungsweg suchen. Die Magde-App steht kostenlos zum Download im Google Play Store und im Apple App Store zur Verfügung. Um die App noch besser zu machen, bittet die Stadt um ein Feedback. Dieses ist im Beteiligungsportal unter www.magdeburg.de/magdeapp-feedback möglich.

Über 100 SchülerInnen aus Magdeburger Grundschulen haben dieser Tage an der Aktion Kinder und Demokratie in Magdeburg des Vereins Offene Türen teilgenommen. In historischen Kostümen der Städte des Magdeburger Rechts zogen sie als junge Botschafter vom Domplatz zum Magdeburger Rathaus. Auf dem Weg dorthin begrüßte Justizministerin Franziska Weidinger die Mädchen und Jungen. Am Rathaus haben Bürgermeisterin Regina Dolores-Steger-Hinz und Mitglieder des Magdeburger Stadtrates die Botschafter in Empfang genommen. Im Ratssaal konnten die SchülerInnen Fragen stellen und Themen ansprechen, die sie selbst beschäftigen. Vom Anliegen rund um ihre Schule bis hin zu Ideen für Magdeburg. Sachsen-Anhalts Justizministerin Franziska Weidinger betonte, Zitat, das Magdeburger Recht steht seit über 800 Jahren für die Bedeutung gemeinsamer Regeln und eines verlässlichen Zusammenlebens. Heute erleben die Kinder Demokratie ganz unmittelbar. Sie bringen ihre eigenen Anliegen vor, sprechen mit Stadträtinnen und Stadträten und erfahren, dass ihre Stimme zählt. Zitat Ende. Dies sei wichtig, damit junge Menschen den Mut entwickeln, die Gesellschaft mitzugestalten. Zum Abschluss erhielten die Kinder eine Medaille als Anerkennung für ihren Mut, ihre Anliegen einzubringen und mit politisch Verantwortlichen darüber zu sprechen.

Die Polizei und Staatsanwaltschaft haben Ermittlungen zum Tod des im Jahr 2016 25-jährigen Hannes Schindler wieder aufgenommen. Anders sind im Juli 2026 in einem Podcast veröffentlichte Recherchen unter anderem neue Hinweise zum damaligen Geschehen. Aufgrund der Schilderungen zu beteiligten Personen und dem damaligen Ereignisablauf im Zug erfolgen Ermittlungen wegen eines vorsätzlichen Tötungsdelikts. Darüber hinaus prüfen die Beamten konkrete Hinweise aus der hallischen Ultraszene. Aus ermittlungstaktischen Gründen gibt es keine näheren Angaben zu den für die Ermittlungen relevanten Erkenntnissen und Personen. Am 1. Oktober 2016 bestieg Hannes Schindler in Haldensleben gemeinsam mit weiteren Anhängern des 1. FC Magdeburg einen Regionalzug nach Magdeburg. In dem Zug war bereits eine größere Gruppe von Fußballfans des hallischen FC, darunter Personen aus der damaligen Ultraszene, die sich auf der Rückreise von einem Auswärtsspiel befanden. Während der Fahrt kam es zu einer Auseinandersetzung. Hannes Schindler stürzte aus dem fahrenden Zug und erlitt schwerste Verletzungen, woran er am 12. Oktober 2016 verstarb. Die damaligen Ermittlungen konnten die konkreten Umstände nicht abschließend klären, weshalb die Einstellung des Verfahrens erfolgte. Die Polizei bittet erneut um Hinweise zu den damaligen Geschehnissen oder den daran beteiligten Personen. Auch Personen sollen sich melden, die bereits Angaben gemacht haben, inzwischen jedoch über weitere Erkenntnisse verfügen oder ihre damaligen Angaben ergänzen möchten. Für die Ermittlungen sind nicht nur unmittelbare Beobachtungen aus dem Regionalzug wichtig. Auch spätere Äußerungen oder Gespräche über das Geschehen, Kenntnisse über beteiligte Personen sowie Wahrnehmungen aus dem damaligen Umfeld können helfen, die noch offenen Fragen zum Tod von Hannes zu beantworten. Hinweise bitte an die Polizei Sachsen-Anhalt telefonisch unter 0391 546 1010 oder über das Hinweisportal im Internet unter st.hinweisportal.de. Am Freitag, den 18. September 2026, nutzte eine 15-köpfige Personengruppe um 10.35 Uhr einen Regionalexpress von Magdeburg nach Halle-Saale. Dort wollte die Gruppe in Richtung Erfurt umsteigen, um zum Fußballspiel Greuther Fürth e.V. gegen den 1. FC Magdeburg zu fahren. Um 11.30 Uhr informierte der am Express eingesetzte Zugbegleiter die Bundespolizeiinspektion Magdeburg telefonisch. Nach ersten Erkenntnissen kam es im Zug zu zahlreichen Beschmierungen, heruntergerissenem Fensterrollos, Beschädigungen an der Wand- und Deckenverkleidung sowie Verunreinigungen. Die verständigten Einsatzkräfte der Bundes- und Landespolizei waren mit Einfahrt des Regionalexpresses am Hauptbahnhof Halle-Saale vor Ort und stellten die Personalien der 15 Tatverdächtigen im Alter von 15 bis 21 Jahren fest. Drei Jugendliche im Alter von 15 und 17 Jahren hatten Permanentmarker und eine Vielzahl an 1. FC Magdeburg Aufklebern. Die Gruppe musste mit Bundespolizisten zurück nach Magdeburg fahren. Dort erhielten die Tatverdächtigen einen 24-stündigen Platzverweis für den Magdeburger Hauptbahnhof. Die Bundespolizei hat ein Strafverfahren wegen gemeinschädlicher Sachbeschädigung nach § 304 Strafgesetzbuch eingeleitet. Die Ermittlungen dauern an. Am Freitag, den 18. September 2026, kam es gegen 21.50 Uhr an einer Straßenbahnhaltestelle am Breiten Weg in der Magdeburger Innenstadt zu einem schweren Raub. Nach bisherigen Erkenntnissen haben drei bislang unbekannte männliche Personen zwei Männer im Alter von 21 und 23 Jahren angesprochen. Unter Einsatz eines Reizstoff-Sprühgerätes und körperlicher Gewalt nahmen die Tatverdächtigen das Mobiltelefon eines Geschädigten an sich. Die beiden Männer erlitten leichte Verletzungen, die ambulant behandelt wurden. Beschreibung Tatverdächtige: Männlich, etwa 22 Jahre alt, ca. 1,75 Meter groß und schlank, dunkle Kleidung. Die Polizei leitete ein Ermittlungsverfahren wegen des Verdachts des schweren Raubes ein und sucht zur weiteren Aufklärung der Tat nach Zeugen, welche sachdienliche Hinweise zur Tat oder Tätern geben können. Hinweise nimmt das Polizeirevier Magdeburg unter 0391 546 3295 oder per E-Revier entgegen.

0: Es draußen schneit, es blitzt und donnert manches Mal, sie tanzen Blues im blauen Saal und haben keine Zeit. Sie schwärmen sehr für die Natur und heben den Verkehr. Sie schwärmen sehr für die Natur und kennen die Umgebung nur von Ansichtskarten her. Sie sitzen in den Grand-Hotels und sprechen viel von Sport. Und einmal treten sie im Pelz sogar vors Tor der Grand-Hotels und fahren wieder fort.
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2: Wohnraum teilen und Generationen verbinden. So die Idee vom Projekt Miteinander, Füreinander, initiiert vom Studentenwerk Magdeburg. Hierbei geht es um zwei wichtige Themen: bezahlbarer Wohnraum für Studierende und Azubis und ein generationsübergreifendes Miteinander in der Stadt. Eine Wohnpartnerschaft bringt junge Menschen, die auf der Suche nach einem Zimmer sind, mit MagdeburgerInnen zusammen, die freien Wohnraum zur Verfügung haben. Wenn es gewünscht ist, kann das auch mit gegenseitiger Unterstützung im Alltag verbunden sein. Etwa durch kleine Hilfen im Haushalt oder Garten, gemeinsame Unternehmungen oder einfach ein gutes Miteinander. Internationalen Studierenden gibt das die Chance, in Magdeburg anzukommen und einen persönlichen Bezug zur Stadt aufzubauen. Oberbürgermeisterin Simone Borres ist Schirmherrin vom Projekt und betont, dass es wichtig ist, dass die Stadtgesellschaft Willkommenskultur lebt. Studierende und Azubis, die Interesse an einer Wohnpartnerschaft haben, können sich an das Beratungscenter wenden. Wie es funktioniert, erklärt Marie Pöhlmann, Projektkoordinatorin, in einem kurzen Film.
3: Ja, hi, ich bin Marie Pöhlmann und ich bin die neue Projektkoordinatorin von unserem Wohnpartnerschaftsprojekt Miteinander Füreinander hier beim Studentenwerk Magdeburg. Der erste Schritt ist ganz einfach, egal ob man auf der Suche nach einem Zimmer ist oder ob man Wohnraum anbieten möchte. Man meldet sich zuerst bei mir, das kann gerne telefonisch per E-Mail passieren oder man kommt in meine Sprechstunde und gemeinsam klären wir dann die ersten Fragen. Nach der Kontaktaufnahme wird dann ein kurzer Steckbrief ausgefüllt, so können wir erfahren, was dir wichtig ist auf deiner Wohnraumsuche oder was du anbieten möchtest. Bevor wir ein Zimmer vermitteln, prüfen wir den Wohnraum persönlich. So stellen wir sicher, dass alles passt und seriös ist. Anschließend suchen wir dann nach einer Wohnpartnerschaft, bei der die Erwartungen und Bedürfnisse beider Seiten gut zusammenpassen. Bevor es dann so richtig losgeht, lernt ihr euch beide erstmal persönlich kennen und könnt dann individuell entscheiden, ob ihr euch eine Wohnpartnerschaft gemeinsam vorstellen könnt. Ja, wenn ihr euch beide wohlfühlt, dann werden alle Vereinbarungen schriftlich festgehalten und dann kann eure Wohnpartnerschaft auch eigentlich schon starten und auch währenddessen stehe ich euch immer noch als Ansprechpartnerin zur Verfügung. Wenn ihr jetzt neugierig geworden seid, dann schaut gerne auf unserer Website vorbei für weitere Informationen. Ansonsten kommt gerne in meine Sprechstunde und dort können wir alle weiteren Fragen besprechen.
2: Das Beratungscenter Magdeburg ist im Wohnheim 7 eingangs rechts, Erdgeschossraum 2, auf dem Campus der Otto-von-Guericke-Universität im Johann-Gottlob-Nathusius-Ring 5 zu finden. Persönliche Sprechzeiten sind montags von 15 bis 16 Uhr. Die Projektkoordinatorin Marie Pöhlmann ist telefonisch unter 0391 675 1843 und per E-Mail unter wohnpartner@studentenwerk-magdeburg.de zu erreichen. Mehr Informationen gibt es auf der Website www.studentenwerk-magdeburg.de/wohnen/miteinander-füreinander.

0: Gut eine Woche nach der Wahl in Sachsen-Anhalt fragen sich Wohlfahrtsverbände und Migrantinnenorganisationen, wie es nun weitergehen soll. Nachdem die AfD mit 44% die Wahl klar gewonnen hat, steht das Land vor großen Herausforderungen.
1: Dieses Ergebnis ist nicht vom Himmel gefallen. Wir haben in den vergangenen Monaten Haustürgespräche geführt. In Stendal, in Halle, Dessau und anderen Orten. Die Menschen haben uns von Armut erzählt. Von Einsamkeit, von der Sorge um ihre Rente, von kaputten Straßen und Schulen, von einer Gesundheitsversorgung, die vor Ort nicht mehr funktioniert, von steigenden Lebensmittelpreisen und dem Gefühl, dass Politik ihren Alltag nicht mehr sieht. Das sind reale Probleme. Menschen mit Migrationsgeschichte fahren über dieselben kaputten Straßen, sie warten in denselben Arztpraxen, sie arbeiten in Fabriken und im Schichtdienst. Sie sorgen sich um ihre Miete und ihre Rente. Sie haben diese Probleme nicht verursacht. Trotzdem ist Migration zu lange zu einer Art Sammelerklärung für gesellschaftliche Missstände geworden. Rechtsextreme Kräfte haben dafür einen Sündenbock angeboten. Aber sie konnten das auch deshalb tun, weil migrationsfeindliche Deutungen längst weit über die extreme Rechte hinaus normalisiert worden sind. Auch demokratische Parteien müssen sich deshalb selbstkritisch fragen, welche Anteile sie daran haben. Wenn Migration immer wieder mit Kriminalität, Überforderung, Kontrollverlust oder dem sogenannten Stadtbild verbunden wird, dann verschiebt sich etwas.
2: Wenn man sich das Programm der AfD anguckt, ist es eindeutig, ist es ein klarer Angriff auf unsere Demokratie und unseren Sozialstaat. Es beinhaltet die Abschaffung bewährter sozialpädagogischer Konzepte und Angebote. Und ganz schrecklich, es ist ein Angriff auf Grundrechte von Menschen verschiedener Gruppen. Und dieses erklärte Ziel dieser AfD ist es, Vielfalt zu beenden und ihr völkisch-nationalistisches, menschenfeindliches Weltbild umzusetzen. Dagegen steht, und das hat sich in den letzten Monaten gezeigt, und das gibt Kraft und das gibt auch Mut, eine ganz aktive, eine ganz starke, eine ganz lautstarke und kreative Zivilgesellschaft. Und dieser Widerstand ist ungebrochen. Wir machen weiter, denn für uns alle, die sich da engagieren, sind Menschenrechte und ist Menschenwürde für alle Menschen nicht verhandelbar.
0: Erstens, als Spitzenverband der freien Wohlfahrtspflege hat die AWO klare sozial-anwaltliche Funktion und ist Interessenvertretung für verletzliche Gruppen.
2: Und diesen einen Auftrag, und das sage ich hier ganz deutlich, den werden wir weiter konsequent umsetzen. Wir werden Menschen zur Seite stehen, wenn deren Grundrechte beeinträchtigt werden, Menschen mit Behinderung, Menschen mit Migrationsgeschichte, queere Menschen, Frauen und Familien in allen möglichen Lebenssituationen und Lebensmodellen. Wir lassen Diskriminierung, wir lassen Ausgrenzung, wir lassen Rassismus und wir lassen Menschenfeindlichkeit nicht zu. Und wir werden dafür alle rechtsstaatlichen Mittel nutzen, um das zu verhindern. Wo immer es nötig ist, werden wir widersprechen und wir werden uns widersetzen.
0: Zweitens, die AWO als soziale Dienstleisterin sichert soziale Daseinsfürsorge.
2: Und Menschen mit Migrationsgeschichte sind längst Teil unserer Gesellschaft geworden. Die gehören ganz selbstverständlich dazu. Die sind Mitarbeiterinnen in unserer Einrichtung, das sind Kolleginnen, das sind Nachbarinnen, das sind Freundinnen, das sind Familienmitglieder, die bereichern unseren Alltag, die bereichern die Vielfalt in Sachsen-Anhalt. Und mit ihnen gestalten wir gemeinsam unser Leben. Gleichzeitig sind sie aber auch inzwischen ein unverzichtbarer Bestandteil für die Sicherung unserer Versorgungsstruktur. Und das sieht man auch sehr beispielhaft an der Pflege.
0: Drittens, die AWO ist Teil der Zivilgesellschaft.
2: Wir haben derzeit 1000 Beschäftigte. Der Personalbedarf ist jetzt schon kaum zu stemmen. Das weiß eigentlich auch jeder. Das geht ja auch immer durch die Presse. Und in den nächsten Jahren erwarten wir 25% ganz reguläre Renteneintritte. Das sind mal gerade 250 Mitarbeiter. Und gleichzeitig steigt der Bedarf an Pflege erheblich an. In unseren Pflegeeinrichtungen, in den einzelnen Häusern, haben wir bis zu 25% Menschen mit Migrationsgeschichte. Und der Anteil der Azubis in diesem Jahr liegt bei 40%. Das heißt, wenn Sachsen-Anhalt kein weltoffener Ort zum Leben bleibt, wenn sich Menschen mit Migrationsgeschichte hier nicht respektiert fühlen, nicht wirklich ernsthaft willkommen fühlen, wenn sie hier keine Zukunft für sich sehen, dann lässt sich diese soziale Struktur auch nicht mehr aufrechterhalten. Das wird uns alle treffen. Dann gibt es keine Personen mehr, die Leistungen tatsächlich umsetzen können und dann haben wir ganz schnell einen Kollaps in der Pflege.
0: Von der Gewerkschaft Verdi kommt neben der Unterstützung auch eine ernste Warnung.
3: Ich möchte kein Horrorszenario hier aufzeigen, aber uns muss ja allen wohl klar sein, dass wir mit einem eventuell massiven Weggang von migrantischen Arbeitnehmern, Spedition, Logistik, DHL, Pflegekliniken, Universitäten, Studenten, Hotelgewerbe, Einzelhandel, eins auch erreichen werden, dass die deutschen Arbeitnehmer sehr darunter leiden werden. Sie werden unter viel mehr Leistungsdruck stehen, sie werden viel mehr arbeiten müssen. Es wird dazu kommen, dass es Gewerbetreibende gibt, die schließen. Es wird Betriebsteile geben, die schließen. Es wird ganze Unternehmen geben, die sagen, ich finde hier auf diesem Areal keine Beschäftigten mehr und ich gehe jetzt. Genauso gut und illusorisch sind neue Ansiedlungen.
0: Die Diakonie lehnt offen das Menschenbild der AfD ab und verweist auf die Vielfalt im Land.
4: Wir stehen mit über 1000 diakonischen Angeboten im Land weiter für ein vielfältiges, soziales und weltoffenes Land, in dem alle Menschen, jeder Einzelne, mit Respekt und mit Würde behandelt wird. Menschen mit Migrationsgeschichte sind ein fester Bestandteil unserer Dienstgemeinschaft. Wir sind froh, dass sie als Menschen da sind, nicht nur als Arbeitskräfte. Die Diakonie leistet tagtäglich einen wichtigen Beitrag zu einer Sozialpolitik, die die Lebensprobleme der Menschen wirklich löst und Menschen eine Perspektive gibt. Und wir sind Teil einer großen, sehr engagierten Zivilgesellschaft in Sachsen-Anhalt, die eint, der Wille zur Kooperation, zu einem guten Leben für alle Menschen. In Nachbarschaften, in ganz vielen Vereinen, in Kultur-, Sport- und Sozialeinrichtungen begegnen sich Menschen auf Augenhöhe, weil sie miteinander kooperieren wollen. Die AfD pflegt ein Menschenbild der Ungleichwertigkeit von bestimmten Menschen, insbesondere Migranten, Menschen mit Behinderung, Menschen, die Unterstützungsbedarfe haben, Menschen der queeren Community und viele mehr. Wir sehen die große Gefahr, dass sich dieses Denken der Ungleichwertigkeit von Menschen noch weiter normalisiert. Das widerspricht dem Grundgesetz, denn die Würde der Menschen ist unantastbar. Sie ist auch unverlierbar, aber sie ist leicht verletzbar. Und eine Ideologie der Ungleichwertigkeit von Menschen widerspricht unserem christlichen Glauben und unserem Handeln als evangelischer Wohlfahrtsverband. Was ist also zu tun? Wir haben in den letzten Wochen den großen Reichtum einer engagierten, vielfältigen und weltoffenen Zivilgesellschaft in Sachsen-Anhalt an vielen Orten erlebt. Da begegnen sich sehr unterschiedliche Menschen auf Augenhöhe, sie sprechen miteinander, sie sind gemeinsam unterwegs, sie leben teilhaben. Und wir appellieren an diese ganzen Gruppen in einer starken Zivilgesellschaft, die wir haben in Sachsen-Anhalt, nicht leiser zu werden, sondern sich weiterhin zusammenzutun, diese Vielfalt zu leben und dafür einzutreten, dass Inklusion und Teilhabe ein fester Bestandteil unserer Gesellschaft wird und dass kein Mensch abgewertet wird.
0: Auch die evangelische Kirche insgesamt betont die Weltoffenheit, die es für ein harmonisches Miteinander braucht.
5: Unsere Stärke ist Zusammengehörigkeit und Zugehörigkeit zu praktizieren. Wir sind offen für Menschen völlig unterschiedlicher Herkunft und Sprache und praktizieren das in vielfältiger Weise. Was wir aber wahrnehmen, ist tatsächlich, dass das, wofür wir eintreten, die Wahrung der Menschenwürde, die Achtung der Menschenrechte und eine Gleichberechtigung aller Menschen, die hier in diesem Land bei uns leben, in Frage gestellt wird. Und dem widersprechen wir in Wort und Tat.
0: Die Pressekonferenz ist gleichzeitig Ausdruck von Solidarität und Schulterschluss.

Sonntagabend. Ich gehe mit drei Briefen zum Postbriefkasten. Bevor dieser um 18 Uhr geleert wird, werfe ich sie ein. Dann mache ich mich auf den Weg zum Bahnhof. Bei der Hofwiesenstraße schaut eine Asiatin mit einem Rollkoffer suchend in ihr Handy, dreht dann den Kopf in verschiedene Richtungen, bevor sie sich entscheidet, die Hofwiesenstraße hinaufzugehen. Ich dachte eigentlich, sie wolle hinunter zum Bahnhof. Vor der Ampel beim Restaurant Baumgarten, einer Liegenschaft, die schon lange geschlossen und deren eine Türe eingeschlagen ist, bleibe ich stehen, weil sie auf Rot geschaltet hat. Neben der kaputten Tür hängt hinter einem Fenster noch ein Vorhang mit einer Seidenstickerei, auf der zwei Storchenpaare zu sehen sind. Als immer noch kein Auto kommt und auch kein Kind in Sicht ist, gehe ich über die Straße. Auf der anderen Seite steht ein Mann, blickt suchend in sein Handy und dreht den Kopf in verschiedene Richtungen, aber da er mich nicht fragt, biete ich ihm auch keine Auskunft an. Dann überquere ich die Hofwiesen.

0: Straße und vom Bahnhof kommt mir ein tamilischer Familienvater entgegen, der suchend in sein Handy blickt und den Kopf in verschiedene Richtungen dreht. Zwei Schritte hinter ihm folgen seine Frau und sein Kind. Auf dem Treppengeländer zum Untergeschoss des Bahnhofs Örkilon teilt eine Reliefschrift mit: Max Frisch Platz 2 bis 10. So heißt der Platz auf der anderen Seite des Bahnhofs. Es gibt dort neuerdings ein Sommerrestaurant unter offenen Zeltdächern, das zum frischen Max heißt und in dem man Max Burger essen kann. Hinter dem zweiten Burger steht in Klammern Veggie. Mir kam in den Sinn, dass der Rahmen in unserem Kühlschrank ausgeht und im kleinen Koop-Laden, der von morgens 5:30 bis nachts um 11:45 geöffnet hat, hole ich zwei Portionen Halbrahmen, für die ich zuhinterst ins Regal greifen muss, nachdem ich schon einen Vollrahmen ins Körbchen gestellt hatte, weil ich dachte, der Halbrahmen sei ausgegangen. Drei Fläschchen Prosecco aus Italien nehme ich dazu und zwei Tafeln Schokolade. Eine dunkle mit Orangengeschmack für meine Frau und eine Nussschokolade für mich. Drei Menschenreihen warten vor drei Kassen. Und an der einen Kasse ist ein unerfahrener Junge. Deshalb stelle ich mich in die Schlange, die zu einer Frau mit erfahrenem Aussehen führt. Eine Jugendliche weiter vorne bezahlt ihre zwei Getränke mit einer Karte, die man nur kurz an das Kassengerät halten muss, damit der Betrag sofort abgebucht wird. Der Mann vor mir kauft einen Schokoladenriegel und ein Bier und bezahlt mit einer 200-Note frisch aus dem Automaten. Ich bezahle im Bar, aber die Brille fällt mir von der Nase auf das Portemonnaie und auf die kleine Brieftasche mit meiner Supercard. Die Frau sagt mütterlich: Nicht pressieren, ich pressiere trotzdem. Da hinter mir schon drei Leute stehen, auf dem Kassenzettel sehe ich, dass die Kassiererin einen schwer aussprechbaren Namen hat. Auf dem Heimweg gehe ich zur Bankfiliale am Marktplatz. An der Ecke bei der Parkhausausfahrt des Swiss Hotels steht ein großer, dürrer Mann und schaut suchend auf die Straße auf und ab. Ich biege zur Migros Bank und überlege mir einen Moment, ob ich mich in Acht nehmen muss, wenn ich den Raum mit dem Bankomaten betrete, denn der Marktplatz wird umgebaut, ist voller Absperrungen und menschenleer und der dürre Mann wirkt etwas unberechenbar. Dann schiebe ich aber meine Karte in den Schlitz, drücke meinen PIN-Code, den ich fast auswendig weiß, und verlange 1000 Franken in gemischten Noten. Es kommen vier 200er und 200er Noten heraus. Ich stecke die Karte und den Beleg in das Brieftäschchen, das Geld in die Hosentasche, drücke auf den Knopf, der die Türe zischend öffnet, schaue mich kurz um und betrete entschlossen den leeren Marktplatz. Als ich durch das Garagentor eintrete, beginnen die Abendglocken zu läuten. Ich schneide noch ein paar Äste des Ligusterbuschs ab, die in den Weg hineintragen, werfe sie in den Grüncontainer und gehe dann zufrieden ins Haus, als käme ich von einer großen Reise in die Welt zurück.
1: Ich verabschiede mich von Ihnen. Wir sehen uns nächste Woche wieder. Bis dahin genießen Sie mal wieder eine Auszeit.
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3: Kurt Tucholsky, Luftveränderung. Fahre mit der Eisenbahn, fahre, Junge, fahre. Auf dem Deck vom Wasserkahn wehen deine Haare. Tauch in fremde Städte ein, laut in fremden Gassen. Höre fremde Menschen schreien, trink aus fremden Tassen. Flieh Betrieb und Telefon, grab in alten Schmökern. Sieh am Seinkain, mein Sohn, Weisheit still verhökern. Lauf in Afrika umher, reite durch Oasen, lausche auf ein blaues Meer, hör den Mistral blasen. Wie du auch die Welt durchflitzt, ohne Rast und Ruh, hinten auf dem Puffer sitzt du.

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0: Im Nebel ruhet noch die Welt, noch träumen Wald und Wiesen, schreibt der Lyriker Eduard Mörike über den Septembermorgen. In diesem Sinne, herzlich willkommen zu Kultur im DTV. Leselust erfolgreich geweckt. So das Fazit vom Lesesommer 2026 in Sachsen-Anhalt. 9082 Kinder und Jugendliche haben diesen Jahr an der landesweiten Aktion teilgenommen. Gegenüber 2025 mit knapp 7880 Teilnehmenden ließen sich noch einmal gut 1200 junge LeserInnen mehr für Bücher und Geschichten begeistern. Was vor 17 Jahren als Leseförderprojekt begann, ist heute eine der größten Sommeraktionen für Kinder und Jugendliche in Sachsen-Anhalt. Lesen hat nichts von seiner Faszination verloren, zeigt sich der Präsident vom Landesverwaltungsamt, Thomas Pleier, erfreut. Zudem beteiligten sich dieses Jahr 63 Bibliotheken, 2025 waren es 58. Neben neuer Kinder- und Jugendliteratur gab es in den Sommerferien zudem unter anderem Lesenächte, Quizformate, Wettbewerbe, was die Bibliotheken zu einem Ort des Begegnens machte. Das alles stärkt die Lesekompetenz. Der Erfolg zeigt, wenn Bibliotheken, Schulen, Familien und viele engagierte Partner an einem Strang ziehen, kann Lesen begeistern.
1: Rilke, Begegnung in der Kastanienallee. Ihm ward des Eingangs grüne Dunkelheit, kühl wie ein Seidenmantel umgeben, den er noch nahm und ordnete, als eben am anderen transparenten Ende weit, aus grüner Sonne wie aus grünen Scheiben, weiß eine einzelne Gestalt aufleuchtete, um lange fern zu bleiben und schließlich von den Lichtern niedertreiben, bei jedem Schritte über Wald, ein helles Wechseln auf sich herzutragen, das scheu im Blond nach hinten lief. Aber auf einmal war der Schatten tief und nahe Augenlagen aufgeschlagen. In einem neuen, deutlichen Gesicht, das wie in einem Bildnis verweilte, in dem Moment, da man sich wieder teilte. Es war, immer und dann war es nicht.

Das KJH Kinderhaus in Magdeburg kann seine Freizeitangebote für Jugendliche erweitern. Hierfür hat Sozialministerin Petra Grimm-Brenne kürzlich einen Bescheid über 90.000 Euro an die Stiftung Evangelische Jugendhilfe überreicht. Die Mittel stammen aus dem Sondervermögen Infrastruktur des Bundes. Sachsen-Anhalt unterstützt gezielt Jugendtreffs mit einer Vollfinanzierung. Orte, an denen Kinder und Jugendliche sich austauschen und eigene Ideen entwickeln können, seien wichtig für den gesellschaftlichen Zusammenhalt und eine lebendige Demokratie, so die Ministerin. Das Onkologische Zentrum der Universitätsmedizin lädt PatientInnen und Angehörige sowie alle Interessierten herzlich zu einer Informationsveranstaltung rund um das Thema Lungenkrebs ein. ExpertInnen verschiedener Fachbereiche informieren über moderne Diagnostik und Therapie. Im Anschluss können Interessierte sich mit den Experten austauschen. Die Veranstaltung ist kostenfrei. Wann? Mittwoch, den 30. September 2026 von 16 bis 18 Uhr, wo? Im zentralen Hörsaal, Haus 22, Raum 3, Leipziger Straße 22 in Magdeburg. Zum Welttag der seelischen Gesundheit lädt der Gemeindepsychiatrische Verbund Magdeburg am Donnerstag, den 15. Oktober, in die Städtische Volkshochschule ein. Von 10 bis 16 Uhr können Interessierte sich bei Vorträgen, Workshops, Infoständen und Gesprächen rund um das Thema psychische Gesundheit informieren. Themen sind unter anderem Stressbewältigung, Vorsorgevollmacht, persönliche Krankheitsbewältigung, Zwangsstörungen, Auswirkungen psychischer Belastung auf den Körper, psychische Gesundheit in Krisenzeiten, Achtsamkeit und Entspannung, Umgang mit Gefühlen sowie gesunde Lebensweise. Der Gemeindepsychiatrische Verbund lädt alle Interessierten herzlich ein. Das Angebot ist kostenfrei. Weitere Informationen gibt es im Dezernat Soziales, Jugend und Gesundheit, Abteilung Psychiatrie-Koordination unter der E-Mail-Adresse julia.wontraba@stadt.magdeburg.de oder der Rufnummer 0391 540 3241. Der städtische Abfallwirtschaftsbetrieb veranstaltet auch in diesem Jahr wieder eine Rohstoffwoche für SchülerInnen ab der 5. Klasse. Interessierte Schulen können sich ab sofort per E-Mail unter abfallberatung@sab.magdeburg.de oder telefonisch unter der Rufnummer 0391 540 4666 melden. Wir kaufen viel, verbrauchen viel und werfen jede Menge weg. Das hat Folgen. Rohstoffe sind knapp, dabei wäre es einfach, aus den vermeintlichen nutzlosen Abfällen wieder wertvolle Sekundärrohstoffe zurückzugewinnen. Wie das funktionieren kann, zeigt ein Umweltexperte bei der diesjährigen Rohstoffwoche des städtischen Abfallwirtschaftsbetriebes vom 16. bis 20. November in Schulen Magdeburgs. Zudem werden Handlungsoptionen aufgezeigt und über Ressourcenschutz, Recycling und Kreislaufwirtschaft informiert.

aus dem Buch Die besten deutschen Geschichten und Gedichte, ausgewählt von Marcel Reich-Ranicki. Josef von Eichendorff, Mondnacht. Es war, als hätte der Himmel die Erde still geküsst, dass sie im Blütenschimmer von ihm nun träumen müsst. Die Luft ging durch die Felder, die Ähren wogen sacht, es rauschen leis die Wälder, so sternklar war die Nacht. Und meine Seele spannte weit ihre Flügel aus, flog durch die stillen Lande, als flöge sie nach Haus. Die Luthermuseen laden am Sonntag, den 4. Oktober von 11 bis 17 Uhr zum traditionellen Hoffest in Luthers Elternhaus nach Mansfeld ein. Im Haus und auf dem Hof in der Lutherstraße 29 gibt es ein buntes Programm für die ganze Familie. Kinder und Erwachsene können passend zur Herbstzeit eine kleine Windmühle basteln. Um 12 Uhr lockt ein Kinderprogramm mit Hoppel Poppel die kleinen Gäste zur Bühne. Kurzführungen durch das Museum und Musik runden das Angebot ab. Das Johanniterhaus Mansfeld ist mit selbstgebackenen Kuchen und Kaffee auf dem Hof. Alle Interessierten sind herzlich eingeladen, der Eintritt ist frei.

Ein längerer Abschnitt der Sieberstorstraße ist seit Dienstag, den 21. September 2026, für den Kfz-Verkehr und den Straßenbahnverkehr voll gesperrt. Die akute Einsturzgefahr des leerstehenden Wohnhauses Sieberstorstraße 24 erforderte, die bisherige Teilsperrung zu erweitern. Umleitungen erfolgen über die Ernst-Lehmann-Straße, den Wittenberger Platz und die Rogitzer Straße sowie entgegengesetzt. Die Vollsperrung betrifft auch den ÖPNV. FußgängerInnen können den betroffenen Bereich auf dem Gehweg der anderen Straßenseite passieren. Die Hallische Straße kann seit Montag, den 21. September, wieder vollständig befahren werden. Grund ist der Baufortschritt an den Brücken der Deutschen Bahn. Wegen Gleisbauarbeiten der MVB ist die Halberstädter Straße seit Montag, den 21. September, in Höhe des Landgerichts bis voraussichtlich 18. November stadtauswärts gesperrt. Der Kfz-Verkehr wird über die Leipziger Straße und die Straße am Fuchsberg umgeleitet. Ein kurzer Abschnitt des Gübser Weges nahe der Leineweberstraße ist seit Montag, den 21. September bis zum 6. Oktober voll gesperrt. Grund sind Arbeiten der SWM an einer Fernwärmeleitung für die Rasenheizung der Avnet Arena. Der Kfz-Verkehr wird in beiden Richtungen weiträumig über die Krakauer Straße umgeleitet. Der Eigenbetrieb Stadtgarten und Friedhöfe Magdeburg lässt bis voraussichtlich Ende Oktober die Fallschutzbelege der drei kleinen Spielflächen am Petriförder austauschen. Die Bauarbeiten erfolgen auf drei Wegen in der Grünanlage an der Elbuferpromenade zwischen dem Schleinufer und der Elbe. Die Fläche ist im Norden durch die Lukasklause und im Süden durch die neue Strombrücke begrenzt. Während der Bauarbeiten kann es auf den Wegen an den Spielbereichen zu vorübergehenden Einschränkungen kommen. Der Kirschweg ist zwischen Lilienweg und Hermann-Hesse-Straße bis zum 30. Oktober komplett für den Kfz-Verkehr gesperrt. Wegen Bauarbeiten am Radweg wird der Kfz-Verkehr

Verkehr über die Galileo-Straße, den Neptunweg und die Hermann-Hesse-Straße bzw. entgegengesetzt umgeleitet. Weitere Verkehrseinschränkungen sind auf der Bausteinkarte unter www.morfi.de und www.magdeburg.de/baustellen dargestellt. Vor wenigen Wochen wurde im Magdeburger Dom die feierliche Wiederbeisetzung der Gebeine Kaiser Ottos des Großen begangen. Die Kunststiftung Sachsen-Anhalt hatte einen Wettbewerb zur Gestaltung eines neuen Sargs ausgerufen. Davon inspiriert gestaltete eine Klasse des Josef-Effner-Gymnasiums in Dachau eigene Entwürfe der neuen Grablege des bedeutenden Kaisers. Die Arbeiten der Schüler sind derzeit in einer Sonderschau im Dommuseum Magdeburg zu sehen. Im museumspädagogischen Raum ist neben den etwa 20 Schülerentwürfen auch ein Bild des von der Künstlerin Silke Treckel gestalteten neuen Titansargs von Otto dem Großen ausgestellt. Die Sonderschau findet als Kooperation des Kulturhistorischen Museums Magdeburg mit der Kulturstiftung Sachsen-Anhalt und dem Josef-Effner-Gymnasium in Dachau statt. Zu sehen sind die Schülerarbeiten bis zum 1. November 2026 im Dommuseum Otto Nanium. Öffnungszeiten dienstags bis Sonntag von 10 bis 17 Uhr. Der Eintritt in das Dommuseum beträgt für Erwachsene 7,50 Euro, ermäßigt 5 Euro. Kinder und Jugendliche bis 17 Jahre haben freien Eintritt.

Das Magdeburger Schleinufer bleibt vierspurig. Das hat Oberbürgermeisterin Simone Boris klargestellt. Damit reagierte sie auf jüngste Medienberichte sowie zahlreiche Anrufe und Nachrichten von MagdeburgerInnen. Hintergrund ist eine Information der Stadtverwaltung, die im August auf der Tagesordnung des Stadtrates stand. Das Schleinufer ist eine der wichtigsten Verkehrsadern in Magdeburg. Sie sei Teil des sogenannten Cityringes, der die Innenstadt erheblich vom Verkehr entlastet. Eine Verringerung auf eine Kfz-Spur pro Fahrtrichtung hätte erhebliche negative Auswirkungen auf die Verkehrssituation. Natürlich müsse man langfristig eine Lösung für die Situation des Rad- und Fußverkehrs entlang der Elbuferpromenade finden. Deshalb hatte die Verwaltung die entsprechende Information für den Stadtrat erstellt. Wie diese Lösung aussehen wird, steht jedoch noch nicht fest. Ab Montag, den 2. November, fahren die Straßenbahnen wie geplant wieder durch den Nordabschnitt des Breiten Weges. Damit geht auch die modernisierte zentrale Haltestelle Alter Mark in Betrieb. Die derzeit notwendigen Umleitungen und Teile des Schienenersatzverkehrs entfallen. Um das Ziel zu erreichen, werden deshalb die täglichen Arbeitszeiten ausgeweitet. Werktags wird dann bis 22 Uhr auf der Baustelle gearbeitet. Auch samstags sind Bauarbeiter im Einsatz. Nach dem 2. November sind allerdings noch einige Restarbeiten zu erledigen. Diese sind abhängig von der Verkehrsführung in der Julius-Bremer-Straße sowie von den Witterungsbedingungen in den Wintermonaten. Weitere Informationen zum Projekt sind im Internet unter www.mvbnet.de/zukunftsgleise zu finden. Das Bauvorhaben wird gefördert vom Land Sachsen-Anhalt. Die Landeshauptstadt Magdeburg veranstaltet am 3. Oktober von 12 bis 16 Uhr das 32. Rathausfest unter dem Titel »Das Rathaus öffnet seine Türen zu Menschen, Ideen und Zukunft« lädt die Stadtverwaltung ins alte Rathaus auf dem Alten Markt zu einem vielfältigen Programm ein. Im Mittelpunkt stehen die Magdeburger Kita-Landschaft, die Verwaltungsdigitalisierung und die Handball-WM 2027. Oberbürgermeisterin Simone Boris öffnet um 12 Uhr gemeinsam mit Kaiser Otto und dem WM-Maskottchen Hannibal die Rathaustür. Am Informationspunkt im Arkadenbereich können sich die BesucherInnen für verschiedene Führungen anmelden. Auch der Rathausbalkon ist an diesem Tag geöffnet. Mitmachen in Magdeburg soll einfach sein. Die städtische App Magde-App wurde deshalb um zahlreiche Funktionen erweitert. Sie machen die vielfältigen Beteiligungsangebote der Landeshauptstadt sichtbarer. Dadurch verbessern sich Barrierefreiheit und Nutzerfreundlichkeit. Ab sofort kann die Schriftgröße angepasst und zwischen verschiedenen Farbvorlagen gewählt werden. Neu ist ebenfalls eine Vorlesefunktion. Dazu kann man Merklisten speichern oder mit anderen teilen. Überarbeitet wurden außerdem die Bereiche MD-Melder und Abfallinfo. Über Abfallinfo kann man beispielsweise die Abholung von Sperrmüll beantragen, den nächsten Standort des Schadstoffsmobils finden oder im Abfall-ABC nach dem richtigen Entsorgungsweg suchen. Die Magde-App steht kostenlos zum Download im Google Play Store und im Apple App Store zur Verfügung. Um die App noch besser zu machen, bittet die Stadt um ein Feedback. Dieses ist im Beteiligungsportal unter www.magdeburg.de/magdeapp-feedback möglich.

Über 100 SchülerInnen aus Magdeburger Grundschulen haben dieser Tage an der Aktion Kinder und Demokratie in Magdeburg des Vereins Offene Türen teilgenommen. In historischen Kostümen der Städte des Magdeburger Rechts zogen sie als junge Botschafter vom Domplatz zum Magdeburger Rathaus. Auf dem Weg dorthin begrüßte Justizministerin Franziska Weidinger die Mädchen und Jungen. Am Rathaus haben Bürgermeisterin Regina Dolores-Stehler-Hinz und Mitglieder des Magdeburger Stadtrates die Botschafter in Empfang genommen. Im Ratssaal konnten die SchülerInnen Fragen stellen und Themen ansprechen, die sie selbst beschäftigen, vom Anliegen rund um ihre Schule bis hin zu Ideen für Magdeburg. Sachsen-Anhalts Justizministerin Franziska Weidinger betonte, Zitat, das Magdeburger Recht steht seit über 800 Jahren für die Bedeutung gemeinsamer Regeln und eines verlässlichen Zusammenlebens. Heute erleben die Kinder Demokratie ganz unmittelbar. Sie bringen ihre eigenen Anliegen vor, sprechen mit Stadträtinnen und Stadträten und erfahren, dass ihre Stimme zählt. Zitat Ende. Dies sei wichtig, damit junge Menschen den Mut entwickeln, die Gesellschaft mitzugestalten. Zum Abschluss erhielten die Kinder eine Medaille als Anerkennung für ihren Mut, ihre Anliegen einzubringen und mit politisch Verantwortlichen darüber zu sprechen.

Die Polizei und Staatsanwaltschaft haben Ermittlungen zum Tod des im Jahr 2016 25-jährigen Hannes Schindler wieder aufgenommen. Anders sind im Juli 2026 in einem Podcast veröffentlichte Recherchen unter anderem neue Hinweise zum damaligen Geschehen. Aufgrund der Schilderungen zu beteiligten Personen und dem damaligen Ereignisablauf im Zug erfolgen Ermittlungen wegen eines vorsätzlichen Tötungsdelikts. Darüber hinaus prüfen die Beamten konkrete Hinweise aus der hallischen Ultraszene. Aus ermittlungstaktischen Gründen gibt es keine näheren Angaben zu den für die Ermittlungen relevanten Erkenntnissen und Personen. Am 1. Oktober 2016 bestieg Hannes Schindler in Haldensleben gemeinsam mit weiteren Anhängern des 1. FC Magdeburg einen Regionalzug nach Magdeburg. In dem Zug war bereits eine größere Gruppe von Fußballfans des hallischen FC, darunter Personen aus der damaligen Ultraszene, die sich auf der Rückreise von einem Auswärtsspiel befanden. Während der Fahrt kam es zu einer Auseinandersetzung. Hannes Schindler stürzte aus dem fahrenden Zug und erlitt schwerste Verletzungen, woran er am 12. Oktober 2016 verstarb. Die damaligen Ermittlungen konnten die konkreten Umstände nicht abschließend klären, weshalb die Einstellung des Verfahrens erfolgte. Die Polizei bittet erneut um Hinweise zu den damaligen Geschehnissen oder den daran beteiligten Personen. Auch Personen sollen sich melden, die bereits Angaben gemacht haben, inzwischen jedoch über weitere Erkenntnisse verfügen oder ihre damaligen Angaben ergänzen möchten. Für die Ermittlungen sind nicht nur unmittelbare Beobachtungen aus dem Regionalzug wichtig. Auch spätere Äußerungen oder Gespräche über das Geschehen, Kenntnisse über beteiligte Personen sowie Wahrnehmungen aus dem damaligen Umfeld können helfen, die noch offenen Fragen zum Tod von Hannes zu beantworten. Hinweise bitte an die Polizei Sachsen-Anhalt telefonisch unter 0391 546 1010 oder über das Hinweisportal im Internet unter st.hinweisportal.de. Am Freitag, den 18. September 2026, nutzte eine 15-köpfige Personengruppe um 10.35 Uhr einen Regionalexpress von Magdeburg nach Halle-Saale. Dort wollte die Gruppe in Richtung Erfurt umsteigen, um zum Fußballspiel Greuther Fürth e.V. gegen den 1. FC Magdeburg zu fahren. Um 11.30 Uhr informierte der im Express eingesetzte Zugbegleiter die Bundespolizeiinspektion Magdeburg telefonisch. Nach ersten Erkenntnissen kam es im Zug zu zahlreichen Beschmierungen, heruntergerissenem Fensterrollos, Beschädigungen an der Wand- und Deckenverkleidung sowie Verunreinigungen. Die verständigten Einsatzkräfte der Bundes- und Landespolizei waren mit Einfahrt des Regionalexpresses am Hauptbahnhof Halle-Saale vor Ort und stellten die Personalien der 15 Tatverdächtigen im Alter von 15 bis 21 Jahren fest. Drei Jugendliche im Alter von 15 und 17 Jahren hatten Permanentmarker und eine Vielzahl an 1. FC Magdeburg Aufklebern. Die Gruppe musste mit Bundespolizisten zurück nach Magdeburg fahren. Dort erhielten die Tatverdächtigen einen 24-stündigen Platzverweis für den Magdeburger Hauptbahnhof. Die Bundespolizei hat ein Strafverfahren wegen gemeinschädlicher Sachbeschädigung nach § 304 Strafgesetzbuch eingeleitet. Die Ermittlungen dauern an. Am Freitag, den 18. September 2026, kam es gegen 21.50 Uhr an einer Straßenbahnhaltestelle am Breiten Weg in der Magdeburger Innenstadt zu einem schweren Raub. Nach bisherigen Erkenntnissen haben drei bislang unbekannte männliche Personen zwei Männer im Alter von 21 und 23 Jahren angesprochen. Unter Einsatz eines Reizstoff-Sprühgerätes und körperlicher Gewalt nahmen die Tatverdächtigen das Mobiltelefon eines Geschädigten an sich. Die beiden Männer erlitten leichte Verletzungen, die ambulant behandelt wurden. Beschreibung Tatverdächtige: Männlich, etwa 22 Jahre alt, ca. 1,75 Meter groß und schlank, dunkle Kleidung. Die Polizei leitete ein Ermittlungsverfahren wegen des Verdachts des schweren Raubes ein und sucht zur weiteren Aufklärung der Tat nach Zeugen, welche sachdienliche Hinweise zur Tat oder Tätern geben können. Hinweise nimmt das Polizeirevier Magdeburg unter 0391 546 3295 oder per E-Revier entgegen.

Erich Kästner. Vornehme Leute 1200 Meter hoch. Sie sitzen in den Grand Hotels, ringsrum sind Eis und Schnee, ringsum sind Berg und Wald und Fels, sie sitzen in den Grand Hotels und trinken immer Tee. Sie haben ihren Smoking an, im Walde klirrt der Frost, ein kleines Reh hüpft durch den Tann, sie haben ihren Smoking an und lauern auf die Post. Sie tanzen Blues im blauen Saal,

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1: Wohnraum teilen und Generationen verbinden. So die Idee vom Projekt Miteinander, Füreinander, initiiert vom Studentenwerk Magdeburg. Hierbei geht es um zwei wichtige Themen: bezahlbarer Wohnraum für Studierende und Azubis und ein generationsübergreifendes Miteinander in der Stadt. Eine Wohnpartnerschaft bringt junge Menschen, die auf der Suche nach einem Zimmer sind, mit MagdeburgerInnen zusammen, die freien Wohnraum zur Verfügung haben. Wenn es gewünscht ist, kann das auch mit gegenseitiger Unterstützung im Alltag verbunden sein. Etwa durch kleine Hilfen im Haushalt oder Garten, gemeinsame Unternehmungen oder einfach ein gutes Miteinander. Internationalen Studierenden gibt das die Chance, in Magdeburg anzukommen und einen persönlichen Bezug zur Stadt aufzubauen. Oberbürgermeisterin Simone Borris ist Schirmherrin vom Projekt und betont, dass es wichtig ist, dass die Stadtgesellschaft Willkommenskultur lebt. Studierende und Azubis, die Interesse an einer Wohnpartnerschaft haben, können sich an das Beratungscenter wenden. Wie es funktioniert, erklärt Marie Pöhlmann, Projektkoordinatorin, in einem kurzen Film.
2: Ja, hi, ich bin Marie Pöhlmann und ich bin die neue Projektkoordinatorin von unserem Wohnpartnerschaftsprojekt Miteinander Füreinander hier beim Studentenwerk Magdeburg. Der erste Schritt ist ganz einfach, egal ob man auf der Suche nach einem Zimmer ist oder ob man Wohnraum anbieten möchte. Man meldet sich zuerst bei mir, das kann gerne telefonisch per E-Mail passieren, oder man kommt in meine Sprechstunde und gemeinsam klären wir dann die ersten Fragen. Nach der Kontaktaufnahme wird dann ein kurzer Steckbrief ausgefüllt. So können wir erfahren, was dir wichtig ist auf deiner Wohnraumsuche oder was du anbieten möchtest. Bevor wir ein Zimmer vermitteln, prüfen wir den Wohnraum persönlich. So stellen wir sicher, dass alles passt und seriös ist. Anschließend suchen wir dann nach einer Wohnpartnerschaft, bei der die Erwartungen und Bedürfnisse beider Seiten gut zusammenpassen. Bevor es dann so richtig losgeht, lernt ihr euch beide erstmal persönlich kennen und könnt dann individuell entscheiden, ob ihr euch eine Wohnpartnerschaft gemeinsam vorstellen könnt. Ja, wenn ihr euch beide wohlfühlt, dann werden alle Vereinbarungen schriftlich festgehalten und dann kann eure Wohnpartnerschaft auch eigentlich schon starten. Und auch währenddessen stehe ich euch immer noch als Ansprechpartnerin zur Verfügung. Wenn ihr jetzt neugierig geworden seid, dann schaut gerne auf unserer Website vorbei für weitere Informationen. Ansonsten kommt gerne in meine Sprechstunde und dort können wir alle weiteren Fragen besprechen.
1: Das Beratungscenter Magdeburg ist im Wohnheim 7 eingangs rechts, Erdgeschossraum 2, auf dem Campus der Otto-von-Guericke-Universität im Johann-Gottlob-Nathusius-Ring 5 zu finden. Persönliche Sprechzeiten sind montags von 15 bis 16 Uhr. Die Projektkoordinatorin Marie Pöhlmann ist telefonisch unter 0391 675 1843 und per E-Mail unter wohnpartner@studentenwerk-magdeburg.de zu erreichen. Mehr Informationen gibt es auf der Website www.studentenwerk-magdeburg.de/wohnen/miteinander-füreinander.

0: Gut eine Woche nach der Wahl in Sachsen-Anhalt fragen sich Wohlfahrtsverbände und Migrantinnenorganisationen, wie es nun weitergehen soll. Nachdem die AfD mit 44% die Wahl klar gewonnen hat, steht das Land vor großen Herausforderungen.
1: Dieses Ergebnis ist nicht vom Himmel gefallen. Wir haben in den vergangenen Monaten Haustürgespräche geführt. In Stendal, in Halle, Dessau und anderen Orten. Die Menschen haben uns von Armut erzählt. Von Einsamkeit, von der Sorge um ihre Rente, von kaputten Straßen und Schulen, von einer Gesundheitsversorgung, die vor Ort nicht mehr funktioniert, von steigenden Lebensmittelpreisen und dem Gefühl, dass Politik ihren Alltag nicht mehr sieht. Das sind reale Probleme. Menschen mit Migrationsgeschichte fahren über dieselben kaputten Straßen, sie warten in denselben Arztpraxen, sie arbeiten in Fabriken und im Schichtdienst. Sie sorgen sich um ihre Miete und ihre Rente. Sie haben diese Probleme nicht verursacht. Trotzdem ist Migration zu lange zu einer Art Sammelerklärung für gesellschaftliche Missstände geworden. Rechtsextreme Kräfte haben dafür einen Sündenbock angeboten. Aber sie konnten das auch deshalb tun, weil migrationsfeindliche Deutungen längst weit über die extreme Rechte hinaus normalisiert worden sind. Auch demokratische Parteien müssen sich deshalb selbstkritisch fragen, welche Anteile sie daran haben. Wenn Migration immer wieder mit Kriminalität, Überforderung, Kontrollverlust oder dem sogenannten Stadtbild verbunden wird, dann verschiebt sich etwas.
2: Wenn man sich das Programm der AfD anguckt, ist es eindeutig, ist es ein klarer Angriff auf unsere Demokratie und unseren Sozialstaat. Es beinhaltet die Abschaffung bewährter sozialpädagogischer Konzepte und Angebote. Und ganz schrecklich, es ist ein Angriff auf Grundrechte von Menschen verschiedener Gruppen. Und dieses erklärte Ziel dieser AfD ist es, Vielfalt zu beenden und ihr völkisch-maximalistisches, menschenfeindliches Weltbild umzusetzen. Dagegen steht, und das hat sich in den letzten Monaten gezeigt, und das gibt Kraft und das gibt auch Mut, eine ganz aktive, eine ganz starke, eine ganz lautstarke und kreative Zivilgesellschaft. Und dieser Widerstand ist ungebrochen, wir machen weiter, denn für uns alle, die sich da engagieren, sind Menschenrechte und ist Menschenwürde für alle Menschen nicht verhandelbar.
0: Erstens, als Spitzenverband der freien Wohlfahrtspflege hat die AWO klare sozial-anwaltliche Funktion und ist Interessenvertretung für verletzliche Gruppen.
2: Und diesen einen Auftrag, und das sage ich hier ganz deutlich, den werden wir weiter konsequent umsetzen. Wir werden Menschen zur Seite stehen, wenn deren Grundrechte beeinträchtigt werden, Menschen mit Behinderung, Menschen mit Migrationsgeschichte, queere Menschen, Frauen und Familien in allen möglichen Lebenssituationen und Lebensmodellen. Wir lassen Diskriminierung, wir lassen Ausgrenzung, wir lassen Rassismus und wir lassen Menschenfeindlichkeit nicht zu.

0: Und wir werden dafür alle rechtsstaatlichen Mittel nutzen, um das zu verhindern. Wo immer es nötig ist, werden wir widersprechen und wir werden uns widersetzen.
1: Zweitens, die AWO als soziale Dienstleisterin sichert soziale Daseinsfürsorge.
0: Und Menschen mit Migrationsgeschichte sind längst Teil unserer Gesellschaft geworden. Die gehören ganz selbstverständlich dazu. Die sind Mitarbeiterinnen in unserer Einrichtung, das sind Kolleginnen, das sind Nachbarinnen, das sind Freundinnen, das sind Familienmitglieder, die bereichern unseren Alltag, die bereichern die Vielfalt in Sachsen-Anhalt und mit ihnen gestalten wir gemeinsam unser Leben. Gleichzeitig sind sie aber auch inzwischen ein unverzichtbarer Bestandteil für die Sicherung unserer Versorgungsstruktur. Und das sieht man auch sehr beispielhaft an der Pflege.
1: Drittens, die AWO ist Teil der Zivilgesellschaft.
0: Wir haben derzeit 1000 Beschäftigte. Der Personalbedarf ist jetzt schon kaum zu stemmen. Das weiß eigentlich auch jeder. Das geht ja auch immer durch die Presse. Und in den nächsten Jahren erwarten wir 25% ganz reguläre Renteneintritte. Das sind mal gerade 250 Mitarbeiter. Und gleichzeitig steigt der Bedarf an Pflege erheblich an. In unseren Pflegeeinrichtungen, in den einzelnen Häusern, haben wir bis zu 25% Menschen mit Migrationsgeschichte. Und der Anteil der Azubis in diesem Jahr liegt bei 40%. Das heißt, wenn Sachsen-Anhalt kein weltoffener Ort zum Leben bleibt, wenn sich Menschen mit Migrationsgeschichte hier nicht respektiert fühlen, nicht wirklich ernsthaft willkommen fühlen, wenn sie hier keine Zukunft für sich sehen, dann lässt sich diese soziale Struktur auch nicht mehr aufrechterhalten. Und das wird uns alle treffen. Dann gibt es keine Personen mehr, die Leistungen tatsächlich umsetzen können und dann haben wir ganz schnell einen Kollaps in der Pflege.
1: Von der Gewerkschaft Verdi kommt neben der Unterstützung auch eine ernste Warnung.
2: Ich möchte kein Horrorszenario hier aufzeigen, aber uns muss ja allen wohl klar sein, dass wir mit einem eventuell massiven Weggang von migrantischen Arbeitnehmern, Spedition, Logistik, DHL, Pflegekliniken, Universitäten, Studenten, Hotelgewerbe, Einzelhandel eins auch erreichen werden, dass die deutschen Arbeitnehmer sehr darunter leiden werden. Sie werden unter viel mehr Leistungsdruck stehen, sie werden viel mehr arbeiten müssen. Es wird dazu kommen, dass es Gewerbetreibende gibt, die schließen. Es wird Betriebsteile geben, die schließen. Es wird ganze Unternehmen geben, die sagen, ich finde hier auf diesem Areal keine Beschäftigten mehr und ich gehe jetzt. Genauso gut. Und illusorisch sind neue Ansiedlungen.
1: Die Diakonie lehnt offen das Menschenbild der AfD ab und verweist auf die Vielfalt im Land.
3: Wir stehen mit über 1000 diakonischen Angeboten im Land weiter für ein vielfältiges, soziales und weltoffenes Land, in dem alle Menschen, jeder Einzelne, mit Respekt und mit Würde behandelt wird. Menschen mit Migrationsgeschichte sind ein fester Bestandteil unserer Dienstgemeinschaft. Wir sind froh, dass sie als Menschen da sind, nicht nur als Arbeitskräfte. Die Diakonie leistet tagtäglich einen wichtigen Beitrag zu einer Sozialpolitik, die die Lebensprobleme der Menschen wirklich löst und Menschen eine Perspektive gibt. Und wir sind Teil einer großen, sehr engagierten Zivilgesellschaft in Sachsen-Anhalt, die eint der Wille zur Kooperation, zu einem guten Leben für alle Menschen. In Nachbarschaften, in ganz vielen Vereinen, in Kultur, Sport und Sozialeinrichtungen leben sich Menschen auf Augenhöhe, weil sie miteinander kooperieren wollen. Die AfD pflegt ein Menschenbild der Ungleichwertigkeit von bestimmten Menschengruppen, insbesondere Migranten, Menschen mit Behinderung, Menschen, die Unterstützungsbedarfe haben, Menschen der queeren Community und viele mehr. Wir sehen die große Gefahr, dass sich dieses Denken der Ungleichwertigkeit von Menschen noch weiter normalisiert. Das widerspricht dem Grundgesetz, denn die Würde der Menschen ist unantastbar. Sie ist auch unverlierbar, aber sie ist leicht verletzbar. Und eine Ideologie der Ungleichwertigkeit von Menschen widerspricht unserem christlichen Glauben und unserem Handeln als evangelischer Wohlfahrtsverband. Was ist also zu tun? Wir haben in den letzten Wochen den großen Reichtum einer engagierten, vielfältigen und weltoffenen Zivilgesellschaft in Sachsen-Anhalt an

0: vielen Arten erlebt. Da begegnen sich sehr unterschiedliche Menschen auf Augenhöhe, sie sprechen miteinander, sie sind gemeinsam unterwegs, sie leben Teilhabe. Und wir appellieren an diese ganzen Gruppen in einer starken Zivilgesellschaft, die wir haben in Sachsen-Anhalt, nicht leiser zu werden, sondern sich weiterhin zusammenzutun und diese Vielfalt zu leben und dafür einzutreten, dass Inklusion und Teilhabe ein fester Bestandteil unserer Gesellschaft wird und dass kein Mensch abgewertet wird.
1: Auch die evangelische Kirche insgesamt betont die Weltoffenheit, die es für ein harmonisches Miteinander braucht.
2: Unsere Stärke ist, Zusammengehörigkeit und Zugehörigkeit zu praktizieren. Wir sind offen für Menschen völlig unterschiedlicher Herkunft und Sprache und praktizieren das in vielfältiger Weise. Was wir aber wahrnehmen, ist tatsächlich, dass das, wofür wir eintreten, die Wahrung der Menschenwürde, die Achtung der Menschenrechte und eine Gleichberechtigung aller Menschen, die hier in diesem Land bei uns leben, in Frage gestellt wird. Und dem widersprechen wir in Wort und Tat.
1: Die Pressekonferenz ist gleichzeitig Ausdruck von Solidarität und Schulterschluss.

Sonntagabend. Ich gehe mit drei Briefen zum Postbriefkasten. Bevor dieser um 18 Uhr geleert wird, werfe ich sie ein. Dann mache ich mich auf den Weg zum Bahnhof. Bei der Hofwiesenstraße schaut eine Asiatin mit einem Rollkoffer suchend in ihr Handy, dreht dann den Kopf in verschiedene Richtungen, bevor sie sich entscheidet, die Hofwiesenstraße hinaufzugehen. Ich dachte eigentlich, sie wolle hinunter zum Bahnhof. Vor der Ampel beim Restaurant Baumgarten, einer Liegenschaft, die schon lange geschlossen und deren eine Türe eingeschlagen ist, bleibe ich stehen, weil sie auf Rot geschaltet hat. Neben der kaputten Tür hängt hinter einem Fenster noch ein Vorhang mit einer Seidenstickerei, auf der zwei Storchenpaare zu sehen sind. Als immer noch kein Auto kommt und auch kein Kind in Sicht ist, gehe ich über die Straße. Auf der anderen Seite steht ein Mann, blickt suchend in sein Handy und dreht den Kopf in verschiedene Richtungen, aber da er mich nicht fragt, biete ich ihm auch keine Auskunft an. Dann überquere ich die Hofwiesenstraße und vom Bahnhof kommt mir ein tamilischer Familienvater entgegen, der suchend in sein Handy blickt und den Kopf in verschiedene Richtungen dreht. Zwei Schritte hinter ihm folgen seine Frau und sein Kind. Auf dem Treppengeländer zum Untergeschoss des Bahnhofs Örkilon teilt eine Reliefschrift mit: Max Frisch Platz 2 bis 10. So heißt der Platz auf der anderen Seite des Bahnhofs. Es gibt dort neuerdings ein Sommerrestaurant unter offenen Zeltdächern, das zum frischen Max heißt und in dem man Max Burger essen kann. Hinter dem zweiten Burger steht in Klammern Veggie.

0: Mir kam in den Sinn, dass der Rahmen in unserem Kühlschrank ausgeht und im kleinen Koop-Laden, der von morgens 5:30 bis nachts um 11:45 geöffnet hat, hole ich zwei Portionen Halbrahmen, für die ich zuhinterst ins Regal greifen muss, nachdem ich schon einen Vollrahmen ins Körbchen gestellt hatte, weil ich dachte, der Halbrahmen sei ausgegangen. Drei Fläschchen Prosecco aus Italien nehme ich dazu und zwei Tafeln Schokolade. Eine dunkle mit Orangengeschmack für meine Frau und eine Nussschokolade für mich. Drei Menschenreihen warten vor drei Kassen. Und an der einen Kasse ist ein unerfahrener Junge. Deshalb stelle ich mich in die Schlange, die zu einer Frau mit erfahrenem Aussehen führt. Eine Jugendliche weiter vorne bezahlt ihre zwei Getränke mit einer Karte, die man nur kurz an das Kassengerät halten muss, damit der Betrag sofort abgebucht wird. Der Mann vor mir kauft einen Schokoladenriegel und ein Bier und bezahlt mit einer 200-Note frisch aus dem Automaten. Ich bezahle im Bar, aber die Brille fällt mir von der Nase auf das Portemonnaie und auf die kleine Brieftasche mit meiner Supercard. Die Frau sagt mütterlich: Nicht pressieren, ich pressiere trotzdem. Da hinter mir schon drei Leute stehen, auf dem Kassenzettel sehe ich, dass die Kassiererin einen schwer aussprechbaren Namen hat. Auf dem Heimweg gehe ich zur Bankfiliale am Marktplatz. An der Ecke bei der Parkhausausfahrt des Swiss Hotels steht ein großer, dürrer Mann und schaut suchend auf die Straße auf und ab. Ich biege zur Migros Bank und überlege mir einen Moment, ob ich mich in Acht nehmen muss, wenn ich den Raum mit dem Bankomaten betrete, denn der Marktplatz wird umgebaut, ist voller Absperrungen und menschenleer und der dürre Mann wirkt etwas unberechenbar. Dann schiebe ich aber meine Karte in den Schlitz, drücke meinen PIN-Code, den ich fast auswendig weiß, und verlange 1000 Franc in gemischten Noten. Es kommen vier 200er und 200er Noten heraus. Ich stecke die Karte und den Beleg in das Brieftäschchen, das Geld in die Hosentasche, drücke auf den Knopf, der die Türe zischend öffnet, schaue mich kurz um und betrete entschlossen den leeren Marktplatz. Als ich durch das Garagentor eintrete, beginnen die Abendglocken zu läuten. Ich schneide noch ein paar Äste des Ligusterbuschs ab, die in den Weg hineintragen, werfe sie in den Grüncontainer und gehe dann zufrieden ins Haus, als käme ich von einer großen Reise in die Welt zurück.
1: Ich verabschiede mich von Ihnen. Wir sehen uns nächste Woche wieder. Bis dahin genießen Sie mal wieder eine Auszeit.
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3: Kurt Tucholsky, Luftveränderung. Fahre mit der Eisenbahn, fahre, Junge, fahre. Auf dem Deck vom Wasserkahn wehen deine Haare. Tauch in fremde Städte ein, laut in fremden Gassen. Höre fremde Menschen schreien, trink aus fremden Tassen. Flieh Betrieb und Telefon, grab in alten Schmökern. Sieh am Seinkain, mein Sohn, Weisheit still verhökern. Lauf in Afrika umher, reite durch Oasen. Lausche auf ein blaues Meer, hör den Mistral blasen. Wie du auch die Welt durchflitzt, ohne Rast und Ruh, hinten auf dem Puffer sitzt du.

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Im Nebel ruhet noch die Welt, noch träumen Wald und Wiesen, schreibt der Lyriker Eduard Mörike über den Septembermorgen. In diesem Sinne, herzlich willkommen zu Kultur im DTV.

Leselust erfolgreich geweckt. So das Fazit vom Lesesommer 2026 in Sachsen-Anhalt. 9.082 Kinder und Jugendliche haben in diesem Jahr an der landesweiten Aktion teilgenommen. Gegenüber 2025 mit knapp 7.880 Teilnehmenden ließen sich noch einmal gut 1.200 junge LeserInnen mehr für Bücher und Geschichten begeistern. Was vor 17 Jahren als Leseförderprojekt begann, ist heute eine der größten Sommeraktionen für Kinder und Jugendliche in Sachsen-Anhalt. Lesen hat nichts von seiner Faszination verloren, zeigt sich der Präsident vom Landesverwaltungsamt Thomas Pleier erfreut. Zudem beteiligten sich dieses Jahr 63 Bibliotheken, 2025 waren es 58. Neben neuer Kinder- und Jugendliteratur gab es in den Sommerferien zudem unter anderem Lesenächte, Quizformate, Wettbewerbe, was die Bibliotheken zu einem Ort des Begegnens machte. Das alles stärkt die Lesekompetenz. Der Erfolg zeigt, wenn Bibliotheken, Schulen, Familien und viele engagierte Partner an einem Strang ziehen, kann Lesen begeistern. Rilke, Begegnung in der Kastanienallee. Ihm ward des Eingangs grüne Dunkelheit, kühl wie ein Seidenmantel umgeben, den er noch nahm und ordnete, als eben am anderen transparenten Ende weit, aus grüner Sonne wie aus grünen Scheiben, weiß eine einzelne Gestalt aufleuchtete, um lange fern zu bleiben und schließlich von den Lichtern niedertreiben, bei jedem Schritte über Wald. Ein helles Wechseln auf sich herzutragen, das scheu im Blond nach hinten lief. Aber auf einmal war der Schatten tief und nahe Augenlagen aufgeschlagen. In einem neuen, deutlichen Gesicht, das wie in einem Bildnis verweilte. In dem Moment, da man sich wieder teilte. Es war immer und dann war es nicht.

Das KJH Kinderhaus in Magdeburg kann seine Freizeitangebote für Jugendliche erweitern. Hierfür hat Sozialministerin Petra Grimm-Brenne kürzlich einen Bescheid über 90.000 Euro an die Stiftung Evangelische Jugendhilfe überreicht. Die Mittel stammen aus dem Sondervermögen Infrastruktur des Bundes. Sachsen-Anhalt unterstützt gezielt Jugendtreffs mit einer Vollfinanzierung. Orte, an denen Kinder und Jugendliche sich austauschen und eigene Ideen entwickeln können, seien wichtig für den gesellschaftlichen Zusammenhalt und eine lebendige Demokratie, so die Ministerin. Das Onkologische Zentrum der Universitätsmedizin lädt PatientInnen und Angehörige sowie alle Interessierten herzlich zu einer Informationsveranstaltung rund um das Thema Lungenkrebs ein. ExpertInnen verschiedener Fachbereiche informieren über moderne Diagnostik und Therapie. Im Anschluss können Interessierte sich mit den Experten austauschen. Die Veranstaltung ist kostenfrei. Wann? Mittwoch, den 30. September 2026 von 16 bis 18 Uhr, wo? Im zentralen Hörsaal, Haus 22, Raum 3, Leipziger Straße 22 in Magdeburg. Zum Welttag der seelischen Gesundheit lädt der Gemeindepsychiatrische Verbund Magdeburg am Donnerstag, den 15. Oktober, in die Städtische Volkshochschule ein. Von 10 bis 16 Uhr können Interessierte sich bei Vorträgen, Workshops, Infoständen und Gesprächen rund um das Thema psychische Gesundheit informieren. Themen sind unter anderem Stressbewältigung, Vorsorgevollmacht, persönliche Krankheitsbewältigung, Zwangsstörungen, Auswirkungen psychischer Belastung auf den Körper, psychische Gesundheit in Krisenzeiten, Achtsamkeit und Entspannung, Umgang mit Gefühlen sowie gesunde Lebensweise. Der Gemeindepsychiatrische Verbund lädt alle Interessierten herzlich ein. Das Angebot ist kostenfrei. Weitere Informationen gibt es im Dezernat Soziales, Jugend und Gesundheit, Abteilung Psychiatrie-Koordination unter der

E-Mail-Adresse julia.wontraba@stadt.magdeburg.de oder der Rufnummer 0391 540 3241. Der städtische Abfallwirtschaftsbetrieb veranstaltet auch in diesem Jahr wieder eine Rohstoffwoche für SchülerInnen ab der 5. Klasse. Interessierte Schulen können sich ab sofort per E-Mail unter abfallberatung@sab.magdeburg.de oder telefonisch unter der Rufnummer 0391 540 4666 melden. Wir kaufen viel, verbrauchen viel und werfen jede Menge weg. Das hat Folgen. Rohstoffe sind knapp, dabei wäre es einfach, aus den vermeintlichen nutzlosen Abfällen wieder wertvolle Sekundärrohstoffe zurückzugewinnen. Wie das funktionieren kann, zeigt ein Umweltexperte bei der diesjährigen Rohstoffwoche des städtischen Abfallwirtschaftsbetriebes vom 16. bis 20. November in Schulen Magdeburgs. Zudem werden Handlungsoptionen aufgezeigt und über Ressourcenschutz, Recycling und Kreislaufwirtschaft informiert.

aus dem Buch Die besten deutschen Geschichten und Gedichte, ausgewählt von Marcel Reich-Ranitzky. Josef von Eichendorff, Mondnacht. Es war, als hätte der Himmel die Erde still geküsst, dass sie im Blütenschimmer von ihm nun träumen müsst. Die Luft ging durch die Felder, die Ähren wogen sacht, es rauschen leis die Wälder, so sternklar war die Nacht. Und meine Seele spannte weit ihre Flügel aus, flog durch die stillen Lande, als flöge sie nach Haus. Die Luthermuseen laden am Sonntag, den 4. Oktober von 11 bis 17 Uhr zum traditionellen Hoffest in Luthers Elternhaus nach Mansfeld ein. Im Haus und auf dem Hof in der Lutherstraße 29 gibt es ein buntes Programm für die ganze Familie. Kinder und Erwachsene können passend zur Herbstzeit eine kleine Windmühle basteln. Um 12 Uhr lockt ein Kinderprogramm mit Hoppelpoppel die kleinen Gäste zur Bühne. Kurzführungen durch das Museum und Musik runden das Angebot ab. Das Johanniterhaus Mansfeld ist mit selbstgebackenen Kuchen und Kaffee auf dem Hof. Alle Interessierten sind herzlich eingeladen, der Eintritt ist frei.

Ein längerer Abschnitt der Sieberstorstraße ist seit Dienstag, den 21. September 2026, für den Kfz-Verkehr und den Straßenbahnverkehr voll gesperrt. Die akute Einsturzgefahr des leerstehenden Wohnhauses Sieberstorstraße 24 erforderte, die bisherige Teilsperrung zu erweitern. Umleitungen erfolgen über die Ernst-Lehmann-Straße, den Wittenberger Platz und die Rogitzer Straße sowie entgegengesetzt. Die Vollsperrung betrifft auch den ÖPNV. FußgängerInnen können den betroffenen Bereich auf dem Gehweg der anderen Straßenseite passieren. Die Hallische Straße kann seit Montag, den 21. September, wieder vollständig befahren werden. Grund ist der Baufortschritt an den Brücken der Deutschen Bahn. Wegen Gleisbauarbeiten der MVB ist die Halberstädter Straße seit Montag, den 21. September, in Höhe des Landgerichts bis voraussichtlich 18. November stadtauswärts gesperrt. Der Kfz-Verkehr wird über die Leipziger Straße und die Straße am Fuchsberg umgeleitet. Ein kurzer Abschnitt des Gübser Weges nahe der Leineweberstraße ist seit Montag, den 21. September bis zum 6. Oktober voll gesperrt. Grund sind Arbeiten der SWM an einer Fernwärmeleitung für die Rasenheizung der Avnet Arena. Der Kfz-Verkehr wird in beiden Richtungen weiträumig über die Krakauer Straße umgeleitet. Der Eigenbetrieb Stadtgarten und Friedhöfe Magdeburg lässt bis voraussichtlich Ende Oktober die Fallschutzbelege der drei kleinen Spielflächen am Petriförder austauschen. Die Bauarbeiten erfolgen auf drei Wegen in der Grünanlage an der Elbuferpromenade zwischen dem Schleinufer und der Elbe. Die Fläche ist im Norden durch die Lukasklause und im Süden durch die neue Strombrücke begrenzt. Während der Bauarbeiten kann es auf den Wegen an den Spielbereichen zu vorübergehenden Einschränkungen kommen. Der Kirschweg ist zwischen Lilienweg und Hermann-Hesse-Straße bis zum 30. Oktober komplett für den Kfz-Verkehr gesperrt. Wegen Bauarbeiten am Radweg wird der Kfz-Verkehr über die Galileo-Straße, den Neptunweg und die Hermann-Hesse-Straße bzw. entgegengesetzt umgeleitet. Weitere Verkehrseinschränkungen sind auf der Bausteinkarte unter www.morfi.de und www.magdeburg.de/baustellen dargestellt. Vor wenigen Wochen wurde im Magdeburger Dom die feierliche Wiederbeisetzung der Gebeine Kaiser Ottos des Großen begangen. Die Kunststiftung Sachsen-Anhalt hatte einen Wettbewerb zur Gestaltung eines neuen Sargs ausgerufen. Davon inspiriert gestaltete eine Klasse des Josef

Effner Gymnasiums in Dachau eigene Entwürfe der neuen Grablege des bedeutenden Kaisers. Die Arbeiten der Schüler sind derzeit in einer Sonderschau im Dommuseum Magdeburg zu sehen. Im museumspädagogischen Raum ist neben den etwa 20 Schülerentwürfen auch ein Bild des von der Künstlerin Silke Treckel gestalteten neuen Titansargs von Otto dem Großen ausgestellt. Die Sonderschau findet als Kooperation des Kulturhistorischen Museums Magdeburg mit der Kulturstiftung Sachsen-Anhalt und dem Josef-Effner-Gymnasium in Dachau statt. Zu sehen sind die Schülerarbeiten bis zum 1. November 2026 im Dommuseum Otto Nanium. Öffnungszeiten dienstags bis Sonntag von 10 bis 17 Uhr. Der Eintritt in das Dommuseum beträgt für Erwachsene 7,50 € ermäßigt 5 €. Kinder und Jugendliche bis 17 Jahre haben freien Eintritt.

Damit reagierte sie auf jüngste Medienberichte sowie zahlreiche Anrufe und Nachrichten von MagdeburgerInnen. Hintergrund ist eine Information der Stadtverwaltung, die im August auf der Tagesordnung des Stadtrates stand. Das Schleinufer ist eine der wichtigsten Verkehrsadern in Magdeburg. Sie sei Teil des sogenannten City-Ringes, der die Innenstadt erheblich vom Verkehr entlastet. Eine Verringerung auf eine Kfz-Spur pro Fahrtrichtung hätte erhebliche negative Auswirkungen auf die Verkehrssituation. Natürlich müsse man langfristig eine Lösung für die Situation des Rad- und Fußverkehrs entlang der Elbuferpromenade finden. Deshalb hatte die Verwaltung die entsprechende Information für den Stadtrat erstellt. Wie diese Lösung aussehen wird, steht jedoch noch nicht fest. Ab Montag, den 2. November, fahren die Straßenbahnen wie geplant wieder durch den Nordabschnitt des Breiten Weges. Damit geht auch die modernisierte zentrale Haltestelle Alter Mark in Betrieb. Die derzeit notwendigen Umleitungen und Teile des Schienenersatzverkehrs entfallen. Um das Ziel zu erreichen, werden deshalb die täglichen Arbeitszeiten ausgeweitet. Werktags wird dann bis 22 Uhr auf der Baustelle gearbeitet. Auch samstags sind Bauarbeiter im Einsatz. Nach dem 2. November sind allerdings noch einige Restarbeiten zu erledigen. Diese sind abhängig von der Verkehrsführung in der Julius-Bremer-Straße sowie von den Wetterungsbedingungen in den Wintermonaten. Weitere Informationen zum Projekt sind im Internet unter www.mvbnet.de/zukunftsgleise zu finden. Das Bauvorhaben wird gefördert vom Land Sachsen-Anhalt. Die Landeshauptstadt Magdeburg veranstaltet am 3. Oktober von 12 bis 16 Uhr das 32. Rathausfest unter dem Titel »Das Rathaus öffnet seine Türen zu Menschen, Ideen und Zukunft« lädt die Stadtverwaltung ins alte Rathaus auf dem Alten Markt zu einem vielfältigen Programm ein. Im Mittelpunkt stehen die Magdeburger Kita-Landschaft, die Verwaltungsdigitalisierung und die Handball-WM 2027. Oberbürgermeisterin Simone Boris öffnet um 12 Uhr gemeinsam mit Kaiser Otto und dem WM-Maskottchen Hannibal die Rathaustür. Am Informationspunkt im Arkadenbereich können sich die BesucherInnen für verschiedene Führungen anmelden. Auch der Rathausbalkon ist an diesem Tag geöffnet. Mitmachen in Magdeburg soll einfach sein. Die städtische App Magde-App wurde deshalb um zahlreiche Funktionen erweitert. Sie machen die vielfältigen Beteiligungsangebote der Landeshauptstadt sichtbarer. Dadurch verbessern sich Barrierefreiheit und Nutzerfreundlichkeit. Ab sofort kann die Schriftgröße angepasst und zwischen verschiedenen Farbvorlagen gewählt werden. Neu ist ebenfalls eine Vorlesefunktion. Dazu kann man Merklisten speichern oder mit anderen teilen. Überarbeitet wurden außerdem die Bereiche MD-Melder und Abfallinfo. Über Abfallinfo kann man beispielsweise die Abholung von Sperrmüll beantragen, den nächsten Standort des Schadstoffmobils finden oder im Abfall-ABC nach dem richtigen Entsorgungsweg suchen. Die Magde-App steht kostenlos zum Download im Google Play Store und im Apple App Store zur Verfügung. Um die App noch besser zu machen, bittet die Stadt um ein Feedback. Dieses ist im Beteiligungsportal unter www.magdeburg.de/magdeapp-feedback möglich.

Über 100 SchülerInnen aus Magdeburger Grundschulen haben dieser Tage an der Aktion Kinder und Demokratie in Magdeburg des Vereins Offene Türen teilgenommen. In historischen Kostümen der Städte des Magdeburger Rechts zogen sie als junge Botschafter vom Domplatz zum Magdeburger Rathaus. Auf dem Weg dorthin begrüßte Justizministerin Franziska Weidinger die Mädchen und Jungen. Am Rathaus haben Bürgermeisterin Regina Dolores-Steger-Hinz und Mitglieder des Magdeburger Stadtrates die Botschafter in Empfang genommen. Im Ratssaal konnten die SchülerInnen Fragen stellen und Themen ansprechen, die sie selbst beschäftigen. Vom Anliegen rund um ihre Schule bis hin zu Ideen für Magdeburg. Sachsen-Anhalts Justizministerin Franziska Weidinger betonte, Zitat, das Magdeburger Recht steht seit über 800 Jahren für die Bedeutung gemeinsamer Regeln und eines verlässlichen Zusammenlebens. Heute erleben die Kinder Demokratie ganz unmittelbar. Sie bringen ihre eigenen Anliegen vor, sprechen mit Stadträtinnen und Stadträten und erfahren, dass ihre Stimme zählt. Zitat Ende. Dies sei wichtig, damit junge Menschen den Mut entwickeln, die Gesellschaft mitzugestalten. Zum Abschluss erhielten die Kinder eine Medaille als Anerkennung für ihren Mut, ihre Anliegen einzubringen und mit politisch Verantwortlichen darüber zu sprechen.

Die Polizei und Staatsanwaltschaft haben Ermittlungen zum Tod des im Jahr 2016 25-jährigen Hannes Schindler wieder aufgenommen. Anders sind im Juli 2026 in einem Podcast veröffentlichte Recherchen unter anderem neue Hinweise zum damaligen Geschehen. Aufgrund der Schilderungen zu beteiligten Personen und dem damaligen Ereignisablauf im Zug erfolgen Ermittlungen wegen eines vorsätzlichen Tötungsdelikts. Darüber hinaus prüfen die Beamten konkrete Hinweise aus der hallischen Ultraszene. Aus ermittlungstaktischen Gründen gibt es keine näheren Angaben zu den für die Ermittlungen relevanten Erkenntnissen und Personen. Am 1. Oktober 2016 bestieg Hannes Schindler in Haldensleben gemeinsam mit weiteren Anhängern des 1. FC Magdeburg einen Regionalzug nach Magdeburg. In dem Zug war bereits eine größere Gruppe von Fußballfans des hallischen FC, darunter Personen aus der damaligen Ultraszene, die sich auf der Rückreise von einem Auswärtsspiel befanden. Während der Fahrt kam es zu einer Auseinandersetzung. Hannes Schindler stürzte aus dem fahrenden Zug und erlitt schwerste Verletzungen, woran er am 12. Oktober 2016 verstarb. Die damaligen Ermittlungen konnten die konkreten Umstände nicht abschließend klären, weshalb die Einstellung des Verfahrens erfolgte. Die Polizei bittet erneut um Hinweise zu den damaligen Geschehnissen oder den daran beteiligten Personen. Auch Personen sollen sich melden, die bereits Angaben gemacht haben, inzwischen jedoch über weitere Erkenntnisse verfügen oder ihre damaligen Angaben ergänzen möchten. Für die Ermittlungen sind nicht nur unmittelbare Beobachtungen aus dem Regionalzug wichtig. Auch spätere Äußerungen oder Gespräche über das Geschehen, Kenntnisse über beteiligte Personen sowie Wahrnehmungen aus dem damaligen Umfeld können helfen, die noch offenen Fragen zum Tod von Hannes zu beantworten. Hinweise bitte an die Polizei Sachsen-Anhalt telefonisch unter 0391 546 1010 oder über das Hinweisportal im Internet unter st.hinweisportal.de. Am Freitag, den 18. September 2026, nutzte eine 15-köpfige Personengruppe um 10.35 Uhr einen Regionalexpress von Magdeburg nach Halle-Saale. Dort wollte die Gruppe in Richtung Erfurt umsteigen, um zum Fußballspiel Greuther Fürth e.V. gegen den 1. FC Magdeburg zu fahren. Um 11.30 Uhr informierte der am Express eingesetzte Zugbegleiter die Bundespolizeiinspektion Magdeburg telefonisch. Nach ersten Erkenntnissen kam es im Zug zu zahlreichen Beschmierungen, heruntergerissenem Fensterrollos, Beschädigungen an der Wand- und Deckenverkleidung sowie Verunreinigungen. Die verständigten Einsatzkräfte der Bundes- und Landespolizei waren mit Einfahrt des Regionalexpresses am Hauptbahnhof Halle-Saale vor Ort und stellten die Personalien der 15 Tatverdächtigen im Alter von 15 bis 21 Jahren fest. Drei Jugendliche im Alter von 15 und 17 Jahren hatten Permanentmarker und eine Vielzahl an 1. FC Magdeburg Aufklebern. Die Gruppe musste mit Bundespolizisten zurück nach Magdeburg fahren. Dort erhielten die Tatverdächtigen einen 24-stündigen Platzverweis für den Magdeburger Hauptbahnhof. Die Bundespolizei hat ein Strafverfahren wegen gemeinschädlicher Sachbeschädigung nach § 304 Strafgesetzbuch eingeleitet. Die Ermittlungen dauern an. Am Freitag, den 18. September 2026, kam es gegen 21.50 Uhr an einer Straßenbahnhaltestelle am Breiten Weg in der Magdeburger Innenstadt zu einem schweren Raub. Nach bisherigen Erkenntnissen haben drei bislang unbekannte männliche Personen zwei Männer im Alter von 21 und 23 Jahren angesprochen. Unter Einsatz eines Reizstoff-Sprühgerätes und körperlicher Gewalt nahmen die Tatverdächtigen das Mobiltelefon eines Geschädigten an sich. Die beiden Männer erlitten leichte Verletzungen, die ambulant behandelt wurden. Beschreibung Tatverdächtige: Männlich, etwa 22 Jahre alt, ca. 1,75 Meter groß und schlank, dunkle Kleidung. Die Polizei leitete ein Ermittlungsverfahren wegen des Verdachts des schweren Raubes ein und sucht zur weiteren Aufklärung der Tat nach Zeugen, welche sachdienliche Hinweise zur Tat oder Tätern geben können. Hinweise nimmt das Polizeirevier Magdeburg unter 0391 546 3295 oder per E-Revier entgegen.

0: Erich Kästner. Vornehme Leute 1200 Meter hoch. Sie sitzen in den Grand Hotels, ringsrum sind Eis und Schnee. Ringsum sind Berg und Wald und Fels. Sie sitzen in den Grand Hotels und trinken immer Tee. Sie haben ihren Smoking an. Im Walde klirrt der Frost. Ein kleines Reh hüpft durch den Tann. Sie haben ihren Smoking an und lauern auf die Post. Sie tanzen Blues im blauen Saal, wobei es draußen schneit. Es blitzt und donnert manches Mal. Sie tanzen Blues im blauen Saal und haben keine Zeit. Sie schwärmen sehr für die Natur und heben den Verkehr. Sie schwärmen sehr für die Natur und kennen die Umgebung nur von Ansichtskarten her. Sie sitzen in den Grand Hotels und sprechen viel von Sport. Und einmal treten sie im Pelz sogar vors Tor der Grand Hotels und fahren wieder fort.
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0: Azubis und ein generationsübergreifendes Miteinander in der Stadt. Eine Wohnpartnerschaft bringt junge Menschen, die auf der Suche nach einem Zimmer sind, mit MagdeburgerInnen zusammen, die freien Wohnraum zur Verfügung haben. Wenn es gewünscht ist, kann das auch mit gegenseitiger Unterstützung im Alltag verbunden sein. Etwa durch kleine Hilfen im Haushalt oder Garten, gemeinsame Unternehmungen oder einfach ein gutes Miteinander. Internationalen Studierenden gibt das die Chance, in Magdeburg anzukommen und einen persönlichen Bezug zur Stadt aufzubauen. Oberbürgermeisterin Simone Boris ist Schirmherrin vom Projekt und betont, dass es wichtig ist, dass die Stadtgesellschaft Willkommenskultur lebt. Studierende und Azubis, die Interesse an einer Wohnpartnerschaft haben, können sich an das Beratungscenter wenden. Wie es funktioniert, erklärt Marie Pöhlmann, Projektkoordinatorin, in einem kurzen Film.
1: Ja, hi, ich bin Marie Pöhlmann und ich bin die neue Projektkoordinatorin von unserem Wohnpartnerschaftsprojekt Miteinander füreinander hier beim Studentenwerk Magdeburg. Der erste Schritt ist ganz einfach, egal ob man auf der Suche nach einem Zimmer ist oder ob man Wohnraum anbieten möchte. Man meldet sich zuerst bei mir, das kann gerne telefonisch per E-Mail passieren oder man kommt in meine Sprechstunde und gemeinsam klären wir dann die ersten Fragen. Nach der Kontaktaufnahme wird dann ein kurzer Steckbrief ausgefüllt, so können wir erfahren, was dir wichtig ist auf deiner Wohnraumsuche oder was du anbieten möchtest. Bevor wir ein Zimmer vermitteln, prüfen wir den Wohnraum persönlich. So stellen wir sicher, dass alles passt und seriös ist. Anschließend suchen wir dann nach einer Wohnpartnerschaft, bei der die Erwartungen und Bedürfnisse beider Seiten gut zusammenpassen. Bevor es dann so richtig losgeht, lernt ihr euch beide erstmal persönlich kennen und könnt dann individuell entscheiden, ob ihr euch eine Wohnpartnerschaft gemeinsam vorstellen könnt. Ja, wenn ihr euch beide wohlfühlt, dann werden alle Vereinbarungen schriftlich festgehalten und dann kann eure Wohnpartnerschaft auch eigentlich schon starten und auch währenddessen stehe ich euch immer noch als Ansprechpartnerin zur Verfügung. Wenn ihr jetzt neugierig geworden seid, dann schaut gerne auf unserer Website vorbei für weitere Informationen. Ansonsten kommt gerne in meine Sprechstunde und dort können wir alle weiteren Fragen besprechen.
0: Das Beratungscenter Magdeburg ist im Wohnheim 7 eingangs rechts, Erdgeschossraum 2, auf dem Campus der Otto-von-Guericke-Universität im Johann-Gottlob-Nathusius-Ring 5 zu finden. Persönliche Sprechzeiten sind montags von 15 bis 16 Uhr. Die Projektkoordinatorin Marie Pöhlmann ist telefonisch unter 0391 675 1843 und per E-Mail unter wohnpartner@studentenwerk-magdeburg.de zu erreichen. Mehr Informationen gibt es auf der Website www.studentenwerk-magdeburg.de/wohnen/miteinander-füreinander.

0: Gut eine Woche nach der Wahl in Sachsen-Anhalt fragen sich Wohlfahrtsverbände und Migrantinnenorganisationen, wie es nun weitergehen soll. Nachdem die AfD mit 44% die Wahl klar gewonnen hat, steht das Land vor großen Herausforderungen.
1: Dieses Ergebnis ist nicht vom Himmel gefallen. Wir haben in den vergangenen Monaten Haustürgespräche geführt. In Stendal, in Halle, Dessau und anderen Orten. Die Menschen haben uns von Armut erzählt. Von Einsamkeit, von der Sorge um ihre Rente, von kaputten Straßen und Schulen, von einer Gesundheitsversorgung, die vor Ort nicht mehr funktioniert, von steigenden Lebensmittelpreisen und dem Gefühl, dass Politik ihren Alltag nicht mehr sieht. Das sind reale Probleme. Menschen mit Migrationsgeschichte fahren über dieselben kaputten Straßen, sie warten in denselben Arztpraxen, sie arbeiten in Fabriken und im Schichtdienst. Sie sorgen sich um ihre Miete und ihre Rente. Sie haben diese Probleme nicht verursacht. Trotzdem ist Migration zu lange zu einer Art Sammelerklärung für gesellschaftliche Missstände geworden. Rechtsextreme Kräfte haben dafür einen Sündenbock angeboten. Aber sie konnten das auch deshalb tun, weil migrationsfeindliche Deutungen längst weit über die extreme Rechte hinaus normalisiert worden sind. Auch demokratische Parteien müssen sich deshalb selbstkritisch fragen, welche Anteile sie daran haben. Wenn Migration immer wieder mit Kriminalität, Überforderung, Kontrollverlust oder dem sogenannten Stadtbild verbunden wird, dann verschiebt sich etwas.
2: Wenn man sich das Programm der AfD anguckt, ist es eindeutig, ist es ein klarer Angriff auf unsere Demokratie und unseren Sozialstaat. Es beinhaltet die Abschaffung bewährter sozialpädagogischer Konzepte und Angebote. Und ganz schrecklich, es ist ein Angriff auf Grundrechte von Menschen verschiedener Gruppen. Und dieses erklärte Ziel dieser AfD ist es, Vielfalt zu beenden und ihr völkisch-nationalistisches, menschenfeindliches Weltbild umzusetzen. Dagegen steht, und das hat sich in den letzten Monaten gezeigt, und das gibt Kraft und das gibt auch Mut, eine ganz aktive, eine ganz starke, eine ganz lautstarke und kreative Zivilgesellschaft. Und dieser Widerstand ist ungebrochen. Wir machen weiter, denn für uns alle, die sich da engagieren, sind Menschenrechte und ist Menschenwürde für alle Menschen nicht verhandelbar.
0: Erstens, als Spitzenverband der freien Wohlfahrtspflege hat die AWO klare sozial-anwaltliche Funktion und ist Interessenvertretung für verletzliche Gruppen.
2: Und diesen einen Auftrag, und das sage ich hier ganz deutlich, den werden wir weiter konsequent umsetzen. Wir werden Menschen zur Seite stehen, wenn deren Grundrechte beeinträchtigt werden, Menschen mit Behinderungen, Menschen mit Migrationsgeschichte, queere Menschen, Frauen und Familien in allen möglichen Lebenssituationen und Lebensmodellen. Wir lassen Diskriminierung, wir lassen Ausgrenzung, wir lassen Rassismus und wir lassen Menschenfeindlichkeit nicht zu. Und wir werden dafür alle rechtsstaatlichen Mittel nutzen, um das zu verhindern. Wo immer es nötig ist, werden wir widersprechen und wir werden uns widersetzen.
0: Zweitens, die AWO als soziale Dienstleisterin sichert soziale Daseinsfürsorge.
2: Und Menschen mit Migrationsgeschichte sind längst Teil unserer Gesellschaft geworden. Die gehören ganz selbstverständlich dazu. Die sind Mitarbeiterinnen in unserer Einrichtung, das sind Kolleginnen, das sind Nachbarinnen, das sind Freundinnen, das sind Familienmitglieder, die bereichern unseren Alltag, die bereichern die Vielfalt in Sachsen-Anhalt. Und mit ihnen gestalten wir gemeinsam unser Leben. Gleichzeitig

0: sind sie aber auch inzwischen ein unverzichtbarer Bestandteil für die Sicherung unserer Versorgungsstruktur. Und das sieht man auch sehr beispielhaft an der Pflege.
1: Drittens, die AWO ist Teil der Zivilgesellschaft.
0: Wir haben derzeit 1000 Beschäftigte. Der Personalbedarf ist jetzt schon kaum zu stemmen, das weiß eigentlich auch jeder, das geht ja auch immer durch die Presse. Und in den nächsten Jahren erwarten wir 25% ganz reguläre Renteneintritte, das sind mal gerade 250 Mitarbeiter, und gleichzeitig steigt der Bedarf an Pflege erheblich an. In unseren Pflegeeinrichtungen, in den einzelnen Häusern, haben wir bis zu 25% Menschen mit Migrationsgeschichte und der Anteil der Azubis in diesem Jahr liegt bei 40%. Das heißt, wenn Sachsen-Anhalt kein weltoffener Ort zum Leben bleibt, wenn sich Menschen mit Migrationsgeschichte hier nicht respektiert fühlen, nicht wirklich ernsthaft willkommen fühlen, wenn sie hier keine Zukunft für sich sehen, dann lässt sich diese soziale Struktur auch nicht mehr aufrechterhalten. Und das wird uns alle treffen. Dann gibt es keine Personen mehr, die Leistungen tatsächlich umsetzen können, und dann haben wir ganz schnell einen Kollaps in der Pflege.
1: Von der Gewerkschaft Verdi kommt neben der Unterstützung auch eine ernste Warnung.
2: Ich möchte kein Horrorszenario hier aufzeigen, aber uns muss ja allen wohl klar sein, dass wir mit einem eventuell massiven Weggang von migrantischen Arbeitnehmern, Spedition, Logistik, DHL, Pflegekliniken, Universitäten, Studenten, Hotelgewerbe, Einzelhandel eins auch erreichen werden: dass die deutschen Arbeitnehmer sehr darunter leiden werden. Sie werden unter viel mehr Leistungsdruck stehen, sie werden viel mehr arbeiten müssen. Es wird dazu kommen, dass es Gewerbetreibende gibt, die schließen. Es wird Betriebsteile geben, die schließen. Es wird ganze Unternehmen geben, die sagen, ich finde hier auf diesem Areal keine Beschäftigten mehr und ich gehe jetzt. Genauso gut. Und illusorisch sind neue Ansiedlungen.
1: Die Diakonie lehnt offen das Menschenbild der AfD ab und verweist auf die Vielfalt im Land.
3: Wir stehen mit über 1000 diakonischen Angeboten im Land weiter für ein vielfältiges, soziales und weltoffenes Land, in dem alle Menschen, jeder Einzelne, mit Respekt und mit Würde behandelt wird. Menschen mit Migrationsgeschichte sind ein fester Bestandteil unserer Dienstgemeinschaft. Wir sind froh, dass sie als Menschen da sind, nicht nur als Arbeitskräfte. Die Diakonie leistet tagtäglich einen wichtigen Beitrag zu einer Sozialpolitik, die die Lebensprobleme der Menschen wirklich löst und Menschen eine Perspektive gibt. Und wir sind Teil einer großen, sehr engagierten Zivilgesellschaft in Sachsen-Anhalt, die eint der Wille zur Kooperation, zu einem guten Leben für alle Menschen. In Nachbarschaften, in ganz vielen Vereinen, in Kultur-, Sport- und Sozialeinrichtungen begegnen sich Menschen auf Augenhöhe, weil sie miteinander kooperieren wollen. Die AfD pflegt ein Menschenbild der Ungleichwertigkeit von bestimmten Menschengruppen, insbesondere Migranten, Menschen mit Behinderung, Menschen, die Unterstützungsbedarfe haben, Menschen der queeren Community und viele mehr. Wir sehen die große Gefahr, dass sich dieses Denken der Ungleichwertigkeit von Menschen noch weiter normalisiert. Das widerspricht dem Grundgesetz, denn die Würde der Menschen ist unantastbar. Sie ist auch unverlierbar, aber sie ist leicht verletzbar. Und eine Ideologie der Ungleichwertigkeit von Menschen widerspricht unserem christlichen Glauben und unserem Handeln als evangelischer Wohlfahrtsverband. Was ist also zu tun? Wir haben in den letzten Wochen den großen Reichtum einer engagierten, vielfältigen und weltoffenen Zivilgesellschaft in Sachsen-Anhalt an vielen Orten erlebt. Da begegnen sich sehr unterschiedliche Menschen auf Augenhöhe. Sie sprechen miteinander, sie sind gemeinsam unterwegs, sie leben Teilhabe. Und wir appellieren an diese ganzen Gruppen in einer starken Zivilgesellschaft, die wir haben in Sachsen-Anhalt, nicht leiser zu werden, sondern sich weiterhin zusammenzutun, diese Vielfalt zu leben und dafür einzutreten, dass Inklusion und Teilhabe ein fester Bestandteil unserer Gesellschaft wird und dass kein Mensch abgewertet wird.
1: Auch die evangelische Kirche insgesamt betont die Weltoffenheit, die es für ein

0: harmonisches Miteinander braucht.
1: Unsere Stärke ist, Zusammengehörigkeit und Zugehörigkeit zu praktizieren. Wir sind offen für Menschen völlig unterschiedlicher Herkunft und Sprache und praktizieren das in vielfältiger Weise. Was wir aber wahrnehmen, ist tatsächlich, dass das, wofür wir eintreten, die Wahrung der Menschenwürde, die Achtung der Menschenrechte und eine Gleichberechtigung aller Menschen, die hier in diesem Land bei uns leben, in Frage gestellt wird. Und dem widersprechen wir in Wort und Tat.
0: Die Pressekonferenz ist gleichzeitig Ausdruck von Solidarität und Schulterschluss.

Sonntagabend. Ich gehe mit drei Briefen zum Postbriefkasten. Bevor dieser um 18 Uhr geleert wird, werfe ich sie ein. Dann mache ich mich auf den Weg zum Bahnhof. Bei der Hofwiesenstraße schaut eine Asiatin mit einem Rollkoffer suchend in ihr Handy, dreht dann den Kopf in verschiedene Richtungen, bevor sie sich entscheidet, die Hofwiesenstraße hinaufzugehen. Ich dachte eigentlich, sie wolle hinunter zum Bahnhof. Vor der Ampel beim Restaurant Baumgarten, einer Liegenschaft, die schon lange geschlossen und deren eine Türe eingeschlagen ist, bleibe ich stehen, weil sie auf Rot geschaltet hat. Neben der kaputten Tür hängt hinter einem Fenster noch ein Vorhang mit einer Seidenstickerei, auf der zwei Storchenpaare zu sehen sind. Als immer noch kein Auto kommt und auch kein Kind in Sicht ist, gehe ich über die Straße. Auf der anderen Seite steht ein Mann, blickt suchend in sein Handy und dreht den Kopf in verschiedene Richtungen, aber da er mich nicht fragt, biete ich ihm auch keine Auskunft an. Dann überquere ich die Hofwiesenstraße und vom Bahnhof kommt mir ein tamilischer Familienvater entgegen, der suchend in sein Handy blickt und den Kopf in verschiedene Richtungen dreht. Zwei Schritte hinter ihm folgen seine Frau und sein Kind. Auf dem Treppengeländer zum Untergeschoss des Bahnhofs Örkilon teilt eine Reliefschrift mit: Max Frisch, Platz 2 bis 10. So heißt der Platz auf der anderen Seite des Bahnhofs. Es gibt dort neuerdings ein Sommerrestaurant unter offenen Zeltdächern, das zum frischen Max heißt und in dem man Max Burger essen kann. Hinter dem zweiten Burger steht in Klammern Veggie. Mir kam in den Sinn, dass der Rahm in unserem Kühlschrank ausgeht und im kleinen Koop-Laden, der von morgens 5:30 bis nachts um 11:45 geöffnet hat, hole ich zwei Portionen Halbrahm, für die ich zuhinterst ins Regal greifen muss, nachdem ich schon einen Vollrahm ins Körbchen gestellt hatte, weil ich dachte, der Halbrahm sei ausgegangen. Drei Fläschchen Prosecco aus Italien nehme ich dazu und zwei Tafeln Schokolade. Eine dunkle mit Orangengeschmack für meine Frau und eine Nussschokolade für mich. Drei Menschenreihen warten vor drei Kassen. Und an der einen Kasse ist ein unerfahrener Junger,

0: Deshalb stelle ich mich in die Schlange, die zu einer Frau mit erfahrenem Aussehen führt. Eine Jugendliche weiter vorne bezahlt ihre zwei Getränke mit einer Karte, die man nur kurz an das Kassengerät halten muss, damit der Betrag sofort abgebucht wird. Der Mann vor mir kauft einen Schokoladenriegel und ein Bier und bezahlt mit einer 200-Note frisch aus dem Automaten. Ich bezahle im Bar, aber die Brille fällt mir von der Nase auf das Portemonnaie und auf die kleine Brieftasche mit meiner Supercard. Die Frau sagt mütterlich: Nicht pressieren, ich pressiere trotzdem. Da hinter mir schon drei Leute stehen, auf dem Kassenzettel sehe ich, dass die Kassiererin einen schwer aussprechbaren Namen hat. Auf dem Heimweg gehe ich zur Bankfiliale am Marktplatz. An der Ecke bei der Parkhausausfahrt des Swiss Hotels steht ein großer, dürrer Mann und schaut suchend auf die Straße auf und ab. Ich biege zur Migros Bank und überlege mir einen Moment, ob ich mich in Acht nehmen muss, wenn ich den Raum mit dem Bankomaten betrete, denn der Marktplatz wird umgebaut, ist voller Absperrungen und menschenleer und der dürre Mann wirkt etwas unberechenbar. Dann schiebe ich aber meine Karte in den Schlitz, drücke meinen PIN-Code, den ich fast auswendig weiß, und verlange 1000 Franken in gemischten Noten. Es kommen vier 200er und 200er Noten heraus. Ich stecke die Karte und den Beleg in das Brieftäschchen, das Geld in die Hosentasche, drücke auf den Knopf, der die Türe zischend öffnet, schaue mich kurz um und betrete entschlossen den leeren Marktplatz. Als ich durch das Garagentor eintrete, beginnen die Abendglocken zu läuten. Ich schneide noch ein paar Äste des Ligusterbuschs ab, die in den Weg hineintragen, werfe sie in den Grüncontainer und gehe dann zufrieden ins Haus, als käme ich von einer großen Reise in die Welt zurück.
1: Ich verabschiede mich von Ihnen. Wir sehen uns nächste Woche wieder. Bis dahin genießen Sie mal wieder eine Auszeit.
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3: Kurt Tucholsky, Luftveränderung. Fahre mit der Eisenbahn, fahre, Junge, fahre. Auf dem Deck vom Wasserkahn wehen deine Haare. Tauch in fremde Städte ein, laut in fremden Gassen. Höre fremde Menschen schreien, trink aus fremden Tassen. Flieh Betrieb und Telefon, grab in alten Schmökern. Sieh am Seenkain, mein Sohn, Weisheit still verhökern. Lauf in Afrika umher, reite durch Oasen, lausche auf ein blaues Meer, hör den Mistral blasen. Wie du auch die Welt durchflitzt, ohne Rast und Ruh, hinten auf dem Puffer sitzt du.

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0: Im Nebel ruhet noch die Welt, noch träumen Wald und Wiesen, schreibt der Lyriker Eduard Mörike über den Septembermorgen. In diesem Sinne, herzlich willkommen zu Kultur im DTV. Leselust erfolgreich geweckt. So das Fazit vom Lesesommer 2026 in Sachsen-Anhalt. 9.082 Kinder und Jugendliche haben diesen Jahr an der landesweiten Aktion teilgenommen. Gegenüber 2025 mit knapp 7.880 Teilnehmenden ließen sich noch einmal gut 1.200 junge LeserInnen mehr für Bücher und Geschichten begeistern. Was vor 17 Jahren als Leseförderprojekt begann, ist heute eine der größten Sommeraktionen für Kinder und Jugendliche in Sachsen-Anhalt. Lesen hat nichts von seiner Faszination verloren, zeigt sich der Präsident vom Landesverwaltungsamt, Thomas Pleier, erfreut. Zudem beteiligten sich dieses Jahr 63 Bibliotheken, 2025 waren es 58. Neben neuer Kinder- und Jugendliteratur gab es in den Sommerferien zudem unter anderem Lesenächte, Quizformate, Wettbewerbe, was die Bibliotheken zu einem Ort des Begegnens machte. Das alles stärkt die Lesekompetenz. Der Erfolg zeigt, wenn Bibliotheken, Schulen, Familien und viele engagierte Partner an einem Strang ziehen, kann Lesen begeistern.
1: Rilke, Begegnung in der Kastanienallee. Ihm ward des Eingangs grüne Dunkelheit, kühl wie ein Seidenmantel umgeben, den er noch nahm und ordnete, als eben am anderen transparenten Ende weit, aus grüner Sonne wie aus grünen Scheiben, weiß eine einzelne Gestalt aufleuchtete, um lange fern zu bleiben und schließlich von den Lichtern niedertreiben, bei jedem Schritte über Wald, ein helles Wechseln auf sich herzutragen, das scheu im Blond nach hinten lief. Aber auf einmal war der Schatten tief und nahe Augenlagen aufgeschlagen. In einem neuen, deutlichen Gesicht, das wie in einem Bildnis verweilte, in dem Moment, da man sich wieder teilte. Es war, immer und dann war es nicht.

Das KJH Kinderhaus in Magdeburg kann seine Freizeitangebote für Jugendliche erweitern. Hierfür hat Sozialministerin Petra Grimm-Brenne kürzlich einen Bescheid über 90.000 Euro an die Stiftung Evangelische Jugendhilfe überreicht. Die Mittel stammen aus dem Sondervermögen Infrastruktur des Bundes. Sachsen-Anhalt unterstützt gezielt Jugendtreffs mit einer Vollfinanzierung. Orte, an denen Kinder und Jugendliche sich austauschen und eigene Ideen entwickeln können, seien wichtig für den gesellschaftlichen Zusammenhalt und eine lebendige Demokratie, so die Ministerin. Das Onkologische Zentrum der Universitätsmedizin lädt PatientInnen und Angehörige sowie alle Interessierten herzlich zu einer Informationsveranstaltung rund um das Thema Lungenkrebs ein. ExpertInnen verschiedener Fachbereiche informieren über moderne Diagnostik und Therapie. Im Anschluss können Interessierte sich mit den Experten austauschen. Die Veranstaltung ist kostenfrei. Wann? Mittwoch, den 30. September 2026 von 16 bis 18 Uhr, wo? Im zentralen Hörsaal, Haus 22, Raum 3, Leipziger Straße 22 in Magdeburg. Zum Welttag der seelischen Gesundheit lädt der Gemeindepsychiatrische Verbund Magdeburg am Donnerstag, den 15. Oktober, in die Städtische Volkshochschule ein. Von 10 bis 16 Uhr können Interessierte sich bei Vorträgen, Workshops, Infoständen und Gesprächen rund um das Thema psychische Gesundheit informieren. Themen sind unter anderem Stressbewältigung, Vorsorgevollmacht, persönliche Krankheitsbewältigung, Zwangsstörungen, Auswirkungen psychischer Belastung auf den Körper, psychische Gesundheit in Krisenzeiten, Achtsamkeit und Entspannung, Umgang mit Gefühlen sowie gesunde Lebensweise. Der Gemeindepsychiatrische Verbund lädt alle Interessierten herzlich ein. Das Angebot ist kostenfrei. Weitere Informationen gibt es im Dezernat Soziales, Jugend und Gesundheit, Abteilung Psychiatrie-Koordination unter der E-Mail-Adresse julia.wontraba@stadt.magdeburg.de oder der Rufnummer 0391 540 3241. Der städtische Abfallwirtschaftsbetrieb veranstaltet auch in diesem Jahr wieder eine Rohstoffwoche für SchülerInnen ab der 5. Klasse. Interessierte Schulen können sich ab sofort per E-Mail unter abfallberatung@sab.magdeburg.de oder telefonisch unter der Rufnummer 0391 540 4666 melden. Wir kaufen viel, verbrauchen viel und werfen jede Menge weg. Das

Es hat Folgen. Rohstoffe sind knapp, dabei wäre es einfach, aus den vermeintlich nutzlosen Abfällen wieder wertvolle Sekundärrohstoffe zurückzugewinnen. Wie das funktionieren kann, zeigt ein Umweltexperte bei der diesjährigen Rohstoffwoche des städtischen Abfallwirtschaftsbetriebes vom 16. bis 20. November in Schulen Magdeburgs. Zudem werden Handlungsoptionen aufgezeigt und über Ressourcenschutz, Recycling und Kreislaufwirtschaft informiert.

Aus dem Buch Die besten deutschen Geschichten und Gedichte, ausgewählt von Marcel Reich-Ranicki. Josef von Eichendorff, Mondnacht.

0: Es war, als hätte der Himmel die Erde still geküsst, dass sie im Blütenschimmer von ihm nun träumen müsst. Die Luft ging durch die Felder, die Ähren wogen sacht, es rauschen leis die Wälder, so sternklar war die Nacht. Und meine Seele spannte weit ihre Flügel aus, flog durch die stillen Lande, als flöge sie nach Haus.
1: Die Luthermuseen laden am Sonntag, den 4. Oktober von 11 bis 17 Uhr zum traditionellen Hoffest in Luthers Elternhaus nach Mansfeld ein. Im Haus und auf dem Hof in der Lutherstraße 29 gibt es ein buntes Programm für die ganze Familie. Kinder und Erwachsene können passend zur Herbstzeit eine kleine Windmühle basteln. Um 12 Uhr lockt ein Kinderprogramm mit Hoppelpoppel die kleinen Gäste zur Bühne. Kurzführungen durch das Museum und Musik runden das Angebot ab. Das Johanniterhaus Mansfeld ist mit selbstgebackenen Kuchen und Kaffee auf dem Hof. Alle Interessierten sind herzlich eingeladen, der Eintritt ist frei.

Ein längerer Abschnitt der Sieberstorstraße ist seit Dienstag, den 21. September 2026, für den Kfz-Verkehr und den Straßenbahnverkehr voll gesperrt. Die akute Einsturzgefahr des leerstehenden Wohnhauses Sieberstorstraße 24 erforderte, die bisherige Teilsperrung zu erweitern. Umleitungen erfolgen über die Ernst-Lehmann-Straße, den Wittenberger Platz und die Rogitzer Straße sowie entgegengesetzt. Die Vollsperrung betrifft auch den ÖPNV. FußgängerInnen können den betroffenen Bereich auf dem Gehweg der anderen Straßenseite passieren. Die Hallische Straße kann seit Montag, den 21. September, wieder vollständig befahren werden. Grund ist der Baufortschritt an den Brücken der Deutschen Bahn. Wegen Gleisbauarbeiten der MVB ist die Halberstädter Straße seit Montag, den 21. September, in Höhe des Landgerichts bis voraussichtlich 18. November stadtauswärts gesperrt. Der Kfz-Verkehr wird über die Leipziger Straße und die Straße am Fuchsberg umgeleitet. Ein kurzer Abschnitt des Gübser Weges nahe der Leineweberstraße ist seit Montag, den 21. September bis zum 6. Oktober voll gesperrt. Grund sind Arbeiten der SWM an einer Fernwärmeleitung für die Rasenheizung der Avnet Arena. Der Kfz-Verkehr wird in beiden Richtungen weiträumig über die Krakauer Straße umgeleitet. Der Eigenbetrieb Stadtgarten und Friedhöfe Magdeburg lässt bis voraussichtlich Ende Oktober die Fallschutzbelege der drei kleinen Spielflächen am Petriförder austauschen. Die Bauarbeiten erfolgen auf drei Wegen in der Grünanlage an der Elbuferpromenade zwischen dem Schleinufer und der Elbe. Die Fläche ist im Norden durch die Lukasklause und im Süden durch die neue Strombrücke begrenzt. Während der Bauarbeiten kann es auf den Wegen an den Spielbereichen zu vorübergehenden Einschränkungen kommen. Der Kirschweg ist zwischen Lilienweg und Hermann-Hesse-Straße bis zum 30. Oktober komplett für den Kfz-Verkehr gesperrt. Wegen Bauarbeiten am Radweg wird der Kfz-Verkehr über die Galileo-Straße, den Neptunweg und die Hermann-Hesse-Straße bzw. entgegengesetzt umgeleitet. Weitere Verkehrseinschränkungen sind auf der Bausteinkarte unter www.morfi.de und www.magdeburg.de/baustellen dargestellt. Vor wenigen Wochen wurde im Magdeburger Dom die feierliche Wiederbeisetzung der Gebeine Kaiser Ottos des Großen begangen. Die Kunststiftung Sachsen-Anhalt hatte einen Wettbewerb zur Gestaltung eines neuen Sargs ausgerufen. Davon inspiriert, gestaltete eine Klasse des Josef-Effner-Gymnasiums in Dachau eigene Entwürfe der neuen Grablege des bedeutenden Kaisers. Die Arbeiten der Schüler sind derzeit in einer Sonderschau im Dommuseum Magdeburg zu sehen. Im museumspädagogischen Raum ist neben den etwa 20 Schülerentwürfen auch ein Bild des von der Künstlerin Silke Treckel gestalteten neuen Titansargs von Otto dem Großen ausgestellt. Die Sonderschau findet als Kooperation des Kulturhistorischen Museums Magdeburg mit der Kulturstiftung Sachsen-Anhalt und dem Josef-Effner-Gymnasium in Dachau statt. Zu sehen sind die Schülerarbeiten bis zum 1. November 2026 im Dommuseum Otto Nanium.